0: China ist Deutschlands wichtigster Handelspartner. Allerdings wächst das Handelsdefizit. Deutsche Exporte nach China brechen ein. Man müsse unfairen Wettbewerb verhindern, sagte Reiche, die bereits Handelsminister Wang getroffen hat. Mitgereist sind mehrere Bundestagsabgeordnete sowie eine Wirtschaftsdelegation. Viele Unternehmen in Deutschland kritisieren Pekings überhöhte Subventionen, die niedrig gehaltene Währung und politisch motivierte Exportkontrollen. Das gefährde Europas Industrie. Maximilian Seib berichtet.
1: Ich wollte sehr Sie persönlich endlich kennenlernen.
2: Es ist der wohl wichtigste Termin für Wirtschaftsministerin Reiche an ihrem ersten Tag in China. Ihr Amtskollege, Chinas Handelsminister Wang, begrüßt sie vor seinem Ministerium. Zu besprechen gibt es vieles, denn China wird immer mehr zum Rivalen. Doch Reiche setzt auf ein Mit statt ein Gegeneinander.
3: Deutschland und China verbindet eine der bedeutendsten Wirtschaftsbeziehungen der Welt. Wir haben ein Handelsvolumen von 250 Milliarden Euro. Unsere Unternehmen tragen mit über 1 Million Arbeitsplätze, auch mit Forschung und Innovation, zum Wachstum von China bei. Und das wird hier sehr gewertschätzt.
2: Klar ist, die deutsche Wirtschaft braucht China, wird aber zunehmend von chinesischen Firmen unter Druck gesetzt, teilweise sogar vom Markt verdrängt. Auch weil Chinas Führung eigene Firmen finanziell fleißig unterstützt. Deutsche Unternehmen klagen über schweren Marktzugang in China, darüber, dass Rohstoffe wie seltene Erden nur eingeschränkt geliefert werden. Reiche versucht den Spagat, all das ansprechen, ohne die Gegenseite zu verprellen.
3: Unsere Unternehmen scheuen keinen Wettbewerb. Aber Wettbewerb muss so gestaltet und organisiert sein, dass er zu beiderseitigem Nutzen ist. Und darüber habe ich heute mit Minister Wang gesprochen.
2: Begleitet wird Reiche von 35 deutschen Wirtschaftsbossen. Sie alle hoffen auf mehr Kooperationen und höhere Umsätze in China. Mit dabei sind große Akteure wie Airbus, Allianz, BASF, SAP oder Siemens, aber auch einige Mittelständler. Wie Markus Blocher, Geschäftsführer des Maschinenbauunternehmens Krönert aus Hamburg. Seine Firma ist auf Beschichtungs- und Kaschieranlagen spezialisiert. Noch ist die eigene Technologie der chinesischen Konkurrenz überlegen, allerdings...
4: Dieser Abstand zu den Standardmaschinenbauern, die es jetzt mittlerweile in China gibt, das wird immer geringer. Und es ist nur eine Frage der Zeit, bis auch in unserer Branche die chinesischen Maschinenbauer nach Europa kommen. Also Teil der Überlegungen, die wir anstellen, ist eine Defensivstrategie, wenn man das so sagt. Wie schützen wir unseren Kernmarkt in Europa?
2: Längst geht es nicht mehr nur um den Wettbewerb in China, sondern auch in Europa. Denn die Volksrepublik hat eine Exportoffensive gestartet, flutet den Markt mit eigenen Produkten, die nicht nur gut, sondern vor allem auch günstig sind. Das betrifft eben deutsche Maschinenbauer, auch Autohersteller, Teile der Chemiebranche. Gegensteuern, das gehe nicht auf deutscher, sondern vor allem auf europäischer Ebene, sagt der Präsident der Europäischen Handelskammer in China, Jens Eskelund.
5: I think it's very important that we demonstrate that we are able to speak with one voice in Europe.
2: Es ist sehr wichtig, dass wir zeigen, dass wir in Europa mit einer Stimme sprechen können. Denn wenn man Europa als Markt betrachtet, ist es vielleicht der wichtigste für China. Er hat eine völlig andere Größenordnung als nur der deutsche Markt. Außerdem sollte sich Deutschland bewusst machen, dass viele der Herausforderungen, die man in Bezug auf China derzeit hat, andere europäische Länder teilen. Es sollte also ein Interesse geben, diese Probleme gemeinsam anzugehen. Einige Länder in Brüssel fordern eine härtere Gangart im Handel mit China. Frankreich, Italien und Spanien haben dazu ein Papier mit verschiedenen Ansätzen präsentiert. Am Freitag soll in der EU-Kommission über weitere Maßnahmen diskutiert werden. Deutschland hält sich bei all dem zurück. Auch Wirtschaftsministerin Reiche will keine Eskalation.
3: Wir werben in Brüssel also für einen balancierten Ansatz, wirksame Schutzinstrumente und gleichzeitig Offenheit für den Export.
2: Kooperation statt Konfrontation, das scheint das Motto der Bundeswirtschaftsministerin im Dialog mit China zu sein. Eine gemeinsame europäische Linie ist nicht zu erkennen.
0: Ein Bericht von Maximilian Seib. Die europäischen Staaten kritisieren schon seit längerem den aus ihrer Sicht unfairen Wettbewerb mit China. Bisher hat die EU vor allem mit Zöllen auf die Billigkonkurrenz auf China reagiert. Wie soll es damit weitergehen? Sind Zölle das passende Druckmittel? Das hat mein WDR-Kollege Lukas Krehling, den Ökonomen Professor Julian Hinz, gefragt. Er lehrt internationale Volkswirtschaft an der Universität Bielefeld.
6: Ich will das gar nicht als Druckmittel sehen, sondern was hier passiert ist, und das ist auch das explizite Ziel dieser Zölle, ist, dass der Marktpreis wiederhergestellt wird. Also hiermit soll genau der unfaire Eingriff in den Wettbewerb, in den Markt ausgeglichen werden. Und insofern ist das kein Druckmittel, auch nichts, worüber man eigentlich groß verhandeln sollte, könnte, wenn man es denn ernst meint als solches.

0: sondern das gleicht einfach genau das aus, was an unfairer Wettbewerbsvorteilen es da in China gab, für in dem Fall für Elektroautos.
1: Aber haben Sie den Eindruck, die Chinesen akzeptieren das einfach, dass die Europäer das machen?
0: Naja, das wurde ja viel darüber verhandelt. Inzwischen gibt es ja diese Mindestpreisideen, dass Elektroautos gewisse Mindestpreise in Europa verlangt werden müssen von chinesischer Seite. Aber das halte ich ehrlich gesagt für die schlechtmöglichste Lösung. De facto ist das so, als ob man den Chinesen Geld überweisen würde. Aber die Frage ist eben, wollen wir einen fairen Wettbewerb haben mit den Chinesen? Ja, dann müssen wir uns aber auch darauf einlassen, dass die Chinesen bei einigen Dingen wirklich sehr, sehr gut sind. Und wenn Sie mal rumfragen in der Industrie, dann sind die teilweise wirklich beeindruckt davon oder größtenteils auch beeindruckt von dem, was die Chinesen inzwischen können, was sie leisten. Und das ist genau der Wettbewerb, den wir auch begrüßen sollten. Das, was nicht okay ist, ist dieses unfaire Eingreifen.
1: Die Delegation von Ministern Reiche in Peking hat ja gleich mehrere Ziele. Eins haben wir gerade angesprochen: Wettbewerb, wo es geht, auf Augenhöhe sichern, dann Rohstoffimporte aus China nach Deutschland, nach Europa sichern und auch ja, deutschen Unternehmen das China-Geschäft sichern irgendwie. Das ist alles eine Menge. Wo würden Sie die Prioritäten setzen bei diesen Gesprächen?
0: Grundsätzlich sollte es einfach darum gehen, dass es faire Wettbewerbsbedingungen gibt, sowohl bei Handelsfragen als auch bei Investitionsfragen. Also dass es nicht sein kann, dass von chinesischer Seite dort gewisse Dinge verlangt werden von Firmen, die dort investieren oder die von dort Rohstoffe kaufen. Also Stichwort Offenlegung von Lieferketten und dergleichen. Das kann nicht sein, sondern dass, wenn die Chinesen darauf beharren, dass man doch fair in Europa behandelt werden möchte, dass wir auch darauf beharren können, dass das Gleiche mit europäischen, mit deutschen Firmen dort passiert. Also ich glaube, man sollte hier schauen, dass man argumentiert, dass wir interessiert sind daran, an fairem Austausch, fairem Wettbewerb und dass damit aber eben auch einhergeht, dass die andere Seite sich auch daran hält.
1: Wo ist denn am meisten mit einem Entgegenkommen Chinas zu rechnen? Und wo könnte da so eine Delegation wie die von Frau Reiche ansetzen?
0: Also wer fliegt dort jetzt mit nach China? Es sind die Unternehmenschefs oder Entscheider, die dort auch Interessen haben, die also dort investiert sind oder die viel dort handeln. Also ich glaube, dass da die Interessen von deutscher, von europäischer Seite schon vermutlich auch ganz gut vertreten sind. Bei all dem sollte man, also es geht in den letzten Tagen und Wochen ja auch recht viel durch die Presse, dass der Handel mit China sich so verändert hat, dass wir in einigen Bereichen auf einmal deutlich mehr importieren, als wir exportieren nach China, also im Maschinenbau beispielsweise. Ich glaube, das ist ein bisschen so ein Bild, was da gezeichnet wird, was vielleicht etwas zu einfach ist, denn ein Unternehmen aus Deutschland kann sich ja überlegen, dass es in China auch produziert für den chinesischen Markt. Und das tun ja auch viele Firmen. Also China ist weiterhin eben ein großer Wachstumsmarkt und den kann man bedienen, nicht nur, indem man das in Deutschland produziert, sondern vielleicht auch direkt dort. Und das ist auch nicht nur nachteilig. Also diese wirtschaftliche Integration kann ja funktionieren und funktioniert über Handel, aber eben auch über Investitionen. Also es ist alles eine Abwägung und manchmal nicht ganz einfach zu beantworten.
1: Weil Sie gerade schon die Delegation angesprochen haben, mit dabei ist ja auch Miguel Lopez, der Vorstandsvorsitzende von ThyssenKrupp. Und er hat in einem Interview gefordert, dass wir auch Deutschland wiederum als Produktionsstandort für chinesische Unternehmen wieder attraktiver machen sollten. Ist das für Sie ein realistisches Szenario?
0: Ja, er ist ja damit sicherlich nicht der Erste und Einzige, der das fordert. Also auch hier ist eine Abwägung zwischen einem Willkommenheißen von Investitionen in Deutschland, in Europa. Da spricht erstmal nichts dagegen, es sei denn, es sind eben wirklich kritische Punkte, an denen es für uns nicht vereinbar ist, dass da beispielsweise Know-how in großem Maße abfließt, wenn wir nicht gleichzeitig auch dort lernen können von den Chinesen, was sie jetzt nun vielleicht besser machen als wir. Also eine chinesische Produktion in Europa würde ja auch dazu führen, dass hier Arbeitsplätze geschaffen würden oder halten bleiben und gleichzeitig aber vielleicht auch einige der Dinge, die die Chinesen inzwischen ziemlich gut machen und also auch im fairen Wettbewerb besser machen, als wir, dass wir vielleicht von denen auch lernen können.
2: Soweit der Professor für internationale Volkswirtschaft an der Universität Bielefeld, Julian Hinz.
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2: Sie war die meistgesuchte Frau Deutschlands, Daniela Klette. Ihr wird die Teilnahme an zahlreichen schweren Raubüberfällen auf Geldtransporter und Supermärkte zur Last gelegt. Damit soll sie ihr Leben in Berlin finanziert haben. Über 30 Jahre lang lebte sie unerkannt, bis die Recherchen von Journalisten auch die Polizei auf ihre Spur brachten. Jetzt hat das Landgericht Verden Daniela Klette schuldig gesprochen und zu 13 Jahren Haft verurteilt. Bei Klettes Festnahme vor 2 Jahren in Berlin-Kreuzberg hatten Ermittler in ihrer Wohnung unter anderem Waffen und mehr als 200.000 Euro Bargeld gefunden. Gegen die 67-Jährige läuft wegen ihrer RAF-Verbindungen noch ein weiteres Verfahren. Zum aktuellen Urteil Helmut Eickhoff.
4: Gegen 22:45 am Vormittag war es soweit. Der Richter verkündete das Urteil. Daniela Klette wurde schuldig gesprochen, mehrere Raubüberfälle begangen zu haben. Gerichtssprecher Ahmad Mohammed.
5: Das Gericht hat heute mehrmals betont, dass vermutlich die einzelnen Indizien und die einzelnen Beweise für sich genommen nicht ausgereicht hätten, um hier Frau Klette zu verurteilen. Aber in der Gesamtschau aller Indizien zusammen und aller Asservate, die in der Wohnung der Angeklagten und wie mit jetzt Verurteilten gefunden wurden, ist das Gericht fest davon überzeugt, dass Frau Klette an den Raubüberfällen beteiligt war.
4: 13 Jahre muss Daniela Klette in Haft. Damit blieb das Gericht nur knapp unter den von der Staatsanwaltschaft geforderten 15 Jahren. Das Gericht sehe bei Klette eine hohe kriminelle Energie.
5: Weil sämtliche Taten bis ins kleinste Detail geplant wurden und dann auch umgesetzt wurden. Man hat in der Wohnung von Frau Klette umfangreiches Material für die Vorbereitung gefunden. Man hat Karten gefunden, man hat Pläne gefunden.
4: Klette wurde wegen schweren Raubes verurteilt, nicht aber wegen versuchten Mordes, den die Staatsanwaltschaft eigentlich verwirklicht sah. Dabei ging es um einen Überfall auf einen Geldtransporter in Stur bei Bremen. Dabei ist zwar niemand verletzt worden, aber es wurden Schüsse auf den Fahrer abgegeben.
5: Das Gericht hat bereits vorher in einem Beschluss und heute nochmal bekräftigt, dass es ihrer Auffassung nach kein versuchter Mord ist, insbesondere weil freiwillig von der weiteren Tatausführung abgesehen wurde.
4: Das Gericht berücksichtigte bei der Strafzumessung auch die schweren psychischen Schäden der Opfer, so auch beim Fahrer des Geldtransporters von Stur, dessen Anwalt Steffen Hörning.
6: Er hatte Todesangst, hat es das beschrieben, als er in den Lauf der Waffe geschaut hat und insbesondere den Satz gehört hat, der zweite geht durch, womit ein zweiter Schuss gemeint war. Das heißt also, er hatte für einen kurzen Moment, so hat er es mir auch privat erzählt, mit dem Leben abgeschlossen.
4: Daniela Klette soll ein früheres RAF-Mitglied sein. Der Prozess fand auch deswegen unter erhöhten Sicherheitsvorkehrungen in einer extra umgebauten und angemieteten Reithalle statt. Zahlreiche Unterstützer aus der linken Szene reisten aus ganz Deutschland immer wieder nach Verden. Viele von ihnen waren auch bei der Urteilsverkündung dabei. Direkt nachdem der Richter die Strafe verkündete, kam es zu Tumulten, Freiheit für Daniela-Rufe. Klette selbst als auch ihre Unterstützer werfen dem Gericht vor, dass es gar nicht um die Taten gehe, sondern dass es ein politischer Prozess sei. So auch Unterstützerin Ariane Müller.
7: Eine Festung mit NATO-Stacheldraht, mit einer schwer bewaffneten, sagen wir, eine Polizei, mit halt eben, sagen wir, Maschinenpistolen im Anschlag. Das ist für mich ein politischer Prozess.
4: Um Klettes mögliche Mitgliedschaft in der RAF und damit verbundene terroristische Anschläge könnte es in einem weiteren Prozess gehen. Dazu hat die Bundesanwaltschaft erst kürzlich Anklage erhoben. Ob diese aber zugelassen wird, darüber muss nun noch das Oberlandesgericht Frankfurt entscheiden.
2: Helmut Eickhoff berichtete. Es ist erst Mai und doch rollt bereits eine Hitzewelle über Teile Europas. Einige Länder melden Temperaturrekorde für den Monat Mai, zum Beispiel Frankreich. Da gibt es tropische Nächte und Temperaturen über 36 Grad. Das Land beklagt auch die ersten Hitzetoten. Die Opposition in Frankreich übt heftige Kritik an der Regierung. Warum und vor allem wie die Lage in Frankreich ist, dazu ein Bericht von Kai Rienecker.
8: In der sonst in dieser Jahreszeit noch so frischen Bretagne liegen die ersten Tropennächte hinter den Bewohnern. Viele von ihnen können es noch gar nicht fassen, wie Manon, Fischhändlerin in der Hafenstadt Saint-Malo.
9: Letzte Woche oder vor 2 Wochen haben wir noch den Ofen zu Hause angemacht, weil es frisch war. Und jetzt schaffen wir es noch nicht einmal für Zugluft zu sorgen, wenn wir alle Fenster aufmachen. Das ist nicht normal und beunruhigend.
8: Auch heute marschierte das Thermometer in Saint-Malo auf die 35-Grad-Marke zu. Erste Gewitter könnten für eine Entspannung der Lage sorgen. Gestern gab es in der Bretagne nie dagewesene Höchstwerte für einen Monat Mai. 33,5 Grad in Rennes und in Brest. An einigen Orten der Region am Atlantik wurden sogar über 35 Grad gemessen. Aber auch im Osten Frankreich stieg das Thermometer weit über 30 Grad. Mulhouse im Elsass verzeichnete mit 33,8 Grad an der Grenze zu Deutschland und der Schweiz ebenfalls einen neuen Spitzenwert. Für die Wetterexperten des staatlichen Dienstes Meteo France steht fest, dass es sich hier um eine neue Dimension des Klimawandels handelt. Adrien Varnon.
10: Diese Hitzewelle ist historisch beispiellos. Wir haben es noch nie erlebt, dass es eine solche Episode gab vor dem meteorologischen Sommer ab 1. Juni.
8: Bei Meteo France betont man, dass dieses Hitzeniveau zu dieser Jahreszeit eine eindeutige Folge des Klimawandels ist. Vor 30 oder 40 Jahren seien solche Temperaturen im Mai noch nicht möglich gewesen. Von Regierungsseite wurde bereits auf 7 Todesfälle hingewiesen, die direkt oder indirekt mit der Hitzewelle in Verbindung stünden, darunter einige Badeunfälle. Die französische Gesundheitsministerin Stéphanie Riest warnte ausdrücklich vor den Gefahren der Hitzewelle, sah aber noch keine angespannte Lage bei den Hilfsdiensten.
11: Pour l'instant, ce qu'on peut dire, c'est qu'il n'y a pas de tensions particulières qui nous sont remontées.
8: Die Rettungszentren berichten jedoch von einer stark angestiegenen Zahl von Anrufen. Für morgen hat Premierminister Sébastien Lecornu sein Kabinett zu einer Sondersitzung eingeladen, um eine erste Hitzebilanz zu ziehen. Aus der Opposition kam Kritik daran, dass sich die Regierung erst so spät um das Thema kümmert. Die grüne Parteichefin Marine Tondelier zeigte sich empört über die nach ihrer Meinung schlechte Vorbereitung der Regierung.
12: Je suis effarée par le degré d'impréparation du gouvernement.
8: Erst nach mehreren Tagen Hitzewelle eine Sitzung einzuberufen, sei verantwortungslos, so die grünen Politikerin. Aus dem Büro des Premierministers heißt es dazu, er und seine Teams hätten seit dem Pfingstwochenende alle nötigen Maßnahmen eingeleitet.
2: Kai Rienecker berichtete aus Frankreich. Zurück nach Deutschland. Frischer Spargel, noch gut einen Monat lang gibt es ihn, dann ist die Saison für das Edelgemüse vorbei. Die Bilanz der Spargelwirtschaft fällt schon jetzt ernüchternd aus. Die Ernte ist um 12% geschrumpft, die Kosten sind aber gestiegen und Billigimporte drücken die Preise. Gleichzeitig sitzt das Geld bei den Verbraucherinnen und Verbrauchern wegen der Inflation nicht mehr ganz so locker. Und dazu sind die Lohnkosten für Erntehelferinnen und Helfer aus dem europäischen Ausland auch gestiegen. Das gefällt natürlich denjenigen, die das schon lange gefordert hatten und vor allem den Erntehelferinnen und Erntehelfern aus Rumänien selbst.
13: Ingo Reinhardt spricht auf Rumänisch mit einem seiner Erntehelfer auf einem Spargelfeld. Seit 40 Jahren baut die Familie Reinhardt im professionellen Stil Spargel an. Mit der Zeit spricht der Landwirt aus Rauhen-Ebrach fast fließend Polnisch und ein wenig Rumänisch. Das hilft, denn jetzt, zur Erntezeit, arbeiten und leben etwa 100 Saisonarbeiter auf seinem Hof im Landkreis Haßberge. Für alle eine stressige Zeit.
2: Und wir unterbrechen einmal kurz die Reportage zu den Spargelbauern wegen eines Falschfahrers. Achtung, Falschfahrer auf der A95 München-Garmisch-Partenkirchen zwischen Murnau-Kochel und der B2. Da kommt Ihnen ein Falschfahrer entgegen. Fahren Sie bitte äußerst rechts und überholen Sie nicht. Auf der A95 München-Garmisch-Partenkirchen zwischen Murnau-Kochel und der B2 ist ein Falschfahrer unterwegs. Vorsicht bitte in beiden Richtungen. Und weiter geht es mit der Reportage über den Spargel.
13: Für die Ernte von 45 Hektar Spargel und 60 Hektar Erdbeeren aber nötig.
14: Wir sind die letzten Jahre etwas von der Fläche gestiegen. Aber allgemein, man merkt es, jeder Kleinbetrieb hört auf. Die 5 Hektar Betriebe und so weiter, die müssen aufhören. Die Maschinengeräte, was du dazu kaufst, die sind zu teuer. Und Arbeitskräftemanagement, also wird schwierig.
13: In diesem Jahr passen die Wetterbedingungen. Auch die Nachfrage ist da. Ungefähr 6 Tonnen Spargel laufen im Schnitt durch die Anlage auf dem Hof der Reinhardts. Umgerechnet werden hier also jeden Tag 15.000 Portionen Spargel gewaschen und sortiert. Das meiste davon geht an Discounter, Einzelhandel und Großhandel. Im Hofverkauf kostet das Kilo Premium-Spargel aktuell knapp 15 Euro.
14: Wir waren vorher wegen teurer, da ist so weniger gegangen. Also ich glaube, die Preissteigerung, wie wir sie gebraucht hätten im Vergleich zum letzten Jahr, kriegen wir nicht ganz hin. Aber wir waren jetzt die letzten 2-3 Jahre nicht unzufrieden, sagen wir mal so. Wir müssen sehen. Also es schaut normal aus. Kein hervorragendes Jahr, aber wird auch kein schlechtes Jahr.
13: Deutlich ruhiger geht es auf dem Hof von Birgit Reinhardt in Untereuerheim zu. Bis auf den zufällig gleichen Namen haben sie nicht viel mit dem Großbetrieb von Ingo Reinhardt gemein. Ihre Spargelanbaufläche des Mischbetriebs im Landkreis Schweinfurt ist mit gerade einmal einem halben Hektar im wahrsten Sinne des Wortes überschaubar.
15: Darf es dann auch der dünne sein? Oder?
16: Ja, dann macht er das hier.
13: Kein Problem. Ohne Fremdarbeiter kann der Kilopreis Premium Spargel knapp unter 10 Euro gehalten werden.
17: Es hat keiner über den Preis gemeckert. Eine Rentnerin war sehr nett, die hat sich entschuldigt. Sie kauft dann nicht wie jede Woche 2 Pfund, sondern jetzt immer 4 Pfund alle 2 Wochen. Welchem Sprit?
13: Die Reinhards in Untereuerheim sind zufrieden mit der bisherigen Spargelsaison und wollen bei ihrer kleinen Anbaufläche bleiben. Die Reinhards aus Rauhen-Ebrach blicken mit ein wenig Sorge in die Zukunft, wenn es um das Thema qualitativ gute Saisonarbeitskräfte geht. Viel Zeit, um darüber nachzudenken, bleibt aber gerade nicht. Denn noch vor dem Ende der Spargelzeit geht es für Ingo Reinhardt bereits mit der Erdbeerernte los.
2: Christoph Schneider mit einer Zwischenbilanz der aktuellen Erntesaison der fränkischen Spargelbauern.
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18: Tom Gerntgen und mit dem Tennisklassiker auf Sand bei den French Open in Paris. Da hat Deutschlands Bester Alexander Zverev ohne Probleme die dritte Runde erreicht und noch dazu seinen 550. Sieg auf Tour-Level gefeiert. Frage an unseren Tennisreporter Guido Ringel, welchen Eindruck hat Zverev denn hinterlassen?
19: Einen sehr entschlossenen, wie ich finde, und auch selbstbewussten. Er wusste um seine Stärken und in diesem Wissen hat er mit breiter Brust einen Auftritt hingelegt, ohne Schnörkel, geradeaus. Und er hat dabei nicht zu viel riskiert. Er war immer angepasst und angemessen. Das war echt beeindruckend. Wenn man im Match davor die Schwierigkeiten eines Novak Djokovic gesehen hat gegen einen Außenseiter und wie souverän danach Zverev, die Nummer 43 der Welt, also immerhin, mit Thomas Machac im Griff hatte, dann kann das die deutschen Tennisfans hier optimistisch stimmen. Das kann für den Hamburger weit gehen bei diesem Turnier in diesem Jahr. Er hat ja hier schon einmal im Finale gestanden, vor 2 Jahren. Da gab es dann die Niederlage gegen Carlos Alcaraz. Der fehlt aber in diesem Jahr. Klar, Jannik Sinner ist die überragende Nummer 1 derzeit. Aber Zverevs Chance auf einen Grand-Slam-Sieg, die ist vielleicht dennoch so groß wie selten.
18: Und ebenfalls jubeln konnte Tamara Korpatsch. Die Hamburgerin besiegte ihre Gegnerin aus China und zog zum ersten Mal in ihrer Karriere in die dritte Runde eines Grand-Slam-Turniers ein. Krachend dagegen gescheitert ist Eva Lys. Die 24-Jährige verlor gegen die erfahrene Rumänin Sorana Sirstea glatt in 2 Sätzen. In der Basketball-Bundesliga, da geht es so langsam, aber sicher in die heiße Saisonphase. Jetzt stehen auch alle 4 Halbfinalisten fest, neben Bamberg und Bayern München. Zogen nun auch Alba Berlin und die Baskets aus Bonn ein in die Runde der besten 4. Berlin gewann das entscheidende 5. Spiel gegen Vechta. Bonn besiegte Würzburg. In Leipzig stand am Abend das Finale der Conference League an. Das ist der dritthöchste internationale Wettbewerb im Fußball. Und am Ende setzte sich Crystal Palace aus England mit 1:0 durch gegen Rayo Vallecano aus Spanien. Philipp Weiskirch berichtet.
20: Im ersten Durchgang war mehr auf den Rängen los als auf dem Rasen. Stimmungsvolle Fangesänge aus beiden Lagern, das war wirklich beeindruckend. Auf dem Rasen passierte nicht viel. In der Nachspielzeit Crystal Palace mit der besten Gelegenheit auf 1:0 zu stellen. Nach der Pause dann das Team aus England tonangebend und in der 50. Minute dann auch mit dem 1:0 der ehemalige Mainzer Jean-Philippe Mateta per Abstauber zum Führungstreffer. Danach vergab Crystal Palace noch weitere sehr, sehr gute Möglichkeiten. Aber die Spanier aus Madrid gaben sich nicht auf, versuchten sich gegen die Niederlage zu stemmen. Aber sie waren offensiv zu limitiert.
18: In der Conference League steht der Sieger also bereits fest. In der Champions League, da steigt das Finale erst am kommenden Samstag. Mit dabei auch der Deutsche Kai Havertz. Der fehlte entsprechend am ersten Tag des WM-Trainingslagers in Herzogenaurach. Das Team von Bundestrainer Julian Nagelsmann kam zusammen, um anzuschwitzen für das große Ziel WM-Titel. Die richtige Atmosphäre schaffen dürfte das Motto sein bei Julian Nagelsmann.
21: Klar, ich habe der Mannschaft schon mitgegeben, dass wir jetzt für die nächsten Wochen wie eine Familie sind. Und das ist, das finde ich, das Entscheidende, dass jeder das Vertrauen zu seinem Nebenmann, zu seiner Nebenfrau hat, im gesamten Team, in der Mannschaft, aber natürlich auch im ganzen Staff, dass wir wissen, dass jeder am selben Strang zieht, dass da nichts zwischen Spielern ist, zwischen Trainerteam, nichts irgendwie schwelzt und jeder immer offen die Dinge auch anspricht. Und das kann schon eine Überschrift sein, dass wir wie eine Familie agieren und auch wie eine gut funktionierende Familie alles immer für den anderen auch machen.
18: Und diese Familie zum ersten Mal prüfen wird Julian Nagelsmann am kommenden Sonntag. Dann steht nämlich das Testspiel an in Mainz gegen Finnland. Noch ohne Torhüter Manuel Neuer, bei dem nämlich zwickt nach wie vor die Wade.
2: Das war der Sport in der ARD-Infonacht von Tom Gerntke. Und jetzt geht es gleich weiter mit den Nachrichten.
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22: Um gleich 2:30 Uhr mit Wolfgang Berger.
0: Israels Armee weitet ihren Einsatz gegen die Hisbollah-Miliz im Süden des Libanon aus. Das Militär hat die Bewohner mehrerer Gebiete aufgerufen, ihre Häuser zu verlassen. Die Region wurde zur Kampfzone erklärt. Der Libanon meldet, dass die israelische Armee begonnen hat, Ziele nahe der Küstenstadt Tyrus zu beschießen. Auch da wurden die Bewohner kurz zuvor zur Räumung aufgefordert. Ein Soldat sei bei israelischen Angriffen getötet worden. Die schweren Angriffe Russlands auf die Ukraine bestimmen das Treffen der Außenminister in Zypern. Statt Verhandlungen setzt die EU eher auf militärische Stärke und Beitritt. Aus Limassol, Sabrina Fritz.
1: Die Außenbeauftragte Kallas hat weiter Druck auf Russland angekündigt. Russland habe mit seinen jüngsten Angriffen auf Kiew gezeigt, dass es kein Interesse an Frieden habe, so eine EU-Sprecherin. Vor dem Treffen hat Kommissionspräsidentin Ursula von der Leyen mit dem ukrainischen Präsidenten Selenskyj gesprochen. Darin hat sie der Ukraine die volle Unterstützung der Gemeinschaft zugesagt. Militärisch würden jetzt vor allem Luftabwehrsysteme dringend benötigt. Außerdem habe sie mit Selenskyj auch über den Beitritt des Landes zur EU gesprochen. Die kommenden Wochen seien dafür entscheidend, schrieb von der Leyen auf Social Media.
0: Die Vorsitzende der Wirtschaftsweisen Schnitzer hat die Forderung des Gremiums nach Einschnitten bei den Leistungen der Pflegeversicherung bekräftigt. In den ARD-Tagesthemen machte Schnitzer das zweite Pflegestärkungsgesetz von 2017 für die Kostenexplosion verantwortlich. Es hatte für eine starke Ausweitung der Leistungen der Pflegeversicherung gesorgt und den Zugang erleichtert.
22: Und das, man muss das wirklich ganz klar betonen, das ist über das Maß hinausgegangen, was damals vom Expertenbeirat empfohlen wurde. Man hat also des Guten etwas zu viel getan. Und jetzt gilt es, das wieder einzufangen. Denn wir sehen ganz klar in den Zahlen, das ist der ganz große Kostentreiber in den letzten 10 Jahren gewesen und wird uns auch weiter belasten. Und das noch bevor die Babyboomer in Rente gehen und dann zukünftig auch pflegebedürftig werden. Also das große, das dicke Ende, das kommt ja erst noch.
0: Die Vorsitzende des Sachverständigenrats zur Begutachtung der gesamtwirtschaftlichen Entwicklung, Schnitzer. 5 Goldsucher, die mehr als eine Woche in einer überfluteten Höhle in Laos eingeschlossen waren, sind lebend gefunden worden. Nach Angaben von laotischen und thailändischen Rettungskräften sind die Männer in Sicherheit. Nach 2 weiteren Vermissten wird demnach noch gesucht. Das Wetter in Deutschland. Weitgehend trocken, an den Alpen abklingende Schauer und Gewitter, Tiefstwerte 16 bis 5 Grad. Tagsüber viel Sonnenschein und trocken, nur an den Alpen einzelne Schauer und Gewitter bei 16 Grad auf den nordfriesischen Inseln bis 31 Grad am Oberrhein. Am Freitag von Nordwesten einzelne Schauer oder Gewitter, sonst überwiegend trocken, 20 bis 33 Grad. Am Sonnabend örtlich kräftige Schauer oder Gewitter, sonst weitgehend trocken, 17 bis 33 Grad. Das waren die Nachrichten.
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2: Und wir beginnen wieder mit dem Falschfahrer, der immer noch unterwegs ist, auf der A95 München-Garmisch-Partenkirchen zwischen Murnau-Kochel und der B2. Da kommt Ihnen ein Falschfahrer entgegen, fahren Sie bitte äußerst rechts und überholen Sie nicht. Auf der A95 München-Garmisch-Partenkirchen zwischen Murnau-Kochel und der B2 ist ein Falschfahrer unterwegs. Vorsicht bitte in beiden Richtungen. Und die weiteren Meldungen aus dem Straßenverkehr. Die A2 Berlin-Hannover ist zwischen Kreuz Magdeburg und Irxleben nach einem Fahrzeugbrand gesperrt. Die A3 Köln Richtung Frankfurt ist zwischen Montabaur und Dietz nach einem Unfall bis 5 Uhr gesperrt. Empfohlene Umleitung über Montabaur, Großholbach und Nentershausen. Die A4 Dresden Richtung Frankfurt ist zwischen Kreuz Chemnitz und Limbach-Oberfrohna wegen Bauarbeiten bis 4.30 Uhr gesperrt. In der Gegenrichtung kommt es ebenfalls mehrfach zu kurzfristigen Sperrungen. Die A9 Halle-Leipzig Richtung Berlin ist zwischen Schkeuditzer Kreuz und Halle-Saale nach einem LKW-Unfall bis ca. 7 Uhr gesperrt. Die A27 Bremerhaven-Bremen ist zwischen Bremen-Hornlehe und Fahr wegen Bauarbeiten bis 5 Uhr gesperrt. Die A38 Göttingen Richtung Halle, da ist der Heidkopf-Tunnel wegen Wartungsarbeiten bis 4 Uhr gesperrt. Die A39 Salzgitter Richtung Braunschweig ist zwischen Wartenstedt und Lebenstedt Nord wegen einer Nachtbaustelle bis 5 Uhr gesperrt. Die Umleitung führt über die U81. Die A71 Suhl Richtung Erfurt ist zwischen Oberhof und Gräfenroda wegen Tunnelwartungsarbeiten bis 6 Uhr gesperrt. Und die letzte Meldung für den Augenblick: A98 Schaffhausen Weil am Rhein. Der Tunnel Herrschaftsburg ist bis 5 Uhr gesperrt. Weiterhin gute Fahrt, kommen Sie sicher an Ihr Ziel.
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2: Mit Maja Weber. Schön, dass Sie dabei sind. Die Kriminalität im Internet nimmt immer weiter zu. Das zeigen die Zahlen des Bundeskriminalamts, die Innenminister Dobrindt in diesem Monat vorgestellt hat. Im vergangenen Jahr wurden rund 334.000 Cybercrime-Fälle registriert. Dazu kommen vermutlich noch unzählige weitere, die nicht gemeldet wurden. Und über das Dunkelfeld lässt sich ohnehin nur spekulieren. Im Visier der Täter, die kritische Infrastruktur, die Behörden, oder auch Unternehmen. Wie aufwendig und schwierig die Ermittlungen in diesem Bereich sind, das zeigt Jos Schmidt jetzt im SWR-Podcast Streifenfragen, gemeinsam mit Kriminalhauptkommissar Mike vom Polizeirevier Koblenz.
5: Wir stellen uns mal vor, wir kommen morgens ins Büro, wir machen den Rechner an und es geht nichts mehr. Keine E-Mail, keine Dokumente, keine Kundendaten, gar nichts. Stattdessen eine Nachricht: Ihre Daten wurden verschlüsselt, zahlen Sie Lösegeld in Bitcoin. Das ist ein Ransomware-Angriff. Die Täter nehmen unsere Daten, verschlüsseln die und wollen Lösegeld für die Freilassung, für die Entsperrung. Einem Kosmetikunternehmen in der Nähe von Koblenz passiert genau das. Mike, erzähl mal.
6: Die stehen vor dem Problem, dass sie tatsächlich nicht mehr arbeiten können. Die müssen letztendlich überlegen, wie schlimm sind wir betroffen. Also da gibt es auch verschiedene Abwandlungen von. Es gibt Unternehmen, die tatsächlich gar nichts mehr machen können. Dann gibt es aber Unternehmen, wo nur ein kleiner Teilbereich betroffen ist, wo die sagen, okay, das ist eigentlich gar nicht so schlimm, das können wir irgendwie abfangen. Aber in dem Fall ist es tatsächlich so gewesen, dass die Firma nicht arbeiten konnte, also keine Verträge unterzeichnen können, sodass im Prinzip jeder Tag Verdienstausfall ist und die Mitarbeiter auch in Urlaub geschickt werden. Und das kann existenzbedrohend sein, gerade für die kleinen und mittelständigen Unternehmen.
5: Das heißt, dieses Kosmetikunternehmen, das steht komplett still. Und dieser Text, was ist das für ein Text?
6: Das ist das Erpresserschreiben der Neuzeit als Textdatei. Das wird einfach reinkopiert. Je nachdem, welche Gruppierung das ist, sehen die unterschiedlich aus, haben unterschiedliche Informationen. Aber da steht im Prinzip immer drin, wir haben dich gehackt oder hier, wir haben deine Sachen verschlüsselt. Bleib ruhig, wir sind ein Dienstleistungsunternehmen, du kriegst von uns eine Kundennummer. Wir haben aber auch Daten von dir geklaut, also kopiert. Und wenn du nicht willst, dass wir die Daten veröffentlichen oder wenn wir dich entschlüsseln sollen, dann musst du Geld zahlen. Verständigen nicht die Polizei, die können dir nicht helfen, IT-Unternehmen auch nicht. Die werden dich nur scammen, also betrügen letztendlich. Also man baut da so eine richtige, wie so ein Kundenschreiben auf. Das heißt, die kriegen oftmals, steht eine Kundennummer drin, steht da hier ihre Customer-ID. Und übrigens kannst du uns wie folgt erreichen. Und dann gibt es verschiedene Möglichkeiten.
5: Was steht denn in so einem Erpresserschreiben noch drin? Wahrscheinlich, wie hoch das Lösegeld ist.
6: In diesem Fall schon. Das ist nicht immer der Fall, weil die großen Gruppierungen, das sage ich mal, sehr individuell gestalten. Aber hier bei einer kleineren Gruppierung, dann ist das schon mal, dann schreiben die das rein. Also die haben jetzt 80.000 US-Dollar gefordert, logischerweise. Das Geld wird wie immer in Kryptowährungen zu zahlen. Und oftmals ist es auch so, also die Gruppierungen sind in der Regel Tage oder Wochen vorher in dem Unternehmen. Die großen Gruppierungen gucken sich auch um, die studieren das, was habe ich hier für Daten, was haben die für Umsatz und passen ihre Forderungen dann auch entsprechend an den Umsatz des Unternehmens an. Das heißt, dann kann das mal von 80.000, kann auch mal bis zu 1 Million gehen.
5: Also das heißt, wir haben schon gehört, das Unternehmen bekommt mit, Moment, irgendwas stimmt hier nicht mit den Daten von uns. Wie geht's dann weiter für dieses Unternehmen?
6: In jedem Bundesland gibt es Ansprechstellen für Unternehmen, die heißen in der Regel Zentrale Ansprechstelle Cybercrime, also ZAC abgekürzt. Die wird beim LKA geführt und das ist eigentlich die erste Ansprechstelle für alle Unternehmen. Und das ist auch der beste Weg, wenn sich Unternehmen an die ZAC richten, weil die beraten erstmal die Unternehmen. Die nehmen die zur Seite, weil die das täglich tatsächlich haben. Die beraten die, wie die Polizei vorgeht, die sagen, was man tun kann.
5: Also die wenden sich erstmal an die ZAK, also an die ZAK, an das LKA, das ist die erste Anlaufstelle. Von dort werden die Infos dann weitergeleitet an das K25 zu euch. Was sind denn die Stücke an Infos, die ihr in diesem Fall bekommen habt?
6: Also in diesem Fall waren die Infos relativ dürftig. Zu diesem Zeitpunkt waren wir gerade 2 Monate neu gegründet als Kommissariat. Und das heißt, es war einer der ersten Ransomware-Fälle für uns. Wir wussten erstmal gar nichts. Also wir kriegen nur die Information, dass das Unternehmen verschlüsselt ist. In diesem Fall haben wir eigentlich nicht viel mehr Informationen gehabt, weil auch das Unternehmen einfach nichts wusste. Die haben nur die Ransom-Note gesehen, aber es hat nichts mehr funktioniert. Also sie sind an gar nichts mehr rangekommen. Das heißt, die konnten auch nichts zur Verfügung stellen letztendlich. Also die Ausgangslage war denkbar schlecht.
5: Wo fangen wir da an? Also beziehungsweise ihr.
6: Wenn ich nur den Screenshot des Erpresserschreiben habe, dann habe ich nicht viel Anhaltspunkte. Dann habe ich tatsächlich nur das, was da drin steht. Und das in der Regel sind die Kontaktdaten der Erpresser.
5: Weil die müssen ja irgendwie ihr Geld bekommen.
6: Genau, und letztendlich das Einzige, was die möchten, ist Geld. Und dazu muss man Kontakt aufnehmen. Und in dem Fall war es zum Beispiel so, dass die Adresse eines Krypto-Chats, also Krypto-Messenger, aufgelistet war und eine E-Mail-Adresse als Backup, wo man, wenn man das nicht hinkriegt, mit dem Krypto-Chat einzurichten, was relativ häufig auch der Fall ist, dann einfach dann per E-Mail Kontakt.
5: Mittlerweile ist es so, dass Tätergruppierungen Methoden benutzen zur Kontaktaufnahme, die noch sicherer sind. Und deswegen tauchen E-Mail-Adressen in solchen Erpresserschreiben immer seltener auf. In diesem Fall ist es so, dass da ein deutscher E-Mail-Anbieter angegeben ist, der verschlüsselte E-Mails anbietet. Und das ist gut für euch, denn so könnt ihr mithilfe der Staatsanwaltschaft einen Beschluss beantragen, um diese Mails zu überwachen. Und das wäre vermutlich um einiges komplizierter, würde dieser Mail-Anbieter im Ausland sitzen. Wie muss ich mir das vorstellen? Also kann man die E-Mail-Adresse, wenn sie jetzt in Deutschland ist, einfach wie so eine Telefonnummer überwachen?
6: Im Prinzip schon. Also wenn man das sich so wie früher feststellt, also Telefonabhöre, das ist im Prinzip gleichwertig. Also da gibt es keinen Unterschied mehr. Interessanterweise ist das auch eine E-Mail gewesen, die jetzt nicht ganz unbekannt war. Also es gab schon Fälle im Bundesgebiet, die mit dieser Gruppierung zusammenhängen, wo auch schon diese E-Mail, sage ich mal, aufgeschlagen ist. Also man sieht auch, wird eine gewisse Zeit verwendet.
5: Diese E-Mail-Adresse, die überwacht ihr ja. Wie muss ich mir das vorstellen?
6: Wir reden natürlich mit der Staatsanwaltschaft, sagen hier, die E-Mail-Adresse, die ist auch schon überwacht worden. Wir sagen, haben wir natürlich mit den Kollegen gesprochen, sagen, war lange Zeit inaktiv, haben wir gesagt, egal. Wenn man so wenig Anhaltspunkte hat, dann muss man einfach Sachen probieren, auch wenn man sagt, na, die Erfolgswahrscheinlichkeit ist eigentlich relativ gering. Ja, und hier haben wir nur, wie gesagt, eine ID von einem Krypto-Messenger gehabt und die E-Mail-Adresse. Das heißt, das Erste, was man natürlich macht, ist, man hängt sich mal an die E-Mail-Adresse und guckt, was da herauszuholen ist.
5: Dieses Kosmetikunternehmen, um das es ja hier geht, das hat nicht gezahlt. Es ist so, dass die zufälligerweise ganz gute Backups von allem haben und sich so selbst helfen können. Die waren sowieso in diesem Prozess, das System umzuziehen. Die Polizei auf der anderen Seite, also Mike und die Kollegen, die wollen aber wissen, wer steckt eigentlich dahinter? Wer sind die Erpresser? Und da kommen stückchenweise immer mehr Infos zusammen im K25.
6: In diesem Fall hatten wir es auch so, dass die weiteren Geschädigten, wir hatten leider keinen, zum Glück keinen aus Deutschland, aber wir haben viele aus den USA gehabt zum Beispiel. Aber auch aus dem russischsprachigen Raum, was ein bisschen ungewöhnlich ist.
5: In eurem Interesse ist es ja, die Leute zu finden oder zumindest mehr Spuren zu finden, wer diese Leute dahinter sind. Und ihr überwacht jetzt diese E-Mail-Adresse. Ihr merkt da, okay, da gibt's irgendwie Austausch in andere Länder, nach Russland, in die USA, Südkorea. Das heißt, es ist jetzt plötzlich von einem Kosmetikunternehmen im Norden von Rheinland-Pfalz plötzlich sehr international geworden.
6: Richtig, aber das ist es immer letztendlich, weil die Gruppierungen immer international tätig sind. Das heißt, also das Problem haben wir immer. Bei der Polizei ist es oft so, Dienststellen werden so an dem gemessen, also wenn man so guckt, was macht denn so eine Dienststelle, zum Beispiel wenn ich jetzt im Bereich Betäubungskriminalität bin, dann kommt natürlich daran, wie oft wird durchsucht, wie viele Festnahmen haben wir. Damit können wir nicht, nur selten dienen in dem Bereich, ja, weil wir internationale Gruppierungen haben. Das heißt, unser Ziel ist es in diesen Fällen eigentlich, im besten Fall tatsächlich einzelne Personen zu identifizieren. Das wäre, sage ich mal, so das i-Tüpfelchen, das Beste, was man kriegen kann. Oder aber im Zweifelsfall wissen wir, was für Server die angemietet haben, dass wir die IT-Infrastruktur zumindest mal von ihnen zerschlagen, sodass sie gestört werden. Das Problem ist einfach, dass die Täter oftmals ja nicht in Deutschland sitzen. Das heißt, man kommt oftmals nicht ran und es ist auch kein Geheimnis, wenn man sagt, das geht alles oder vieles davon blickt man in Richtung Osten, also Richtung Russland und China. Selbst wenn ich dort Leute identifiziere, kann ich die ja trotzdem nicht festnehmen. Ja, also im besten Fall kriege ich einen internationalen Haftbefehl und wenn die Person dann mal ausreist, dann wird sie festgenommen.
5: Für Mike ist dieser Fall mit der Kosmetikfirma wertvoll, weil sie die E-Mail-Adresse der Kriminellen haben. Und diese eine E-Mail-Adresse, die führt Mike und das Team zu mehr angegriffenen Unternehmen, als sie vielleicht erstmal erwartet hatten, auf 3 verschiedene Kontinente. Es ist jetzt quasi nicht mehr nur ein Fall, es sind jetzt plötzlich 11. Also ihr wisst jetzt, diese und diese Firmen in diesen Ländern sind betroffen. Einige haben gezahlt, manche nicht, manche haben sogar verhandelt. Wo macht ihr weiter? Was macht ihr mit diesen Infos?
6: Letztendlich ist das eine klassische, also ermittelt man so wie immer, man folgt immer dem Weg des Geldes. Jetzt haben wir natürlich hier immer, im Fall von Ransomware wird alles in Kryptowährungen gezahlt. Das heißt, ich bin da schon wieder in einem Spezialbereich, also wo ich bestimmtes Wissen und wo ich auch bestimmte Software haben muss, um das überhaupt machen zu können. Das heißt, unser Vorteil ist hier, dass wir natürlich nicht nur eine Täter-Wallet haben, also ein Täterkonto, sondern dass ich hier mehrere habe. So dass ich also sagen kann, dass ich hier insgesamt auf 7 Konten zum Beispiel komme, die ich alle, sage ich mal, verfolgen kann. Und die kann es natürlich sein, dass die irgendwo auch zusammenlaufen, je nachdem, wie geschickt die Täter sind, den Weg des Geldes der Kryptowährung zu verschleiern. Ja. Und das ist natürlich dann der nächste Anhaltspunkt für uns.
5: Und wohin führt euch dann diese Spur?
6: Letztendlich ist es so, dass es uns gelungen ist, für verschiedene Zahlungen, aber ganz speziell für eine Zahlung, die nämlich von südkoreanischen Schiffsbaufirma, die erpresst worden ist, die haben entsprechend gezahlt und hier konnten wir auch mit schneller und guter Hilfe vom Landeskriminalamt den Weg des Lösegelds im Prinzip nachvollziehen und konnten nachher feststellen, dass wir da bei chinesischen Konten landen. Also Konten, die auf Personalien, sage ich mal, eröffnet wurden, die offensichtlich chinesische Staatsbürger sind. Und wir konnten feststellen tatsächlich, dass die Zahlung dieses Schiffsbauunternehmens, das hat ungefähr 2 Stunden gedauert und dann konnten wir feststellen, dass ein fast identischer Betrag auch tatsächlich auch von einem chinesischen Staatsbürger auf ein chinesisches Konto umgetauscht wurde. Das heißt, da sind Bitcoins letztendlich in Festgeldwährung umgetauscht worden.
5: Das heißt, von einer unbekannten Gruppierung, von einem Erpresserschreiben, seid ihr jetzt bei dem Stand, wir haben das erste Mal wirklich einen Menschen, den wir da erkennen können.
6: Wir haben Personalien. Also das sind entweder Finanzagentenkonten, also Konten, die zur Verfügung gestellt werden, sind aber in der Regel nicht die richtigen Täter. Ja, oder Konten, die mit falschen Personalien eröffnet werden. Das hier war nur sehr interessant, weil unser Verfahren jetzt noch gar nicht so lange gelaufen ist, zwar mit relativ vielen Maßnahmen, die wir dank E-Mail und den ganzen Anhaltspunkten, die wir natürlich aus der Kommunikation mit den Tätern hatten, nachvollziehen konnten.
5: Also das heißt, zu diesem Zeitpunkt, dass ihr dann in so einer Art Sackgasse seid? Ihr wisst, asiatischer Raum, es ist China, es gibt auch einen Namen, aber dann geht's quasi nicht mehr weiter.
6: Damit muss man aber immer rechnen, letztendlich. Also man wäre überrascht, wenn man letztendlich zu einer Person kommt, wo ich sage, okay, da kann ich jetzt auch wirklich einen Haftbefehl, sage ich mal, für erwirken. Aber es läuft natürlich international ganz viel. Also auch diese kleinen Ermittlungen sind Bausteine von großen, sage ich mal, größeren internationalen Ermittlungen, die dann über das BKA laufen, über Europol. Und da, wenn man da aufmerksam die Medien verfolgt, sieht man auch immer wieder, dass da Erfolge rauskommen. Und da kann es sein, dass zum Beispiel so ein kleines Verfahren auch irgendwie ein Baustein ist, was dann in eine größere Ermittlung mit reinspielt.
5: Also die Spur führt nach China. Wir haben gehört, da ist dann erstmal Schluss. Bis sich dann das FBI meldet und die sagen, wir ermitteln schon seit Jahren gegen diese Bande.
6: Der Bereich Cybercrime ist sehr gut untereinander vernetzt in der Polizei. Man ist viel schneller in unserem Bereich, dass man mal mit dem Landeskriminalamt spricht, das sowieso die ganze Zeit, aber auch mit dem BKA. Und das BKA hat natürlich auch ganz andere Kontakte. Da sitzen auch Leute vom FBI und auch die schauen mal, also da gibt es Informationsaustausch und wenn die, wie in diesem Fall zum Beispiel, feststellen, das FBI stellt fest, am Moment mal, die Gruppierung, dazu führen wir selber in einem Ermittlungsverfahren in Amerika, dann fragen die natürlich an. Aber das dauert eine Zeit, bis man dann mal einen direkten Kontakt hat und in dem Fall haben wir dann uns irgendwann per Videokonferenz mit dem FBI in Sacramento zusammengeschaltet.
5: Über was redet ihr da so?
6: letztendlich, also die Ermittlungsergebnisse werden besprochen. Das heißt, wir stellen vor, was wir bislang ermittelt haben. Und das Gleiche macht das FBI. In dem Fall hat das FBI angefangen und sagt, hier, wir sind schon seit Jahren an deren Gruppierung dran. Ist eigentlich eine kleine Gruppierung, aber die haben eine kritische Infrastruktur angegriffen.
2: Und wir unterbrechen einmal kurz den Podcast für einen Falschfahrer. Achtung, Falschfahrer auf der B8 Neustadt an der Aisch, Nürnberg. Zwischen Langenzenn und Seukendorf kommt Ihnen ein Falschfahrer entgegen. Fahren Sie bitte äußerst rechts und überholen Sie nicht. Auf der B8 Neustadt an der Aisch, Nürnberg, zwischen Langenzenn und Seukendorf kommt Ihnen ein Falschfahrer entgegen. Vorsicht bitte in beiden Richtungen und weiter mit dem Podcast.
6: In den USA, die haben also eine Wasserversorgungsstelle angegriffen und deswegen ist das FBI den, sage ich mal, auf der Spur. Und dann guckt man und gleicht letztendlich erstmal polizeilich die Details ab, genau. Und wenn man feststellt, das passt irgendwie zusammen, dann würde man hingehen und würde dann wieder Stichwort Rechtshilfe sagen, dann würde man sagen, okay, das sind Daten, die auch für mein Verfahren bei mir wichtig sind. Das heißt, ich brauche diese Daten so, dass ich die auch in mein Gerichtsverfahren einführen kann. Dann würden wir hingehen und sagen, okay, dann gehe ich zur Staatsanwaltschaft und sage, hier, das und das haben die Amerikaner offensichtlich. Wir brauchen das gerichtsverwertbar und das heißt, dann würde Rechtshilfeersuchung gestellt werden und wir kriegen die Daten. Und tatsächlich, konnten wir jetzt mit dem FBI gesprochen haben, waren die relativ erstaunt, dass wir so schnell quasi zum gleichen Ergebnis gekommen sind. Das heißt also, wir sind nachher bei den gleichen Personalien gelandet, wie auch das FBI, die allerdings schon, sage ich mal, eine ganze Weile länger an der Gruppierung dran waren.
5: Was ja auch erstmal zeigt, die Richtung stimmt, ne?
6: Ja, und das ist schon mal für uns eine super Bestätigung gewesen, weil wir hatten ja, die Ausgangslage war halt wirklich denkbar schlecht. Und insofern, ja, war das natürlich schon ein Erfolg, dass wir dann sagen können, okay, wir haben, sind jetzt nicht auf dem gleichen Stand wie das FBI, aber wir kommen schon auch dahin, sag ich mal, wo die sind. Und das hat man auch gemerkt, dass die amerikanischen Kollegen da das auch entsprechend, sag ich mal, so wahrgenommen haben.
5: In diesem Fall gibt es noch eine Überraschung, und zwar eine deutsche IP-Adresse, die in das Ganze verwickelt ist.
6: Das war relativ ungewöhnlich. Also sie haben geguckt, wir kriegen dann relativ viele IP-Adressen natürlich auch über die Maßnahmen, die wir, sage ich mal, mit dem E-Mail-Postfach haben. Das heißt, wir wissen, von wo wird sich in das Postfach eingeloggt. Das ist aber jetzt ganz normal. Also das ist jetzt nichts Wildes, aber natürlich muss man sich die alle angucken. Gerade wenn man sonst keine großen Anhaltspunkte hat. Und in der Regel erwartet man immer, dass das irgendwelche, also sind IP-Adressen, die entweder in Datenzentren, sage ich mal, schließen oder direkt VPN-Zugänge, Exit-Nodes sind. Also das heißt also, natürlich nutzt keine Ransomware-Gruppierung, der geht nicht einer hin und geht von seinem Handy und loggt sich in das Postfach ein und guckt, ach ja, ach, da hat ja jemand gezahlt oder will jemand zahlen, mit dem rede ich jetzt. Ja, sondern das läuft über mehrere Verbindungen, das wird alles verschleiert. Proxys, VPNs werden in der Regel immer genutzt.
5: Und jetzt ist da diese deutsche IP-Adresse.
6: Genau, also stellen wir fest, dass das eine deutsche IP-Adresse von deutschen, logischerweise deutsches Telekommunikationsunternehmen ist. Die kann man natürlich anfragen und kriegt dann tatsächlich natürlich eine Auskunft zum, wozu gehört denn dieser Anschluss? Und dann ist man dann überlegen, ja, wie kann das, warum? Warum taucht diese eine IP-Adresse auf? Wir wussten ja schon, in welche Richtung das geht. Also dass das eher in Richtung Osten geht. Also haben wir uns schon gesagt, ob das jetzt wirklich die Täter sind. Aber es ist komisch. Es hat auf jeden Fall dazu geführt, dass wir uns damit beschäftigen wollten und mussten. Und wir können ja nicht mit den Schultern sagen und sagen, ja gut, war jetzt eine deutsche IP, war nur eine unter Hunderten. Lassen wir mal so. Ja. Also müssen wir natürlich auch, das ist ja eine Spur, die muss abgeklärt werden. Und ja, was macht man dann? Man guckt natürlich, man kriegt eine Adresse vom Telekommunikationsanbieter, also weiß, wozu dieser Anschluss gehört. Also das heißt, es ist ein Festnetzanschluss. Das heißt, irgendwo ist es eine DSL-Leitung und die gehört jemandem. Und dann guckt man natürlich mal, wo ist das Ganze? Dann stellen wir fest, okay, das ist irgendwo im Norden Deutschlands. Und dann fängt man mit ganz klassischen Ermittlungen an. Guckt mal, überprüft das Ganze, was ist denn das? In dem Fall stellen wir fest, okay, das scheint ein Modegeschäft zu sein, tatsächlich. Also das ist ein Anschluss, der von einem Modegeschäft verwendet wird.
5: Und dieses Modegeschäft, das könnte in diesem Fall verstrickt sein?
6: Die Option ist nach wie vor entweder Option A ist, das ist ein Bot, also der Rechner des Modegeschäfts wird dafür verwendet, wo man sich fragen muss, warum ausgerechnet diese eine IP, warum nur eine IP-Adresse und warum dieser Rechner, das ist halt super ungewöhnlich, ja. Oder aber tatsächlich könnte ja doch irgendwas damit zu tun haben. Ja, es gibt auch so sogenannte Local Proxies. Das sind dann Leute, die ihre Rechner vermieten quasi und denen es egal ist, was damit gemacht wird. Und dann, die nehmen dann im Prinzip hin. Aber das, ich lande dann immer bei demjenigen als Anschlussinhaber sozusagen. Ja, da gibt es verschiedene Möglichkeiten. Wir haben uns Gedanken gemacht zusammen mit unserer Generalstaatsanwaltschaft und haben dann gesagt, ja, wir können das nicht ausschließen, könnte was mit den Tätern zu tun haben. Das heißt, wir überwachen diesen Anschluss.
5: Was findet ihr da?
6: Was wir finden, sind ganz viele Daten. Und zwar unsortierte Daten. Also das kann man sich so vorstellen. Also es ist nicht wie beim Telefonat, wo ich reinhöre und habe das Gespräch. Wir müssen in diesem Fall auf die tatsächlichen Rohdaten gehen. Das heißt, ich bin auf Netzwerkebene. Das heißt, ich kriege reine Rohdaten, also die unsortiert sind, und muss die analysieren. Das ist sehr schwierig. Dafür brauche ich Spezialisten. Und dafür hat die Polizei Spezialisten, auch in diesem Fall im Landeskriminalamt, und die haben uns natürlich geholfen. Das heißt, bei der Interpretation der Daten. Dann konzentriert man sich natürlich darauf, guckt sich diese Datenströme nochmal näher an und stellt dann schnell fest, dann taucht ein Wort auf, Mirai. Und Mirai ist relativ klar, wenn man in dem Bereich arbeitet, hat man schon mal gehört. Mirai ist ein Botnetz, ein bekanntes Botnetz. Das heißt also, was speziell sich auf das Internet der Dinge beschränkt. Also alles, was ich anschließe, sage ich mal, zu Hause. Und wenn ich einen WLAN-fähigen Kühlschrank habe oder, keine Ahnung, mein Radio, die Alexa und alles Mögliche.
5: Smart-Kamera.
6: Alles, was ich zu Hause anschließe oder jetzt nicht nur zu Hause, alles, was ich ins WLAN ist, Netz hänge, sage ich mal, das ist ein Botnetz. Also das ist einfach, da werden Schwachstellen in den entsprechenden Softwaren, ausgenutzt und die dann dazu führen, dass letztendlich der Rechner übernommen werden kann.
5: Und das ist jetzt in dem Fall passiert?
6: Genau, und wir können es nicht zu 100% sagen, aber wir sind uns sehr sicher, dass das genauso ist.
5: Das heißt, die Erklärung, warum taucht hier eine deutsche IP-Adresse auf, war einfach, okay, dieses Modegeschäft in Norddeutschland, das scheint jetzt irgendwie nicht unmittelbar damit zusammenzuhängen, mit den Erpressern, aber deren Kamera.
6: Genau, nicht nur die Kamera, sondern die Software, die auf dem Rechner war. Da gibt es eine Schwachstelle, sodass die letztendlich den Rechner übernommen haben von diesem Modegeschäft.
5: Weiß dieses Modegeschäft, was die da für Gäste bei sich haben?
6: Ja, das wissen die. In dem Moment, wo wir das feststellen, gibt es ja für uns auch keinen Grund mehr, die Überwachung fortzusetzen. Das heißt, wir schalten die Überwachung ab und dann wägen wir natürlich ab, das Verfahren darf ja nicht gefährdet werden. Aber man kann natürlich Kollegen hinschicken und sagen, hier Leute, wir haben das festgestellt, ihr seid Teil vom Botnetz, wie wäre es, wenn ihr euren Rechner mal überprüfen lasst, neu aufsetzt oder vielleicht euch die Software aktualisiert von eurer Videokamera.
5: Ein Kosmetikunternehmen in Deutschland, Opfer auf 3 Kontinenten, eine Spur, die nach China führt und ein gehackter Modeladen in Norddeutschland. Die Täter, die sitzen irgendwo auf der Welt, aber die Opfer, die sind hier bei uns. Deswegen hat Mike zum Schluss noch eine große Bitte an die kleineren Unternehmen, an die Selbstständigen. Macht Backups.
6: Backups sind also wie Schrödingers Katze. Ich weiß erst, ob sie existieren, wenn ich es auch teste. Das heißt also, das Backup im Schrank nützt mir nichts, wenn ich nachher feststelle, es klappt nicht mit dem Zurückspielen. Aber das ist so ein allgemeiner IT-Rat, ja, wie auch immer man das bezeichnen möchte. Aber tatsächlich, also wir haben das wirklich mehrmals im Monat. Das trifft alle Unternehmen, egal was die machen. Wir haben Schreinereien dabei, wir haben kleine Unternehmen, Bäckereien bis zu diesen mittelständischen Unternehmen, die Sachen, die verarbeitende Betriebe sind. Und es kommt wirklich regelmäßig vor. Also es ist echt nichts, wo man sagen kann, ja, es trifft immer nur die anderen. Aber wir stellen natürlich fest, dass kleine mittelständische Unternehmen nicht gut, aus unserer Sicht nicht immer gut aufgestellt sind.
2: Soweit zu den mühsamen Ermittlungen gegen Cyberkriminelle. Das war der Podcast Streifenfragen. 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
2: Und Sie hören die ARD Infonacht. Mein Name ist Maja Weber. Gleich geht es weiter mit den Nachrichten um 3 Uhr. Und danach sprechen wir über das Frühjahrsgutachten und die Wirtschaftsprognose des Sachverständigenrates für Wirtschaftsfragen hier in der ARD Infonacht. Bleiben Sie dran.
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4: Die Nachrichten mit Magdalena Dietz. Guten Morgen. Die USA greifen trotz Waffenruhe wieder Ziele im Iran an. Nach Angaben eines Regierungsvertreters hat das US-Militär unter anderem ein iranisches Militärgelände angegriffen, von dem eine Bedrohung für US-Streitkräfte und den Schiffsverkehr in der Straße von Hormuz ausgehe. Die sogenannten Wirtschaftsweisen erwarten in diesem Jahr ein deutlich geringeres Wirtschaftswachstum in Deutschland. Wegen des Iran-Krieges geht der Sachverständigenrat nur noch von 0,5% Wachstum aus. Bei der letzten Schätzung im Herbst waren es noch 0,9%. Die Wirtschaftsweisen mahnen außerdem dringende Sozialreformen an. Philipp Eckstein, WDR Berlin.
10: Da haben die Wirtschaftsweisen auch wirklich nochmal Druck gemacht bei ihrer Pressekonferenz. Die Vorsitzende Monika Schnitzer sagte, der Handlungsdruck ist massiv. Denn wenn man jetzt die Sozialversicherungssysteme nicht reformieren wird, dann würden sie teurer werden. Das würde für die Bürgerinnen und Bürger bedeuten, dass sie weniger Geld für Konsum hätten. Für die Unternehmen würde es bedeuten, dass sie höhere Abgaben haben. Und beides sei schlecht für die Wirtschaft. Also man kann sagen, die Wirtschaftswissenschaftlerinnen und Wissenschaftler aus diesem Beratergremium fordern jetzt schnelle Reformen und sie haben auch deutlich gemacht, das bedeutet vor allem auch Einschnitte, also Kürzungen.
4: Streaming-Anbieter sollen ab 2027 mehr Geld in Deutschland investieren. Die Bundesregierung hat dazu ein Gesetz auf den Weg gebracht. Demnach sollen Anbieter wie Netflix oder Amazon Prime mindestens 8% ihres deutschen Jahresumsatzes für Produktionen in Deutschland ausgeben müssen. Viele Filmstudios beklagen seit Jahren zu wenig Aufträge. In Österreich ist ein 24-jähriger Islamist zu lebenslanger Haft verurteilt worden. Der Flüchtling aus Syrien hatte vergangenes Jahr in Villach in Kärnten einen Menschen mit einem Messer getötet und 5 weitere verletzt. Nach Angaben seines Verteidigers hatte sich der Mann in Österreich über die sozialen Netzwerke radikalisiert.
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4: Die Wittener Polizei hat gestern einen ungewöhnlichen Einsatz. 6 Rhesusaffen sind aus dem Gebäude eines Tierschützers entlaufen. Andreas Wiese für WDR aktuell.
11: Braunes Fell, rosiges Gesicht, etwa kniehoch. 20 solcher Affen waren in Witten bei einem Tierschützer untergebracht, offenbar nachdem sie zuvor beschlagnahmt worden waren. In dem Backsteingebäude des Tierschützers haben die Rhesusaffen allerdings die Fugen freigekratzt und so kamen 6 von ihnen frei und lassen sich jetzt auch von Polizei und Feuerwehr nicht mehr einfangen. Für Menschen sollen die Jungtiere ungefährlich sein.
4: Und das Wetter in Nordrhein-Westfalen bei Tiefstwerten zwischen 13 und 3 Grad bleibt es klar. Tagsüber gibt's wieder viel Sonne und kaum Wolken. In Höxter bis 23, in Dortmund bis 25 und in Jülich bis 28 Grad. Das war WDR aktuell.
2: Mehr zwischen Langensenn und Solpendorf. Die A2 Berlin-Hannover ist zwischen Kreuz Magdeburg und Irxleben nach einem Fahrzeugbrand gesperrt. Die A3 Köln Richtung Frankfurt ist zwischen Montabaur und Diez nach einem Unfall bis 5 Uhr gesperrt. Empfohlene Umleitung über Montabaur, Großholbach und Nentershausen. Die A4 Dresden Richtung Frankfurt ist zwischen... Entschuldigung, ein kleiner Fehler in den Tastenkombinationen. Die A4 Dresden Richtung Frankfurt ist zwischen Kreuz Chemnitz und Limbach-Oberfrohna wegen Bauarbeiten bis 4.30 Uhr gesperrt. In der Gegenrichtung kommt es ebenfalls mehrfach zu kurzfristigen Sperrungen. Die A4 Köln-Aachen ist zwischen Elsdorf und Merzenich nach einem Unfall in beiden Richtungen gesperrt. Die A9 Halle Leipzig Richtung Berlin ist zwischen Schkeuditzer Kreuz und Halle Saale nach einem LKW-Unfall bis ca. 7 Uhr gesperrt. Die A27 Bremerhaven Bremen ist zwischen Bremen-Horn, Lehe und Fahr wegen Bauarbeiten bis 5 Uhr gesperrt. A38 Göttingen Richtung Halle. Der Heidkopftunnel ist wegen Wartungsarbeiten bis 4 Uhr gesperrt. Die A39 Salzgitter Richtung Braunschweig ist zwischen Wartenstedt und Lebenstedt Nord wegen einer Nachtbaustelle bis 5 Uhr gesperrt. Die Umleitung führt über die U81. Die A71 Suhl Richtung Erfurt ist zwischen Oberhof und Gräfenroda wegen Tunnelwartungsarbeiten bis 6 Uhr gesperrt. Und die letzte Meldung für den Augenblick: A98 Schaffhausen-Weil am Rhein. Der Herrschaftsburg-Tunnel ist bis 5 Uhr gesperrt. Weiterhin gute Fahrt und kommen Sie sicher an Ihr Ziel.
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2: Mit Maja Weber aus dem NDR-Infostudio in Hamburg. Herzlich willkommen. Wir halten Sie auf dem Laufenden und bringen Sie mit Analysen, Hintergrund.

0: Lagebilder von Experten und der Bundesregierung ein. In Zahlen heißt das:
1: Wir erwarten deshalb für das laufende Jahr ein Wachstum des Bruttoinlandsprodukts um nur noch 0,5%. Für das kommende Jahr rechnen wir mit einem leicht höheren Wachstum von 0,8%.
0: Sagt Monika Schnitzer, die Vorsitzende des Sachverständigenrats Wirtschaft. Sie und ihre Ratskollegen blickten vor wenigen Monaten noch positiver auf die Wirtschaftsentwicklung in Deutschland. Die Gründe für die jetzt nach unten korrigierte Prognose sind klar. Die Zollpolitik der USA sowie der Iran-Krieg und die gestiegenen Energiepreise, erklärt der Wirtschaftsweise Gabriel Felbermayr.
2: Beides, Zölle und Energiekrise, trifft die deutsche Wirtschaft besonders stark und das zudem in einer ohnehin konjunkturell schwierigen Lage.
0: Denn die deutsche Wirtschaft produzierte bislang viel fürs Ausland und profitierte von preiswertem Öl und Gas aus der ganzen Welt. Doch damit sind die schlechten Nachrichten noch nicht zu Ende. Die Wirtschaftsexperten erwarten eine höhere Inflation, 3% in diesem und 2,8% im nächsten Jahr. Die Preise werden also steigen, sagt Wirtschaftsweise Veronika Grimm.
3: Während die Preise für bestimmte Energieträger also bereits deutlich angezogen haben, dürften sich Erdgas und Strom erst mit Verzögerung verteuern. Wir kennen das aus der letzten Energiekrise, nämlich wenn bestehende Verträge auslaufen oder eben angepasst werden.
0: Die höheren Energiepreise senken die Kauflaune der Leute, was Konsum und Wirtschaft zusätzlich schwächen. Außerdem:
3: Die seit 7 Jahren anhaltende Schwäche der deutschen Wirtschaft ist allerdings nicht nur konjunkturell bedingt, sondern hat auch strukturelle Ursachen.
0: Heißt, die Probleme liegen tiefer. Vor allem die alternde Bevölkerung bereitet den Wirtschaftsforschern Sorge. Immer weniger Menschen zahlen in die Sozialversicherung ein, also in die Renten-, Kranken- und Pflegekasse, während die Ausgaben ständig weiter steigen. Wirtschaftsweise Martin Werding.
4: Nach aktualisierten Vorausberechnungen des Sachverständigenrates werden die Sozialversicherungsbeiträge ausgehend von mittlerweile 42,3% bei unverändertem Recht weiter steigen, auf rund 45% bis 2030, rund 50% bis 2040. Und auch dort ist nach unseren Berechnungen nicht Schluss.
0: Steigende Beiträge führen zu weniger Geld in der Tasche, erhöhen die Lohnkosten und belasten die Wirtschaft immer weiter. Die Experten fordern deshalb von der Bundesregierung schnelle und weitreichende Reformen mit Einschnitten, die alle treffen, vor allem bei Rente, Gesundheit, Pflege.
1: Also der Handlungsdruck ist massiv,
0: betont die Ratsvorsitzende Schnitzer. Und Experte Werding ergänzt:
4: Das heißt, in dieser Legislaturperiode ist der Handlungsdruck groß und wir sind in einer insgesamt schwierigen Phase. Und das Spannende, wenn man zurückschaut, ist, genau solche Situationen haben in den 80er, in den Nullerjahren dazu geführt, dass auch wirklich was passiert ist.
0: Hoffnung ist also weiterhin da, dass auch dieses Mal wirklich etwas passiert und die deutsche Wirtschaft dann wieder anzieht.
5: Über die Korrektur der Wirtschaftsprognose hat Tagesthemenmoderatorin Jessie Wellmer mit der Vorsitzenden des Sachverständigenrates, Professor Monika Schnitzer, gesprochen. Und Jessie Wellmer hat sie gefragt, ob das Frühjahrsgutachten aus ihrer Sicht die Regierung antreiben soll, damit sie mit den Reformen schneller vorankommt.
1: Nun, wir haben ja heute vor allen Dingen über die Sozialversicherung gesprochen und da kommt die Regierung ja durchaus voran. Es sind ja schon erste Vorschläge auf dem Tisch, werden schon im parlamentarischen Prozess diskutiert und für die Pflege soll ja jetzt bald was kommen. Also ich denke, da kommt jetzt was, aber man muss dafür sorgen, dass es dann auch so umfassende Reformen werden, wie wir sie brauchen.
6: Sie sind ja da zum Teil noch ein bisschen strenger als die Regierung, schauen wir auch gleich noch drauf. Sie haben die Wachstumsprognose im Vergleich zum vergangenen Herbst fast halbiert von 0,9 auf 0,5%. Wie viel Verantwortung dafür trägt die Bundesregierung?
1: Nun, das ist ganz stark dem Iran-Krieg geschuldet und an dem ist die Bundesregierung nun wirklich nicht schuld. Was allerdings natürlich zu dem Iran-Krieg dazukommt, der eben die Ölpreise so stark nach oben treibt, die Energiepreise und der die Wirtschaft sehr belastet, ist, dass wir grundsätzlich ein Thema damit haben, dass wir viel Konkurrenz inzwischen haben aus dem Ausland. China beispielsweise ist ein ganz wichtiger Konkurrent geworden. Und da brauchen wir eine Wirtschaft, die selbst innovativer ist, die voranmacht. Und das heißt, wir bräuchten auch eine Regierung, die dann ein solches Thema wie künstliche Intelligenz beispielsweise zum Fokus macht. Denn gerade bei künstlicher Intelligenz ist nicht nur die USA, sondern auch China uns weit voraus.
6: Tut sie das nicht? Wir haben ja einen Digitalminister. Passiert
1: ja, natürlich. Wir haben einen solchen Minister und der tut auch einiges dafür. Aber es ist nichts, was in der öffentlichen Diskussion ist. Das heißt, das ist etwas, was viel mehr in den Fokus rücken muss, wo wir auch die entsprechenden Maßnahmen brauchen, Rechenzentren ausbauen, Energieversorgung dafür sicherstellen. Also da kann einiges noch passieren.
6: Kommen wir mal zur Pflege, auch weil das Thema ja unheimlich viele Menschen betrifft. Sie

0: Schlagen zum Teil radikal anmutende Einschnitte vor, vor allem in der Pflegeversicherung, weg mit den Pflegeheimzuschüssen, weg mit den Entlastungsbeträgen in der Pflegebedürftige. Die Einstufung der Pflegegrade soll strenger erfolgen. Wie erklären Sie, dass das noch sozial gerecht sein soll?
1: Nun, man muss erstmal ganz klar sagen, momentan sind die hohen Kostensteigerungen, und die sind wirklich sehr hoch, die sind gar nicht unbedingt der demografischen Alterung geschuldet, sondern das liegt wirklich ganz überwiegend daran, dass 2017 eine Reform durchgeführt wurde, das zweite Pflegestärkungsgesetz. Und damals hat man die Leistungen sehr stark ausgeweitet und auch den Zugang erleichtert. Und das, man muss das wirklich ganz klar betonen, das ist über das Maß hinausgegangen, was damals vom Expertenbeirat empfohlen wurde. Man hat also des Guten etwas zu viel getan. Und jetzt gilt es, das wieder einzufangen. Denn wir sehen ganz klar in den Zahlen, das ist der ganz große Kostentreiber in den letzten 10 Jahren gewesen und wird uns auch weiter belasten. Und das noch bevor die Babyboomer in Rente gehen und dann zukünftig auch pflegebedürftig werden. Also das große, das dicke Ende, das kommt ja erst noch.
0: Zur Kostenlawine im Gesundheitssystem empfehlen Sie, dass der Bundeszuschuss zur Krankenversicherung wachsen soll. Die Bundesregierung plant aber gerade genau das Gegenteil, Zuschuss kürzen. Haben Sie das Gefühl, dass die Bundesregierung Ihnen noch zuhört?
1: Nun, ich glaube, die Bundesregierung hat momentan ein Problem, den Haushalt zu schließen, also dafür zu sorgen, dass für nächstes Jahr ein Haushalt vorgelegt werden kann, der gedeckt ist. Und da kommt Ihnen die Krankenversicherung offensichtlich ganz gut zu Pass, da ein bisschen was vom Zuschuss abzuknapsen. Das ist aber der falsche Weg, denn hier zahlen die gesetzlich Krankenversicherten die Gesundheitskosten für Grundsicherungsbezieher. Und das ist nicht der Sinn der Sache.
0: Die Ratschläge, die Sie geben, die sind ja nicht verbindlich. Sie sind ein beratendes Gremium. Mhm. Und grundsätzlich stellt sich ja die Frage, welche Rolle spielen Sie? Welche Rolle können Sie spielen? Sie sind ja heute mit dem Kanzler zusammengetroffen. Also welche von Ihren Botschaften sind denn bei ihm angekommen? Es heißt ja auch, er sei durchaus kritisch und skeptisch Ihrem Gremium gegenüber.
1: Das mag durchaus so sein, aber ich glaube, in den Themen, die wir heute angesprochen haben, haben wir große Übereinstimmung. Ich glaube, er sieht genau diese Probleme auch. Er sieht natürlich das Problem, wie man das politisch vermitteln will. Natürlich fällt es niemandem leicht zu sagen, wir sind hier zu großzügig, wir müssen zielgenauer werden. Es ist ja vorhin das Thema Zuschüsse zum Beispiel zur stationären Versorgung angesprochen worden. Und das ist etwas, das wird mit der Gießkanne an alle ausgeschüttet, obwohl es ja Menschen gibt, die durchaus Vermögen haben, die ein Eigenheim beispielsweise haben, was damit herangezogen werden kann. Also an der Stelle sind wir uns, glaube ich, einig, aber er wird das politische Problem haben, das zu vermitteln. Und unsere Aufgabe ist es, auf diese Probleme hinzuweisen. Denn man muss immer sagen, wenn da nichts passiert, dann wird die Situation immer schwieriger.
2: Sagt die Vorsitzende des Sachverständigenrates zur Begutachtung der gesamtwirtschaftlichen Entwicklung, Monika Schnitzer, Professorin an der LMU in München, im Tagesthemeninterview mit meiner Kollegin Jessie Wellmer.
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2: Die Wirtschaftsweisen haben in ihrem Frühjahrsgutachten nicht nur ihre Prognose gesenkt, sondern auch Empfehlungen gegeben. Und da geht es um Einschnitte für alle, für die Superreichen auch. Man empfiehlt eine Reform der Erbschafts- und Schenkungssteuer für sehr große vererbte Betriebsvermögen. Eine Vermögenssteuer lehnt der Rat aber mehrheitlich ab. Dazu jetzt ein Kommentar von Philipp Eckstein aus dem ARD-Hauptstadtstudio.
4: Die Botschaft der Wirtschaftsweisen ist seit Jahren dieselbe. Sie wird nur von Jahr zu Jahr drängender, mahnender. Mittlerweile klingen die 5 Wirtschaftswissenschaftlerinnen und Wissenschaftler alarmiert. Die deutschen Sozialversicherungssysteme, Rente, Gesundheit, Pflege, sie sind zu teuer. Und die Beitragssätze werden weiter steigen, wenn die Politik nicht entschieden gegensteuert. Es braucht Reformen. Und auch da reden die Wirtschaftsweisen nicht um den heißen Brei herum. Reformen bedeuten Kürzungen, Einschnitte. Nur wenn alle protestieren, habe die Politik alles richtig gemacht, erklärte die Vorsitzende des Gremiums Monika Schnitzer. Denn wenn nur ein paar protestieren, dann seien wohl einige geschont worden. Markige Sätze, die zeigen, wie groß die Aufgabe ist. Eine Aufgabe, die gerade unter dem Gesichtspunkt der Generationengerechtigkeit angegangen werden müsste und um die sich die Politik zu oft gedrückt hat. Nur wenn wir über Einschnitte sprechen, letztlich darüber, dass Geld im System an allen Ecken fehlt, dann sollte es nicht nur darum gehen, wie und wo bei den Menschen gespart werden kann, die auf die Sozialsysteme angewiesen sind. Vielmehr sollte sich der Blick auch auf die richten, die blendend versorgt sind. Ausgerechnet an dem Tag, an dem die Wirtschaftsweisen verkünden, ohne Einschnitte wird es nicht gehen, hat die Boston Consulting Group ihre jährliche Studie zu Superreichen veröffentlicht. Und auch da ist die Botschaft jedes Jahr dieselbe. Die Zahl der Superreichen wächst und wächst, auch in Deutschland. 5000 Menschen hierzulande verfügen über umgerechnet mindestens 100 Millionen US-Dollar. Diese kleine Gruppe besitzt in Deutschland mehr als ein Viertel des gesamten Finanzvermögens. Diese obszöne Ungleichheit, die Schere zwischen Arm und Reich in Deutschland, auch sie wird von der Politik seit Jahren nicht angegangen. Jede aufkommende Debatte darüber wird auch mit Hilfe finanzstarker Lobbygruppen sofort attackiert. Also, wenn schon Einschnitte und große Reformen, dann sollte die Politik nicht nur die Themen Rente, Pflege, Gesundheit und Arbeitszeit angehen, sondern endlich auch Vermögen, Kapitalerträge und Erbschaften.
2: Sie hörten die Meinung von Philipp Eckstein aus dem Hauptstadtstudio.
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2: Nach dem aktuellen Ebola-Ausbruch wird ein US-amerikanischer Arzt, der an Ebola erkrankt ist, an der Berliner Charité behandelt. Sein Zustand soll sich in den vergangenen Tagen deutlich gebessert haben. Bundesgesundheitsministerin Nina Wagen hat am Mittwoch das Klinikum besucht. Sie sieht den Fall als neuen Anstoß für ein neues Gesetz für mehr Gesundheitssicherheit. Dietrich Karl Meurer berichtet aus Berlin.
5: Schritt für Schritt habe sich der Zustand des Ebola-Patienten an der Berliner Charité verbessert, erklärt der Direktor der Klinik für Infektiologie und Intensivmedizin Leif-Erik Sander.
6: Die Laborveränderungen sind so wieder zurückgegangen, dass er fast wieder normale Laborwerte hat und es dem Patienten den Verhältnissen entsprechend gut geht momentan.
5: Der Mediziner führt weiter aus.
6: Auch die Viruskonzentration, die man bei dem Patienten messen konnte, ist über die Woche sehr, sehr schnell abgefallen.
5: Der Patient, ein US-amerikanischer Arzt, hatte sich in Afrika mit dem seltenen Bundibugyo-Ebola-Virus infiziert. Zwar kam der Mann geschwächt in Berlin an, musste aber nicht künstlich beatmet werden. Die Ärzte beobachten ihn rund um die Uhr und setzen gezielt Medikamente ein. Eine antivirale Kombinationstherapie. Auch die Familie des Patienten steht unter Beobachtung. Seine Ehefrau und 4 Kinder leben in einem getrennten Quarantänebereich. Sie können ihn durch eine Glasscheibe sehen. Sander sagt,
6: bis zum heutigen Tag konnten wir kein Ebola-Virus nachweisen und der Familie, also den 4 Kindern und der Ehefrau geht es seither gut und sie haben auch keine Symptome für irgendeine Infektion oder für eine Ebola-Virus-Infektion.
5: Die Familie erhält vorsorglich ein Antikörperpräparat. Die Quarantäne dauert bis zu 21 Tage. Der Charité-Vorstandsvorsitzende Hejo Krömer erklärt, die Klinik habe schnell ihre Hilfe zugesagt.
7: Es gibt hier eine besondere Struktur, die sogenannte Sonderisolierstation, die wir seit vielen Jahren haben. Das ist in unserem Virchow-Klinikum ein isolierter, separierter Bereich, der genau für eine solche Situation vorgesehen ist, dafür ausgebildet ist und sowohl die Ausrüstung als auch das notwendige Personal hat.
5: Zugleich mahnt er, es brauche bessere Strukturen für größere Zwischenfälle, etwa biologische Gefahrenlagen.
7: Da hat Deutschland noch erheblichen Nachholbedarf und vielleicht können wir diesen Kasus als Anlass nehmen, darüber noch mal intensiver nachzudenken.
5: Handlungsbedarf sieht auch Bundesgesundheitsministerin Nina Wagen, die sich in der Charité über den Gesundheitszustand des US-Amerikaners informiert hat. Die CDU-Politikerin spricht von einem Gesundheitssicherstellungsgesetz, das derzeit in Vorbereitung sei.
8: Da definieren wir mit dem Gesetz auch neu Zuständigkeiten, schauen auch, welche Kapazitäten vorhanden sein müssen, wie sie auch schnell hochgefahren werden können. Da sprechen wir von medizinischem Personal, aber natürlich auch von Material. Da sprechen wir dann auch drüber, wie zum Beispiel Patienten bei kriegerischen Auseinandersetzungen verlegt werden können, Verwundete verlegt werden können, aufgenommen werden müssen. Also ein ganz breites Feld.
5: Bis zum Sommer soll der Referentenentwurf erarbeitet sein. Wagen lobt die Arbeit der Charité und erklärt, weitere Anfragen zur Aufnahme von Ebola-Patienten liegen derzeit nicht vor.
2: Dietrich Karl Meurer berichtete aus Berlin. Wie treffen Sie eigentlich Ihre Entscheidungen? aus dem Bauch heraus oder wohl überlegt? Oder ist es vielmehr eine Mischform? Ein Forschungsteam der Ludwig-Maximilian-Universität München hat untersucht, wie sich die Länge der Bedenkzeit auf die Qualität von Entscheidungen und auf die Zufriedenheit der entscheidenden Person auswirkt. Als Testobjekt dienten die strategischen Züge von Schachspielerinnen und Spielern. Die Ergebnisse der Studie hat Veronika Bräse aus der ARD-Wissenschaftsredaktion zusammengefasst.
9: Die Grundregeln des Schachspiels lassen sich schnell erlernen. Wer aber das Spiel wirklich beherrschen will, braucht viel Übung und muss strategisch denken können. Mit einer schnellen Hauruck-Entscheidung kommt man nicht weit, möchte man meinen. Schachprofis aber schon. Denn vergleicht man Schachzüge, die sie in vergleichsweise kurzer Zeit treffen, mit solchen, über die sie lange nachgedacht haben, so stellt sich heraus, eine schnelle Entscheidung ist meist klüger und zielführender, als wenn der Zug erst nach langem Grübeln erfolgt. Der Volkswirtschaftler Uwe Sunde von der LMU München.
10: Dabei messen wir die Qualität der Züge, indem wir die tatsächlich gemachten Züge mit dem rechnerischen Referenzwert der besten Züge vergleichen, die von einem Schachcomputer ermittelt wurden.
9: Gute Spieler wissen offenbar, welcher Zug in der Situation am besten funktionieren wird. Sie durchdenken nicht alle Möglichkeiten, das würde viel zu lange dauern. Vielmehr folgen Schachprofis ihrer Intuition. Im Gegensatz zu Maschinen haben wir Menschen solche intuitiven Gefühle, die uns ganz gut leiten. Auch wenn beim Profischach gilt, schneller Entschluss, guter Entschluss, lässt sich das nicht eins zu eins aufs normale Leben übertragen. Bei einer früheren Studie ging es um Alltagsfragen, zum Beispiel, kaufe ich mir die hellen oder die dunklen Schuhe? Diese Studie legt nahe, wer sich aus dem Bauch heraus für etwas entscheidet, fühlt sich besser, hat bessere Stimmung als jemand, der mühsam Kopfentscheidungen trifft. Heißt, wer sich schnell entscheidet, fühlt sich glücklich.
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2: Heute vor 90 Jahren starb die Schriftstellerin Bertha Pappenheim. Sie gilt als Vorreiterin der Frauenrechtsbewegung in Deutschland. Silke Hennig erinnert an Bertha Pappenheim.
11: Eine Hebamme zeigt einem Vater sein neugeborenes Kind. Nichts. Nur ein Mädel, sagt sie. Ein Satz, den Bertha Pappenheim wiederholt, zitierte und der illustriert, wogegen sie ihr Leben lang ankämpfte.
12: Das weibliche Kind wird als ein Geschöpf zweiter Güte gesehen.
11: So erlebte sie es selbst. 1859 in Wien in eine wohlhabende, strenggläubig jüdische Familie geboren, endet Bertha Pappenheims Schulbildung mit 16. Dann lernt sie kochen, Fremdsprachen, Handarbeit, was eine gute Ehefrau können soll. Doch sie wird ledig bleiben.
13: Sie war eine hochbegabte, sehr energische, sehr fähige Person. Und Gott sei Dank hat sie ihre Aggressionen auch entsprechend anbringen können.
11: So die Psychoanalytikerin Margarete Mitscherlich.
13: Sie hat sich natürlich auch viele Feinde gemacht. Das hat sie auch ausgehalten.
11: Die junge Bertha Pappenheim schreibt und übersetzt. Ihr Umzug nach Frankfurt, da ist sie fast 30, wird zu einem Neuanfang. Sie engagiert sich für Frauenrechte und in der jüdischen Wohlfahrt. Es wird ihre Lebensaufgabe. Sie professionalisiert die soziale Arbeit. Statt Almosen zu verteilen, kümmert sie sich darum, dass ledige Mütter, Waisenkinder und Prostituierte Unterbringung und umfassende Bildung erhalten. Bertha Pappenheim hält es für ihre auch religiöse Pflicht, zu reden und zu handeln. Sie gründet den Jüdischen Frauenbund, eine Massenorganisation, ruft soziale Projekte ins Leben, bekämpft den Mädchenhandel, über den sie unter anderem ein Buch schreibt. Kein Wort zu niemandem verliert Pappenheim allerdings darüber, dass sie als junge Frau psychisch schwer erkrankt war, unter Schmerzen, Sprachstörungen und Halluzinationen litt. Sigmund Freud und ihr Arzt Josef Breuer beschreiben diesen Fall Anna O. 1895 in ihren Studien über Hysterie. Breuer unterscheidet zwei Bewusstseinszustände seiner Patientin.
14: In dem einen kannte sie ihre Umgebung, war traurig und ängstlich, aber relativ normal. Im anderen halluzinierte sie, war ungezogen, das heißt schimpfte, warf die Kissen nach Leuten. In ganz klaren Momenten beklagte sie die tiefe Finsternis ihres Kopfes, wie sie nicht denken könne, blind und taub werde. Zwei Ichs habe.
11: Bertha Pappenheim ist die Urpatientin der Psychoanalyse. Bekannt wurde das erst Jahre nach ihrem Tod und einem Leben als Feministin, fromme Jüdin und Sozialreformerin. Gestorben ist Bertha Pappenheim am 28. Mai 1936. Das war heute, vor 90 Jahren.
2: Das war der Stichtag von Silke Hennig.
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15: Mit Hendrik Lückhoff. Es stand eine Spätschicht an für Deutschlands besten Tennisspieler, aber Alexander Zverev hatte bei den French Open in Paris offenbar keine große Lust darauf, allzu spät ins Bett zu kommen, denn er hat sein Zweitrundenmatch bei dem Grand Slam Turnier im Eiltempo gewonnen. Gegen den angeschlagenen Tschechen Tomas Machac setzte sich Zverev glatt in 3 Sätzen durch und steht damit in Runde 3. Aus Paris, Guido Ringel.
16: Die vielen Goldketten um den Hals gerieten kaum mal in Bewegung. Mit wenig Aufwand konnte Alexander Zverev den Einzug in die nächste Runde klarmachen. Tomas Machac aus Tschechien war nur selten ein ebenbürtiger Gegner. Der Hamburger Zverev bestimmte das Match mit überragendem ersten Aufschlag, schnellem Grundlinienspiel und brillanten Passierbällen. Das war eine meisterliche Form des Deutschen, der in der sogenannten Night Session in Paris beinahe einen gemütlichen Abend erleben durfte. 3 schnelle Sätze und Zverev hatte das Weiterkommen unter Dach und Fach. Früher am Tag hatte ja das auch schon Tamara Korpatsch geschafft mit ihrem überraschenden Sieg gegen die favorisierte Chinesin Wang. Von Tränen geschüttelt, ausgeschieden ist dagegen Eva Lys. Sie hatte sich so viel vorgenommen gegen die Rumänin Sirstea, dann aber machte der Rücken zu Schmerzen und dementsprechend eine schnelle 2-Satz-Niederlage.
15: Fußball-Bundesligist Borussia Mönchengladbach hält an Trainer Eugen Polanski fest. Das hat der Verein am Abend bekannt gegeben. Und das trotz einer schwachen Saison, in der Gladbach erst kurz vor Ende den Klassenerhalt sicherte. Mehr von Uli Schäfer.
17: Die Entscheidung für Polanski fiel nach einer detaillierten Saisonanalyse und intensiven Diskussionen innerhalb der Vereinsgremien. Man habe kontrovers diskutiert, erklärte Sportchef Ruven Schröder und betonte, dass es kein Weiter-so geben werde, sondern personelle Veränderungen auch auf der Trainerbank. Der Verein werde um Polanski herum ein neues Trainerteam bauen, neue Impressionen von außen bekommen und mehr Inhalt, sagte Schröder. Er nannte aber keine Namen und auch nicht, wie viele Positionen neu besetzt werden sollen. Polanski hatte die Profis von Borussia Mönchengladbach im September letzten Jahres übernommen und den Klassenerhalt erst am drittletzten Spieltag perfekt gemacht. Sein Vertrag gilt bis 2028.
15: Und Crystal Palace hat die Fußball Conference League gewonnen. Die Engländer von Ex-Bundesliga-Trainer Oliver Glasner setzten sich im Finale des drittklassigen Europapokals in Leipzig mit 1:0 gegen Rayo Vallecano aus Spanien durch. In der Basketball-Bundesliga hat Alba Berlin das Playoff-Halbfinale erreicht. Der frühere Serienmeister setzte sich im 5. und entscheidenden Spiel der Viertelfinalserie gegen Rasta Vechta durch mit 98-89. Nikolaus Hillmann war dabei.
18: Auch dieses 5. Spiel zwischen Berlin und Vechta war intensiv spannend und teilweise spektakulär. Beide Mannschaften schenkten sich nichts, verteidigten hart, aber respektvoll. Der Vorteil der Berliner, sie hatten in dieser Serie gelernt, Vechtas rasante Offensive zu stoppen, weniger Bälle zu verlieren und den Rebound zu kontrollieren. So erarbeitete sich Alba im 3. Viertel einen 16-Punkte-Vorsprung. Doch Vechta kam noch einmal zurück und zu Beginn des letzten Viertels bis auf 4 Punkte heran. Doch dann wurden die Beine etwas müde. Berlin erkannte und nutzte das, gewann letztlich verdient mit 98-89 und steht nun im Halbfinale gegen Bamberg. Für Vechta endet die Saison bravourös im Viertelfinale, womit noch Anfang des Jahres wohl kaum jemand gerechnet hatte.
15: Und wie Berlin haben auch die Baskets Bonn das Halbfinale erreicht. Durch einen 66-63 Sieg im 5. Spiel ihrer Viertelfinalserie gegen Würzburg. Im Halbfinale bekommt es Bonn jetzt mit Titelverteidiger Bayern München zu tun.
2: Das war der Sport in der ARD-Infonacht mit Hendrik Lückhoff. Und jetzt geht es gleich weiter mit den Nachrichten um 3.30 Uhr. Und danach sprechen wir über ein Unglück, das sich 2019 in Brasilien geeignet hat. Und welche Implikationen es da mit dem deutschen TÜV gab. Mein Name ist Maja Weber. Wir hören uns nach den Nachrichten.

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1: Um 3.30 Uhr mit Wolfgang Berger. Israels Armee weitet ihren Einsatz gegen die Hisbollah-Miliz im Süden des Libanon aus. Das Militär hat die Bewohner mehrerer Gebiete aufgerufen, ihre Häuser zu verlassen. Die Region wurde zur Kampfzone erklärt. Der Libanon meldet, dass die israelische Armee begonnen hat, Ziele nahe der Küstenstadt Tyrus zu beschießen. Auch da wurden die Bewohner kurz zuvor zur Räumung aufgefordert. Die schweren Angriffe Russlands auf die Ukraine bestimmen das Treffen der Außenminister in Zypern. Statt Verhandlungen setzt die EU eher auf militärische Stärke und Beitritt. Aus Limassol, Sabrina Fritz.
2: Die Außenbeauftragte Kallas hat weiter Druck auf Russland angekündigt. Russland habe mit seinen jüngsten Angriffen auf Kiew gezeigt, dass es kein Interesse an Frieden habe, so eine EU-Sprecherin. Vor dem Treffen hat Kommissionspräsidentin Ursula von der Leyen mit dem ukrainischen Präsidenten Selenskyj gesprochen. Darin hat sie der Ukraine die volle Unterstützung der Gemeinschaft zugesagt. Militärisch würden jetzt vor allem Luftabwehrsysteme dringend benötigt. Außerdem habe sie mit Selenskyj auch über den Beitritt des Landes zur EU gesprochen. Die kommenden Wochen seien dafür entscheidend, schrieb von der Leyen auf Social Media.
1: Der neue ungarische Ministerpräsident Motyor beginnt heute seinen Antrittsbesuch in Brüssel. Dabei stehen nach seinen Angaben Treffen mit NATO-Generalsekretär Rutte und EU-Kommissionspräsidentin von der Leyen auf dem Plan. Der proeuropäische Regierungschef hofft auf die Freigabe von rund 10 Milliarden Euro EU-Geldern, die wegen der Politik seines Vorgängers Orbán von Brüssel eingefroren wurden. Im Zivilverfahren um die Tötung der 12 Jahre alten Luise durch Messerstiche könnte das Landgericht Koblenz heute eine Entscheidung verkünden. In dem Verfahren verlangen die Eltern und die Schwester des 2023 getöteten Mädchens Schmerzensgeld in Höhe von 140.000 Euro von zwei damals 12 und 13 Jahre alten Mädchen. Sie hatten die Tat gestanden. Ein Strafprozess fand wegen ihres jungen Alters nicht statt. Aus Koblenz, Tim Seinisch.
3: Ob das Gericht heute schon ein Urteil fällt, ist noch völlig offen. Möglich wäre auch, dass das Landgericht noch weitere Beweise fordert. So war es schon im Juli 2025, als das Verfahren losging. Damals hatte das Gericht auch eine Entscheidung angekündigt und wollte letztendlich doch ein weiteres Gutachten. Das sollte die Frage klären, wie stark und wie lange Luise vor ihrem Tod gelitten hat. Eine Sprecherin des Gerichts sagte, das sei für die Höhe eines möglichen Schmerzensgeldes sehr wichtig.
1: Und das Wetter in Deutschland. Tagsüber viel Sonnenschein und trocken, nur an den Alpen einzelne Schauer und Gewitter bei 16 Grad auf den nordfriesischen Inseln bis 31 Grad am Oberrhein. Am Freitag von Nordwesten einzelne Schauer oder Gewitter, sonst überwiegend trocken, 20 bis 33 Grad. Am Sonnabend örtlich kräftige Schauer oder Gewitter, sonst weitgehend trocken, 17 bis 33 Grad. Das waren die Nachrichten.
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4: Wir beginnen mit der A2 Berlin-Hannover. Die ist zwischen Kreuz Magdeburg und Irxleben nach einem Fahrzeugbrand gesperrt. Die A3 Köln Richtung Frankfurt ist zwischen Montabaur und Dietz nach einem Unfall bis 5 Uhr gesperrt. Empfohlene Umleitung über Montabaur, Groß-Holbach und Nentershausen. Die A4 Dresden Richtung Frankfurt ist zwischen Kreuz Chemnitz und Limbach-Oberfrohna wegen Bauarbeiten bis 4.30 Uhr gesperrt. In der Gegenrichtung kommt es ebenfalls mehrfach zu kurzfristigen Sperrungen. Die A4 Köln-Aachen ist zwischen Elsdorf und Merzenich nach einem Unfall in beiden Richtungen gesperrt. Die A9 Halle-Leipzig Richtung Berlin ist zwischen Schkeuditzer Kreuz und Halle-Saale nach einem LKW-Unfall bis ca. 7 Uhr gesperrt. Die A27 Bremerhaven-Bremen ist zwischen Bremen-Horn, Lehe und Fahr wegen Bauarbeiten bis 5 Uhr gesperrt. A38 Göttingen Richtung Halle. Der Heidkopftunnel ist wegen Wartungsarbeiten bis 4 Uhr gesperrt. Die A39 Salzgitter Richtung Braunschweig ist zwischen Wartenstedt und Lebenstedt Nord wegen einer Nachtbaustelle bis 5 Uhr gesperrt. Die Umleitung führt über die U81. Die A71 Suhl Richtung Erfurt ist zwischen Oberhof und Gräfenroda wegen Tunnelwartungsarbeiten bis 6 Uhr gesperrt. Und die letzte Meldung für den Augenblick, die A98 Schaffhausen, Weil am Rhein. Der Herrschaftsburgtunnel ist bis 5 Uhr gesperrt. Weiterhin gute Fahrt.
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4: Mit Maja Weber. Schön, dass Sie dabei sind. Wir blicken einmal zurück ins Jahr 2019 und nach Brasilien. Nach einem Dammbruch überrollt dort eine Schlammlawine die Gegend um den Ort Brumadinho. Fast 300 Menschen sterben. Böden und Gewässer werden verseucht. Dabei war der Damm erst kurz zuvor als sicher erklärt worden von einer brasilianischen Tochterfirma des TÜV Süd. In 11KM, dem Tagesschau-Podcast, geht es jetzt auch darum, warum die juristische Aufarbeitung so lange dauert.
5: Ein Staudamm in Brasilien wird vom TÜV Süd als sicher eingestuft. Knapp 4 Monate später bricht der Damm. 270 Menschen sterben. Der Dammbruch von Brumadinho ist mittlerweile 7 Jahre her. Doch die Frage, wer die Schuld für den Tod von so vielen Menschen trägt, ist noch immer nicht geklärt. NDR-Journalist Nils Naber hat dazu mit einem Team der Recherchekooperation NDR, WDR und SZ recherchiert. Mit ihm rekonstruieren wir, wie es zu der Katastrophe kam, welche Rolle der TÜV Süd dabei gespielt hat und warum die juristische Aufarbeitung so lange dauert. 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Ein Thema in aller Tiefe. Mein Name ist Nadja Mitzkat. Hallo Nils.
6: Hallo Nadja. Also wir sind in der Nähe der Stadt Belo Horizonte. Da gibt es die kleinere Stadt, die heißt Brumadinho. Und im Umfeld davon wird Eisenerz abgebaut. Und bei dieser Eisenerzproduktion entstehen Abraumschlämme und die werden gelagert hinter Dämmen. Und es geht eben hier in dieser Geschichte um einen bestimmten Damm, der ist über Jahrzehnte immer höher gebaut worden, weil immer mehr Abraumschlämme, so nenne ich sie mal, dahinter gelagert wurden. Und am 25. Januar 2019 bricht dieser Damm.
7: Es sind dramatische Rettungsarbeiten, eine verzweifelte Suche nach Überlebenden. Es wurden bislang nur wenige gefunden. Die Rettungskräfte haben mehrere Leichen geborgen. 300 Menschen werden seit dem Unglück vermisst, sehr wahrscheinlich mitgerissen von den riesigen Schlammlawinen. Gestern war der Staudamm einer Eisenerzmine im Bundesstaat Minas Gerais gebrochen. Der Schlamm ergoss sich über alles, was im Weg war. Autos, Häuser, Menschen.
6: Und kostet am Schluss 270 Menschen das Leben. Wir haben mit mehreren Angehörigen gesprochen, unter anderem auch mit Karina Andrade.
8: Eu fiquei sabendo no momento do rompimento da barragem, no horário do meu almoço.
6: Sie hat davon mitbekommen durch eine Nachricht in einer WhatsApp-Gruppe aus der Region, bei der sie Mitglied war.
8: Eu recebi uma mensagem no meu celular, num grupo de WhatsApp que eu fazia parte.
6: Konnte sie erst gar nicht glauben und hat dann diese Nachricht weitergeleitet an ihre Schwester.
8: E quando a mensagem não chegou, que ficou só um tracinho no WhatsApp, eu comecei a desconfiar que realmente tinha algo errado acontecendo.
6: Karina hat dort ihre Schwester verloren. Die Schwester hat gearbeitet für den Bergbaukonzern Vale, dem die ganze Mine und auch der Damm gehörte. Und die Mine gehört ihm noch immer. Vale ist ein sehr großes Bergbauunternehmen, hat diverse Dämme und diverse Minen in Brasilien und ist ein großer Player. Nach so einem Riesenunglück oder so einer Katastrophe muss man ja die Frage in den Raum stellen, wer ist denn jetzt schuld hier? Karin Andrade, von der wir gerade gesprochen haben, die hat natürlich auch mit vielen anderen zusammen dann versucht, Wege zu finden, wie können wir denn jetzt die Schuldigen finden und wie können wir auch Entschädigung erhalten. Und Karin Andrade hat hier sich beteiligt an einer Klage gegen TÜV Süd. Da geht es um Entschädigungssummen von bis zu 600 Millionen Euro. Und sie hat auch Strafanzeige gestellt gegen einen Mitarbeiter von TÜV Süd, der in Brasilien damals eine Rolle gespielt haben soll.
5: Das heißt, es geht hier nicht nur um das Bergbauunternehmen, was da diese Mine betrieben hat, nicht nur um Vale, sondern der TÜV Süd, ein deutsches Unternehmen, ist auch mit involviert. Kannst du uns einmal erklären, wie?
6: Diese Dämme mussten in Brasilien regelmäßig sicherheitsüberprüft werden. Das heißt, es mussten Gutachten dazu erstellt werden, sind die Dämme sicher oder nicht. Und TÜV Süd hat eben im Herbst 2018 diesen Damm B1, der gebrochen ist, als sicher klassifiziert.
5: Und sag mal jetzt, der TÜV, also so klassisch kennt man den ja, man muss sein Auto in regelmäßigen Abständen überprüfen lassen, das macht der TÜV. Aber was macht so ein TÜV noch und warum ist der TÜV Süd in Brasilien?
6: Ja, also es gibt mehrere TÜV-Gesellschaften in Deutschland, das mal kurz zu sagen. Die bekanntesten sind TÜV Süd, TÜV Rheinland, TÜV Nord. Hier geht es nur um TÜV Süd. TÜV-Gesellschaften haben ihren Ursprung im 19. Jahrhundert hier Dampfkesselüberwachungsverein, hießen sie, glaube ich, ursprünglich mal. Das heißt, die haben sich mit technischen Geschichten zu Dampfkesseln beschäftigt und dann ging es immer weiter und wurden immer größer, haben sich um Autos gekümmert und irgendwann sind die dann weltweit unterwegs gewesen und haben dort technische Dinge und auch andere Dinge bewertet und begutachtet, zertifiziert. Das machen sie bis heute.
5: Okay, das heißt also, dass der TÜV Süd in Brasilien zuständig ist, ist erstmal eigentlich was Normales.
6: TÜV Süd hat in Brasilien eine Firma gekauft vor vielen Jahren, die quasi sich mit diesen Dammprüfungen ausgekannt hat und die gehörte dann 100% TÜV Süd und hat sich eben in dieses Geschäft sozusagen eingekauft.
5: Welche konkreten Vorwürfe werden denn dem TÜV Süd beim Dammbruch in Brumadinho gemacht?
6: Das haben wir uns die Betroffenen gesagt, also Karin Andrade und andere.
9: Der TÜV Süd hat diesen Damm als sicher zertifiziert, obwohl er nicht sicher war.
6: Und natürlich hat uns das auch deren Anwalt gesagt, Jan-Erik Spangenberg, Hamburger Anwalt, der deren Interessen in Deutschland in einem Verfahren vor dem Landgericht München gegen TÜV Süd vertritt.
9: Und dieses Zertifikat war die Voraussetzung dafür, diese Mine zu betreiben, war die Voraussetzung dafür, dass die Menschen dort weiter zur Arbeit gefahren sind und daher die wesentliche Ursache dafür, dass die Menschen hier zu Tode gekommen sind.
5: Was sagt denn der TÜV Süd zu diesen Vorwürfen, die da im Raum stehen?
6: Über diese Frage haben wir mit dem Chefjuristen von TÜV Süd gesprochen, Florian Stork.
10: Der Dammbruch in Brumadinho war ein schreckliches Unglück. Gleichwohl sind wir davon überzeugt, dass TÜV Süd keine juristische Verantwortung für das Unglück trägt.
6: TÜV Süd steht auf dem Standpunkt, dass man nichts falsch gemacht hat.
5: Aber sie waren ja da, um die Sicherheit des Damms zu überprüfen. Wie überprüft man die denn eigentlich? Also gibt es da bestimmte Kriterien, an denen man das festmachen kann?
6: Um festzustellen, wie sicher ist der Damm, gibt es bestimmte Faktoren. Man nennt das Sicherheitsfaktoren und man kann sich das so vorstellen, ein Damm mit einem Sicherheitsfaktor von 1,0 steht gerade so da. Ja, der hält quasi deine eigene Stabilität, hält er gerade so aufrecht, aber es darf auch nichts Großes passieren. Also wenn da jetzt ein Erdbeben ist oder irgendwas anderes, irgendwas, was da mehr Belastung auslöst, dann ist bei 1,0 schnell Schluss und der Damm bricht zusammen. Deswegen ist eigentlich die Regel, dass Dämme einen Sicherheitsfaktor von 1,5 oder aufwärts sowas haben, um das mal ganz allgemein zu sagen, weil das ist der Sicherheitspuffer. Größer, wenn irgendwas passiert, dass er doch stehen bleibt. In Brasilien ist die Sache so gewesen, also man muss wissen, der Damm ist über Jahrzehnte immer höher gezogen worden. Es ist nicht einmal eine Betonmauer hingestellt worden und dann ist ein riesen Schlamm hintergeschmissen worden, sondern der Damm ist über Jahrzehnte 15 Mal erhöht worden.
5: Weil immer mehr Schlamm anfiel.
6: Genau, man hat immer mehr Schlamm angefallen. Man hat, muss sich das vorstellen, wie so ein Deich an der Nordsee. Und dann hat man einfach auf den Deich noch einen Deich gesetzt und noch einen Deich und noch einen Deich und noch einen Deich und noch einen Deich und noch einen Deich. Und immer so höher, höher, höher. Ne? Ist dann am Ende 86 Meter hoch gewesen. Und da hat man diesen ganzen Abraum dahinter gehabt. Und der letzte Erbauer, der verantwortliche Ingenieur für die letzten Erhöhungen sozusagen, hat eben da nach unserer Kenntnis den Faktor 1,3 als Sicherheitsfaktor hinterlegt und mit dem Faktor wurde auch immer gearbeitet.
5: Also das heißt, der hat festgelegt, dass der Damm mindestens einen Sicherheitsfaktor von 1,3 erreichen muss, ja?
6: Genau. Jetzt ist es so gekommen, dass im Frühjahr 2018 und Ende 2017 auch schon Analysen durchgeführt worden sind von TÜV Süd und auch einer anderen brasilianischen Firma und da hat man eben rausgefunden, wir kommen nicht zu diesen Ergebnis, wir kommen nicht zu 1,3. Und dann hat das bei Wale natürlich ein Problem ausgelöst, weil wenn der Damm nicht 1,3 hat, könnte es Probleme geben mit dem Sicherheitszertifikat für den Damm und das könnte dann auch zur Folge haben, dass der gesamte Damm und die Mine dementsprechend auch geschlossen werden müssen aus Sicherheitsgründen, weil der Damm ja kaputt gehen könnte. Und dann wurde eben nach Lösungen gesucht und es gibt einen Untersuchungsbericht von Wale selbst, wo dann auch zu lesen ist, dass man gedacht hat, wie können wir die Methoden denn vielleicht anpassen, um bessere Ergebnisse zu kriegen. Und die brasilianische Firma, die mit dem TÜV damals zusammengearbeitet hat, hat gesagt, wir machen das nicht, wir machen keine Veränderung unserer Analysen. Und TÜV Süd hat weitergemacht, kam aber auch nicht so groß zu anderen Ergebnissen. Man hat dann im Endeffekt gesagt von TÜV Süd Seite, der Damm ist auch schon sicher ab einem Minimum von 1,05. Der Sicherheitsfaktor war vorher 1,3 und dann hat man gesagt, 1,05 reicht auch schon aus und auf der Basis hat man dann den Damm für sicher erklärt.
11: Ist es ein ausgedachter Wert, diese 1,05? Also haben die es willkürlich festgelegt oder wie begründen die diese Herabsetzung?
6: Nach dem, was wir von TÜV Süd erfahren haben, ist die Position von TÜV Süd, dass die davon ausgehen, der Damm ist ab einem Faktor von 1,0 ist er stabil. Und 1,05 bedeutet, man hat sogar noch einen kleinen Sicherheitspuffer drin. Die beziehen sich in der Stabilitätserklärung auf diese Studie eines Amerikaners und sagen, das ist gut, was wir gemacht haben, das passt.
11: Habt ihr euch denn diese Studie, auf die sich der TÜV Süd da beruft, von diesem amerikanischen Autoren einmal angeschaut und kommt ihr zu derselben Einschätzung wie der TÜV Süd, dass 1,05 ausreichend ist?
6: Also wir sind da keine Experten.
12: I was pretty confused and perplexed because I had no idea how this article could be used to justify any safety factor.
6: Wir haben diesen Experten, der heißt Ben Lichinsky, ist Professor an der Universität Oregon State in USA. Den haben wir angesprochen und gesagt, sag mal, wie ist denn eigentlich da? Wie kommt es denn, dass deine Studie hier zitiert wird in diesem Stabilitätsgutachten?
12: The article doesn't suggest that a safety factor of 1.05 should be used in design.
6: Und er hat uns deutlich gesagt, dass er das überhaupt nicht versteht.
12: So I cannot understand to this day how this article could be used to justify a safety factor of 1.05 being adequate. It doesn't say that.
6: Sein Artikel bezieht sich gar nicht auf Dammstabilität im Allgemeinen und aus seiner Sicht ist dieser Artikel auch nicht dazu gedacht, um irgendwas zu rechtfertigen, was Dammstabilität angeht. Wir haben Lichinsky mal gefragt, wie er die Sache so sieht, allgemein. Er hat zu uns gesagt, also er kennt den Damm und die Kriterien drumherum nicht.
12: But I will note that typical design standards in the United States for dams for long-term conditions suggest that a minimum factor of safety for a dam should be 1.5 or greater, often closer to 2.
6: Aber er hat darauf hingewiesen, dass in den USA für Dämme ein Sicherheitsfaktor von 1,5 und aufwärts gilt. Oft hat er gesagt, nah am Faktor 2. So, das ist weit weg von dem, was da in Brasilien gegolten haben soll.
11: Und habt ihr den TÜV Süd mit dieser Aussage konfrontiert?
6: Wir haben gefragt, wie die 1,05 zustande kommen. Und der TÜV Süd sagt, dass eben man eigentlich das sehr konservativ berechnet habe.
10: Fakt ist, dass TÜV Süd die Stabilitätserklärung im Einklang mit den anwendbaren brasilianischen Gesetzen und technischen Normen ausgestellt hat. Der von Ihnen genannte Standsicherheitsfaktor von 1,3 existiert so nicht in den brasilianischen Regeln und Gesetzen. Es liegt tatsächlich im Ermessen des Prüfers, ob er einen Damm für stabil erachtet.
6: Deswegen sei es auch korrekt gewesen, was man gemacht habe.
11: Der TÜV Süd sagt also, dieser Wert von 1,3 soll in Brasilien keine Rolle gespielt haben. Aber du hast ja eben schon gesagt, dass genau über diese Zahl in Brasilien diskutiert wurde.
13: Es war vorher eine Diskussion um diesen Damm von 1,3 die Rede, genau. Als 2018 klar wurde beim TÜV Süd in Brasilien, diese Ergebnisse, die man da bezüglich des Damms erzielt hatte, die sind nicht so gut, um nicht zu sagen schlecht. Auf der Basis lässt sich diese 1,3 nicht erreichen, die es als Vorgabe offensichtlich gab bis dorthin. Und da gab es Mailverkehr intern beim TÜV Süd. Unter den Mitarbeitern in Brasilien, das waren brasilianische Ingenieure, die für eine brasilianische Tochterfirma von TÜV Süd gearbeitet haben. Und diesen Mailverkehr konnten wir einsehen.
14: Der Sicherheitsfaktor für den höchsten Abschnitt wird niedriger als das Minimum von 1,3 sein. Daher können wir streng genommen die Stabilitätserklärung des Damms nicht unterschreiben, was die sofortige Einstellung aller Aktivitäten in der Mine zur Folge hat.
15: Ich denke, das ist eine Angelegenheit für den Konzern. Ich habe gehört, dass Chris morgen im Büro sein wird. Wir müssen es ihm zeigen und ihn nach seiner Meinung fragen.
6: Konzern heißt TÜV Süd AG in München. Die TÜV Süd AG hatte immer regelmäßig einen Manager, Chris M., aus München nach Sao Paulo geschickt zu der Tochterfirma, um dort zu gucken, was läuft denn da. Bei diesem Termin wurde über diesen Damm gesprochen. Und im Anschluss an dieses Gespräch in Sao Paulo ist eben der Damm als sicher erklärt worden.
11: Konntet ihr mit dem Manager Chris M. über die Vorwürfe sprechen?
6: Mit Chris M. haben wir versucht zu sprechen, aber Chris M. möchte mit uns nicht darüber sprechen. Er verweist auf das laufende Verfahren, auf die Gerichtsverfahren und hat dazu keine Aussage gemacht. Der TÜV Süd sagt heute, Chris M., der ist da aus kaufmännischen Gründen hingeschickt worden nach Brasilien. Der hat eigentlich gar nicht verstanden, was da genau besprochen worden ist. Aber TÜV Süd, Florian Storck, Chefjurist vom TÜV Süd, sagt,
10: das Dammprüfungsgeschäft bei TÜV Süd zum damaligen Zeitpunkt wurde ausschließlich weltweit durch die brasilianische Gesellschaft ausgeübt. Das heißt, auch nur dort bestand tiefe Expertise im Dammprüfungsgeschäft. Der von Ihnen angesprochene Mitarbeiter hatte keine solche Expertise. Er war aus kaufmännischen Gründen nach Brasilien entsandt, um die dortige Gesellschaft zu restrukturieren. Und demzufolge hat er auch inhaltlich weder etwas beitragen können, noch etwas beigetragen in Bezug auf die Stabilitätserklärung.
6: Man muss ja verschiedene Dinge wissen. Chris M. war ein Ingenieur. Chris M. hat auch sich in anderen Bereichen schon mal mit Sicherheitsfaktoren beschäftigt. Also es ist nicht so, dass er, der war jetzt kein VWLer oder sowas, der völlig, oder Jurist, völlig woanders aus einem anderen akademischen Hintergrund kommt und mit ganzen Baumaßnahmen nie was zu tun hat. So ist es nicht.
11: Und wie erklärst du dir das, dass dieser Wert runtergesetzt wurde, die Stabilität vom TÜV Süd bescheinigt wurde?
6: Die Kläger in dem Zivilverfahren gehen davon aus, dass es wirtschaftliche Interessen gab. Da stützen sich auf Ermittlungen der brasilianischen Ermittler und das ist auch in die Anklage der brasilianischen Staatsanwaltschaft eingeflossen. Es gab eben auch andere Geschäftsbeziehungen zwischen TÜV Süd und Vale.
11: Das heißt, der Verdacht steht im Raum, um diese Aufträge nicht zu verlieren, hat man eventuell etwas zertifiziert, wider besseren Wissens.
6: Der Verdacht steht im Raum. Aber TÜV Süd, Florian Storck, Chefjurist vom TÜV Süd, sagt, das stimmt alles nicht.
10: TÜV Süd hat die Stabilitätserklärung ausschließlich auf Grundlage der anwendbaren Gesetze und technischen Normen ausgestellt.
11: Der Fall beschäftigt auch die Justiz, du hast es vorhin angerissen. Wie ist denn da der aktuelle Stand?
6: Es laufen mehrere Verfahren parallel momentan. Wir haben einmal einen Strafprozess in Brasilien. Dort sind mehrere Mitarbeiter von Vale und mehrere Mitarbeiter von TÜV Süd, unter anderem auch Chris M. aus München, angeklagt. Hier geht es um vorsätzliche Tötung von 270 Menschen. Dieses Verfahren läuft seit Februar im Belo Horizonte. Und da müssen wir gucken, was da rauskommt. Dann gibt es ein weiteres Verfahren, ein Zivilverfahren. Da klagen mittlerweile rund 1500 Angehörige, Opfer aus Brumadinho gegen TÜV Süd auf Schadenersatz in Höhe von rund 600 Millionen Euro, was sehr viel Geld ist. Und dieses Verfahren läuft vom Landgericht München seit 2021 und wird jetzt fortgesetzt in dieser Woche. Und da ist eben die Frage, was rauskommt.
11: Kannst du einmal klar machen, wo ist der Unterschied zwischen einem strafrechtlichen und einem zivilrechtlichen Verfahren?
6: Bei dem Strafverfahren geht es darum, dass man persönlich bestraft wird für eine Straftat, die man möglicherweise begangen hat. Da kriegt man dann Geldstrafe, Gefängnisstrafe, was auch immer. Und bei den Zivilverfahren geht es darum, dass man Entschädigung dafür bekommt, für das, was einem oder Angehörigen widerfahren ist. Und was eben andere zu verantworten haben. Von meiner Bewertung her ist für den TÜV Süd dieses Zivilverfahren natürlich das größte Problem. Weil 600 Millionen Euro ist viel Geld. Auch für den TÜV Süd, der zwar ein Milliardenunternehmen ist, aber das ist auch viel Geld. Und die Verteidigung richtet sich darauf aus, die ganze Zeit schon vor dem Hintergrund auch zu betonen, dass man alles richtig gemacht habe, weil man natürlich diese 600 Millionen Euro, die da im Raum stehen, natürlich abwehren möchte. Dann gab es eine Strafanzeige in München bei der Staatsanwaltschaft München gegen Chris M. Man kann in Deutschland Strafanzeigen nicht gegen Firmen an sich stellen, sondern man muss personenbezogene Strafanzeigen stellen. Diese Strafanzeige richtet sich gegen Chris M. und wirft ihm unter anderem fahrlässige Tötung vor.
11: Okay, Nils, lass uns das nochmal kurz zusammenfassen. Der Zivilprozess vor dem Landgericht München läuft schon, und zwar seit fast 5 Jahren. Einen Strafprozess gibt es in Deutschland bisher nicht. Und du hast uns ja vorhin von Karin erzählt, die ihre Schwester bei dem Dammbruch verloren hat. Wie blickt sie denn auf die juristische Aufarbeitung hier in Deutschland?
6: Ja, sie wundert sich, dass es so lange läuft.
8: Está muito lento. Nós no começo, quando entramos nesse processo,
6: man hat erwartet, dass das in Deutschland alles ganz schnell läuft und in Brasilien vielleicht langsamer. Und jetzt stellt sie fest, genau umgekehrt. Also in Brasilien ist man mit dem Strafverfahren schon gestartet. In Deutschland ist die Ermittlung der Staatsanwaltschaft noch niemals zu dem Punkt gelangt, wo man überhaupt eine Anklage erhebt. Also es kann sein, dass es gar nicht dazu kommt, dass sozusagen gar keine Anklage erhoben wird. Und wenn die Anklage erhoben werden sollte von der Staatsanwaltschaft, dann ist immer noch die Möglichkeit gegeben, dass eine Verjährung eintritt, weil nämlich bis 2029, 10 Jahre nach dem Vorfall, kein Urteil erfolgt ist, dann verjährt diese Geschichte hier.
11: Okay, woran liegt das denn, dass nach so langer Zeit in Deutschland immer noch keine Anklage vorliegt?
6: Die Staatsanwaltschaft München sagt, das ist eine sehr umfangreiche Ermittlung. Das ist also mit Rechtshilfeersuchen Brasilien und schwierig und das dauert alles viel Zeit. Aber man muss wissen, TÜV Süd stellt sich auf den Standpunkt, wir kooperieren mit der Staatsanwaltschaft in der Sache. Das heißt, wir liefern der Staatsanwaltschaft alles, was sie braucht.
11: Was heißt das in dem Fall? Was könnte der TÜV Süd der Staatsanwaltschaft liefern?
6: Bei großen Unternehmen, wenn da irgendwas schiefläuft, dann wird auch intern untersucht, was ist denn schiefgelaufen, wer hat denn Verantwortung getragen, welche Prozesse bei uns sind denn falsch gewesen. Und dann werden meistens dann Anwaltskanzleien beauftragt, extern durchsuchen die E-Mails, die Kommunikation, was war denn da los, und erstellen da einen Untersuchungsbericht, der wird dann im Vorstand oder im Aufsichtsrat zur Verfügung gestellt. Und wenn es dann so Ermittlungen der Staatsanwaltschaft gibt, dann werden solche Berichte dann oft angefordert von der Staatsanwaltschaft, auch als Teil der eigenen Ermittlung. Wie eine Expertin uns erzählt hat, man lagert als Staatsanwaltschaft auch einen Teil der eigenen Ermittlung quasi aus an diese Anwaltskanzlei in dem Maße, wenn da Kooperation angesagt ist. Und TÜV Süd sagt, wir kooperieren in vollem Umfang, aber es gibt zum Beispiel keinen internen Untersuchungsbericht. Haben sie das auch bestätigt? Gibt's nicht. Man habe alle Informationen mündlich vorgetragen. So, das muss man einfach jetzt mal zur Kenntnis nehmen. Und wenn man natürlich, sage ich mal, kurz vor knapp zu einer Anklage kommt und dann auch noch ein aufwendiges Gerichtsverfahren vor der Brust hat, dann wird's natürlich eng. Ne, dann ist natürlich schwer, das dann in Zeit noch hinzubekommen. Und ja, das wirft natürlich Fragen auf.
11: Was ist dein Eindruck? Spielt der TÜV Süd da auf Zeit?
6: Man kann den Eindruck gewinnen, dass TÜV Süd auf Zeit spielt. Man muss wissen, diese juristischen Verfahren sind ja nicht abgekoppelt voneinander. Sondern wenn jetzt zum Beispiel durch die staatsanwaltschaftliche Ermittlung der Staatsanwaltschaft München Dinge zutage gefördert werden, dann könnte das ja vielleicht auch im Zivilverfahren eine Rolle spielen, im weitesten Sinne dann. Und ich habe den Eindruck, der TÜV Süd versucht natürlich möglichst zu kooperieren, da wo es notwendig ist, und da wo es nicht notwendig ist, versucht man nicht zu kooperieren. Es geht um sehr viel Geld und man versucht offensichtlich die Informationen, die man hat, so lange zurückzuhalten, wie es möglich ist. Das ist so der Eindruck. TÜV Süd schreibt es ja ab, dass es so ist.
10: Wir haben volles Vertrauen in die Arbeit der Behörde und wir kooperieren umfassend.
6: Man muss wissen, diese ganze Geschichte, für TÜV Süd geht es ja um sehr viel Geld, das haben wir ja schon mehrfach jetzt thematisiert. Und seit Beginn an sind da auch Profis eingeschaltet worden vom TÜV Süd. Jetzt zum Beispiel gibt es eine PR-Agentur, die immer mit dabei war, auch in der Kommunikation mit uns. Die war auch beim Interview dabei und also die versuchen, dieses Thema für den TÜV so zu bearbeiten, dass es für den TÜV Süd gut ausgeht.
11: In Deutschland ist ja noch nicht klar, ob bei den strafrechtlichen Ermittlungen, ob es da zu einer Anklage kommt, wann es zu einer Anklage kommt und auch, ob, wenn dann ein Urteil gesprochen wird, ob das kommt, bevor die Verjährung einsetzt. Darüber haben wir ja vorhin gesprochen. Das Zivilverfahren gegen den TÜV Süd läuft ja aber weiter am Landgericht München. Was ist deine Einschätzung, wohin das führt?
6: Der Prozess läuft ja und es bleibt spannend, wie jetzt diese Frage Sicherheitsfaktor abschließend bewertet wird. Das Gericht muss sich der Frage ja auch widmen. Und es bleibt am Ende spannend, ob TÜV Süd am Schluss zahlen muss oder nicht. Ich denke, es wird noch ein langes Gerichtsverfahren werden und dann möglicherweise zweite Instanz und so weiter. Aber es sind natürlich wichtige Punkte hier zu klären und sind viele Menschen gestorben und irgendjemand muss auch dann die Verantwortung dafür tragen.
4: Soweit Nils Naber und Nadja Mitzkat in 11KM, dem Tagesschau-Podcast. 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
1: Die Nachrichten mit Magdalena Dietz. Guten Morgen. Die USA greifen trotz Waffenruhe wieder Ziele im Iran an. Nach Angaben eines Regierungsvertreters hat das US-Militär unter anderem ein iranisches Militärgelände angegriffen, von dem eine Bedrohung für US-Streitkräfte und den Schiffsverkehr in der Straße von Hormus ausgehe. Vor den Angriffen hatte US-Präsident Trump das jüngste Angebot des Iran für ein mögliches Abkommen abgelehnt. Laut dem Entwurf hätten künftig Iran und Oman den Verkehr in der Straße von Hormus geregelt. Der Wohnungsbau soll in Deutschland künftig Vorrang vor anderen Interessen haben, zum Beispiel vor Denkmal- und Naturschutz. Die Bundesregierung hat einen entsprechenden Gesetzentwurf von Bauministerin Huberts auf den Weg gebracht. Dagmar Pepping, WDR Berlin, erklärt, warum Bauen deutlich schneller gehen soll.
2: Weil weiterhin ausreichend neue Wohnungen fehlen. Experten schätzen, dass wir mindestens 300.000 neue Wohnungen pro Jahr bauen müssten. Das passiert aber nicht und das passiert auch schon seit vielen Jahren nicht. Im Gegenteil, die Zahl der neuen Wohnungen geht immer weiter runter. Wir haben neue Zahlen gerade vom Statistischen Bundesamt bekommen. Im vergangenen Jahr sind gerade einmal etwas mehr als 206.000 neue Wohnungen fertiggestellt worden. Das ist ein Minusrekord der letzten Jahre. Es gibt aber einen kleinen Lichtstreifen am Horizont. Die Zahl der Baugenehmigungen, die ist nach oben gegangen.
1: Die Wirtschaftsweisen erwarten in diesem Jahr ein deutlich geringeres Wirtschaftswachstum in Deutschland. Wegen des Iran-Krieges geht der Sachverständigenrat nur noch von 0,5% Wachstum aus. Bei der letzten Schätzung im Herbst waren es noch 0,9%. In Moers sind gegen Mitternacht zwei Bomben aus dem Zweiten Weltkrieg kontrolliert gesprengt worden. Mehr als 3.200 Menschen mussten dazu zuvor evakuiert werden, darunter auch aus einem Krankenhaus und einem Seniorenstift.
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1: Die Fluggesellschaft SkyHub aus Paderborn stellt am 10. Juni ihren Betrieb ein. Es gab offenbar nicht genug Buchungen und die Kosten für Kerosin waren zu hoch. Arndt Möller für WDR aktuell.
3: SkyHub Paderborn hat mehr als 100 Gesellschafter, darunter zahlreiche Unternehmen, die für diese private Fluginitiative Millionenbeträge vorgeschossen hatten. Ziel war es, vor allem Geschäftsleuten wieder eine Verbindung zum Drehkreuz München und dann in die ganze Welt zu ermöglichen, nachdem die Lufthansa die Verbindung eingestellt hatte. Den Gesellschaftern droht möglicherweise der Totalverlust ihrer Investitionen. Auch eine Insolvenz von SkyHub ist wohl nicht ausgeschlossen.
1: Und das Wetter in Nordrhein-Westfalen bei Tiefstwerten zwischen 13 Grad und 3 Grad bleibt es meist klar. Tagsüber wird es wieder sommerlich mit viel Sonne und nur dünnen Wolken. In Minden bis 23, in Monschau bis 25 und in Meerbusch bis 28 Grad. Das war WDR aktuell.
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4: Wir beginnen mit der A2 Berlin-Hannover. Die ist zwischen Kreuz Magdeburg und Irxleben nach einem Fahrzeugbrand gesperrt. Die A3 Köln Richtung Frankfurt ist zwischen Montabaur und Dietz nach einem Unfall bis 5 Uhr gesperrt. Empfohlene Umleitung über Montabaur, Großholbach und Nentershausen. Die A4 Köln-Aachen ist zwischen Elsdorf und Merzenich nach einem Unfall in beiden Richtungen gesperrt. Die A9 Halle-Leipzig Richtung Berlin ist zwischen Schkeuditzer Kreuz und Halle-Saale nach einem LKW-Unfall bis ca. 7 Uhr gesperrt. Die A27 Bremerhaven-Bremen ist zwischen Bremen-Horn-Lehe und Fahr wegen Bauarbeiten bis 5 Uhr gesperrt. Die A38 Göttingen Richtung Halle. Der Heidkopftunnel ist wegen Wartungsarbeiten gesperrt. Die A39 Salzgitter Richtung Braunschweig ist zwischen Wartenstedt und Lebenstedt-Nord wegen einer Nachtbaustelle bis 5 Uhr gesperrt. Die Umleitung führt über die U81. Die A71 Suhl Richtung Erfurt ist zwischen Oberhof und Gräfenroda wegen Tunnelwartungsarbeiten bis 6 Uhr gesperrt. Und die A98 Schaffhausen-Weil am Rhein, da ist der Herrschaftsburg-Tunnel bis 5 Uhr gesperrt. Kommen Sie weiterhin gut durch den Straßenverkehr und bitte sicher an Ihr Ziel.
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4: Mit Maja Weber aus dem NDR-Infostudio in Hamburg. Einen schönen guten Morgen an diesem Donnerstag, den 28. Mai. Es ist ein Rekord, aber kein schöner. In Deutschland fehlen 1,4 Millionen Wohnungen. Über Jahre und Jahrzehnte wurde zu wenig neu gebaut, zu viel an ursprünglich sozialem Wohnungsbau privatisiert und dazu kommt, dass es für Eigentümer oft günstiger zu sein scheint, die Objekte leer stehen zu lassen und somit auch verfallen zu lassen, als sie zu vermieten. All das soll sich künftig ändern. Bundesbauministerin Verena Huberts von der SPD will, dass Wohnungsbau in Deutschland künftig Vorrang vor anderen Interessen bekommt und hat eine Neuerung für das Baugesetzbuch vorgestellt. Benjamin Großkopf mit den Einzelheiten.
5: Es geht um einen, so wörtlich, Gesetzentwurf zur Modernisierung des Städtebau- und Raumordnungsrechts. Klingt langweilig, das weiß auch Bundesbauministerin Verena Huberts und spricht deswegen lieber von Vorfahrt fürs Bauen und einem Upgrade für die Baugesetze.

0: 15 Jahre. Unser Anspruch ist klar, 2 Jahre. Wer bauen will, soll sein Verfahren online verfolgen können, nicht im Rathausflur warten müssen.
1: Die SPD-Politikerin Huberts spricht gerne in solchen Bildern. Bild zeigen, dass sie verstanden hat. Ein weiteres Problem, das die Ministerin mit dem neuen Gesetz angeht, sogenannte Schrottimmobilien.
0: Wir sehen Fenster, die sind eingerissen. Und sie sind dort in einer Nachbarschaft, wo sich die Menschen nicht mehr wohlfühlen und wo man Jahrzehnte braucht, um diesem Problem Herr zu werden. Damit ist jetzt Schluss. Denn die Kommune kann ein Instandsetzungsgebot aussprechen.
1: Heißt, der Eigentümer wird aufgefordert, ein Haus zu sanieren. Und wenn er das nicht macht?
0: Wenn dieses Instandsetzungsgebot nicht verfolgt wird, dann hat die Kommune jetzt ein scharfes Schwert. Und das heißt, in der letzten Instanz auch enteignen zu dürfen.
1: Alleine diese Möglichkeit zu Enteignungen, lange undenkbar. Huberts demonstriert damit Entschlossenheit. Genauso entschlossen müssen Städte und Gemeinden das dann aber auch umsetzen. Denn sie sind es, die über Schrottimmobilien und Neubaugebiete entscheiden, die jetzt digitaler werden können, es dann aber auch erstmal umsetzen müssen. Dennoch lobt der meist eher kritische Hauptverband der Bauindustrie die Pläne. Geschäftsführer Tim Oliver Müller.
2: Insgesamt hat die Bundesbauministerin Huberts mit der Novelle einen richtigen Weg eingeschlagen. Sie adressiert vor allen Dingen die Stellen im Verfahren, die in der Vergangenheit zu langen Genehmigungszeiten geführt haben. Das geht sie jetzt an, deswegen bin ich froher Hoffnung, dass sie damit auch Erfolg haben wird.
1: Jetzt geht das Gesetz erstmal in den Bundestag und dort hat die linken Abgeordnete Katalin Genburg Huberts schon vergangene Woche klargemacht, was sie davon hält, nämlich nichts. Vorfahrt für schnelles Bauen bedeutet in ihrer Lesart Abfahrt für wichtige Bürgerrechte.
3: Die Beschneidung von Beteiligungsrechten von Kindern und Jugendlichen, auch der Umweltschutz und der Naturschutz, die Mitsprache von Umwelt- und Naturschutzverbänden wollen Sie auf die Streichliste stellen, weil immer alles noch schneller gehen soll. Nee, Stadtplanung braucht halt auch Zeit.
1: Und auch die Grünen kritisieren, künftig könne zwar schneller gebaut werden, doch schnell heiße nun mal noch lange nicht bezahlbar. Und tatsächlich steigen die Baukosten zurzeit, diesmal unter anderem wegen der Folgen des Iran-Kriegs. Es dürfte also nicht der letzte Gesetzentwurf von Huberts für mehr bezahlbare Wohnungen in Deutschland sein.
4: Ein Bericht von Benjamin Großkopf. Was hält die Branche von den Plänen der Ministerin? Meine NDR-Kollegin Birgit Langhammer hat mit dem Präsidenten des Spitzenverbandes der Wohnungswirtschaft GdW, Axel Gedaschko, gesprochen und ihn gefragt, wie er die Neuerungen sieht und wie radikal die Pläne sind.
5: In vielen Teilen sind die schon richtig schön radikal, genau das, was wir auch gefordert haben. Also insbesondere, wenn es um Beschleunigung von Planung und Genehmigung geht, wenn es um Digitalisierung und Standardisierung geht, Beteiligungsverfahren verschlanken, Fristen verkürzen, das sind gute Ansätze. Die Frage ist, ob das alleine reicht, weil es gibt immer noch auf der anderen Seite beispielsweise von Ihrem Kollegen parallel Gesetze, die gemacht werden, die genau ins Gegenteil laufen.
6: Wenn Sie jetzt noch 2 Maßnahmen extra hätten, was fehlt Ihnen? Was würden Sie noch ergänzen wollen?
5: Also ganz wichtig ist das überragende öffentliche Interesse. Und das ist nicht nur sozusagen wörtlich zu nehmen, sondern das ist auch ein juristischer Fachbegriff. Und zu unserer Freude hatte sich der Koalitionsausschuss genau dazu durchgerungen, das klar zu machen, dass es auch ein Menschenrecht auf Wohnen gibt und dafür ein überragendes öffentliches Interesse. Bloß, es wurde, ich sag's mal, so gestaltet, dass es nur in aseptischen Dosen kaum wirkt und nicht so wirkt, wie wir es gerne hätten. Wir hätten gerne dieses Interesse für ein einzelnes Vorhaben, was in einem genehmigten B-Plan-Verfahren läuft. Da ein solches Interesse, weil sonst kommt das, was immer kommt, irgendwo eine Kröte und dann ist alles vorbei. Dann wird der Bau gestoppt, vielleicht für ein halbes, für ein Jahr und dann ist sämtliche, ja, ich sag's mal, Bezahlbarkeit am Ende des Tages aus dem Projekt raus.
6: Das ist ja das Problem, was wir aber schon in den vergangenen Jahren sehen. Also auch die Ampel wollte ja jährlich 400.000 neue Wohnungen bauen, darunter ein Viertel Sozialwohnungen. Im vergangenen Jahr hat die schwarz-rote Regierung den Bauturbo zünden wollen. Also sind das nur Papiertiger?
5: Nein, das wäre ungerecht, wenn man sagt, das sind Papiertiger. Also das ernsthafte Bemühen, das klingt jetzt so ein bisschen schräg, aber das ernsthafte Bemühen der Regierung ist sichtbar. Bloß, sie haben verschiedene Punkte. Das eine ist, gibt es Bauland, dann kann ich es denn tatsächlich nachher umsetzen, was ich bauen will. Das wäre jetzt das überragende öffentliche Interesse, wo die Regierung so ein bisschen den Kompass verloren hat. Das ist eben der Hauptkritikpunkt, den wir haben, weil das, was Sie jetzt vorschlagen, wirkt nicht wirklich. Und dann kommen Sie aber an einen Punkt, selbst wenn alle staatlichen Institutionen dann sagen,

0: Ja, wir wollen das, sind wir immer noch an einem anderen Punkt, nämlich ist das, was wir bauen, am Ende des Tages bezahlbar von einem Mieter? Und noch sind wir längst nicht dabei, dass wir die ganzen staatlichen Anforderungen so abgeschmolzen haben, dass wir wieder in die Range kommen, bezahlbar bauen zu können. Was ist bezahlbar? Aus unserer Sicht sind das Neubaumieten zwischen 12 und 14 Euro. Da werden viele Leute schon sagen, wow, das ist aber viel. Drunter ist aber leider völlig unrealistisch, aber im Moment liegen wir eben bei 18 bis 20 Euro und das ist völlig außerhalb der Bezahlbarkeit. Das ist der eigentliche Punkt, warum der Absturz am Bau im Moment stattfindet.
1: Es sind natürlich sehr viele Zwischenschritte und das Ganze ist ja kleinteilig. Wir können jetzt immer nur so ein paar Punkte rausgreifen, aber wo würden Sie sagen, wie viel hängt an Kommunen und wie viel ist jetzt wirklich ein Bundesproblem, also was auch wirklich von Berlin ausgelöst werden kann?
0: 50-50. Also wenn Berlin falsche Grundvorgaben macht, können die Kommunen gar nicht richtig handeln. Auf der anderen Seite ist natürlich in den Kommunen die Frage, sind die Bauämter richtig bestückt? Sind genügend Menschen da, die überhaupt das machen können, was sie machen sollen? Und ist der Wille da? Und das ist eigentlich das Allerentscheidendste. Der Wille muss da sein bei der Spitze, also bei der Bürgermeisterin, beim Bürgermeister. Und muss dann natürlich auch reichen in die Bauämter und denen, den Bauämtern, den Rücken stärken und zu sagen, es wird immer massive Widerinteressen geben gegen jeden Bau. Wir sind leider ein Volk von NIMBYs geworden, not in my backyard. Denen den Rücken zu stärken, das ist das A und O. Das erfordert politische Standfestigkeit und die findet man nicht so häufig.
1: Also Sie haben ja gesagt, Sie sehen das Ganze skeptisch positiv, Herr Gedaschko. Woran können Sie in einem Jahr messen, ob der Plan denn aufgeht, ob er denn in die richtige Richtung führt, vielleicht auch wirklich wieder ins Bauen führt in Deutschland?
0: Also ein ganz spannender Punkt ist natürlich die Verkürzung von Fristen und die Digitalisierung. Ob das wirklich klappt? Wir hoffen es. Anders kann es eigentlich gar nicht gehen, wenn man sich so ein bisschen im europäischen Ausland umguckt. Wir als Deutschland haben so derartig den Anschluss verloren. Wir glaubt mal, wir sind ganz toll. Wir sind wirklich jetzt in Europa das Land mit der fast roten Laterne. Und wenn wir jetzt es nicht schaffen, innerhalb jetzt der nächsten, ich sag's mal, 12 bis 18 Monate, tatsächlich das Ruder rumzureißen, Perfektion können wir nicht in der kurzen Zeit erwarten, aber wir erwarten schon den Willen auf allen Ebenen, das umzusetzen, was in diesem Gesetz angelegt ist.
2: Soweit Axel Gedaschko im Gespräch mit meiner Kollegin Birgit Langhammer. Und wir schauen etwas ausführlicher auf das Wetter jetzt hier in der ARD Infonacht. Viel Sonnenschein, von Norden her ziehen einige meist lockere und hohe Wolkenfelder durch, es bleibt aber trocken. Nur in den Alpen im Verlauf des Tages mächtigere Quellwolken und einzelne Schauer und Gewitter. Höchstwerte 16 Grad auf den nordfriesischen Inseln bis 31 Grad entlang des Oberrheins. Und hier die Temperaturen in einigen Städten in Deutschland. Berlin 20 Grad klar, Bremen 15 Grad klar, Frankfurt am Main 15 Grad klar, Dresden 16 Grad klar, Hamburg 13 Grad klar, Kiel 11 Grad klar, Köln 14 Grad klar, Leipzig 18 Grad klar, München 19 Grad stark bewölkt, Rostock 15 Grad wolkig. Wie auch immer das Wetter wird, kommen Sie gut in diesen neuen Tag.
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2: Es ist erst Mai und doch rollt die Hitzewelle über Teile Europas. Einige Länder melden Temperaturrekorde für den Monat Mai, zum Beispiel Frankreich. Da gab es schon tropische Nächte und Temperaturen über 36 Grad. Das Land beklagt auch die ersten Hitzetoten. Die Opposition übt heftige Kritik an der Regierung. Warum und vor allem, wie die Lage in Frankreich ist, dazu ein Bericht von Kai Rienecker.
4: In der sonst in dieser Jahreszeit noch so frischen Bretagne liegen die ersten Tropennächte hinter den Bewohnern. Viele von ihnen können es noch gar nicht fassen, wie Manon, Fischhändlerin in der Hafenstadt Saint-Malo.
5: Letzte Woche oder vor zwei Wochen haben wir noch den Ofen zu Hause angemacht, weil es frisch war. Und jetzt schaffen wir es noch nicht einmal für Zugluft zu sorgen, wenn wir alle Fenster aufmachen. Das ist nicht normal und beunruhigend.
4: Auch heute marschierte das Thermometer in Saint-Malo auf die 35-Grad-Marke zu. Erste Gewitter könnten für eine Entspannung der Lage sorgen. Gestern gab es in der Bretagne nie dagewesene Höchstwerte für einen Monat Mai. 33,5 Grad in Rennes und in Brest. An einigen Orten der Region am Atlantik wurden sogar über 35 Grad gemessen. Aber auch im Osten Frankreichs stieg das Thermometer weit über 30 Grad. Mulhouse im Elsass verzeichnete mit 33,8 Grad an der Grenze zu Deutschland und der Schweiz ebenfalls einen neuen Spitzenwert. Für die Wetterexperten des staatlichen Dienstes Meteo France steht fest, dass es sich hier um eine neue Dimension des Klimawandels handelt. Adrien Varnon.
6: Diese Hitzewelle ist historisch beispiellos. Wir haben es noch nie erlebt, dass es eine solche Episode gab vor dem meteorologischen Sommer ab 1. Juni.
4: Bei Meteo France betont man, dass dieses Hitzeniveau zu dieser Jahreszeit eine eindeutige Folge des Klimawandels ist. Vor 30 oder 40 Jahren seien solche Temperaturen im Mai noch nicht möglich gewesen. Von Regierungsseite wurde bereits auf 7 Todesfälle hingewiesen, die direkt oder indirekt mit der Hitzewelle in Verbindung stünden, darunter einige Badeunfälle. Die französische Gesundheitsministerin Stéphanie Riest warnte ausdrücklich vor den Gefahren der Hitzewelle, sah aber noch keine angespannte Lage bei den Hilfsdiensten.
7: Pour l'instant, ce qu'on peut dire, c'est qu'il n'y a pas de tensions particulières qui nous sont remontées.
4: Die Rettungszentren berichten jedoch von einer stark angestiegenen Zahl von Anrufen. Für morgen hat Premierminister Sébastien Lecornu sein Kabinett zu einer Sondersitzung eingeladen, um eine erste Hitzebilanz zu ziehen. Aus der Opposition kam Kritik daran, dass sich die Regierung erst so spät um das Thema kümmert. Die grüne Parteichefin Marine Tondelier zeigte sich empört über die nach ihrer Meinung schlechte Vorbereitung der Regierung. Erst nach mehreren Tagen Hitzewelle eine Sitzung einzuberufen, sei verantwortungslos, so die grünen Politikerin. Aus dem Büro des Premierministers heißt es dazu, er und seine Teams hätten seit dem Pfingstwochenende alle nötigen Maßnahmen eingeleitet.
2: Eine Reportage von Kai Rienecker aus Frankreich. Mit der Hitze kommt der Sommer. Normalerweise ist das ja umgekehrt. Aber mit dem Sommer freuen sich viele auf den Urlaub und auf Reiseplanungen. Die Diskussionen um den vielleicht anstehenden Kerosinmangel im Laufe des Jahres scheint Reisewillige in Deutschland aber zu verunsichern. Zu diesem Ergebnis kommt jedenfalls eine repräsentative Umfrage unter mehr als 1000 Menschen aus diesem Monat. Demnach wollen knapp die Hälfte der Befragten auf Bahn oder Auto ausweichen. 39% buchen früher als sonst und fast ein Drittel schiebt die Reiseplanung noch auf. Was heißt das für die Branche? Caroline Vogt hat sich umgehört.
8: Mit großen Einbrüchen bei den Buchungen für Sommerurlaube rechnet Thorsten Schäfer, Sprecher des Deutschen Reiseverbandes, nicht.
9: Wir sehen nach derzeitigem Stand, genauso wie die Bundesregierung, keinen Kerosinmangel und gehen davon aus, dass der Sommerurlaub 2026 gesichert ist.
8: Allerdings hätten die Deutschen sehr stark auf Frühbucherangebote gesetzt.
9: Sie haben noch frühzeitiger gebucht als in den Vorjahren. Nämlich seit September vergangenen Jahres haben die meisten Deutschen ihren Sommerurlaub fest gebucht. Und da vor allem Flugreisen in Richtung Mittelmeer, nämlich nach Spanien, Griechenland, Portugal, Tunesien, Ägypten, die Türkei. Das sind die großen Reiseziele während des Sommers.
8: Um möglichen Preissteigerungen infolge des Iran-Kriegs entgegenzuwirken, senkt die Bundesregierung die Luftverkehrssteuer zum 1. Juli. Allerdings mit kaum spürbaren Auswirkungen auf Ticketpreise. Aktuell liegt der Kerosinpreis ungefähr auf dem Niveau vom Beginn des russischen Angriffskriegs auf die Ukraine 2022. Der Liter gut 3 Euro brutto. Wie sich das weiterentwickelt, hängt stark davon ab, wie der Krieg zwischen Iran und USA weitergeht. Die Hoffnung auf ein Friedensabkommen hatte den Kerosinmarkt zuletzt leicht entspannt. Der Flughafenverband ADV weist auf Anfrage darauf hin, dass die Kennzahlen an nahezu allen deutschen Flughäfen rückläufig sind. Im Osten sind die Einbrüche an den Airports Dresden und Leipzig-Halle besonders stark. Als Gründe nennt eine Sprecherin neben dem Iran-Krieg auch Streiks bei der Lufthansa und das Ende der Lufthansa-Tochter Cityline. Der Sommerreiseverkehr sei jedoch stabil. Ähnlich die schriftliche Antwort der Airline Eurowings, die Kerosinzentral vom Mutterkonzern Lufthansa bezieht.
10: Derzeit ist an keiner unserer Basen mit Einschränkungen in der Kerosinversorgung zu rechnen. Der Kerosinbedarf für das laufende Jahr ist bereits zu rund 80% durch die Treibstoffpreissicherung über Derivate auf verschiedene Mineralölprodukte abgesichert.
8: Der Wunsch nach Urlaub ist offensichtlich da. Einer repräsentativen Umfrage einer großen deutschen Bank zufolge planen mehr als 60% der Befragten eine längere Urlaubsreise von mehr als 7 Tagen. Von den restlichen, die keinen Urlaub machen, sagt ein Drittel, es fehlt an Geld für Urlaub. Etwas günstiger geht es möglicherweise vor der eigenen Haustür. Noch verzeichne man keine steigende Nachfrage nach Sommerurlaub in Thüringen, sagt Dirk Ellinger, Hauptgeschäftsführer der für Hotels und Gaststätten zuständigen DEHOGA.
11: Aber es ist schon die Erfahrung, dass einige Kollegen bestätigen, dass die Gäste sagen, Mensch, Deutschland ist auch schön und jetzt nehmen wir mal das zum Anlass, um in Deutschland zu buchen.
8: Konkrete Zahlen legen erst im Laufe der Saison vor. Man habe aber noch Kapazitäten frei für Aktiv- und Familienurlaube. Ellingers Kollege von der DEHOGA Sachsen, Axel Klein, zeichnet ein ähnliches Bild.
12: Wir haben durchaus jetzt Nachfrage stärker in den Regionen, wo vor allen Dingen gesetzt wird auf Natur, auf Wassersport, auf E-Bike-Fahren oder andere Aktivitäten. Da haben wir eine gute Nachfrage.
8: Auch Pilgern sei ein großes Thema, so Klein. Letztlich wollten die Menschen im Urlaub ja vor allem eines, weniger Stress und mehr Entschleunigung.
2: Ein Bericht von Caroline Vogt. Windkraft ja, aber bitte kein Windrad bei mir um die Ecke. Als in Bayern in den vergangenen Jahren Vorranggebiete für Windräder festgelegt werden mussten, gab es mal wieder Streit. Im Landkreis Schwandorf in der Oberpfalz war man Ende 2025 erst erleichtert, weil bei einem Wald mit seltenen Tierarten erstmal keine Windräder gebaut werden sollten. Dann aber wurden dort wieder Windräder genehmigt. Der Landesbund für Vogelschutz will den Bau jetzt mit einer Klage verhindern. Da hier außerhalb ausgewiesener Flächen gebaut werden soll, sehen die Naturschützer einen Präzedenzfall für ganz Bayern. Andreas Wennleder berichtet.
13: Also da, wenn wir noch ein Stückchen weitergehen, dann sind wir ziemlich genau in dem Bereich.
4: Christoph Bauer und Christian Stiersdorfer vom Landesbund für Vogelschutz sind am Schwarzen Berg im Landkreis Schwandorf unterwegs. Hier leben seltene Tiere wie Feuersalamander und Uhu. Sogar ein Seeadlerpaar brütet hier, sagt Christian Stiersdorfer.
13: Es gibt in der südlichen Oberpfalz nur wenige Paare von Seeadlern, war früher fast ausgestorben bei uns.
4: Trotzdem sollen genau hier zwei 260 Meter hohe Windkraftwerke gebaut werden. Dagegen hat der LBV geklagt. Zum einen würden die Anlagen die seltenen Vögel empfindlich stören. Andererseits geht es auch um etwas Grundsätzliches. In vielen Regionen Bayerns sind in letzter Zeit Vorranggebiete für Windkraft ausgewiesen worden. Innerhalb dieser festgelegten Gebiete wird es leichter, Windkraftanlagen zu bauen. Außerhalb werden Projekte dagegen deutlich erschwert. Das müsste aus Sicht des LBVs auch für die Anlagen am Schwarzen Berg gelten. Der Wald sei wegen des Seeadlers extra als Windkraftgebiet gestrichen worden, sagt Christoph Bauer. Dass hier jetzt trotzdem Anlagen gebaut werden sollen, stellt für ihn die aufwendige Regionalplanung in ganz Bayern in Frage.
14: Für uns als Naturschutzverband ist es eben ganz wichtig, auch, dass wir sagen, wir können uns auf diese Gebiete dann auch verlassen. Und wir wollen auch die Sicherheit haben, dass nicht irgendwo durch die Hintertür in noch sensibleren Gebieten weitere Anlagen entstehen.
4: Im Landratsamt Schwandorf sind sie überzeugt, richtig gehandelt zu haben. Zwar war zum Genehmigungszeitpunkt schon bekannt, dass der Schwarze Berg kein Vorranggebiet werden soll, allerdings war das noch nicht final entschieden. Ohne einen fertigen Regionalplan galten Windkraftanlagen damit im ganzen Landkreis als privilegiert. Das heißt, die Windräder standen über dem Naturschutz. Auf die Tiere werde dennoch Rücksicht genommen, sagt der Sprecher des Landratsamts Manuel Lischka, zum Beispiel in der Brutzeit der Seeadler.
15: Unter anderem muss es eine baubiologische Begleitung geben während der Bauphase, aber auch entsprechende Betriebszeiten sind auferlegt worden, um eben die Tierwelt und die Natur bestmöglich zu schützen.
4: Im benachbarten Regental sind viele der Meinung, dass hier noch schnell Fakten geschaffen wurden, bevor der finale Regionalplan die Windradvorhaben wohl gestoppt hätte. Claudia Koschel vom Verein Erholungsregion Regental sieht die landschaftlich wertvolle Gegend nun von Windkraftgebieten umzingelt.
16: Durch die jetzt gestellten Bauanträge haben wir jetzt in vier verschiedenen Himmelsrichtungen diese Windparks. Und das macht dann letztendlich die Umzingelung aus, dass man in jede Richtung blickend irgendeine dieser Anlagen sehen wird.
4: Zumindest bei den Windrädern am Schwarzen Berg müssen nach der Klage des LBV nun Gerichte klären, ob sie gebaut werden dürfen oder nicht.
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17: Tom Gerntke und mit dem Tennisklassiker auf Sand bei den French Open in Paris. Da hat Deutschlands Bester Alexander Zverev ohne Probleme die dritte Runde erreicht und noch dazu seinen 550. Sieg auf Tour-Level gefeiert. Frage an unseren Tennisreporter Guido Ringel, welchen Eindruck hat Zverev denn hinterlassen?
18: Einen sehr entschlossenen, wie ich finde, und auch selbstbewussten. Er wusste um seine Stärken und in diesem Wissen hat er mit breiter Brust einen Auftritt hingelegt, ohne Schnörkel, geradeaus. Und er hat dabei nicht zu viel riskiert. Er war immer angepasst und angemessen. Das war echt beeindruckend. Wenn man im Match davor die Schwierigkeiten eines Novak Djokovic gesehen hat gegen einen Außenseiter und wie souverän danach Zverev, die Nummer 43 der Welt, also immerhin, mit Thomas Machac im Griff hatte, dann kann das die deutschen Tennisfans hier optimistisch stimmen. Das kann für den Hamburger weit gehen bei diesem Turnier in diesem Jahr. Er hat ja hier schon einmal im Finale gestanden, vor 2 Jahren. Da gab es dann die Niederlage gegen Carlos Alcaraz. Der fehlt aber in diesem Jahr. Klar, Jannik Sinner ist die überragende Nummer 1 derzeit, aber Zverevs Chance auf einen Grand-Slam-Sieg, die ist vielleicht dennoch so groß wie selten.
17: Und ebenfalls jubeln konnte Tamara Korpatsch. Die Hamburgerin besiegte ihre Gegnerin aus China und zog zum ersten Mal in ihrer Karriere in die dritte Runde eines Grand-Slam-Turniers ein. Krachend dagegen gescheitert ist Eva Lys. Die 24-Jährige verlor gegen die erfahrene Rumänin Sorana Sirstea glatt in 2 Sätzen. In der Basketball-Bundesliga, da geht es so langsam, aber sicher in die heiße Saisonphase. Jetzt stehen auch alle 4 Halbfinalisten fest, neben Bamberg und Bayern München. Zogen nun auch Alba Berlin und die Baskets aus Bonn ein in die Runde der besten 4. Berlin gewann das entscheidende 5. Spiel gegen Vechta. Bonn besiegte Würzburg. In Leipzig stand am Abend das Finale der Conference League an. Das ist der dritthöchste internationale Wettbewerb im Fußball. Und am Ende setzte sich Crystal Palace aus England mit 1:0 durch gegen Rayo Vallecano aus Spanien. Philipp Weißkirch berichtet.
19: Im ersten Durchgang war mehr auf den Rängen los als auf dem Rasen. Stimmungsvolle Fangesänge aus beiden Lagern. Das war wirklich beeindruckend. Auf dem Rasen passierte nicht viel. In der Nachspielzeit Crystal Palace mit der besten Gelegenheit auf 1:0 zu stellen. Nach der Pause dann das Team aus England tonangebend und in der 50. Minute dann auch mit dem 1:0 der ehemalige Mainzer Jean-Philippe Mateta per Abstauber zum Führungstreffer. Danach vergab Crystal Palace noch weitere sehr, sehr gute Möglichkeiten. Aber die Spanier aus Madrid gaben sich nicht auf, versuchten sich gegen die Niederlage zu stemmen. Aber sie waren offensiv zu limitiert.
17: In der Conference League steht der Sieger also bereits fest. In der Champions League, da steigt das Finale erst am kommenden Samstag, mit dabei auch der Deutsche Kai Havertz. Der fehlte entsprechend am ersten Tag des WM-Trainingslagers in Herzogenaurach. Das Team von Bundestrainer Julian Nagelsmann kam zusammen, um anzuschwitzen für das große Ziel WM-Titel. Die richtige Atmosphäre schaffen, dürfte das Motto sein bei Julian Nagelsmann.
20: Klar, ich habe der Mannschaft schon mitgegeben, dass wir jetzt für die nächsten Wochen wie eine Familie sind. Und das ist, das finde ich, das Entscheidende, dass jeder das Vertrauen zu seinem Nebenmann, zu seiner Nebenfrau hat, im gesamten Team, in der Mannschaft, aber natürlich auch im ganzen Staff, dass wir wissen, dass jeder am selben Strang zieht, dass da nichts zwischen Spielern ist, zwischen Trainerteam, nichts irgendwie schwelzt und jeder immer offen die Dinge auch anspricht. Und das kann schon eine Überschrift sein, dass wir wie eine Familie agieren und auch wie eine gut funktionierende Familie alles immer für den anderen auch machen.
17: Und diese Familie zum ersten Mal prüfen wird Julian Nagelsmann am kommenden Sonntag. Dann steht nämlich das Testspiel an in Mainz gegen Finnland. Noch ohne Torhüter Manuel Neuer, bei dem nämlich zwickt nach wie vor die Wade.
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22: Um gleich 4.30 Uhr mit Wolfgang Berger. Die USA haben offenbar neue Angriffe auf den Iran geflogen. Ein Regierungsvertreter sagte, Ziel sei ein Militärgelände gewesen, von dem eine Bedrohung für US-Streitkräfte und den kommerziellen Schiffsverkehr in der Straße von Hormuz ausgegangen sei. Dabei handelt es sich offenbar um einen iranischen Stützpunkt in der Nähe der Stadt Bandar Abbas. Von dort hatte der Iran Explosionen gemeldet. Außerdem sollen die US-Streitkräfte nach Medienberichten 4 iranische Drohnen abgeschossen haben. Offiziell gilt zwischen den USA und dem Iran eine Waffenruhe, um Verhandlungen zu führen. US-Präsident Trump hatte sich zuletzt jedoch unzufrieden mit dem Fortschritt gezeigt. Trotz einer Waffenruhe werden die Angriffe zwischen Israel und der pro-iranischen Hisbollah im Libanon wieder heftiger. Israels Armee hat weite Teile des Südlibanon zur Kampfzone erklärt. Aus Kairo Nina Amin.
23: In der Hafenstadt Tyros verließen die Menschen in Panik die Stadt. Bewohner südlich des Sahrani-Flusses wurden von Israels Militär aufgefordert, ihre Dörfer zu verlassen und in Richtung Norden zu gehen. Ein Militärsprecher teilte auf der Plattform X auf Arabisch mit, man werde mit äußerster Härte gegen die Hisbollah-Miliz vorgehen. Der Sahrani-Fluss verläuft im Landesinneren des Libanon, 40 Kilometer nördlich von Israel. Nach israelischen Medienberichten soll die Hisbollah inzwischen sogenannte Glasfaserdrohnen einsetzen, um Ziele in Nordisrael zu attackieren. Diese gelten als schwer zu stoppen und können weiter entfernte Ziele erreichen.
22: Zum heutigen Internationalen Tag der Frauengesundheit hat Bundesgesundheitsministerin Waaken Fortschritte bei dem Thema angemahnt. Frauen verdienten eine medizinische Gesundheitsversorgung, die ihr Geschlecht besser berücksichtige, sagte die CDU-Politikerin der Funke Mediengruppe. Viel zu lange sei einfach ignoriert worden, dass Frauen andere gesundheitliche Bedürfnisse, Beschwerden und Symptome haben als Männer, betonte die Ministerin. Laut Waaken nimmt die Sensibilität für das Thema zwar zu, bis sich das aber spürbar bei der Versorgung auswirke, werde es noch dauern. Weil viele Krankheiten und Medikamente hauptsächlich an Männern erforscht werden, erhalten Frauen teils falsche Dosierungen. Notfälle wie Herzinfarkte werden bei ihnen schlechter erkannt. Brasilien will im Amazonasbecken wieder nach Öl bohren. In einer gemeinsamen Zeremonie mit dem staatlichen Ölkonzern Petrobras erklärte Präsident Lula da Silva, die Brasilianer wollten gut leben, gut arbeiten und gut studieren. Das sei nur mit wirtschaftlichem Wachstum möglich. Umweltschützer befürchten eine massive Naturzerstörung. Und das Wetter in Deutschland. Tagsüber viel Sonnenschein und trocken, nur an den Alpen einzelne Schauer und Gewitter. 16 Grad auf den nordfriesischen Inseln bis 31 Grad am Oberrhein. Am Freitag von Nordwesten her einzelne Schauer oder Gewitter, sonst überwiegend trocken, 20 bis 33 Grad. Am Sonnabend örtlich kräftige Schauer oder Gewitter, sonst überwiegend trocken bei 17 bis 33 Grad. Das waren die Nachrichten.
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2: Und wir beginnen mit der A2 Berlin-Hannover. Die ist zwischen Kreuz Magdeburg und Irxleben nach einem Fahrzeugbrand weiterhin gesperrt. Die A3 Köln Richtung Frankfurt ist zwischen Montabaur und Dietz nach einem Unfall bis 5 Uhr gesperrt. Empfohlene Umleitung über Montabaur, Groß-Holbach und Nentershausen. Die A9 Halle-Leipzig Richtung Berlin ist zwischen Schkeuditzer Kreuz und Halle-Saale nach einem LKW-Unfall bis ca. 7 Uhr gesperrt. Die A27 Bremerhaven-Bremen ist zwischen Bremen-Horn, Lehe und Fahr wegen Bauarbeiten bis 5 Uhr gesperrt. Die A39 Salzgitter Richtung Braunschweig ist zwischen Wartenstedt und Lebenstedt-Nord wegen einer Nachtbaustelle bis 5 Uhr gesperrt. Die Umleitung führt über die U81. Die A71 Suhl Richtung Erfurt ist zwischen Oberhof und Gräfenroda wegen Tunnelwartungsarbeiten bis 6 Uhr gesperrt. Und A98 Schaffhausen-Weil am Rhein, der Herrschaftsburg-Tunnel ist bis 5 Uhr gesperrt. Weiterhin gute Fahrt, kommen Sie sicher an Ihr Ziel.
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2: Mit Maja Weber, schön, dass Sie dabei sind. Sie war die meistgesuchte Frau Deutschlands, Daniela Klette. Ihr wird die Teilnahme an zahlreichen schweren Raubüberfällen auf Geldtransporter und Supermärkte zur Last gelegt. Damit soll sie in Berlin ihr Leben finanziert haben. Über 30 Jahre lang lebte sie unerkannt, bis Recherchen von Journalisten auch die Polizei auf ihre Spur brachten. Jetzt hat das Landgericht Verden Daniela Klette schuldig gesprochen und sie zu 13 Jahren Haft verurteilt. Bei Klettes Festnahme vor 2 Jahren in Berlin-Kreuzberg hatten Ermittler in ihrer Wohnung unter anderem Waffen und mehr als 200.000 Euro Bargeld gefunden. Gegen die 67-Jährige läuft wegen ihrer RAF-Verbindungen noch ein weiteres Verfahren. Zum aktuellen Urteil berichtet Helmut Eickhoff.
0: Gegen 10:45 am Vormittag war es soweit. Der Richter verkündete das Urteil. Daniela Klette wurde schuldig gesprochen, mehrere Raubüberfälle begangen zu haben. Gerichtssprecher Ahmad Mohammed.
1: Das Gericht hat heute mehrmals betont, dass vermutlich die einzelnen Indizien und die einzelnen Beweise für sich genommen nicht ausgereicht hätten, um hier Frau Klette zu verurteilen. Aber in der Gesamtschau aller Indizien zusammen und aller Asservate, die in der Wohnung der Angeklagten und wie mit jetzt Verurteilten gefunden wurden, ist das Gericht fest davon überzeugt, dass Frau Klette an den Raubüberfällen beteiligt war.
0: 13 Jahre muss Daniela Klette in Haft. Damit blieb das Gericht nur knapp unter den von der Staatsanwaltschaft geforderten 15 Jahren. Das Gericht sehe bei Klette eine hohe kriminelle Energie.
1: Weil sämtliche Taten bis ins kleinste Detail geplant wurden und dann auch umgesetzt wurden. Man hat in der Wohnung von Frau Klette umfangreiches Material für die Vorbereitung gefunden. Man hat Karten gefunden, man hat Pläne gefunden.
0: Klette wurde wegen schweren Raubes verurteilt, nicht aber wegen versuchten Mordes, den die Staatsanwaltschaft eigentlich verwirklicht sah. Dabei ging es um einen Überfall auf einen Geldtransporter in Stur bei Bremen. Dabei ist zwar niemand verletzt worden, aber es wurden Schüsse auf den Fahrer abgegeben.
1: Das Gericht hat bereits vorher in einem Beschluss und heute nochmal bekräftigt, dass es ihrer Auffassung nach kein versuchter Mord ist, insbesondere weil freiwillig von der weiteren Tatausführung abgesehen wurde.
0: Das Gericht berücksichtigte bei der Strafzumessung auch die schweren psychischen Schäden der Opfer, so auch beim Fahrer des Geldtransporters von Stur, dessen Anwalt Steffen Hörning.
5: Er hatte Todesangst, hat uns das beschrieben, als er in den Lauf der Waffe geschaut hat und insbesondere den Satz gehört hat, der zweite geht durch, womit ein zweiter Schuss gemeint war. Das heißt also, er hatte für einen kurzen Moment, so hat er es mir auch privat erzählt, mit dem Leben abgeschlossen.
0: Daniela Klette soll ein früheres RAF-Mitglied sein. Der Prozess fand auch deswegen unter erhöhten Sicherheitsvorkehrungen in einer extra umgebauten und angemieteten Reithalle statt. Zahlreiche Unterstützer aus der linken Szene reisten aus ganz Deutschland immer wieder nach Verden. Viele von ihnen waren auch bei der Urteilsverkündung dabei. Direkt nachdem der Richter die Strafe verkündete, kam es zu Tumulten, Freiheit für Daniela-Rufe. Klette selbst als auch ihre Unterstützer werfen dem Gericht vor, dass es gar nicht um die Taten gehe, sondern dass es ein politischer Prozess sei. So auch Unterstützerin Ariane Müller.
6: Eine Festung mit NATO-Stacheldraht, mit einer schwer bewaffneten, sagen wir, eine Polizei, mit halt eben, sagen wir, Maschinenpistolen im Anschlag. Das ist für mich ein politischer Prozess.
0: Um Klettes mögliche Mitgliedschaft in der RAF und damit verbundene terroristische Anschläge könnte es in einem weiteren Prozess gehen. Dazu hat die Bundesanwaltschaft erst kürzlich Anklage erhoben. Ob diese aber zugelassen wird, darüber muss nun noch das Oberlandesgericht Frankfurt entscheiden.
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2: China beschränkt immer stärker den Export von Rohstoffen wie etwa seltenen Erden, auf die Europas Industrie angewiesen ist. Die Europäische Kommission drängt deshalb auf mehr Recycling solcher Rohstoffe aus unseren Abfällen. Die von Brüssel dazu eingesetzte Kommission Futuram hat eine Art Landkarte der Recyclingmöglichkeiten erstellt. Frank Wittig berichtet.
7: Für die Landkarte der Recyclingmöglichkeiten in der EU hat sich die Expertengruppe Futuram vor allem an drei Fragen orientiert. Welche Metalle und Mineralien stecken im Abfall in welchen Mengen und Qualitäten? Gibt es technische Verfahren, um diese Stoffe aus dem Abfallstrom herauszulösen? Und lohnt sich das Recycling bzw. sind die Kosten auch unter Aspekten der Nachhaltigkeit vertretbar? Bernd Friedrich, Professor für Metallurgische Prozesstechnik und Metallrecycling an der RWTH Aachen, betont, dass in Deutschland das Recycling der großen Metallströme schon gut funktioniere.
9: In Deutschland im weltweiten Vergleich sind wir eigentlich Recycling-Weltmeister. Wir haben zum Beispiel von unserer Produktion an Kupfer, an Aluminium, an Stahl und solchen Elementen, haben wir in der Regel 50% und mehr Abdeckung bereits jetzt in Deutschland aus dem Recycling.
7: Ganz anders sieht der Experte für Metallverarbeitung die Lage bei den seltenen Erden und weiteren wichtigen Metallen, die eine Schlüsselrolle in der Hightech-Welt spielen.
9: Wir haben für das Gallium aus den Chips nahezu null Recyclingquote. Wir haben für Indium, was unsere Touchscreens ausmacht, nahezu null Recycling. Das liegt aber daran, weil die Gehalte in unseren Endprodukten sind so klein, wenn es sich nicht lohnt, macht es keiner.
7: Hier müsse die Politik die Rahmenbedingungen schaffen, um das Sammeln und Recyceln von Elektrokleingeräten wie Smartphones oder Fernbedienungen zu unterstützen, damit sie nicht im Restmüll landeten. Dafür plädiert auch die Mineralogin Heus Aspichler. Man dürfe nicht nur auf die unmittelbar entstehenden Kosten schauen. Auch die Umweltzerstörung, etwa durch Bergbau, müssten in die Rechnung mit einbezogen werden.
24: Da mag es ein bisschen teurer sein, aber das wäre für die Gesellschaft viel wichtiger. Und da kann man sagen, die Gesellschaft profitiert deutlich mehr, weil die Nachfolgekosten so viel geringer sind im Vergleich zu dem, was dieses Projekt oder dieses Produkt kostet.
7: Auf einen weiteren kritischen Punkt beim europäischen Rohstoffrecycling weist Luis Tissero, Leiter des Geschäftsfeldes Rohstoffe am Fraunhofer-Institut ISI in Karlsruhe, hin. Es geht um das Recycling von Rohstoffen aus Fahrzeugen. Häufig werden Pkw, die hierzulande eigentlich schon verschrottet würden, ins Ausland exportiert, was zunächst auch ökologisch sinnvoll sei.
8: Global gesehen haben wir natürlich ein Interesse daran, dass die Produkte so lange wie möglich genutzt werden. So, das ist ja nicht zu verteufeln, wenn mein Auto jetzt woanders 5 Jahre länger fährt. Das bedeutet aber, dass dieses Auto dort das Ende seines Lebens oder dieser Computer dort das Ende seines Lebens erfährt und hier nicht recycelt werden kann.
7: Oft seien die Rohstoffe dann verloren. Der Recycling-Gedanke müsse deshalb auch außerhalb von Europa stärkere Beachtung finden. Dann könnten auch diese Produkte, die außerhalb Europas länger in Gebrauch bleiben, am Ende als Rohstofflieferanten für eine ökologische Kreislaufwirtschaft dienen.
2: Frank Wittig über ein Rohstoffrecycling für Europa. Am Montag hat die Hajj begonnen, die große Pilgerreise nach Mekka, die etwa 1,5 Millionen muslimische Gläubige aus aller Welt in diesem Jahr auf sich genommen haben. Trotz der Vorabwarnungen wegen des Iran-Krieges sind es sogar mehr als im vergangenen Jahr. Neben der Hajj gibt es noch die Umra. So bezeichnet man die kleine Pilgerfahrt nach Mekka, die jederzeit im Jahr stattfinden kann. Die hat mein Kollege Iskif Munzer vom WDR-Hörfunkprogramm Cosmo gemacht und darüber mit Michael Imhof gesprochen, der ihn zu den Unterschieden befragt hat.
10: Das ist eine der 5 Säulen im Islam. Das ist eine Pflicht für jede Muslimin, für jeden Muslimen, also einmal im Leben das gemacht zu haben, solange man Geld hat und psychisch und körperlich, also man ist dann gesund. Mhm. Und ich habe vor 2 Jahren Umra gemacht. Das kann man einfach zu jeder Zeit machen, also egal wann. Und im Grunde genommen, das ist eine sehr vereinfachte Version von Al-Hajj. Man kommt dann da an, also es gibt bestimmte Rituale. Als Mann trägt man 2 weiße Tücher, also wie Handtücher, kannst du dir so vorstellen. Und Frauen sind da quasi frei, damit man es sozusagen der Frau es einfacher macht, weil Frauen ja auch Kopftuch tragen. Und die Idee dahinter ist, dass man einfach sozusagen zu dem Ort zurückkehrt, wie man halt geboren ist, einfach mit nichts, egal ob du reich oder arm bist. Mhm. Und der Unterschied auch ist, dass man quasi das macht, was die Pilger wirklich in ein paar Stunden ja machen. Also ich bin 7-mal um Al-Kaaba dann gelaufen und dann läuft man noch weiter zu 2 Bergen. Das nennen sich Al-Safa und Al-Marwa. Das erinnert an die Frau von Abraham, von Ibrahim, die quasi damals zwischen 2 Bergen stand und nach Wasser gesucht hat in der Wüste. Und dann ist sie sozusagen 7-mal hin und her gegangen, bis dann das Wasser aus der Erde kam. Und das machen die Pilger zum Beispiel an einem Tag. Und das ist sozusagen nur ein Teil davon. Und das ist sozusagen der wesentliche Unterschied.
11: Jetzt musst du uns beschreiben, was war das für ein Moment für dich? Also wie hast du das erlebt, als du da warst?
10: Ich bin als Kind damals muslimisch aufgezogen worden und habe das damals in der Schule gelernt. Und man hat so Geschichten erzählt und wie es halt als Kind ist. Man passt nicht auf und so weiter und so fort. Und dann, als ich dann da war, war ich sprachlos. Ich musste erstmal das realisieren, was da gerade passiert. Wo bin ich? Wie bin ich hier gelandet? Hat wirklich ein bisschen lange gedauert. Und dann war ich ja dort mit meinen Geschwistern. Mhm. Und dann sind wir dann einfach gelaufen, haben angefangen dann zu laufen. Viele um dich herum machen dann Bittgebete, aber auch laut, weil es gibt so viele Delegationen. Und ich war dann erstmal leise. Und ehrlich gesagt, ich bin einfach nur mitgelaufen und habe dann geguckt, links und rechts.
11: Was hat dich denn so sprachlos gemacht? War das ergreifend, da zu sein? Ist man deswegen sprachlos, weil das so ein ganz besonderer Ort ist oder weil die Atmosphäre besonders war?
10: Also für mich war das so mächtig. So, weißt du, hier hat die Geschichte quasi des Islams angefangen, wo das, was ich damals als Kind gelernt habe, die ganzen Geschichten von all den Propheten und auch von dem Gebäude an sich, von dem Gewand des Gebäudes, die Stimmung der Menschen, wie man da einfach läuft, wie groß das ist und wie krass viele Menschen sind. Also ich kann dir wirklich sagen, ich war noch nie so nah an Menschen, wie ich dann da war. Und das war auch zu einer normalen Zeit, jetzt nicht wie zum Beispiel über Ramadan oder über die Pilgerfahrt.
11: Diese Bilder kennen wir ja alle, dass sich da Millionen Menschen um diese Kaaba drängen. Aber du sagst, es ist dann auch über das ganze Jahr verteilt zu voll oder waren da ein bisschen weniger Menschen?
10: Ich war im Februar und da waren schon auch über 20 Grad, also 25 Grad oder so, bis zu 30. Tatsächlich, das ist immer befühlt. Besonders voll wird es dann über Ramadan, weil das so nochmal einfach der heilige Monat, wo auch der Koran dann gekommen ist und man möchte nochmal sozusagen einfach noch mehr gute Taten machen und man möchte an sich dann arbeiten. Deswegen ist es dann über Ramadan noch viel voller, als ich dann es im Februar dann zum Beispiel war. Und natürlich jetzt über Juni, Juli in der Regel wollen nicht so viele hin wegen der Hitze. Und Februar, das war noch vertretbar.
11: Okay, und dann über die Hitze können wir gerne gleich nochmal sprechen. Das ist ja auch ein ganz großes Thema da. Aber wenn du dann dieser Kaaba ganz nahe bist, gilt das sozusagen als das Haus Gottes?
10: Genau, also das ist so auch die Richtung, in die alle Menschen dann beten sozusagen. Mhm.
11: Was war das dann für ein Moment? Erstmal hat dich das ja alles überwältigt und sprachlos gemacht und jetzt bist du diesem schwarzen Stein ganz nah
10: quasi. Genau, also tatsächlich, also als ich dann da war, wir haben dann angefangen zu laufen und dann wurde sozusagen zum Gebet aufgerufen. Das heißt, es müssen sich dann alle Leute halt an Reihenrunden stellen, damit man dann auch sozusagen betet. Und dann zufälligerweise war ich dann quasi in der dritten Reihe. Und dann wurde sozusagen laut zum Gebet gerufen und beziehungsweise der Imam hat angefangen auch zu beten. Und einfach die Stimmung von dem Imam, von dem Gebetsrufer, das hat mich dann bewegt. Und eine Sache noch, zum Beispiel der Imam. Als ich dann damals Kind war, lief dann bei uns Koran auch zu Hause, zum Beispiel über den Fernseher. Und als ich dann da war, das war der Imam, den ich damals als Kind gehört habe.
11: Im Fernsehen?
10: Genau, das war derselbe. Und dann seine Stimme zu hören, alleine, war für mich einfach so ein Gefühl, einfach ein super schönes Gefühl. Das ist einfach eine sehr ruhige Stimme, mit der ich auch damals eingeschlafen bin. Und die nochmal zu hören, dachte so wirklich, wow, so für mich.
11: Jetzt weiß ich nicht, wie gläubig du bist. Also du musst das auch jetzt nicht offenbaren. Also mir geht das so, ich bin als Katholik erzogen worden. Ich bin jetzt nicht so gläubig. Ich war mal in einem anderen Wallfahrtsort in Lourdes. Und mich hat dieser Ort, obwohl ich nicht so gläubig bin, auch irgendwie total eingenommen. Weil da war die ganze Welt. Es gab ganz viel Hoffnung, ganz viel Liebe und ganz viel Frieden. So würde ich das vielleicht beschreiben. Das macht was mit einem. Was macht das mit dir? Was hat es mit dir gemacht?
10: Tatsächlich, also ich verstehe das auf jeden Fall, was du meinst. Manchmal ist es wirklich schwierig, Gefühle zu beschreiben.
11: Ja.
10: Und genauso ist es auch bei mir jetzt und so war es auch damals bei 2 Jahren. Also ich erzähle dir das gerade jetzt, genauso wie ich damals vor dem Kaaba dann stand. Und es war einfach so ein innerliches, schönes Bauchgefühl. Du vergisst dann alles dann um dich und konzentrierst dich dann an dem Ort, wo du bist und lässt alles dann auf dich einwirken und du gehst einfach sozusagen mit dem Flow.
11: Jetzt gerade ist es sehr heiß da. Du hast gesagt, bei dir waren es 25 Grad, teilweise sind es über 50 Grad. Es sterben tausende Menschen auf dieser Pilgerfahrt. Das ist ja quasi die dunkle Seite vom großen Hadsch. Ja, würdest du da auch hingehen, wenn es so heiß ist oder sagst du, irgendwann ist auch mal die Grenze erreicht und man muss es nicht um jeden Preis machen?
10: Ich würde persönlich selber hingehen, weil ich denke, ich bin noch fit körperlich und würde es hinschaffen. Allerdings, die Zeiten verschieben sich ja und jedes Jahr sind das dann 10 Tage eher als das Jahr davor, weil der Mondkalender, der islamische Kalender, sind ja quasi 10 Tage auch weniger. Und irgendwann wird es dann auch im Winter sein, aber das dauert noch Jahre. Und der Grund, warum viele Menschen sterben, du hast es ja erwähnt, vor 2 Jahren waren das tatsächlich so über 1000 Menschen, die gestorben sind. Das hatte zum Teil aber auch einen anderen Grund. Und zwar, du kannst dir das so vorstellen, ich meine, es kommen über 1 Million Menschen, die quasi auch angemeldet sind und damit auch die Behörden das auch regulieren können. Und viele können sich das nicht leisten oder viele gehen dann über ein Tourismusvisum rein und die sind nicht angemeldet. Das heißt, sie können nicht von A nach B transportiert werden, die können nicht in B übernachten und haben dann keine Verpflegung. Und da sind dann auch zum Teil ältere Menschen, die dann es gar nicht aushalten und dann stirbt man.
11: Aber wenn jeder Muslim das gemacht haben soll, einmal in seinem Leben, wie macht man das? Weil ich habe auch gesehen, solche organisierten Reisen kosten 8000 Euro aufwärts.
10: Genau.
11: Gleichzeitig, wenn ich jetzt Muslim bin hier in Deutschland und ich möchte auch dahin, das Auswärtige Amt rät wegen des Kriegs davon ab, dahin zu reisen. Wie ist das überhaupt umsetzbar? Für jeden. Es soll ja jeder machen, auch der, der nicht viel Geld hat.
10: Nee, solange du es dir finanziell leisten kannst.
11: Okay.
10: Ja, also wenn ich jetzt das Geld nicht habe, dann ist es auch gut. Also du wirst jetzt nicht extra bestraft, du hast ja das Geld nicht. Am Ende ist es ja auch eine Frage der Priorität. Aber wie gesagt, das ist nur eine Pflicht für alle, die gesund sind. Das ist sehr wichtig, aber auch das Geld haben.
11: Mhm. Was würdest du sagen, jetzt wo du die Umra gemacht hast, der große Hatsch, steht der noch an? Willst du den noch machen?
10: Irgendwann gerne, ja.
11: Ja?
10: Ja.
11: Warum? Ich weiß, hat dieses eine Mal hat noch nicht gereicht?
10: Nee, das ist nochmal quasi nochmal einen drauf. Also du gehst ja noch, wie gesagt, mehrere Etappen am Ende und ich würde das Ganze noch mitnehmen.
11: Und was ist hängen geblieben, wenn du jetzt nochmal, du hast jetzt ja schon sehr viel beschrieben, was, wenn du in einem Satz sagen müsstest, was diesen Ort ausmacht, was würdest du sagen?
10: Mächtigkeit. Also wirklich, das ist für mich einfach so mächtig und einfach für die Seele sehr beruhigend.
2: Soweit der WDR-Journalist Iskif Munzer über die Hadsch, die große Pilgerreise nach Mekka, die am Montag begonnen hat.
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2: Wie macht man einen Film über Kindesmissbrauch und Gewalterfahrung? Eine Antwort darauf hat der Regisseur Timo Jacobs gewagt. Sein Film kommt heute in die Kinos unter dem Titel Tod meiner Jugend. Es ist die Verfilmung der Autobiografie von Kai Peter unter demselben Titel und ein Versuch, ein Kindheitstrauma filmisch zu verarbeiten.
12: Na, was denkst du?
13: Irgendwie, als wäre ich schon mal hier gewesen, aber in einem anderen Leben.
14: Die Vergangenheit klopft nicht an, sie tritt die Tür ein. Dieser Satz aus Tod meiner Jugend ist mehr als ein plakatives Motto. Er beschreibt die Wucht, mit der dieser Film erzählt. Erinnerungen kommen hier nicht kontrolliert. Sie drängen sich auf, kehren immer wieder zurück und durchdringen die Gegenwart. Im Zentrum steht Kai, das alter Ego von Regisseur Timo Jacobs, der sich selbst spielt, der sich als Erwachsener ein scheinbar stabiles Leben aufgebaut hat. Mit Familie, einem Sohn, der zu ihm aufschaut und mit dem ernsthaften Versuch der eigenen Vergangenheit etwas entgegenzusetzen. Doch die Rückkehr an die Orte seiner Kindheit, insbesondere an die Schule seines Sohnes, die er selbst besucht hat, setzt genau die Dynamik in Gang, die diesen Film trägt. Das langsame, unausweichliche Aufbrechen von Verdrängtem.
15: Du perverses Schwein.
16: Entschuldigung.
15: Fass mein Sohn.
14: Der Film erzählt diese Geschichte auf zwei Ebenen und macht dabei sehr deutlich, wie eng Gegenwart und Vergangenheit miteinander verzahnt sind. Die Kindheit, die hier gezeigt wird, ist keine, die sich nostalgisch verklären ließe, sondern eine, die von massiver Gewalt geprägt ist. Missbrauch im familiären Umfeld, Erfahrungen von Ausbeutung, die Flucht in ein Heim und auch dort keinen Schutz, sondern neue Formen von Gewalt.
25: Meine Mama hat gesagt, dass ihr die Kinder holt. Also die böse sind.
14: Diese Erlebnisse werden nicht angedeutet, sondern mit einer Direktheit ins Bild gesetzt, die sich kaum abfedern lässt. Der Film verzichtet bewusst auf stilistische Distanzierungen, versteht sich als Versuch, dem Unsagbaren eine Form zu geben und Erfahrungen sichtbar zu machen, die sonst oft im Verborgenen bleiben. Dabei geht es nicht nur um das Abbilden von Gewalt, sondern auch um die Frage, wie sich daraus überhaupt so etwas wie Sprache entwickeln lässt, wie man über etwas spricht, das lange keinen Ausdruck hatte.
26: Meine Mutter... Die hat mich als Sexspielzeug verkauft, da war ich gerade mal 8. Da bin ich über viele Jahre, viele Tode gestorben. Und man sagt ja, jedes Mal, wenn jemand stirbt, ist ein neuer Stern am Himmel. Denn wisst ihr jetzt, wer das da oben alles geschaffen hat? Denn ich bin Profi im Wiederauferstehen. Darum mache ich jetzt auch Stand-up.
14: Formal bleibt Tod meiner Jugend dabei auffallend klar und reduziert erzählt. Mit einer Inszenierung, die sich ganz auf Figuren und Situationen konzentriert und kaum ästhetische Umwege sucht. Diese Nüchternheit verleiht dem Film stellenweise etwas beinahe Dokumentarisches und unterstreicht den Anspruch, eine reale Geschichte sichtbar zu machen, ohne sie zu überformen oder zu glätten. Gleichzeitig führt diese Direktheit dazu, dass manche Szenen sehr frontal wirken, plötzlich passieren, ohne lange dramaturgische Ankündigung.
27: Irgendwann wirst du es bestimmt bereuen, so komische Bilder auf deiner Haut zu haben.
28: Ja.
27: Bist doch kein Asozialer. Hm?
29: Was passiert jetzt?
27: So, das ist die Flüssigkeit, mit der ich die Tattoos entferne. Leg deinen Arm mal bitte drauf hier.
29: Wird es wehtun?
27: Du musst ganz still sein, das ist ganz wichtig. Stillhalten, ja? Dann wird's nicht wehtun und dann geht's auch ganz schnell.
14: Tod meiner Jugend bietet keine einfachen Lösungen, keine klare Katharsis, sondern lässt viele Fragen offen und zwingt dazu, sich mit dem auseinanderzusetzen, was er zeigt. Es ist damit kein Film, den man nebenbei sieht oder schnell wieder vergisst, sondern einer, der nachwirkt, weil er sich weigert, seine Geschichte zu beruhigen oder zu versöhnen.
2: Anna Wollner hat den Film Tod meiner Jugend vorgestellt, der ab heute in unseren Kinos läuft.
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2: Die Umfragewerte für Bundeskanzler Merz, CDU, sind nicht gut, konstant nicht gut. Wie mehrere Medien berichten, wird in der Union wohl hinter vorgehaltener Hand und gar nicht so sehr vorgehaltener Hand NRW-Ministerpräsident Wüst als eine Art Reservekanzler gehandelt, sollte Merz bei der Bevölkerung noch mehr an Zustimmung verlieren. Unser Gastkommentar kommt heute von Mike Koltermann, Chefredakteur bei der Hamburger Morgenpost, und er meint, nichts scheint unmöglich.
3: Wer derzeit mit Finanzpolitikern in Ländern und Kommunen spricht, dem kann Angst und Bange werden. Denn bei denen explodieren die Sozialkosten und die Steuereinnahmen schwinden. Und all das reißt immer größere Löcher in ihre Kassen. Sogar diese Politiker von SPD und Union blicken mit einer Mischung aus Faszination und Verzweiflung auf das Handeln ihrer Parteifreunde in Berlin. Was machen die da? Und wieso gibt es auch nach einem Jahr Schwarz-Rot noch keine plausible Idee, geschweige denn einen Plan, wie all das finanziert werden soll, was nötig ist, um den Laden, der unser Land ist, am Laufen zu halten? Dazu noch verheerende Umfragewerte und eine weiter erstarkende AfD. Kein Wunder, dass man in der CDU auf komische Ideen kommt. Die offenbar bis in die Parteispitze diskutierte Debatte über Hendrik Wüst als einen Einwechselkanzler belegt einmal mehr, es ist sehr schlecht um den Zustand der Bundesregierung bestellt. Daran ist auch die SPD schuld, aber dafür ist Merz verantwortlich. Wie soll ein Mann, der so wenig Gefühl für die gesellschaftlichen Spannungsfelder unserer Zeit zu haben scheint, dem Land nötige Zumutungen vermitteln? Vor allem, wenn er sich spektakulär häufig im Ton vergreift und dadurch eh schon drängende, aber schwierige Debatten regelmäßig noch schwerer macht. Politisch spricht formal und strategisch alles gegen einen Wechsel zu Wüst. Aber wenn Merz nicht bald ein Befreiungsschlag gelingt, scheint nichts mehr ausgeschlossen.
2: Sie hörten die Meinung von Mike Koltermann, dem Chefredakteur der Hamburger Morgenpost. Das Handelsblatt aus Düsseldorf fragt, was soll ein Wechsel bringen?
4: Gebraucht werden Entscheidungen und kein Casting um das Amt an der Spitze der Regierung, als ließe sich ein Land wie eine App neu starten. Was würde sich denn ändern? Die Mehrheiten im Bundestag bleiben, die Konflikte mit der SPD auch. Wer ernsthaft glaubt, ein neuer Kanzlername bewirke plötzlich die große Transformation, sitzt einem Irrtum auf und beschwört die eigentliche Gefahr herauf. Allein die Debatte um einen Wechsel ist das beste Konjunkturprogramm für die AfD.
2: Für die Süddeutsche Zeitung aus München hat Hendrik Wüst durchaus etwas zu bieten. Einen Wechsel sieht das Blatt aber ebenfalls skeptisch.
4: Es stimmt, dass er nicht nur deutlich beliebter ist als Merz, sondern auch über Regierungserfahrung im größten Bundesland verfügt. Merz' Mangel an Expertise im Regierungshandwerk hätte der Union allerdings auffallen können, bevor sie ihn zum Kanzlerkandidaten gekürt hatte. Dem Land erweist sie keinen Dienst, wenn sie ihm nach nur einem Jahr tuschelnd und raunend das Vertrauen entzieht und dadurch seine Autorität weiter beschädigt. Vernünftigerweise bleibt Kanzler und Koalition keine andere Wahl, als sich zusammenzureißen.
2: In einem Kommentar der Funke Mediengruppe heißt es, gerade die ostdeutschen Landesverbände warten nicht auf einen wie Wüst.
4: Ein Mann aus dem tiefen Westen mit Faible für Schwarz-Grün ist nicht zwingend Wunschkandidat in Erfurt, Dresden und Leipzig. Und der Weg aus der Düsseldorfer Staatskanzlei ins Berliner Kanzleramt ist gefährlich. Nachfragen dazu bitte bei Ex-Ministerpräsident Laschet, der auf dieser Strecke 2021 politischen Totalschaden erlitt.
2: T-Online zählt gleich drei Gründe auf, die gegen einen Wechsel sprechen.
4: Erstens, Merz würde das keinesfalls wollen. Die CDU ist mit ihm als Kanzlerkandidat in den Wahlkampf gezogen, nicht mit Hendrik Wüst. Zweitens, die SPD müsste bei einem solchen Tausch mitmachen, denn einen neuen Kanzler gibt es nur mit einem konstruktiven Misstrauensvotum inklusive anschließender Mehrheit für Wüst. Drittens, selbst wenn es gelänge, Merz mitmachte, die SPD mitmachte, was soll das im allerletzten Endeffekt bringen? Kleiner würden die Probleme und Herausforderungen dadurch nicht.
2: Das waren die Standpunkte. Zusammengestellt hat sie Martin Seiler. Und Sie hören die ARD-Infonacht. Hier geht es gleich weiter mit den Nachrichten um 5 Uhr. Und danach sprechen wir noch einmal über die Wachstumsprognose oder beziehungsweise die Frühjahrsprognose der Wirtschaftsweisen beziehungsweise des Sachverständigenrates. Mein Name ist Maja Weber. Sie hören die ARD-Infonacht. Bleiben Sie dran. Bis gleich.

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1: Die Nachrichten mit Magdalena Dietz. Guten Morgen. Die USA greifen trotz Waffenruhe wieder Ziele im Iran an. Nach Angaben von US-Regierungsvertretern hat das US-Militär unter anderem ein iranisches Militärgelände angegriffen, von dem eine Bedrohung für US-Streitkräfte und den Schiffsverkehr in der Straße von Hormuz ausgehe. Zuvor hatte der Iran laut einem Medienbericht einen US-Öltanker angegriffen, der die Straße von Hormuz passieren wollte. Pendler in Nordrhein-Westfalen verlieren viel Zeit auf der Straße. Durchschnittlich 1 Stunde und 51 Minuten sind es pro Woche im Berufsverkehr mehr als bei freier Fahrt. Das hat ein WDR-Datenteam errechnet. Christina Hövelhans, WDR aktuell, hat einige Beispiele.
2: Am meisten Zeit müssen Pendlerinnen und Pendler liegen lassen, die in Köln wohnen und in Bonn arbeiten. 3 Stunden und 5 Minuten fährt man hier pro Woche im Berufsverkehr länger als bei freien Straßen. Auch im Ruhrgebiet ist man auf vielen Strecken im Berufsverkehr länger unterwegs. Von Bochum nach Essen und zurück sind es wöchentlich 1 Stunde und 50 Minuten mehr. In NRW leben viele Menschen, viele pendeln zur Arbeit. Gleichzeitig gibt es hier wegen der Lage mitten in Europa viel internationalen Verkehr. Das sorgt für volle Straßen und für Sanierungsbedarf. Baustellen bremsen den Verkehr zusätzlich aus.
1: In Nordrhein-Westfalen sind gestern 2 junge Menschen bei Badeunfällen ums Leben gekommen. Ein 27-Jähriger war im Feldmarksee in Sassenberg im Münsterland plötzlich untergegangen. Und im Rhein-Herne-Kanal ist ein 20-Jähriger ertrunken. Er war im sogenannten Herner Meer ins Wasser gegangen, obwohl das dort verboten ist. In der Basketball-Bundesliga steht Bonn im Halbfinale um die deutsche Meisterschaft. Bonn gewann das entsprechende Viertelfinalspiel in eigener Halle 66-63 gegen Würzburg und trifft nun auf Titelverteidiger Bayern München.
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1: Die Polizei in Witten hatte gestern einen ungewöhnlichen Einsatz. 6 Rhesusaffen sind aus dem Gebäude eines Tierschützers entlaufen. Andreas Wiese für WDR aktuell.
3: Braunes Fell, rosiges Gesicht, etwa kniehoch. 20 solcher Affen waren in Witten bei einem Tierschützer untergebracht, offenbar nachdem sie zuvor beschlagnahmt worden waren. In dem Backsteingebäude des Tierschützers haben die Rhesusaffen allerdings die Fugen freigekratzt und so kamen 6 von ihnen frei und lassen sich jetzt auch von Polizei und Feuerwehr nicht mehr einfangen. Für Menschen sollen die Jungtiere ungefährlich sein.
1: Und das Wetter in Nordrhein-Westfalen wird heute wieder sommerlich mit viel Sonne und nur dünnen Wolken. In Warburg werden bis 23 Grad erwartet, in Olpe bis 25 und in Eschweiler bis 28 Grad. Der morgige Freitag startet mit Sonne und lockeren Wolken. Später sind erste Wärmegewitter möglich bei bis zu 32 Grad. Das war WDR aktuell.
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4: Und wir beginnen mit der A2 Richtung Berlin zwischen Bornstedt und Irxleben. Stau. A2 Richtung Hannover zwischen Magdeburg-Kannenstieg und Kreuz Magdeburg. Stau. Die A2 Berlin-Hannover ist zwischen Kreuz Magdeburg und Irxleben nach einem Fahrzeugbrand gesperrt. Die A9 Halle-Leipzig Richtung Berlin ist zwischen Schkeuditzer Kreuz und Halle-Saale nach einem LKW-Unfall bis ca. 7 Uhr gesperrt. Und die A71 Suhl Richtung Erfurt ist zwischen Oberhof und Gräfenroda wegen Tunnelwartungsarbeiten bis 6 Uhr gesperrt. Weiterhin gute Fahrt, kommen Sie sicher an Ihr Ziel und in diesen Donnerstag.
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4: Mit Maja Weber aus dem NDR Infostudio in Hamburg. Einen schönen guten Morgen. Der Sachverständigenrat Wirtschaft hat in Berlin seine neue Prognose vorgelegt. Die Expertinnen und Experten korrigieren ihre Zahlen nach unten, wie andere Institutionen es vereinzelt auch schon getan haben. Für die kommenden Jahre prognostizieren die Wirtschaftsweisen wenig Wachstum in Deutschland. Einige Gründe dafür, etwa die Zollpolitik der USA oder ihr Iran-Krieg, der die Gas- und Ölpreise hat steigen lassen. Hauptstadtkorrespondent Jan Zimmermann berichtet.
5: Die Prognose der Wirtschaftsweisen ist keine Überraschung. Sie reiht sich in die vielen anderen Lagebilder von Experten und der Bundesregierung ein. In Zahlen heißt das:
6: Wir erwarten deshalb für das laufende Jahr ein Wachstum des Bruttoinlandsprodukts um nur noch 0,5%. Für das kommende Jahr rechnen wir mit einem leicht höheren Wachstum von 0,8%.
5: Sagt Monika Schnitzer, die Vorsitzende des Sachverständigenrats Wirtschaft. Sie und ihre Ratskollegen blickten vor wenigen Monaten noch positiver auf die Wirtschaftsentwicklung in Deutschland. Die Gründe für die jetzt nach unten korrigierte Prognose sind klar. Die Zollpolitik der USA sowie der Iran-Krieg und die gestiegenen Energiepreise, erklärt der Wirtschaftsweise Gabriel Felbermayr.
7: Beides, Zölle und Energiekrise, trifft die deutsche Wirtschaft besonders stark und das zudem in einer ohnehin konjunkturell schwierigen Lage.
5: Denn die deutsche Wirtschaft produzierte bislang viel fürs Ausland und profitierte von preiswertem Öl und Gas aus der ganzen Welt. Doch damit sind die schlechten Nachrichten noch nicht zu Ende. Die Wirtschaftsexperten erwarten eine höhere Inflation, 3% in diesem und 2,8% im nächsten Jahr. Die Preise werden also steigen, sagt Wirtschaftsweise Veronika Grimm.
8: Während die Preise für bestimmte Energieträger also bereits deutlich angezogen haben, dürften sich Erdgas und Strom erst mit Verzögerung verteuern. Wir kennen das aus der letzten Energiekrise, nämlich wenn bestehende Verträge auslaufen oder eben angepasst werden.
5: Die höheren Energiepreise senken die Kauflaune der Leute, was Konsum und Wirtschaft zusätzlich schwächen. Außerdem:
8: Die seit 7 Jahren anhaltende Schwäche der deutschen Wirtschaft ist allerdings nicht nur konjunkturell.

0: nach unseren Berechnungen nicht Schluss.
1: Steigende Beiträge führen zu weniger Geld in der Tasche, erhöhen die Lohnkosten und belasten die Wirtschaft immer weiter. Die Experten fordern deshalb von der Bundesregierung schnelle und weitreichende Reformen mit Einschnitten, die alle treffen, vor allem bei Rente, Gesundheit, Pflege.
2: Also der Handlungsdruck ist massiv,
1: betont die Ratsvorsitzende Schnitzer. Und Experte Werding ergänzt:
0: Das heißt, in dieser Legislaturperiode ist der Handlungsdruck groß und wir sind in einer insgesamt schwierigen Phase. Und das Spannende, wenn man zurückschaut, ist, genau solche Situationen haben in den 80er, in den Nullerjahren dazu geführt, dass auch wirklich was passiert ist.
1: Hoffnung ist also weiterhin da, dass auch dieses Mal wirklich etwas passiert und die deutsche Wirtschaft dann wieder anzieht.
3: Jan Zimmermann über die Frühjahrsprognose und über die Korrektur dieser Prognose hat Tagesthemen-Moderatorin Jessie Wellmer mit der Vorsitzenden des Sachverständigenrates, Professor Monika Schnitzer, gesprochen. Und Jessie Wellmer hat sie gefragt, ob das Frühjahrsgutachten aus ihrer Sicht die Regierung antreiben soll, damit sie mit den Reformen schneller vorankommt.
4: Nun, wir haben ja heute vor allen Dingen über die Sozialversicherung gesprochen und da kommt die Regierung ja durchaus voran. Es sind ja schon erste Vorschläge auf dem Tisch, werden schon im parlamentarischen Prozess diskutiert und für die Pflege soll ja jetzt bald was kommen. Also ich denke, da kommt jetzt was, aber man muss dafür sorgen, dass es dann auch so umfassende Reformen werden, wie wir sie brauchen.
5: Sie sind ja da zum Teil noch ein bisschen strenger als die Regierung, schauen wir auch gleich noch drauf. Sie haben die Wachstumsprognose im Vergleich zum vergangenen Herbst fast halbiert von 0,9 auf 0,5%. Wie viel Verantwortung dafür trägt die Bundesregierung?
4: Nun, das ist ganz stark dem Iran-Krieg geschuldet und an dem ist die Bundesregierung nun wirklich nicht schuld. Was allerdings natürlich zu dem Iran-Krieg dazukommt, der eben die Ölpreise so stark nach oben treibt, die Energiepreise und der die Wirtschaft sehr belastet, ist, dass wir grundsätzlich ein Thema damit haben, dass wir viel Konkurrenz inzwischen haben aus dem Ausland. China beispielsweise ist ein ganz wichtiger Konkurrent geworden. Und da brauchen wir eine Wirtschaft, die selbst innovativer ist, die voranmacht. Und das heißt, wir bräuchten auch eine Regierung, die dann ein solches Thema wie künstliche Intelligenz beispielsweise zum Fokus macht. Denn gerade bei künstlicher Intelligenz ist nicht nur die USA, sondern auch China uns weit voraus.
5: Tut sie das nicht? Wir haben ja einen Digitalminister. Passiert
4: ja, natürlich. Wir haben einen solchen Minister und der tut auch einiges dafür. Aber es ist nichts, was in der öffentlichen Diskussion ist. Das heißt, das ist etwas, was viel mehr in den Fokus rücken muss, wo wir auch die entsprechenden Maßnahmen brauchen, Rechenzentren ausbauen, Energieversorgung dafür sicherstellen. Also da kann einiges noch passieren.
5: Kommen wir mal zur Pflege, auch weil das Thema ja unheimlich viele Menschen betrifft. Sie schlagen zum Teil radikal anmutende Einschnitte vor, vor allem in der Pflegeversicherung, weg mit den Pflegeheimzuschüssen, weg mit den Entlastungsbeträgen in der Pflegebedürftige. Die Einstufung der Pflegegrade soll strenger erfolgen. Wie erklären Sie, dass das noch sozial gerecht sein soll?
4: Nun, man muss erst mal ganz klar sagen, momentan sind die hohen Kostensteigerungen, und die sind wirklich sehr hoch, die sind gar nicht unbedingt der demografischen Alterung geschuldet, sondern das liegt wirklich ganz überwiegend daran, dass 2017 eine Reform durchgeführt wurde, das zweite Pflegestärkungsgesetz. Und damals hat man die Leistungen sehr stark ausgeweitet und auch den Zugang erleichtert. Und das, man muss das wirklich ganz klar betonen, das ist über das Maß hinausgegangen, was damals vom Expertenbeirat empfohlen wurde. Man hat also des Guten etwas zu viel getan. Und jetzt gilt es, das wieder einzufangen. Denn wir sehen ganz klar in den Zahlen, das ist der ganz große Kostentreiber in den letzten 10 Jahren gewesen und wird uns auch weiter belasten. Und das noch bevor die Babyboomer in Rente gehen und dann zukünftig auch pflegebedürftig werden. Also das große, das dicke Ende, das kommt ja erst noch.
5: Zur Kostenlawine im Gesundheitssystem empfehlen Sie, dass der Bundeszuschuss zur Krankenversicherung wachsen soll. Die Bundesregierung plant aber gerade genau das Gegenteil, Zuschuss kürzen. Haben Sie das Gefühl, dass die Bundesregierung Ihnen noch zuhört?
4: Nun, ich glaube, die Bundesregierung hat momentan ein Problem, den Haushalt zu schließen, also dafür zu sorgen, dass für nächstes Jahr ein Haushalt vorgelegt werden kann, der gedeckt ist. Und da kommt Ihnen die Krankenversicherung offensichtlich ganz gut zu Pass, da ein bisschen was vom Zuschuss abzuknapsen. Das ist aber der falsche Weg, denn hier zahlen die gesetzlich Krankenversicherten die Gesundheitskosten für Grundsicherungsbezieher. Und das ist nicht der Sinn der Sache.
5: Die Ratschläge, die Sie geben, die sind ja nicht verbindlich. Sie sind ein beratendes Gremium. Mhm. Und grundsätzlich stellt sich ja die Frage, welche Rolle spielen Sie? Welche Rolle können Sie spielen? Sie sind ja heute mit dem Kanzler zusammengetroffen. Also welche von Ihren Botschaften sind denn bei ihm angekommen? Es heißt ja auch, er sei durchaus kritisch und skeptisch Ihrem Gremium gegenüber.
4: Das mag durchaus so sein, aber ich glaube, in

0: In Themen, die wir heute angesprochen haben, haben wir große Übereinstimmung. Ich glaube, er sieht genau diese Probleme auch. Er sieht natürlich das Problem, wie man das politisch vermitteln will. Natürlich fällt es niemandem leicht zu sagen, wir sind hier zu großzügig, wir müssen zielgenauer werden. Es ist ja vorhin das Thema Zuschüsse zum Beispiel zur stationären Versorgung angesprochen worden. Und das ist etwas, das wird mit der Gießkanne an alle ausgeschüttet, obwohl es ja Menschen gibt, die durchaus Vermögen haben, die ein Eigenheim beispielsweise haben, was damit herangezogen werden kann. Also an der Stelle sind wir uns, glaube ich, einig, aber er wird das politische Problem haben, das zu vermitteln. Und unsere Aufgabe ist es, auf diese Probleme hinzuweisen. Denn man muss immer sagen, wenn da nichts passiert, dann wird die Situation immer schwieriger.
1: Sagt die Vorsitzende des Sachverständigenrates zur Begutachtung der gesamtwirtschaftlichen Entwicklung, Professor Monika Schnitzer, im Interview bei den ARD-Tagesthemen mit Jessie Wellmer.
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1: Die Wirtschaftsweisen haben in ihrem Frühjahrsgutachten nicht nur ihre Wachstumsprognose gesenkt, sondern auch Empfehlungen abgegeben. Und da geht es um Einschnitte für alle, für die Superreichen auch. Man empfiehlt eine Reform der Erbschafts- und Schenkungssteuer für sehr große vererbte Betriebsvermögen. Eine Vermögenssteuer lehnt der Rat aber mehrheitlich ab. Dazu jetzt ein Kommentar von Philipp Eckstein aus dem ARD-Hauptstadtstudio.
3: Die Botschaft der Wirtschaftsweisen ist seit Jahren dieselbe. Sie wird nur von Jahr zu Jahr drängender, mahnender. Mittlerweile klingen die 5 Wirtschaftswissenschaftlerinnen und Wissenschaftler alarmiert. Die deutschen Sozialversicherungssysteme, Rente, Gesundheit, Pflege, sie sind zu teuer. Und die Beitragssätze werden weiter steigen, wenn die Politik nicht entschieden gegensteuert. Es braucht Reformen. Und auch da reden die Wirtschaftsweisen nicht um den heißen Brei herum. Reformen bedeuten Kürzungen, Einschnitte. Nur wenn alle protestieren, habe die Politik alles richtig gemacht, erklärte die Vorsitzende des Gremiums Monika Schnitzer. Denn wenn nur ein paar protestieren, dann seien wohl einige geschont worden. Markige Sätze, die zeigen, wie groß die Aufgabe ist. Eine Aufgabe, die gerade unter dem Gesichtspunkt der Generationengerechtigkeit angegangen werden müsste und um die sich die Politik zu oft gedrückt hat. Nur wenn wir über Einschnitte sprechen, letztlich darüber, dass Geld im System an allen Ecken fehlt, dann sollte es nicht nur darum gehen, wie und wo bei den Menschen gespart werden kann, die auf die Sozialsysteme angewiesen sind. Vielmehr sollte sich der Blick auch auf die richten, die blendend versorgt sind. Ausgerechnet an dem Tag, an dem die Wirtschaftsweisen verkünden, ohne Einschnitte wird es nicht gehen, hat die Boston Consulting Group ihre jährliche Studie zu Superreichen veröffentlicht. Und auch da ist die Botschaft jedes Jahr dieselbe. Die Zahl der Superreichen wächst und wächst, auch in Deutschland. 5.000 Menschen hierzulande verfügen über umgerechnet mindestens 100 Millionen US-Dollar. Diese kleine Gruppe besitzt in Deutschland mehr als ein Viertel des gesamten Finanzvermögens. Diese obszöne Ungleichheit, die Schere zwischen Arm und Reich in Deutschland, auch sie wird von der Politik seit Jahren nicht angegangen. Jede aufkommende Debatte darüber wird auch mit Hilfe finanzstarker Lobbygruppen sofort attackiert. Also, wenn schon Einschnitte und große Reformen, dann sollte die Politik nicht nur die Themen Rente, Pflege, Gesundheit und Arbeitszeit angehen, sondern endlich auch Vermögen, Kapitalerträge und Erbschaften.
1: Die Meinung von Philipp Eckstein aus dem ARD-Hauptstadtstudio. Und wir schauen etwas ausführlicher auf das Wetter in Deutschland. Viel Sonnenschein. Von Norden her ziehen einige meist lockere und hohe Wolkenfelder durch. Es bleibt aber trocken. Nur an den Alpen im Verlauf des Tages mächtigere Quellwolken und einzelne Schauer und Gewitter. Höchstwerte 16 Grad auf den nordfriesischen Inseln bis 31 Grad entlang des Oberrheins. Und hier die Temperaturen in einigen Städten in Deutschland. Berlin 20 Grad klar, Bremen 15 Grad klar, Frankfurt am Main 15 Grad klar, Dresden 16 Grad ebenfalls klar, Hamburg 13 Grad klar, Kiel 11 Grad klar, Köln 14 Grad klar, Leipzig 18 Grad klar, in München ist es stark bewölkt bei 19 Grad und in Rostock wolkig 15 Grad. Wie auch immer das Wetter wird, einen schönen Tag Ihnen.
4: Donald Trump startet den Krieg von seinem Club Mar-a-Lago aus. Auf Truth Social setzt er den Amerikanern ein Video vor.
1: Das ging jetzt etwas zu schnell. Ich bitte, das zu entschuldigen. Es geht nämlich tatsächlich um den Beitrag, der von unserem Korrespondenten Carsten Kühntop kommt. Und es geht um den Iran-Krieg und wie er wahrgenommen wird. Er wird 3 Monate alt und Donald Trump hat schon mehrfach angekündigt, dass er bald beendet werden soll. Doch jetzt greifen die USA erneut Ziele im Iran an, obwohl formal immer noch die Waffenruhe gilt. Nach einem nahen Ende sieht es also nicht aus. Carsten Kühntop.
2: The United States military began major combat operations in Iran.
4: Warum der Präsident sein Land in einen weiteren Krieg im Nahen Osten führt. Der Anlass dafür war ein Gefühl, erklärt Trumps Sprecherin Caroline Leavitt. Die Entscheidung, diese Operation zu starten, fußte auf einer kumulativen Wirkung verschiedener direkter Bedrohungen, die der Iran für die Vereinigten Staaten darstellte, sowie auf dem auf Fakten basierenden Gefühl des Präsidenten, dass der Iran eine unmittelbare und direkte Bedrohung für die USA ist. Militärisch laufe es hervorragend, sagt Leavitt bald, der Präsident stimmt zu.
2: We're doing very well on the war front, to put it mildly, I would say. Somebody said, on a scale of 10, where would you rate it? I said about a 15.
4: Auf einer Skala von 1 bis 10, so der Präsident, stehen die Dinge an der Kriegsfront bei 15. Nur wenige Tage nach Kampfbeginn teilt Trump erstmals mit, dass man praktisch schon gewonnen habe. Doch in der MAGA-Bewegung sind viele empört. Und auch Trump-freundliche Publizisten wie Joe Rogan, der vielleicht bekannteste Podcaster des Landes, können nicht folgen. Das wirkt so irrsinnig, wenn man bedenkt, womit er Wahlkampf gemacht hat. Deshalb fühlen sich viele Menschen betrogen, oder? Im Wahlkampf hat er gesagt, keine Kriege mehr. Und dann haben wir einen Krieg, bei dem wir nicht mal klar definieren können, warum. Der Iran reagiert auf die Angriffe so, wie es Kriegsspiele in Washington über Jahrzehnte immer wieder erwarten ließen. Er greift Ziele auf der anderen Seite des Persischen Golfes an und erklärt die Straße von Hormus für geschlossen. Global schießen die Energiepreise in die Höhe. Teheran hält die Weltwirtschaft im Würgegriff. Innenpolitisch ist das Gift für Trump. Eine Reporterin fragt den Präsidenten, wie man den Benzinpreis wieder senken könne. Seine Antwort:
2: All I have to do is leave Iran, and we'll be doing that very soon, and they'll become tumbling down.
4: Dazu müsse er nur aus dem Iran rausgehen, was sehr bald passieren werde. Das ist Ende März. Die Begleitmusik zum Krieg sind Trumps unzählige Posts auf Truth Social. Mal droht der Präsident mit Völkermord, mal stellt er einen baldigen Frieden in Aussicht, mal verlangt er eine bedingungslose Kapitulation und verkündet schließlich eine Waffenruhe. Deutlich wird, Trump ist ratlos, denn die taktischen Erfolge seines Militärs addieren sich nicht zu einem strategischen Sieg. Ein Zurück zu schweren Bombardierungen ist keine erfolgversprechende Option, auch weil der Krieg die Munitionsvorräte geschrumpft hat. Die Iraner halten Trump hin und verhandeln im Schneckentempo. Karim Sajapur vom Carnegie Endowment for International Peace, eine Denkfabrik in Washington bei CNN. Beide Seiten glauben, dass sie in diesem Krieg die Oberhand gewonnen haben. Zwar hat Präsident Trump seine Ambitionen in gewisser Weise zurückgeschraubt. Nun geht es lediglich darum, die Straße von Hormus wieder zu öffnen und sich dann mit den Beständen an hoch angereichertem Uran des Iran zu befassen. Aber ich glaube nicht, dass der Iran bereit ist, in diesen Fragen nennenswerte Zugeständnisse zu machen. Ein Ende des Konflikts sei in weiter Ferne.
1: Heute vor 3 Monaten, am 28. Februar, begannen die USA und Israel ihren Krieg gegen den Iran, Carsten Kühntop berichtete.
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1: Nach dem aktuellen Ebola-Ausbruch wird ein US-amerikanischer Arzt, der an Ebola erkrankt ist, an der Berliner Charité behandelt. Sein Zustand soll sich in den vergangenen Tagen deutlich gebessert haben. Bundesgesundheitsministerin Nina Wagen hat am Mittwoch das Klinikum besucht. Sie sieht den Fall als neuen Anstoß für ein neues Gesetz für mehr Gesundheitssicherheit. Dietrich Karl Meurer berichtet aus Berlin.
6: Schritt für Schritt habe sich der Zustand des Ebola-Patienten an der Berliner Charité verbessert, erklärt der Direktor der Klinik für Infektiologie und Intensivmedizin, Leif-Erik Sander.
7: Die Laborveränderungen sind so wieder zurückgegangen, dass er fast wieder normale Laborwerte hat. und es den Patienten den Verhältnissen entsprechend gut geht momentan.
6: Der Mediziner führt weiter aus.
7: Auch die Viruskonzentration, die man bei dem Patienten messen konnte, ist über die Woche sehr, sehr schnell abgefallen.
6: Der Patient, ein US-amerikanischer Arzt, hatte sich in Afrika mit dem seltenen Bundibugyo-Ebola-Virus infiziert. Zwar kam der Mann geschwächt in Berlin an, musste aber nicht künstlich beatmet werden. Die Ärzte beobachten ihn rund um die Uhr und setzen gezielt Medikamente ein. Eine antivirale Kombinationstherapie. Auch die Familie des Patienten steht unter Beobachtung. Seine Ehefrau und 4 Kinder leben in einem getrennten Quarantänebereich. Sander sagt,
7: bis zum heutigen Tag konnten wir kein Ebola-Virus nachweisen. Und der Familie, also den 4 Kindern und der Ehefrau, geht es seither gut.
6: Die Familie erhält vorsorglich ein Antikörperpräparat. Die Quarantäne dauert bis zu 21 Tage. Der Charité-Vorstandsvorsitzende Hejo Krömer erklärt, die Klinik habe schnell ihre Hilfe zugesagt.
8: Es gibt hier eine besondere Struktur, die sogenannte Sonderisolierstation, die wir seit vielen Jahren haben. Das ist in unserem Virchow-Klinikum ein isolierter, separierter Bereich, der genau für eine solche Situation vorgesehen ist.
6: Zugleich mahnt er, es brauche bessere Strukturen für größere Zwischenfälle, etwa biologische Gefahrenlagen.
8: Da hat Deutschland noch erheblichen Nachholbedarf und vielleicht können wir diesen Kasus als Anlass nehmen, darüber noch mal intensiver nachzudenken.
6: Handlungsbedarf sieht auch Bundesgesundheitsministerin Nina Wagen. Die CDU-Politikerin spricht von einem Gesundheitssicherstellungsgesetz, das derzeit in Vorbereitung sei.
9: Da definieren wir mit dem Gesetz auch neu Zuständigkeiten, schauen auch, welche Kapazitäten vorhanden sein müssen, wie sie auch schnell hochgefahren werden können. Da sprechen wir von medizinischem Personal, aber natürlich auch von Material. Da sprechen wir dann auch drüber, wie zum Beispiel Patienten bei kriegerischen Auseinandersetzungen verlegt werden können, Verwundete verlegt werden können.
6: Bis zum Sommer soll der Referentenentwurf erarbeitet sein. Wagen lobt die Arbeit der Charité und erklärt, weitere Anfragen zur Aufnahme von Ebola-Patienten liegen derzeit nicht vor.
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10: Mit Hendrik Lückhoff. Es stand eine Spätschicht an für Deutschlands besten Tennisspieler, aber Alexander Zverev hatte bei den French Open in Paris offenbar keine große Lust darauf, allzu spät ins Bett zu kommen, denn er hat sein Zweitrundenmatch bei dem Grand Slam Turnier im Eiltempo gewonnen. Gegen den angeschlagenen Tschechen Tomas Machac setzte sich Zverev glatt in 3 Sätzen durch und steht damit in Runde 3. Aus Paris, Guido Ringel.
11: Die vielen Goldketten um den Hals gerieten kaum mal in Bewegung. Mit wenig Aufwand konnte Alexander Zverev den Einzug in die nächste Runde klarmachen. Tomas Machac aus Tschechien war nur selten ein ebenbürtiger Gegner. Der Hamburger Zverev bestimmte das Match mit überragendem ersten Aufschlag, schnellem Grundlinienspiel und brillanten Passierbällen. Das war eine meisterliche Form des Deutschen, der in der sogenannten Night Session in Paris beinahe einen gemütlichen Abend erleben durfte. 3 schnelle Sätze und Zverev hatte das Weiterkommen unter Dach und Fach. Früher am Tag hatte ja das auch schon Tamara Korpatsch geschafft mit ihrem überraschenden Sieg gegen die favorisierte Chinesin Wang. Von Tränen geschüttelt, ausgeschieden ist dagegen Eva Lys. Sie hatte sich so viel vorgenommen gegen die Rumänin Sirstea, dann aber machte der Rücken zu Schmerzen und dementsprechend eine schnelle Zweisatzniederlage.
10: Fußball-Bundesligist Borussia Mönchengladbach hält an Trainer Eugen Polanski fest. Das hat der Verein am Abend bekannt gegeben. Und das trotz einer schwachen Saison, in der Gladbach erst kurz vor Ende den Klassenerhalt sicherte. Mehr von Uli Schäfer.
12: Die Entscheidung für Polanski fiel nach einer detaillierten Saisonanalyse und intensiven Diskussionen innerhalb der Vereinsgremien. Man habe kontrovers diskutiert, erklärte Sportchef Ruven Schröder und betonte, dass es kein Weiter-so geben werde, sondern Veränderungen auch auf der Trainerbank. Der Verein werde um Polanski herum ein neues Trainerteam bauen, neue Impressionen von außen bekommen und mehr Inhalt, sagte Schröder. Er nannte aber keine Namen und auch nicht, wie viele Positionen neu besetzt werden sollen. Polanski hatte die Profis von Borussia Mönchengladbach im September letzten Jahres übernommen und den Klassenerhalt erst am drittletzten Spieltag perfekt gemacht. Sein Vertrag gilt bis 2028.
10: Und Crystal Palace hat die Fußball Conference League gewonnen. Die Engländer von Ex-Bundesliga-Trainer Oliver Glasner setzten sich im Finale des drittklassigen Europapokals in Leipzig mit 1:0 gegen Rayo Vallecano aus Spanien durch. In der Basketball-Bundesliga hat Alba Berlin das Playoff-Halbfinale erreicht. Der frühere Serienmeister setzte sich im fünften und entscheidenden Spiel der Viertelfinalserie gegen Rasta Vechta durch mit 98:89. Nikolaus Hillmann war dabei.
13: Auch dieses fünfte Spiel zwischen Berlin und Vechta war intensiv spannend und teilweise spektakulär. Beide Mannschaften schenkten sich nichts, verteidigten hart, aber respektvoll. Der Vorteil der Berliner, sie hatten in dieser Serie gelernt, Vechtas rasante Offensive zu stoppen, weniger Bälle zu verlieren und den Rebound zu kontrollieren. So erarbeitete sich Alba im dritten Viertel einen 16-Punkte-Vorsprung. Doch Vechta kam noch einmal zurück und zu Beginn des letzten Viertels bis auf 4 Punkte heran. Doch dann wurden die Beine etwas müde. Berlin erkannte und nutzte das, gewann letztlich verdient mit 98:89 und steht nun im Halbfinale gegen Bamberg. Für Vechta endet die Saison bravourös im Viertelfinale, womit noch Anfang des Jahres wohl kaum jemand gerechnet hatte.
10: Und wie Berlin haben auch die Baskets Bonn das Halbfinale erreicht. Durch einen 66:63 Sieg im fünften Spiel ihrer Viertelfinalserie gegen Würzburg. Im Halbfinale bekommt es Bonn jetzt mit Titelverteidiger Bayern München zu tun.
1: Das war der Sport in der ARD-Infonacht.
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1: 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Gleich geht es weiter um 5.30 Uhr mit den Nachrichten. Und danach sprechen wir über das Treffen der Außenministerinnen und Außenminister der EU-Mitgliedstaaten in Zypern. Da geht es wieder einmal um den Krieg in der Ukraine und wie die EU sich positionieren kann. Mein Name ist Maja Weber. Bleiben Sie bei uns.

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1: Um 5.30 Uhr mit Wolfgang Berger. Die USA haben offenbar neue Angriffe auf den Iran geflogen. Ein Regierungsvertreter sagte, Ziel sei ein Militärgelände gewesen, von dem eine Bedrohung für US-Streitkräfte und den kommerziellen Schiffsverkehr in der Straße von Hormuz ausgegangen sei. Dabei handelt es sich offenbar um einen iranischen Stützpunkt in der Nähe der Stadt Bandar Abbas. Von dort hatte der Iran Explosionen gemeldet. Außerdem sollen die US-Streitkräfte nach Medienberichten 4 iranische Drohnen abgeschossen haben. Offiziell gilt zwischen den USA und dem Iran eine Waffenruhe, um Verhandlungen zu führen. Israels Armee weitet ihren Einsatz gegen die Hisbollah-Miliz im Süden des Libanon aus. Das Militär hat die Bewohner mehrerer Gebiete aufgerufen, ihre Häuser zu verlassen. Die Region wurde zur Kampfzone erklärt. Aus der Nachrichtenredaktion Konstanze Semidey.
2: Der Libanon meldet, dass die israelische Armee begonnen hat, Ziele nahe der Küstenstadt Tyrus zu beschießen. Auch da wurden die Bewohner kurz zuvor zur Räumung aufgefordert. Laut der libanesischen Armee ist ein weiterer Soldat bei israelischen Angriffen getötet worden. Schon am Dienstag war demnach ein Soldat nach Angriffen ums Leben gekommen. Die Räumungsaufforderungen durch die israelische Armee sind die ersten seit Mitte April, als eine Waffenruhe zwischen Israels Militär und der Hisbollah in Kraft getreten war. Die gegenseitigen Angriffe hatten allerdings nie wirklich aufgehört.
1: Zum heutigen Internationalen Tag der Frauengesundheit hat Bundesgesundheitsministerin Warken Fortschritte bei dem Thema angemahnt. Frauen verdienten eine medizinische Gesundheitsversorgung, die ihr Geschlecht besser berücksichtige, sagte die CDU-Politikerin der Funke Mediengruppe. Viel zu lange sei einfach ignoriert worden, dass Frauen andere gesundheitliche Bedürfnisse, Beschwerden und Symptome haben als Männer, betonte die Ministerin. Laut Warken nimmt die Sensibilität für das Thema zwar zu, bis sich das aber spürbar bei der Versorgung auswirke, werde es noch dauern. Ein Grund für die Probleme ist etwa, dass viele Krankheiten und Medikamente hauptsächlich an Männern erforscht werden. Auf der Bahnstrecke Hamburg-Berlin gibt es derzeit massive Einschränkungen. Grund ist ein kaputtes Stellwerk bei Lüneburg. Laut der Bahn fallen bis zum Vormittag Züge aus oder fahren mit erheblicher Verspätung. Auch der Regionalverkehr ist betroffen. Reisende werden gebeten, über Hannover auszuweichen oder den Schienenersatzverkehr zu nutzen, der auf der Strecke noch wegen der Generalsanierung verkehrt. Das Wetter in Deutschland. Tagsüber viel Sonnenschein und trocken. Nur an den Alpen einzelne Schauer und Gewitter. Bei 16 Grad auf den nordfriesischen Inseln bis 31 Grad am Oberrhein. Am Freitag von Nordwesten her einzelne Schauer oder Gewitter. Sonst überwiegend trocken. 20 bis 33 Grad. Sonnabend örtlich kräftige Schauer oder Gewitter. Sonst weitgehend trocken. Bei 17 bis 33 Grad. Das waren die Nachrichten.
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3: Und wir fangen an mit der A2 Richtung Berlin. Zwischen Bornstedt und Ilxleben Stau. Stau auch auf der A2 Richtung Hannover zwischen Magdeburg-Kannenstieg und Kreuz-Magdeburg. Die A2 Berlin-Hannover ist zwischen Kreuz-Magdeburg und Ilxleben nach einem Fahrzeugbrand gesperrt. Die A9 Halle-Leipzig Richtung Berlin ist zwischen Schkeuditzer Kreuz und Halle-Saale nach einem LKW-Unfall bis ca. 7 Uhr gesperrt. Und die A71 Suhl Richtung Erfurt ist zwischen Oberhof und Gräfenroda wegen Tunnelwartungsarbeiten bis 6 Uhr gesperrt. Kommen Sie weiterhin gut durch den Straßenverkehr und bitte sicher an Ihr Ziel.
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3: Mit Maja Weber einen schönen guten Morgen Ihnen an diesem Donnerstag, den 28. Mai. Wie realistisch ist die Frage, ob sich die EU künftig an Verhandlungen über einen Waffenstillstand in Russlands Krieg gegen die Ukraine beteiligen wird? Über die Möglichkeiten beraten heute die Außenministerinnen und Minister der 27 EU-Mitgliedstaaten in Zypern. Der Inselstaat hat derzeit die EU-Ratspräsidentschaft inne. Bislang werden die Gespräche mit Moskau vor allem von US-Präsident Trump und seinen Unterhändlern geführt. Bei dem informellen Treffen im zyprischen Limassol soll nun erörtert werden, unter welchen Voraussetzungen sich die EU an Verhandlungen mit Russland beteiligen könnte. Sabrina Fritz mit den Hintergründen.
4: Limassol hat den größten Hafen Zyperns. Hier legen Containerfrachter und Kreuzfahrtschiffe an, die Touristen auf die Insel bringen. So wie diese Familie aus England.
5: We came on a cruise.
4: Wir sind mit einem Kreuzfahrtschiff unterwegs nach Griechenland, der Türkei und Zypern, erzählt die Urlauberin. Alles verlief bislang reibungslos. Und ihr Mann ergänzt:
5: They made a nice comment yesterday when they were introducing the crew.
4: Als gestern die Crew vorgestellt wurde, sagte der Kapitän, wir haben rund 600 Bedienstete an Bord mit bis zu 15 Nationalitäten. Wir sollten die Welt wie ein Kreuzfahrtschiff führen. Mit den Außenministern der Europäischen Union sind sogar 27 Nationalitäten derzeit auf Zypern vertreten. Und bei dieser Zahl ist es wahrlich nicht immer leicht, das EU-Schiff durch alle politischen Stürme zu navigieren. Die Kapitänin der Außenminister oder besser Chefdiplomatin der EU ist Kaja Kallas. Sie will bei dem Treffen über den weiteren Umgang mit Russland beraten, so ihre Sprecherin Anita Hipper. Wir werden bei dem informellen Treffen diskutieren, den internationalen Druck auf Russland zu erhöhen. Den EU-Spitzen sitzt immer noch der Schock von Pfingsten in den Knochen, als Russland die ukrainische Hauptstadt Kiew angegriffen hat und die EU-Vertreter aufgefordert hat, die Hauptstadt zu verlassen. Dies sei ein weiterer Beweis, dass Russland kein Interesse an Frieden habe und alle Bemühungen missachte, so EU-Sprecherin Hipper. Der ukrainische Präsident Zelensky hat als Reaktion dringend zusätzliche Patriot-Abwehrsysteme gefordert. Dafür könnte die Ukraine zusätzliches Geld benötigen. Schon jetzt läuft die Beschaffung wie folgt. Die Ukraine bestellt in den USA und die Europäer bezahlen dafür. Der deutsche Außenminister Wadefuhl hat bereits zusätzliches Geld für die Ukraine ins Spiel gebracht. Er musste das Außenministertreffen kurzfristig wegen Krankheit absagen und wird von seinem Staatssekretär vertreten. Militärische Unterstützung für die Ukraine ist das eine. Einige Mitgliedstaaten sprechen sich allerdings auch für ein größeres diplomatisches Engagement der EU aus, vor allem seit sich die Aufmerksamkeit der USA derzeit auf den Iran konzentriert. Doch auch hier ist es nicht einfach, das Schiff in eine Richtung zu lenken. Wer könnte für die schwierige Mission eines europäischen Sonderbeauftragten geeignet sein? Viele Namen schwirren durch die Luft, doch einen Favoriten oder eine Favoritin gibt es nicht. Im Gegenteil. Erst müsse man wissen, worüber man mit Putin verhandeln will, bevor man eine Delegation bestimmt, so die Außenbeauftragte Kallas. In dieser Personalangelegenheit darf man heute also keine Entscheidung erwarten. Auch der zweite große Konfliktherd, der Krieg im Nahen Osten, tritt auf der Stelle. Was den Iran und die Straße von Hormus betrifft, müssen die EU-Außenminister warten, bis ein Abkommen zwischen den USA und dem Iran geschlossen ist. Was dort drinstehen wird, darauf hat die EU wenig Einfluss. Man könnte auch sagen, das Kreuzfahrtschiff EU ist derzeit Wind und Wetter ziemlich schutzlos ausgeliefert.
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3: Wollen Sie fliegen oder wollen Sie shoppen? An vielen Flughäfen hat man immer mehr den Eindruck, in einem Einkaufszentrum zu sein. Überall Boutiquen und Geschäfte mit Kleidung, Schuhen, Büchern, Souvenirs. Dazu kommen zahlreiche Duty-Free-Shops, die die Reisenden zwischen Sicherheitskontrolle und Abfluggate anlocken. Auch wenn man es eilig hat, man muss an Düften, Süßigkeiten, Kleidung vorbei, ob man will oder nicht. Das Ganze hat System, wie Tobias Deckert und Alex Drost berichten.
6: Flughafen London Stansted, direkt hinter der Sicherheitskontrolle. Der Weg zum Gate ist ein Zickzackkurs durch die Shopping Mall. Das kostet die Fluggäste Zeit und Nerven.
7: Ich finde es ein bisschen nervig, ne, dass man da durchgehen muss. Es riecht relativ unangenehm von den ganzen Parfums, die da ausgestellt sind. Und ich laufe durch und kaufe nichts ein.
8: Es ist manchmal, wenn man wirklich noch ein bisschen im Stress ist, ist das ein bisschen lästig.
9: Der Koffer hakt, die nächste Verkäuferin möchte noch gerne etwas. Also von daher nein, das ist nicht mein Favorite, aber für andere vielleicht ganz reizvoll.
6: Der Weg zu den Gates verlängert sich in London Stansted im Eigenversuch um fast 7 Minuten. Das ist kein Zufall, denn das Schleusen der Passagiere durch die Shops ist ein wichtiges Geschäftsmodell der Airports, sagt Konsumforscher Sascha Reitel.
10: Ein Flughafen ist eigentlich eher ein Einkaufszentrum mit angeschlossener Landebahn. Die werden so geplant. Also die Flughäfen, die neu gebaut werden, werden genauso geplant, weil die Flughäfen sicherstellen wollen, dass auch viel gekauft, viel konsumiert wird, damit die Anbieter, die Gastronomiebetriebe und die ganzen Marken, die da ihre Luxusartikel und Sonstiges verkaufen, auch diese Bereiche auch mieten wollen.
6: Und jeder muss hier erstmal durch. Es gibt keinen anderen Weg zu den Flugzeugen. Einige Fluggäste besorgen hier noch in letzter Minute Geschenke und Souvenirs.
10: Und dadurch sind natürlich die Preisbereitschaften der Kunden auch relativ hoch und man guckt nicht so sehr aufs Geld und möchte sich vielleicht auch nochmal selber belohnen. lohnen, weil man gerade so lange an der Sicherheitskontrolle warten muss.
6: Apropos Preise. Uns fallen Gummibärchen auf. 750 Gramm für fast 10 Euro. Kein Schnäppchen. Woanders gibt es sie rund 3,50 Euro günstiger. Die hohen Preise haben allerdings System, denn Flughäfen finanzieren sich längst nicht mehr nur durch Start- und Landegebühren. 40% der Erlöse stammen aus den Shops, Restaurants oder Parkplatzvermietung, sagt Jan Schaab von Retail Fraport, dem Frankfurter Flughafen.
11: Also mit den reinen Gebühren könnten wir die gesamte Infrastruktur, und das ist eine riesige große Infrastruktur, das ist quasi eine Stadt, gar nicht betreiben. Wir brauchen die Retail-Erlöse und die Löse aus der Gastronomie, um unseren Flughafen kontinuierlich weiterzuentwickeln und wettbewerbsfähig zu halten.
6: Zurück nach London Stansted. Hier gibt es tatsächlich auch eine exklusive Abkürzung. Die lässt sich der Airport allerdings bezahlen. Umgerechnet 10 Euro kostet es direkt zu den Gates, ohne den Umweg durch die Shoppingzone.
3: Ein Bericht von Alexander Drost über Airport oder Shopping Mall. Ein anderes Thema. Leistungssport bedeutet für junge Menschen oft auf vieles zu verzichten und möglichst alles aus sich herauszuholen. Aber nicht nur die jungen Sportlerinnen und Sportler müssen an ihre Grenzen gehen. Die Geschichte der Familie Scholtes aus der Region Trier zeigt, wie viel Unterstützung und Verzicht hinter einer jungen Sportkarriere stecken können. Marcel Fehr berichtet.
12: So hört es sich an, wenn bei einem Speedkletterwettkampf kräftig angefeuert wird. Finn Lukas Scholtes ist Sportkletterer. Sekunden entscheiden über Sieg oder Niederlage. Hinter jedem Wettkampf steckt ein Alltag voller Verzicht. Training, Meisterschaften, Reisen, all das organisieren seine Eltern Ines und Heinrich.
13: Also ich habe es einige Jahre so probiert, mit einem festen Job als Erzieherin in einer Kindertagesstätte. Habe aber dann relativ schnell gemerkt, dass das nicht funktioniert. Und dann musste halt der Job dran glauben.
14: Es bleibt vieles auf der Strecke. Man merkt es teilweise auch gar nicht so, weil man einfach hineinwächst. Man lernt halt andere Leute kennen, der Freundeskreis verändert sich.
12: Leistungssport verändert nicht nur das Leben der Athleten, sondern das der ganzen Familie. Mutter Ines fährt ihren Sohn zum Training und Wettkämpfen und koordiniert Termine mit der Schule. Vater Heinrich baut in seine Lagerhalle sogar Teile einer Speedkletterwand. Für Finn Lukas alles nicht selbstverständlich.
15: Und die Familie geht gar nichts, die finanzieren dich, die bringen dich zu Flughäfen, zu Bahnhöfen. Und natürlich auch als Motivation.
12: Oft fühlen sich Sportfamilien mit all dem alleingelassen. Von Vereinen oder Verbänden kommt wenig Unterstützung. Hilfe finden die Scholtes schließlich bei der Deutsche Sporteltern GmbH in Baden-Baden. Dort werden Sporteltern vernetzt und unterstützt.
13: Jetzt fühle ich mich da auch echt wohl und gehört. Und man geht in Austausch mit anderen Eltern, die ähnliche Probleme haben. Und man merkt, dass man damit nicht alleine da steht.
12: Bei all dem versuchen die Eltern aber eines nie aus dem Blick zu verlieren.
14: Immer gucken, was will das Kind? Weil im Endeffekt ist der Athlet der, der vorne steht, um den sich eigentlich alles dreht.
12: Finn träumt von der Jugend-WM in Italien. Dafür trainiert er mehr als 20 Stunden pro Woche. Und seine Eltern, die kämpfen jeden Tag mit ihm mit.
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3: Vor genau einem Jahr, am 28. Mai 2025, zerstörte ein Berg- und Gletschersturz das Dorf Blatten im Lötschental in der Schweiz fast vollständig. 300 Menschen verloren ihr Zuhause. Wie geht das Leben weiter, wenn alles Hab und Gut, auch die berufliche Existenz, zerstört wurden? Der Kulturhistoriker und Autor Werner Bellwald hat in Blatten nicht nur sein Haus, sondern auch seine Herzensprojekte, zwei kleine Dorfmuseen, verloren. Und der Hotelier Lukas Kalbermatten hat nach der Zerstörung seines Hotels einen Neuanfang gewagt und auf der Lauchener Alb über dem Lötschental das temporäre Hotel Momentum eröffnet. Stimmen aus dem Lötschental ein Jahr nach dem Gletschersturz.
16: Am Wochenende vor dem Jahrestag des Bergsturzes treffen sich die Menschen aus Blatten zu einer schwierigen Premiere. Zum ersten Mal dürfen sie mitten hinein ins Katastrophengebiet, auf die gigantische Schutt- und Geröllhalde, die in der sonnigen Berglandschaft aussieht wie eine klaffende Wunde. Vor dem Medienrummel bei der offiziellen Gedenkfeier sollen die Blattnerinnen und Blattner in Ruhe Abschied nehmen können, sagt Gemeindepräsident Matthias Bellwald.
17: Es geht eigentlich darum, dass jeder persönlich für sich an diesem Ort, an dem die Katastrophe stattgefunden hat, in sich gehen kann und seine Gedanken freien Lauf lassen kann. Denken, fühlen, spüren und damit irgendwie auch irgendwie einen Abschluss finden.
18: Es ist irreal, man steht in einer Mondlandschaft drin und sucht nach irgendetwas, was man natürlich nie mehr finden kann. Und man steht da und denkt, ja, hier habe ich gelebt und gearbeitet. Und man sieht einfach nur Millionen von Steinen, Steinen, Steinen.
16: Werner Bellwald ist Kulturhistoriker und hat bei dem Berg- und Gletschersturz nicht nur sein 400 Jahre altes Haus, sondern auch sein Lebenswerk verloren. Zwei kleine Museen, deren Sammlungen er über Jahrzehnte zusammengetragen hatte und die nun unwiderruflich verloren sind.
18: In eines habe ich etwa mindestens drei Jahrzehnte investiert und ins andere fast fünf. Natürlich habe ich viele andere Dinge auch gemacht, aber es sind wie die Kinder, die man verliert. Das ist schon nicht einfach so.
16: Seit dem Bergsturz ist Werner Bellwald viel unterwegs. Er übernachtet mal bei Freunden im Lötschental, mal bei seiner Lebenspartnerin im Berner Oberland.
17: Ich will nicht irgendwo sein. Ich will in 3 Jahren im Gebiet der Gemeinde Platten sein.
16: Denn so viel ist klar, Platten wird wieder aufgebaut. Spätestens 2030 soll es soweit sein. Und einige wenige Häuser, die vom Bergsturz verschont geblieben waren, sind sogar jetzt schon wieder bewohnbar.
19: Seit Freitagabend kann man in diesen Teilen wieder wohnen, wenn man ein Haus hat. Wasser, Strom, Abwasser ist jetzt gemacht.
16: Lukas Kalbermatten ist Hotelier aus Platten und Mitglied der Wiederaufbaukommission. Der Bergsturz zerstörte das seit Jahrzehnten von seiner Familie geführte Hotel Edelweiß. Nun widmet er sich mit ganzer Kraft dem Wiederaufbau seiner zerstörten Heimat.
19: Ja, fast eine Lebensaufgabe, da mitzuarbeiten und das zu erwirken, dass wir in ein paar Jahren wieder dort wohnen können. Aber es ist schon eine Riesennarbe. Ja.
16: Sagt Kalbermatten beim Blick auf die riesige Geröllhalde, die der Bergsturz im Tal hinterlassen hat. Einige Dinge aus dem Haus der Familie haben die Katastrophe sogar überlebt. Bei den Aufräumarbeiten wurden sie gefunden und geborgen aus Trümmern, Schlamm und dem See, der sich hinter dem stellenweise 30 Meter hohen Schuttkegel gebildet hat.
19: Wir haben so alte Lötschenthaler Wolldecken zurückbekommen von meiner Großmutter. Wir haben noch Fotoalbums, weil die waren in einer Plastikkiste, das ist dann so rumgeschwommen wie ein kleines Bötchen. Schon so Sachen, die wirklich, man sagen muss, ist wirklich wunderschön, oder? Und das ist gut, oder? Ja.
16: Lukas Kalbermatten ist zuversichtlich. Zusammen mit einer weiteren Blattner Hotelbesitzerin, die auch alles verloren hat, hat er nur wenige Monate nach dem verheerenden Bergsturz ein neues provisorisches Hotel eröffnet. Oberhalb des Lötschentals auf der Lauchernalb. Momentum heißt der schlichte Holzbau.
19: Wir schauen jetzt mal. Wir beginnen jetzt mal 2-3 Jahre und dann wird sich das dann abzeichnen, auch was mit Platten passiert und so. Und dann sehen wir.
3: Katrin Hondl berichtete aus dem Lötschental nach der Bergsturzkatastrophe.
20: Kultur.
3: Es begann vor einem Jahr mit einer spontanen Geburtstagseinladung auf Instagram und ist heute einer der schönsten Trends in Rom. Gemeinsam Lieder singen auf dem Plateau des Pincio-Hügels, der Terrazza del Pincio. Mit einem der besten Panoramablicke über die ewige Stadt. Aus einem digitalen Impuls ist ein echtes römisches Gemeinschaftserlebnis geworden. Verena Schelter berichtet.
21: Alessio Mascolo ist an diesem Tag eigentlich gar nicht fit. Am Abend vorher war er auf einem Junggesellenabschied und er ist ziemlich heiser. Und das, obwohl er gleich vor etwa 500 Leuten singen wird. Sorgen macht er sich deswegen nicht. Mein eigentliches Talent liegt nicht im Singen. Ihr werdet mich ja hören, ich bin kein guter Sänger, sondern eher ein Unterhalter. Alessio arbeitet im Vertrieb eines großen US-Unternehmens. Aber 1-2 Mal im Monat ist er der Ragazzo del Pincio, der Junge vom Pincio. Der Pincio ist ein Hügel im historischen Zentrum von Rom, unweit der spanischen Treppe, direkt bei der Villa Borghese. Von hier hat man einen tollen Blick auf die Stadt. Alessio steht auf der Aussichtsplattform und filmt sich selbst. Freunde, ich wünsche euch einen schönen Sonntag. Es ist ein wunderschöner Tag und gleich singen wir gemeinsam. Ich erwarte euch um 19.30 Uhr hier am Pincio. Letzter Aufruf auf Social Media. Hier kündigt er seine Auftritte an. 2 Teenagerinnen fragen, ob sie ein Foto mit Alessio machen können. Er ist bekannt in Rom und auch außerhalb der Stadtgrenzen. Er war sogar schon mal im Fernsehen. Dabei gehe es bei seinem Projekt gar nicht um ihn persönlich, sagt Alessio. Nicht ich stehe im Mittelpunkt, sondern die Musik und die Menschen, die hierher kommen, um zu singen und den wunderschönen Ausblick auf Rom bei Sonnenuntergang zu bewundern. Mittlerweile sind auch Alessios Helfer angekommen, Freunde und Bekannte, die sein Projekt unterstützen wollen. Sie bauen Mikrofone, Boxen, Laptop und Audiomixer auf. Ein Partykracher als Soundcheck und zum Aufwärmen und los geht's. Nicht nur Alessio hat ein Mikrofon. Wer mag, kann auf die Bühne gehen und mitsingen. Auf der Playlist stehen klassische Italo-Schlager und aktuelle Hits. Die italienische Musik ist wunderschön. Rom ist wunderschön. Dieser Platz hier ist wunderschön. Die Leute, die singen, sind wunderschön. Das hier ist das wahre Glück. Die Leute hier treffen sich, haben Spaß mit ganz wenig. Tanzen, Musik, das sind Dinge, die vereinen, egal woher du kommst oder wie alt du bist. Kaum jemand trinkt Alkohol, denn außer einem überteuerten Kiosk gibt es hier oben nichts. Das Publikum, hauptsächlich Jugendliche und junge Erwachsene, singt aus voller Kehle mit, ob mit oder ohne Mikrofon. Meiner Meinung nach gibt es ein großes Bedürfnis der Leute, viral zu gehen. Aber dahinter steht ein soziales Bedürfnis, zusammenzukommen, zu singen, die Probleme des Alltags, sei es in der Arbeit, in der Liebe oder sonst wo, für eine Stunde hinter sich zu lassen, sagt Alessio. Denn gut eine Stunde dauert dieser große Karaoke-Flashmob, bis die Sonne hinter dem römischen Panorama untergegangen ist.
3: Verena Schelter berichtete aus Rom.
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3: Die Umfragewerte für Bundeskanzler Merz sind nicht gut, konstant nicht gut. Mehrere Medien berichten, in der Union werde hinter vorgehaltener Hand NRW-Ministerpräsident Wüst als eine Art Reservekanzler gehandelt. Er sollte Merz bei der Bevölkerung, für den Fall, dass Merz bei der Bevölkerung noch mehr an Zustimmung verlieren sollte. Unser Gastkommentar kommt heute von Mike Koltermann, Chefredakteur bei der Hamburger Morgenpost. Er meint, nichts ist unmöglich.
2: Wer derzeit mit Finanzpolitikern in Ländern und Kommunen spricht, dem kann Angst und Bange werden. Denn bei denen explodieren die Sozialkosten und die Steuereinnahmen schwinden. Und all das reißt immer größere Löcher in ihre Kassen. Sogar diese Politiker von SPD und Union blicken mit einer Mischung aus Faszination und Verzweiflung auf das Handeln ihrer Parteifreunde in Berlin. Was machen die da? Und wieso gibt es auch nach einem Jahr Schwarz-Rot noch keine plausible Idee, geschweige denn einen Plan, wie all das finanziert werden soll, was nötig ist, um den Laden, der unser Land ist, am Laufen zu halten? Dazu noch verheerende Umfragewerte und eine weiter erstarkende AfD. Kein Wunder, dass man in der CDU auf komische Ideen kommt. Die offenbar bis in die Parteispitze diskutierte Debatte über Hendrik Wüst als einen Einwechselkanzler belegt einmal mehr, es ist sehr schlecht um den Zustand der Bundesregierung bestellt. Daran ist auch die SPD schuld, aber dafür ist Merz verantwortlich. Wie soll ein Mann, der so wenig Gefühl für die gesellschaftlichen Spannungsfelder unserer Zeit zu haben scheint, dem Land nötige Zumutungen vermitteln? Vor allem, wenn er sich spektakulär häufig im Ton vergreift und dadurch eh schon drängende, aber schwierige Debatten regelmäßig noch schwerer macht. Politisch spricht formal und strategisch alles gegen einen Wechsel zu Wüst. Aber wenn Merz nicht bald ein Befreiungsschlag gelingt, scheint nichts mehr ausgeschlossen.
3: Die Meinung von Mike Koltermann von der Hamburger Morgenpost. Das Handelsblatt aus Düsseldorf fragt, was sollte ein Wechsel bringen?
20: Gebraucht werden Entscheidungen und kein Casting um das Amt an der Spitze der Regierung, als ließe sich ein Land wie eine App neu starten. Was würde sich denn ändern? Die Mehrheiten im Bundestag bleiben, die Konflikte mit der SPD auch. Wer ernsthaft glaubt, ein neuer Kanzlername bewirke plötzlich die große Transformation, sitzt einem Irrtum auf und beschwört die eigentliche Gefahr herauf. Allein die Debatte um einen Wechsel ist das beste Konjunkturprogramm für die AfD.
3: Für die Süddeutsche Zeitung aus München hat Hendrik Wüst durchaus etwas zu bieten. Einen Wechsel sieht das Blatt aber ebenfalls skeptisch.
20: Es stimmt, dass er nicht nur deutlich beliebter ist als Merz, sondern auch über Regierungserfahrung im größten Bundesland verfügt. Merz' Mangel an Expertise im Regierungshandwerk hätte der Union allerdings auffallen können, bevor sie ihn zum Kanzlerkandidaten gekürt hatte. Dem Land erweist sie keinen Dienst, wenn sie ihm nach nur einem Jahr tuschelnd und raunend das Vertrauen entzieht und dadurch seine Autorität weiter beschädigt. Vernünftigerweise bleibt Kanzler und Koalition keine andere Wahl, als sich zusammenzureißen.
3: In einem Kommentar der Funke Mediengruppe heißt es, gerade die ostdeutschen Landesverbände warten nicht auf einen wie Wüst.
20: Ein Mann aus dem tiefen Westen mit Faible für Schwarz-Grün ist nicht zwingend Wunschkandidat in Erfurt, Dresden und Leipzig. Und der Weg aus der Düsseldorfer Staatskanzlei ins Berliner Kanzleramt ist gefährlich. Nachfragen dazu bitte bei Ex-Ministerpräsident Laschet, der auf dieser Strecke 2021 politischen Totalschaden erlitt.
3: T-Online zählt gleich drei Gründe auf, die gegen einen Wechsel sprechen.
20: Erstens, Merz würde das keinesfalls wollen. Die CDU ist mit ihm als Kanzlerkandidat in den Wahlkampf gezogen, nicht mit Hendrik Wüst. Zweitens, die SPD müsste bei einem solchen Tausch mitmachen, denn einen neuen Kanzler gibt es nur mit einem konstruktiven Misstrauensvotum inklusive anschließender Mehrheit für Wüst. Drittens, selbst wenn es gelänge, Merz mitmachte, die SPD mitmachte, was soll das im allerletzten Endeffekt bringen? Kleiner würden die Probleme und Herausforderungen dadurch nicht.
3: Das waren die Standpunkte, zusammengestellt von Martin Seiler.
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3: Heute vor 90 Jahren starb die Schriftstellerin Bertha Pappenheim. Sie gilt als Vorreiterin der Frauenrechtsbewegung in Deutschland. Silke Hennig erinnert an die Feministin.
1: Eine Hebamme zeigt einem Vater sein neugeborenes Kind. Nichts, nur ein Mädel, sagt sie. Ein Satz, den Bertha Pappenheim wiederholt, zitierte und der illustriert, wogegen sie ihr Leben lang ankämpfte.
5: Das weibliche Kind wird als ein Geschöpf zweiter Güte gesehen.
1: So erlebte sie es selbst. 1859 in Wien in eine wohlhabende, strenggläubig jüdische Familie geboren, endet Bertha Pappenheims Schulbildung mit 16. Dann lernt sie Kochen, Fremdsprachen, Handarbeit, was eine gute Ehefrau können soll. Doch sie wird ledig bleiben. Ihr Umzug nach Frankfurt, da ist sie fast 30, wird zu einem Neuanfang. Sie engagiert sich für Frauenrechte und in der jüdischen Wohlfahrt. Es wird ihre Lebensaufgabe. Sie professionalisiert die soziale Arbeit. Statt Almosen zu verteilen, kümmert sie sich darum, dass ledige Mütter, Waisenkinder und Prostituierte Unterbringung und umfassende Bildung erhalten. Sie gründet den Jüdischen Frauenbund, eine Massenorganisation, ruft soziale Projekte ins Leben, bekämpft den Mädchenhandel, über den sie unter anderem ein Buch schreibt. Kein Wort zu niemandem verliert Pappenheim allerdings darüber, dass sie als junge Frau psychisch schwer erkrankt war, unter Schmerzen, Sprachstörungen und Halluzinationen litt. Sigmund Freud und ihr Arzt Josef Breuer beschreiben diesen Fall Anna O. 1895 in ihren Studien über Hysterie. Bertha Pappenheim ist die Urpatientin der Psychoanalyse. Bekannt wurde das erst Jahre nach ihrem Tod und einem Leben als Feministin, fromme Jüdin und Sozialreformerin. Gestorben ist Bertha Pappenheim am 28. Mai 1936. Das war heute vor 90 Jahren.
3: Das war der Stichtag von Silke Hennig und das war es auch von mir in der ARD-Infonacht für heute. Mein Name ist Maja Weber. Ich sage Tschüss und bis morgen. Es ist gleich 5:58 Uhr.

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1: Die Nachrichten mit Martin Groß. Guten Morgen. Wer mit dem Auto zur Arbeit pendelt, lässt in Nordrhein-Westfalen viel Zeit auf der Straße. Ein Datenteam des WDR hat ausgerechnet, dass es durch Staus im Schnitt fast 2 Stunden mehr sind pro Woche. Verkehrsforscher Michael Schreckenberg erklärt, warum es hier im Land auf den Straßen voller ist als anderswo.
2: NRW ist das Transitland schlechthin in Mitteleuropa. Hier muss alles durch, von Nord nach Süd, Ost nach West. Und dadurch werden natürlich die Strecken auch entsprechend abgefahren. Das heißt, hier ist ein sehr hoher Sanierungsbedarf.
1: Ein Problem sind stillstehende Baustellen. Laut Verkehrsminister Krischer sind Unternehmer nicht gezwungen, schnell zu arbeiten, wenn nach dem Preis ausgeschrieben wurde.
3: Deshalb haben wir als Land Nordrhein-Westfalen jetzt fast überall funktionale Ausschreibungen gemacht. Das heißt, die Bauzeit ist ein Vergabekriterium und der Bauunternehmer selber hat ein Interesse, dass es schnell geht. Und dann sieht man auch nicht mehr stillstehende Baustellen.
1: Am meisten Zeit verlieren Pendler zwischen Köln und Bonn. Rund 3 Stunden pro Woche dauert es im Berufsverkehr länger. Die EU möchte erstmal keinen Verhandler für Friedensgespräche mit Russland ernennen. Das sagte EU-Außenbeauftragte Kallas kurz vor dem Treffen der EU-Außenminister heute auf Zypern. Da soll es vor allem um Strategiefragen gehen. Aus Zypern Sabrina Fritz für WDR aktuell.
4: Man muss sagen, die Zeichen stehen schon eher auf Druck auf Russland und Unterstützung für die Ukraine als auf Verhandlungen. Weil man sieht einfach nach den letzten massiven Angriffen Russlands auf Kiew, auf die ukrainische Hauptstadt, da ist in Brüssel schon die Meinung, dass es eigentlich nicht viel Sinn hat, mit Russland zu verhandeln, dass dort die Neigung auf Frieden sehr gering ist. Und darum setzt man eher darauf, die Ukraine militärisch weiter zu unterstützen. Und das hat ja Kommissionspräsidentin von der Leyen jetzt vor dem Treffen noch mal geschrieben, für einen Beitritt des Landes zur Europäischen Union, da seien die nächsten Wochen entscheidend.
1: Der US-Konzern Meta führt für seine Social-Media-Apps Facebook, Instagram und WhatsApp ein neues Bezahlangebot ein. Meta will sich damit offenbar unabhängiger von Werbeeinnahmen machen. Was User von einem Abo erwarten können, erklärt Nils Damz, WDR San Francisco.
5: Also die Abos heißen Facebook Plus, Instagram Plus und WhatsApp Plus. Die sollen im Monat zwischen $3 und $4 kosten. Die Europreise sind noch nicht bekannt. Umgerechnet werden das aber eben 2,50 €, 3,50 €, sowas in dem Rahmen. Und dafür sollen User eben neue Feature bekommen. Meta hat noch nicht ganz konkret gesagt, welche. Laut Insidern soll es aber vor allem neue Funktionen rund um Stories geben. Wer bezahlt, wird bei Insta und Facebook zum Beispiel Stories 48 Stunden statt 24 Stunden zeigen können. Es soll auch möglich sein, Stories anzusehen, ohne dass der User, der sie gepostet hat, sieht, dass ich seine oder ihre Story angeschaut habe.
1: Weitere Meldungen im Überblick. Die USA haben trotz Waffenruhe wieder Ziele im Iran angegriffen. Laut US-Regierung wurde unter anderem ein iranisches Militärgelände attackiert, von dem eine Bedrohung für US-Streitkräfte und den Schiffsverkehr ausgehe. Der Iran griff daraufhin nach eigenen Angaben einen US-Stützpunkt an. Das Golfemirat Kuwait hat Attacken gemeldet. In Dienstlagen prüfen die Ermittler, ob bei dem tödlichen Schulwegunfall ein medizinischer Notfall vorlag. Eine 47-jährige Frau hatte die Kontrolle über ihr Auto verloren und war in eine Schülergruppe gefahren. 2 12-Jährige starben. An ihrem Gymnasium und an einer Grundschule am Unglücksort in Dienstlagen sind heute Schulpsychologen und Notfallseelsorger im Einsatz. In Mürs sind in der Nacht 2 Bomben aus dem Zweiten Weltkrieg kontrolliert gesprengt worden. Mehr als 3.200 Menschen mussten ihre Häuser verlassen. Auch in Düsseldorf sprengte der Kampfmittelräumdienst am späten Abend einen Blindgänger. Dafür mussten rund 1.200 Anwohner raus aus ihren Wohnungen.
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1: Musikclubs sollen künftig im Baurecht als Kulturorte gelten. Das hat das Bundeskabinett beschlossen. Bisher gehörten sie zu den Vergnügungsstätten, wie Spielhallen, Wettbüros oder Sexkinos. Die Neueinordnung wird vor allem für Clubs in Wohngebieten wichtig. Nicola Reik, WDR Kultur.
6: Das ist eine gute Nachricht für Clubs und Spielstätten, so die Reaktion des Musikrats NRW. Laut der Kabinettsentscheidung sind Musikclubs wichtiges Element des kulturellen Lebens und deshalb sollen sie künftig auch in Wohngebieten, Dorfgebieten und Industriegebieten möglich sein. Natürlich gelten immer noch Lärmschutzauflagen, aber eben nicht so streng wie für sogenannte Vergnügungsstätten. Der Musikrat NRW sagt, dass aktuell viele Clubs mit hohen Auflagen und Rechtsstreitigkeiten zu kämpfen haben. Die Hoffnung der Musikveranstaltenden ist jetzt, dass die Kosten und der Aufwand dafür weniger werden.
1: Das Wetter in Nordrhein-Westfalen, auch heute ist es freundlich mit viel Sonne und es ist warm bei 22 Grad in Brilon, 25 Grad in Coesfeld und 27 Grad in Ratingen. Morgen scheint bis zum Abend die Sonne, dann sind erste Wärmegewitter möglich und der Samstag wird nördlich der Ruhr freundlich, im Süden ziehen Schauer und Gewitter durch. Das war WDR aktuell. WDR 5, die Verkehrslage. A2 Dortmund Richtung Oberhausen, zwischen Dreieck Bottrop und Kreuz Oberhausen dauert es eine Viertelstunde länger, 3 Kilometer Stau. A4 Aachen Richtung Köln, zwischen Düren und Elsdorf dauert es eine halbe Stunde länger, 6 Kilometer Stau. Und die A4 Köln Richtung Aachen ist zwischen Elsdorf und Düren wegen Bergungsarbeiten gesperrt.
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7: mit Andrea Oster. Schönen guten Morgen wünsche ich. Das Wichtigste aus der Nacht und für den Tag. Die Wirtschaftsweisen haben erneut ihre Prognose für Deutschland gesenkt. Sie gehen von weniger Wachstum in diesem Jahr aus, aber sie haben Empfehlungen für die Regierung. Welche das sind? Dazu mehr gegen 20 nach 6. Und heute kommt voraussichtlich ein Urteil im Fall der getöteten Luise, ein 12-jähriges Mädchen aus Freudenberg im Siegerland. Die Täterin, eine 12- und eine 13-jährige, waren geständig. Sie sind nicht strafmündig, aber die Eltern haben auf Schmerzens- und Hinterbliebenengeld geklagt. Auch das ist unser Thema hier im Morgenecho. Dass Wahlkreise in den USA neu zugeschnitten werden, das passiert immer wieder, in der Regel nach einer Volkszählung. Der nächste Termin für so eine Volkszählung, das wäre 2030. Aber im Moment versuchen sowohl Republikaner als auch Demokraten, die Wahlkreise in den USA so zu verändern, dass es für sie bei den kommenden Midterm-Wahlen, also im Herbst, erfolgsversprechender ist. US-Präsident Donald Trump, dessen Beliebtheitswerte im Keller sind, setzt auf dieses Mittel. In 2 Bundesstaaten hat er sich jetzt allerdings eine Niederlage eingehandelt, in South Carolina und Alabama. In einem

0: Dem Pentagon über die erneuten Angriffe gab es zunächst nicht. Ziel der Angriffe im Süden des Landes seien den Berichten zufolge zunächst mindestens 4 iranische Drohnen gewesen. Von ihnen sei eine Gefahr für US-Truppen in der Region sowie für die zivile Schifffahrt in der Straße von Hormus ausgegangen. Dem Bericht zufolge hätten US-Kampfjets die Drohnen abgeschossen. Anschließend habe ein US-Kampfflugzeug die militärische Anlage angegriffen, von denen aus die Drohnen gestartet waren. Iranische Medien hatten zunächst berichtet, dass in der Nacht zum Donnerstag östlich der Hafenstadt Bandar Abbas insgesamt 3 Explosionen zu hören gewesen seien. Die Stadt gilt als militärisches Zentrum für iranische Truppen im Golfraum und an der Straße von Hormus.
1: Ja, Sie haben es gemerkt, das war ein anderes Thema. Samuel Jakisch wird gleich erst über die Wahlkreise nochmal ausführlicher berichten hier im Morgenecho. Das war der Beitrag von ihm über die Angriffe, die die USA in der Nacht auf den Iran wieder geflogen haben. Und da, bei dem Thema bleiben wir jetzt auch. US-Präsident Donald Trump hat ja in Bezug auf Kriege eigentlich immer wieder das Gleiche gesagt. Ich werde sie schnell beenden. Mittlerweile wissen wir, das kann er nicht. Selbst bei Kriegen, wo er die treibende Kraft ist. Am 28. Februar, vor 3 Monaten auf den Tag genau, haben Israel und die USA den Iran angegriffen. Und die Frage lautet seitdem, wie kann dieser Krieg wieder beendet werden? Vielleicht stimmt es ja diesmal, wenn Trump sagt, ja, die Verhandlungen laufen ja und ein Ergebnis ist nah und diese Angriffe hier in der Nacht waren eher nur so ein Druckmittel. Aber bisher ist das nicht eingetreten und für die Menschen im Iran, die anfangs ja diese Attacken zum Teil begrüßt haben, hat sich dieser Krieg nicht gut entwickelt. Das Regime mobilisiert im Moment wieder seine Anhänger.
2: Wir haben Krieg erlebt und darunter gelitten, ruft jemand und die Menge antwortet im Chor, wir werden unser Uran nicht abgeben. Sogar die in den Verhandlungen mit den USA umstrittenen Uranvorräte Irans scheinen zu einer Frage der Ehre geworden zu sein. Die Szene steht beispielhaft für das, was auf Irans Straßen allabendlich passiert. Obwohl sie in der Minderheit sind, kontrollieren Anhänger des Regimes die Öffentlichkeit. Wer das Regime kritisch sieht, so wie die frühere Krankenpflegerin Marma, zieht sich dagegen immer weiter zurück.
3: Ich bin Rentnerin, bin meistens zu Hause. Gespräche und Diskussionen mit anderen ändern nichts an unserem Leben und lösen unsere Probleme nicht. Niemanden auf der Welt kümmern unsere Probleme. Deshalb habe ich mich zu Hause eingeigelt. So geht es vielen. Die Probleme liegen auf ihnen wie Mehltau. Der Schneider Mehdi beschreibt, wie sehr ihn die Situation in seinem Land bedrückt und sein Leben verändert. Früher habe ich mit Freunden Ausflüge in die Berge gemacht, aber das mache ich schon lange nicht mehr. Ich habe auch keine Lust mehr, Musik zu machen auf meiner DAF, der Rahmentrommel. Früher hatten wir Spaß zusammen und da habe ich gespielt. Am meisten belastet Mehdi der wirtschaftliche Verfall der des Landes und damit sein eigener. Er hat kaum mehr Aufträge. Wer braucht schon einen Schneider, wenn sich das Leben aufzulösen scheint? Immerhin steigen die Preise etwa für Strom, Gas und Benzin so gut wie nicht an. Vermutlich ist das eines der letzten Zugeständnisse des Regimes an die Iranerinnen und Iraner aus Eigeninteresse. Denn gerade steigende Benzinpreise waren in Iran schon Auslöser von Protesten. Dabei würde sich derzeit kaum jemand trauen, zu protestieren. Die meisten Menschen sind eingeschüchtert. Fast täglich kommen Berichte über Hinrichtungen, meistens Krimineller, aber eben auch von Regimegegnern. Am schwersten wirkt für viele jedoch die Ungewissheit. Es gibt weder Krieg noch Frieden, sagt Lebensmittelhändler Reza. Niemand wisse, was morgen sei.
1: Uwe Lüb über die Lage im Iran 3 Monate nach Beginn des Iran-Krieges. Und wir werden das in dieser Morgen-Echo-Sendung noch aus verschiedenen Blickwinkeln betrachten, unter anderem mit Beiträgen aus Israel und den USA.

0: Rihanna war das mit Love in the Brain im WDR 5 Morgen-Echo. Schönen guten Morgen. In zwei Wochen beginnt die Fußball-Weltmeisterschaft in den USA, Mexiko und Kanada, organisiert vom Weltfußballverband FIFA. Dieses Sportevent ist für Fans ein Highlight, aber es geht natürlich auch ums Geld und da ist die FIFA ja kein Kind von Traurigkeit. Die Staatsanwaltschaften New York und New Jersey prüfen, ob der Weltverband FIFA Verbraucher ausbeutet und täuscht, zum Beispiel indem Käufer und Käuferinnen schlechtere Plätze zugeteilt bekommen als versprochen. Aus New York Martin Ganselmeier.
1: Niemand sollte dazu manipuliert werden, horrend hohe Preise für Sitzplätze zu zahlen, kritisiert die Generalstaatsanwältin von New York, Letitia James. Und die Fans sollten darauf vertrauen können, dass sie die Tickets erhalten, die sie auch gekauft haben. Ihre Amtskollegin aus New Jersey, Jennifer Davenport, wirft der FIFA vor, den Ticketverkauf in, so wörtlich, ein Labyrinth aus Verwirrung, künstlicher Verknappung und unmöglich hohen Preisen verwandelt zu haben. Hintergrund der juristischen Ermittlungen gegen die FIFA sind Beschwerden von Fans und Medienberichte, die seit Wochen für Ärger in den USA sorgen. Die günstigsten Vorrundentickets, die zwischen 300 und 600 Dollar kosten, waren schnell vergeben. Mittlerweile kostet ein Ticket mehr als 1000 Dollar. Für Halbfinalspiele und das Endspiel muss man mehrere 1000 Dollar zahlen. Noch umstrittener ist die Ticketvergabe. Die FIFA hat zunächst keine konkreten Sitzplätze verkauft, sondern nur Tickets für bestimmte Kategorien. Mit wachsender Nachfrage wurden neue, noch teurere Kategorien angeboten, was dazu führte, dass Ticketinhaber in weniger attraktive Kategorien verschoben wurden. Auch die sogenannte dynamische Preisgestaltung der FIFA will die Justiz untersuchen. Je größer die Nachfrage, desto teurer werden die Tickets, so das Prinzip, das FIFA-Präsident Infantino als Marktwirtschaft verteidigt. Noch dazu verdient die FIFA auch am Weiterverkauf von Tickets über Zweit- und Drittplattformen. All dies macht die Ticketpreise für normale Fans unerschwinglich. Die Gewinnmaximierungsstrategie der FIFA könnte ihr nun juristische Probleme in den USA bescheren.
0: Martin Ganselmeier über den Ticketverkauf zwei Wochen vor Beginn der Fußball-WM. Es wird viel saniert im Straßenverkehr. Es muss viel saniert werden, bevor die Brücken ganz kaputt gehen, die Straßenbeläge zu marode werden. Zwei von drei Baustellen in Deutschland sind in Nordrhein-Westfalen. Ein Drittel aller Staus entfällt auch auf unser Bundesland. Ein Rechercheteam des WDRs hat sich das genauer angeschaut und zwar mit der Frage, wie viel Zeit verliert man in der Regel im Berufsverkehr auf den NRW-Autobahnen? Christina Hövelhans aus dem Morgen-Echo-Team. Wie lange stehen wir hier in Nordrhein-Westfalen denn so im Stau?
2: Also wenn man Pech hat, dann sind es in einer Arbeitswoche 3 Stunden und 5 Minuten. Das ist der Höchstwert, den unser WDR-Datenteam festgestellt hat. Das hat die 20 meistbefahrenen Pendlerrouten ausgewertet hier bei uns. Wer von Köln nach Bonn pendelt, braucht dafür im Berufsverkehr mit Hin- und Rückfahrt pro Arbeitswoche diese 3 Stunden und 5 Minuten länger als bei freier Fahrt. Eine Arbeitswoche, das heißt 5 Arbeitstage. Das Datenteam hat verglichen, wie lange man braucht, wenn man nachts bei freier Fahrt fährt und wie lange, wenn die Fahrt morgens oder nachmittags im Berufsverkehr stattfindet. Und ein zweites Beispiel ist die Strecke Bochum-Essen. Da braucht man pro Woche 1 Stunde und 50 Minuten länger im Berufsverkehr.
0: Das zerrt an den Nerven. Da muss man viel atmen, wenn man im Auto sitzt, wenn man das jeden Tag hat, oder?
2: Genau. Und das muss auch Jutta Giesinger machen. Die erlebt das fast jeden Tag seit 38 Jahren. So lange schon pendelt sie zwischen Gelsenkirchen und der Messe in Düsseldorf, da wo sie arbeitet. 3 Stunden sitzt sie insgesamt im Auto.
3: Ich habe mich dran gewöhnt, aber ich würde natürlich viel mehr Zeit für mich persönlich haben und nicht im Auto sitzen.
2: Ja, Jutta Giesingers Strecke, die ist zwar nicht unter den Top 20 Strecken der meistbefahrenen Pendlerrouten, aber auch da ist viel los, vor allem an einem ganz bestimmten Punkt.
3: Also das ist wirklich Kreuz-Kaiserberg, da ist auch die Fahrbahn sehr eng. Das ist schon eine Herausforderung. Vor allen Dingen sind auf der linken Spur immer ganz viele Autos, die breiter sind als 2,10 Meter.
2: Ist also eng, wenn man da so zweispurig an der Baustelle vorbeigeführt wird. Die Baustelle am Kreuz-Kaiserberg gibt es schon seit über 3 Jahren und die wird auch noch ein paar Jahre bestehen. Das Kreuz-Kaiserberg bei Duisburg, der sogenannte Spaghetti-Knoten, der ist auch für die Experten eine der Großbaustellen hier bei uns.
0: Baustellen gibt es insgesamt viele, die halten den Verkehr auf, ist klar, aber lassen sich eben auch nicht verhindern, das muss man ja auch sagen. Aber warum sind es hier bei uns in NRW so viele oder ist das nur gefühlt viel?
2: Nee, das ist schon so, dass bei uns viel saniert werden muss. NRW ist dicht besiedelt, hier ist viel Pendelverkehr und NRW ist Transitland, liegt mitten in Mitteleuropa. Jeder, der von Norden nach Süden oder andersrum, von Osten nach Westen oder andersrum will, muss hier durch. Und das belastet die Straßen. Außerdem ist über die Jahre viel liegen geblieben, zum Beispiel was die Sanierung der Brücken betrifft. Und viele Baustellen lassen sich jetzt eben nicht mehr aufschieben.
0: Und dann baut ja auch noch die Deutsche Bahn, die für einige vielleicht eine Alternative sein könnte beim Pendeln. Warum kann man das nicht besser koordinieren?
2: Ja, oft deshalb, weil eben bestimmte Bauarbeiten nicht aufgeschoben werden können und außerdem, weil die Koordination von Bauarbeiten auch gar nicht so einfach ist, denn da sind unterschiedliche Verantwortliche im Spiel.
4: Das ist zum Beispiel die Autobahn GmbH für die Autobahn. Wir haben die Kommunen für ihre kommunalen Straßen, aber auch den Landesbetrieb Straßenbau, der sozusagen für die Landesstraßen und Bundesstraßen zuständig ist. All diese Akteure müssen sich miteinander abstimmen, wenn sie Baumaßnahmen durchführen.
2: Ja, und die Deutsche Bahn dann eben auch noch. Das war gerade Roman Suthold, der ist Verkehrsexperte vom ADAC. Er sagt, es gibt zwar ein Portal, wo sich die unterschiedlichen Auftraggeber informieren können, wer wo zu bauen plant. Und da sollen sie sich dann auch abstimmen. Aber eben bei dieser Abstimmung aufeinander, da hapert's noch.
0: Christina Hövelhans aus dem Morgenecho-Team, vielen Dank für diese Infos. 6.20 Uhr ist es jetzt. Und nach den heißen Tagen, die wir gerade hatten, glaube ich, kann man jetzt ganz gut durchlüften, oder? Verena Leindecker aus der WDR-Wetterredaktion.
5: Ja, also das würde ich heute Morgen tatsächlich empfehlen. Im Rheinland sind es aktuell auf 13 bis 10 Grad. Nur in der Kölner City sind es noch relativ milde 16 Grad. Aber deutlich frischer ist es aktuell in Westfalen. Dort sind es meistens 9 bis 6 Grad. Bad Lippspringe meldet aktuell sogar nur 4 Grad. Und die Wetterstation in Mettingen im Tecklenburger Land, die misst sogar Bodenfrost. Also ich würde empfehlen, heute Morgen vielleicht je nach Region noch mal eine Jacke drüber zu ziehen.
0: Ja, definitiv bei Bodenfrost. Wie geht's denn weiter?
5: Ja, also heute wird's im Prinzip so wie gestern mit viel Sonne, die Luft nachmittags auf 22 bis 28 Grad erwärmt. Morgen wird's mit 27 bis 32 Grad überall wieder heißer, aber morgen auch schwüler. Im Laufe des Tages entwickeln sich dann vermehrt Quellwolken und abends dann noch erste Gewitter und besonders am späten Abend. Und in der Nacht zum Samstag sind dann einige Gewitter unterwegs und örtlich kann's dann auch Unwetter mit Hagel, Platzregen und Sturmböen geben. Wie immer bei Gewittern weiß ich noch nicht ganz genau, wen es treffen wird, aber wenn man morgen Abend draußen ist, würde ich auf jeden Fall mal den Himmel im Blick behalten.
0: Ja, und man hat es ja jetzt schon auch mal gehört, dass das passieren kann. Vielen Dank, Verena Leyendecker, für die Wetteraussichten. Prognosen sind ja keine Tatsachenberichte, sondern es wird was angenommen, dass sich etwas in eine bestimmte Richtung entwickelt. Im Gutachten der sogenannten Wirtschaftsweisen, was Sie im Herbst schon mal vorgestellt haben, sind Sie von einem geringen Bruttoinlandsprodukt ausgegangen, 0,9% Wachstum. Jetzt im Frühjahr, aktuell 2026, ist aus gering sehr gering geworden. Die Experten rechnen nur noch mit einem Anstieg von 0,5% in diesem Jahr. Jan Zimmermann mit der Begründung, für die man eigentlich kein Experte sein muss.
6: Die Gründe für die jetzt nach unten korrigierte Prognose sind klar. Die Zollpolitik der USA sowie der Iran-Krieg und die gestiegenen Energiepreise, erklärt der Wirtschaftsweise Gabriel Felbermayr.
7: Beides, Zölle und Energiekrise, trifft die deutsche Wirtschaft besonders stark und das zudem in einer ohnehin konjunkturell schwierigen Lage.
6: Denn die deutsche Wirtschaft produzierte bislang viel fürs Ausland und profitierte von preiswertem Öl und Gas aus der ganzen Welt. Doch damit sind die schlechten Nachrichten noch nicht zu Ende. Die Wirtschaftsexperten erwarten eine höhere Inflation, 3% in diesem und 2,8% im nächsten Jahr. Die Preise werden also steigen, sagt Wirtschaftsweise Veronika Grimm.
8: Während die Preise für bestimmte Energieträger also bereits deutlich angezogen haben, dürften sich Erdgas und Strom erst mit Verzögerung verteuern. Wir kennen das aus der letzten Energiekrise, nämlich wenn bestehende Verträge auslaufen oder eben angepasst werden.
6: Die höheren Energiepreise senken die Kauflaune der Leute, was Konsum und Wirtschaft zusätzlich schwächen. Außerdem:
8: Die seit 7 Jahren anhaltende Schwäche der deutschen Wirtschaft ist allerdings nicht nur konjunkturell bedingt, sondern hat auch strukturelle Ursachen.
6: Heißt, die Probleme liegen tiefer. Vor allem die alternde Bevölkerung bereitet den Wirtschaftsforschern Sorge. Immer weniger Menschen zahlen in die Sozialversicherung ein, also in die Renten-, Kranken- und Pflegekasse, während die Ausgaben ständig weiter steigen. Wirtschaftsweise Martin Werding.
9: Nach aktualisierten Vorausberechnungen des Sachverständigenrates werden die Sozialversicherungsbeiträge ausgehend von mittlerweile 42,3% bei unverändertem Recht weiter steigen, auf rund 45% bis 2030, rund 50% bis 2040. Und auch dort ist nach unseren Berechnungen nicht Schluss.
6: Steigende Beiträge führen zu weniger Geld in der Tasche, erhöhen die Lohnkosten und belasten die Wirtschaft immer weiter. Die Experten fordern deshalb von der Bundesregierung schnelle und weitreichende Reformen mit Einschnitten, die alle treffen, vor allem bei Rente, Gesundheit, Pflege.
10: Also der Handlungsdruck ist massiv,
6: betont die Ratsvorsitzende Schnitzer. Und Experte Werding ergänzt:
9: Das heißt, in dieser Legislaturperiode ist der Handlungsdruck groß und wir sind in einer insgesamt schwierigen Phase. Und das Spannende, wenn man zurückschaut, ist, genau solche Situationen haben in den 80er, in den Nullerjahren dazu geführt, dass auch wirklich was passiert ist.
6: Hoffnung ist also weiterhin da, dass auch dieses Mal wirklich etwas passiert und die deutsche Wirtschaft dann wieder anzieht.
0: Die Wirtschaftsweisen setzen auf Handlungsdruck angesichts ihrer Prognose für dieses Jahr. Jan Zimmermann berichtete. Das Morgenecho hier von WDR 5. Luise war ein Mädchen aus Freudenberg im Siegerland. Sie ist 12 Jahre alt geworden. Im März 2023 ist Luise von zwei anderen Menschen getötet worden. Die beiden haben die Tat auch gestanden. Sie waren damals 12 und 13 Jahre alt. Heute wird voraussichtlich ein Urteil in diesem Fall gesprochen. Es geht allerdings nicht um Strafe, denn die beiden Täterinnen sind zu jung. Sie sind nicht strafmündig. Es geht in dem Prozess um Schmerzens- und Hinterbliebenengeld. Meine Kollegin Gabi Rosenkranz hat den Fall von Anfang an verfolgt und darüber berichtet. Es ist jetzt gut 3 Jahre her. Damals war das für den Ort auch furchtbar, eine solche Tat. Freudenberg ist ja auch nicht groß. Gabi, was hat das mit dem Ort gemacht?
11: Naja, damals, als das im März passierte, war das natürlich ein Riesenschock für die Menschen da. Und der Schock wurde halt immer größer. Es war nicht nur, dass die 12-Jährige getötet worden ist, sondern es kam ja dann 2 Tage später raus, dass es wohl Mitschülerinnen waren. Und man hat am Anfang gedacht, naja, vielleicht war es ein Sexualstraftäter, wie auch immer. Aber auf sowas wäre man nie gekommen. Und Freudenberg war einfach, also die standen wirklich unter Schock. Die Bürgermeisterin hat damals immer gesagt, wir sind unter einer dunklen, schwarzen Wolke. Und so war das auch. Sie haben alles abgesagt, was dann anstand an Veranstaltungen, an Frühlingsfest, alles, was so kam. Und niemand hat dann mehr gefeiert. Und ich glaube, es hat sich dann ein bisschen beruhigt. Aber es war natürlich so, dass ja 3 Familien in diesem kleinen Ort betroffen waren, nämlich Luises Familie und eben die der mutmaßlichen Täterin. Und alle 3 waren in einer Klasse. Das bedeutete ja auch für die Schule eine riesen Belastung. Und ruckzuck waren da Psychologen am Werk und haben unterstützt und geholfen. Also es war eine ganze Maschinerie. Dieser kleine Ort war wie so eine Kapsel eigentlich. Und jeder hat jedem geholfen und jeder hat jedem beigestanden und jeder hat mit jedem geweint.
0: Es geht bei diesem Prozess, wo heute das Urteil fallen soll, nicht um einen Strafprozess, sondern um einen Zivilprozess, den die Eltern angestrengt haben. Worum genau?
11: Es geht darum, dass die Eltern gesagt haben, wir möchten gerne Schmerzensgeld, wir möchten die Beerdigungskosten zurück und wir möchten Hinterbliebenengeld, so heißt das im Juristischen. Also es ist tatsächlich keine Strafe, es ist eigentlich ein Schadensersatz, wobei für die beiden ist es vielleicht eine Strafe, je nachdem wie hoch es ausfällt. Die Eltern haben das angestrebt, so hat ihr Anwalt es uns im vergangenen Jahr, als der Prozess begann und ein Gütetermin scheiterte, erzählt, dass sie einfach zeigen wollen, auch wenn man nicht strafmündig ist, man kommt nicht so davon, wenn man sowas Schreckliches getan hat. Und deshalb haben sie das angestrebt. Sie waren beim ersten Verhandlungstag nicht dabei, es war nur ihr Anwalt. Wir wurden rausgeschickt, als die beiden Mitschülerinnen dann vernommen wurden. Sie wurden per Video in den Gerichtssaal geschaltet. Eine Gutachterin war dabei und die hat auch diese Verhöre mitbekommen, um dann ihr Gutachten zu erstellen.
0: Die Familie und die Freundinnen und Freunde von Luise werden sie in Erinnerung behalten. Was ist mit den beiden Täterinnen? Wie ist es für die weitergegangen?
11: Also samstags war die Vermisstenanzeige, sonntags wurde Luise gefunden, montags haben die beiden gestanden. Danach wurden sie aus den Familien genommen und wurden vom Kreisjugendamt betreut. Sie wurden untergebracht. getrennt voneinander in verschiedenen Wohngruppen, wo sie bis heute leben und eben auch psychologisch betreut werden. Sie sind eben nicht mehr in Freudenberg und sind außerhalb des Siegerlandes auch. Und ich habe mit einer Kinderpsychologin, Kinderpsychiaterin in Siegen gesprochen und habe sie gefragt, wie geht das denn jetzt weiter mit den beiden? Weil das Jugendamt hat eigentlich nur eine Handhabe, bis sie volljährig sind. Aber sie sagt auch, in dem Alter, in dem man so eine Tat macht, ist man nicht so reif, dass man abschätzen kann, was man da Schreckliches gemacht hat. Und dieser Entwicklungsprozess, diese Chance, die muss ihnen gegeben werden, trotz allem. Also, dass ihnen irgendwann bewusst wird, was sie da getan haben, und dann müssen sie damit leben.
0: Wenn dieses Urteil heute kommt, voraussichtlich wird es ja gesprochen, dann wird es sicher auch nochmal Aufregung geben und eine Diskussion, und das wird alles nochmal hochkochen. Vielleicht auch gerade in den sozialen Medien Forderungen nach einer Strafe. Darüber werde ich nochmal ausführlich sprechen, um 7:20 Uhr mit Susan Prätor, Professorin an der Polizeiakademie Niedersachsen. Ihr Schwerpunkt ist Kinder- und Jugendkriminalität.
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14: Es ist 6.30 Uhr. 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
15: Die Nachricht mit Martin Groß. Guten Morgen. Trotz der Waffenruhe gibt es wieder Angriffe zwischen dem Iran und den USA. Das Golfemirat Kuwait sagt, dass es mit Drohnen und Raketen attackiert wurde. Das iranische Staatsfernsehen spricht von Vergeltungsschlägen. Die USA hatten in der Nacht wieder Ziele im Iran angegriffen. Samuel Jakisch, WDR Washington.
16: Ziel der Angriffe im Süden des Landes seien den Berichten zufolge zunächst mindestens 4 iranische Drohnen gewesen. Von ihnen sei eine Gefahr für US-Truppen in der Region sowie für die zivile Schifffahrt in der Straße von Hormus ausgegangen. Dem Bericht zufolge hätten US-Kampfjets die Drohnen abgeschossen. Anschließend habe ein US-Kampfflugzeug die militärische Anlage angegriffen, von denen aus die Drohnen gestartet waren. Iranische Medien hatten zunächst berichtet, dass in der Nacht zum Donnerstag östlich der Hafenstadt Bandar Abbas insgesamt 3 Explosionen zu hören gewesen seien. Die Stadt gilt als militärisches Zentrum für iranische Truppen im Golfraum und an der Straße von Hormus.
15: Im Zivilprozess um die 2023 getötete 12-jährige Luise aus Freudenberg soll heute das Urteil fallen. Am Landgericht Koblenz geht es um Schmerzensgeld und Entschädigungen. Die Familie des Mädchens fordert rund 180.000 Euro. Gabi Rosenkranz für WDR aktuell.
11: Die Summe setzt sich aus Ansprüchen der Eltern und der Schwester zusammen. Hinzu kommt Schmerzensgeld für Luise selbst. Dieser Anspruch ist laut Gericht vererbbar. 2 Mitschülerinnen, damals 12 und 13 Jahre alt, hatten gestanden, Luise erstochen zu haben. Einen Strafprozess gegen die beiden gab es nicht, weil sie zum Tatzeitpunkt noch strafunmündig waren. Für ein mögliches Schmerzensgeld sind sie aber verantwortlich. Bei der Bemessung der Höhe des Schmerzensgeldes ist für das Gericht eine wichtige Frage, wie lange Luise leiden musste.
15: Das Deutsche Rote Kreuz will, dass der Freiwilligendienst in Deutschland attraktiver wird. Wer ein freiwilliges soziales Jahr FSJ absolviert, müsse dafür zum Beispiel besser bezahlt werden. DRK-Chef Gröhe fordert, dass das Taschengeld für FSJler mehr als verdoppelt wird auf rund 990 Euro. Georg Schwarte, WDR Berlin.
16: Bei einem Taschengeld von nur 400 Euro könnten sich nicht alle jungen Menschen einen Freiwilligendienst am Gemeinwesen leisten, sagte Gröhe dem Redaktionsnetzwerk Deutschland. Der DRK-Präsident verlangt außerdem ein Deutschland-Ticket für alle, die in den Freiwilligendienst gehen. Das würde auch denen ein freiwilliges soziales Jahr ermöglichen, die aus Familien kommen, die jeden Cent umdrehen müssten, sagte Gröhe. Das alles zusammen sei immer noch deutlich weniger als der derzeitige Wehrsold von rund 2.600 Euro pro Monat.
15: Weitere Meldungen im Überblick. Pendler in Nordrhein-Westfalen verlieren viel Zeit auf der Straße. Im Berufsverkehr dauert es pro Woche durchschnittlich 1 Stunde und 51 Minuten länger als bei freier Fahrt. Das hat ein WDR-Datenteam errechnet. Besonders betroffen sind Menschen, die zwischen Köln und Bonn pendeln. Da liegt der Zeitverlust bei rund 3 Stunden pro Woche. Das Bundesverteidigungsministerium will die Pflichten für Reservisten verschärfen. Ein Referentenentwurf für eine Gesetzesänderung sieht vor, dass Reservisten künftig nicht nur im Verteidigungsfall zum Dienst verpflichtet werden können, sondern auch in Friedenszeiten. Wie lange so ein Dienst dann dauert, soll von der Dauer des Wehrdienstes und vom Alter abhängen. In Nordrhein-Westfalen sind gestern zwei junge Menschen bei Badeunfällen ums Leben gekommen. Ein 27-Jähriger war im Feldmarksee in Sassenberg im Münsterland plötzlich untergegangen. Und im Rhein-Herne-Kanal ist ein 20-Jähriger ertrunken. Er war im sogenannten Herner Meer ins Wasser gegangen, obwohl das dort verboten ist. Tennisprofi Alexander Zverev hat bei den French Open souverän die dritte Runde erreicht. Gegen den Tschechen Tomáš Macháč gewann er glatt in 3 Sätzen. Heute Vormittag spielt Jan-Lennart Struff aus Warstein um den Einzug in die dritte Runde in Paris.
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15: Filmschaffende reagieren verhalten auf das geplante Mediendienste-Investitionsgesetz der Bundesregierung. Die Filmbranche findet das Ziel zwar gut, kritisiert aber, dass zu wenig Geld in die Produktionen in Deutschland fließen soll. Sarah Mörchen, WDR Kultur.
17: Mit dem neuen Gesetz will die Bundesregierung den Filmstandort Deutschland stärken. Streamingdienste wie Netflix oder Disney sollen deshalb einen Teil ihres Geldes in Filme und Serien investieren, die in Deutschland produziert werden. Ab 2027 müssen sie dafür rund 8% ihrer Umsätze in Deutschland ausgeben. Der Branche ist das deutlich zu wenig. Verbände verweisen darauf, dass der europäische Durchschnitt bei fast einem Doppelten liege und fordern Nachbesserungen am Gesetz. Kulturstaatsminister Wolfram Weimer spricht dagegen von einem Durchbruch und erwartet Milliardeninvestitionen für den Standort. Der Bundestag muss dem Gesetz noch zustimmen.
15: Das Wetter in Nordrhein-Westfalen. Auch heute ist es freundlich mit viel Sonne. Erst am Nachmittag ziehen ein paar Quellwolken auf. Es bleibt aber trocken bei 22 Grad in Lemgo, 25 Grad in Bochum und 27 Grad in Leverkusen. Morgen scheint bis zum Abend die Sonne, dann sind erste Wärmegewitter möglich. Und der Samstag wird nördlich der Ruhr freundlich, im Süden ziehen Schauer und Gewitter durch. Das war WDR aktuell. 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A2 Dortmund Richtung Oberhausen, zwischen Dreieck Bottrop und Kreuz Oberhausen dauert es eine Viertelstunde länger, 3 Kilometer Stau. A4 Aachen Richtung Köln, zwischen Düren und Elsdorf dauert es eine Dreiviertelstunde länger, 7 Kilometer Stau, wegen Bergungsarbeiten ist nur ein Fahrstreifen frei. Die A4 Köln Richtung Aachen ist zwischen Elsdorf und Düren wegen Bergungsarbeiten gesperrt. Und A40 Dortmund Richtung Duisburg, zwischen Bochum-Wattenscheid und Essen-Frillendorf dauert es 10 Minuten länger, 5 Kilometer stockender Verkehr.
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0: Mit Andrea Oster einen schönen guten Morgen wünsche ich. Jahrzehnte untergetaucht, dann ist die mutmaßliche frühere RAF-Terroristin Daniela Klette aufgeflogen durch ein Foto bei Social Media. Sie ist verhaftet worden. Gestern endete ein erster Prozess gegen sie mit einer langen Haftstrafe. Da ging es aber nur indirekt um den Terrorismus. Das Thema gleich in der Medienschau. Das Wichtigste für den Tag von uns für Sie, unsere Korrespondentin, ist beim EU-Außenminister- und Ministerin-Treffen in Zypern. Und die Minister und Ministerin beschäftigt die Frage, wie geht man jetzt Verhandlungen mit Russland an über den russischen Angriffskrieg gegen die Ukraine. Auch das ist Thema bei uns. Aber zuerst schauen wir in die USA. In 6 Monaten sind in den USA Zwischenwahlen. Das wird super spannend, denn es geht um sehr viel. Und US-Präsident Donald Trump kann sich nicht darauf verlassen, dass die Republikaner ihre Dominanz behalten. Im Gegenteil. Und deswegen versuchen die Republikaner, die Ausgangsbasis zu verändern durch eine Veränderung der Wahlkreise. In Texas ist es ihnen gelungen. Der Supreme Court hat das im vergangenen Jahr gebilligt. Aber es sind nicht nur die Republikaner, die das versuchen, muss man sagen, sondern auch die Demokraten. Die haben die Wahlkreise in Kalifornien neu zugeschnitten. Und es wird munter weiter versucht. US-Präsident Donald Trump ist nun in 2 Bundesstaaten allerdings gescheitert, in South Carolina und in Alabama. Samuel Jakisch, USA-Korrespondent. Herr Jakisch, warum sind diese Wahlkreise so entscheidend?
16: Das liegt daran, dass die Menschen in den USA keine Parteien wählen können. Also die können keine Listen, keine Bündnisse wählen, so wie wir mit unserer Zweitstimme im Parlament, sondern es treten immer nur Kandidaten an. Und auch wenn es ums Parlament geht, können die Menschen hier nur einen Abgeordneten wählen, der dann einer Partei nahesteht, von ihr unterstützt wird. Und der Sieger in einem Wahlkreis, der darf dann den ganzen Wahlkreis vertreten, auch wenn er nur 50,1% der Stimmen erhalten hat. Und diese Wahlen entscheiden, ob der Präsident sich bei der Gesetzgebung auf eine Mehrheit im Parlament stützen kann, dann hat das einfach, oder ob das Parlament ihn blockieren kann. Und deshalb hat Donald Trump, wenn seine Partei insgesamt nicht so gut dasteht, trotzdem ein Interesse, viele Abgeordnete seiner Partei auf diesem Weg ins Parlament zu holen.
0: Nach welchen Kriterien gehen denn die Republikaner vor bei dem Neuzuschnitt der Wahlkreise?
16: Bei diesen neuen Wahlkreisen gibt es grundsätzlich zwei Instrumente, die klingen beide ein bisschen brutal, Cracking und Packing. Beim Cracking geht's danach, wo die Wähler der Opposition wohnen, und dann teilt man die so in neue Wahlkreise auf, dass ihre Stimme keine Chance haben gegen das eigene Übergewicht in diesen Wahlkreisen. Und beim Packing macht man das Gegenteil. Sie fassen sie einfach zusammen in einen Wahlkreis, den gewinnt dann zwar der Gegner, aber wenn sie es geschickt anstellen, dann teilen die eigenen Unterstützer eben sie auf mehrere Wahlkreise auf. Im Ergebnis kann das dazu führen, dass mehr Mandate für die eigene Partei bei den Wahlen gewonnen werden als der Gegner, obwohl man in diesem Bundesstaat insgesamt unterm Strich weniger Stimmen hat als der Gegenkandidat. Das ist alles nicht sehr demokratisch und das übervorteilt immer die Regierung, die gerade an der Macht ist. Mhm. Aber es ist sehr normal hier in den USA.
0: Aber welche Bedeutung hat es, dass Trump nun eine Niederlage in zwei Bundesstaaten erlitten hat?
16: Na, wenn die Wahl eng ausgeht, und so sieht es aus, dann könnte es auf jeden Sitz ankommen, auch auf jeden, den sich die eine oder die andere Seite irgendwie zusätzlich herbeigetrickst hat oder eben das nicht geschafft hat. Parteipolitisch ist das natürlich auch ein Symbol, weil jetzt in diesen zwei Bundesstaaten, in South Carolina und Alabama, wo diese neuen Karten nicht durchgegangen sind, dort haben Trumps Republikaner die Mehrheit. Und die Ansage aus Washington war eigentlich sehr klar. Mhm. Und trotzdem haben auch einige Republikaner selbst dagegen gestimmt. Und diese Art von Widerspruch aus den eigenen rein, die ist Donald Trump nicht gewohnt.
0: Ja, die wird sicher der Zorn des Präsidenten treffen. Aber warum haben die das gemacht?
16: Weil sie es sich politisch häufig leisten können. Also die Rache von Donald Trump, die kann ja nur darin bestehen, dann diese Abweichler bei ihrer Wiederwahl nicht zu unterstützen oder stattdessen einen Herausforderer. Und diese nächste Wahl, die ist jetzt aber in South Carolina zum Beispiel erst Ende 2028. Wer weiß, was bis dahin noch passiert. Einige von denen treten auch gar nicht mehr an, weil sie in den Ruhestand gehen. Und wieder andere sind so fest verankert seit Jahrzehnten, dass ein Gegenkandidat es schwer hätte, selbst wenn er von Donald Trump unterstützt würde. Und gerade dieses sich aus Washington nichts vorschreiben lassen, das tun, was für den Bundesstaat gut ist, das gehört in den Südstaaten auch zur politischen DNA.
0: Wie steht Donald Trump im Moment da mit Blick auf diese Wahlen im Herbst?
16: Das ist noch sehr früh zu sagen, aber gerade steht seine Partei nicht sehr glänzend da, nicht sehr optimistisch. Die Wirtschaft läuft so lala, aber die Menschen spüren davon sehr wenig. Im Gegenteil, die Preise sind hoch, die Menschen haben zu kämpfen. Der Krieg gegen Iran ist extrem unpopulär und es fehlen den Kandidaten von Donald Trump, die jetzt in den Wahlkampf ziehen müssen in den Bundesstaaten, so ein bisschen die Themen, mit denen sie Punkte machen können. 435 Sitze hat dieses Abgeordnetenhaus, 218 braucht man also für eine knappe Mehrheit. Ein Selbstläufer wird das für Trump in diesem Jahr sicher nicht, selbst wenn er sich jetzt hier einen Vorteil schaffen könnte.
0: Jetzt hat er erstmal eine Niederlage erlitten in zwei Bundesstaaten, South Carolina und Alabama. Dort bleiben die Wahlkreise erstmal so, wie sie sind. Vielen Dank, Samuel Jakisch, USA-Korrespondent des Morgenechos.

0: Brothers waren das. Zwei Brüder aus Stuttgart mit Why Do You Work So Hard im WDR 5. Morgen Echo 6.44 Uhr ist es jetzt. Russland versucht im Moment Druck aufzubauen. Es wird gedroht. Ausländer sollten die ukrainische Hauptstadt Kiew verlassen. Kurz zuvor hatte Russland ja Raketen auf Kiew abgefeuert. Unter anderem wurde die Tage das ARD-Studio dort durch die Druckwelle in Teilen verwüstet. Die EU hat reagiert und den russischen Botschafter einbestellt. Diese Drohung seien eine inakzeptable Eskalation, heißt es. Wie also umgehen mit Russland? Das ist Thema beim Treffen der EU-Außenminister und Ministerinnen, die sich zurzeit in Zypern getroffen haben. Und meine Kollegin Sabrina Fritz ist auch da.
1: Das Treffen steht ganz im Zeichen der schweren Angriffe gegen die Ukraine. Die EU-Außenbeauftragte Kallas will mit den Außenministern darüber beraten, wie man mit Russland jetzt umgehen soll. Doch die Möglichkeiten der Gemeinschaft sind beschränkt. Einen Sonderbeauftragten, der für die EU mit Moskau verhandeln soll, werde man bei diesem Treffen wohl nicht präsentieren. Im Gegenteil, die schweren Angriffe werden eher als Zeichen dafür gewertet, dass Russland an einem Frieden nicht interessiert sei. Damit bleibt der EU, die Ukraine weiter zu unterstützen. Auch an einem neuen Sanktionspaket gegen Russland wird weiter gearbeitet, heißt es aus Diplomatenkreisen. Die EU wird ihre Vertreter nicht aus der Ukraine abziehen. Russland hatte dazu aufgerufen, die Hauptstadt Kiew zu verlassen, da weitere Angriffe drohen. Dies stelle eine weitere Eskalation dar, so eine EU-Sprecherin. Die Grenzen zur Europäischen Union sind ohnehin bereits überschritten. Kommissionspräsidentin von der Leyen sprach mit den baltischen Staaten über die zunehmenden Drohnenvorfälle. Per Social Media schickte sie eine Botschaft an den russischen Präsidenten Putin. Russland werde scheitern, schrieb sie.
0: Sabrina Fritz über das EU-Außenminister- und Ministerinnen-Treffen in Zypern. Das ist der eine große Krieg, der andere ist der Iran-Krieg. Und wenn es um den geht, dann wird oft gesagt USA und Iran. Aber Israel ist ja auch nach wie vor mit dabei und hat ein großes Interesse an einer Schwächung des Iran. Oberste Priorität ist, den Bau von Atomwaffen zu verhindern. Erst vergangene Woche hieß es im Umfeld des Weißen Hauses, Trump und Netanyahu hätten sich in die Haare bekommen über den Iran-Krieg. Netanyahu, der israelische Regierungschef, sei mit den Verhandlungszielen nicht einverstanden. Vor 3 Monaten auf den Tag genau war das noch anders. Da waren sich Israel und die USA sehr einig, dass sie den Iran angreifen werden. Und Israel bekam die Folgen dann unmittelbar zu spüren.
2: So I get here about 7 to 10 minutes after the missile.
3: Ich kam 7 Minuten nach dem Alarm an, nachdem die Rakete einschlug. Sehen Sie die verkohlten Überreste der Autos? Alles hat gebrannt. Sie müssen die Radkappen zählen, damit Sie mir glauben, dass das Autos waren.
2: So all these cars are burning.
3: Oded Revivi steht in einem Trümmerfeld. Vor 3 Monaten, zu Beginn des Krieges mit dem Iran, schlug hier in der israelischen Stadt Bet Shemesh zwischen Tel Aviv und Jerusalem eine Rakete ein mit einer 0,5 Tonne Sprengstoff. Aus dem Schutt ragen Radkappen und geschmolzenes Metall. Revivi ist Einsatzleiter des Heimatschutzkommandos. An jenem Tag leitete er den Einsatz.
2: The impact was so strong that the synagogue just crumbled.
3: Der Einschlag der iranischen Rakete direkt auf die Synagoge war so stark, dass sie fast zu Staub zerfallen ist. Alles wurde dem Erdboden gleichgemacht. 2 Menschen starben im Bunker der Synagoge, 9 insgesamt an der Einschlagsstelle. Deshalb sei es für Israel wichtig, dass Verhandlungen zwischen den USA und dem Iran nicht nur ein Ende des Atomprogramms beinhalten, sondern auch des ballistischen Raketenprogramms, warnt auch Meir Litvak. Einen Regimewechsel im Iran hält der Experte für Geschichte des Nahen Ostens an der Tel Aviv-Universität auch im Fall einer weiteren Eskalation für unwahrscheinlich.
4: Certainly now Iran is in a better position to negotiate.
3: Der Iran ist jetzt in einer besseren Verhandlungsposition, weil er die Straße von Hormuz kontrolliert. Auch wenn die USA die iranischen Häfen blockieren, glauben die Iraner, dass sie die Blockade aussitzen können, bis die Weltwirtschaft dem Druck nachgibt, beziehungsweise Trump. Hinzu komme, dass Israels Premier Netanyahu auf eine erneute Eskalation drängt, um im Wahlkampf punkten zu können. Und so befindet sich Israel weiter im Schwebezustand, so Experte Litvak. Der verstärkte Militäreinsatz von Israel im Libanon lenkt ab und schwächt das Militär, sollte es zu einer neuen Eskalation mit dem Iran kommen.
4: Confronting Iran. Should there be a second round?
3: Gerade erst hatte Israels Premier Netanyahu angekündigt, verstärkt militärisch im Libanon vorzugehen, auch außerhalb des bislang von Israel besetzten Gebietes, der sogenannten Pufferzone, in der zuletzt trotz Waffenruhe wieder gekämpft wurde.
0: Ja, und in der Nacht gab es weitere Angriffe der USA gegen Ziele im Iran, aber auch der Iran hat Ziele in Kuwait bombardiert. Also es geht alles munter weiter, 3 Monate nach Beginn des Krieges. Bettina Meyer berichtete. Daniela Klette gilt als mutmaßliche RAF-Terroristin. Heute ist sie 67 Jahre alt. Ein Prozess, der das klärt, diese terroristische Mitgliedschaft, der kommt noch. Die Bundesanwaltschaft hat Klette jedenfalls angeklagt. Gestern ist sie aber in einem anderen Prozess verurteilt worden, zu 13 Jahren Haft. Das Landgericht sieht es als erwiesen an, dass sie mit 2 Komplizen jahrelang Geldtransporte und Supermärkte überfallen hat. Und dazu gibt es heute Morgen eine ganze Reihe von Kommentaren.
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0: Und diese Kommentare hat Nele Posthausen schon gelesen. Guten Morgen, Nele.
6: Guten Morgen.
0: Wie ordnen die Medien diesen Prozess ein?
6: Sehr gespalten. Einige finden ihn fair, andere eher unfair. Und sehr viele arbeiten sich an der Frage ab, was für eine Person Daniela Klette ist, wie das Urteil also auch moralisch zu werten ist. Der Autor beim Redaktionsnetzwerk Deutschland fand den Prozess insgesamt sehr fair. Er räumt ein, ja, einiges an diesem Verfahren war sehr speziell. Der eigenartige Ort vor allem, ein zur Justizfestung umgebauter Reiterhof, der gewaltige Sicherheitsaufwand, aber das Gericht bewertet er als sehr ruhig, besonnen vielleicht. Es habe sich auf Klettes Argumentation, dass nicht sie schuld an ihren Taten sei, sondern das Unrecht in der Welt, nicht eingelassen, meint der Autor beim RND. Der Autor bei der linken Tageszeitung Neues Deutschland hält dagegen. Er sieht im Prozess eine überzogene Inszenierung der Staatsanwaltschaft. Es sei ja niemand verletzt oder getötet worden. Und er warnt vor einer Gleichsetzung von Linken mit rechtem Terrorismus, da von der militanten Rechten deutlich mehr tödliche Gewalt ausgeht. Gegangen sei.
0: Ja, kurz nachdem der Richter am Landgericht Verden gestern das Urteil verkündet hat, wurde es ziemlich unruhig. Unterstützerinnen und Unterstützer aus ganz Deutschland waren zu diesem Prozess gekommen, um Daniela Klette ihre Solidarität auszusprechen. Findet das auch Erwähnung in den Kommentaren?
6: Ausführlich berichtet hat darüber der Deutschlandfunk im Podcast Der Tag. Eine der Unterstützerinnen sagt da:
7: Wir erklären uns solidarisch mit Daniela Klette, weil sie Teil des radikalen Widerstandes gewesen ist und auch immer noch ist, auch wenn sie im Knast ist, gegen dieses kapitalistische Verwertungssystem.
6: Und der Deutschlandfunk-Korrespondent Bastian Brandau ordnet das so ein.
8: Es waren die etwas graueren, würde ich sagen, vermutlich aus einer Generation wie Daniela Klette, ohne dass ich da überhaupt nach dem Alter gefragt hätte. Und einige jüngere, ich habe auch mit einem Prozessbeobachter, wie er sich selbst genannt hat, vorher gesprochen. Und der hat eben gesagt, vor allem, die kritisieren hier die Haftbedingungen für Daniela Klette. Sie kritisieren diesen Prozess. Für sie ist das eine Vorverurteilung, allein diese Bedingungen, unter denen das hier stattfindet.
6: Sagt Deutschlandfunk-Korrespondent Bastian Brandau über die Unterstützer von Daniela Klette gestern bei der Urteilsverkündung. Richtig genervt von denen klingt der Autor bei der Bild. Der sagt, es ist ein schlechtes Zeichen, dass es noch genug Linksextreme gebe, die Daniela Klette für all das feiern, was sie getan hat. Ein gutes sei es, dass sie jetzt die Quittung für ihre Taten hätte.
0: Du hast am Anfang schon gesagt, auch Daniela Klette als Person spielt bei all dem eine große Rolle. Wie wird das kommentiert?
6: Der Kommentator der Süddeutschen Zeitung sieht in Daniela Klette ein Lehrbuchbeispiel dafür, wie Gewalt im Namen angeblich höherer Ziele eskalieren könne. Und auch der Autor bei der Frankfurter Rundschau findet, Daniela Klette sei auf einen Irrweg geraten.
0: Dankeschön. Die Medienschau im Morgenecho zum Urteil gegen die mutmaßliche RAF-Terroristin Daniela Klette, das gestern gefallen ist. Ein weiterer Prozess wird gerade geprüft. Die Bundesanwaltschaft hat ja auch Anklage gegen Daniela Klette wegen mutmaßlicher Mitgliedschaft in einer Terrororganisation erhoben. Danke an Nele Posthausen für die Medienschau. Heute kommt ein Film in die Kinos, der hat in Großbritannien einen ziemlichen Lauf, kann man sagen. Es geht um einen schottischen Jungen, wahre Geschichte übrigens, der als Jugendlicher das Tourette-Syndrom entwickelt hat und niemand, fast niemand in seiner Umgebung konnte damit umgehen. Es ist auch ein Film für mehr Selbstbehauptung von Menschen, die bestimmte Krankheiten oder Einschränkungen haben. Gabi Biesinger über den Film I Swear, der bei den britischen Filmpreisen groß abgeräumt hat.
9: And the BAFTA goes to Robert Aramayo from I Swear. I honestly cannot believe I have won this award.
10: Robert Aramayo, bekannt aus Game of Thrones und Lord of the Rings, konnte es nicht fassen, dass er für seine Rolle als Tourette-Betroffener in dem Film I Swear bei den britischen Filmpreisen BAFTAs als bester Hauptdarsteller ausgezeichnet wurde. Und Megastars wie Leonardo DiCaprio und Timothée Chalamet ausgestochen hatte. Aramayo spielt den schottischen Aktivisten John Davidson, der mit dem Tourette-Syndrom lebt, bei dem Betroffene körperliche und sprachliche Ticks und Zuckungen haben und unkontrolliert Schimpfwörter ausstoßen. Der Film beginnt in den 1980er Jahren und schildert eindringlich, wie John als Schüler von immer stärker werdenden unkontrollierbaren Ticks geplagt wird, die er sich selbst nicht erklären kann.
11: Verschwindet einfach!
12: Hey, der Spasti!
10: Mitschüler hänseln ihn, Lehrer verprügeln ihn und seine Eltern bestrafen ihn für sein schlechtes Benehmen.
13: John! Ey, ich kann nichts dafür!
14: Er hat mich heute blamiert!
10: Es dauert Jahre, bis bei John das Tourette-Syndrom diagnostiziert wird, bei dem Betroffene neben Ticks und Zuckungen unkontrolliert fluchen.
15: Das heißt Tourette-Syndrom. Ich sag schlimme Dinge.
10: John lebt mit Mitte 20 noch sehr isoliert bei seiner Mutter, als er Dottie trifft, die Mutter eines alten Schulfreundes.
16: Fick dich, du Schlampe!
17: Tja, freut mich auch sehr.
15: Tut mir leid.
10: Sie hat als Fachkrankenpflegerin in der Psychiatrie gearbeitet und nimmt ihn unter ihre Fittiche.
18: Wenn du irgendwas tust, wofür du nichts kannst, dann musst du dich nie dafür entschuldigen.
10: Dottie vermittelt ihm einen Job als Hausmeistergehilfe, in dem er aufblüht.
19: Kannst du eine anständige Tasse Tee machen?
15: Oh ja, Tee kann ich.
20: Ich mach Wichse statt Milch rein.
15: Können Sie die Ticks und die Flüche ab?
19: Welche Ticks, welche Flüche?
10: Für Regisseur Kirk Jones war der Film ein solches Herzensanliegen, dass er dafür Haus und Hof aufs Spiel setzte. Wegen der vielen Pöbeleien wollte niemand das Projekt finanzieren und so überredete er seine Frau zu einem riskanten Schritt. Wir haben unser Haus verkauft, in dem wir 20 Jahre gelebt hatten und ich fragte die Bank, ob sie uns einen Kredit in gleicher Höhe geben würde und sie sagten überraschenderweise ja. Rund 300.000 Menschen leben in Großbritannien mit der neurologischen Erkrankung Tourette und dieser warmherzige Film könnte das Thema weiter aus der Tabuzone holen. In der Eröffnungsszene wird dem erwachsenen John Davidson übrigens von Elisabeth II. Ein MBE-Orden für sein Engagement verliehen. Er ruft versehentlich Fuck the Queen. Sie nimmt es stoisch, genauso wie es sein sollte.
0: Ja, und kurz vor acht sprechen wir mit Sven Harries hier im Morgenecho. Er ist Casting-Direktor für Menschen mit Handicap, also Schauspieler und Schauspielerinnen, die zum Beispiel im Rollstuhl sitzen.

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1: Guten Morgen. Mensch, ärgere dich nicht. Meine Oma soll sich als junge Frau bei Mensch, ärgere dich nicht spielen einmal so furchtbar geärgert haben, dass sie das Spielbrett kurzerhand in den Ofen geworfen hat. Man muss wissen, meine Oma war eine sehr sparsame und besonnene Frau. Wegen eines harmlosen Spiels sich so ernsthaft zu ärgern, das passte eigentlich nicht zu ihr. Oder doch? Spielen ist nicht bloß harmlos, kein Kinderkram. Im Spielen drücken wir uns als Mensch aus. Auch als Erwachsene lerne ich mich beim Spielen immer wieder neu selbst kennen. Ich probiere Rollen aus, muss Regeln beachten, feiere Erfolge und gehe mit Niederlagen um. Dazu gehört es auch, Gefühlen Ausdruck zu geben, vielleicht sogar einmal unerwartet wie bei meiner Oma. Ich finde es gut, dass sie auch einmal ein Gefühl wie Wut zugelassen hat. Das Beispiel mit dem Mensch ärgere dich nicht Spiel zeigt mir, das Spielerische kann schneller in Ernst umschlagen, als mir das lieb ist. Dabei brauche ich das Spielerische im Leben, gerade wenn es ernst wird. Wie schnell verlasse ich sonst die spielerische Ebene und werde bitter ernst und wütend. Wenn dann alle Spielräume dahinschmelzen, bleibt nur noch Wut und das Spiel landet im Ofen. Nicht nur bei Mensch ärgere dich nicht spielen. Die Lebenskunst besteht darin, den Ernst und das Spielerische in eine Balance zu bringen. Wir brauchen im Leben nämlich Spielraum, um schwierige Situationen zu meistern. Sonst handeln wir nur nach starren Regeln und Mustern und sind unseren negativen Impulsen ausgeliefert. Das erleben wir ja nicht nur privat, sondern auch in der Gesellschaft und in der Weltpolitik. Der Weltspieltag erinnert uns daran. Lange war der heutige 28. Mai der Weltspieltag. Seit kurzem wird er am 11. Juni gefeiert. Er erinnert mitten in der politischen Großwetterlage, die wahrhaftig kein Spiel ist, an das Grundbedürfnis des Menschen, sich spielerisch zu entfalten. Nicht auf Kosten der anderen, sondern zum Besten aller. Der Weltspieltag verfolgt ein ernsthaftes Anliegen, die spielerische Seite mitten im Ernst des Lebens wachzuhalten. Mich erinnert das an eine wunderschöne Spielszene in der Bibel. Da tritt Gott in Gestalt einer Person auf und spielt. Er schlüpft in die Rolle der Weisheit und erschafft spielerisch die Welt. Längst vor dem Weltspieltag erinnert schon die Bibel daran. Dem Menschen ist das Spielerische in die Wiege gelegt. Es gehört zum Menschsein dazu. Ja, es ist geradezu ein göttlicher Auftrag an jeden von uns. Nütze deine Spielräume bewusst zum Wohl aller. Gerade in dieser Zeit, wo ungebremste Wut Spielräume zunichte macht und das friedliche Zusammenleben bedroht. Vielleicht spiele ich heute eine Runde Mensch, ärgere dich nicht, ohne die Ofenvariante. Es grüßt Sie herzlich Adelheid Ruck-Schröder, Präses der Evangelischen Kirche von Westfalen aus Bielefeld.
0: 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Es ist 7 Uhr. 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
2: Die Nachricht mit Martin Groß. Guten Morgen. Pendler in Nordrhein-Westfalen verlieren viel Zeit auf der Straße. Im Berufsverkehr dauert es pro Woche durchschnittlich 1 Stunde und 51 Minuten länger als bei freier Fahrt. Das hat ein WDR-Datenteam errechnet. Christina Hövelhans, WDR aktuell.
3: Am meisten Zeit müssen Pendlerinnen und Pendler liegen lassen, die in Köln wohnen und in Bonn arbeiten. 3 Stunden und 5 Minuten fährt man hier pro Woche im Berufsverkehr länger als bei freien Straßen. Auch im Ruhrgebiet ist man auf vielen Strecken im Berufsverkehr länger unterwegs. Von Bochum nach Essen und zurück sind es wöchentlich 1 Stunde und 50 Minuten mehr. Von Krefeld nach Düsseldorf und zurück braucht man 2 Stunden und 5 Minuten länger. In NRW leben viele Menschen, viele pendeln zur Arbeit. Gleichzeitig gibt es hier wegen der Lage mitten in Europa viel internationalen Verkehr. Das sorgt für volle Straßen und für Sanierungsbedarf. Baustellen bremsen den Verkehr zusätzlich aus.
2: Nach dem Schulwegunfall in Dienstlaken prüfen die Ermittler, ob die Ursache ein medizinischer Notfall gewesen ist. Gestern hatte eine 47-Jährige die Kontrolle über ihr Auto verloren und war in eine Schülergruppe gefahren. 2 12-jährige Jungen starben. Marion Sendker, WDR aktuell.
4: Bisher gehen die Ermittler nicht von einer absichtlichen Tat aus. Laut einem Polizeisprecher war die Aufprallgeschwindigkeit bei dem Unfall besonders hoch. Ob das auch heißt, dass die Autofahrerin zu schnell unterwegs war, wird noch ermittelt. Die Frau wurde bei dem Unfall selbst schwer verletzt und liegt noch im Krankenhaus. Seit dem Unfall kümmern sich Seelsorger um Schüler und um Eltern. An dem Gymnasium und der Grundschule in der Nähe des Unfallortes sind auch heute wieder Notfallseelsorger und Schulsozialarbeiter im Einsatz. An der Stelle in Dienstlaken, an der gestern die beiden 12-Jährigen auf ihren Fahrrädern angefahren wurden, standen am Abend Dutzende Kerzen.
2: Die Gewalt im Nahen Osten geht weiter, trotz offizieller Waffenruhe. Die USA haben Ziele im Iran angegriffen. Das iranische Militär reagierte mit einem Vergeltungsschlag. Das Golfemirat Kuwait hat Attacken mit Drohnen und Raketen gemeldet. Und Israel greift weiter den Süden Libanons an. Mehr von Nina Amin für WDR aktuell.
5: Israels Armee hat weite Teile des Südlibanon zur Kampfzone erklärt. In der Hafenstadt Tyros verließen die Menschen in Panik die Stadt. Bewohner südlich des Sahrani-Flusses wurden von Israels Militär aufgefordert, ihre Dörfer zu verlassen und in Richtung Norden zu gehen. Ein Militärsprecher teilte auf der Plattform X auf Arabisch mit, man werde mit äußerster Härte gegen die Hisbollah-Miliz vorgehen. Nach israelischen Medienberichten soll die Hisbollah inzwischen sogenannte Glasfaserdrohnen einsetzen, um Ziele in Nordisrael zu attackieren. Diese gelten als schwer zu stoppen und können weiter entfernte Ziele erreichen.
2: Weitere Meldungen im Überblick. In Österreich wird das Urteil im Prozess um einen geplanten Anschlag auf ein Taylor Swift-Konzert erwartet. Der Angeklagte hatte gestanden, dass er im August 2024 mit einer Bombe das ausverkaufte Stadion in Wien angreifen wollte, im Namen der islamistischen Terrororganisation IS. 3 Taylor Swift-Konzerte in Wien wurden damals abgesagt. In Viersen am Niederrhein ermittelt die Polizei nach einem tödlichen Unfall an einem Bahnübergang. Gestern waren ein Mann und sein Hund von einem Zug erfasst worden. Womöglich war der 61-Jährige dem Hund hinterhergelaufen. Es ist der 3. tödliche Unfall an dem halbbeschrankten Bahnübergang innerhalb eines Jahres. In Wuppertal sind in der Nacht mehrere parkende Autos ausgebrannt. Laut Polizei hatte zunächst ein Wagen Benzin verloren. Das entzündete sich und floss brennend auf der abschüssigen Straße unter 5 weitere Fahrzeuge. 4 Autos brannten vollständig und 2 teilweise aus. Auch die Fassaden von 3 Mehrfamilienhäusern wurden beschädigt. In der Basketball-Bundesliga stehen die Telekom Baskets Bonn im Halbfinale um die deutsche Meisterschaft. Bonn gewann das entscheidende Viertelfinalspiel zu Hause 66-63 gegen Würzburg und trifft nun auf Titelverteidiger Bayern München. Das erste Halbfinalspiel ist am Samstag in München. Wer zuerst 3 Siege hat, kommt ins Finale.
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2: Schülerinnen und Schüler aus dem Ruhrgebiet fahren heute zum Bundeswettbewerb von Jugend forscht nach Herzogenaurach. Unter den Projekten ist eine spezielle Lernplattform für KI. Antonia Weiß, WDR Dortmund.
6: Wie benutze ich KI verantwortungsvoll? Dieser Frage gehen Henry Theo, Maximiliane und Moritz vom Gymnasium Holthausen in Hattingen nach. Sie haben AI Ready entwickelt, eine Online-Plattform, bei der junge Menschen spielerisch lernen, wo Chancen und Risiken von KI liegen. In 8 Leveln bringt ein Hauptcharakter dem User zum Beispiel bei, wie man die KI richtig füttert und was man nicht preisgeben sollte. In den nächsten Tagen wird das Schülertrio ihr Projekt vorstellen. Am Sonntag ist die Siegerehrung.
2: Das Wetter in Nordrhein-Westfalen, auch heute ist es freundlich mit viel Sonne. Erst am Nachmittag ziehen ein paar Quellwolken auf, es bleibt aber trocken. Bei 23 Grad in Warburg, 25 Grad in Münster und 27 Grad in Bonn. Morgen scheint bis zum Abend die Sonne, dann sind erste Wärmegewitter möglich. Und der Samstag wird nördlich der Ruhr freundlich, im Süden ziehen Schauer und Gewitter durch. Das war WDR aktuell. WDR 5 die Verkehrslage. A2 Dortmund Richtung Oberhausen, zwischen Bottrop und Kreuz Oberhausen dauert es 10 Minuten länger, 6 Kilometer Stau. Die A4 Köln Richtung Aachen ist zwischen Elsdorf und Düren wegen Bergungsarbeiten gesperrt. In der Gegenrichtung ist nur ein Fahrstreifen frei, dort dauert es etwa eine Dreiviertelstunde länger und es gibt 8 Kilometer Stau. A46 Heinsberg Richtung Düsseldorf, zwischen Dreieck Mönchengladbach-Wanlow und Kapellen dauert es 10 Minuten länger, 4 Kilometer stockender Verkehr. A59 Dienstlaken Richtung Duisburg, zwischen Duisburg-Marxloh und Kreuz Duisburg dauert es 10 Minuten länger, 4 Kilometer stockender Verkehr. Und A516 Abzweig Oberhausen, zwischen Kreuz Oberhausen und Oberhausen-Heisenheim dauert es 10 Minuten länger, 2 Kilometer Stau.
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7: mit Andrea Oster. Einen schönen guten Morgen. Das Wichtigste für den Tag von uns für Sie. Zwei Dinge wurden gestern vermeldet. Zum einen, die Wachstumsprognose für Deutschland wird nochmal gesenkt. Und zum anderen, es gibt immer mehr Superreiche in Deutschland. Klingt, als würde es nicht zusammenpassen, passt aber doch zusammen. Warum ein Superreicher für die Vermögensteuer ist, dass man die einführen sollte, das gegen 7:15. Aber zuerst beginnen wir mit dem Iran-Krieg. Vor 3 Monaten gab es erste Angriffe, da ging das Ganze los. Und seit 3 Monaten hängen Schiffsbesatzungen in der Straße von Hormuz fest. Heute ist der 28. Mai und geht man, wie gesagt, 3 Monate im Kalender zurück, dann ist man beim 28. Februar. Und ich kann Ihnen genau sagen, was da in den Echos bei WDR 5 den ganzen Tag über Thema war, nämlich der Angriff der USA und Israel auf den Iran. Vor diesem Tag passierten etwa 150 Schiffe pro Tag die Straße von Hormuz. Danach waren es im Schnitt nur noch 4 bis 5. Das heißt, seit 3 Monaten sitzen viele dort fest und das heißt, wenn die Schiffe dort festsitzen, dann auch ihre Besatzung. Nils Haupt ist Leiter der Konzernkommunikation der Reederei Hapag-Lloyd. Auch Hapag-Lloyd

0: Es ist für jeden schwierig.
1: Was machen denn die Leute im Moment? Also wie verbringen die den Tag?
0: Es gibt natürlich den Alltag an Bord. Es wird ganz normal gearbeitet. Es gibt die Schichten auf der Brücke, wo Kapitän, erster Offizier, Wachoffiziere ihren Dienst machen. Es gibt immer was zu tun an Bord. Die Maschine muss gewartet werden. Es gibt immer irgendwelchen Rost wegzuklopfen. Aber dann kommt der Abend und dann kommt vielleicht doch so die Einsichten. Wir stecken immer noch fest und wer weiß, wann ich meine Familie wieder sehen kann. Und deswegen ist es ganz wichtig, dass abends die Crew zusammen ist, niemand alleine zurückbleibt und alleine auf seinem Zimmer sitzt, sondern dass es gemeinsame Teamaktivitäten gibt. Das kann ein Karaoke-Abend sein, das kann ein Videoabend sein, das kann ein spezieller Barbecue-Abend sein. Also da ist die Fantasie des Kapitäns gefragt, um diesen Team-Spirit, diesen Teamgeist aufrechtzuerhalten.
1: Wie können Sie denn die Crews unterstützen?
0: Na, wir können natürlich insofern unterstützen, dass wir jeden Tag mit der entsprechenden Besatzung reden. Wir können unterstützen, indem wir dafür Sorge tragen, dass die Lebensmittel immer wieder nachgeliefert werden, dass es Frischwasser gibt. Und sollte es irgendwelche Themen an Bord geben, die gelöst werden müssen, dann können wir auch aus Hamburg bei der ein oder anderen Sache helfen. Wenn es beispielsweise tatsächlich mal psychisch für den einen oder anderen schwieriger wird oder gar keine Arbeit an Bord für eine oder andere Person möglich ist, dann können wir auch Crewmitglieder im Notfall austauschen.
1: Also ist es möglich, Besatzungen auszufliegen oder wie müssen wir uns das vorstellen?
0: Ja, wir können Besatzungen ausfliegen. Das war schwieriger, als der Krieg in vollem Gange war, weil ja viele Flughäfen gar keinen Flugverkehr hatte. Jetzt geht das und dann muss ein neues Crewmitglied eingeflogen werden. Ich muss aber dazu sagen, Seeleute sind schon ein sehr resilientes Völkchen. Also die sind es ja gewöhnt, in Krisensituationen zusammenzustehen, wenn man mal 7 Tage durch einen Taifun gefahren ist oder wenn man lange Wartezeiten an Häfen hat, Extremwettersituationen. Insofern, da gibt es schon diesen Teamgeist, das Zusammenhalten und das gemeinsame Ziel, das Schiff sicher in den nächsten Hafen zu bringen. Insofern passiert das relativ selten, dass ein Seefahrer oder eine Seefahrerin den Eindruck hat, ich schaffe das jetzt nicht mehr.
1: Wie ist das denn für die Reederei? Also welche Kosten zum Beispiel entstehen Ihnen durch diesen Stillstand?
0: Ja, die Kosten sind natürlich für alle Reedereien unglaublich hoch. Weniger wegen des Wartens, sondern vor allem im Zuge des Krieges sind natürlich die Treibstoffpreise enorm gestiegen. Für uns macht das pro Woche ungefähr 40 Millionen extra Kosten aus, allein die höheren Treibstoffkosten, weil die gelten ja nicht nur in der Region, sondern für alle Schiffe auf der Welt. Dann haben wir hohe Kosten für Lagerkosten, denn wir müssen die Container, die eigentlich für den Golf gedacht waren, ja irgendwo anders zwischenlagern. Und natürlich entstehen sehr hohe Kosten durch höhere Versicherungsprämien.
1: Ganz kurz noch, Herr Haupt, was wäre denn, wenn die Straße wieder frei wäre? Wer darf zuerst fahren? Wer muss vielleicht noch Tage warten oder Wochen?
0: Ja, das sind genau die vielen Fragen, die wir haben. Wir hatten ja dreimal die Situation, dass es hieß, die Straße von Hormuz ist offen. Zweimal sagten das die Iraner, einmal die Amerikaner. Alle dreimal hat es nicht geklappt. Aber es ist ja nicht so einfach. Man muss sich vorstellen, da liegen mehr als 1000 Schiffe und es ist genauso, wie wenn man sich ein großes Parkhaus vorstellt und da wollen jetzt alle 1000 Autos, die da drin stehen, gleichzeitig raus. Da wird es Staus geben, da muss geregelt werden, wer darf zuerst. Und wir dürfen nicht vergessen, es liegen auch immer noch Minen in bestimmten Gebieten und auch da würden wir gerne natürlich vorher wissen, wo liegen die Minen und wie werden wir auch vor potenziellen Angriffen geschützt.
1: Vielen Dank. Nils Haupt, Leiter der Konzernkommunikation der Reederei Hapag-Lloyd. Dankeschön.
0: Sehr gerne.

0: Viertel nach sieben ist es WDR5, das Morgenecho hier. Einen schönen guten Morgen wünsche ich. Menschen mit einem Vermögen von mehr als 86 Millionen Euro gelten als superreich. Und von denen gibt es immer mehr in Deutschland. Gerade kamen die neuen Zahlen. Mittlerweile sind es 5.000 Superreiche in Deutschland. Keine Frage, viele von denen schaffen mit ihren Unternehmen auch eine Menge Arbeitsplätze. Aber ist es gerechtfertigt, dass diese 5.000 Menschen insgesamt über ein Viertel des gesamten deutschen Finanzvermögens verfügen? Fast 3 Billionen Euro. Selbst einige der Superreichen selbst finden, nein, das ist nicht wirklich gerecht. Josef Frick zum Beispiel, er ist reich. Wie reich genau, verrät der Immobilienunternehmer nicht. Aber er ist schon ganz oben mit dabei. Und das Reiche immer reicher werden, dass ihre Zahl nun noch mal gestiegen ist, trotz Krisenzeiten, das wundert ihn überhaupt nicht.
1: Also die Leute, die, ich sag mal, jenseits von 250.000 Euro Einkommen haben oder aus Vermögen ihr Einkommen beziehen, die bestimmen selbst, welchen Steuersatz sie zahlen. Und da ist keiner dabei oder ganz wenige Dumme, die irgendwas mit 40% zahlen. Die liegen alle irgendwo bei 20 oder 25 vielleicht und ganz viele zahlen gar nichts. Das ist einfach so. Und der Staat lässt das zu. Das ist der Skandal.
0: Ja, viele Dumme, wie er es nennt, die den vollen Steuersatz zahlen, die finden sich dann offenbar in anderen Gehaltsklassen. Ja, und obwohl er selbst von Gesetzen profitiert, die seine Steuerlast senken, ist er selbst ein Verfechter einer Vermögenssteuer, also die gegen ihn auch gehen würde. Aber diese Vermögenssteuer, so findet er, muss ihren Namen verdienen.
1: Ja, wir haben ganz viele Einkommensarten, die überhaupt nicht besteuert werden. Wenn Sie Firmen verkaufen, wenn Sie Immobilien verkaufen, wenn Sie Bitcoins verkaufen nach bestimmten Zeiten, dann müssen Sie überhaupt nicht versteuern. Das können Sie doch keinem erklären, der sein Einkommen aus Arbeit mit 30, 40 und manchmal 45% versteuern muss. Wir müssen Vermögen besteuern und Arbeit entlasten. Das ist das, was uns gut tut.
0: Ja, also es gibt mehr extrem Reiche, die mindestens 86 Millionen Euro haben. Und das war ja auch gestern die Nachricht, obwohl die deutsche Wirtschaft lahmt. So steht es jedenfalls im Frühjahrsgutachten der sogenannten Wirtschaftsweisen. Von solchen Gutachten hält Josef Frick nicht viel. Für ihn ist die Rechnung ganz einfach, wie die Wirtschaft wieder angekurbelt werden kann, untere und mittlere Einkommen entlasten und den Beitrag der Reichen erhöhen.
1: Das nimmt uns ja nicht, ja. Wir können ja nichts mitnehmen in die ewigen Jagdgründe. Insofern ist das doch alles eine Win-Win-Situation, wenn wir da ein bisschen entspannter mit umgehen und sagen, die, denen es richtig gut geht finanziell, tragen hier etwas dazu bei. Und diese Leute können wir auch feiern. Das sind ja tolle Mitbürger, wenn die einen großen Beitrag leisten. Das könnte man doch mal so rumsehen. Und das fehlt mir.
0: Die Sicht eines Superreichen auf die Wirtschaft und die Steuer. 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Und jetzt hören wir die Sicht von Verena Leyendecker auf das Wetter. Verena, es ist heute Morgen ja doch ein bisschen frischer geworden. Ich fand es super, als ich hier hingekommen bin.
2: Aber es super.
0: Ja, aber ich glaube, hier war es auch nicht so kalt wie in anderen Teilen.
2: Genau,
0: oder?
2: Also besonders kalt war es in Westfalen. Da gibt es Wetterstationen zum Beispiel, die in Lübeck, die melden nur 4 Grad. Vereinzelt gab es sogar Bodenfrost in der vergangenen Nacht. Im Rheinland sind es so um die 10 Grad, also etwas milder, aber auch da kann man gut durchlüften. Aber man sollte sich beeilen, denn es wird nun rasch wärmer, weil die Sonne kommt raus, scheint heute den ganzen Tag ähnlich wie gestern und erwärmt die Luft dann in Westfalen auf 22 bis 25 und im Rheinland auf bis zu 28 Grad. Morgen wird es mit 27 bis 22, bis 32 Grad morgen nicht nur heißer, sondern auch schwüler. Mhm. Und die Luft morgen, die wird deutlich feuchter als heute, also wird sich ganz anders anfühlen morgen. Nachmittags sind dann schon mehr Quellwolken am Himmel zu sehen. Zum Abend gibt es die ersten Wärmegewitter und am späten Abend und in der Nacht zum Samstag gewittert es dann auch sogar häufiger. Dann kann es auch Unwetter mit Hagel, Platzregen und Sturmböen geben. Es bleibt also nicht so astrein wie heute.
0: Vielen Dank für die Wetteraussichten. 7.19 Uhr ist es jetzt. Ich hatte in den vergangenen Tagen wirklich einen super Lauf. Die Regionalbahn, die ich genommen habe, war auf die Minute pünktlich, sowohl als auf dem Hinweg als auch auf dem Rückweg. Yeah. Und die Baustelle, an der ich in den vergangenen Wochen gern mal im Stau gestanden habe, die war weg. So richtig traue ich dem Braten nicht, aber ich nehme das gerne mal mit, so als schöne Erinnerung, wenn das nächste Mal am Gleis oder auf der Autobahn wieder Stillstand ist und man denkt, ach Mann, warum geht's hier einfach nicht weiter? Die Menschen in NRW sind da arg gebeutelt, 2 von 3 Baustellen sind bei uns und ein Rechercheteam des WDRs hat gefragt, wie viel Zeit verlieren Pendler in der Woche durch Stau? Und Christina Hövelhans hat auch ein Beispiel, nämlich Jutta Giesinger aus Gelsenkirchen.
3: Heute habe ich nur 1 Stunde 15 gebraucht. Das ist schon richtig gut.
4: Seit 38 Jahren pendelt Jutta Giesinger von Gelsenkirchen zur Messe in Düsseldorf, wo sie arbeitet. 3 Stunden braucht sie in der Regel für Hin- und Rückweg. Zeit, die sie gerne auch anders verbringen würde.
3: Ich kann viele Sachen nach Feierabend einfach nicht mehr machen, weil ich müde und erledigt bin. Sport, mein Mann fährt jeden Nachmittag Fahrrad. Da kann ich gar nicht dabei sein, weil ich nicht da bin, wenn er losfährt. Und für Gartenarbeit bin ich meistens um die Uhrzeit auch schon zu müde.
4: So geht es vielen Pendlerinnen und Pendlern in Nordrhein-Westfalen. Sie verlieren wertvolle Lebenszeit auf der Straße. Ein WDR-Datenteam hat die 20 meistbefahrenen Pendlerstrecken in NRW ausgewertet. Das Team hat verglichen, wie lange man braucht, wenn man nachts bei freier Fahrt fährt und wie lange, wenn die Fahrt morgens oder nachmittags im Berufsverkehr stattfindet. Ein Beispiel. Wer von Köln nach Bonn pendelt, braucht dafür mit Hin- und Rückfahrt pro Arbeitswoche 3 Stunden und 5 Minuten. Länger als bei freier Fahrt. Für die Strecke Bochum-Essen braucht man pro Woche 1 Stunde und 50 Minuten länger im Berufsverkehr. Jutta Giesingers Strecke zwischen Gelsenkirchen und Düsseldorf ist zwar nicht unter den Top 20 Strecken der meistbefahrenen Pendlerrouten, aber auch da ist viel los. Vor allem an einem ganz bestimmten Punkt.
3: Also das ist wirklich Kreuz-Kaiserberg. Da ist auch die Fahrbahn sehr eng. Das ist schon eine Herausforderung. Vor allen Dingen sind auf der linken Spur immer ganz viele Autos, die breiter sind als 2,10 Meter.
4: Es ist also eng, wenn man am Kreuz Kaiserberg zweispurig an der Baustelle vorbeigeführt wird. Das Autobahnkreuz bei Duisburg ist eine der größten Autobahnbaustellen in NRW. Der sogenannte Spaghetti-Knoten wird komplett erneuert, schon seit über 3 Jahren. Und es wird auch noch ein paar Jahre dauern. Nur eine Engstelle auf der Strecke Gelsenkirchen-Düsseldorf, die Jutta Giesinger früher losfahren lässt, trotz Gleitzeit.
5: Ein Beispiel von vielen. Wer mit dem Auto pendelt, steht in NRW viel im Stau. Wie gesagt, wir haben 2 von 3 Baustellen in Deutschland. Die werden hier im Land abgewickelt. Also die Baustellen sind das Problem. Natürlich dann auch das hohe Verkehrsaufkommen, dicht besiedelt. Aber auch manchmal die Pendler und Pendlerinnen selbst, so Professor Michael Schreckenberg, Verkehrsforscher.
6: Da muss ich einfach auch mal an die Autofahrer und Fahrerinnen herantreten. Also wenn man da etwas kooperativer sich verhalten würde auf der Strecke und nicht selber gehetzt versucht, sich überall reinzudrängeln und möglichst der Erste zu sein, damit aber nach hinten Stauwellen auslöst, die man selber nicht mitbekommt oder wo andere dann drinstehen. Also wenn man hier etwas kooperativer vorgehen würde, könnte man meiner Meinung nach 10-20% von Staus vermeiden.
5: Das ganze Gespräch mit Michael Schreckenberg hören Sie später im Morgenecho oder auch dann im Netz wdr5.de auf der Seite des Morgenechos. Jetzt ist es 7.23 Uhr. Heute wird voraussichtlich ein Urteil gesprochen. Da geht es um die Tötung eines Kindes, Luise, 12 Jahre alt, erstochen von 2 ebenfalls minderjährigen Mädchen. Die eine damals auch 12, die andere 13 Jahre alt. Sie sind nicht strafmündig in dem Alter und daher gibt es auch keinen Strafprozess, sondern die Eltern haben vor Gericht auf Schmerzens- und Hinterbliebenengeld geklagt. Die Einzelheiten von Tim Seinisch.
7: Im Zivilverfahren um den Tod der 12-jährigen Luise verkündet das Landgericht Koblenz heute eine Entscheidung. Der Fall des Mädchens aus Freudenberg im Siegerland hatte bundesweit für Entsetzen gesorgt. Luise war im Frühjahr 2023 mutmaßlich von 2 Mitschülerinnen durch mehrere Messerstiche getötet worden. In dem Zivilprozess geht es vor allem um Schmerzensgeld. Die Eltern von Luise und ihre Schwester fordern insgesamt rund 140.000 Euro. Außerdem verlangen sie Schadenersatz etwa für die Beerdigungskosten. Strafrechtlich konnten die beiden mutmaßlichen Täterinnen nicht verfolgt werden. Beide waren zum Zeitpunkt der Tat noch keine 14 und damit noch nicht strafmündig. Dass der Zivilprozess in Koblenz verhandelt wird, hängt damit zusammen, dass die Polizei Luises Leiche damals im Wald bei Friesenhagen in Rheinland-Pfalz gefunden hatte. Ob das Gericht heute schon ein Urteil fällt, ist noch völlig offen. Möglich wäre auch, dass das Landgericht noch weitere Beweise fordert. So war es schon im Juli 2025, als das Verfahren losging. Damals hatte das Gericht auch eine Entscheidung angekündigt und wollte letztendlich doch ein weiteres Gutachten. Das sollte die Frage klären, wie stark und wie lange Luise vor ihrem Tod gelitten hat. Eine Sprecherin des Gerichts sagte, das sei für die Höhe eines möglichen Schmerzensgeldes sehr wichtig.
5: Die Klage wurde auch lanciert mit der Begründung von den Eltern, die Tat muss eine Konsequenz haben. Sollte ihnen eine Entschädigung zugesprochen werden, dann müssen die beiden Täterinnen, wenn sie volljährig sind und vielleicht auch mal einem Beruf nachgehen, dieses Geld zahlen. Ich habe mit unserer Reporterin heute Morgen gesprochen, die sich mit dem Fall beschäftigt hat. Und sie sagt, sie rechnet damit, dass mit dem Urteil, wenn es denn heute kommt, auch sicher wieder eine Diskussion in den sozialen Medien hochkochen wird, in der einige Gefängnis für die beiden minderjährigen Mädchen fordern. Susanne Prätor ist Professorin an der Polizeiakademie Niedersachsen. Ihr Schwerpunkt ist Kinder- und Jugendkriminalität. Schönen guten Morgen, Frau Prätor.
8: Guten Morgen.
5: Es sind Kinder, die ein anderes Kind getötet haben. Die Mädchen leben inzwischen in Wohngruppen außerhalb des Ortes. Für einige ist das offenbar schwer auszuhalten, dass eine solche Tat keine strafrechtlichen Konsequenzen hat. Wie sehen Sie das als Wissenschaftlerin?
8: Ja, ich kann sehr gut nachvollziehen, dass das schwer auszuhalten ist. Gleichzeitig muss man natürlich auch sagen, das ist ein extrem seltener Fall, der da eingetreten ist. Also im letzten Jahr sind in der polizeilichen Kriminalstatistik Delikte dieser Art bei insgesamt ungefähr 25 Kindern unter 14 Jahren aufgetreten, bei über 10 Millionen Kindern in Deutschland. Das ist extrem selten. Und die Idee, damit quasi eine gewisse Abschreckung vielleicht auch zu erzeugen, indem man das unter Strafe stellt und die Täterinnen bestraft, führt bei dem Großteil der Kinder gar nicht dazu, dass es eine bestimmte Abschreckung erzeugt, weil die meisten tun es ja gar nicht, was an dieser geringen Zahl deutlich wird. Eigentlich ist es eher ein Hinweis darauf, dass es einen besonderen Hilfebedarf auch von diesen Kindern oder den unter 14-Jährigen gibt. Und da sollte man nicht mit Strafe reagieren, sondern tatsächlich mit intensiven sozialpädagogischen, psychologischen Maßnahmen für die Familie, was ja auch getan wird, sehr wahrscheinlich.
5: Ja, was ist das dann? Also was ist, wer sind sinnvolle Maßnahmen in so einem Fall?
8: Ja, erstmal zu schauen, ne, wie ist die familiäre Situation, wo gibt es Probleme in der Familie. Also diese Straftaten tut man ja nicht, wenn man in einem Umfeld aufwächst, was völlig unproblematisch ist, wo entsprechende Normen und Werte vermittelt werden, ohne den Fall jetzt genau zu kennen. Aber da ist sicherlich notwendig zu schauen, braucht die Familie besondere Unterstützung, psychologische, sozialpädagogische Betreuung, solche Probleme quasi erstmal zu erkennen in der Familie und darauf entsprechend zu reagieren und nicht mit Strafe, mit Sanktionen, wo man möglicherweise ja auch noch mit anderen Menschen oder nicht möglicherweise, sondern im Gefängnis kommt man mit anderen Menschen in Kontakt, die auch Straftaten begangen haben. Und aus der kriminologischen Forschung wissen wir, dass das eher kontraproduktive Effekte auch entfalten kann. Vor allem, wenn man früh möglicherweise auch noch sehr hart bestraft, dann hat das auf lange Sicht eher negative Auswirkungen würde es negative Auswirkungen für die Kinder haben. Und deswegen ist es wichtiger zu schauen, wo kommen die Probleme her und nicht, wie reagieren wir darauf im Sinne von Strafen.
5: Wenn den Eltern der getöteten Luise heute Schmerzens- bzw. hinterbliebenen Geld zugesprochen wird, was die Täterinnen dann irgendwann abzahlen müssen, ist das eine Maßnahme, um vielleicht zu einem späteren Zeitpunkt wirklich zu verstehen, also auf der Seite der Täterin, was sie da getan haben?
8: Ja, ob die Maßnahme dafür ausreicht, kann man sicherlich in Frage stellen. Wirklich wieder gut machen, kann man diese Tat ohnehin nicht. Ne? Egal, wie man darauf reagieren würde, der Mensch lebt nicht mehr. Und das ist, glaube ich, das Schlimmste, was Eltern erleben können. Die Hoffnung wäre, dass durch eine entsprechende Aufarbeitung man irgendwann erkennt, welche Tragweite diese Handlung gehabt hat, die man da in diesem Alter begangen hat. Und ob das aber durch so eine Schadensersatzzahlung kommt, ist natürlich also fragwürdig, ob das die einzige Maßnahme ist. Wichtiger ist eigentlich, dass man das wirklich psychologisch und pädagogisch aufarbeitet. Und die Schadensersatzzahlung ist da ein Baustein. Aber ob das so nachhaltig dazu führt, dass man die Tat erkennt, wage ich zu bezweifeln. Vor allen Dingen, wenn das erst in späteren Jahren dann so richtig zum Tragen kommt. Man weiß ja auch, dass die Reaktion auf bestimmte Handlungen relativ unmittelbar erfolgen muss. Mhm. Also Hilfen braucht man unmittelbar und nicht erst 10 Jahre später zahlt man oder 5, 6 Jahre später fängt man an, irgendwelche Schadensersatzzahlungen zu leisten. Das ist dann ja schon sehr, sehr weit weg von der Tat und das muss man also auf jeden Fall unmittelbar bearbeiten.
5: Vielen Dank, Susanne Prätor, Professorin an der Polizeiakademie in Niedersachsen, Schwerpunkt Kinder- und Jugendkriminalität. Vielen Dank, Frau Prätor, für das Gespräch. 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Jetzt ist es kurz vor 7:30.

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5: Die Nachrichten mit Martin Groß. Guten Morgen. Trotz der Waffenruhe gibt es wieder Angriffe zwischen dem Iran und den USA. Das Golfemirat Kuwait sagt, dass es mit Drohnen und Raketen attackiert wurde. Das iranische Staatsfernsehen spricht von Vergeltungsschlägen. Die USA hatten in der Nacht wieder Ziele im Iran angegriffen. Samuel Jakisch, WDR Washington.
6: Ziel der Angriffe im Süden des Landes seien den Berichten zufolge zunächst mindestens 4 iranische Drohnen gewesen. Von ihnen sei eine Gefahr für US-Truppen in der Region sowie für die zivile Schifffahrt in der Straße von Hormus ausgegangen. Dem Bericht zufolge hätten US-Kampfjets die Drohnen abgeschossen. Anschließend habe ein US-Kampfflugzeug die militärische Anlage angegriffen, von denen aus die Drohnen gestartet waren. Iranische Medien hatten zunächst berichtet, dass in der Nacht zum Donnerstag östlich der Hafenstadt Bandar Abbas insgesamt 3 Explosionen zu hören gewesen seien. Die Stadt gilt als militärisches Zentrum für iranische Truppen im Golfraum und an der Straße von Hormus.
5: Das Deutsche Rote Kreuz will, dass der Freiwilligendienst in Deutschland attraktiver wird. Wer ein freiwilliges soziales Jahr, FSJ, absolviert, müsste dafür zum Beispiel besser bezahlt werden. DRK-Chef Gröhe fordert, dass das Taschengeld für FSJler mehr als verdoppelt wird, auf rund 990 Euro. Georg Schwarte, WDR Berlin.
7: Bei einem Taschengeld von nur 400 Euro könnten sich nicht alle jungen Menschen einen Freiwilligendienst am Gemeinwesen leisten, sagte Gröhe dem Redaktionsnetzwerk Deutschland. Der DRK-Präsident verlangt außerdem ein Deutschland-Ticket für alle, die in den Freiwilligendienst gehen. Das würde auch denen ein freiwilliges soziales Jahr ermöglichen, die aus Familien kommen, die jeden Cent umdrehen müssten, sagte Gröhe. Das alles zusammen sei immer noch deutlich weniger als der derzeitige Wehrsold von rund 2600 Euro pro Monat.
5: Der US-Konzern Meta führt für Instagram, Facebook und WhatsApp ein neues Bezahlangebot ein. Wer ein Abo abschließt, soll zum Beispiel bei Instagram und Facebook anonym die Stories von anderen Profilen ansehen können. Bei WhatsApp soll es neue Sticker geben. Nils Damz, WDR San Francisco.
8: Die ganzen Tech-Firmen geben gerade mega viel Geld aus, um überall Datenzentren zu bauen, um bei künstlicher Intelligenz eben vorne mitspielen zu können. Und jetzt überlegen die sich halt, ja, wie können wir eigentlich noch mehr Geld verdienen und das so ein bisschen wieder reinholen? Lass doch mal ein paar neue Abos einführen. Kostenpflichtige Abos sind bei Meta-Apps ja nichts Neues. In Europa können User ja für 6 bis 8 Euro im Monat werbefreie Versionen von Facebook und Instagram nutzen. Die Abos, die es bisher gibt, soll es auch weiterhin geben, berichten Medien, und in den nächsten Wochen werden dann eben auch diese neuen Plus-Abos für Facebook, Insta und WhatsApp ausgerollt.
5: Weitere Meldungen im Überblick. Pendler in Nordrhein-Westfalen verlieren viel Zeit auf der Straße. Im Berufsverkehr dauert es pro Woche durchschnittlich 1 Stunde und 51 Minuten länger als bei freier Fahrt. Das hat ein WDR-Datenteam errechnet. Besonders betroffen sind Menschen, die zwischen Köln und Bonn pendeln. Da liegt der Zeitverlust bei rund 3 Stunden pro Woche. In Deutschland hat die illegale Nutzung von TV-Angeboten zugenommen. Laut dem Verband privater Medien lag der Schaden vergangenes Jahr bei rund 2,4 Milliarden Euro, ein Drittel mehr als bei der letzten Erhebung vor 4 Jahren. Über 7 Millionen Menschen hätten illegale TV-Streams genutzt. 2 Ballonfahrer aus dem Münsterland haben wohl einen neuen Weltrekord aufgestellt. Sie waren 107 Stunden und 2 Minuten in der Luft. Sie waren Freitag in Gladbeck gestartet und wollten 3 Tage fahren, um sich für ein Rennen zu qualifizieren. Gestern landeten sie dann in Frankreich. Der englische Verein Crystal Palace hat die Fußball-Conference League gewonnen durch ein 1:0 im Finale gegen Rayo Vallecano aus Spanien. Das Endspiel fand in Leipzig statt. Der Gewinner Crystal Palace wird vom ehemaligen Bundesliga-Trainer Oliver Glasner trainiert.
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5: In Berlin baut eine Firma aus Wermelskirchen ein Mahnmal auf, das an die Verfolgung der Zeugen Jehovas durch die Nazis erinnert. Entworfen hat es der Wuppertaler Künstler Matthias Leek. Timo Spicker für WDR aktuell.
9: Die Montage des ersten von insgesamt 15 Teilen hat schon mal problemlos geklappt. Erleichterung beim Künstler Matthias Leek und bei Axel Seelbach aus Wermelskirchen, der die am Ende 5 Meter hohe Bronzestele in seinem Betrieb aufwendig gefräst hat und der sie hier im Tiergarten in Sichtweite des Potsdamer Platzes mit seinem Team zusammensetzt. Der Standort ist nicht zufällig gewählt. 1936 gab es genau hier eine Verhaftungsaktion der Gestapo gegen Zeugen Jehovas. Der Gedenkort wird am 24. Juni von Bundestagspräsidentin Julia Klöckner offiziell eingeweiht.
5: Das Wetter in Nordrhein-Westfalen. Auch heute ist es freundlich mit viel Sonne. Erst am Nachmittag ziehen ein paar Quellwolken auf. Es bleibt aber trocken. Bei 23 Grad in Bad Berleburg, 25 Grad in Hagen und 27 Grad in Mönchengladbach. Morgen scheint bis zum Abend die Sonne. Dann sind erste Wärmegewitter möglich. Und der Samstag wird nördlich der Ruhr freundlich. Im Süden ziehen Schauer und Gewitter durch. Das war WDR aktuell. WDR 5, die Verkehrslage. A3 Arnheim Richtung Köln zwischen Oberhausen-Holten und Kreuz-Kaiserberg dauert es eine halbe Stunde länger. 3 Kilometer Stau, dort steht ein defektes Fahrzeug. Die A4 Köln Richtung Aachen ist zwischen Elsdorf und Merzenich wegen Bergungsarbeiten gesperrt. In der Gegenrichtung ist nur ein Fahrstreifen frei. Dort müssen Sie eine Dreiviertelstunde mehr einplanen. Es gibt 7 Kilometer Stau. A40 Dortmund Richtung Duisburg zwischen Bochum-Hamme und Dreieckessen-Ost dauert es 10 Minuten länger. 5 Kilometer stockender Verkehr. A46 Heinsberg Richtung Düsseldorf, zwischen Dreieck Mönchengladbach-Wanlow und Kapellen dauert es eine Viertelstunde länger, 7 Kilometer stockender Verkehr. Und A516 Abzweig Oberhausen, zwischen Kreuz Oberhausen und Oberhausen-Eisenheim dauert es eine Viertelstunde länger, 3 Kilometer Stau.
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10: Schönen guten Morgen, mein Name ist Andrea Oster. Was wird heute wichtig? Die EU-Außenminister und Ministerinnen sitzen zusammen in Zypern und überlegen, wie man mit Russland umgehen sollte, ob man verhandeln sollte, wer verhandeln sollte über ein Ende des russischen Angriffskrieges auf die Ukraine. Und das auch noch in einem Moment, wo Russland ja Drohungen ausstößt. Alle Ausländer sollten Kiew verlassen und ähnliches. Unser Thema gegen 7:45 hier im Morgenecho. Und wir sprechen über einen Film, Verflucht normal, der heute in die Kinos kommt. Da geht es um einen schottischen Jugendlichen mit Tourette-Syndrom, gespielt aber von einem Schauspieler ohne Handicap. Und wir sprechen mit Sven Harries, der ist Casting-Coach, Casting-Direktor und spezialisiert auf Schauspieler und Schauspielerinnen mit Handicap. Dazu gleich mehr. Im Morgenecho ist es unser Ziel, aus verschiedenen Perspektiven auf ein Thema zu schauen. Wenn wir also heute über 3 Monate Krieg zwischen Iran, USA und Israel sprechen, dann ist das auch hier unser Anspruch, Multiperspektivität. Und eine Perspektive ist die iranische Community in Deutschland. Auch selbst wieder vielstimmig, muss man sagen. Viele hatten auf einen Regimewechsel gehofft. Manche sahen den Sohn des früheren Schahs, Reza Pahlavi, als kommenden Mann. Manche haben den Krieg als Chance gesehen. Andere fürchten den Krieg und fürchteten, es werde nur noch schlimmer für die Menschen im Iran. Bamdad Ismaili mit Stimmen aus der iranischen Community hier in Nordrhein-Westfalen, 3 Monate nach Beginn des Krieges.
11: Als vor 3 Monaten der Krieg im Iran beginnt, klammern sich viele Menschen im Iran und auch Deutsch-Iraner hier in Nordrhein-Westfalen an die Hoffnung, dass sich endlich etwas verändert, so wie Unternehmerin Shahzad Habilbaredi.
12: Das Volk im Iran sieht diesen Krieg nach wie vor nicht als einen militärischen Angriff gegen das Volk, sondern ganz klar ein Angriff auf dieses Terrorregime und die Schwächung des Terrorregimes.
11: Ähnlich empfindet es Yegane Agahi. Sie lebt seit 2 Jahren in NRW und arbeitet als Musiklehrerin.
13: Ehrlich gesagt habe ich den Krieg als unsere einzige Chance gesehen. Und bis heute kenne ich keine andere Möglichkeit.
11: Krieg als letzte Hoffnung auf das Ende der Mullahs. Heilpraktikerin Hale Barelzadeh blickt deutlich skeptischer auf die Angriffe.
14: Viele Menschen haben am Anfang gedacht, dass das Regime schnell zusammenbrechen würde. Aber leider ist das nicht passiert. Stattdessen werden Inflation und Armut immer schlimmer und die Menschen leben die ganze Zeit unter Stress.
11: Stress auch deshalb, weil die Islamische Republik das Internet fast 90 Tage lang abgeschaltet hatte. Familien wurden voneinander abgeschnitten. Menschen hier in Deutschland wussten tagelang nicht, ob ihre Eltern, Geschwister oder Freunde überhaupt noch leben. Für diesen Deutsch-Iraner, der anonym bleiben möchte, war diese Zeit kaum auszuhalten.
15: Plötzlich war die Verbindung zu meiner Familie unterbrochen. Ja, dieses Gefühl der kommunikativen Isolation, nicht zu wissen, ob es den eigenen Angehörigen gut geht, ja, gehört echt zu den belastendsten Erfahrungen in meinem Leben vielleicht.
11: Jetzt berichten viele Iraner, dass das Internet seit 2 Tagen weitgehend wieder funktioniert. Doch nach 3 Monaten Krieg bleibt vor allem eines zurück. Ein Regime, das zwar geschwächt ist und wichtige Funktionäre verloren hat, aber weiter an der Macht ist und weiter brutal gegen die eigene Bevölkerung vorgeht und täglich hinrichtet. War das alles umsonst? Diese Frage beschäftigt viele Iraner. Bei Yegane Agahi ist vor allem Erschöpfung zu spüren.
13: Ich glaube wirklich, dass die Islamische Republik mit nichts verschwindet. Und ich habe keine Hoffnung mehr, dass es in den nächsten 10 oder 20 Jahren zu Ende geht.
11: Shahzad Habilbari dagegen glaubt weiter an Veränderung. Trotz Angst, trotz Krieg, trotz all der Enttäuschungen.
16: Die Wirtschaftslage ist katastrophal. Dennoch möchten die Iraner und werden die Iraner ihren Freiheitskampf nicht aufgeben. Das ist nicht etwas, was sie sich hoffen zu erkämpfen. Das ist etwas, was passieren muss. Das Volk im Iran möchte seine Freiheit zurück. Das Volk im Iran möchte wieder ein ganz normales Leben führen und nicht unter Terroristen leben.
11: Ob und wann dieser Wunsch Wirklichkeit wird, hängt auch davon ab, ob und wie dieser Krieg weitergeht.
17: Und in etwa einer halben Stunde spreche ich hier im Morgenecho mit meiner Kollegin Isabel Shayani über die Internetsperre im Iran, welche Auswirkungen das hatte und wie das auch vom Regime genutzt wird, zum Teil auch umgebaut worden ist. Wie gesagt, dazu mehr gegen 7:45 hier im Morgenecho. Und das ist Musik von Manu Chao.
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0: Manu Chao im WDR 5 Morgenecho, 7.44 Uhr ist es jetzt. Die Europäische Union will geeint und stark auftreten und das heißt für die EU, man muss sich immer wieder absprechen. Zum Beispiel im Rahmen des sogenannten Gymnich-Formats, das ist für die EU-Außenminister und Ministerin gedacht, die sich bei diesen Gymnich-Treffen über aktuelle Themen austauschen können, ohne dass es eine große formale Tagesordnung gibt. Seit gestern sitzen sie in Zypern zusammen, es geht um den Irankrieg, aber es geht auch um die Frage, wie mit Russland umgehen, wenn es denn zu Verhandlungen kommen soll. Meine Kollegin Sabrina Fritz ist als Berichterstatterin dort. Was stellen sich denn für Fragen für die EU-Außenminister und Ministerinnen, wenn es um die Ukraine geht?
1: Also man hat nach den letzten schweren Angriffen jetzt doch noch mal gesehen, dass diplomatische Bemühungen mit Russland doch ziemlich aussichtslos sind. Und insofern ist die Frage, wie kann man die Ukraine militärisch stark machen? Da geht es vor allem ja auch um Luftabwehrsysteme. Wo kommen die her? Der ukrainische Präsident hat ja auch einen Brief geschrieben, hat gesagt, wir brauchen jetzt dringend eine Luftabwehr. Also das ist mal das eine. Das andere ist, mehr Druck auf Russland auszuüben, Stichwort Sanktionen. Ja, und das dritte ist, und da hat die Kommissionspräsidentin erst gestern noch mal mit dem ukrainischen Präsidenten drüber gesprochen, auch eben ein möglicher Beitritt der Ukraine zur EU.
0: Ja, wie sind denn die Positionen innerhalb der EU, wenn es um direkte Verhandlungen mit Russland geht? Ist man bereit, mit Putin zu reden?
1: Also die osteuropäischen Staaten, die sind da sehr zögerlich. Also selbst auch die Chefdiplomatin der EU, Kaja Kallas, war ja mal Regierungschefin aus Estland und sie hat schon immer wieder gesagt, man kann Putin nicht trauen, man kann mit Putin keine Verhandlungen führen. Also ich sag mal, alles, was sehr nahe auch an dem Konflikt ist und eben auch eine Vergangenheit mit Russland hat, ist sehr skeptisch. Je mehr man in den Süden kommt, desto mehr sagen Länder, ja, lasst es uns doch versuchen. Auch Deutschland, würde ich jetzt mal sagen, war schon auch mal zeitweise bereit. Man wollte ja auch, als der US-Präsident diesen Prozess in Gang gesetzt hat, dabei sein und sagen, nehmt doch uns mit. Es geht ja um die Zukunft Europas. Aber auch da in Berlin herrscht doch auch inzwischen Ernüchterung, dass es eigentlich aktuell keine Signale in Richtung Verhandlungen gibt.
0: Ja, ist es denn eigentlich selbstverständlich, dass die Europäer überhaupt mit am Tisch von Verhandlungen sitzen?
1: Also es sollte eigentlich selbstverständlich sein. Ich würde mal sagen, es ist eher ungewöhnlich, dass sie nicht mit einbezogen werden, weil wie gesagt, der Krieg spielt sich vor ihrer Haustür ab und auch der amerikanische Präsident sagt ja immer, naja, also ihr müsst dann vielleicht auch einen möglichen Frieden mal absichern und so. Also ohne Europa geht's ja nicht und insofern ist es ja eigentlich ein Unding, dass Europa bei Verhandlungen nicht dabei ist. Vielleicht wäre auch das etwas, wo die Europäer noch ein bisschen stärker drauf dringen müssen, weil kann sich ja auch vorstellen oder hoffen, dass vielleicht auch die USA diesen Pfad nochmal wieder aufnehmen.
0: Wer wäre das denn? Wäre das die EU-Außenbeauftragte Kallas, die dann für alle verhandelt, zusammen mit Ursula von der Leyen? Oder wären das Vertreter von einzelnen Ländern? Wie müsste man sich das denn vorstellen?
1: Sehr gute Frage. Also da sind ja in den letzten Wochen einige Namen durch die Welt geschwirrt. Also dass einmal die ehemalige deutsche Bundeskanzlerin Angela Merkel wurde genannt, dann Mario Draghi, der mal Chef der Europäischen Zentralbank war, eine wichtige Rolle in Europa spielt. Also ich würde mal sagen, all diese Namen werden es nicht sein. Wenn es jemand ist, der aktiv auch eine Position jetzt hat, wie zum Beispiel die Außenbeauftragte, dann weiß ich gar nicht, ob man sowas nebenbei machen kann oder ob das nicht ein Fulltime-Job ist, so ein Abkommen zu verhandeln. Also schwierig. Aber ich denke mal, wenn man überzeugt wäre, dass Verhandlungen sinnvoll sind, dann wird man auch jemand finden. Ich glaube, das Problem ist nicht die Person, das hat auch Kaja Kallas gesagt, das Problem ist, worüber kann und will man überhaupt mit Putin verhandeln?
0: Sabrina Fritz, vielen Dank. Vom EU-Außenminister und Ministerin-Treffen. Zurzeit findet das in Zypern statt. 7.48 Uhr ist es jetzt. Wir gucken auf ein Thema hier in Deutschland. Der Sachverständigenrat zur gesamtwirtschaftlichen Entwicklung, so heißt das, hat sein Frühjahrsgutachten vorgestellt. Die 5 Expertinnen und Experten, besser bekannt als die Wirtschaftsweisen, haben ihre Prognose nochmal nach unten gesetzt. Im Herbst haben sie gedacht, naja, 0,9% Wachstum, das kriegen wir schon hin in diesem Jahr. Jetzt sind es nur noch 0,5%, von denen sie ausgehen.
2: Meinung.
0: Und mein Kollege Philipp Eckstein aus dem Hauptstadtstudio Berlin findet, man sollte sich weniger die Zahlen anschauen, als die Tatsache, dass die Wirtschaftsweisen eigentlich immer zu demselben Schluss kommen. Sein Kommentar.
2: Die Botschaft der Wirtschaftsweisen ist seit Jahren dieselbe. Sie wird nur von Jahr zu Jahr drängender, mahnender. Mittlerweile klingen die 5 Wirtschaftswissenschaftlerinnen und Wissenschaftler alarmiert. Die deutschen Sozialversicherungssysteme, Rente, Gesundheit, Pflege, sie sind zu teuer. Und die Beitragssätze werden weiter steigen, wenn die Politik nicht entschieden gegensteuert. Es braucht Reformen. Und auch da reden die Wirtschaftsweisen nicht um den heißen Brei herum. Reformen bedeuten Kürzungen, Einschnitte. Nur wenn alle protestieren, habe die Politik alles richtig gemacht, erklärte die Vorsitzende des Gremiums Monika Schnitzer. Denn wenn nur ein paar protestieren, dann seien wohl einige geschont worden. Markige Sätze, die zeigen, wie groß die Aufgabe ist. Eine Aufgabe, die gerade unter dem Gesichtspunkt der Generationengerechtigkeit angegangen werden müsste und um die sich die Politik zu oft gedrückt hat. Nur wenn wir über Einschnitte sprechen, letztlich darüber, dass Geld im System an allen Ecken fehlt, dann sollte es nicht nur darum gehen, wie und wo bei den Menschen gespart werden kann, die auf die Sozialsysteme angewiesen sind. Vielmehr sollte sich der Blick auch auf die richten, die blendend versorgt sind. Ausgerechnet an dem Tag, an dem die Wirtschaftsweisen verkünden, ohne Einschnitte wird es nicht gehen, hat die Boston Consulting Group ihre jährliche Studie zu Superreichen veröffentlicht. Und auch da ist die Botschaft jedes Jahr dieselbe. Die Zahl der Superreichen wächst und wächst, auch in Deutschland. 5000 Menschen hierzulande verfügen über umgerechnet mindestens 100 Millionen US-Dollar. Diese kleine Gruppe besitzt in Deutschland mehr als ein Viertel des gesamten Finanzvermögens. Diese obszöne Einkommensungleichheit, die Schere zwischen Arm und Reich in Deutschland, auch sie wird von der Politik seit Jahren nicht angegangen. Jede aufkommende Debatte darüber wird auch mit Hilfe finanzstarker Lobbygruppen sofort attackiert. Also, wenn schon Einschnitte und große Reformen, dann sollte die Politik nicht nur die Themen Rente, Pflege, Gesundheit und Arbeitszeit angehen, sondern endlich auch Vermögen, Kapitalerträge und Erbschaften.
0: Ein Kommentar von Philipp Eckstein im WDR 5, morgen Echo 7.50 ist es. Wo sind die Mitglieder der dritten Generation der RAF, der Rote Armee Fraktion, linke Terrorgruppe, die in der damaligen Bundesrepublik, also als das Land noch geteilt war, unter anderem für Raubüberfälle verantwortlich gemacht worden ist? Die Mitglieder der dritten Generation waren oder sind auch noch untergetaucht. Eine Person allerdings ist vor 2 Jahren in Berlin verhaftet worden, Daniela Klette. Die Bundesanwaltschaft hat Anklage wegen Mitgliedschaft in einer terroristischen Vereinigung erhoben. Das wird aber im Moment noch geprüft von einem Gericht in Frankfurt, ob es einen Prozess gibt. Ein anderer Prozess gegen Daniela Klette ist gestern zu Ende gegangen. Helmut Eickhoff hat die Einzelheiten.
3: Daniela Klette wurde schuldig gesprochen, mehrere Raubüberfälle begangen zu haben. Gerichtssprecher Ahmad Mohammed.
4: Das Gericht hat heute mehrmals betont, dass vermutlich die einzelnen Indizien und die einzelnen Beweise für sich genommen nicht ausgereicht hätten, um hier Frau Klette zu verurteilen. Aber in der Gesamtschau aller Indizien zusammen und aller Asservate, die in der Wohnung der Angeklagten und wie mit jetzt Verurteilten gefunden wurden, ist das Gericht fest davon überzeugt, dass Frau Klette an den Raubüberfällen beteiligt war.
3: 13 Jahre muss Daniela Klette in Haft. Damit blieb das Gericht nur knapp unter den von der Staatsanwaltschaft geforderten 15 Jahren. Das Gericht sehe bei Klette eine hohe kriminelle Energie.
4: Weil sämtliche Taten bis ins kleinste Detail geplant wurden und dann auch umgesetzt wurden. Man hat in der Wohnung von Frau Klette umfangreiches Material für die Vorbereitung gefunden. Man hat Karten gefunden, man hat Pläne gefunden.
3: Klette wurde wegen schweren Raubes verurteilt, nicht aber wegen versuchten Mordes, den die Staatsanwaltschaft eigentlich verwirklicht sah. Dabei ging es um einen Überfall auf einen Geldtransporter in Stur bei Bremen. Dabei ist zwar niemand verletzt worden, aber es wurden Schüsse auf den Fahrer abgegeben.
4: Das Gericht hat bekräftigt, dass es ihrer Auffassung nach kein versuchter Mord ist, insbesondere weil freiwillig von der weiteren Tatausführung abgesehen wurde.
3: Das Gericht berücksichtigte bei der Strafzumessung auch die schweren psychischen Schäden der Opfer, so auch beim Fahrer des Geldtransporters von Stur, dessen Anwalt Steffen Hörning.
5: Er hatte Todesangst, hat uns das beschrieben, als er in den Lauf der Waffe geschaut hat und insbesondere den Satz gehört hat, der zweite geht durch, womit ein zweiter Schuss gemeint war. Das heißt also, er hatte für einen kurzen Moment, so hat er es mir auch privat erzählt, mit dem Leben abgeschlossen.
3: Daniela Klette soll ein früheres RAF-Mitglied sein. Der Prozess fand auch deswegen unter erhöhten Sicherheitsvorkehrungen in einer extra umgebauten und angemieteten Reithalle statt. Zahlreiche Unterstützer aus der linken Szene reisten aus ganz Deutschland immer wieder nach Verden. Viele von ihnen waren auch bei der Urteilsverkündung dabei. Direkt nachdem der Richter die Strafe verkündete, kam es zu Tumulten, Freiheit für Daniela-Rufe. Klette selbst als auch ihre Unterstützer werfen dem Gericht vor, dass es gar nicht um die Taten gehe, sondern dass es ein politischer Prozess sei. So auch Unterstützerin Ariane Müller.
6: Eine Festung mit NATO-Stacheldraht, mit einer schwer bewaffneten, sagen wir, eine Polizei, mit halt eben, sagen wir, Maschinenpistolen im Anschlag. Das ist für mich ein politischer Halteprozess.
3: Um Klettes mögliche Mitgliedschaft in der RAF und damit verbundene terroristische Anschläge könnte es in einem weiteren Prozess gehen. Dazu hat die Bundesanwaltschaft erst kürzlich Anklage erhoben. Ob diese aber zugelassen wird, darüber muss nun noch das Oberlandesgericht Frankfurt entscheiden.
0: Morgen-Echo hier. Ich habe mir den Trailer zu einem Film gestern angeschaut, der heute in die Kinos kommt und ich glaube, ich möchte ihn gerne sehen. I Swear heißt der Film auf Englisch. Verflucht normal ist die deutsche Übersetzung. Es ist ein britischer Film und ich liebe britische Filme und ich glaube, dass dieser Film eigentlich auch ein tolles Thema hat. Er war bei den britischen BAFTAs, dem britischen Filmpreis, der am häufigsten nominierte Film. Der Hauptdarsteller Robert Aramayo hat auch einen Preis bekommen. Er hat eine Person dargestellt mit Tourette-Syndrom. Er selbst hat es nicht. Ich erinnere mich an einen anderen Film, einen deutschen Film, Vincent Willmeer. Da ging es auch um Tourette und die Hauptfigur wurde von Florian David Fitz verkörpert. Und hinterher hat man auch gesagt, ich glaube, das gilt jetzt für beide Filme, Wahnsinn, wie die das gespielt haben. Aber man könnte ja auch darüber reden, warum werden Figuren mit bestimmten Einschränkungen, Beeinträchtigungen nicht von Menschen gespielt, die das auch tatsächlich im wahren Leben haben. Sven Harries ist Casting-Direktor Inklusion für Menschen mit Beeinträchtigung. Herr Harries, gibt es denn häufiger Rollen für schauspielende Menschen mit Beeinträchtigung?
7: Ja, es hat sich jetzt in den letzten Jahren auf jeden Fall seit ungefähr 2020 gut entwickelt, muss man wirklich sagen. Also es ist völlig anders als davor. Da war das wirklich eine Rarität, kann man fast sagen. Und jetzt ist es wirklich so, dass die Branche aufgewacht ist und das Thema Inklusion oder generell das Thema Diversität aufgefasst hat und merkt, da geht was, das funktioniert. Und seitdem muss man wirklich sagen, also ich habe in den letzten über 5 Jahren an mehr als 15 Projekten teilgenommen und alle wurden inklusiv besetzt. Deswegen, glaube ich, sieht man schon das Signal der Branche, die wollen das und wir machen das.
0: Wer wird denn gesucht? Also haben Sie da ein Beispiel? Welche Rollen sind besetzt worden?
7: Das ist unterschiedlich. Also es ist dann eben, ob das jetzt Thema mit kognitiven Beeinträchtigungen ist oder eben mit motorischen Beeinträchtigungen oder das Thema Sinnesbehinderung. Es ist tatsächlich alles dabei gewesen und da kommt es einfach ein bisschen auf die Rolle an, die man einfach sich, die geschrieben steht, wo wir natürlich auch in der Zukunft hoffen, dass nicht immer nur das Thema bearbeitet wird, sondern dass man auch sagt, da ist einfach eine Geschichte geschrieben und es bewerben sich eben Schauspielerinnen mit und ohne Behinderung und am Ende wird die Rolle so besetzt, für den mit demjenigen, der es am besten eben gespielt hat oder beziehungsweise in den Castings am besten überzeugt hat.
0: Aber ist es so, dass Schauspieler oder Schauspielerinnen mit Beeinträchtigungen schon auch Rollen brauchen, die das zeigen?
7: Ja, ich glaube jetzt in den letzten Jahren, jetzt weil es sich mal damit richtig angefangen hat, glaube ich schon. Einfach um auch zu zeigen, dass wir das, dass man das gut umsetzen kann. Aber ich würde jetzt behaupten, seit eben jetzt ungefähr 6 Jahren, die ich das jetzt fast mache, ist es nicht mehr notwendig, weil wir haben ja gezeigt, dass es geht und dass es auch wirklich wunderbar funktionieren kann. Und dementsprechend, dass es nicht mehr so notwendig ist, dass es irgendwie auch immer um das Thema gehen muss, dass sagt, oh, das Thema ist jetzt Thema Trisomie oder Thema Menschen im Rollstuhl oder sonstiges, sondern es sollen einfach Geschichten geschrieben werden und es soll einfach geschaut werden, wer passt einfach auf eine Rolle.
0: Wie voll ist denn Ihre Kartei? Gibt es viele Schauspieler und Schauspielerinnen?
7: Ja, es gibt schon, also ich sag mal so, schon dreistellig, was ich ja schön finde, aber davon sind jetzt, würde ich sagen, vielleicht erst so 10-15%, die in den letzten Jahren auch wirklich viele Rollen bekommen haben oder auch regelmäßig. Und das finde ich halt immer das Schöne daran, dass es auch einige gibt, die auch bei Schauspielagenturen untergekommen sind. Das war ja auch immer mein Ziel, ist auch immer noch mein Ziel, die an solchen Agenturen zu vermitteln, weil das finde ich das Wichtigste, dass sie bestmöglichst betreut werden. Ich mache das zwar auch mit, aber mein Hauptmerkmal ist eben wirklich das Casting oder das Schauspielcoaching oder die Regie. Und nebenbei eben auch wirklich zu sagen, ich möchte diese Leute an die bestmöglichsten Agenturen vermitteln.
0: Jetzt ist es ja für Schauspieler und Schauspielerinnen ohne Beeinträchtigung immer so eine Art große Herausforderung, jemanden zu spielen, der eine hat. Also ich erinnere mich an Daniel Day-Lewis, der hat für Mein linker Fuß sogar einen Oscar bekommen. Nimmt man da Menschen mit Handicap auch Rollen weg?
7: Also meiner Meinung nach ja. Vor allem jetzt, wo wir jetzt dieses Thema Inklusion wirklich aufgefasst haben, gerade in Deutschland jetzt. Andere Länder sind natürlich vielleicht ein bisschen weiter voran, ob es Frankreich ist, England, vielleicht sogar auch ein bisschen die Amerikaner. Würde ich sagen ja, weil wenn ich es jetzt dann vergleiche, Schauspieler mit Beeinträchtigung haben es ja schwieriger, Rollen zu spielen, die Schauspieler ohne Beeinträchtigung spielen können. Ich nenne es jetzt mal den Polizisten, den Oberarzt oder sonstige Sachen, wo man sagt, das würde man ja in Deutschland wahrscheinlich nicht abkaufen. Wiederum, dass Schauspieler ohne eine Beeinträchtigung können ja eigentlich alles spielen. Und wenn man dann sagt, so eine Rolle ist sogar extra dafür geschrieben, dass sie eine Beeinträchtigung hat, dann denke ich mir halt, dann nimmt man die Rolle vielleicht ja wirklich noch irgendwo der Person noch weg. Also und da wir es nicht mehr brauchen zu sagen, es muss ein Schauspieler ohne Beeinträchtigung sein, denke ich, ist dieses Verhältnis einfach nicht da.
0: Aber wie ist das denn in der Realität? Also zum Beispiel im Tatort, Ermittlerteam, erinnere ich mich, ist eine Person im Rollstuhl. Wird dann tatsächlich zuerst nach jemandem gesucht, der wirklich im Rollstuhl sitzt oder wird offen gecastet und man sagt, ah, du kannst es auch super spielen?
7: Also ich sag mal so, ich wurde jetzt schon von vielen Produktionen angerufen und gefragt auch, wie ist denn das, wenn wir niemanden finden würden für die Rolle? Und dann habe ich gesagt, ihr könnt natürlich auch die Rolle besetzen, jemand ohne Beeinträchtigung. Aber was dann da hinten rauskommt im Social-Media-Bereich oder sonstiges, damit müsst ihr dann leben, weil es wird dann wahrscheinlich schon etwas kommen, das dann so viele negative Kritiken geben würde. Also man sichert sich da bei mir zum Beispiel, wenn man mich anruft, immer ab und fragt, können wir das machen? Ich sage, ich würde an eurer Stelle die Rolle umschreiben, so damit es eben nicht diese Probleme gibt und damit es eben am Ende den sogenannten Shitstorm nicht gibt.
0: Vielen Dank, Sven Harriest, Casting-Direktor Inklusion für sehr Menschen gerne mit Beeinträchtigung. Schön, dass Sie da waren.
7: Ja.
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9: Die Nachrichten mit Martin Groß. Guten Morgen. Staus und Baustellen kosten Berufspendler in Nordrhein-Westfalen viel Zeit. Laut einer WDR-Datenrecherche sind Pendler im Schnitt fast 2 Stunden pro Woche länger auf der Straße, als sie es theoretisch bei freier Fahrt wären. Von Köln nach Bonn sind es sogar 3 Stunden. Landesverkehrsminister Krischer sagte dem WDR, dass es gerade besonders viele Baustellen gibt, weil jahrelang nicht in die Infrastruktur investiert worden sei. Ein Problem sind für den grünen Politiker stillstehende Baustellen.
10: Das versuchen wir jetzt zunehmend dadurch abzustellen, dass wir die Bauzeit mit als Vergabekriterium berücksichtigen. Das heißt, wenn ein Bauunternehmer schneller baut, bekommt er mehr Geld. Dadurch versuchen wir einfach, dass diese Geisterbaustellen nicht entstehen, aber es gibt sie.
9: 2/3 aller bundesweiten Autobahnbaustellen liegen in Nordrhein-Westfalen und jeder dritte Stau ist hier im Land. Die Gewalt im Nahen Osten geht weiter, trotz offizieller Waffenruhe. Die USA haben Ziele im Iran angegriffen. Das iranische Militär reagierte mit einem Vergeltungsschlag. Das Golfemirat Kuwait hat Attacken mit Drohnen und Raketen gemeldet. Und Israel greift weiter den Süden Libanons an. Mehr von Nina Amin für WDR aktuell.
11: Israels Armee hat weite Teile des Südlibanon zur Kampfzone erklärt. In der Hafenstadt Tyros verließen die Menschen in Panik die Stadt. Bewohner südlich des Sahrani-Flusses wurden von Israels Militär aufgefordert, ihre Dörfer zu verlassen und in Richtung Norden zu gehen. Ein Militärsprecher teilte auf der Plattform X auf Arabisch mit, man werde mit äußerster Härte gegen die Hisbollah-Miliz vorgehen. Nach israelischen Medienberichten soll die Hisbollah inzwischen sogenannte Glasfaserdrohnen einsetzen, um Ziele in Nordisrael zu attackieren. Diese gelten als schwer zu stoppen und können weiter entfernte Ziele erreichen.
9: Im Zivilprozess um die 2023 getötete 12-jährige Luise aus Freudenberg soll heute das Urteil fallen. Am Landgericht Koblenz geht es um Schmerzensgeld und Entschädigungen. Die Familie des Mädchens fordert rund 180.000 Euro. Gabi Rosenkranz für WDR aktuell.
12: Die Summe setzt sich aus Ansprüchen der Eltern und der Schwester zusammen. Hinzu kommt Schmerzensgeld für Luise selbst. Dieser Anspruch ist laut Gericht vererbbar. 2 Mitschülerinnen, damals 12 und 13 Jahre alt, hatten gestanden, Luise erstochen zu haben. Einen Strafprozess gegen die beiden gab es nicht, weil sie zum Tatzeitpunkt noch strafunmündig waren. Für ein mögliches Schmerzensgeld sind sie aber verantwortlich. Bei der Bemessung der Höhe des Schmerzensgeldes ist für das Gericht eine wichtige Frage, wie lange Luise leiden musste.
9: Weitere Meldungen im Überblick. Das Bundesverteidigungsministerium will die Pflichten für Reservisten verschärfen. Ein Referentenentwurf für eine Gesetzesänderung sieht vor, dass Reservisten künftig nicht nur im Verteidigungsfall zum Dienst verpflichtet werden können, sondern auch in Friedenszeiten. Wie lange so ein Dienst dann dauert, soll von der Dauer des Wehrdienstes und vom Alter abhängen. In Moers sind in der Nacht zwei Bomben aus dem Zweiten Weltkrieg kontrolliert gesprengt worden. Mehr als 3200 Menschen mussten ihre Häuser verlassen. Auch ein Krankenhaus und ein Seniorenheim wurden evakuiert. Auch in Düsseldorf sprengte der Kampfmittelräumdienst am späten Abend einen Blindgänger. Dafür mussten rund 1200 Anwohner raus aus ihren Wohnungen. Der Produzent der ARD-Serie Lindenstraße bekommt den NRW-Verdienstorden. Hans W. Geißendörfer wird unter anderem dafür geehrt, dass er schon früh gesellschaftliche Tabuthemen wie AIDS und Homosexualität aufgriff. Nächsten Dienstag werden insgesamt 15 Verdienstorden verliehen, zum Beispiel auch an den grünen Politiker Volker Beck und den Moderator Ralf Morgenstern. Tennisprofi Alexander Zverev hat bei den French Open souverän die dritte Runde erreicht. Gegen den Tschechen Tomáš Macháč gewann er glatt in 3 Sätzen. Heute Vormittag spielt Jan-Lennard Struff aus Warstein um den Einzug in die dritte Runde in Paris.
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9: Musikclubs sollen künftig im Baurecht als Kulturorte gelten. Das hat das Bundeskabinett beschlossen. Bisher gehörten sie zu den Vergnügungsstätten wie Spielhallen, Wettbüros oder Sexkinos. Die Neueinordnung wird vor allem für Clubs in Wohngebieten wichtig. Nicola Reik, WDR Kultur.
13: Das ist eine gute Nachricht für Clubs und Spielstätten, so die Reaktion des Musikrats NRW. Laut der Kabinettsentscheidung sind Musikclubs wichtiges Element des kulturellen Lebens und deshalb sollen sie künftig auch in Wohngebieten, Dorfgebieten und Industriegebieten möglich sein. Natürlich gelten immer noch Lärmschutzauflagen, aber eben nicht so streng wie für sogenannte Vergnügungsstätten. Der Musikrat NRW sagt, dass aktuell viele Clubs mit hohen Auflagen und Rechtsstreitigkeiten zu kämpfen haben. Die Hoffnung der Musikveranstaltenden ist jetzt, dass die Kosten und der Aufwand dafür weniger werden.
9: Das Wetter in Nordrhein-Westfalen. Auch heute ist es freundlich mit viel Sonne. Erst am Nachmittag ziehen ein paar Quellwolken auf. Es bleibt aber trocken bei 20 Grad in Winterberg, 25 Grad in Dorsten und 27 Grad in Kleve. Morgen scheint bis zum Abend die Sonne, dann sind erste Wärmegewitter möglich. Und der Samstag wird nördlich der Ruhr freundlich, im Süden ziehen Schauer und Gewitter durch. Das war WDR aktuell. 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A2 Dortmund Richtung Oberhausen, zwischen Bottrop und Kreuz Oberhausen dauert es 20 Minuten länger, 5 Kilometer Stau. A3 Arnheim Richtung Köln, zwischen Oberhausen-Holten und Kreuz Kaiserberg dauert es eine halbe Stunde länger, 6 Kilometer Stau, dort steht ein defektes Fahrzeug in der Baustelle. Die A4 Köln Richtung Aachen ist zwischen Elsdorf und Merzenich wegen Bergungsarbeiten gesperrt. In der Gegenrichtung ist nur ein Fahrstreifen frei, dort dauert es eine Dreiviertelstunde länger und es gibt 7 Kilometer Stau. A40 Duisburg Richtung Essen zwischen Mülheim-Dümpten und Essen-Zentrum dauert es 20 Minuten länger, 7 Kilometer Stau. Und A46 Heinsberg Richtung Düsseldorf zwischen Dreieck Mönchengladbach-Wanlow und Jüchen dauert es 20 Minuten länger, 4 Kilometer Stau.
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0: mit Andrea Oster. Einen schönen guten Morgen wünsche ich Ihnen allen. Das Wichtigste für den Tag, für Sie, von uns. Und der Iran-Krieg drängt sich wieder in den Vordergrund. Zum einen haben die USA in der Nacht wieder Ziele im Iran angegriffen und der Iran hat mit Attacken auf Kuwait geantwortet. Zum anderen ist dieser Krieg heute 3 Monate in Gang. Und wir gucken gleich auf eine Zwischenbilanz, und zwar aus der Perspektive der USA. Im Iran selbst hat der Krieg dazu geführt, dass das Internet, das internationale Internet, blockiert worden ist und jetzt anders und zwar kontrollierter wieder zugänglich gemacht worden ist. Was das für Auswirkungen hatte, darüber spreche ich gleich mit meiner Kollegin Isabel Shayani. Aber erst gucken wir auf ein anderes Thema, auf den Verkehr in Nordrhein-Westfalen. Jetzt gerade zur besten Pendlerzeit passt das doch wunderbar. In den vergangenen Wochen habe ich zum Beispiel einige Zeit auf der A4 verbracht, eine Baustelle Richtung Köln. Es wurde einspurig und Stau war eigentlich immer garantiert. An Pfingsten bin ich dann wieder da lang und war total erstaunt. Die Baustelle war weg, der Verkehr lief und ich war früher zu Hause als gedacht. Das war ein schönes Gefühl, kommt nicht so oft vor. Das Problem, Baustellen, Stau, Zeit, hat man sich in einem Rechercheteam im WDR näher angeschaut und mit dem WDR-Datenteam die 20 wichtigsten Pendlerstrecken in Nordrhein-Westfalen ausgewertet. Das Ergebnis, im Schnitt verlieren die Menschen, die dort regelmäßig unterwegs sind, 2 Stunden Zeit pro Woche. Ich hoffe, nicht alle beißen in dieser Zeit frustriert ins Lenkrad und regen sich wahnsinnig auf, sondern atmen und schaffen das vielleicht, das in irgendwas Gutes umzusetzen.

0: durch, sondern hier sind es auch die überregionalen Verkehre Nord, Süd, Ost, West. Das heißt also, hier treffen ganz viele verschiedene Verkehre aufeinander und gerade zur Berufsverkehrszeit ist es so, dass wir dann in den Ballungszentren entsprechend viel Stau haben. Also man muss sich auf den Stau einstellen. Der Stau ist in vielen Fällen ja zum Glück noch planbar. Es geht ja auch nicht darum, dass wir überhaupt keinen Stau mehr haben. Das ist eine Vision, die wird wahrscheinlich niemals wahr werden. Aber es ist so, dass wir damit rechnen können, dass wir eine gewisse Zeit verlieren, dann weiß ich, wann ich ankomme und kann entsprechend früher losfahren. Schlimm sind die Staus, die spontan entstehen, die ich nicht eingeplant habe. Und dann muss ich vollkommen umplanen. Das ist etwas, das ist dann besonders lästig, aber das passiert eigentlich nur, wenn wir Unfälle haben oder besondere Wetterbedingungen.
1: Ja, Stichwort planbar, finde ich wunderbar, dieses Stichwort, denn ich würde gerne fragen, das ist ja nicht neu, dass Nordrhein-Westfalen ein Transitland ist, so wie Sie das eben beschrieben haben. Man hätte da ja vielleicht an gewissen Stellen Vorsorge treffen können. Ist denn die vergangenen Jahrzehnte, sage ich mal, und auch von den verschiedenen Landesregierungen, die wir hier in Nordrhein-Westfalen haben, an diesem Problem gearbeitet worden? Gibt es sowas wie einen roten Faden in der Verkehrspolitik, um die Zustände zumindest ein wenig zu entspannen?
0: Da muss man sagen, dass vieles einfach liegen gelassen wurde. Das heißt, man hat die Dinge vor sich hergeschoben in die nächste Legislaturperiode hinein. Dann soll es der nächste Verkehrsminister richten. Manche Dinge kann man jetzt nicht mehr aufschieben, insbesondere wenn man sich die Brückenbauwerke anschaut. Da muss was geschehen. Die Sicherheit ist gefährdet. Hier sind einige Dinge im Argen, zumal wir jetzt den Zustand haben, dass vieles auf einmal gemacht werden muss. Das heißt also, es sind viele Bauwerke auch in relativ kurzen Zeitabständen entstanden und die sind nach 40 bis 50 Jahren eben marode.
1: Ja, ich bleibe nochmal beim Stichwort Planbarkeit. Man hat ja oft den Eindruck, es gibt eine Baustelle vielleicht und die Ausweichstrecke, da wird dann plötzlich auch gebaut. Oder gleichzeitig kommt eine Gleissanierung dazu, sodass Pendler oder Reisende gar nicht so die Möglichkeit haben, sich andere Wege zu suchen. Ist das ein Problem manchmal der Absprachen der unterschiedlichen Bauträger oder woran liegt das?
0: Auf jeden Fall ist das ein Problem der Beteiligten. Es gibt auch so eine Art Hierarchie. Also ganz oben ist die Bahn und dann kommt die Autobahn und dann unten kommen die Kommunen, Städte mit ihren Verkehren. Und es wird sozusagen von oben nach unten vorgegeben, was gemacht wird. Und dann muss der darunter sehen, wie er damit klarkommt. Wir haben auch viele Schnittstellen, wo dann also Brücken über die Autobahn saniert werden müssen, wo die Bahn drüber fährt. Das sieht man ja jetzt im Raum Duisburg. Also das sind alles Dinge, die man längerfristig hätte planen können. Mhm. Aber jetzt auch da treffen diese Probleme aufeinander. Und am Ende sind dann die Städte, die müssen ihre Kanalisation entsprechend auch sanieren. Ein riesiger Berg an Arbeit, der da liegt, das ist etwas, das muss gemacht werden. Und die sind häufig meistens unter den Fahrbahnen in die Kanäle. Und das heißt, dann ist der Verkehr davon betroffen. Also hier ist eine Abstimmung sehr, sehr schwierig.
1: Herr Schreckenberg, noch kurz zum Schluss. Gibt es irgendwas oder sind wir dem Ganzen machtlos ausgeliefert, wo Sie sagen, wenn man das stärker beachtet, dann könnte es vielleicht ein Hauch reibungsloser laufen in Zukunft?
0: Da muss ich einfach auch mal an die Autofahrer und Fahrerinnen herantreten. Also wenn man da etwas kooperativer sich verhalten würde auf der Strecke und nicht selber gehetzt versucht, sich überall reinzudrängeln und möglichst der Erste zu sein, damit aber nach hinten Stauwellen auslöst, die man selber nicht mitbekommt oder wo andere dann drinstehen. Also wenn man hier etwas kooperativer vorgehen würde, könnte man meiner Meinung nach 10-20% von Staus vermeiden. Die Deutschen sind sehr schnell geneigt, dann immer alles zu verurteilen. Aber wenn man ein bisschen mehr Transparenz auch vom Land und von den Bauträgern hätte, würde das auch schon helfen. Okay. Dass man wirklich erklärt, was man macht. Aber da ist eine gewisse Arroganz da und die haben noch keine Zeit, das entsprechend zu kommentieren. Also beide Seiten könnten hier etwas dran tun.
1: Michael Schreckenberg, Professor für Physik von Transport und Verkehr an der Universität Duisburg-Essen. Zu der Tatsache, dass viele Pendler in der Woche sehr viel im Stau stehen. Die Strecke Bonn-Köln ist da Spitzenreiter mit 3 Stunden, die man im Laufe einer Woche dort verliert. 8:13 Uhr ist es, WDR 5, das Morgenecho.

0: Viertel nach acht ist es mittlerweile. Schönen guten Morgen, hier ist WDR5, das Morgenecho. Im Gutachten der sogenannten Wirtschaftsweisen, was Sie im vergangenen Herbst vorgestellt haben, da sind Sie von einem geringen Wachstum des Bruttoinlandsprodukts ausgegangen, 0,9%. Jetzt, im Frühjahrsgutachten, ist aus gering sehr gering geworden. Die Experten rechnen nur noch mit einem Anstieg von 0,5% in diesem Jahr. Jan Zimmermann mit der Begründung, für die man aber eigentlich wirklich kein Experte sein muss.
1: Die Gründe für die jetzt nach unten korrigierte Prognose sind klar. Die Zollpolitik der USA sowie der Iran-Krieg und die gestiegenen Energiepreise, erklärt der Wirtschaftsweise Gabriel Felbermayr.
2: Beides, Zölle und Energiekrise, trifft die deutsche Wirtschaft besonders stark und das zudem in einer ohnehin konjunkturell schwierigen Lage.
1: Denn die deutsche Wirtschaft produzierte bislang viel fürs Ausland und profitierte von preiswertem Öl und Gas aus der ganzen Welt. Doch damit sind die schlechten Nachrichten noch nicht zu Ende. Die Wirtschaftsexperten erwarten eine höhere Inflation. 3% in diesem und 2,8% im nächsten Jahr. Die Preise werden also steigen, sagt Wirtschaftsweise Veronika Grimm.
3: Während die Preise für bestimmte Energieträger also bereits deutlich angezogen haben, dürften sich Erdgas und Strom erst mit Verzögerung verteuern. Wir kennen das aus der letzten Energiekrise, nämlich wenn bestehende Verträge auslaufen oder eben angepasst werden.
1: Die höheren Energiepreise senken die Kauflaune der Leute, was Konsum und Wirtschaft zusätzlich schwächen. Außerdem:
3: Die seit 7 Jahren anhaltende Schwäche der deutschen Wirtschaft ist allerdings nicht nur konjunkturell bedingt, sondern hat auch strukturelle Ursachen.
1: Heißt, die Probleme liegen tiefer. Vor allem die alternde Bevölkerung bereitet den Wirtschaftsforschern Sorge. Immer weniger Menschen zahlen in die Sozialversicherung ein, also in die Renten-, Kranken- und Pflegekasse, während die Ausgaben ständig weiter steigen. Wirtschaftsweise Martin Werding.
4: Nach aktualisierten Vorausberechnungen des Sachverständigenrates werden die Sozialversicherungsbeiträge ausgehend von mittlerweile 42,3% bei unverändertem Recht weiter steigen, auf rund 45% bis 2030, rund 50% bis 2040. Und auch dort ist nach unseren Berechnungen nicht Schluss.
1: Steigende Beiträge führen zu weniger Geld in der Tasche, erhöhen die Lohnkosten und belasten die Wirtschaft immer weiter. Die Experten fordern deshalb von der Bundesregierung schnelle und weitreichende Reformen mit Einschnitten, die alle treffen, vor allem bei Rente, Gesundheit, Pflege.
5: Also der Handlungsdruck ist massiv,
1: betont die Ratsvorsitzende Schnitzer. Und Experte Werding ergänzt:
4: Das heißt, in dieser Legislaturperiode ist der Handlungsdruck groß und wir sind in einer insgesamt schwierigen Phase. Und das Spannende, wenn man zurückschaut, ist, genau solche Situationen haben in den 80er, in den Nullerjahren dazu geführt, dass auch wirklich was passiert ist.
1: Hoffnung ist also weiterhin da, dass auch dieses Mal wirklich etwas passiert und die deutsche Wirtschaft dann wieder anzieht.
0: Jan Zimmermann war das über die Wirtschaftsprognose, die aktuelle. 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Verena Leyendecker hat die aktuelle, super aktuelle, und das ist keine Prognose, sondern das ist wissenschaftlich fundiert, Wettervorhersage. Jetzt habe ich die Linie echt hochgelegt oder den Maßstab, aber das wirst du erfüllen, Verena. Wie wird's denn heute? Erstmal sonnig warm, oder?
6: Genau, hast du schon super zusammengefasst. Passt aktuell kann man noch recht gut durchlüften, doch die Sonne kommt nun raus und erwärmt die Luft ziemlich bald. Nachmittags sind es dann in Westfalen 22 bis 25 und im Rheinland bis zu 28 Grad. Abkühlung findet man heute zum Beispiel in Baderseen, im Möhnesee oder Biggesee bei 19 und im Aasee bei 20 Grad. Morgen kann man die Abkühlung im Badesee dann noch besser gebrauchen, denn es wird überall heißer mit 27 bis 32 Grad und auch schwüler morgen. Wir starten morgen dann oft noch freundlich, nachmittags gibt es aber schon mehr Quellwolken und zum Abend hin erste Wärmegewitter. Und am späten Abend und in der Nacht zum Samstag blitzt es dann häufiger. Mitunter sind dann auch Unwetter mit Hagel, Sturmböen und auch Platzregen unterwegs. Wie immer wird es nicht jeden treffen, aber man sollte auf jeden Fall mal nach oben schauen morgen.
0: Ja, ein kurzer Blick noch aufs Wochenende.
6: Genau, auch am Wochenende, der Samstag oft noch sommerlich, 25 bis 29 Grad, oft freundlich, aber südlich der Ruhr kann es mal das ein oder andere Gewitter geben. Am Sonntag ein Tick kühler, 22 bis 25 Grad und dann auch schon vermehrt Schauer und auch Gewitter.
0: Vielen Dank für die Wetteraussichten von Verena Leyendecker. Waffenruhe oder nicht, gesprochen wird ja viel darüber. US-Präsident Donald Trump hat sie schon öfter angekündigt, die Waffenruhe, und dann aber auch wieder gebrochen. Es wird wieder geschossen. In der Nacht hat das US-Militär Ziele im Iran angegriffen. Der Iran hat reagiert mit Angriffen auf Kuwait. 3 Monate auf den Tag genau geht dieser Krieg jetzt schon. Wir haben im Morgen-Echo aus der Sicht des Iran, aus der Sicht Israels draufgeschaut, ja ebenfalls Kriegspartei. Und jetzt schauen wir aus der Sicht der USA darauf, wie er vor 3 Monaten am 28. Februar angefangen hat. Da hat sich nämlich US-Präsident Donald Trump an die Bürger und Bürgerinnen gewandt.
7: Donald Trump startet den Krieg von seinem Club Mar-a-Lago aus. Auf Truth Social setzt er den Amerikanern ein Video vor.
8: The United States military began major combat operations in Iran.
7: Warum der Präsident sein Land in einen weiteren Krieg im Nahen Osten führt, der Anlass dafür war ein Gefühl, erklärt Trumps Sprecherin Caroline Leavitt. Die Entscheidung, diese Operation zu starten, fußte auf einer kumulativen Wirkung verschiedener direkter Bedrohungen, die der Iran für die Vereinigten Staaten darstellte, sowie auf dem auf Fakten basierenden Gefühl des Präsidenten, dass der Iran eine unmittelbare und direkte Bedrohung für die USA ist. Militärisch laufe es hervorragend, sagt Leavitt bald. Der Präsident stimmt zu.
8: We're doing very well on the war front, to put it mildly, I would say. Somebody said, on a scale of 10, where would you rate it? I said about a 15.
7: Auf einer Skala von 1 bis 10, so der Präsident, stehen die Dinge an der Kriegsfront bei 15. Nur wenige Tage nach Kampfbeginn teilt Trump erstmals mit, dass man praktisch schon gewonnen habe. Doch in der MAGA-Bewegung sind viele empört. Und auch Trump-freundliche Publizisten wie Joe Rogan, der vielleicht bekannteste Podcaster des Landes, können nicht folgen. Das wirkt so irrsinnig, wenn man bedenkt, womit er Wahlkampf gemacht hat. Deshalb fühlen sich viele Menschen betrogen, oder? Im Wahlkampf hat er gesagt, keine Kriege mehr. Und dann haben wir einen Krieg, bei dem wir nicht mal klar definieren können, warum. Der Iran reagiert auf die Angriffe so, wie es Kriegsspiele in Washington über Jahrzehnte immer wieder erwarten ließen. Er greift Ziele auf der anderen Seite des Persischen Golfes an und erklärt die Straße von Hormus für geschlossen. Global schießen die Energiepreise in die Höhe. Teheran hält die Weltwirtschaft im Würgegriff. Innenpolitisch ist das Gift für Trump. Eine Reporterin fragt den Präsidenten, wie man den Benzinpreis wieder senken könne. Seine Antwort:
8: All I have to do is leave Iran, and we'll be doing that very soon, and they'll become tumbling down.
7: Dazu müsse er nur aus dem Iran rausgehen, was sehr bald passieren werde. Das ist Ende März.
0: Ja, es ging ihm ja angeblich, so hat das ja am Anfang selbst formuliert, um die Befreiung der Iraner und Iranerinnen vom alten Regime. Das war das Argument immer hervorgehoben. Mittlerweile sprechen die USA oder der Präsident so gut wie gar nicht mehr davon. Die Iraner und Iranerinnen sind weiterhin unter großem Druck und sie sind Repressionen ausgesetzt, vielleicht sogar mehr als zuvor. Ein Indiz auch, das Internet zensiert, abgeschaltet und kontrolliert. Diese Nachricht hat WDR 4U bekommen dieser Tage. Die Person selbst möchte anonym bleiben.
9: Die aktuelle Lage im Iran beunruhigt mich sehr. Heute habe ich es zum ersten Mal nach 3 Monaten Internet-Shutdown geschafft, meine Eltern per Videocall zu sehen und mit ihnen zu sprechen. Gleichzeitig weiß ich, wie teuer inzwischen Lebenskosten geworden ist. Teilweise 3-mal so teuer wie vor Beginn des Krieges. Und schon davor war das Leben nicht günstig. Meine Eltern, die eigentlich keine finanziellen Probleme hatten, berichten, dass sie inzwischen auf vieles verzichten müssen. Zum Beispiel Fleischprodukte, Lebensmittel. Das zeigt, wie dramatisch die Lage für viele Menschen im Iran geworden ist.
0: Ja, und ich kann das noch präzisieren. Das war eine Rückmeldung von gestern Abend, die gestern Abend bei WDR4U eingetrudelt ist. Und meine Kollegin Isabel Chayani von WDR4U ist jetzt hier. Das Internet ist ja wieder freigeschaltet seit einigen Tagen. Isabel, was heißt denn frei? Was heißt offen, wenn wir über das Internet im Iran sprechen?
10: Also die Vorstellung, die ich immer hatte, war, dass das Internet frei ist und man sozusagen sich die ganze Welt übers Netz angucken kann. Für Autokratien stimmt das nicht. Das ist ein Bereich, der kontrolliert wird, der gefiltert wird und der derart ein- und ausgeschaltet wird, eben auch im Iran, um das Regime zu stabilisieren und die Menschen zu kontrollieren. Das ist jetzt sozusagen mal die Überschrift. Mhm. Das Modell dafür ist China. China liefert die Hardware, China liefert auch die Software in Teilen. Der Iran entwickelt aber selber auch schon Programme, übrigens angeblich auch zusammen mit den Taliban. Und man muss sich das so vorstellen, dass es dem Iran schon mehrfach gelungen ist, das Netz auszuschalten. Das ist also kein Zufall. Man denkt zu Kriegsbeginn, Notfall, da funktioniert die Technik nicht oder so. Im Gegenteil. Es ist ganz klar so, dass in einer Krisensituation, das war auch am 8. und 9. Januar so, als so viele Menschen erschossen wurden auf den Straßen, dass in einer Krisensituation das Netz ausgeschaltet wird. Warum? Damit es keine Kommunikation untereinander gibt, damit keine Kommunikation reinkommt, aber vor allen Dingen auch, damit keine rauskommt. Also das Licht wird quasi ausgeschaltet. Mhm. Jetzt hat man also mit Beginn des Krieges genau das gemacht. Das war der längste Shutdown bislang im Iran. Ich glaube fast 90 Tage oder 86 Tage. Was bedeutet das? Man hat eine Gesellschaft, die ist noch viel digitaler als unsere. Also viele haben online Shops, kleine Instagram, ist alles weg. Die Schule hat in großen Teilen online sollte funktionieren, weil die Schulen sonst geschlossen waren, hat auch nicht funktioniert. Vor allem aber sind die Leute isoliert, können Bankgeschäfte nicht erledigen, also all das sollte nicht sein. Und dann hat man sie mit VPN-Tunnels und mit, das nennt sich Filterbrechern, sozusagen gezwungen, teure Technologien sich zu kaufen, von denen man nicht weiß, ob sie funktionieren oder nicht. Der entscheidende Punkt ist aber, der Iran hat seine Bevölkerung in eine digitale Falle gelockt. Diese Falle bedeutet, du darfst nicht mehr WhatsApp benutzen. Das wird auf der Straße zum Teil an Checkpoints kontrolliert. Da lassen die sich die Handys zeigen. Wenn das die falsche App drauf ist, dann kann es sein, dass man verschwindet. Sondern man soll nationale Apps benutzen. Mhm. Das machen die Chinesen und die Russen auch nicht anders. Statt WhatsApp muss man dann Bale benutzen. Was ist das Problem daran? Das Problem ist, dass man dann Daten abgeben muss. Man muss sowohl für die SIM-Karte als dann auch für die App wahlweise Telefonnummern oder die Nummer des Personalausweises. Das heißt, du lieferst dich und deine Daten komplett dem System aus. Mhm. Bestellst du aber so, wie ich bin gleich fertig, Andrea. Ja. so viel rede, aber das ist so komplex und ja, so Wahnsinn, weil das für uns so unvorstellbar ist. Es gibt zum Beispiel sowas wie Uber, das heißt da Snap. Du bestellst die Pizza und am nächsten Tag weiß der Geheimdienst genau, dank dieser App und dieser Geolokalisation, wo du warst, als du deine Pizza bestellt hast und kann dich abholen. Mhm. Also das ist sozusagen ein digitales Ökosystem, was komplett staatlich überwacht ist. Im Moment funktioniert es scheinbar in Teilen, vor allen Dingen dieses nationale Netz. Aber es kann offensichtlich jederzeit wieder ausgeschaltet werden.
11: So, jetzt habe ich doch eine Zwischenfrage nochmal. Entschuldigung. Das macht nichts. Wie ist denn, also man kann diese Angebote kaufen. Also man muss noch dafür bezahlen, dass man einen kontrollierten Zugang zum Internet bekommt. Aber ist das für alle gleich oder gibt es da auch wieder so eine Hierarchie?
10: Nein, es gibt ganz klar eine Hierarchie, ganz wichtiger Punkt. Es gibt sozusagen es gibt eine weiße SIM-Karte für die Leute, die mit ihren Informationen rauskommen sollen. Dazu gehören auch manche Journalisten, deren Bilder wir in der internationalen Presse sehen, in Top-Qualität. Diese Bilder sollen raus. Geschäftsleute, manche Forscher, manche Journalisten, die man dann auf einmal auf Twitter sieht, die sollen raus. Die haben besonderen Zugang. Dann gibt es manche, die haben etwas mehr und die meisten keinen. Mhm. Also das ist ganz klar gestaffelt.
11: Mhm. Was heißt das für die iranische Bevölkerung jetzt? Also was versucht dieses Regime? Welche Perspektive steht dahinter?
10: Die Perspektive ist eben die der völligen Kontrolle und es ist natürlich auch eine Machtdemonstration. Und ich habe gelernt aus dem Beispiel China, dass die Kontrolle des Netzes ganz wichtig ist, damit eine Autokratie an der Macht bleibt. Wir wissen ja nicht genau, wie stabil dieses Land ist, aber das ist auf jeden Fall ein entscheidendes Werkzeug, um stabil an der Macht zu bleiben und sowohl zu zeigen, wer die Macht im Land hat, aber auch die Leute komplett zu kontrollieren und alle aus dem Verkehr zu ziehen, die unliebsam sind. Mhm. Und da kann schon ein Post auf Insta, was zum Teil verboten ist. Ich weiß gar nicht, wie es jetzt heute, Stand heute ist. Aber das kann dann schon reichen.
11: Ja, noch ganz kurz, weil sonst kriegen wir Ärger mit den Nachrichten. Wie gehen die Leute damit um? Also gehen die mit zwei Handys jetzt, arbeiten die zum Beispiel?
10: Genau, wenn du auf die Straße gehst zum Beispiel, dann zeigst du dem Checkpoint dein sauberes Handy, wo überhaupt nichts drauf ist und hast aber versuchst zu Hause noch ein anderes zu haben. Aber du lebst eben immer mit Angst. Die Leute, die das Regime auf jeden Fall kritisch sehen, von denen man nicht sagen kann, wie viel Prozent es sind.
11: Vielen Dank, Isabel Shayani, über die Auswirkungen des Internet-Shutdowns, der sehr, sehr lange gedauert hat im Iran, und vor allen Dingen auch, was es heißt, wenn man sagt, so, jetzt ist wieder ein Zugang zum Internet da. Dankeschön, Isabel.
10: Gerne, danke für die Einladung.
12: Es ist 8.30 Uhr. 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
13: Die Nachrichten mit Martin Groß. Guten Morgen. Trotz der Waffenruhe gibt es wieder Angriffe zwischen dem Iran und den USA. Das Golfemirat Kuwait sagt, dass es mit Drohnen und Raketen attackiert wurde. Das iranische Staatsfernsehen spricht von Vergeltungsschlägen. Die USA hatten in der Nacht wieder Ziele im Iran angegriffen. Samuel Yakish, WDR Washington.
14: Ziel der Angriffe im Süden des Landes seien den Berichten zufolge zunächst mindestens 4 iranische Drohnen gewesen. Von ihnen sei eine Gefahr für US-Truppen in der Region sowie für die zivile Schifffahrt in der Straße von Hormus ausgegangen. Dem Bericht zufolge hätten US-Kampfjets die Drohnen abgeschossen. Anschließend habe ein US-Kampfflugzeug die militärische Anlage angegriffen, von denen aus die Drohnen gestartet waren. Iranische Medien hatten zunächst berichtet, dass in der Nacht zum Donnerstag östlich der Hafenstadt Bandar Abbas insgesamt 3 Explosionen zu hören gewesen seien. Die Stadt gilt als militärisches Zentrum für iranische Truppen im Golfraum und an der Straße von Hormus.
13: Das Deutsche Rote Kreuz will, dass der Freiwilligendienst in Deutschland attraktiver wird. Wer ein freiwilliges soziales Jahr, FSJ, absolviert, müsse dafür zum Beispiel besser bezahlt werden. DRK-Chef Gröhe fordert, dass das Taschengeld für FSJler mehr als verdoppelt wird, auf rund 990 Euro. Georg Schwarte, WDR Berlin.
15: Bei einem Taschengeld von nur 400 Euro könnten sich nicht alle jungen Menschen einen Freiwilligendienst am Gemeinwesen leisten, sagte Gröhe dem Redaktionsnetzwerk Deutschland. Der DRK-Präsident verlangt außerdem ein Deutschland-Ticket für alle, die in den Freiwilligendienst gehen. Das würde auch denen ein freiwilliges soziales Jahr ermöglichen, die aus Familien kommen, die jeden Cent umdrehen müssten, sagte Gröhe. Das alles zusammen sei immer noch deutlich weniger als der derzeitige Wehrsold von rund 2.600 Euro pro Monat.
13: Der US-Konzern Meta führt für seine Social-Media-Apps Facebook, Instagram und WhatsApp ein neues Bezahlangebot ein. Meta will sich damit offenbar unabhängiger von Werbeeinnahmen machen. Was User von einem Abo erwarten können, erklärt Nils Damz, WDR San Francisco.
16: Also die Abos heißen Facebook Plus, Instagram Plus und WhatsApp Plus. Die sollen im Monat zwischen 3 und 4 Dollar kosten. Die Europreise sind noch nicht bekannt. Umgerechnet werden das aber eben 2,50 Euro, 3,50 Euro, sowas in dem Rahmen. Und dafür sollen User eben neue Feature bekommen. Meta hat noch nicht ganz konkret gesagt, welche. Laut Insidern soll es aber vor allem neue Funktionen rund um Stories geben. Wer bezahlt, wird bei Insta und Facebook zum Beispiel Stories 48 Stunden statt 24 Stunden zeigen können. Es soll auch möglich sein, Stories anzusehen, ohne dass der User, der sie gepostet hat, sieht, dass ich seine oder ihre Story angeschaut habe.
13: Weitere Meldungen im Überblick. Pendler in Nordrhein-Westfalen verlieren viel Zeit auf der Straße. Im Berufsverkehr dauert es pro Woche durchschnittlich 1 Stunde und 51 Minuten länger als bei freier Fahrt. Das hat ein WDR-Datenteam errechnet. Besonders betroffen sind Pendler zwischen Köln und Bonn. Da liegt der Zeitverlust bei rund 3 Stunden pro Woche. In Gelsenkirchen und Gladbeck läuft ein SEK-Einsatz. Die Polizei geht dort gegen 8 Tatverdächtige vor, die mit Waffen und Drogen gehandelt haben sollen. Mehrere Gebäude werden nach Beweisen durchsucht. Die Polizei Gelsenkirchen hatte zuvor monatelang ermittelt. In den USA ist ein früherer Assistent des Schauspielers Matthew Perry verurteilt worden, fast 3 Jahre nach dessen Tod. Der Angeklagte bekam knapp 3,5 Jahre Haft. Er hatte zugegeben, Perry Ketamin verabreicht zu haben. In dem Fall wurden schon mehrere andere Beteiligte verurteilt. Perry hatte jahrelang in der Serie Friends mitgespielt. In der Basketball-Bundesliga stehen die Telekom Baskets Bonn im Halbfinale um die deutsche Meisterschaft. Bonn gewann das entscheidende Viertelfinalspiel zu Hause 66-63 gegen Würzburg und trifft nun auf Titelverteidiger Bayern München. Das erste Halbfinalspiel ist am Samstag in München. Wer zuerst 3 Siege hat, kommt ins Finale.
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13: Filmschaffende reagieren verhalten auf das geplante Mediendienste-Investitionsgesetz der Bundesregierung. Die Filmbranche findet das Ziel zwar gut, kritisiert aber, dass zu wenig Geld in Produktionen in Deutschland fließen soll. Sarah Mürchen, WDR Kultur.
17: Mit dem neuen Gesetz will die Bundesregierung den Filmstandort Deutschland stärken. Streamingdienste wie Netflix oder Disney sollen deshalb einen Teil ihres Geldes in Filme und Serien investieren, die in Deutschland produziert werden. Ab 2027 müssen sie dafür rund 8% ihrer Umsätze in Deutschland ausgeben. Der Branche ist das deutlich zu wenig. Verbände verweisen darauf, dass der europäische Durchschnitt bei fast einem Doppelten liege und fordern Nachbesserungen am Gesetz. Kulturstaatsminister Wolfram Weimer spricht dagegen von einem Durchbruch und erwartet Milliardeninvestitionen für den Standort. Der Bundestag muss dem Gesetz noch zustimmen.
13: Das Wetter in Nordrhein-Westfalen. Auch heute ist es freundlich mit viel Sonne. Erst am Nachmittag ziehen ein paar Quellwolken auf. Es bleibt aber trocken. Bei 22 Grad in Winterberg, 26 Grad in Essen und 28 Grad in Köln. Morgen scheint bis zum Abend die Sonne, dann sind erste Wärmegewitter möglich und der Samstag wird nördlich der Ruhr freundlich, im Süden ziehen dann Schauer und Gewitter durch. Das war WDR aktuell. WDR 5 die Verkehrslage, A2 Dortmund Richtung Oberhausen. Zwischen Bottrop und Kreuz Oberhausen dauert es 20 Minuten länger, 5 Kilometer Stau. A3 Arnheim Richtung Köln, zwischen Oberhausen-Holten und Kreuz-Kaiserberg dauert es 20 Minuten länger, 5 Kilometer Stau, dort steht ein defektes Fahrzeug in der Baustelle. Die A4 Köln Richtung Aachen ist zwischen Elsdorf und Merzenich wegen Bergungsarbeiten gesperrt. In der Gegenrichtung ist nur ein Fahrstreifen frei. Dort dauert es eine Stunde länger und es gibt 8 Kilometer Stau. A40 Dortmund Richtung Duisburg zwischen Bochum-Hamme und Dreieck Essen-Ost dauert es 20 Minuten länger. 10 Kilometer stockender Verkehr. Und A59 Dienstlaken Richtung Duisburg zwischen Duisburg-Walsum und Kreuz Duisburg dauert es 20 Minuten länger. 8 Kilometer Stau.
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11: mit Andrea Oster. Einen schönen guten Morgen wünsche ich Ihnen allen. Jahrzehnte untergetaucht, dann ist die mutmaßliche frühere RAF-Terroristin Daniela Klette verhaftet worden. Ein Bild in den sozialen Medien wurde ihr sozusagen zum Verhängnis. Gestern endete ein erster Prozess gegen Daniela Klette mit einer langen Haftstrafe. Da ging es aber noch nicht um ihre mutmaßliche Mitgliedschaft in einer Terrororganisation. Und wir gucken gleich auf das Thema in der Medienschau gegen 10 vor 9. In 6 Monaten sind in den USA Zwischenwahlen und das wird super spannend, denn es geht um wirklich sehr viel. Und US-Präsident Donald Trump kann sich nicht darauf verlassen, dass die Republikaner ihre Dominanz behalten. Im Gegenteil. Deswegen versuchen die Republikaner, die Ausgangsbasis zu verändern durch eine Veränderung der Wahlkreise. In Texas ist es ihnen gelungen. Der Supreme Court hat das im vergangenen Jahr auch gebilligt. Aber es sind ja auch nicht nur die Republikaner, muss man sagen, auch die Demokraten versuchen es. Sie haben die Wahlkreise in Kalifornien anders zugeschnitten und auch das ist legal. Und das wird weiter munter so versucht. US-Präsident Donald Trump ist aber nun in 2 Bundesstaaten gescheitert, South Carolina und Alabama. Samuel Jakisch ist unser Korrespondent in den USA. Mit ihm habe ich heute Morgen gesprochen und ihn gefragt, Herr Jakisch, warum sind die Wahlkreise und wie sie zugeschnitten sind, warum ist das so entscheidend?
14: Das liegt daran, dass die Menschen in den USA keine Parteien wählen können. Also die können keine Listen, keine Bündnisse wählen, so wie wir mit unserer Zweitstimme im Parlament, sondern es treten immer nur Kandidaten an. Und auch wenn es ums Parlament geht, können die Menschen hier nur einen Abgeordneten wählen, der dann einer Partei nahesteht, von ihr unterstützt wird. Und der Sieger in einem Wahlkreis, der darf dann den ganzen Wahlkreis vertreten, auch wenn er nur 50,1% der Stimmen erhalten hat. Und diese Wahlen entscheiden, ob der Präsident sich bei der Gesetzgebung auf eine Mehrheit im Parlament stützen kann, dann hat das einfach, oder ob das Parlament ihn blockieren kann. Und deshalb hat Donald Trump, wenn seine Partei insgesamt nicht so gut dasteht, trotzdem ein Interesse, viele Abgeordnete seiner Partei auf diesem Weg ins Parlament zu holen.
11: Nach welchen Kriterien gehen denn die Republikaner vor bei dem Neuzuschnitt der Wahlkreise?
14: Bei diesen neuen Wahlkreisen gibt es grundsätzlich 2 Instrumente, die klingen beide ein bisschen brutal, Cracking und Packing. Beim Cracking geht's danach, wo die Wähler der Opposition wohnen und dann teilt man die so in neue Wahlkreise auf, dass ihre Stimme keine Chance haben gegen das eigene Übergewicht in diesen Wahlkreisen. Und beim Packing macht man das Gegenteil. Sie fassen sie einfach zusammen in einen Wahlkreis. Den gewinnt dann zwar der Gegner, aber wenn sie es geschickt anstellen, dann teilen die eigenen Unterstützer eben sie auf mehrere Wahlkreise auf. Im Ergebnis kann das dazu führen, dass mehr Mandate für die eigene Partei bei den Wahlen gewonnen werden als der Gegner, obwohl man in diesem Bundesstaat insgesamt unterm Strich weniger Stimmen hat als der Gegenkandidat. Das ist alles nicht sehr demokratisch und das übervorteilt immer die Regierung, die gerade an der Macht ist. Mhm. Aber es ist sehr normal hier in den USA.
11: Aber welche Bedeutung hat es, dass Trump nun eine Niederlage in zwei Bundesstaaten erlitten hat?
14: Na, wenn die Wahl eng ausgeht und so sieht es aus, dann könnte es auf jeden Sitz ankommen, auch auf jeden, den sich die eine oder die andere Seite irgendwie zusätzlich herbeigetrickst hat oder eben das nicht geschafft hat. Parteipolitisch ist das natürlich auch ein Symbol, weil jetzt in diesen zwei Bundesstaaten, in South Carolina und Alabama, wo diese neuen Karten nicht durchgegangen sind, dort haben Trumps Republikaner die Mehrheit. Und die Ansage aus Washington war eigentlich sehr klar. Mhm. Und trotzdem haben auch einige Republikaner selbst dagegen gestimmt. Und diese Art von Widerspruch aus den eigenen rein, die ist Donald Trump nicht gewohnt.
11: Ja, die wird sicher der Zorn des Präsidenten treffen. Aber warum haben die das gemacht?
14: Weil sie es sich politisch häufig leisten können. Also die Rache von Donald Trump, die kann ja nur darin bestehen, dann diese Abweichler bei ihrer Wiederwahl nicht zu unterstützen oder stattdessen einen Herausforderer. Und diese nächste Wahl, die ist jetzt aber in South Carolina zum Beispiel erst Ende 2028. Wer weiß, was bis dahin noch passiert. Einige von denen treten auch gar nicht mehr an, weil sie in den Ruhestand gehen. Und wieder andere sind so fest verankert seit Jahrzehnten, dass ein Gegenkandidat es schwer hätte, selbst wenn er von Donald Trump unterstützt würde. Und gerade dieses sich aus Washington nichts vorschreiben lassen, das tun, was für den Bundesstaat gut ist, das gehört in den Südstaaten auch zur politischen DNA.
11: Wie steht Donald Trump im Moment da mit Blick auf diese Wahlen im Herbst?
14: Das ist noch sehr früh zu sagen, aber gerade steht seine Partei nicht sehr glänzend da, nicht sehr optimistisch. Die Wirtschaft läuft so lala, aber die Menschen spüren davon sehr wenig. Im Gegenteil, die Preise sind hoch, die Menschen haben zu kämpfen. Der Krieg gegen Iran ist extrem unpopulär und es fehlen den Kandidaten von Donald Trump, die jetzt in den Wahlkampf ziehen müssen in den Bundesstaaten, so ein bisschen die Themen, mit denen sie Punkte machen können. 435 Sitze hat dieses Abgeordnetenhaus, 218 braucht man also für eine knappe Mehrheit. Ein Selbstläufer wird das für Trump in diesem Jahr sicher nicht, selbst wenn er sich jetzt hier einen Vorteil schaffen könnte.
11: Der Zuschnitt der Wahlkreise in den USA spielt eine entscheidende Rolle bei den Zwischenwahlen, die jetzt im Herbst stattfinden. Dazu war das Samuel Jakisch aus den USA. Präsident Donald Trump hat nämlich gerade eine Niederlage erlitten. In zwei Bundesstaaten wird nicht geändert.

0: Das Morgenecho von WDR 5. 8.45 Uhr ist es jetzt, Viertel vor neun. Wir schauen ja heute Morgen auf den Iran-Krieg, der seit 3 Monaten auf den Tag genau läuft. Deutschland ist nicht beteiligt und weigert sich auch, genau wie andere europäische Länder, sich aktiv an dieser Militäraktion oder diesem Krieg zu beteiligen. Wir haben den Krieg nicht angefangen, so hieß es aus der Bundesregierung, Unterzeile. Wir sollten es auch nicht ausbaden müssen. Aber irgendwie müssen wir das ja schon, weil wir eben die Folgen mit voller Wucht abbekommen. Antonia Rühler über die Haltung der Bundesregierung.
1: 3 Monate nach Kriegsbeginn sucht die Bundesregierung weiter nach Möglichkeiten, politisch Einfluss zu nehmen auf die Verhandlungen mit Iran. Was nötig und sinnvoll wäre, darüber gehen die Meinungen in der Bundespolitik weit auseinander. Der grünen Außenpolitiker Omid Nuripur fordert deutlich mehr diplomatische Initiativen, unter anderem auch von Außenminister Wadephul.
2: Wenn wir über die Straße von Hormuz sprechen und der freien internationalen Schifffahrt, und es gibt Golfstaaten, die überlebenswichtig daran hängen, dass die internationale Schifffahrt bleibt und nicht der Iran diese Straße privatisiert, dann wäre es nur dringend geboten, dass wir mit denen mal ein wirkliches strategisches Gespräch darüber führen.
1: Um gemeinsam mit ihnen Wege zu finden, wichtige internationale Handelswege zu sichern und auch, um mehr für die iranische Zivilgesellschaft zu tun.
2: Drittstaaten suchen, überlegen, wie man tatsächlich vorankommt, die Menschenrechtslage im Iran ansprechen, in der Region Stabilisierungsmaßnahmen anbieten. Nichts davon macht die Bundesregierung und deshalb finden wir auch nicht statt.
1: In der Union liegt der Fokus stärker auf Druck und Abschreckung. Der außenpolitische Sprecher der Unionsfraktion Jürgen Hart setzt auf Sanktionen.
3: Wir haben ein funktionierendes Sanktionsregime gegen den Iran. Für den Fall, dass er tatsächlich in ernsthafte Verhandlungen eintritt über einen Frieden, der sicherstellt, dass es eine Abkehr des Iran vom Atomprogramm gibt und eine Freigabe der Straße von Hormuz, dann würde natürlich auch eine Lockerung der Sanktionen seitens des Westens und auch seitens Deutschlands im Raume stehen.
1: Hart plädiert dafür, Gesprächskanäle zu nutzen und dem Iran zu signalisieren, dass er an den Verhandlungstisch muss. Weiter diskutiert wird auch über eine mögliche internationale Schutzmission in der Straße von Hormuz. Durch sie läuft ein großer Teil der weltweiten Öl- und Gasexporte.
3: Wenn wir in der Straße von Hormuz auf der Basis eines internationalen Mandats im Rahmen eines Friedensschlusses dann eine internationale Patrouille brauchen, glaube ich, dass Deutschland da nicht hinten anstehen wird.
1: Im Verteidigungsministerium gibt es bereits Überlegungen, was Deutschland zu einer internationalen Mission beitragen könnte. Zum Beispiel im Bereich Minenräumung. Immer vorausgesetzt, es gibt eine entsprechende politische Entscheidung. Solange der Krieg weiterläuft, bleiben Deutschlands Möglichkeiten begrenzt, so die Sicht der SPD-Politikerin Siemtje Möller. Auch wenn es um die Frage geht, wie man die iranische Zivilgesellschaft unterstützen könnte.
4: Worüber man nachdenken kann, wäre zum Beispiel, wie kriege ich es hin, dass die iranische Bevölkerung wieder mehr Zugang zu Internet hat, sodass sie sich besser auch untereinander vernetzen kann.
1: Viele Ideen bleiben vage. Kritik, dass die Bundesregierung zu zurückhaltend sei, will sie nicht gelten lassen.
4: Ich glaube, dass da sehr viel im Hintergrund gearbeitet wird und alle Möglichkeiten genutzt und noch ausgeschöpft werden. Aber diese Möglichkeiten sind, wenn der Krieg noch läuft und wir wollen nicht uns am Krieg beteiligen. Und dementsprechend ist die Position der Bundesregierung gut. Nachvollziehbar. Ich glaube, sie schöpft alle Mittel aus, die sie zurzeit hat.
1: Und das scheine nach 3 Monaten Krieg nicht allzu viele zu sein.
0: 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Daniela Klette gilt als mutmaßliche RAF-Terroristin der 3. Generation. Die Bundesanwaltschaft hat Klette deswegen angeklagt. Es wird aber noch geprüft, ob es da zu einem Prozess kommt. Gestern ist Klette mittlerweile 67 Jahre alt, allerdings in einem Prozess verurteilt worden, zu 13 Jahren Haft. Das Landgericht Verden sieht es als erwiesen an, dass sie mit 2 Komplizen jahrelang Geldtransporter und Supermärkte überfallen hat. Und ein Sprecher des Landgerichts Verden sagte,
5: weil sämtliche Taten bis ins kleinste Detail geplant wurden und dann auch umgesetzt wurden. Man hat in der Wohnung von Frau Klette umfangreiches Material für die Vorbereitung gefunden. Man hat Karten gefunden, man hat Pläne gefunden.
0: Ja, und das sind die Indizien, auf deren Basis sie dann verurteilt worden ist zu 13 Jahren Haft. Dazu gibt es heute Morgen eine ganze Reihe von Kommentaren.
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0: mit Nele Posthausen. Schönen guten Morgen.
6: Hi.
0: Wie ordnen die Medien den Prozess ein?
6: Sehr gespalten. Viele finden ihn fair, andere eher unfair. Und sehr viele arbeiten sich an der Frage ab, was für eine Person Daniela Klette ist, wie das Ganze also auch moralisch zu werten ist. Der Autor beim Redaktionsnetzwerk Deutschland fand den Prozess insgesamt sehr fair. Er räumt ein, ja, einiges an diesem Verfahren war sehr speziell. Der eigenartige Ort vor allem, ein zur Justizfestung umgebauter Reiterhof. Aber das Gericht bewertet er als sehr ruhig, besonnen vielleicht. Es habe sich auf Klettes Argumentation, dass nicht sie schuld an ihren Taten sei, sondern das Unrecht in der Welt, nicht eingelassen, meint der Autor beim RND. Und auch der Autor bei der Taz sieht in dem Prozess keine politische Motivation. Er hat die Hoffnung, dass weitere Prozesse gegen Klette mehr Aufarbeitung linker Geschichte ermöglichen. Der Autor bei der linken Tageszeitung Neues Deutschland hält dagegen. Er sieht im Prozess eine überzogene Inszenierung der Staatsanwaltschaft. Es sei ja niemand verletzt oder getötet worden. Und er warnt vor einer Gleichsetzung von Linken mit rechten Terroristen, da von der militanten Rechten deutlich mehr tödliche Gewalt ausgegangen sei.
0: Zu diesem Prozess sind ja auch viele Unterstützer und Unterstützerinnen von Klette aus ganz Deutschland gekommen. Und direkt nachdem der Richter gestern das Urteil verkündet hat, ist es auch zu so einer Art Tumult gekommen. Eine Frau aus dieser Gruppe hat unserem Reporter gesagt:
7: Eine Festung mit NATO-Stacheldraht, eine schwer bewaffneten Polizei, das ist für mich ein politischer Halteprozess.
0: Ja, findet das auch Erwähnung in den Kommentaren?
6: Der Deutschlandfunk-Korrespondent Bastian Brandau ordnet das im Podcast Der Tag so ein.
8: Es waren die etwas graueren, würde ich sagen, vermutlich aus einer Generation wie Daniela Klette, ohne dass ich da überhaupt nach dem Alter gefragt hätte. Und einige jüngere, ich habe auch mit einem Prozessbeobachter, wie er sich selbst genannt hat, vorher gesprochen. Und der hat eben gesagt, vor allem, die kritisieren hier die Haftbedingungen für Daniela Klette. Sie kritisieren diesen Prozess. Für sie ist das eine Vorverurteilung, allein diese Bedingungen, unter denen das hier stattfindet.
6: Sagt Deutschlandfunk-Korrespondent Bastian Brandau über die Unterstützer und Unterstützerinnen von Daniela Klette gestern bei der Urteilsverkündung. Richtig genervt von diesen Unterstützern ist der Autor bei der Bild. Der sagt, es ist ein schlechtes Zeichen, dass es noch genug Linksextreme gäbe, die Daniela Klette für all das feiern, was sie getan hat. Ein gutes Zeichen sei es, dass sie jetzt die Quittung für ihre Taten hätte.
0: Du hast am Anfang gesagt, auch Daniela Klette als Person selbst spielt bei all dem eine große Rolle. Wie wird das kommentiert?
6: Das spielt zum Beispiel eine Rolle im Podcast Was jetzt? Da beschreibt Nina Monika aus dem Politikressort der Zeit.
9: Also wenn ich vor Ort war, hat sie auf mich in der Regel recht entspannt gewirkt. Gerade so an den Tagen, an denen viele Unterstützer vor Ort waren. Da hat sie eigentlich durchgehend gestrahlt, gewunken, immer mal die Faust gereckt. Und sie hat auch den ziemlich schiefen Vergleich gemacht, dass ja sehr viele Menschen in ihrem Umfeld von den Behörden aufgesucht, befragt und durchsucht wurden. Und da habe man auch keine Rücksicht darauf genommen, ob das jetzt für diese Menschen vielleicht traumatisch sein könnte. Also aufrichtig empathisch, sage ich mal, war das nicht.
6: Das war Nina Monika aus dem Politikressort der Zeit. Und der Kommentator der Süddeutschen Zeitung sieht in Daniela Klette ein Lehrbuchbeispiel dafür, wie Gewalt im Namen angeblich höherer Ziele eskalieren kann. Und auch der Autor bei der Frankfurter Rundschau findet, Daniela Klette sei auf einen Irrweg geraten.
0: Die Medienschau im Morgenecho zum Urteil gegen die mutmaßliche RAF-Terroristin Daniela Klette, das gestern gefallen ist. Der eigentliche Prozess zu ihrer mutmaßlichen Mitgliedschaft in der RAF, der kommt vielleicht noch. Das wird gerade geprüft. Aber erstmal vielen Dank, Nele Posthausen.
6: Gern.
0: 8.53 Uhr ist es jetzt. Das Leben steht still, wenn so eine Tat geschieht. Für die Familie, für die Freunde, für die Nachbarn oder auch vielleicht für einen ganzen Ort. Im März 2023 ist ein 12-jähriges Mädchen in Freudenberg im Siegerland von zwei anderen Mädchen getötet worden. Die beiden haben die Tat gestanden. Sie sind strafunmündig, weil sie zum Zeitpunkt der Tat 12 und 13 Jahre alt waren. Es gibt also keinen Strafprozess. Aber die Familie hat auf Schmerzens- und Hinterbliebenengeld geklagt. Es geht um den Fall Luise aus Freudenberg im Siegerland. Und dieser Prozess findet in Koblenz statt. Und heute wird es voraussichtlich dazu ein Urteil geben. Pia Nicolai, meine Kollegin, was ist da heute zu erwarten?
10: Es kann bedeuten, dass das Landgericht Koblenz ein Urteil fällt und Luises Eltern und ihrer Schwester Schmerzensgeld und Schadenersatz zuspricht. Es kann aber auch sein, dass es möglicherweise noch weitere Anträge prüfen oder noch ein neues Gutachten haben will. So war das auch im Juli vergangenen Jahres. Da war schon einmal eine Entscheidung angekündigt worden. Und damals wollte das Gericht erst noch klären lassen, wie lange Luise gelitten hat, bevor sie starb. Dieses Gutachten ist wichtig für die Entscheidung in diesem Zivilprozess, denn die Höhe des Schmerzensgeldes hängt davon ab, wie stark Luises Schmerzen vor ihrem Tod waren.
0: Warum diese Klage? Also wie begründen die Eltern das?
10: Das ist für Luises Familie die einzige Möglichkeit, diesen Fall überhaupt vor ein Gericht zu bringen. Denn einen Strafprozess hat es nicht gegeben, einfach weil die beiden mutmaßlichen Täterinnen damals noch zu jung waren. Sie waren erst 12 und 13 Jahre alt und damit noch nicht strafmündig. Strafrechtlich hat diese Tat für sie also keine Folgen gehabt, obwohl sie bei der Polizei selbst zugegeben haben, Luise in den Wald gelockt und dort immer wieder auf sie eingestochen zu haben. In dem Zivilprozess spielt ihr Alter aber keine Rolle. Da können Kinder schon ab 7 Jahren für solche Taten haften.
0: Und wie ist das mit den Täterinnen weitergegangen?
10: Ja, also darüber ist nicht viel bekannt. Die Behörden halten sich sehr bedeckt, um ihre Persönlichkeitsrechte zu schützen. Man weiß, dass die beiden immer noch vom Kreisjugendamt betreut werden und das hat der zuständige Kreis Siegen-Wittgenstein bestätigt. Sie wurden direkt nach der Tat in Jugendeinrichtungen außerhalb untergebracht und haben mit einer Therapie begonnen. Denn das Jugendamt ist dazu verpflichtet, ihnen einen Weg zurück ins Leben zu ermöglichen.
0: Vielen Dank, Pia Nikolai Reif, für diese Information. Heute kommt ein Film in die Kinos, der hat in Großbritannien einen ziemlichen Lauf. Es geht um einen schottischen Jungen, wahre Geschichte übrigens, der als Jugendlicher das Tourette-Syndrom entwickelt und niemand, oder sagen wir fast niemand, in seiner Umgebung kann damit umgehen. Es ist auch ein Film für mehr Selbstbehauptung von Menschen, die bestimmte Krankheiten oder Einschränkungen haben. Gabi Biesinger über den Film I Swear, der in Deutschland Verflucht normal heißt und der bei den britischen Filmpreisen, den BAFTAs, abgeräumt hat.
11: And the BAFTA goes to Robert Aramayo from I Swear.
12: I honestly cannot believe I have won this award.
13: Robert Aramayo, bekannt aus Game of Thrones und Lord of the Rings, konnte es nicht fassen, dass er für seine Rolle als Tourette-Betroffener in dem Film I Swear bei den britischen Filmpreisen BAFTAs als bester Hauptdarsteller ausgezeichnet wurde. Und Megastars wie Leonardo DiCaprio und Timothée Chalamet ausgestochen hatte. Aramayo spielt den schottischen Aktivisten John Davidson, der mit dem Tourette-Syndrom lebt, bei dem Betroffene körperliche und sprachliche Ticks und Zuckungen haben und unkontrolliert Schimpfwörter ausstoßen. Der Film beginnt in den 1980er Jahren und schildert eindringlich, wie John als Schüler von immer stärker werdenden unkontrollierbaren Ticks geplagt wird, die er sich selbst nicht erklären kann.
14: Verschwindet einfach!
15: Voll der Spasti!
13: Mitschüler hänseln ihn, Lehrer verprügeln ihn und seine Eltern bestrafen ihn für sein schlechtes Benehmen.
16: John! Hey, ich kann nichts dafür!
17: Er hat mich heute blamiert!
13: Es dauert Jahre, bis bei John das Tourette-Syndrom diagnostiziert wird, bei dem Betroffene neben Ticks und Zuckungen unkontrolliert fluchen.
18: Das heißt Tourette-Syndrom. Ich sag schlimme Dinge.
13: John lebt mit Mitte 20 noch sehr isoliert bei seiner Mutter, als er Dottie trifft, die Mutter eines alten Schulfreundes.
19: Fick dich, du Schlampe!
20: Tja, freut mich auch sehr.
18: Tut mir leid.
13: Sie hat als Fachkrankenpflegerin in der Psychiatrie gearbeitet und nimmt ihn unter ihre Fittiche.
21: Wenn du irgendwas tust, wofür du nichts kannst, dann musst du dich nie dafür entschuldigen.
13: Dottie vermittelt ihm einen Job als Hausmeistergehilfe, in dem er aufblüht.
22: Kannst du eine anständige Tasse Tee machen?
18: Oh ja, Tee kann ich.
23: Ich mach Wichse statt Milch rein.
18: Können Sie die Ticks und die Flüche ab?
22: Welche Ticks, welche Flüche?
13: Für Regisseur Kirk Jones war der Film ein solches Herzensanliegen, dass er dafür Haus und Hof aufs Spiel setzte. Wegen der vielen Pöbeleien wollte niemand das Projekt finanzieren und so überredete er seine Frau zu einem riskanten Schritt. Wir haben unser Haus verkauft, in dem wir 20 Jahre gelebt hatten und ich fragte die Bank, ob sie uns einen Kredit in gleicher Höhe geben würde und sie sagten überraschenderweise ja. Rund 300.000 Menschen leben in Großbritannien mit der neurologischen Erkrankung Tourette und dieser warmherzige Film könnte das Thema weiter aus der Tabuzone holen. In der Eröffnungsszene wird dem erwachsenen John Davidson, übrigens von Elisabeth II., ein MBE-Orden für sein Engagement verliehen. Er ruft versehentlich »Fuck the Queen«. Sie nimmt es stoisch, genauso wie es sein sollte.
0: Gabi Biesinger über einen Film, der auch heute bei uns in die Kinos kommt. I swear, auf Britisch heißt er, verflucht normal, auf Deutsch.
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24: Es ist 9 Uhr. 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
25: Die Nachrichten mit Martin Groß. Guten Morgen. Nach dem Tod von zwei 12-jährigen Jungen gestern bei einem Schulwegunfall in Dienstlaken sind heute wieder Notfallseelsorger und Schulpsychologen im Einsatz. Die Stadt will auch mehr Schulsozialarbeiter schicken. Das sagte der Bürgermeister von Dienstlaken, Simon Panke, im WDR.
26: Das eine sind natürlich die Schülerinnen und Schüler, das Kollegium an der Schule. Für die wird das gerade der größte Schock sein. Aber ich glaube auch die Anwohnerinnen und Anwohner, die werden das noch sehr, sehr lange in den Knochen sitzen haben. Und ich gehe davon aus, dass das wichtig ist, dass man hier eine Ansprechstelle auch bietet.
25: Für Anwohner baut die Feuerwehr in Dienstlaken ein Zelt an der Unfallstelle auf. Nach Angaben der Stadt wird es auch eine Telefonhotline geben, bei der sich Menschen melden können, die jemanden zum Reden brauchen. Gestern hatte eine 47-Jährige die Kontrolle über ihr Auto verloren und war in eine Schülergruppe gefahren. Ermittler prüfen derzeit, ob ein medizinischer Notfall der Fahrerin zu dem Unfall geführt hat. Pendler in Nordrhein-Westfalen verlieren viel Zeit auf der Straße. Im Berufsverkehr dauert es pro Woche durchschnittlich 1 Stunde und 51 Minuten länger als bei freier Fahrt. Das hat ein WDR-Datenteam errechnet. Christina Hövelhans, WDR aktuell.
27: Am meisten Zeit müssen Pendlerinnen und Pendler liegen lassen, die in Köln wohnen und in Bonn arbeiten. 3 Stunden und 5 Minuten fährt man hier pro Woche im Berufsverkehr länger als bei freien Straßen. Auch im Ruhrgebiet ist man auf vielen Strecken im Berufsverkehr länger unterwegs. Von Bochum nach Essen und zurück sind es wöchentlich 1 Stunde und 50 Minuten mehr. Von Krefeld nach Düsseldorf und zurück braucht man 2 Stunden und 5 Minuten länger. In NRW leben viele Menschen, viele pendeln zur Arbeit. Gleichzeitig gibt es hier wegen der Lage mitten in Europa viel internationalen Verkehr. Das sorgt für volle Straßen und für Sanierungsbedarf. Baustellen bremsen den Verkehr zusätzlich aus.
25: Trotz offizieller Waffenruhe haben die USA und der Iran sich wieder angegriffen. Die USA beschossen nach eigenen Angaben ein Militärgelände im Iran. Die iranische Führung meldete, einen US-Luftwaffenstützpunkt attackiert zu haben. Benjamin Weber für WDR aktuell.
28: Der Beschuss des US-Stützpunkts sei eine ernste Warnung, erklärte die iranische Revolutionsgarde. Sollte der Feind erneut angreifen, werde die Antwort noch entschiedener sein. Welchem Stützpunkt die iranischen Angriffe galten, ließ Iran zunächst offen. Kuwait meldete Angriffe von Drohnen und Raketen. Dort sind US-Soldaten stationiert. In der Nacht hatten Augenzeugen aus der Gegend um die iranische Hafenstadt Bandar Abbas am Persischen Golf von Explosionen berichtet. Das US-Militär erklärte, dort 4 iranische Kampfdrohnen abgeschossen und eine Bodenkontrollstation angegriffen zu haben. Die Revolutionsgarde teilte mit, Iran hätte zuvor US-amerikanische Schiffe davon abgehalten, durch die Straße von Hormuz zu fahren.
25: Weitere Meldungen im Überblick. Das Bundesverteidigungsministerium will die Pflichten für Reservisten verschärfen. Ein Referentenentwurf für eine Gesetzesänderung sieht vor, dass Reservisten künftig nicht nur im Verteidigungsfall zum Dienst verpflichtet werden können, sondern auch in Friedenszeiten. In Österreich wird das Urteil im Prozess um einen geplanten Anschlag auf ein Taylor Swift-Konzert erwartet. Der Angeklagte hatte gestanden, dass er im August 2024 mit einer Bombe das ausverkaufte Stadion in Wien angreifen wollte, im Namen der islamistischen Terrororganisation IS. 3 Taylor Swift-Konzerte in Wien wurden damals abgesagt. Tennisprofi Alexander Zverev hat bei den French Open souverän die 3. Runde erreicht. Gegen den Tschechen Tomáš Macháč gewann er glatt in 3 Sätzen. Heute Vormittag spielt Jan-Lennard Struff aus Warstein um den Einzug in die 3. Runde in Paris.
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25: Die WDR-Kultserie Lindenstraße kommt noch einmal zu später Ehre. Produzent Geißendörfer und zwei Schauspieler erhalten den Verdienstorden des Landes Nordrhein-Westfalen. Christoph Hoffmann, WDR Kultur.
1: Aus der Staatskanzlei heißt es, Hans W. Geißendörfer sowie die Schauspieler Carsten Uecker und Klaus Winson setzten sich in besonderer Weise für ein offenes, vielfältiges und respektvolles Miteinander in NRW ein. Und damit stärkten sie auch die Gleichberechtigung queerer Menschen. Das täten alle drei heute noch, aber eben auch schon damals in der Lindenstraße. Denn die Serie habe bereits früh Themen wie AIDS und gleichgeschlechtliche Beziehungen im deutschen Fernsehen aufgegriffen. Der Verdienstorden des Landes NRW wird am 2. Juni an insgesamt 15 Persönlichkeiten verliehen, darunter auch der Grünen-Politiker Volker Beck und der Moderator Ralf Morgenstern.
25: Das Wetter in Nordrhein-Westfalen. Auch heute ist es freundlich mit viel Sonne. Erst am Nachmittag ziehen ein paar Quellwolken auf. Es bleibt aber trocken bei 23 Grad in Bielefeld, 26 Grad in Xanten und 28 Grad in Aachen. Morgen wird es schwül und bis 32 Grad heiß, mit Wärmegewittern am Abend, die teils sehr kräftig ausfallen können. Und am Samstag ist es nördlich der Ruhr freundlich. Im Süden ziehen Schauer und Gewitter durch. Das war WDR aktuell. 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A2 Dortmund Richtung Oberhausen. Zwischen Bottrop und Kreuz Oberhausen dauert es 20 Minuten länger. 5 Kilometer Stau. A3 Arnheim Richtung Köln. Zwischen Oberhausen-Holten und Kreuz Kaiserberg dauert es eine halbe Stunde länger. 6 Kilometer Stau. A4 Aachen Richtung Köln. Zwischen Düren und Elsdorf dauert es eine Dreiviertelstunde länger. 8 Kilometer Stau, wegen Bergungsarbeiten ist nur ein Fahrstreifen frei. Die A4 Köln Richtung Aachen ist zwischen Elsdorf und Merzenich wegen Bergungsarbeiten gesperrt, aktuell 3 Kilometer Stau. A46 Heinsberg Richtung Düsseldorf, zwischen Dreieck Mönchengladbach-Wandlo und Jüchen dauert seine Dreiviertelstunde länger, 5 Kilometer Stau.
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0: Mit Andrea Oster einen schönen guten Morgen wünsche ich Ihnen allen. Nordrhein-Westfalen ist Spitze bei den Baustellen auf den Autobahnen und der Bahn. 2 von 3 Baustellen in Deutschland sind hier bei uns in Nordrhein-Westfalen. Und das hat natürlich Auswirkungen auf den Verkehr. Ein WDR-Rechercheteam hat den Zeitverlust für Pendler und Pendlerinnen ermittelt. Mehr dazu gegen 20 nach 9. Heute ist der 28. Mai. Geht man 3 Monate im Kalender zurück, dann ist man beim 28. Februar. Und ich kann mich genau erinnern, ich weiß genau, was da in den Echos bei WDR 5 den Tag über Thema war. Großes Thema, der Angriff der USA und Israels auf den Iran. Vor diesem Tag passierten etwa 150 Schiffe pro Tag die Straße von Hormuz. Danach waren es im Schnitt nur noch 4 bis 5. Und das ist nach wie vor so. Das heißt, seit 3 Monaten sitzen viele Schiffe dort fest und damit auch ihre Besatzungen. Ich habe heute Morgen mit Nils Haupt gesprochen, Leiter der Konzernkommunikation der Reederei Hapag-Lloyd. Auch Hapag-Lloyd hat Schiffe, die in der Straße von Hormuz liegen und nicht weiterkommen. Ich habe ihn gefragt, Herr Haupt, wächst die Ungeduld bei den Mitarbeitern, die auf diesen Schiffen sind?
2: Ja, die wächst natürlich jeden Tag und das schon seit Beginn der Krise, denn die wollen nichts dringender als endlich Richtung Heimat beziehungsweise die Schiffe wieder in Bewegung setzen, denn das ist frustrierend, das ist deprimierend und letztlich ist es für jeden Einzelnen an Bord der Schiffe und wir dürfen nicht vergessen, es sind insgesamt 20.000 Seefahrer etwa, die dort feststecken. Es ist für jeden schwierig.
0: Was machen denn die Leute im Moment? Also wie verbringen die den Tag?
2: Es gibt natürlich den Alltag an Bord, es wird ganz normal gearbeitet, es gibt die Schichten auf der Brücke, wo Kapitän, erster Offizier, Wachoffiziere ihren Dienst machen. Es gibt immer was zu tun an Bord, die Maschine muss gewartet werden, es gibt immer irgendwelchen Rost wegzuklopfen. Aber dann kommt der Abend und dann kommt vielleicht doch so die Einsichten, wir stecken immer noch fest und wer weiß, wann ich meine Familie wieder sehen kann. Und deswegen ist es ganz wichtig, dass abends die Crew zusammen ist, niemand alleine zurückbleibt und alleine auf seinem Zimmer sitzt, sondern dass es gemeinsame Teamaktivitäten gibt. Das kann ein Karaoke-Abend sein, das kann ein Videoabend sein, das kann ein spezieller Barbecue-Abend sein. Also da ist die Fantasie des Kapitäns gefragt, um diesen Team-Spirit, diesen Teamgeist aufrechtzuerhalten.
0: Wie können Sie denn die Crews unterstützen?
2: Na, wir können natürlich insofern unterstützen, dass wir jeden Tag mit der entsprechenden Besatzung reden.

0: vorstellen?
1: Ja, wir können Besatzungen ausfliegen. Das war schwieriger, als der Krieg in vollem Gange war, weil ja viele Flughäfen gar keinen Flugverkehr hatte. Jetzt geht das und dann muss ein neues Crewmitglied eingeflogen werden. Ich muss aber dazu sagen, Seeleute sind schon ein sehr resilientes Völkchen. Also die sind es ja gewöhnt, in Krisensituationen zusammenzustehen, wenn man mal 7 Tage durch einen Taifun gefahren ist oder wenn man lange Wartezeiten an Häfen hat, Extremwettersituationen. Insofern, da gibt es schon diesen Teamgeist, das Zusammenhalten und das gemeinsame Ziel, das Schiff sicher in den nächsten Hafen zu bringen. Insofern passiert das relativ selten, dass ein Seefahrer oder eine Seefahrerin den Eindruck hat, ich schaffe das jetzt nicht mehr.
0: Wie ist das denn für die Reederei? Also welche Kosten zum Beispiel entstehen Ihnen durch diesen Stillstand?
1: Ja, die Kosten sind natürlich für alle Reedereien unglaublich hoch. Weniger wegen des Wartens, sondern vor allem im Zuge des Krieges sind natürlich die Treibstoffpreise enorm gestiegen. Für uns macht das pro Woche ungefähr 40 Millionen Extrakosten aus, allein die höheren Treibstoffkosten, weil die gelten ja nicht nur in der Region, sondern für alle Schiffe auf der Welt. Dann haben wir hohe Kosten für Lagerkosten, denn wir müssen die Container, die eigentlich für den Golf gedacht waren, ja irgendwo anders zwischenlagern. Und natürlich entstehen sehr hohe Kosten durch höhere Versicherungsprämien.
0: Ganz kurz noch, Herr Haupt, was wäre denn, wenn die Straße wieder frei wäre? Wer darf zuerst fahren? Wer muss vielleicht noch Tage warten oder Wochen?
1: Ja, das sind genau die vielen Fragen, die wir haben. Wir hatten ja dreimal die Situation, dass es hieß, die Straße von Hormuz ist offen. Zweimal sagten das die Iraner, einmal die Amerikaner. Alle dreimal hat es nicht geklappt. Aber es ist ja nicht so einfach. Man muss sich vorstellen, da liegen mehr als 1000 Schiffe. Und es ist genauso, wie wenn man sich ein großes Parkhaus vorstellt. Und da wollen jetzt alle 1000 Autos, die da drin stehen, gleichzeitig raus. Da wird es Staus geben. Da muss geregelt werden, wer darf zuerst. Und wir dürfen nicht vergessen, es liegen auch immer noch Minen in bestimmten Gebieten. Und auch da würden wir gerne natürlich vorher wissen, wo liegen die Minen und wie werden wir auch vor potenziellen Angriffen geschützt.
0: Nils Haupt, Leiter der Konzernkommunikation der Reederei Hapag-Lloyd, über die Besatzungen, die jetzt schon 3 Monate auf ihren Schiffen sitzen und warten, dass sie die Straße von Hormuz irgendwann verlassen können. 3 Monate sind sehr lang, wenn man auf so einem Schiff sitzt, aber 3 Monate sind auch sehr lang, wenn man hier in Nordrhein-Westfalen vielleicht Familie im Iran hat und darauf schaut, was dort passiert und dass es überhaupt nicht besser geworden ist durch diesen Krieg. Ganz im Gegenteil. Bamdad Ismaili hat mit Menschen aus der iranischen Community hier gesprochen, die ganz unterschiedliche Hoffnungen hatten und hat sie gefragt, wie sehen Sie das jetzt?
2: Als vor 3 Monaten der Krieg im Iran beginnt, klammern sich viele Menschen im Iran und auch Deutsch-Iraner hier in Nordrhein-Westfalen an die Hoffnung, dass sich endlich etwas verändert, so wie Unternehmerin Shahzad Habilbaredi.
3: Das Volk im Iran sieht diesen Krieg nach wie vor nicht als einen militärischen Angriff gegen das Volk, sondern ganz klar ein Angriff auf dieses Terrorregime und die Schwächung des Terrorregimes.
2: Ähnlich empfindet es Yegane Agahi. Sie lebt seit 2 Jahren in NRW und arbeitet als Musiklehrerin.
4: Ehrlich gesagt habe ich den Krieg als unsere einzige Chance gesehen. Und bis heute kenne ich keine andere Möglichkeit.
2: Krieg als letzte Hoffnung auf das Ende der Mullahs. Heilpraktikerin Hale Barelzadeh blickt deutlich skeptischer auf die Angriffe.
5: Viele Menschen haben am Anfang gedacht, dass das Regime schnell zusammenbrechen würde. Aber leider ist das nicht passiert. Stattdessen werden Inflation und Armut immer schlimmer und die Menschen leben die ganze Zeit unter Stress.
2: Stress auch deshalb, weil die Islamische Republik das Internet fast 90 Tage lang abgeschaltet hatte. Familien wurden voneinander abgeschnitten. Menschen hier in Deutschland wussten tagelang nicht, ob ihre Eltern, Geschwister oder Freunde überhaupt noch leben. Für diesen Deutsch-Iraner, der anonym bleiben möchte, war diese Zeit kaum auszuhalten.
6: Plötzlich war die Verbindung zu meiner Familie unterbrochen. Ja, dieses Gefühl der kommunikativen Isolation, nicht zu wissen, ob es den eigenen Angehörigen gut geht, ja, gehört echt zu den belastendsten Erfahrungen in meinem Leben vielleicht.
2: Jetzt berichten viele Iraner, dass das Internet seit 2 Tagen weitgehend wieder funktioniert. Doch nach 3 Monaten Krieg bleibt vor allem eines zurück. Ein Regime, das zwar geschwächt ist und wichtige Funktionäre verloren hat, aber weiter an der Macht ist und weiter brutal gegen die eigene Bevölkerung vorgeht und täglich hinrichtet. War das alles umsonst? Diese Frage beschäftigt viele Iraner.

0: Bei Yegane Agahi ist vor allem Erschöpfung zu spüren.
1: Ich glaube wirklich, dass die Islamische Republik mit nichts verschwindet. Und ich habe keine Hoffnung mehr, dass es in den nächsten 10 oder 20 Jahren zu Ende geht.
0: Shahzad Habib-Bahri dagegen glaubt weiter an Veränderung. Trotz Angst, trotz Krieg, trotz all der Enttäuschungen.
2: Die Wirtschaftslage ist katastrophal. Dennoch möchten die Iraner und werden die Iraner ihren Freiheitskampf nicht aufgeben. Das ist nicht etwas, was sie sich hoffen zu erkämpfen. Das ist etwas, was passieren muss. Das Volk im Iran möchte seine Freiheit zurück. Das Volk im Iran möchte wieder ein ganz normales Leben führen und nicht unter Terroristen leben.
0: Ob und wann dieser Wunsch Wirklichkeit wird, hängt auch davon ab, ob und wie dieser Krieg weitergeht.
3: Bamlat Esmaili mit Stimmen aus der iranischen Community und ich empfehle Ihnen das Gespräch mit Isabel Shayani, was ich geführt habe über die Blockade des Internets und die Folgen. Das Internet ist ja wieder frei, aber das Regime versucht zu kontrollieren.

0: Musik von Tom Misch, Slow Tonight heißt der Titel. 9:18 Uhr, so rum ist es mittlerweile im WDR 5 Morgenecho. Einen schönen guten Morgen wünsche ich. Es wird viel saniert im Straßenverkehr, es muss viel saniert werden, bevor die Brücken ganz kaputt gehen, die Straßenbelege zu marode werden, die Menschen in Nordrhein-Westfalen zu sehr beansprucht von Stau, Lärm oder auch Abgasen. 2 von 3 Baustellen in Deutschland sind in Nordrhein-Westfalen. Ein Drittel aller Staus in Deutschland entfällt auch auf unser Bundesland. Das sind alles nicht so schöne Zahlen. Ein Rechercheteam des WDRs hat sich das alles genauer angeschaut, und zwar mit der Frage, wie viel Zeit verliert man in der Regel im Berufsverkehr auf den NRW-Autobahnen? Und manchmal schiebt man sich ja auch durch eine Baustelle, wo gar nicht gearbeitet wird. Sehr ärgerlich findet auch der NRW-Verkehrsminister Oliver Krischer.
1: Es gibt aber tatsächlich auch Baustellen, wo die Bauunternehmer nicht gezwungen sind, schnell zu arbeiten, weil einfach nur nach dem Preis ausgeschrieben worden ist. Und das ist natürlich sehr ärgerlich, weil die disponieren, die kalkulieren dann einfach mit diesen Zeiten, dass sie andere Baustellen dazwischen schieben. Deshalb haben wir als Land Nordrhein-Westfalen jetzt fast überall funktionale Ausschreibungen gemacht. Das heißt, die Bauzeit ist ein Vergabekriterium und der Bauunternehmer selber hat ein Interesse, dass es schnell geht, und dann sieht man auch nicht mehr stillstehende Baustellen.
0: Ja, und das WDR-Rechercheteam hat verglichen, wie schnell ist man in Zeiten unterwegs, wo kein Verkehr ist, also zum Beispiel in der Nacht, und in Zeiten, wo der Berufsverkehr tobt in NRW. Und da kam raus, dass, wenn man Pech hat, sind es in einer Arbeitswoche 3 Stunden, die man verliert. Christina Hövelhans mit einem Beispiel.
2: Heute habe ich nur 1:15 gebraucht. Das ist schon richtig gut.
3: Seit 38 Jahren pendelt Jutta Giesinger von Gelsenkirchen zur Messe in Düsseldorf, wo sie arbeitet. 3 Stunden braucht sie in der Regel für Hin- und Rückweg. Zeit, die sie gerne auch anders verbringen würde.
2: Ich kann viele Sachen nach Feierabend einfach nicht mehr machen, weil ich müde und erledigt bin. Sport, mein Mann fährt jeden Nachmittag Fahrrad. Da kann ich gar nicht dabei sein, weil ich nicht da bin, wenn er losfährt. Und für Gartenarbeit bin ich meistens um die Uhrzeit auch schon zu müde.
3: So geht es vielen Pendlerinnen und Pendlern in Nordrhein-Westfalen. Sie verlieren wertvolle Lebenszeit auf der Straße. Ein WDR-Datenteam hat die 20 meistbefahrenen Pendlerstrecken in NRW ausgewertet. Das Team hat verglichen, wie lange man braucht, wenn man nachts bei freier Fahrt fährt, und wie lange, wenn die Fahrt morgens oder nachmittags im Berufsverkehr stattfindet. Ein Beispiel: Wer von Köln nach Bonn pendelt, braucht dafür mit Hin- und Rückfahrt pro Arbeitswoche 3 Stunden und 5 Minuten länger als bei freier Fahrt. Für die Strecke Bochum-Essen braucht man pro Woche 1:50 länger im Berufsverkehr. Jutta Giesingers Strecke zwischen Gelsenkirchen und Düsseldorf ist zwar nicht unter den Top 20 Strecken der meistbefahrenen Pendlerrouten, aber auch da ist viel los. Vor allem an einem ganz bestimmten Punkt.
2: Also das ist wirklich Kreuz-Kaiserberg. Da ist auch die Fahrbahn sehr eng. Das ist schon eine Herausforderung. Vor allen Dingen sind auf der linken Spur immer ganz viele Autos, die breiter sind als 2,10 Meter.
3: Es ist also eng, wenn man am Kreuz Kaiserberg zweispurig an der Baustelle vorbeigeführt wird. Das Autobahnkreuz bei Duisburg ist eine der größten Autobahnbaustellen in NRW. Der sogenannte Spaghetti-Knoten wird komplett erneuert, schon seit über 3 Jahren, und es wird auch noch ein paar Jahre dauern. Nur eine Engstelle auf der Strecke Gelsenkirchen-Düsseldorf, die Jutta Giesinger früher losfahren lässt, trotz Gleitzeit.
2: Also ich kann bis 9 Uhr, 10 Uhr anfangen. Aber morgens um 6 ist es immer noch am entspanntesten. Weil selbst wenn Unfälle passieren, ist der Stau noch nicht so lang wie um 9.
3: Am langsamsten geht es übrigens auf 2 Strecken im Berufsverkehr in NRW voran. Und zwar, wenn man von Herne nach Bochum oder von Hürth nach Köln pendelt. Da braucht man jeweils für einen Abschnitt von 10 Kilometern ganze 31 Minuten. Pendlerin Jutta Giesinger findet es richtig, dass es inzwischen viele Baustellen auf den Autobahnen gibt. Die Infrastruktur müsse schließlich repariert werden. Sie freut sich aber auch, wenn sie demnächst in Rente geht und ihre Pendelstrecke wegfällt.
2: Aber die Staus werden trotzdem NRW begleiten. Und ich werde nach wie vor Radio hören und denken, gut, da bist du heute nicht drin.
0: Ja, das Alltagsgeschäft der Pendler und Pendlerinnen in Nordrhein-Westfalen, da sind manchmal gute Nerven gefragt. Christina Hövelhans berichtete. Das Das Morgenecho hier von WDR 5. In 2 Wochen beginnt die Fußball-Weltmeisterschaft in den USA, Mexiko und Kanada, organisiert vom Weltfußballverband FIFA. Wer Fußball liebt, für den ist das eine tolle Zeit oder wird das eine spannende Zeit. Aber es geht natürlich bei diesen Riesenveranstaltungen auch ums Geld. Und da ist die FIFA kein Kind von Traurigkeit. Die Staatsanwaltschaften in New York und New Jersey prüfen, ob der Weltverband FIFA Verbraucher ausbeutet und täuscht. Frage an unseren New York-Korrespondenten Martin Ganselmeier. Weshalb ermitteln die Generalstaatsanwältinnen von New York und New Jersey gegen die FIFA?
4: Sie machen sich zu Anwälten der normalen Fans und Verbraucher in den USA, die seit Wochen sauer sind auf die FIFA. Nicht nur wegen der sehr teuren Tickets, sondern auch wegen der irreführenden Ticketvergabe. Die FIFA hat nämlich keine konkreten Sitzplätze verkauft, sondern erstmal nur das Anrecht auf ein Ticket in einer bestimmten Sitzplatzkategorie. Mit wachsender Nachfrage wurden dann neue Kategorien mit noch teureren Tickets angeboten. Und dies führte dazu, dass Fans, die glaubten, in einer bestimmten Kategorie zu sitzen, nachträglich einen weniger attraktiven Sitzplatz zugewiesen bekamen. Und die US-Justiz will auch die sogenannte dynamische Preisgestaltung der FIFA genau untersuchen. Je größer die Nachfrage, desto teurer wurden die Tickets. So das Prinzip, das FIFA-Präsident Infantino als Marktwirtschaft verteidigt. Außerdem verdient die FIFA auch noch am Weiterverkauf von Tickets über Zweit- und Drittplattformen mit. All dies hat zu Wucherpreisen geführt. Die günstigsten Tickets in Höhe von $300 bis $600 waren schnell vergeben. Mittlerweile muss man mehr als $1000 für bestimmte Vorrundenspiele zahlen.
0: Ja, und dann muss man wirklich schon entweder sehr gut betucht sein oder ein Hardcore-Fan. Martin Ganselmeier war das aus New York. 9:25 Uhr ist es mittlerweile. Das ist Musik von Leon Bridges. Laredo heißt der Titel.

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4: Und das ist das Morgenecho von WDR 5. Auf den 3 Fahndungsfotos, die über viele Jahre in Polizeistationen hingen, oder vielleicht hängen sie da ja sogar auch noch, sind die Mitglieder der sogenannten dritten Generation der Terrorgruppe RAF zu sehen. Burkhard Garweg, Ernst Volker Staub und Daniela Klette. Auf früheren Fahndungsfotos noch sehr junge Menschen. Nur eine Person wurde nach 30 Jahren gefasst, das ist Daniela Klette. Gestern ist sie im Landgericht Verden zu 13 Jahren Haft verurteilt worden, unter anderem wegen besonders schwerem Raub in 6 Fällen, sowie wegen versuchtem schwerem Raub, Verstöße gegen das Waffengesetz und erpresserischem Menschenraub. Und was ist mit der mutmaßlichen Zugehörigkeit zu einer terroristischen Vereinigung? Hat in diesem Verfahren keine Rolle gespielt. Ob es hier zu einem Prozess kommt, das wird gerade noch geprüft. Was es gibt, ist eine Anklage der Bundesanwaltschaft. Martin Kaul aus dem Investigativressort des WDRs hat sich mit dem Fall Daniela Klette intensiv beschäftigt. Herr Kaul, warum diese unterschiedlichen Verfahren?
5: Ja, da wurden 2 unterschiedliche Dinge behandelt. Einmal die Zeit von Daniela Klette im Untergrund nach der Auflösung der RAF. Am Ende ging es da in Anführungsstrichen nur um Überfälle auf Supermärkte, Geldtransporter, mit denen sich Klette und ihre Komplizen das Leben im Untergrund finanzieren konnten. Ich sage nur, weil der Gegensatz natürlich groß ist. Im Raum stehen terroristische Attentate in den 90er Jahren. Wir erinnern uns, die RAF hatte sich Ende der 90er aufgelöst und die Vorwürfe, Mitglied in einer terroristischen Vereinigung zu sein, die sind verjährt. Aber doch hat die Bundesanwaltschaft Anklage erhoben, weil sie denkt, dass sie Klette nachweisen kann, an bestimmten Attentaten beteiligt gewesen zu sein. Da geht es um ein Attentat 1991 auf ein Botschaftsgebäude der USA in Bonn und einen Sprengstoffanschlag auf einen Gefängniskomplex in Hessen unter anderem. Und dort wirft ihr die Bundesanwaltschaft unter anderem versuchten Mord vor. Das verjährt nicht und könnte dann eben in Frankfurt am Oberlandesgericht dann zum Prozess kommen, geprüft werden und möglicherweise ein Urteil fallen, wenn das Gericht die Anklage zulässt.
4: Das ist ja alles schon sehr lange her. Wir reden hier über die 90er. Kann man ihr denn diese Taten überhaupt noch nachweisen?
5: Das wird natürlich eine der spannenden Fragen sein. Ein wichtiger Aspekt ist, dass die Bundesanwaltschaft ihr meint, DNA-Spuren zuweisen zu können. DNA-Spuren, die am Tatort gefunden worden sein sollen, angeblich Spuren von Klette. Das wären natürlich dann wichtige und belastende Indizien oder auch Beweise. Und dann könnte es dazu kommen, dass ein Mann vor Gericht erscheint, der seit Jahrzehnten ein Phantom geworden ist. Ein ehemaliger V-Mann des Verfassungsschutzes, Klaus Steinmetz, der es damals geschafft hatte, sich im RAF-Umfeld aufzuhalten. Und der lebt seit Jahrzehnten wohl im Zeugenschutzprogramm, ebenfalls untergetaucht, von dem anzunehmen ist, dass er dort als ein wichtiger Zeuge vor Gericht erscheinen könnte. Es könnte also ein filmreifer Prozess werden und natürlich ist er, das ist ja viel wichtiger, auch bedeutsam zur Aufarbeitung der westdeutschen Geschichte.
4: Daniela Klette soll auch 2 mutmaßliche Komplizen gehabt haben, Burkhard Garweg und Ernst Volker Staub. Was ist eigentlich mit denen?
5: Ja, die sind weiterhin auf der Flucht. Burkhard Garweg wurde offenbar noch am Tag der Festnahme von Klette von ihr gewarnt. Er ist dann aus Berlin-Friedrichshain, da war er oft mit dem Hund spazieren, geflohen und seitdem ist er wie vom Erdboden verschluckt. Er äußert sich wiederholt in offenen Briefen, Pamphleten, Artikeln in linken Tageszeitungen und im Internet. Aber wo er ist, das würde die Polizei sicher auch gerne wissen. Und das Gleiche gilt für Ernst Volker Staub, ein absolutes Phantom, von dem unklar ist, auch wo er sich aufhält und in seinem Fall auch, ob er überhaupt noch lebt.
4: Du hast dich ja sehr mit dem Leben von Klette im Untergrund beschäftigt. Wie muss man sich das vorstellen, wie sie gelebt hat, wen sie getroffen hat und kannte?
5: Ja, wir erinnern uns vielleicht, damals, als sie festgenommen wurde, ging das ja auch durch die Schlagzeilen. Das war ja das Verrückte, dass sie mitten in Berlin lebte, unter anderem damals Claudia, ganz unscheinbar still leise in einem Mehrfamilienhaus, nach dem Prinzip hier in der Menge, da wo alle sind, da werde ich am wenigsten gesehen, da tauche ich ab. Und wir haben dann nach ihrer Festnahme mit Freunden, auch mit ehemaligen Mitbewohnern von ihr sprechen können, die sie als eine ganz ruhige, freundliche, fast mütterliche Weggefährtin bezeichnet haben. Nur mit einer Besonderheit, dass sie nämlich nicht gerne auf Fotos auftauchen wollte. Das war ja dann auch das, was ihr zum Verhängnis wurde, dass sie auf einem Foto bei Facebook zu sehen war und das mutmaßlich entstanden war, als es noch keine Gesichtserkennung gab oder die jedenfalls nicht so allgemein genutzt wurde. Und dann waren es Journalisten, die darauf gestoßen sind, also gar nicht Polizisten. Und erst in diesem Zusammenhang, dieser Recherche, wurde dann die Spur zu ihr aufgenommen und dann kam ihr schließlich am Ende auch die Zielfahnder auf die Spur, sodass wir jetzt hier an dieser Stelle der ja auch geschichtlichen Aufarbeitung stehen.
4: Martin Kaul aus dem Investigativressort des WDRs zum Fall Daniela Klette. Die mutmaßliche frühere RAF-Terroristin der dritten Generation ist gestern in einem anderen Prozess, da ging es nicht um die Mitgliedschaft in einer Terrorvereinigung, zu 13 Jahren Haft verurteilt worden. 9.34 Uhr ist es jetzt. Menschen mit einem Vermögen von mehr als 86 Millionen Euro gelten als superreich und von denen gibt es immer mehr in Deutschland. Gestern kamen die neuen Zahlen. Mittlerweile sind es 5.000 Superreiche. Keine Frage, viele von denen schaffen mit ihren Unternehmen auch eine Menge Arbeitsplätze. Aber ist es gerechtfertigt, dass diese 5.000 Menschen insgesamt über ein Viertel des gesamten deutschen Finanzvermögens verfügen, fast 3 Billionen Euro? Und einige Superreiche finden selbst, nee, das ist nicht wirklich gerecht. Josef Rick zum Beispiel, er ist reich. Wie reich genau, verrät der Immobilienunternehmer nicht. Aber er ist schon oben mit dabei. Und dass die Zahl der Superreichen nochmal gestiegen ist, trotz Krise, das wundert ihn nicht.
6: Also die Leute, die, ich sag mal, jenseits von 250.000 Euro Einkommen haben oder aus Vermögen ihr Einkommen beziehen, die bestimmen selbst, welchen Steuersatz sie zahlen. Und da ist keiner dabei oder ganz wenige Dumme, die irgendwas mit 40% zahlen. Die liegen alle irgendwo bei 20 oder 25 vielleicht und ganz viele zahlen gar nichts. Das ist einfach so. Und der Staat lässt das zu. Das ist der Skandal.
4: Und obwohl er selbst von diesen Gesetzen profitiert, die seine Steuerlast senken, ist er ein Befürworter einer Vermögenssteuer, aber einer, die ihren Namen auch verdient.
6: Wir haben ganz viele Einkommensarten, die überhaupt nicht besteuert werden. Wenn Sie Firmen verkaufen, wenn Sie Immobilien verkaufen, wenn Sie Bitcoins verkaufen nach bestimmten Zeiten, dann müssen Sie überhaupt nicht versteuern. Das können Sie doch keinem erklären, der sein Einkommen aus Arbeit mit 30, 40 und manchmal 45% versteuern muss. Wir müssen Vermögen besteuern und Arbeit entlasten. Das ist das, was uns gut tut.
4: Ein Viertel des gesamten Finanzvermögens, ich sag's nochmal, in Deutschland gehört 5.000 superreichen Menschen. Und die Zahl ist im vergangenen Jahr nochmal deutlich gestiegen um 1.100. Und jeder einzelne von ihnen hat ein Vermögen von mindestens 86 Millionen Euro. Und gleichzeitig lahmt die deutsche Wirtschaft, so steht es im Frühjahrsgutachten der sogenannten Wirtschaftsweisen, die haben ihre Prognose nochmal nach unten gesetzt, auf 0,5% Wachstum in diesem Jahr. Und Philipp Eckstein aus dem Hauptstadtstudio Berlin findet, man sollte weniger sich die Zahlen anschauen als die Tatsache, dass die Wirtschaftsweisen eigentlich immer zu demselben Schluss kommen. Sein Kommentar.
7: Die Botschaft der Wirtschaftsweisen ist seit Jahren dieselbe. Sie wird nur von Jahr zu Jahr drängender, mahnender. Mittlerweile klingen die 5 Wirtschaftswissenschaftlerinnen und Wissenschaftler alarmiert. Die deutschen Sozialversicherungssysteme, Rente, Gesundheit, Pflege, sie sind zu teuer. Und die Beitragssätze werden weiter steigen, wenn die Politik nicht entschieden gegensteuert. Es braucht Reformen. Und auch da reden die Wirtschaftsweisen nicht um den heißen Brei herum. Reformen bedeuten Kürzungen, Einschnitte. Nur wenn alle protestieren, habe die Politik alles richtig gemacht, erklärte die Vorsitzende des Gremiums Monika Schnitzer. Denn wenn nur ein paar protestieren, dann seien wohl einige geschont worden. Markige Sätze, die zeigen, wie groß die Aufgabe ist. Eine Aufgabe, die gerade unter dem Gesichtspunkt der Generationengerechtigkeit angegangen werden müsste und um die sich die Politik zu oft gedrückt hat. Nur wenn wir über Einschnitte sprechen, letztlich darüber, dass Geld im System an allen Ecken fehlt, dann sollte es nicht nur darum gehen, wie und wo bei den Menschen gespart werden kann, die auf die Sozialsysteme angewiesen sind. Vielmehr sollte sich der Blick auch auf die richten, die blendend versorgt sind. Ausgerechnet an dem Tag, an dem die Wirtschaftsweisen verkünden, ohne Einschnitte wird es nicht gehen, hat die Boston Consulting Group ihre jährliche Studie zu Superreichen veröffentlicht. Und auch da ist die Botschaft jedes Jahr dieselbe. Die Zahl der Superreichen wächst und wächst, auch in Deutschland. 5000 Menschen hierzulande verfügen über umgerechnet mindestens 100 Millionen US-Dollar. Diese kleine Gruppe besitzt in Deutschland mehr als ein Viertel des gesamten Finanzvermögens. Diese obszöne Einkommensungleichheit, die Schere zwischen Arm und Reich in Deutschland, auch sie wird von der Politik seit Jahren nicht angegangen. Jede aufkommende Debatte darüber wird auch mit Hilfe finanzstarker Lobbygruppen sofort attackiert. Also, wenn schon Einschnitte und große Reformen, dann sollte die Politik nicht nur die Themen Rente, Pflege, Gesundheit und Arbeitszeit angehen, sondern endlich auch Vermögen, Kapitalerträge und Erbschaften.
4: Ein Kommentar von Philipp Eckstein im WDR 5 Morgenecho. Heute kommt ein Film in die Kinos, der heißt auf Deutsch Verflucht nochmal. Im Englischen heißt er I Swear. Es geht um einen Jugendlichen aus Schottland, wahre Geschichte übrigens, der am Tourette-Syndrom erkrankt ist, wo man so unkontrolliert flucht unter anderem. Und bisher hat er meistens eins auf die Klappe bekommen, wenn er unkontrolliert geflucht hat, bis er auf die Mutter eines Freundes getroffen ist.
8: Fick dich, du Schlampe!
9: Tja, freut mich auch sehr.
8: Tut mir leid.
4: Ja, der Hauptdarsteller Robert Aramayo hat dafür den britischen Filmpreis bekommen. Er selbst hat das Tourette-Syndrom nicht, er hat das nur gespielt. Und man könnte ja mal darüber reden, warum werden Figuren mit bestimmten Einschränkungen nicht auch von Menschen gespielt, die das auch tatsächlich haben im Alltag? Sven Harries ist Casting Director Inklusion für Menschen mit Beeinträchtigung. Und ich habe ihn gefragt, Herr Harries, gibt es eigentlich häufig Rollen für schauspielende Menschen mit Beeinträchtigung?
10: Ja, es hat sich jetzt in den letzten Jahren auf jeden Fall seit ungefähr 2020 gut entwickelt, muss man wirklich sagen. Also es ist völlig anders als davor. Da war das wirklich eine Rarität, kann man fast sagen. Und jetzt ist es wirklich so, dass die Branche aufgewacht ist und das Thema Inklusion oder generell das Thema Diversität aufgefasst hat und merkt, da geht was, das funktioniert. Und seitdem muss man wirklich sagen, also ich habe in den letzten über 5 Jahren an mehr als 15 Projekten teilgenommen und alle wurden inklusiv besetzt. Deswegen, glaube ich, sieht man schon das Signal der Branche, die wollen das und wir machen das.
4: Wer wird denn gesucht? Also haben Sie da ein Beispiel? Welche Rollen sind besetzt worden?
10: Das ist unterschiedlich. Also es ist dann eben, ob das jetzt Thema mit kognitiven Beeinträchtigungen ist oder eben mit motorischen Beeinträchtigungen oder das Thema Sinnesbehinderung. Es ist tatsächlich alles dabei gewesen und da kommt es einfach ein bisschen auf die Rolle an, die geschrieben steht, wo wir natürlich auch in der Zukunft hoffen, dass nicht immer nur das Thema bearbeitet wird, sondern dass man auch sagt, da ist einfach eine Geschichte geschrieben und es bewerben sich eben Schauspielerinnen mit und ohne Behinderung und am Ende wird die Rolle so besetzt, mit demjenigen, der es am besten eben gespielt hat oder beziehungsweise in den Castings am besten überzeugt hat.
4: Aber ist es so, dass Schauspieler oder Schauspielerinnen mit Beeinträchtigungen schon auch Rollen brauchen, die das zeigen?
10: Ja, ich glaube jetzt in den letzten Jahren, jetzt weil es sich mal damit richtig angefangen hat, glaube ich schon. Einfach um auch zu zeigen, dass wir dass man das gut umsetzen kann. Aber ich würde jetzt behaupten, seit eben jetzt ungefähr 6 Jahren, die ich das jetzt fast mache, ist es nicht mehr notwendig, weil wir haben ja gezeigt, dass es geht und dass es auch wirklich wunderbar funktionieren kann. Und dementsprechend, dass es nicht mehr so notwendig ist, dass es irgendwie auch immer um das Thema gehen muss, dass sagt, oh, das Thema ist jetzt Thema Trisomie oder Thema Mensch im Rollstuhl oder sonstiges, sondern es sollen einfach Geschichten geschrieben werden und es soll einfach geschaut werden, wer passt einfach auf eine Rolle.
4: Wie voll ist denn Ihre Kartei? Gibt es viele Schauspieler und Schauspielerinnen?
10: Ja, es gibt schon, also ich sag mal so, schon dreistellig, was ich ja schön finde, aber davon sind jetzt, würde ich sagen, vielleicht erst so 10-15%, die in den letzten Jahren auch wirklich viele Rollen bekommen haben oder auch regelmäßig. Und das finde ich halt immer das Schöne daran, dass es auch einige gibt, die auch bei Schauspielagenturen untergekommen sind. Das war ja auch immer mein Ziel, ist auch immer noch mein Ziel, die an solchen Agenturen zu vermitteln, weil das finde ich das Wichtigste, dass sie bestmöglichst betreut werden. Ich mache das zwar auch mit, Aber mein Hauptmerkmal ist eben wirklich das Casting oder das Schauspielcoaching oder die Regie. Und nebenbei eben auch wirklich zu sagen, ich möchte diese Leute an die bestmöglichsten Agenturen vermitteln.
11: Jetzt ist es ja für Schauspieler und Schauspielerinnen ohne Beeinträchtigung immer so eine Art große Herausforderung, jemanden zu spielen, der eine hat. Also ich erinnere mich an Daniel Day-Lewis, der hat für Mein linker Fuß sogar einen Oscar bekommen. Nimmt man da Menschen mit Handicap auch Rollen weg?
10: Also meiner Meinung nach ja. Vor allem jetzt, wo gesagt, wo wir jetzt dieses Thema Inklusion wirklich aufgefasst haben, gerade in Deutschland jetzt. Andere Länder sind natürlich vielleicht ein bisschen weiter voran, ob es Frankreich ist, England, vielleicht sogar auch ein bisschen die Amerikaner. Würde ich sagen ja, weil wenn ich es jetzt dann vergleiche, Schauspieler mit Beeinträchtigung haben es ja schwieriger, Rollen zu spielen, die Schauspieler ohne Beeinträchtigung spielen können. Ich nenne es jetzt mal den Polizisten, den Oberarzt oder sonstige Sachen, wo man sagt, das würde man ja in Deutschland wahrscheinlich nicht abkaufen. Wiederum, dass Schauspieler ohne eine Beeinträchtigung können ja eigentlich alles spielen. Und wenn man dann sagt, so eine Rolle ist sogar extra dafür geschrieben, dass sie eine Beeinträchtigung hat, dann denke ich mir halt, dann nimmt man die Rolle vielleicht ja wirklich noch irgendwo der Person noch weg. Also und da wir es nicht mehr brauchen zu sagen, es muss ein Schauspieler ohne Beeinträchtigung sein, denke ich, ja, ist dieses Verhältnis einfach nicht da.
11: Aber wie ist das denn in der Realität? Also zum Beispiel im Tatort-Ermittlerteam, erinnere ich mich, ist eine Person im Rollstuhl. Wird dann tatsächlich zuerst nach jemandem gesucht, der wirklich im Rollstuhl sitzt oder wird offen gecastet und man sagt, ah, du kannst es auch super spielen?
10: Also es ist immer so, ich wurde jetzt schon von vielen Produktionen angerufen und gefragt auch, wie ist denn das, wenn wir niemanden finden würden für die Rolle? Und dann habe ich gesagt, ihr könnt natürlich auch die Rolle besetzen, jemand ohne Beeinträchtigung. Aber was dann da hinten rauskommt im Social-Media-Bereich oder sonstiges, damit müsst ihr dann leben, weil es wird dann wahrscheinlich schon etwas kommen, das dann so viele negative Kritiken geben würde. Also man sichert sich da bei mir zum Beispiel, wenn man mich anruft, immer ab und fragt, können wir das machen? Ich sage, ich würde an eurer Stelle eure umschreiben, so damit es eben nicht diese Probleme gibt und damit es eben am Ende den sogenannten Shitstorm nicht gibt.
11: Sven Harries, Casting-Direktor Inklusion. Er vermittelt Menschen mit Beeinträchtigung, also Schauspieler und Schauspielerinnen. Heute kommt ein Film in die Kinos, Verflucht normal. Da geht es um einen Jungen mit Tourette-Syndrom. In Neugier genügt werden weitere spannende Themen sein, da bin ich sicher, Jürgen Wiebeke.
12: Ja,
11: sag mal was.
12: Und erst recht im Tagesgespräch. Oh. Da sprechen wir nämlich nachher ab 12 über Teilzeit. Ich bin ja in gewissermaßen auch in Teilzeit, um 13 Uhr schon wieder Feierabend. Aber vorher wollen wir über die Frage sprechen, warum eigentlich immer mehr Menschen in Teilzeit gehen. Und in Neugier genügt, nach 10, wird Dennis Yücel zu Gast sein und über seinen Blick auf die türkische Innenpolitik sprechen.
11: Ja, da ist ja im Moment wieder sehr, sehr viel in Bewegung.
12: Und er weiß, wovon die Rede ist, weil er ein Jahr im Bau gesessen hat.
11: Ja, absolut. Spannend. Jürgen Wiebeke mit Neugier genügt. Das war das Morgenecho. Mein Name ist Andrea Oster und ich wünsche Ihnen allen noch einen schönen Tag bei WDR 5 und auch so. Tschüss.
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14: Auch die Frage, wie kommen wir denn dahin oder wie sind wir denn dahin gekommen? Also wie kamen wir denn nach Stalingrad? Warum sind wir denn da? Also die wird meistens ein bisschen am Rande behandelt.
15: 28. Mai 1921. Geburtstag des Bestsellerautors Heinz G. Konsalik.
16: Wenn ich jetzt sehe, 30, 35 Jahre nach dem Krieg, wie an Helden, Ehrenmalen Kränze niedergelegt werden, wie große Reden geschwungen werden über die heldenhaften Toten und so weiter, dann sage ich immer, vor allen Dingen der Jugend, lest meine Romane. Denn die, die gestorben sind und die da liegen und die als Helden verehrt werden, wollten ja gar keine Helden sein.
17: Sagt Heinz G. Konsalik, der als junger Wehrmachtssoldat in Russland gekämpft hatte. Der Zweite Weltkrieg prägt sein Leben und sein Werk. Der Krieg ist Thema vieler seiner Bücher. In seinem Roman »Das Herz der 6. Armee« beschreibt er die letzten Momente eines Soldaten in der Schlacht um Stalingrad.
18: Man stirbt nicht mit einem Hurra auf den Lippen, sondern mit einem Schrei, einem Wimmern, einem Stöhnen. Die Angst packt ein. Der Körper ist zerfetzt und blutet aus. Man kriecht über die Erde und brüllt »Sanitäter! Sanitäter!« Und dann liegt man da. Keiner hilft einem. Die Panzer rollen auf einen zu. Man sieht sie kommen. Man möchte wegkriechen, aber es geht ja nicht. Man ist nur noch ein Klumpen blutigen Fleisches.
16: Und der sogenannte Heldentod ist der dreckigste Tod, den es gibt. Das ist ein ungeheures Krepieren, weiter nichts. So etwas darf nicht wiederkommen. Und das ist mein Anliegen. Und dann muss ich sagen, wenn ich da eine Macht habe, dieses Anliegen, nie wieder Krieg, in die Jugend zu tragen, da bin ich glücklich, diese Macht zu haben.
17: Konsalik schreibt seine Romane über den Zweiten Weltkrieg in den 1950er und 1960er Jahren. Er beschreibt in diesen Büchern, was viele seiner Leser selbst erlebt haben und spricht so ein Millionenpublikum an. Als Autor nimmt er keine reflektierende Distanz ein, sondern schreibt, wie es damals eben gewesen sei, sagt er.
16: Ich muss den Mann, die Hauptgestalt, so reden und denken lassen, wie man 43 und 44 geredet und gedacht hat. Ich kann ihn ja nicht denken lassen mit dem Wissen, was wir jetzt haben. Also muss er auch Sachen von sich geben, wo wir heute sagen, mein Gott, nochmal, das war reine Idiotie, was der Mann da sagt. Aber damals hat er dran geglaubt. Sonst wäre es ja kein authentischer Roman.
17: Die Frage nach der Schuld einer Gemeinschaft stellt er nicht. Seine Kriegsromane sind durchzogen von der Botschaft, Schuld ist nicht der einfache Soldat, Schuld ist das System, dem er dienen muss. Auf diese Weise bietet Konsalik seinen Lesern etwas an, Entlastung, die Möglichkeit, die eigene Schuld abzustreifen.
14: Und hier würde ich mal so ein Motto zitieren, was Konsalik, einem Roman, der auch im Zweiten Weltkrieg spielt, das Herz der 6. Armee, rund um den Kampf um Stalingrad und den Untergang der 6. Armee.
17: Der Germanist Christian Adam hat sich mit der deutschen Unterhaltungsliteratur nach 1945 in seinem Buch »Der Traum vom Jahre Null« Autoren, Bestseller, Leser beschäftigt.
14: Dieses Motto hat er dem Roman vorgestellt. Das lautet »Dem einfachen Lanzer«.
17: Ein Lanzer ist ein rangniedriger Soldat.
14: »Auf dessen Rücken von jeher die Sünden der Politiker ausgetragen wurden, als Mahnung und ständiger Aufruf gewidmet«. Der Leser ist, wie auch die meisten Romanfiguren, schicksalhaft in diese Situation geworfen und die Schuld liegt bei den anderen, das sind eben die Politiker.
17: Der Mann, der mit 85 Millionen verkauften Büchern einer der erfolgreichsten Autoren der Nachkriegszeit ist, kommt am 28. Mai 1921 als Heinz Günther in Köln zur Welt.
16: Mein eigentlicher Name heißt Heinz Günther. Hier ist ein abgekürztes Günther. Da es aber unter Günther eine ganze Menge Schriftsteller gibt, habe ich den Geburtsnamen meiner Mutter, die eine geborene Konsalik ist, zu meinem Schriftstellernamen gemacht.
17: Mit dem Schreiben beginnt Konsalik schon als Kind. Mit 10 Jahren verfasst er eine Geschichte über einen sterbenden Indianerstamm.
16: Leider ist dieses Manuskript, wenn man so sagen will, beim Bombenangriff in Köln verbrannt.
17: Nach dem Abitur beginnt er ein Medizinstudium, bricht es aber ab.
16: Und dass ich nicht Arzt geworden bin, ist ja bekannt, ein Trauma bei mir geworden. In jedem meiner Romane ist ein Arzt und ein medizinisches Problem taucht auf.
17: Statt Medizin studiert Konsalik Theaterwissenschaften und Germanistik. Mit 18 Jahren wird er eingezogen, arbeitet zunächst als Kriegsberichterstatter, schreibt kulturpolitische Artikel und Propagandatexte und muss dann als Soldat an die Ostfront nach Smolensk. Ob er auch in Stalingrad gewesen ist, ist nicht bekannt.
16: Und als ich dann im Trommelfeuer lag, habe ich mir gesagt, lieber Heinz, wenn du hier jemals rauskommst, dann hast du die Verpflichtung, den kommenden Generationen zu zeigen, welch ein Verbrechen dieser Krieg ist. Weil es das Grausamste ist, was es überhaupt gibt. Und glaub nicht immer die Worte eurer Politiker, die euch besoffen machen.
17: Konsalik hat die Grauen des Krieges selbst miterlebt. Trotzdem setzt er sich als Autor nicht kritisch mit dem NS-Regime auseinander, wie es intellektuelle Schriftsteller wie Heinrich Böll, Thomas Mann, Wolfgang Borchert, Nelly Sachs oder Bertolt Brecht nach 1945 tun. Konsalik kehrt mit einer Armverletzung aus Russland zurück und lebt zunächst in Attendorn im Sauerland. Dorthin war seine Mutter evakuiert worden. Konsalik arbeitet als Lektor bei einem Verlag, dann wird er Chefredakteur einer Illustrierten. In Attendorn lernt er seine Frau Elsbeth kennen. Die beiden heiraten, bekommen 2 Töchter und ziehen nach Bad Honnef. 1951 fasst Konsalik den Entschluss, künftig als Schriftsteller zu arbeiten. Der Anfang ist schwierig.
16: Habe ich von Kurzgeschichten gelebt und da können sie nicht von leben. Und habe ich neben meiner Lehrerin gehalten, meiner Frau gelebt.
17: 1956 endlich der schriftstellerische Durchbruch mit Der Arzt von Stalingrad. Dieser Roman erzählt von einem deutschen Lagerarzt, der nach der Schlacht um Stalingrad dort bleibt, um sich in dem großen Gefangenenlager um Deutsche und Russen zu kümmern. Heinz G. Konsalik in einem Interview 1978.
16: Das Wichtigste daran war, dass es diesen Arzt von Stalingrad, der freiwillig in der Gefangenschaft geblieben ist, dass es diesen Arzt wirklich gegeben hat, dass es keine Romanfigur von mir ist, sondern dieser Arzt war bis vor kurzem Chefarzt in Niederoberstein.
17: Im Roman heißt dieser Mediziner Dr. Böhler. Unter widrigsten Umständen muss er operieren. Ein Taschenmesser fungiert als Skalpell, ein Seidenschal dient ihm als Nähgarn. Muss eine Gliedmaße entfernt werden, braucht er Männer zum Festhalten des Patienten, weil es keine Narkosemittel gibt.
18: Böhler arbeitete blitzschnell. Mit einem Schnitt des Messers amputierte er eine Zehe, die an der Wurzel schon zum größten Teil abgerissen war. Der Verletzte brüllte auf vor Schmerz und versuchte, den Händen seiner Peiniger zu entkommen.
17: Warum der Arzt von Stalingrad aus dem Jahr 1956, der bald nach Erscheinen auch verfilmt wird, so erfolgreich ist, erklärt sich Konsalik so.
16: Und zwar kamen damals drei Momente zusammen. Es war ein großer Glücksumstand. Erstens war damals vorher Adenauer in Moskau und hatte die Freilassung der letzten Kriegsgefangenen durchgesetzt. Dann Stalingrad war für die Deutschen sowieso ein Begriff. Und ein Arzt ist für den Deutschen immer noch irgendwie eine Symbolfigur.
17: Konrad Adenauers Reise in den Kreml ist 1955 ein spektakuläres Ereignis. 10 Jahre nach Kriegsende leben noch immer um die 10.000 Deutsche in sowjetischen Arbeitslagern. Vor seinem Abflug am Köln-Bonner Flughafen sagt der damalige Bundeskanzler:
19: Ich gehe nach Moskau mit dem festen Vorsatz, dass unser Kriegsgefangene zurückkommt.
17: Konrad Adenauer führt in Moskau harte Verhandlungen mit Nikita Chruschtschow und Nikolai Bulganin. Am Ende mit Erfolg. Die Deutschen werden freigelassen und kehren zurück. Der ehemalige Bundespräsident Theodor Heuss:
20: Liebe Landsleute, Heimkehrer aus dem fernen Osten, ein herzliches Willkommen.
17: Von den Sowjets waren diese Spätheimkehrer für ihre Kriegsverbrechen verurteilt worden. Zurück in Deutschland müssen sie sich für ihre Taten nicht vor Gericht verantworten. Es heißt, sie seien Opfer der Umstände gewesen. Was die deutsche Wehrmacht an Leid über die russische Bevölkerung gebracht hatte, wird in den Nachkriegsjahren nicht aufgearbeitet. Die Mehrzahl der Deutschen ist mit dem Wiederaufbau beschäftigt. Sie schauen nach vorn, nicht zurück. Genau hier holt Konsalik seine Leser ab. Christian Adam, der als Redakteur im Zentrum für Militärgeschichte und Sozialwissenschaften der Bundeswehr in Potsdam arbeitet, beschreibt, wie Konsalik den Überfall der Deutschen auf Stalingrad literarisch verarbeitet.
14: Auch die Frage, wie kommen wir denn da hin oder wie sind wir denn da hingekommen? Also wie kamen wir denn nach Stalingrad? Warum sind wir denn da? Also die wird meistens ein bisschen am Rande behandelt. Stalingrad wird schon gesagt, na ihr seid doch die, die uns überfallen haben. Also solche Sätze fallen schon. Die werden häufig dann auch russischen Figuren, sage ich mal, in den Mund gelegt. Aber sie sind, wenn man jetzt den Gesamtplot sich anschaut, eher Randbemerkung oder es ist halt eine Vorgeschichte, die man auch so ein bisschen ausblenden kann.
17: Konsalik ist in den 1950er und 1960er Jahren nicht der einzige Unterhaltungsschriftsteller, der aus der Sicht sogenannter Systemopfer über den Zweiten Weltkrieg schreibt. Josef Martin Bauer veröffentlicht 1955 »Soweit die Füße tragen«. Darin erzählt er von einem deutschen Soldaten, dem es gelingt, aus einem sibirischen Lager bis nach München zu fliehen. Das Buch ist ein Bestseller. Ein anderer erfolgreicher Autor dieser Jahre ist Hans-Helmut Kirst. 1954 schreibt er in seiner Romantrilogie 0815 über die Erlebnisse des Gefreiten mit dem sprechenden Namen Arsch, der seine Vorgesetzten immer wieder austrickst und bloßstellt. In den 1970er Jahren wechselt Konsalik das Genre, schreibt Arztromane, Abenteuer- und Liebesromane mit Titeln wie »Wer stirbt schon gerne unter Palmen«, »Der Junkendoktor« oder »Liebesnächte in der Taiga«. Er wolle damit Sehnsüchte bei seinen Lesern wecken, sie in fremde Welten entführen.
16: Wenn ich etwas schreiben würde, auf der Arbeitswelt, das, was man immer wieder von uns Schriftstellern fordert, dass es heißt, ein Schriftsteller muss politisch denken. Er soll die absolute Realität in seinen Büchern widerspiegeln. Die muss ich widersprechen.
17: In den 1990er Jahren thematisiert der Bestsellerautor mit Büchern wie Das Regenwaldkomplott das immer stärker werdende Umweltbewusstsein. In Im Auftrag des Tigers schreibt er über die grausame Jagd auf Großkatzen. Christian Adam.
14: Er hat ja über 150 Romane am Ende seines Schriftstellerdaseins geschrieben.
17: Und ein Millionenvermögen damit gemacht. Doch Konsalik verliert alles. Er fällt auf einen Schweizer Anlageberater herein, der sich mit 9 Millionen Mark seines erschriebenen Vermögens in den Senegal absetzt.
16: Und jetzt groß in Trauer zu verfallen, nützt auch nichts. Im Gegenteil, Ärmel hochkrempeln und durch.
17: Fleißig ist der Vielschreiber Konsalik, der in manchen Jahren bis zu 6 Romane veröffentlicht, immer gewesen. Er schafft es, von dem Schuldenberg herunterzukommen. Mit 71 Jahren lernt Heinz G. Konsalik während einer Asienreise die 44 Jahre jüngere Chinesin Ke Gao kennen. Sie wird seine Lebensgefährtin und begleitet ihn die letzten 7 Jahre. Die beiden ziehen nach Salzburg, denn neben dem Schreiben hat Konsalik noch eine zweite Leidenschaft, die klassische Musik. Er ist großer Richard-Wagner-Fan, Dauergast bei den Bayreuther Festspielen. Musik hilft ihm auch bei Schreibblockaden.
16: Wenn ich merke, es will und will jetzt nicht aus einem herauskommen, dann flüchte ich in die Musik. Und zwar meistens in das Klavierkonzert Nummer 1 von Tschaikowski, gespielt von Svatoslav Richter mit Karajan am Pult. Dann sitze ich da, versinke vollkommen in die Musik und dann merke ich, wie ich mich auflade.
17: Im Oktober 1999 stirbt Heinz G. Konsalik mit 78 Jahren in seiner Wahlheimat Salzburg. Mit 85 Millionen verkauften Büchern, die in 42 Sprachen übersetzt sind, ist er einer der kommerziell erfolgreichsten Schriftsteller Deutschlands. Auf die Frage, ob er darunter leide, dass die Literaturkritik keine Notiz von ihm nehme, hatte er immer dasselbe geantwortet.
16: Unter Literatur fällt beim deutschen Literaturkritiker das, was 500 Intellektuelle lesen. Ich möchte nie für 500 Intellektuelle schreiben, sondern für die breite Masse des Volkes.
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21: Die Nachrichten mit Stefan Pössl. Guten Tag. Das erste Bildungszentrum der israelischen Holocaust-Gedenkstätte Yad Vashem außerhalb Israels kommt nicht nach Nordrhein-Westfalen. Es soll stattdessen in München entstehen mit einer Zweigstelle in Leipzig. Aus München Irene Essmann für WDR aktuell.
22: Das Bildungs- und Erinnerungszentrum soll im Umfeld des NS-Dokumentationszentrums und des israelischen Generalkonsulats am Karolinenplatz angesiedelt werden, also im einstigen sogenannten Parteienviertel der NSDAP in München. Der Standort des Zentrums sei nach einer umfassenden bundesweiten Machbarkeitsstudie mit Unterstützung der deutschen Regierung ausgewählt worden, heißt es in der Mitteilung von Yad Vashem. Bundesbildungsministerin Karin Prien von der CDU sagte, Ziel des Zentrums sei, die Erinnerungsarbeit und den Kampf gegen Antisemitismus in Deutschland und Europa weiter zu stärken. Gerade junge Menschen in Deutschland wüssten zu wenig über die Shoah und die systematische Ermordung von Millionen Juden im Nationalsozialismus.
21: Staus und Baustellen kosten Berufspendler in Nordrhein-Westfalen viel Zeit. Laut einer WDR-Datenrecherche sind Pendler im Schnitt fast 2 Stunden pro Woche länger auf der Strecke, als sie es theoretisch bei freier Fahrt wären. Von Köln nach Bonn sind es sogar 3 Stunden. NRW-Verkehrsminister Krischer sagte dem WDR, dass es gerade besonders viele Baustellen gibt, weil jahrelang nicht in die Infrastruktur investiert worden sei. Ein Problem sind für den grünen Politiker aber stillstehende Baustellen.
23: Das versuchen wir jetzt zunehmend dadurch abzustellen, dass wir die Bauzeit mit als Vergabekriterium berücksichtigen. Das heißt, wenn ein Bauunternehmer schneller baut, bekommt er mehr Geld. Dadurch versuchen wir einfach, dass diese Geisterbaustellen nicht entstehen, aber es gibt sie.
21: 2 Drittel aller bundesweiten Autobahnbaustellen liegen in Nordrhein-Westfalen und jeder dritte Stau ist hier im Land. Weitere Meldungen im Überblick. Im Dienstlaken sind auch heute wieder Notfallseelsorger im Einsatz. Für Anwohner baut die Feuerwehr ein Zelt an der Unfallstelle auf. Dort war gestern eine Autofahrerin in eine Gruppe von Schülern gefahren. Zwei 12-jährige Jungen kamen ums Leben. Die Polizei untersucht, ob die 47-jährige Autofahrerin einen medizinischen Notfall hatte. Der deutsche Staat hat im vergangenen Jahr wieder mehr Geld für Sozialleistungen ausgegeben. Laut Statistischem Bundesamt stiegen die Kosten für Absicherungen wie Rente oder Arbeitslosengeld um 6% im Vergleich zum Vorjahr. Das ist fast doppelt so viel wie der langjährige Durchschnitt. Besonders stark stiegen demnach die Kosten beim Wohngeld. Ausgaben für das Bürgergeld sanken leicht. Bundeskanzler Merz als Lackaffe zu bezeichnen, geht aus Sicht einer Staatsanwaltschaft zu weit. In Heilbronn hat das Amtsgericht einen Strafbefehl mit 30 Tagessätzen verhängt. Über den Urheber ist nichts bekannt, er hatte das Wort Lackaffe unter einen Facebook-Post geschrieben. Merz dagegen als Pinocchio zu bezeichnen, ist laut Staatsanwaltschaft in einem anderen Fall nicht strafbar.
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21: In Lemgo haben Unbekannte Sondermüll in der Bega entsorgt, einem kleinen Nebenfluss der Weser. Die Feuerwehr konnte allerdings Schlimmeres verhindern. Jana Hafer für WDR aktuell.
1: Rund 3 Dutzend Kanister mit verschiedenen Motorölen, Farben, Lacken und Altspeiseöl lagen im Fluss und am Ufer verteilt. Die Feuerwehr wurde gestern benachrichtigt und hat den Müll dann schnell sichergestellt. Glücklicherweise waren die Behälter gut verschlossen, weshalb nur wenige Öle in die Bega ausgetreten sind. Auch Umweltamt und Polizei haben die Verschmutzung begutachtet und jetzt bittet die Polizei um Zeugenhinweise. Vermutlich sei der Müll dort erst vor kurzem illegal entsorgt worden.
21: Das war WDR aktuell. Das Wetter in Nordrhein-Westfalen. Auch heute ist es den ganzen Tag freundlich. In Herford bis 22 Grad, in Warendorf bis 25 und in Krefeld bis 27 Grad. Morgen wird es mit bis zu 32 Grad noch heißer und schwüler. Erst freundlich, zum Abend dann aber erste Wärmegewitter, örtlich mit Platzregen, Hagel und Sturmböen. Am Samstag vor allem im Süden Schauer und Gewitter, nördlich der Ruhr meist trocken und freundlich. Am Sonntag zeitweise Regen oder einzelne Gewitter, nur gelegentlich Sonne und bis 25 Grad. Die Zeit, es ist 10.04 Uhr. WDR 5, die Verkehrslage, A4, Aachen Richtung Köln. Zwischen Düren und Elsdorf etwa 30 Minuten plus 7 Kilometer Stau wegen Bergungsarbeiten ist nur ein Fahrstreifen frei. Die A4 Köln Richtung Aachen ist zwischen Elsdorf und Merzenich wegen Bergungsarbeiten gesperrt, 3 Kilometer Stau. A40 Dortmund Richtung Duisburg zwischen Dreieck Bochum West und Dreieck Essen Ost etwa 30 Minuten plus 9 Kilometer Stau. A46 Heinsberg Richtung Düsseldorf zwischen Dreieck Mönchengladbach-Wandlow und Grevenbroich 4 Kilometer stockender Verkehr. Man braucht etwa 10 Minuten länger und A565 Bonn Richtung Meckenheim. Zwischen Dreieck Bonn Nordost und Bonn Auenberg muss man 20 Minuten mehr einplanen, 4 Kilometer Stau dort.
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2: Es ist schon ziemlich verrückt, wie schnell wir uns darauf einigen können, in einer verrückten Welt zu leben. Um das in Ordnung zu bringen, müssen wir diese Welt vielleicht mal für einen Moment wie ein Möbelstück betrachten, das man auch gelegentlich verrückt. Hoppla, plötzlich sieht der Sessel ganz anders aus. Ich muss nur mal den Blickwinkel wechseln und schon sehe ich nicht immer nur die Schandflecken. Denn da sind wir uns doch wohl einig, dass diese Welt, so verrückt sie auch sein mag, doch immer noch viel Schönes zu bieten hat. Zum Beispiel nachher ein Gedicht, in dem es von Verrücktheiten nur so wimmelt und das wird Ihnen Freude machen. Außerdem in dieser Stunde mit dem Elterntaxi zur Schule. Ja, wie verrückt ist das, wenn viele Grundschulkinder morgens mit dem Auto gebracht werden? Und gleich erstmal ein Blick in die Türkei mit Deniz Yücel und der Frage, wie steht es dort um die Opposition? Na dann, einen angenehmen Vormittag Ihnen mit WDR 5 und Jürgen Wiebeke.

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Unerwünschter Besuch in Ankara bei der ältesten Partei des Landes. Schwer bewaffnete Polizei stand vor der

0: Untersuchungshaft. Hallo Dennis Yücel, guten Tag.
1: Hallo Herr Wiebeke.
0: Wird da gerade die Opposition in der Türkei zerschlagen oder wird sie ungewollt sogar gestärkt?
1: Ich fürchte, das ist nicht nur eine Zerschlagung, sondern dieser Schlag hat eine besondere Qualität, weil Erdogan diesmal nicht nur wie bei der Verhaftung seines aussichtsreichsten Gegenkandidaten Ekrem İmamoğlu, dem Oberbürgermeister von Istanbul im März vergangenen Jahres, das war ein Schlag gegen die Opposition. Aber jetzt führt Erdogan diesen neuen Schlag führt er mit Hilfe des vormaligen Oppositionsführers Kemal Kılıçdaroğlu durch. Also nicht nur der Vorsitzende der CHP, der Partei von Mustafa Kemal Atatürk, der diese Partei gegründet hatte, die älter ist als die türkische Republik. Dieser Schlag gegen die CHP wird diesmal nicht nur vom Regime ausgeführt, sondern es gibt sozusagen der ehemalige CHP-Vorsitzende und einige Leute, eine Clique um ihn herum, haben sich zum Handlanger des Regimes gemacht, was diese Sache besonders macht und auch wirklich schlimm macht. Und Sie hatten ja in Ihrer Anmoderation haben Sie gesprochen von dem Wort verrückt. Also in der Türkei gibt es, ich glaube, das wird Ihnen gefallen, in der Türkei gibt es diese Redewendung, hier ist die Türkei, hier kann jederzeit alles passieren.
0: Ja.
1: Das ist zwar ein Klischee, aber wie blöderweise bei den meisten Klischeen, sie wären keins, wenn da nicht was dran wäre. Und deswegen kann in der Türkei tatsächlich jederzeit alles passieren, auch Dinge, die man vorher für undenkbar gehalten hätte, wo man gesagt hätte, nein, das werden sie sich nicht trauen. Doch sie trauen sich das unter einem absoluten Verfassungsbruch ein Urteil zu bewirken von irgendeinem Verwaltungsgericht, das für diese Dinge überhaupt gar nicht zuständig wäre, der die Ergebnisse des Parteitages 2023 als Özel in einer Kampfabstimmung gegen Kılıçdaroğlu gewonnen hat, dieses Ergebnis für nichtig zu erklären und dann mit der Polizei in die Zentrale zu rücken. Erdogan bestimmt jetzt quasi nicht nur seinen Gegenkandidaten, im letzten Jahr hat er seinen Gegenkandidaten ausgeschaltet und jetzt sagt er, ich bestimme nicht nur hier die Geschicke des Landes, ich bin hier nicht nur der oberste Kommandant, der oberste Richter, der oberste alles, ich bestimme auch noch, wer hier der Oppositionsführer ist.
0: Das muss man ein bisschen sortieren für alle, die es nicht so genau verfolgt haben. Also diese älteste Partei des Landes, CHP, die hatte einen Parteivorsitzenden, der wurde parteiintern abgewählt von dem jetzt wiederum von der Polizei abgesetzten Nachfolger. Und der Abgewählte, das ist der sich jetzt bereit erklärt, dieses Amt wieder zu übernehmen. Wie wollen wir das denn nennen?
1: Das ist Kollaboration, würde man sagen.
0: Kollaboration
1: mit einem diktatorischen Regime. Aufgrund seiner persönlichen Gekränktheit, ich glaube nicht, dass Kılıçdaroğlu sich hat, nicht, dass er käuflich ist, das ist so ein ganzes Image, jemand, der in einem sehr, sehr wirklich korrupten Land ist eher sauber, das glaube ich ihm auch, aber dass man nicht für Geld nicht käuflich zu sein, heißt ja nicht, dass man nicht für eine andere Währung nicht empfänglich wäre. Und bei ihm ist die Währung ganz offensichtlich die Kränkung darüber, dass er in einer Kampfabstimmung den Parteivorsitz abgeben musste, in einer Demokratie ein vollkommen normaler Vorgang. Selbst in der Türkei, es gibt wenigstens ein Beispiel, und das spielt interessanterweise auch in der CHP, Ende der 60er Jahre, İsmet İnönü, der Weggefährte Atatürks, der zweite Staatspräsident, in den 40er Jahren, auch in der Anlehnung an das Nazi-Deutschland und das faschistische Italien, sich zum nationalen Chef, wie er sich nennen ließ, eben ließ, also jemand, der zeitweise wirklich auch mit diktatorischer Gewalt das Land regiert hat, danach auch Parteivorsitzender blieb. Ende der 60er Jahre gab es eine Kampfabstimmung. Bülent Ecevit, damals ein junger Politiker, von Haus aus übrigens Lyriker, und Übersetzer, der die Partei nach links rücken wollte, zur Sozialdemokratie öffnen wollte. Der hat in einer Kampfabstimmung, er hat sich aufgestellt und er hat diese Kampfabstimmung gegen jemanden, der quasi zu der Gründungselite des Landes gehörte, İsmet İnönü. Er hat diese Kampfabstimmung gewonnen und İnönü hat das akzeptiert und hat sich dann endlich in den Ruhestand versetzt. Also
0: ja,
1: das ist in der ganzen politischen Geschichte der Türkei ist der einzige Fall, wo es mal sowas gab. Aber was ein İnönü akzeptiert hat, das akzeptiert ein Kılıçdaroğlu nicht. Wobei das ja irrelevant wäre, was er akzeptiert oder nicht akzeptiert, wenn nicht dahinter das Regime wäre, das mit seiner ganzen Macht, mit der Justiz, mit der Polizei, alles da drauf setzt, um die Opposition zu entmachten.
0: In einem Punkt bin ich gerade sehr verwirrt. Sie haben eingangs von diktatorischen Verhältnissen gesprochen und dann haben Sie gesagt, die Tatsache, dass jemand in einer Partei abgewählt

0: gewählt wird, ist eine demokratische Normalität. Jetzt frage ich mich mit Blick auf die Türkei und die politische Verfassung, können wir noch von einer Demokratie sprechen oder ist das Vergangenheit?
1: Von einer Demokratie können wir in der Türkei schon lange nicht mehr sprechen. Also die Türkei war auch in den Zeiten vor Erdogan keine makellose Demokratie. Es gab immer wieder Machtergreifung des Militärs, es gab Einschränkungen der Meinungs- und Pressefreiheit, Verfolgung von politischen Oppositionellen, nicht nur, aber insbesondere aus der kurdischen Bewegung. Also makellos war die türkische Demokratie bis dahin auch nicht. Aber es gab ein paar Sachen, die einigermaßen funktionierten. Das waren zum Beispiel die Wahlen, das war die Verfasstheit der politischen Parteien. Das war Regierungen, die selbst die Militärs, die nachdem immer wieder mal die Macht ergriffen haben, wenn es zu Wahlen kam und Parteien gewählt wurden, die sie nicht wollten, haben das auch die Militärs hingenommen. Mhm. Jetzt ist dieser einzige Bereich, also Wahlen und auch Parteien, das hat man immer unberührt gelassen. Das ist jetzt auch unter Druck und von einer Demokratie kann man in der Türkei schon lange nicht mehr sprechen. Was gerade passiert, ist, dass die Türkei sich von einer Autokratie, von einem Regime, das die Gewaltenteilung aufgehoben hat, das die Meinungsfreiheit aufgehoben hat, wo es aber immer noch zumindest im parlamentarischen Rahmen eine Opposition, sie selbst so sehr unter Druck auch stand, aber das war möglich. Das wird jetzt abgeschafft. Wir erleben gerade den Übergang von einer Autokratie zu einer Diktatur. Der erste Schritt dahin war, dass Erdogan letztes Jahr den Oberbürgermeister von Istanbul, der ein aussichtsreicher Gegenkandidat gewesen wäre, abgesetzt hat.
0: Auch aus der gleichen Oppositionspartei?
1: Auch genau. von derselben Partei. Mit ihm weitere Bezirksbürgermeister, Bürgermeister anderer Städte, Mitarbeiter der Stadtverwaltung Istanbul. Das war eine riesen Verhaftungswelle, die dann folgte. Also wo Erdogan seinen aussichtsreichen Gegenkandidaten kaltgestellt hat. Und jetzt bei dieser Maßnahme, die muss man, glaube ich, so deuten, dass Erdogan mit dem Erfolg dieser Maßnahme nicht zufrieden ist. Mhm. Also Özgür Özel und die CHP haben sich, wie glaube ich von Erdogan auch in einer nicht erwarteten Weise, haben dagegen Widerstand geleistet. Özel hat seither, ich weiß nicht, über 100 oder noch mehr Kundgebungen, erst wochenlang in Istanbul und dann im ganzen Land. Der macht quasi jede Woche zwei Kundgebungen, einmal in der Provinz, einmal in Istanbul. Die haben sich mit dieser Maßnahme, mit der Verhaftung von İmamoğlu, hat sich die CHP und hat sich insbesondere der Parteivorsitzende Özgür Özel, hat sich nicht damit abgefunden. Er hat Widerstand geleistet und offenbar war dieser Widerstand so erfolgreich, dass Erdogan jetzt den fürchten musste und jetzt den nächsten Schritt angeht, um Özgür Özel auch vom Parteivorsitz zu entfernen. Und ich befürchte, es wird dabei nicht bleiben. Also ich will nicht den Teufel an die Wand malen, aber in einem System, wo quasi die gesamte Justiz von Erdogan kontrolliert wird, wo die parlamentarische Mehrheit bei Erdogan ist. Also der nächste Schritt, Özgür Özel, der Abgeordnete des türkischen Parlaments ist, von daher parlamentarische Immunität genießt. Aber er wäre nicht der Erste, dessen Immunität aufgehoben würde und der dann im Gefängnis landen würde. Und ich fürchte, es wird bei dieser Absetzung des Parteivorsitzenden und der Übernahme der Kontrolle über die größte Oppositionspartei, dabei wird das, fürchte ich, nicht bleiben.
0: Das ist der Unterschied. İmamoğlu, der ehemalige Oberbürgermeister von Istanbul, ist inhaftiert worden. Jetzt Özel, wie Sie gesagt haben, noch nicht. Er konnte sogar eben auf der Kundgebung sprechen. Nun möchte ich darauf zu sprechen kommen, weil die Gefängnisse ja durchaus gut gefüllt sind und Sie davon etwas sagen können aus eigener Erfahrung, was das eigentlich heißt, wenn man aus politischen Gründen in der Türkei inhaftiert wird. Was sind das für Bedingungen und unter welchen Voraussetzungen lebt jetzt jemand wie zum Beispiel İmamoğlu?
1: Ach, die Haftbedingungen sind in der Türkei nicht das Problem. Also so diese Geschichten, die man kennt, so Midnight Express und das in der Türkei in Gefängnissen und noch mehr eigentlich früher im Polizeigewahrsam, das war immer das Kritische, dass da Gewalt, Folter an der Tagesordnung war, das ist schon lange nicht mehr der Fall. Also deswegen ist das Problem sind weniger die Haftbedingungen. Das Problem ist, dass quasi jeder, ob jetzt Journalisten oder irgendwelche Gymnasiasten, die auf Twitter was schreiben, dass quasi jeder, der das Regime kritisiert, ständig unter Gefahr läuft, verhaftet zu werden, deswegen wegen Meinungsäußerung, dass Oppositionspolitiker verhaftet werden und dass dieses Regime nicht mal Urteile des eigenen Verfassungsgerichts akzeptiert. Es gibt über Selahattin Demirtas von der kurdischen Politiker, früher auch Präsidentschaftskandidat gegen Erdogan, der sitzt jetzt seit fast 10 Jahren in Haft, trotz einschlägiger Urteile des türkischen Verfassungsgerichts wie des Europäischen Gerichtshofs für Menschenrechte, dass diese Verhaftung rechtswidrig ist. Das ist diesem Regime einfach egal. Es gibt Can Atalay, ein sehr bekannter Menschenrechtsanwalt, der dann für eine kleine linke Partei kandidiert hat, auch ins Parlament gewählt wurde. Er war nicht der Erste in der türkischen Geschichte, der quasi aus dem Gefängnis heraus ins Parlament gewählt wurde. Mhm. Das Verfassungsgericht hat gesagt, er ist jetzt Abgeordneter, man muss ihn freilassen. Das Regime ignoriert das einfach. Also selbst die eigene Gerichtsbarkeit, die ist größtenteils unter Kontrolle. Und da, wo es, wenn es hin und wieder mal ein Urteil gibt, gerade vom Verfassungsgericht, dass sich das noch manchmal traut, dann hat das, dann übergeht das Regime das einfach. Auch das ist etwas, was es in der Türkei vorher selbst in Zeiten der Junta nicht gab. Eine solche Missachtung der eigenen Gerichte, der eigenen Gesetze. Die Türkei ist wirklich ein Banditenstaat geworden unter Erdogan, und der oberste Gangsterführer ist der Staatspräsident, der aber inzwischen in der westlichen Welt, und zwar nicht nur von Trump, mit dem er sowieso gut befreundet ist, und Trump hat das ja auch sowieso, auch versteht sich ja gut mit Autokraten in aller Welt. Wahrscheinlich hält er Erdogan für ein Vorbild für sich, wie Putin gewissermaßen für ihn auch ein Vorbild ist. Auch in Europa, auch die Bundesregierung hat sich lange schon damit abgefunden, dass die Türkei von einem autokratischen Regime beherrscht wird. Und solange uns Erdogan die Flüchtlinge vom Hals hält, wird auch Europa da nicht sagen. Also auch die Ansprüche jetzt, der Protest jetzt aus Europa, auch von der Bundesregierung gegenüber diesen letzten Maßnahmen und die Reste von parlamentarischer Opposition zu zerstören, das ist alles sehr, sehr verhalten. Und ich glaube nicht, wenn Friedrich Merz im Sommer zum NATO-Gipfel in die Türkei fliegen wird, glaube ich nicht, dass Erdogan, dass Merz da das sagen wird, was das ist, nämlich absolut inakzeptable Zustände für ein NATO-Mitglied.
0: Also ich fasse mal bis hierhin zusammen. Wir haben keinen Mangel an Deutlichkeit. Sie haben von einem Banditenstaat gesprochen, von dem Wandel hin zur Diktatur. Ich suche jetzt nach Hoffnungsfunken. Und Sie haben ja selber gesagt, Sie wollen den Teufel nicht an die Wand malen. Es gibt Menschen, die auf der Straße protestieren. Kann es nicht auch sein, dass die Türkei womöglich den ungarischen Weg geht und am Ende hat eine Autokratie überzogen?
1: Naja, das ist die Sorge auch von Tayyip Erdogan. Und ich finde, das ist auch der interessante Moment. Warum hat er es eigentlich nötig? Erdogan könnte auch sagen, es wird einfach nicht mehr gewählt. Ich bin jetzt Sultan und Schluss mit Wahlen.
0: Ja.
1: Es würde ihn nichts davon abhalten, außer der eigenen Legitimation. Der immer sagt, ich bin kein Diktator, ich wurde ja gewählt. Und auch diese Autokratien brauchen die Legitimation durch eine, wie auch immer, durch Manipulation, vielleicht hier und da auch mal getrickst und Wahlen, aber im Großen und Ganzen, es müssen Wahlen stattfinden, aus denen sie ihre Legitimation beziehen. Deswegen hatte Angst, hatte Erdogan Angst vor dem Istanbuler Oberbürgermeister. Deswegen hat er ihn verhaften lassen. Deswegen, er ist mit den Ergebnissen immer noch nicht zufrieden. Er vertraut dem nicht, weil Özel nach der Verhaftung von İmamoğlu wirklich eine Performance hingelegt hat, indem er selber zu einem großen Widersacher von Erdogan, eine Kämpfernatur gezeigt. Und jetzt hat Erdogan vor ihm Angst bekommen. Und es ist die Angst natürlich, es ist genau die Angst davor, am Ende eine Wahl zu verlieren. Und das ist tatsächlich die Hoffnung, die es gibt, dass dieses Regime, je wilder es um sich schlägt, dass dieses wilde um sich schlagen eigentlich auch nur ein Ausdruck von Angst ist. Ich würde mich aber nicht darauf verlassen, dass der schon abgewählt werden wird, weil dieser Schlag gegen die Opposition, an dem sich nochmal Kılıçdaroğlu und eine Clique um ihn herum sich zu Kollaborateuren gemacht hat, ist auch etwas, das ist nicht nur die Verhaftung eines Oppositionspolitikers, das ist ein Schlag gegen das auf das Vertrauen, diese Opposition hat die Kraft, Erdogan abzuwählen. Das ist realistisch möglich. Diese Hoffnung, diese gut begründete Hoffnung, hatte İmamoğlu geweckt. Und das ist jetzt ein Schlag, der genau darauf abzielt, um dieses Vertrauen in die Opposition zu zerstören. Und deswegen bin ich leider nicht allzu guter Dinge, was die Zukunft dieses Landes anbetrifft. Zumindest also die mittelbar vorhersehbare.
0: Die Türkei am Scheideweg, so kann man es sagen. Deniz Yücel, Journalistenkollege und Sprecher des PEN Berlin über die Zustände in der Türkei. Ich bedanke mich sehr, dass wir sprechen konnten in WDR 5.
1: Herr Wiebig, vielen Dank.

0: 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Entweder 5. Es gibt ein paar Erfahrungen, die Grundschulkinder vielleicht schon mal gemacht haben sollten. Zum Beispiel in einen Bach fallen oder eine Nachtwanderung. Was da für eine Liste zusammenkäme, wenn man all das mal aufschreiben würde, was bestimmte Tage im Kinderleben besonders machen kann. Wodurch man vielleicht auch neues Wissen gewinnen kann. Ein anderes Wissen natürlich als das aus der Schule. Und ganz bestimmt gehört auf diese Liste auch der erste Tag im Leben, an dem man seinen Eltern gesagt hat, ich muss nicht gebraucht werden, ich gehe alleine. Schwupps, schon wieder 5 Zentimeter größer geworden. Aber vielleicht rede ich da gerade zu sehr über Vergangenheiten. Denn heute gehört es ja zum Alltag vieler Grundschüler, dass Kinder morgens vor der ersten Stunde am Schultor aus dem Auto der Eltern klettern. Und schon sind wir bei einem wirklichen Aufregerthema unserer Zeit. Elterntaxis. Lisa Kreuzmann auf der Suche nach Antworten auf die Frage, warum tun Eltern das?
1: Hallo! Ja!
2: Der Morgen bei Familie Corsi zu Hause.
1: Guck mal, wir haben 7:30 und bald müssen wir los. Möchtest du hier bleiben, dann fahren wir gleich ohne dich.
2: Sohn Elia muss pünktlich in die Schule. Für Tochter Juna geht's in die Kita.
1: Komm, danach kannst du weitergucken, dein Buch. Kannst du auch mit ins Auto nehmen von mir aus.
3: Ja.
1: Ja.
3: So. Autobuch nehmen.
1: Ja, aber jetzt gehen wir Zähnchen putzen.
2: Caroline Corsi arbeitet eigentlich im Homeoffice. Damit ihre Kinder sicher in Schule und Kita ankommen, muss sie trotzdem jeden Tag 20 Kilometer Auto fahren. Damit ist sie nicht allein. In Deutschland wird etwa jedes 5. Kind im Elterntaxi gebracht. Der Fahrservice vieler Eltern ist jedoch behaftet, weil er für Parkchaos vor den Schulen sorgt.
4: Einmal gibt es wirklich so klassisch Eltern, die den Elterntaxiverkehr verursachen, die immer noch das Gefühl haben, ich muss das Kind bis vor die Schule bringen und damit ich sehe, dass es auch wirklich sicher ankommt, dass ihm nichts passiert.
2: Sagt Geografin Maike Wiegand, die Kommunen bei der Planung von sicheren Schulwegen berät. Zusätzlich gilt der Vorwurf, Eltern, die ihre Kinder mit dem Auto bringen und abholen, seien übervorsichtig.
5: Und dieses Elterntaxi wird eben sehr häufig auch abwertend bezeichnet und assoziiert mit so Helikoptereltern, die nichts anderes zu tun haben, als ihr Kind von einem Ort zum anderen zu fahren.
2: Sagt auch Katharina Manderscheid, Mobilitätsforscherin an der Universität Hamburg. Tatsächlich zeigen große Mobilitätsstudien, dass Kinder im Straßenverkehr immer seltener allein unterwegs sind. Warum halten Eltern am Elterntaxi fest? Und wie könnten Kinder wieder selbstständiger werden? Jasmin Karfer ist Sprecherin der Stadteltern Dortmund und weiß, der Schulweg ist für viele Eltern eine Belastung.
6: Viele Eltern haben Angst und machen sich Sorgen und so. Dass das Kind auf dem Weg zum Beispiel, ich hatte öfter schon Anrufe gehabt, gemobbt wird. Und bissen von größeren Kindern. So, ne? Meistens, wenn zum Beispiel 5-Klässler sind, die gerade eben mal von Grundschule in die weiterführende Schulen kommen und die müssen, sage ich mal so, quer durch die Stadt fahren, um an die Schule zu kommen, weil sie dort einen Platz gefunden haben. Wir machen uns Sorgen, wir müssen ganz früh aufstehen und ganz früh die Fahrten machen, um Bus und Bahn zu bekommen. Manchmal fahren die Busse zu spät oder kommen gar nicht, wenn das gestreikt wird oder so. Wie kommen dann die Kinder dahin?
2: Herausgefordert sind auch alleinerziehende Eltern.
6: Viele Single-Mamas habe ich mitbekommen, die müssen sehr viele Wege machen. Und sie müssen erstmal zur Kita mit einem Kind in einer Richtung und dann ganz schnell zu der anderen Richtung, dann zur Schule. Also habe ich auch schon Mamas mitbekommen, die mich angesprochen haben, dass sie das schwer finden. Als Single-Mama irgendwie mit dem öffentlichen Verkehrsmittel hin und her zu pendeln. Und dann, bis sie zu Hause ist, hat sie gesagt, kann sie wieder losziehen und das nächste Kind abholen. Ne?
2: Caroline Lammers ist alleinerziehende Mutter im Dortmunder Süden. Gerade holt sie ihre Tochter früher aus der Stiftgrundschule ab. Bauchschmerzen. In der Regel muss die Tochter jedoch allein zurechtkommen.
7: Das ist halt nicht immer drin. Also wenn man dann arbeiten geht und ich bin auch noch alleinerziehend. Also ich habe halt leider keinen Partner, der dann mal irgendwie einen Weg mit abnehmen kann. Dann ist das schwierig, also muss man vertrauen.
2: Sorgen um die Sicherheit ihrer Tochter macht sich Caroline Lammers trotzdem.
7: Jetzt gerade stand hier ein Müllwagen und dann konnten wir da nicht dran vorbei. Ich bin mit meiner anderen Tochter zu Fuß unterwegs gewesen. Dann kam von oben ein Auto runter. Da habe ich auch schon wieder gedacht, so eigentlich brenzliche Situationen für ein Grundschulkind. Weiß ich nicht immer, ob die das so genau abschätzen können, dass sie da dann jetzt in alle Richtungen gucken.
2: Laut Statistischem Bundesamt passiert rund ein Viertel aller Verkehrsunfälle von Kindern auf dem Schulweg. Jedes Jahr macht das 5.000 bis 7.000 Unfälle. In wenigen Fällen sterben Kinder. Untersuchungen der Bundesanstalt für Straßenwesen deuten darauf hin, dass das gefühlte Risiko jedoch höher gewichtet wird. Die Fahrt mit dem eigenen Auto verspricht Sicherheit und Kontrolle. Das Elterntaxi sei aber auch strukturell verursacht, sagt Mobilitätsforscherin Katharina Manderscheid.
5: Das ist ein Phänomen, was vor allem auch dadurch zugenommen hat, dass der Verkehr, der Autoverkehr in den Städten massiv zugenommen hat und gleichzeitig aber auch die Wege von Kindern deutlich länger geworden sind.
2: Die bundesweite Untersuchung Mobilität in Deutschland im Auftrag des Bundesverkehrsministeriums zeigt, im Schnitt brauchen Grundschulkinder zwischen 10 und 20 Minuten zur Schule. Doch nicht immer bekommen Kinder einen Platz in der Nachbarschaft. Familien können sich zudem bewusst für eine entferntere Schule entscheiden, wenn ihnen Konzept und Ruf mehr zusagen. Dazu kommen Zeitstress oder praktische Überlegungen, weil Schule oder Kita auf dem Weg zur Arbeit liegen. Und auch,
5: was so ein bisschen vergessen wird, ist, dass für viele Eltern diese Zeit im Auto mit ihren Kindern auch wirklich qualitativ hochwertige Zeit sein kann, wo man in Ruhe dann einfach auch mal reden kann und nichts anderes parallel läuft.
2: Wer sich ebenfalls vergessen fühlt, sind Familien im ländlichen Raum. Caroline Corsi lebt mit ihrem Mann und ihren beiden Kindern in der Gemeinde Much im Rhein-Sieg-Kreis. Von ihrem Garten aus überblicken sie das Bergische Land, das Siebengebirge und die Eifel. Im Wald hinterm Haus haben sie Wölfe gesehen. Um zur Schulbushaltestelle zu kommen, müsste der 6-jährige Elia jeden Morgen rund 1,5 Kilometer an einer hügeligen, kurvigen Landstraße entlanglaufen. Ohne Gehweg, ohne Mittelspur und ohne Beleuchtung.
8: Das ist einfach so eine Landstraße und wenn sich mal zwei Autos entgegenkommen, müssen die, weil die halt sehr eng ist, weil es keine zwei Spuren richtig gibt, müssen die schon ein bisschen ausweichen. Und wenn dann da natürlich noch ein Kind läuft und die da mit Tempo 100 im schlimmsten Fall tatsächlich auch fahren, können die gar nicht so schnell bremsen, vor allem bergrunter, weil das auch ein relativ steiler Berg ist.
2: Ein sicherer Schulweg ist das für Caroline Corsi nicht. Als autofahrende Mutter fühlt sie sich zu Unrecht unter Verdacht.
8: Und das ist natürlich dann frustrierend und ärgert mich dann, dass wir die Bösen sind. Dass dann diese Elterntaxis als das Problem gesehen werden und nicht eigentlich die Infrastruktur, die es einfach dann nicht hergibt.
2: Der Schulweg ist zur spaltenden Identitätsfrage geworden, die vor allem zwischen Lastenrad und City-SUV verhandelt wird.
5: Ich nehme schon lange wahr, dass diese Frage von Schulwegen sehr emotional diskutiert wird. Ich erkläre mir das vor allem auch damit, dass die Sorge von Eltern um die Sicherheit ihrer Kinder einfach ja vielleicht mit nicht viel anderem zu vergleichen ist.
2: Beobachtet Mobilitätsforscherin Katharina Manderscheid. Denn am Elterntaxi haftet der scheinbar unlösbare Konflikt. Die vielen Elterntaxis reduzieren die Verkehrssicherheit der anderen Kinder. Weniger Verkehrssicherheit sorgt jedoch gleichzeitig für mehr Elterntaxis. Dazu kommt die Ressourcenfrage. Wer kann sich die Fahrt im Auto leisten und wer die Wohnung in der Innenstadtlage?
5: Also es gibt ganz sicher eine bestimmte Lagerbildung, wenn es um Schulwege geht. Und gerade in den Metropolen nimmt ja auch der Anteil der Eltern zu, die ihre Kinder jetzt zunehmend mit dem Lastenrad in die Kita, also es ist eher noch Kita, bringen und später dann vielleicht auch mit dem Fahrrad begleiten in die Grundschule und mit einem ganz bestimmten sozialökonomischen Status auch verbunden ist. Das sind eher die höher gebildeten und auch wohlhabenden städtischen Schichten und die dann auch sehr emotional gegen das Auto und vor allem auch gegen große SUVs argumentieren.
2: Die Bundesstudie Mobilität in Deutschland zeigt, auch die meisten Elterntaxis fahren wohlhabende Eltern in der Stadt. Die längsten Schulwege hingegen haben Kinder auf dem Land. Caroline Corsi fährt weder Lastenrad noch SUV. Die aufgeheizte Debatte wäre dann hier vorbeigeführt.
8: Ja, ich kann es einerseits schon auch verstehen, wenn man das im Fernsehen sieht, wie ein SUV an den anderen vor der Schule da aufgereiht steht und die Kinder quasi rausschmeißt. Und es gibt sicherlich Eltern, die Kinder zur Schule fahren, die das nicht machen müssten vielleicht. Die Beweggründe kenne ich dann aber nicht. Aber in meinem Fall, mir bleibt ja gar keine andere Wahl und ich muss mein Kind ja zur Schule fahren.
2: Viele Monate vor der Einschulung hat sie die Gemeinde Much auf den unsicheren Fußweg ihres Sohnes zur entfernten Bushaltestelle hingewiesen und wurde vertröstet.
8: Natürlich ist dann die Gefahr auch größer für das Kind, was zu Fuß zur Schule kommt. Aber ja, ist schwierig. Man ist dann in so einem Teufelskreis einfach drin. Wenn einem die Wahl nicht gelassen wird und man muss es tun, dann verstärkt sich das Risiko natürlich, dass vielleicht doch mal ein Kind irgendwie verletzt wird oder dass mal was passiert. Und ich habe immer das Gefühl, es muss immer erst etwas passieren, damit dann einfach die Politik überhaupt reagiert.
2: Später meldete die Gemeinde Much zurück, der Bus habe im Dorf der Korsis keine Wendemöglichkeit. Für Gehweg oder Beleuchtung zur entfernteren Bushaltestelle fehle das Geld. Selbst ein Fahrradständer am Bushäuschen wurde abgelehnt. Die Eltern dürften diesen aber gerne in Eigenregie anbringen.
8: Also am Anfang hat mich das extrem sauer gemacht, als ich noch im Kontakt auch mit der Gemeinde war, weil ich gedacht habe, das kann ja nicht sein, dass einfach so ein unsicherer Schulweg einfach auch hingenommen wird. Da habe ich mir auch gedacht, also jetzt müsste erst mein Kind irgendwas passieren, dass es vielleicht mal angefahren wird, dass es vielleicht weggeschnappt wird oder ich weiß nicht was. Dann würde wahrscheinlich reagiert und dann wäre wieder die Aufregung groß.
2: Statistisch gesehen sind Entführungen durch Fremde Einzelfälle. Studien zeigen aber auch, dass Mädchen häufiger gebracht werden als gleichaltrige Jungs und entsprechend weniger schnell selbstständig werden können.
1: So, und jetzt langsam, da kann auch ein Auto kommen.
2: Damit alle Kinder, Mädchen wie Jungen, in der Stadt oder auf dem Land, selbstständig im Verkehr unterwegs sein können, brauche die Debatte weniger Polarisierung, sagt Forscherin Katharina Manderscheid.
5: Ich glaube, es ist sehr wichtig, hier genauer in den Blick zu nehmen, in welchem räumlichen Kontext denn jetzt diese Schulwege überhaupt verortet sind, um dann auch diese Diskussion etwas differenzierter führen zu können. Und erstmal auch das Verständnis für die andere Seite stärkt, dass eben auch diejenigen, die ihre Kinder mit dem Auto zur Schule fahren, dass das nicht schlechte Eltern sind, sondern die wollen eigentlich genau das Gleiche. Die wollen, dass ihre Kinder sicher zur Schule kommen.
2: Damit alle Kinder sicher sind, führe an der Verkehrswende kein Weg vorbei. Daran, wie Verkehrswende gelingen kann, arbeiten 350 Städte, Kreise und Gemeinden im Zukunftsnetz Mobilität NRW, gefördert vom Land. Teil des Netzwerkes ist Geografin und Mobilitätsberaterin Maike Wiegand, die sagt, eigentlich stehe NRW in Sachen sicherer Schulweg gut da.
4: Ich kann nur sagen, dass immer wieder neidisch auf NRW geschaut wird, weil NRW wirklich viele Unterstützungsmöglichkeiten bietet.
2: NRW hat als erstes Bundesland eine landesweite Regelung für Schulstraßen verabschiedet. 67 Schulstraßen gibt es bereits. Weitere Projekte sollen gefördert werden.
4: Keine Politik sagt, wir wollen nichts für die Verkehrssicherheit unserer Kinder und Jugendlichen tun.
2: Was dazugehöre, etwa Tempo-30-Zonen, Mittelinseln, übersichtliche Kreuzungen, baulich getrennte Radwege, breitere Gehwege und eine umfassende Beleuchtung.
4: Ganz wichtig ist, dass halt die infrastrukturellen Voraussetzungen angepasst werden müssen. Und zwar so, dass die Kinder sich sicher im Straßenraum bewegen können.
2: Doch ohne Geld keine Verkehrswende. Die Gemeinde Much, in der die Familie Korsi lebt, ist wie viele Kommunen im Land überschuldet und teilt auf WDR-Anfrage mit:
9: Aktuell sehen Politik und Verwaltung unter Berücksichtigung der Haushaltssituation keine Möglichkeit, weitere Optimierungen durchzuführen.
2: Sehr wohl nehmen die Gemeinde aber die wachsenden Anforderungen der Eltern an Sicherheit, Qualität und Flexibilität wahr. Maike Wiegand betont, an erster Stelle stehe der Perspektivwechsel. Regel Nummer 1 bei der Schulwegplanung:
4: Geht mit den Kindern auf die Straße, lass die erzählen. Die haben auch so coole Ideen. Und ich muss immer sagen, als Erwachsene komme ich einfach nicht auf diese Idee.
2: Für Kinder seien schon breite Mülltonnen, unbeschnittene Hecken oder der Nachbarshund, der immer bellt, ein Sicherheitsproblem. Maßnahmen, die weniger kostspielig sind. Auch die Beratung beim Zukunftsnetzwerk ist für Kommunen kostenlos. Teil des Zukunftsnetz Mobilität NRW ist auch die Stadt Dortmund. Im Süden der Stadt haben die Kinder der Stiftgrundschule seit wenigen Monaten eine neue Verkehrsführung bekommen. Aus der zweispurigen Autostraße am Bruchheck wurde eine einspurige Fahrradstraße. Für die langjährige Schulleiterin Britta Hausherr eine deutliche Verbesserung.
10: Tatsächlich sind wir sehr glücklich damit, weil das Bruchheck dadurch deutlich weniger an Verkehr hat. Der Gesamtverkehr hat massiv abgenommen. Das Bruchheck ist zu einer ruhigen Straße geworden. Zusätzlich ist die Parksituation deutlich entschärft worden. Es sind Parkflächen deutlich eingezeichnet. Vor der Schule direkt sind Fahrradständer aufgebaut. Da kann kein Auto mehr parken. Und das ist eine deutliche Verbesserung. Es ist alles deutlich übersichtlicher geworden für die Kinder, einsichtiger.
2: Wie viele Städte setzt Dortmund bei der Schulwegplanung auf ein Maßnahmenpaket? Dazu gehören auch Elterntaxizonen, die nicht mehr unmittelbar vor der Schule liegen. Ähnlich des Kiss-and-Fly-Prinzips an Flughäfen. Doch schon der kurze Umweg zu Fuß scheint für manche Eltern eine Herausforderung, beobachtet Stadtsprecherin Jasmin Kafer, deren Kinder ebenfalls auf die Stiftgrundschule gehen.
6: Viele Eltern morgens, habe ich gemerkt, die sind so in Hektik. Die wollen ganz schnell, die kommen und teilweise wie so ein Actionfilm so rein und Kind springt raus und dann fahren sie schnell weiter.
2: Nicht selten beobachten Jasmin Kafer und ihr Mann Konflikte zwischen Autofahrerfamilien und jenen, die zu Fuß oder mit dem Rad kommen.
6: Da haben sich schon mal Eltern gestritten, die hier gestanden haben mit ihrem Kind und entlang wollten und der da richtig so scharf reingefahren ist. Und dann gab es schon Theater und dann wurde auch mit Polizei gedroht. Aber was ich auch gut finde, ist, hier ist ziemlich oft kommt ein Polizist hier, stellt sich manchmal hier hin und weist auch die Eltern zurecht, dass sie sich nicht hier parken sollen. Ne?
2: Das Ehepaar Kafer fährt ihre zwei Grundschulkinder ebenfalls meistens mit dem Auto zur Schule, weil sie keinen Platz an der nächstgelegenen Grundschule bekommen haben.
6: Früher war das so, wo ich gewohnt habe, war auch die Schule. Und da waren auch viele Kinder und Eltern, die zu Fuß gelaufen sind. Heutzutage nicht mehr. Man muss gucken, wo ist noch Platz in den Schulen. Und da müssen wir hinbringen. Ne? Weite Wege.
2: Zwar liegt die Stiftgrundschule noch immer im selben Stadtgebiet und nur wenige Meter von einer U-Bahn-Station entfernt. Im Alltag sei das Auto dennoch die praktischere Wahl, weil die Kafers zu Hause ihren erwachsenen Sohn pflegen müssen.
6: Wenn man Kinder hat, die pflegebedürftig sind, da ist Auto schon besser und Termine wahrnehmen und schneller ist man da, als wenn man zu Fuß und mit öffentlichen Verkehrsmitteln und es geht um Zeit.
2: Die privaten Gründe fürs Elterntaxi, sie sind deutlich vielfältiger als das Stigma. Verkehrswende jedoch könne nur gemeinschaftlich gelingen, sagt Maike Wiegand.
4: Es braucht viele Zuständigkeiten. Es sind unterschiedliche Bedürfnisse, die da aufeinander prallen. Es gibt die Schule, die auf jeden Fall mitmachen muss. Es gibt die Eltern. Es gibt vor allen Dingen die Anwohner. Das ist ganz wichtig. Also es ist immer so ein schmaler Grat zwischen funktioniert und funktioniert gar nicht.
2: Die größte Herausforderung für Städte und Gemeinden? Alle Akteure dauerhaft zusammenzubringen.
4: Man muss bei diesem Thema ein positives Narrativ finden, den AnwohnerInnen klar machen, das ganze Chaos ist weg. Ihr habt hier weniger Verkehr, ihr habt hier freie Fläche. Den Eltern, denen muss man klar machen, dass die Kinder das in der Regel auch wollen, dass sie dann entspanntes zur Schule gehen morgens haben. Die können auf der Straße spielen. Also man muss immer mit diesem positiven Effekt arbeiten, um diese negativen Emotionen aufzufangen.
2: In Dortmund will Autofahrerfamilie Kafer mit gutem Beispiel vorangehen. Ihr Auto parkt sie jetzt in einer der neu eingerichteten Zonen für Elterntaxis. Auch für die Kafers ist das eine deutliche Verbesserung.
6: Also vorher war es Katastrophe. Früher haben wir alle hier vorne geparkt, weil das war ja keine Einbahnstraße, ne? Zwei, drei Autos standen dann hier, auch hier. Und ich hatte schon mal Angst, oder mein Mann, die Kinder könnten ja auch beim Rückwärtsfahren oder sowas überfahren werden.
8: Ja, Juna? Ein bisschen lauter, okay. So.
2: Im ländlichen Much fährt Caroline Corsi ihre Kinder weiterhin jeden Tag 20 Kilometer durch die Gegend. Eine Elterntaxizone gibt es nicht.
8: Genau, hier ist jetzt der Rewe-Parkplatz, hier parke ich immer. Und die Schule ist quasi da oben. Ihr könnt euch abschnallen. Wir sind da. So, Elia, und nicht auf die Straße zurennen, bitte.
3: Aber nicht auf die Blume trinken.
8: Nein, ich trinke nicht auf die Blume.
3: Denn die ist ganz schön.
2: Was Eltern in der Stadt und auf dem Land eint, sie selbst sind eigenständig zur Schule gekommen. Ob im Bus oder zu Fuß. Eine Freiheit, die sie sich auch für ihre eigenen Kinder wünschen.
8: So ein Kind wird ja dadurch auch selbstständiger. Und für meine Kinder wird es jetzt immer selbstverständlich sein, dass ich die halt überall hinkutschiere. Ja, und das macht mich auch so sauer. Also die verlieren ein Stück Selbstständigkeit dadurch.
0: So ist es. Sie verlieren ein Stück Selbstständigkeit dadurch. Lisa Kreuzmann über Elterntaxis für WDR 5.

0: So, jetzt wollen wir mal ein bisschen an Ihrer Vorfreude arbeiten. 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
0: Es war einmal eine Kanzlerin, die hatte 16 Jahre Zeit, ihr Land nach vorn zu bringen. Ob ihr das gelungen ist, urteilen Sie bitte selbst. Was sie auf jeden Fall geschafft hat, bei manchen Sehnsucht nach ihr zu wecken.
4: Ein Sprichwort sagt, wenn die Sonne der Kultur niedrig steht, werfen selbst Zwerge lange Schatten. Ob das wirklich von Karl Kraus stammt, ist zweifelhaft. Dass aber die Sonne gerade niedrig steht, dürfte unzweifelhaft sein. Wir leben in einer permanenten Sundown- und Fade-Out-Burnout-Stimmung, in einer Art gefühlten Dauerapokalypse. Alles ist zu viel. Der Zwerg unserer Tage, der lange Schatten wirft, ist Angela Merkel. Sie ist die derzeit beliebteste deutsche Politikerin. Im Herzen der Menschen bleibt sie noch immer Kanzlerin. Oder einfacher formuliert, dass es Merz gelingt, eine Sehnsucht nach Merkel hervorzurufen, das will ich ihm wirklich nie verzeihen. Merkel traut man alles zu. Nochmal Kanzlerin, erstmal Bundespräsidentin, dann nochmal Kanzlerin, dann Bundespräsidentin und Kanzlerin zugleich. Also Königin. Queen Angie vom Kupfergraben, die erste. Mit ihr als Regentin kann die Monarchie kommen. Man traut ihr sogar zu, die großen Konflikte der Welt als Friedensvermittlerin zu beenden. Den zwischen der Ukraine und Russland, den zwischen Trump und der Welt und den zwischen Friedrich Merz und Lars Klingbeil. In der vergangenen Woche war Merkel auf der Republika, der größten Digitalkonferenz Europas. Das ist sowas wie das Lagerfeuer von enttäuschten Progressiven, die sich in ihre »Wir haben's doch nur gut gemeint« Wagenburg zurückgezogen haben und immer noch glauben, das Internet sei gerettet, wenn man X boykottiert und zu Blue Sky wechselt. Da war Merkel also auf einer Konferenz, in dessen Unisex-Toiletten-Awareness-Milieu Angela Merkel noch vor ein paar Jahren als der Inbegriff des neoliberalen, nach oben umverteilenden, aber sonst bloß verwaltenden, einschläfernden Stillstands-Nachtwächterstaats galt. Merkel hat es geschafft, mit ihren Memoiren Freiheit eines der meistverkauften Bücher der vergangenen 10 Jahre zu schreiben und eines der langweiligsten. Trotzdem gilt sie mittlerweile als so links, es ist nur noch eine Frage der Zeit, bis Buchhandlungen, die ihr Buch verkaufen, vom Verfassungsschutz beobachtet werden. Was sind schon 600.000 verkaufte Bücher gegen den Umsatz, den man mit Merkel Merch machen könnte? Warum also gibt es keinen Angela Merkel Online-Shop mit dem Sie kennen Michel, der den deutschen Michel ablösen könnte? Ich will Rautenkekse, orthopädische Aussitzkissen, wir schaffen das Duftkerzen mit Kerma-Aroma, das Merkel-Hörbuch-Spezial mit 8 Stunden Stille, eine 16 Jahre Sanduhr, die man einfach umdrehen und von vorn durchlaufen lassen kann. Ich will Merkel-Blazer im Jahresset mit allen Farben von Drachenblut bis Senfgelb, die Tombola mit Alternativlos, den Handy-Tresor abhören unter Freunden geht gar nicht und natürlich die Gewichts Decke Angela zum kamelartigen Schlafspeichern, bis alles wieder gut geworden ist.
0: Bisschen Spaß von Florian Schröder.

0: Ich hatte Ihnen ja viele Verrücktheiten versprochen, die Freude machen sollen. Und bitteschön, hier sind Sie.
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0: Allein schon der Titel ist diesmal eine Freude. Verrückt und fünf sind neune, heißt dieses hier von Ulla Klomp.
2: Heute spielt alles total verrückt. Wie der Hund in der Pfanne. Wie das Klavier, das plötzlich auf dem Balkon steht, statt im Musikzimmer. Und der Blumentopf unter statt auf dem Tisch. Fürwahr, eine verrückte Welt, in der wir leben. Wo virtuelle Wellensittichfriedhöfe zur Trauer einladen. Und uralte Frauen plötzlich mit ihren Vätern verheiratet sind, obwohl sie diese längst zu Grabe getragen und sogar beweint haben. Vieles ist zum Verrücktwerden heutzutage. Und wie immer will es keiner gewesen sein, der diesen verrückten Brief geschrieben hat. Dass das Telefon wie verrückt klingelt, hat überhaupt nichts zu bedeuten. Und für diese verrückten Erdbeben überall ist eh keiner verantwortlich. Auch Erdplatten verrücken manchmal, wenn man Geologen und Geodäten glauben darf. Wirklich verrückt von mir zu hoffen, dass es einen geben könnte, der mir in dieser verrückten Zeit sagt, wie verrückt er nach mir sei.

Genau, eine Minute noch bis zu den 11 Uhr Nachrichten. Und danach sprechen wir über unsichtbare Mauern. Wo stehen die? Und wer läuft schmerzhaft dagegen? Gemeint sind Mauern, die Integration und Teilhabe erschweren. Aber erstmal WDR aktuell.

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1: Die Nachrichten mit Stefan Püssel. Guten Tag. In Nordrhein-Westfalen wird vorerst kein Bildungszentrum der israelischen Holocaust-Gedenkstätte Yad Vashem gebaut. Die Landesregierung hatte sich darum beworben. Yad Vashem hat sich aber für München entschieden, mit einer Zweigstelle in Leipzig. Nicole Markwald, WDR Berlin.
2: München sei aufgrund seiner strategisch günstigen Lage und seiner Bildungslandschaft ein idealer Standort, heißt es in einer Mitteilung der Holocaust-Gedenkstätte. Zudem habe die Wahl Münchens, der Geburtsstätte der NSDAP, eine tiefe symbolische Bedeutung. Bayerns Ministerpräsident Markus Söder, CSU, teilte mit, der Freistaat stehe zu seiner geschichtlichen Verantwortung, dass sich die Gräuel der NS-Zeit niemals wiederholen dürften. Bundesbildungsministerin Karin Prien, CDU, sagte, gerade junge Menschen wüssten zu wenig über die systematische Ermordung von Millionen Juden im Nationalsozialismus.
1: Hitzewellen in Deutschland verursachen offenbar auch für die Wirtschaft enorme Kosten. Eine Untersuchung des Kreditversicherers Allianz Trade rechnet mit Verlusten in Höhe von 113 Milliarden Euro bis 2030, wenn sich die Hitzewellen der vergangenen Jahre wiederholen. Zu den genauen Ergebnissen der Untersuchung Angela Göpfert für WDR aktuell.
3: Ab 30 Grad sinkt laut Allianz Trade mit jedem weiteren Grad die Produktivität um etwa 3%. Gleichzeitig steigen die Energiekosten um mehr als 1%. Pro Grad, weil mehr gekühlt werden muss. Der größte Schaden entsteht aber erst mit Verzögerung. Wenn Renditeerwartungen sinken, investieren Unternehmen weniger. Allianz Trade warnt, dass das deutsche Bruttoinlandsprodukt in den kommenden 4 Jahren durch Hitzewellen um bis zu 3% niedriger ausfallen könnte. Europa sei historisch eher auf Kälte ausgelegt, auf Hitze dagegen bis heute schlecht vorbereitet.
1: Weitere Meldungen im Überblick. Die Konflikte im Nahen Osten haben sich wieder verschärft. Trotz offizieller Waffenruhen greifen sich der Iran und die US-Armee wieder gegenseitig an. Gleichzeitig beschoss Israel Ziele im Libanon. Dabei wurden nach staatlichen Angaben aus dem Libanon 6 Menschen getötet. Israel gibt an, die radikal-islamistische Hisbollah-Miliz zu bekämpfen. Hautkrebserkrankungen haben in den vergangenen 20 Jahren deutlich zugenommen. Die Zahl der Krankenhausbehandlungen hat sich laut Statistischem Bundesamt fast verdoppelt. Zugenommen haben vor allem Diagnosen von hellem Hautkrebs, der oft durch Sonnenlicht mit ausgelöst wird. In den USA soll ein Ex-CIA-Mitarbeiter 300 Goldbarren im Wert von mehr als 40 Millionen Dollar gestohlen haben. Der Diebstahl ist durch eine interne Überprüfung aufgeflogen. Der Mann arbeitete laut Medienberichten in einer hochrangigen Position für den Geheimdienst CIA und hatte die Goldbarren für geschäftliche Aufgaben angefordert.
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1: In der Wuppertaler Südstadt sind in der Nacht mehrere parkende Autos ausgebrannt. Laut Polizei hatte eines der Autos Benzin verloren, das habe sich entzündet und sei brennend eine abschüssige Straße heruntergelaufen. 5 weitere Fahrzeuge fingen dadurch ebenfalls Feuer. Johannes Rasch, WDR Wuppertal.
4: In der Vereinsstraße wird jetzt aufgeräumt. Weil das Feuer so heftig war, wird das vermutlich noch den ganzen Vormittag dauern. So lange bleibt der Bereich auch gesperrt. Insgesamt sind durch das Feuer 5 Autos komplett zerstört worden. Außerdem haben Wärme und Rauch die Fassaden von 2 Mehrfamilienhäusern beschädigt. Unter anderem sind Fenster und Rollläden weggeschmort. Eine Wohnung, in der das Fenster offen stand, ist unbewohnbar. Die Polizei hat uns gesagt, dass niemand verletzt wurde.
1: Das war WDR aktuell. Das Wetter in Nordrhein-Westfalen. Auch heute ist es den ganzen Tag freundlich. In Winterberg bis 20 Grad, in Unna bis 24 und in Heinsberg bis 27 Grad. Morgen wird es mit bis zu 32 Grad noch heißer und schwüler. Erst freundlich, zum Abend dann erste Wärmegewitter. Örtlich mit Platzregen, Hagel und Sturmböen. Am Samstag vor allem im Süden Schauer und Gewitter, nördlich der Ruhr meist trocken und freundlich. Am Sonntag zeitweise Regen oder einzelne Gewitter, nur gelegentlich Sonne bis 25 Grad. Die Zeit 10.04 Uhr. WDR5, die Verkehrslage, A4, Aachen Richtung Köln. Zwischen Düren und Elsdorf etwa 20 Minuten plus 7 Kilometer Stau wegen Bergungsarbeiten ist nur ein Fahrstreifen frei. Die A4 Köln Richtung Aachen ist zwischen Elsdorf und Merzenich wegen Bergungsarbeiten gesperrt, 3 Kilometer Stau. A40 Dortmund Richtung Duisburg zwischen Bochum-Wattenscheid und Essen-Zentrum, 8 Kilometer Stau, man braucht etwa 20 Minuten länger. A46 Wuppertal Richtung Düsseldorf zwischen Wuppertal-Oberbarmen und Wuppertal-Katernberg, 5 Kilometer stockender Verkehr. Hier verlängert sich die Fahrzeit um etwa 10 Minuten und A565 Bonn Richtung Meckenheim. Zwischen Dreieck Bonn-Nordost und Bonn-Auerberg auch 10 Minuten plus 3 Kilometer Stau.
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5: Auf welche Gedanken man kommen kann, wenn man an einer Synagoge vorbeikommt und es steht ein Streifenwagen davor. Der erste Gedanke, wie gut, dass es jüdisches Leben in Deutschland gibt, inzwischen wieder über 100 Gemeinden. Man sollte niemals aufhören, sich darüber zu wundern und zu freuen. Denn selbstverständlich ist das alles noch immer nicht. Ich muss Ihnen jetzt nichts über diesen Teil der deutschen Geschichte erzählen. Hatten wir ja gerade erst in den 11 Uhr Nachrichten. Der zweite Gedanke ist dann schon trauriger. Warum, verflucht nochmal, ist der Schutz durch Polizeibeamte dringend nötig? Wie kann es sein, dass das Gift des Antisemitismus einfach nicht verschwinden will? Im Gegenteil, ist es so, dass der Hass auf Juden anscheinend immer weiter und unaufhaltsam wächst. Wie es sich damit lebt für jüdische Deutsche, das hören wir nach 11:30. Aber erstmal gleich die Redezeit über die unsichtbaren Mauern. Unser Gast ist früher Gastarbeiterkind genannt worden und kann einiges dazu berichten. Na dann, einen angenehmen Vormittag weiterhin für Sie mit WDR 5 und Jürgen Wiebeke.

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Unseren Gast in der Redezeit muss ich erst noch kennenlernen. Aber immerhin weiß ich schon mal, was sein Vater zu ihm gesagt hat. Und diese Worte des Vaters müssen für den Sohn so prägend gewesen sein, dass er sie ganz vorn in sein Buch hineingeschrieben hat.

0: sehr geprägt. In der Grundschule gab es eine Situation, ich war in der 2. Klasse, da hat mein Klassenkamerad einen Schlüssel verloren und ich wurde damals beschuldigt, das geklaut zu haben. Mhm. Und dann bin ich weinend nach Hause, keiner wollte mir glauben, auch die Lehrerin damals. Und daraufhin hat mein Vater gesagt, mein Sohn, warst du das? Ich meinte, nein, Papa, ich war es nicht. Und daraufhin hat er diesen Satz gesagt, wenn du im Recht bist, hab keine Angst, geh geradeaus. Und am nächsten Tag hat sich herausgestellt, dass der Schlüssel in der Tasche irgendwo versteckt war.
1: Ja. Wie lesen oder deuten Sie diesen Satz? Also was ist daran Ihnen dann wichtig geworden?
0: Ja, mein Vater war ein sehr ehrlicher Mensch, dem war das auch immer sehr wichtig, auch immer ehrlich zu sein. Dementsprechend hatte er auch nie sehr viele Freunde, weil der relativ schnell die Meinung auch geäußert hat, wenn gelästert wurde und wie auch immer. Und es hat mich schon in meiner Kindheit immer sehr geprägt und daher habe ich auch immer so einen Gerechtigkeitssinn. Und daher ist mir das auch immer wichtig, dass wir offen sprechen.
1: Ich überlege gerade, ob ich jetzt einen solchen Satz auch hätte hören können. Vielleicht schon. Oder was ist daran für Sie typisch für die Situation des Gastarbeiterkindes?
0: Ja, man lernt praktisch schon als Kind, sich ständig erklären und rechtfertigen zu müssen. Ja, wenn irgendwo auf der Welt was passiert oder in der migrantischen Community, dann hat man indirekt immer das Gefühl, man muss sich immer erklären, rechtfertigen. Also es hat natürlich auch immer mit Zugehörigkeit zu tun. Wenn eine Gesellschaft jemanden anders wahrnimmt, anders sieht, dann hat man auch immer das Bedürfnis, auch dazu zu gehören und ständig auch sich zu rechtfertigen. Und auch wir als Kinder der sogenannten Gastarbeiter sind praktisch ist so groß geworden und daher hat das natürlich was mit mir gemacht.
1: Haben Sie denn als Kind das Gefühl bekommen oder von anderen gespiegelt bekommen, dass Sie nicht dazugehören?
0: Ja, alleine die Tatsache, wenn in der Grundschule die Frühstückssituation, ja, wenn die deutschen Kinder in ihren wohlsortierten Brotdosen ihre Vollkornbrote ausgepackt haben, hatten unsere Eltern, unsere Mütter keine Mühe gescheut, morgens für uns zu kochen, Knoblauchwurst und Eier. Und allein die Situation in der Klasse, da hat man sich immer geschämt. Und und oftmals ist man ohne ein Frühstück nach Hause gegangen nach der Schule, hat dann auch noch Ärger bekommen.
1: Warum weil sie die Dose zugelassen haben.
0: Ja, genau, weil man sich schon geschämt hat. Das hat klar auch kulturellen Hintergrund. Und allein die Situation ist ja schon so, dass man anders wahrgenommen wird.
1: Es gibt so einen Satz, den habe ich mir gemerkt beim Lesen Ihres Buches, dass Sie die Schultoilette kennen als den Ort, das ist jetzt sinngemäß von mir aus der Erinnerung, als den Ort, auf den man sich zurückzieht, wenn man sich schämt.
0: Ja, das zum Beispiel diese Essenssituation war so eine Situation, aber auch darüber hinaus, das schreibe ich auch in meinem ersten Buch, Zusammenwachsen. Wir wurden leider damals von einer Lehrerin nur die türkischen Kinder geschlagen und irgendwann hat meine Mutter die blauen Flecken gesehen. Und daraufhin ist sie in die Schule und hat mit der Lehrerin gesprochen und die Aussage war, ich passe mich dem Erziehungsstil der Türken an. Das ist bei mir auch bis heute noch hängen geblieben. Und das waren oft Situationen, dass wir uns besonders benehmen mussten, weil wir auch Angst hatten, in der Grundschule geschlagen zu werden. Das war in den 80ern.
1: Mhm. Ja, da überlege ich jetzt einerseits lange her. Und aber auch damals vermutlich schon, weil ja das Schlagen auch da schon geächtet war als Mittel der Pädagogik, vermutlich ein Rausreißer.
0: Ja.
1: Also sie, das war die Lehrerin, aber das werden nicht noch 10 andere auch gewesen sein, hoffentlich.
0: Naja, in der Klasse waren wir schon so 3-4 türkischen Schüler und es ist leider häufiger vorgekommen. Aber ne, das zu verallgemeinern wäre natürlich falsch, aber die eine Lehrerin, die hat das gemacht und das sind Situationen, klar, man schämt sich vor der gesamten Klasse, vor 20, 25 Schülern.
1: Man vergisst es auch nicht.
0: Genau. Und das ist unter anderem so eine Situation, wo man sich schämt, als anders wahrgenommen wird und sich ständig erklären muss, dann sich klar zurückzieht.
1: Sie beschreiben sich selbst als Kind der 2. Generation. Was muss man über diese 2. Generation wissen? Was ist für Sie typisch?
0: Die 2. Generation ist mit der Lebenslüge praktisch groß geworden. Wir kehren irgendwann wieder zurück in die Heimat.

0: Viel Entbehrung, schlechte Wohnbedingungen, also vieles kannten wir ja gar nicht. Wir haben tatsächlich in Armut gelebt, weil meine Eltern das ganze Geld immer gespart haben und die Entschuldigung war immer für alles, wir gehen irgendwann zurück. Praktisch sind wir mit der Lebenslüge groß geworden und das heißt auch, klar, wenn Sie mit einer Lebenslüge groß werden, dann werden Sie nicht dafür sorgen, dass Sie auch in der Gesellschaft richtig ankommen. Ja, sie werden sich nicht ganz integrieren, keine sozialen Netzwerke aufbauen, weil wofür? Weil wir gehen ja eh zurück. Und darüber hinaus war die Botschaft meiner Eltern immer, mein Sohn, wir sind Gäste, bloß nicht aufbegehren, benimm dich und Gäste haben sich zu benehmen.
1: Ja.
0: Und das sind klar Aussagen, die heute noch einen prägen.
1: Ich würde sagen, ich habe vielleicht die Ankunft der ersten Generation erlebt, als bei uns in der Grundschule auf einmal ein türkischer Junge saß. Und was mir einfiel, als wir dort zum Kindergeburtstag eingeladen waren bei seinen Eltern zu Hause, dieser Wunsch, also möglichst nicht aufzufallen, sich möglichst anzupassen. Mhm. So, das habe ich gespürt,
0: genau,
1: dass da auf einmal eine deutsche Torte auf dem Tisch stand.
0: Genau, also Geburtstage, ich habe auch so eine sehr prägende Situation. Irgendwann in der dritten oder vierten Klasse war das, kam meine Lehrerin zu mir und meinte, Musa, herzlichen Glückwunsch, alles Gute zum Geburtstag. Ich wusste das gar nicht. Und ich habe mich auch so eine Schamsituation, ja. Ich habe mich sehr geschämt, bin weinend nach Hause, habe das meiner Mutter erzählt und meine Mutter fing auch an zu weinen und hat sich entschuldigt. Sie hat auch nicht dran gedacht, ja. Weil damals für die türkisch-muslimische Community Geburtstage keine so eine große Rolle gespielt haben. Und genau, und wir auch diese Wohnbedingungen. Ich bin in Köln-Mühlheim aufgewachsen. Wir hatten ein Zimmer, ein Riesenzimmer, ein Mini-Schlafzimmer. Und da konnte man auch keinen einladen. Ja, man hat sich geschämt. Ein Waschbecken für alles. Da wurde Obst gewaschen, Gemüse. Mein Vater hat sich rasiert, fürs Gebet gewaschen. Ja, und da lädt man auch keine Freunde ein.
1: Ja, aber das hat sich geändert. Und heute hat man das Gefühl, dass gerade Jüngere mit Einwanderungsbiografie einen gewissen Stolz zeigen, ein Selbstbewusstsein zeigen. Ein Beispiel, was zum Beispiel bei Ihnen im Buch auftaucht, ist das Verhalten, wenn die türkische Nationalmannschaft in Deutschland spielt. Was interessiert Sie daran?
0: Ja, es ist, weil man muss immer bedenken, viele Türken waren sehr lange nicht stolz auf ihr Land. Ja, die sind ja ausgewandert, weil es Armut gab und wenn jetzt solche Erfolge passieren, da sind die auch stolz und gerade so bei der jüngeren Generation ist es halt häufig so, wenn ich abgelehnt werde, ja, in der Wohnungsmarkt, Jobsuche oder Benotung in der Schule, ja, wir erleben auch die Studien sprechen eine klare Sprache, strukturelle Diskriminierung. Wenn ich abgelehnt werde, dann besinne ich mich meiner Herkunftskultur. Es gibt mir Sicherheit. Und türkische Nationalmannschaft ist auch so eine Situation. Und ich finde auch, man sollte das auch nicht politisieren, sondern ja, man, also viele Türken, die hier geboren, aufgewachsen sind, fühlen sich einfach zwei Ländern zugehörig und bedienen sich beiden Kulturen, beider Sprache. Und ich finde, das ist eine Ressource, auch eine Bereicherung.
1: So, jetzt müssen wir überlegen, was meinen Sie mit den unsichtbaren Mauern? Denn Sie wollen ja nicht die Mauern der Vergangenheit beschreiben, sondern die von heute. Nennen Sie mal eine.
0: Ja, unsichtbare Mauern sind letztendlich unsichtbare Barrieren, die sehr stark wirken, ja, sei es zum einen gesellschaftlich, das können Blicke, Erwartungen sein, stille Rechenschaftspflicht, ja, in der Schule, in der Wohnungssuche, Arbeitsmarkt und darüber hinaus gibt es auch politische unsichtbare Mauern. Ja, wenn wir uns die politische Landschaft anschauen, ja, das kann sein politische Rhetorik, Symbolpolitik, mediale Berichterstattung und die Strategie dahinter, warum diese Mauern nicht sichtbar sind. Und darüber hinaus war für mich immer die Frage, wir leben seit über 70 Jahren zusammen, jahrzehntelange Migrationsgeschichte, Wahnsinnswissensschatz, Erfahrung, Analysen, Studien und trotzdem ändert sich in der Debatte nichts. Wir tun heute noch so, als Migration ein komplett neues Problem ist. Und das sind die unsichtbaren Mauern, die ich versuche in meinem Buch zu erklären, wie diese politische Rhetorik unter anderem auch funktioniert.
1: Aber was sich ja definitiv geändert hat, bezogen auf den Zeitpunkt, als Sie jung waren und mit nochmal anderen unsichtbaren Mauern zu tun hatten, ist ja die Tatsache, dass diese Lebenslüge, haben Sie gesagt, von Einwanderung aufgelöst wurde. Heute versteht sich Deutschland mehrheitlich jedenfalls als Einwanderungsland. Man kann sich so oder so dazu stellen, aber es wird als Tatsache angenommen und niemand hat die Erwartung, oder doch, es gibt Menschen, die Erwartung haben, dass da auch wieder Menschen Deutschland verlassen, aber das soll jetzt nicht unser Thema sein, sondern Einwanderungsland Deutschland ist eigentlich im Mainstream angekommen. Und es gibt auch sehr viele Bemühungen um Integration. Was also führt bei Ihnen dazu, dass Sie in der Summe, ja, wie soll ich sagen, eine Enttäuschung präsentieren?
0: Ja, Sie haben recht, es gibt, da passiert viel, es gibt Bemühungen, aber ja, ich gebe Ihnen allein ein Beispiel. Ja, wir haben sehr viele symbolische Gremien, die nur echte Teilhabe simulieren. Ja, nehmen wir alleine den Integrationsrat bundesweit. Deren Tätigkeit ist reine Beratung. Also die sind beratend tätig. Also Sichtbarkeit ja, Mitsprache ja, aber mit Entscheidung nein. Und das sind zum Beispiel unter anderem unsichtbare Mauern. Klar, wenn Stadt Köln, ja, weil wir jetzt in Köln sind, wenn Stadt Köln jedes Jahr 3-4 Veranstaltungen zum interkulturellen Öffnung macht, sich das in ihren Sachbericht schreibt und solche Veranstaltungen letztendlich nur interkulturell sowieso geöffneten Menschen besuchen, dann ist die Frage Sichtbarkeit ja, aber Machtverteilung nein. Ja, das können wir im gesamten öffentlichen Dienst sehen. Wie ist da die Leitungsfunktion unter Menschen mit Migrationshintergrund? Ja, wenn wir einen beliebigen Organigramm nehmen in Köln, und da werden Sie relativ schnell sehen, spiegelt das unsere Gesellschaft wider. 40%, über 40% Menschen mit Migrationshintergrund auf der Leitungsebene.
1: Naja, vielleicht kann man sagen, da gibt es einen Zeitverzug. Gerade weil das Eingeständnis, dass es sich um ein Einwanderungsland handelt, so lange gedauert hat. Aber es gibt gerade im öffentlichen Dienst auch sehr viele Förderprogramme und es ist erwünscht, dass Menschen mit migrantischen Wurzeln dort repräsentiert sind.
0: Ich schätze das sehr. Es gibt tatsächlich viele Förderprogramme, aber das Problem bei den Förderprogrammen, was ich erlebe, die sind fast alle projektbezogen. Das heißt, wir fördern ein Programm, alles läuft toll, alles läuft gut und nach 1-2 Jahren wird das eingestampft und man kann sich neu bewerben. Das heißt, das ist nicht langfristig. Ja, es gibt vieles und darüber hinaus, was ich auch aktuell in der Debatte immer wieder erlebe, die Lebenslüge, weil Sie vorhin gesagt haben, die Lebenslüge hat sich ja aufgelöst. Das würde ich nicht so ganz unterschreiben. Wir machen es ja heute genauso. Wenn der Krieg in der Ukraine vorbei ist, dann werden die Ukrainer wieder zurückgehen. Wenn der Krieg da und da vorbei ist, dann werden die wieder zurückgehen. Ich finde, dass man ab dem ersten Tag mit Integration anfängt, beginnt. Und weil die Lebenslüge wird immer dazu führen, dass die Menschen nie so richtig ankommen werden.
1: Gut, das wäre jetzt nochmal ein anderer Streitfall. Also ob das nicht geradezu die Geschäftsbedingung für eine Gesellschaft ist, sich großzügig zu zeigen, wenn es irgendwo Katastrophen und Krisen gibt, dass eine Gesellschaft aufnahmebereit ist und in der Not hilft, in der Erwartung, dass dann, wenn die Not vorbei ist oder gelindert ist, die Menschen wieder dahin zurückkehren. Hat man ja zum Beispiel auf dem Balkan auch so gemacht.
0: Genau, damals hat's gut geklappt, aber die Vergangenheit zeigt auch, dass nicht alle zurückgehen werden. Also was unter anderem auch die unsichtbare Mauern ist, was ich auch vorhin gesagt habe, diese politische Rhetorik zwischen politischer Forderung und Umsetzbarkeit. Dazwischen gibt es Gerichte, Herkunftsländer, EU-Recht, Menschenrechte, und das wird in der deutschen Debatte leider nicht kommuniziert. Mhm. Ja, entweder Wohlfühlrhetorik oder Problemfokussierung.
1: Aber könnte man nicht sagen, Musa Deli, der vorhin noch erzählt hat, dass er in Köln-Mülheim auf einem großen Zimmer mit seiner Familie aufgewachsen ist, unter schwierigen und heute würde man sagen prekären Bedingungen. Musa Deli ist mit seiner Aufsteigergeschichte das beste Beispiel dafür, was inzwischen im Einwanderungsland Deutschland geht.
0: Auf jeden Fall. Selbstverständlich. Also ne, das meine Biografie war ja nicht immer geradlinig. Also ja, ich bin ja, ich hatte eine Gymnasialempfehlung, dann bin ich auf eine Realschule gekommen. Leider Gottes, 3 Wochen später hat man mich dann auf eine Hauptschule gesteckt. Ja, und das war auch sehr prägend. Und auf der Hauptschule wird man letztendlich auf ein Leben vorbereitet, ja, macht eine handwerkliche Ausbildung. Und das war auch damals auch die Botschaft meines Vaters. Der kannte ja nichts anderes. Der kannte vom Fort Handwerker, höchst aller Gefühle, einen Ausbildungsberuf. Dem bin ich auch gefolgt. Und dann später, klar, über 3 Jahre Abendschule, parallel gearbeitet, eine Familie gegründet. Das war eine sehr anstrengende Zeit.
1: Ja, aber dann studiert, Akademiker geworden.
0: Genau.
1: Und das ist ja also so beeindruckend, dass in Ihrem Fall ist, aber es ist keine Solonummer, sondern es gibt viele Menschen, die auf jeden Fall einen ähnlichen Weg wie Sie zurückgelegt haben. Da könnte man doch auch sagen, ja, auch das ist das Einwanderungsland Deutschland.
0: Ja, alle Male. Man sieht das ja auch sowohl in den Medien als auch ja im Alltag, dass Menschen mit Migrationshintergrund, gerade so die 3., 4. Generation, die sind hier zu Hause, Bildungsinländer und fühlen sich hier auch, ja, das ist deren Heimat. Und es gibt sehr viele, sehr gute Biografien. Aber meine Frage ist natürlich, Zugehörigkeit muss immer verhandelt werden. So,
1: und müssen Sie das? Müssen Sie noch Ihre Zugehörigkeit verhandeln?
0: Ja.
1: Bei welcher Gelegenheit?
0: Naja, ich muss, je höher die Karriereleiter, umso mehr anpassen muss ich mich. Also mit sichtbaren religiösen Symbolen oder mit Türkei, mit Symbolen aus der Türkei ist es natürlich schwer, die Karriereleiter zu steigen. Und das sieht man aber auch, ja, wenn man die Studien sich anschaut, auf der oberen, je höher die Karriereleiter, umso weniger werden sie Menschen mit Migrationshintergrund sehen. Und ja, ich beschreibe das auch in meinem Buch. Nur ein Beispiel. Meine Frau ist Deutsche und ja, bei der Wohnungssuche hier in Köln, wenn ich angerufen habe, wurde mir immer berichtet, die Wohnung ist vergeben. Direkt nach mir hat meine deutsche Frau mit ihren deutschen Namen angerufen und hat sofort für die gleiche Wohnung einen Besichtigungstermin bekommen. Und das erleben wir heute. Ja, das ist die Lebenswirklichkeit, die Lebensrealität. Und mein Buch ist auch keine Anklage, weil ich dieses Land liebe und weil ich der Überzeugung bin, dass wir das besser machen können.
1: Ja, in dem Moment, wo Sie das Buch abgegeben haben, gehört es ja nicht mehr Ihnen, sondern dann den Menschen, die das lesen. Ja. Und ich habe über diesen Satz nachgedacht, weil er auch in Ihrem Buch drinsteckt. Mein Buch soll keine Anklage sein. Ich habe mir die Frage gestellt, stimmt das, was Musa Deli da schreibt? Ist das keine Anklage? Ich habe es als Anklage gelesen und ich habe mich gefragt, wo kommen eigentlich dann auch mal die eingestürzten unsichtbaren Mauern zum Tragen? Wo sieht er mal, dass sich Dinge auch ins Gute hin entwickelt haben?
0: Ich
1: fand die Perspektive sehr düster.
0: Nein, das ist es nicht. Das Buch ist überhaupt nicht pessimistisch. Ja, es gibt sehr gute, also alleine 2015, wie Deutschland diese Flüchtlingswelle gemeistert hat. Ja, die Bereitschaft, humanitäre Hilfe, das war wirklich vorbildhaft und sehr groß. Und es ist sehr viel gut passiert. Ja, wir haben sehr vieles gut gemacht im Positiven. Aber ich glaube, auch für meine Kinder, dass die sich ständig erklären und rechtfertigen müssen, immer das 4-5-fache beweisen müssen. Ja, auch die Studien, auch da gibt's ja eine klare Studienlage. Ja, Menschen mit Migrationshintergrund, mit ausländisch klingenden Namen müssen sich im Durchschnitt 6-7 Mal mehr bewerben. um einen Job zu bekommen. Und meine Intention war, wenn wir Menschen zum Beispiel in der Schule schlechter benoten, dann ist die Wahrscheinlichkeit sehr hoch, dass diese Person später von Transferleistungen leben wird. Also Diskriminierung schadet der Gesamtgesellschaft. Wenn wir Menschen keine Wohnung geben, dann ist die Wahrscheinlichkeit sehr groß, dass die Person ein Eigentum erwirbt und die Wahrscheinlichkeit, irgendwann das nicht zu bezahlen, in die Insolvenz fällt, auch sehr hoch. Auch die Mehrheitsgesellschaft wird die Kosten tragen. Das heißt, durch höhere Versicherungen und Zinsen oder Diskriminierung im Gesundheitswesen. Das, ja, es gibt ja viele Studien. Auch das werden wir am Ende als Gesellschaft tragen. Und meine Intention ist es, wie können wir ein diskriminierungsfreies Land schaffen, so dass wir am Ende alle zusammenleben, friedlich zusammenleben und dass uns allen gut kommt. Wenn es Deutschland schlecht geht, dann geht es mir auch schlecht, weil ich direkt davon betroffen bin. Hm. Ich, meine Kinder und alle.
1: Es gibt einen Satz, den ich mir auch gemerkt oder sogar aufgeschrieben habe, weil das Ihr Anliegen besonders trifft. Sie haben geschrieben, dass Sie für eine Gesellschaft argumentieren wollen, die kulturelle Vielfalt nicht als Problem, sondern als Potenzial betrifft. Vielleicht könnte man sagen, nicht nur als Problem, denn wir haben ja beides. Vielleicht ist das entweder oder falsch. Wir haben das Potenzial, aber wir haben definitiv auch Probleme rund um Integration.
0: Mein Problem ist, wenn wir Probleme kulturell erklären und markieren. Ja, wenn eine Aussage vom Bundeskanzler Stadtbild-Aussage, ja, da werden natürlich die strukturellen Probleme oder politisches Versagen wird kulturell erklärt. Ja, was wir nicht machen dürfen, alle Probleme in Deutschland kulturell einen Namen zu geben. Ja, ihr und wir. Ein Stadtteilproblem. Ja, wenn ich sage, die Schule braucht Sprachförderung, dann nenne ich ein Problem. Wenn ich aber sage, das Stadtbild ist ein Problem, dann markiere ich eine Gruppe. Und das führt letztendlich dazu, weil politische Sprache, mediale Sprache geben Ereignisse eine Deutung. Und das setzt Anker bei den Menschen und die Stimmung kann sehr schnell kippen, erleben wir auch aktuell. Und daher denke ich, sollte man gerade analytisch, ein demokratischer Staat sollte auch fragen, warum, wieso, weshalb Probleme passieren.
1: Musa Deli war unser Gast in der WDR5-Redezeit. Unsichtbare Mauern heißt sein Buch. Danke für Ihren Besuch.
0: Ich bedanke mich.

0: 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Schauen wir doch mal auf einen neuen Rekord. Dieser hier kommt aus der Arbeitswelt und es geht um Teilzeitjobs. Davon gibt es momentan so viele wie noch nie. Fast jeder Dritte arbeitet in Deutschland nur Teilzeit statt Vollzeit. 31,9% genau gesagt. Darüber wird man sich in vielen anderen europäischen Ländern nur wundern. Schaut man in die politische Landschaft, dann fällt auf, dass parteienübergreifend anscheinend niemand Teilzeitarbeit richtig gut findet. Der Unterschied besteht bloß darin, dass die einen tadeln und sagen, wir müssen fleißiger werden, und andere dann antworten, ja, geht ja gar nicht, weil es individuelle Gründe dafür gibt, warum nur Teilzeit im Leben möglich ist. Zum Beispiel diesen hier.
1: Ich hatte vor 10 Jahren einen Herzinfarkt und habe dann vor 4 Jahren die Möglichkeit gehabt, hier im Unternehmen zu reduzieren, und arbeite jetzt nur noch 4 Tage die Woche.
0: Also das als einer von vielen möglichen Gründen für Teilzeitarbeit. Und dann frage ich doch mal Sie, warum arbeiten immer mehr Menschen kürzer? Was spricht für Teilzeit und gegen Vollzeit? Was sind da Ihre Erfahrungen und Beobachtungen? Sie sind eingeladen, hier gleich mitzudiskutieren.
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0: Ich sehe schon durch die Scheibe, alle Telefone besetzt. Sie können sich ab sofort melden oder auch den Weg über die WDR 5 App wählen.

0: Das Land Israel macht es einem momentan nicht leicht, es weiterhin zu mögen, politisch gesehen. Es ist gut, dass die herrschende Politik dort hart kritisiert wird, was ja auch in Israel selbstständig geschieht. Bei allen Defiziten ist Israel ja immerhin noch eine Demokratie, umgeben von lauter Antidemokratien. Aber Kritik an Israel ist das eine, Hass auf Israel etwas ganz anderes. Eine politische Seuche, die hassende Menschen so derart blind macht, dass ihr Hass sich irgendwann nicht nur auf Israel selbst richtet, sondern auf alles, was jüdisch ist. Und damit ist klar, auch in Deutschland leben jüdische Menschen unter höheren Risiken seit dem 7. Oktober, dem Überfall der Hamas. Und es wachsen die Sorgen in den jüdischen Gemeinden. Nele Posthausen wollte wissen, wie sich dort das Lebensgefühl verändert hat.
1: Nur zwei Parallelstraßen von der belebten Kaiserstraße mit Shops und Cafés entfernt liegt das Dortmunder Gemeindezentrum mit der Synagoge.
2: Wolzke-Straße.
1: Besucherinnen und Besucher sowie auch die Gemeindemitglieder finden ihren Weg hinein in das rote Backsteingebäude mit den vielen Fenstern, vorbei an einer ständig mit laufendem Motor wartenden Polizeistreife und durch eine Sicherheitsschleuse.
3: Hallo.
1: Im Vorraum der Synagoge hängen Plakate für Veranstaltungen und ein regelmäßiges Kampfsporttraining.
3: Hallo.
1: Leonid Schrager ist Jude, seit 12 Jahren Geschäftsführer der Gemeinde in Dortmund und er ist Sicherheitsbeauftragter des Landesverbandes der jüdischen Gemeinden von Westfalen-Lippe. In seinem Büro stehen Kaffee und frisch geschnittene Paprika und Gurkenstreifen als Snacks auf einem großen Holztisch bereit.
4: Also wir leben in einer globalen Gesellschaft, das heißt, die Wege sind kurz und nur weil etwas nicht unmittelbar in Dortmund passiert oder nicht unmittelbar in NRW passiert, heißt es nicht, dass es nicht eine Strahlkraft hat.
1: Leonid Schrager ist in der heutigen Ukraine geboren. Den Großteil seines Lebens hat er hier im Ruhrgebiet verbracht.
4: So funktioniert ja auch Terrorismus, dass es Menschen global verunsichert. Und der 7. Oktober war ja quasi nur der Auslöser und es ist, glaube ich, an vielen Stellen sehr deutlich geworden, dass der Einsatz oder der Krieg Israels gegen die Hamas und die Kritik daran nur ein Vorwand war, um alles, was bis dato unsagbar war, sagbar zu machen.
1: Weil er zu viel zu tun hatte, hat Leonid Schrager die Befragung des Zentralrats der Juden zum Lagebild jüdischer Gemeinden in Deutschland diesmal ausgelassen. Aber 102 von 105 jüdischen Gemeinden in Deutschland haben mitgemacht. Seit dem 7. Oktober 2023 führt der Zentralrat der Juden in Deutschland die Befragung durch. Die Mehrheit der jüdischen Gemeinschaft nimmt das Leben seit dem 7. Oktober 2023 weiterhin als unsicherer wahr, heißt es in dem Bericht. Zwei Drittel sind es, die dieser Aussage im März 2026 zugestimmt haben. Etwas weniger als bei der letzten Befragung im Jahr 2024.
5: In den ersten Jahr nach dem 7. Oktober haben sich die Beratungsfälle bei uns verdoppelt, was Fälle von Antisemitismus angeht.
1: Mit am großen Holztisch sitzt Micha Neumann, Leiter der Beratungsstelle Adira, Antidiskriminierungs- und Beratungsstelle bei der jüdischen Gemeinde in Dortmund. Die Anfragen beziehen sich in den letzten Jahren verstärkt auf Antisemitismus in Bildungseinrichtungen, Schulen, aber auch im persönlichen Umfeld, Wohnumfeld, in Vereinen.
5: Und mittlerweile würde ich aber schon die Beobachtung machen, dass das wieder so ein bisschen abnimmt. Das heißt vielleicht nicht, dass es weniger antisemitische Vorfälle gibt, aber dass vielleicht auch die Leute mehr Strategien entwickelt haben, wie sie damit umgehen können, weil insbesondere in der Zeit nach dem 7. Oktober die Hilflosigkeit und die Ohnmacht ja noch viel größer war, als sie es möglicherweise jetzt ist.
1: Micha Neumann selbst ist nicht jüdisch. Er hat die Arbeit in der Gemeinde begonnen, weil er sich schon lange in Dortmund gegen rechtsextreme Narrative und Angriffe engagiert hat. Seine Beobachtungen decken sich mit dem Lagebild jüdischer Gemeinden 2026.
5: Sie erleben auf jeden Fall, dass sie häufiger mit Israel einfach identifiziert werden und auch mit dem Krieg zwischen Israel und der Hamas. Also da geht es einerseits darum, dass jüdische Menschen gefragt werden, was denn in Israel passiert und sie sozusagen stellvertretend Auskunft geben sollen. Das ist vielleicht nur noch das Harmlosere. Und zugleich aber auch, dass sie stellvertretend für Israel angefeindet werden.
1: Auch Sticker oder Schmierereien im Wohnumfeld verstärkten bei Juden und Jüdinnen das Gefühl, nicht sicher in der eigenen Umgebung zu sein. Immer wieder tauche die Frage auf, ist dieser Sticker gegen Zionismus jetzt zufällig an der Laterne vor genau meinem Haus gelandet? Die Beratungsstelle hilft bei der Einordnung, aber auch dabei, Strafanzeigen zu stellen. Gemeldet werden können Fälle von Antisemitismus auch bei RIAs.
6: Jetzt läuft's. Okay.
1: Dort erreichen sie in NRW Jörg Renzmann in seinem Büro in Düsseldorf.
6: Die Recherche- und Informationsstelle Antisemitismus in Nordrhein-Westfalen, deren Leiter ich bin, dokumentiert und analysiert antisemitisch konnotierte Vorfälle bei uns im Bundesland in Nordrhein-Westfalen anhand wissenschaftlich und wissenschaftsbasierter Erscheinungsformen von Antisemitismus.
1: Denn während für die Befragung des Zentralrats der Juden und für Beratungsstellen das Erleben von Juden und Jüdinnen in Deutschland im Fokus steht, versucht Rias, Ereignisse auch anhand bestimmter Faktoren als antisemitisch oder nicht einzuordnen und so Aussagen darüber treffen zu können, wie sich antisemitische Vorfälle in NRW verändern. Melden können sie sowohl Juden als auch Nichtjuden.
6: Also wir haben ja 5 Erscheinungsformen von Antisemitismus und das umfasst Erscheinungsformen wie etwa den israelbezogenen Antisemitismus, den modernen Antisemitismus, das sogenannte Othering, das ist eine Form, wo Jüdinnen und Juden in der Fantasie dessen, der sich äußert, aus der Mehrheitsgesellschaft ausgeschlossen werden.
1: Rias ist dabei keine Verfolgungsbehörde und dokumentiert auch Fälle, die nicht strafbar sind. Die Ergebnisse aus dem Lagebericht des Zentralrats der Juden überraschen Jörg Renzmann nicht.
6: Wir werden jetzt in unserem bald zu publizierenden Jahresbericht auch von einer Normalität von Antisemitismus in Nordrhein-Westfalen sprechen. Da ist sich auch die Wissenschaft völlig einig. Antisemitismus ist in den letzten Jahren auch in Nordrhein-Westfalen etwas gewesen, das potenziell alltagsprägend für Jüdinnen und Juden geworden ist.
1: Anfang Juni kommt der neue Jahresbericht von Rias heraus. Schon vorab kann Jörg Renzmann sagen, es passieren mehr als 2 Vorfälle am Tag in Nordrhein-Westfalen, die Rias als antisemitisch einordnet. Das deckt sich auch mit der Polizeistatistik.
6: Das hört sich vielleicht auf den ersten Blick nicht so viel an, aber es ist schon sehr viel.
1: Die Entwicklung setze sich seit dem 7. Oktober 2023 fort. Es gebe zunehmend mehr Vorfälle. Und diese seien auch zunehmend gezielt, persönlich gegen einzelne Juden und Jüdinnen gerichtet.
6: Das erstreckt sich eben von herabwürdigenden Kommentaren und Beleidigungen bis hin zu Anfeindungen und Angriffen, die, und das ist besonders bemerkenswert und erschreckend, das will ich betonen, bis ins eigene Wohnumfeld reichen.
1: Dennoch sind die jüdischen Gemeinden in NRW nicht auf Rückzug. Im Gegenteil, während im Lagebericht dokumentiert ist, dass fast ein Fünftel der Gemeinden in ganz Deutschland im letzten Jahr öffentliche Veranstaltungen aus Sicherheitsgründen abgesagt hat, will die Gemeinde in Dortmund an ihren Kinoabenden oder Lesungen festhalten. Auch in Köln sieht der Vorstand der Synagogengemeinde Abraham Lehrer keinen Grund, jetzt weniger stark öffentlich sichtbar zu sein.
7: Also wenn wir uns anfangen müssen zu verstecken, dann sind wir hier fehl am Platz.
1: Stattdessen soll es in Köln weiterhin Veranstaltungen geben.
7: Vielleicht das extremste, in Anführungszeichen, im positiven Sinne extremste Beispiel ist unser Ili-Tag immer, der im Freien in der Öffentlichkeit stattfindet. Wir machen den jetzt seit 3 Jahren gegenüber von der Synagoge auf dem Rathenauplatz. Wir laden die Nachbarschaft, die Stadtgesellschaft ein. Kommt und feiert mit uns und informiert euch über den Staat Israel.
8: Sagen Sie nochmal Ili-Tag, wofür steht das?
7: I like Israel.
1: Abraham Lehrer ist auch Präsident der Zentralen Wohlfahrtsstelle und Vizepräsident des Zentralrats der Juden in Deutschland. An der Befragung zum Lagebild jüdischer Gemeinden hat er teilgenommen. Seine Antworten im Interview decken sich allerdings weniger mit den dort artikulierten Sorgen. Bis auf einen Punkt. Der Rückhalt in der nichtjüdischen Zivilbevölkerung habe stark abgenommen.
7: Und ob Sie nun das aus dem beruflichen Alltag nehmen oder aus dem privaten Umfeld der Gemeindemitglieder, der Familien, dass Menschen kommen und sagen, du liebe Nele, wir waren bisher, wie soll ich sagen, gut zusammenarbeitend oder wir waren privat befreundet. Aber du bist ein Israel-Unterstützer und ich bin ein Israel-Kritiker. Ich will nicht sagen Israel-Hasser, aber ich sage mal Israel-Kritiker. Und damit ich nicht mit dir mich wirklich auseinandersetzen muss, ich will mich nicht mit dir zanken, streiten, wie Sie es nennen wollen, lass uns mal ein bisschen getrennte Wege gehen.
1: Das sei für viele Jüdinnen und Juden aus seiner Gemeinde enttäuschend. In den Schulen setze sich diese Ablehnung oft in Form von Mobbing fort.
5: Ja, also gibt eine repräsentative Studie, die hier gemacht worden ist in der Bevölkerung der Stadt Dortmund.
1: Beratungsstellenleiter Micha Neumann.
5: Bei der Menschen befragt worden sind, wie weit sie jetzt zustimmen zu allgemein menschenfeindlichen Aussagen, also rassistischen Aussagen, antisemitischen Aussagen, homophoben Aussagen. Und insbesondere bei antisemitischen Einstellungsmustern war halt ein Ergebnis, dass junge Menschen unter 18 Jahren diesen Aussagen häufiger zustimmen als erwachsene Personen.
1: Micha Neumann betont, dass Erwachsene weiterhin Verantwortung tragen, sieht aber bei jungen Menschen Chancen durch Aufklärung über Antisemitismus. Am Tisch in Dortmund stimmt ihm der Geschäftsführer der jüdischen Gemeinde, Leonid Schrager, zu.
4: Und ich würde mir viel mehr differenzierte Diskussionen wünschen. Mit weniger Pauschalisierung, mit weniger brutalen, plakativen Vergleichen von NS-Zeit und Israel, von Hitler und Netanyahu, dass man über das Miteinander hier vor Ort spricht, über darüber, wie man die Zukunft unserer Kinder hier gestaltet, damit unsere Gesellschaft eben weniger von Hass geprägt ist, sondern von einem Miteinander, was für Europa seit dem Zweiten Weltkrieg ja eigentlich prägend war. Emanzipation, gleiche Rechte für alle, also eigentlich was ganz Normales. Ich wünsche mir einfach ein bisschen mehr Normalität.
1: Unten im Vorraum der Synagoge wirbt er für diese Normalität. Alle, ob Gemeindemitglieder oder nicht, sind eingeladen zum gemeinsamen Kampfsporttraining. Krav Maga ist eine von einem Juden entwickelte Selbstverteidigungstechnik, die später auch in der israelischen Armee genutzt wurde. Leonid Schrager ist vom Deutschen Olympischen Sportbund lizenzierter Trainer. Mittlerweile kommen deutlich mehr Menschen zum Training, die nicht jüdisch sind, sagt er. Und die seien alle solidarisch.
0: Eindrücke aus der jüdischen Gemeinde von Nele Posthausen für WDR 5. Hier ist Neugier genügt.

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1: Na, das kann jetzt was werden. Zwei Männer sprechen über Frauengesundheit. Aber es ist nun mal so, dass heute der internationale Tag der Frauengesundheit ist. Und aus diesem Anlass wird thematisiert, dass die Bedürfnisse von Frauen in der Medizin, und zwar weder bei der Forschung noch bei der Entwicklung von Medikamenten, bis heute ausreichend berücksichtigt werden. Und auch Beschwerden und deren Behandlungsmöglichkeiten werden nicht so richtig ernst genommen oder als normal abgetan. Darüber hat Doc Esser schon im Gesundheitspodcast Frag dich fit gesprochen. Und jetzt wollen wir das auch mal von Ihnen hören, Doc Esser, warum das so wichtig ist, zu unterscheiden zwischen Männer- und Frauengesundheit.
2: Einen wunderschönen guten Tag erstmal. Es ist eben deswegen wichtig, zum einen, weil sich die Symptome ganz klar unterscheiden. Und weil sich die Symptome unterscheiden, kann das zu einem verspäteten Erkennen von ernstzunehmenden Erkrankungen führen. Das klassische Beispiel ist der Herzinfarkt. Bei den Männern ist es der Druck auf der Brust, die Ausstrahlung in den linken Arm. Bei den Frauen ist es oft eher eine länger andauernde, so indifferente Übelkeit. Es ist ein Unterkieferschmerz, ein Reißen zwischen den Schulterblättern. Das heißt, das sind atypische Anzeichen, die dann zum Teil eben zu lange übersehen werden, falsch gewertet werden, sodass dann der Herzinfarkt im schlimmsten Falle zu spät behandelt wird. Auf der anderen Seite haben aber Frauen zum Beispiel ein hohes Risiko für das Broken Heart Syndrom, das gebrochene Herz, was wiederum als Herzinfarkt oft gewertet wird, aber letztendlich dann auch eine ganz andere Ursache hat. Mhm. Dann haben Männer und Frauen unterschiedliche Risikoprofile. Das heißt, wir Männer haben oft schon vor dem 50. Lebensjahr ein hohes Risiko, Herz-Kreislauf-Erkrankungen zu bekommen. Bei den Frauen findet das oft erst nach der Menopause an, dann wenn eben die Hormone sich verschieben, wenn das Östrogen als schützendes Hormon nicht mehr da ist. Frauen haben ein höheres Risiko für Autoimmunerkrankungen. Also Sie sehen, es gibt einfach viele Unterschiede, die aber bis dato wenig Bedeutung hatten in der tatsächlichen Behandlung.
1: Ja, ich will natürlich wissen, warum man so wenig darüber weiß. Oder ich könnte auch fragen, seit wann weiß denn Doc Esser das, der ja Medizin studiert hat?
2: Ja, in meinem Studium hat das beispielsweise noch keine große Rolle gespielt. Gendermedizin, wie der Fachausdruck ist. Wir kennen im Prinzip diese Studien, wie sie heute durchgeführt werden, mit einem guten Studiendesign und was weiß ich, doppelblind geführte Studien seit den 50er, 60er Jahren des letzten Jahrhunderts. Aber bis in die 90er hinein haben Frauen da absolut keine Rolle gespielt. Warum? Weil es so schwierig war, eine Frau in eine Studie aufzunehmen. Wir müssen nur daran denken, eine junge, gesunde Frau hat den Zyklus, dementsprechend hat sie eben Hormonschwankungen. Ältere Frauen kommen in die Menopause. Das heißt, für die Wissenschaftler war es sehr, sehr schwer, im Prinzip einen Typ Frau für Allgemeinerkrankungen, wie beispielsweise Forschung bei Bluthochdruck oder Ähnliches, festzustellen. Und das hat das Ganze eben total verkompliziert. Und erst seit 1993 besteht eigentlich die Verpflichtung, dass eben auch Frauen unterschiedlichen Alters an Studien teilnehmen müssen. Es wird aber immer noch sehr, sehr gering umgesetzt.
1: Jetzt müssen wir noch einen Moment über den Zyklus sprechen und über die Frage, ob es da immer noch kein richtiges Mittel gibt, um mit Beschwerden umgehen zu können.
2: Naja, ich glaube, das große Problem ist, dass auch hier wieder Zyklusbeschwerden einfach oft verharmlos wurden, gerade von uns Kerlen, die dann einfach sich aus dem Fenster gelehnt haben und gesagt haben, stell dich nicht so an, das sind die Hormone, das sind ein bisschen Schmerzen. Und leider werden dadurch bis heute auch ernstzunehmende Erkrankungen, die im Rahmen des Zyklus, die im Rahmen des in diesem Falle sich verändernden hormonellen Musters auftreten können, viel zu spät entdeckt. Da denke ich zum Beispiel an das polyzystische Ovarialsyndrom. Eine häufige Hormonstörung bei Frauen im gebärfähigen Alter. 1 bis 2 Millionen Frauen sind betroffen, die wahnsinnige Schmerzen haben, die wahnsinnige körperliche Leiden haben, wo aber die Diagnose teilweise 5 bis 10 Jahre dauert, bis man erkannt hat, das ist nicht der Zyklus, sondern eine Erkrankung, die mit dem Zyklus einhergeht.
1: Was muss man denn darüber noch wissen, über dieses PCO-Syndrom?
2: Naja, letztendlich kommt es hier zu ganz, ganz vielen kleinen Follikeln in den Eierstöcken. Es kommt zu unerfüllten Kinderwünschen. Es kommt zu Haarausfall. Die Frauen leiden teilweise an Übergewicht. Neben dem Haarausfall kann es zu verstärktem sekundären Haarwuchs kommen. Man muss dazu wissen, dass PCO, das ist die Kurzform, ist zwar nicht heilbar, aber man kann hier, wenn man denn weiß, ich leide daran, über Lebensstilmaßnahmen, Ernährung, Bewegung, sogar Medikamente und Operationen, zumindest das Ganze angehen und die Symptome lindern.
1: Was müssen wir noch wissen? Nicht, dass wir was vergessen rund um die Regelschmerzen.
2: Ich glaube, was ganz, ganz wichtig ist, ist auch das PMS, das prämenstruelle Syndrom. Also jede fünfte Frau ist davon betroffen. Und auch da lehnen wir Männer uns ja schon mal öfters aus dem Fenster und sagen, jetzt ist die Frau wieder zickig. Dabei ist das eine wirkliche emotionale Achterfahrt, die Achterbahnfahrt. Ja, hier durch die Verschiebung von Östrogen und Progesteron kommt es einfach zu diesen Stimmungsschwankungen. Es kann zu einem richtigen Serotoninmangel kommen. Serotonin ist ein Glückshormon, das brauche ich, damit ich mich gut fühle. Dementsprechend kann dann auch im Rahmen von PMS es zu depressiven Episoden kommen, die dann auch wirklich behandelt werden müssen, zumindest in dieser Phase des Zyklus. Also auch hier eine ernstzunehmende Erkrankung, die aber leider über Jahre, Jahrzehnte immer wieder verharmlost wurde.
1: Noch knapp, was kann man gegen die emotionalen Achterbahnfahrten denn tun?
2: Also auch hier gibt es natürlich medikamentöse Therapien, wenn es denn wirklich ganz, ganz schwer ausgeprägt ist. Aber Frauen sollten diese Zustände nicht tolerieren. Die sollten sich beraten lassen. Man muss es eben definieren als Erkrankung. Und dann kann Sport, Entspannung, beispielsweise Yoga kann helfen. Supplemente wie Magnesium, Calcium kann helfen. Selbst der Mönchspfeffer, allerdings muss er dann richtig dosiert werden, kann da unterstützend sein. Wichtig ist aber Aufklärung, Aufklärung, Aufklärung. Und Frauen sollten das bitte nicht als normal hinnehmen.
1: Doc Esser zum Tag der Frauengesundheit. Ich bedanke mich sehr.
2: Sehr, sehr gerne.

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Da geht es diesmal um Teilzeitarbeit. Frage an Sie, weil wir da jetzt gerade Rekordzahlen haben, warum arbeiten immer mehr Menschen kürzer? Wird die Vollzeitstelle unpopulär? Vielleicht berichten Sie mal von Ihren Gründen und Ihren Erfahrungen mit eigener Teilzeitarbeit oder mit der von anderen. Die Nummer, um dabei zu sein, 0800 5678 und 3x5. 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
1: Mit Jutta Hamann, hallo zusammen. Und wir schauen heute erstmal auf das, was viele Autofahrer auf die Geduldsprobe stellt. Der Stau. In NRW kostet uns das im Schnitt 2 Stunden mehr pro Woche, sagt unsere WDR-Datenrecherche. Der Verkehrsforscher Michael Schreckenberg hat dafür eine Erklärung.
2: NRW ist das Transitland schlechthin in Mitteleuropa. Hier muss alles durch, von Nord nach Süd, Ost nach West. Und dadurch werden natürlich die Strecken auch entsprechend abgefahren. Das heißt, hier ist ein sehr hoher Sanierungsbedarf.
1: Außerdem schauen wir auf 3 Monate Irankrieg. Da tut sich leider wenig. Die USA und der Iran greifen weiter an, trotz Waffenruhe. Und wir gehen nochmal nach Dienstlaken, um mehr über den schweren Unfall zu erfahren, bei dem gestern 2 Schulkinder ums Leben kamen. Und das Wetter, auch heute haben wir einen strahlend blauen Himmel bei Temperaturen bis 27 Grad. Freie Fahrt für freie Bürger. Diesen Slogan, den gab es tatsächlich mal vom ADAC, rausgehauen in den 1970er Jahren. Damals gab es auch noch sowas wie eine freie Autobahn. Das ist heute fast schon unvorstellbar. Wer da noch freie Fahrt hat, der kann von Glück reden. Wir stehen stattdessen ziemlich auf dem Stau oder wurschteln uns an einer Baustelle vorbei. Wie viel Zeit uns das hier in NRW kostet, das hat die WDR-Datenrecherche mal ausgerechnet. Oliver Meyer ist jetzt bei uns. Ihr habt die 20 meistgenutzten Strecken in NRW analysiert und mal geschaut, wie viel Zeit Pendler im Berufsverkehr verlieren. Was sind denn die zentralen Ergebnisse?
3: Also NRW ist ja bekanntlichermaßen Stauland. 1/3 aller deutschen Staus und 2/3 aller bundesweiten Autobahnbaustellen, die sind hier in NRW. Und das merkt man dann natürlich im Alltag massiv. Wir haben die 20 wichtigsten Pendlerstrecken genommen und haben sie analysiert und gemerkt, im Schnitt verlieren auf diesen Strecken die Pendler 1 Stunde und 51 Minuten, also fast 2 Stunden pro Woche durch Staus und Baustellen. Besonders stark ist da betroffen die Strecke Köln-Bonn. Da verlieren Pendler sogar mehr als 3 Stunden pro Woche, hochgerechnet also fast 6 Tage im Jahr. Und besonders bei kurzen Strecken fällt das auf, dass Pendler viel Zeit verlieren. Zum Beispiel die Strecke Frechen-Köln. Da brauchen Pendler im Schnitt 82% länger als bei freier Fahrt.
1: Ist man fast zu Fuß schneller. Ihr habt ja auch mit vielen WDR-Usern und Hörern gesprochen. Was haben die euch denn vom täglichen Pendelwahnsinn so erzählt?
3: Also wir haben wirklich viele, viele Rückmeldungen bekommen. Es gibt großen Redebedarf und überraschenderweise oder eben auch nicht viel, viel Frust. Die Pendler, die planen da inzwischen den Stau fest in ihre Routen ein. Die passen ihre Arbeitszeiten an. Sie sagen, dass es viele Baustellen gibt, die gleichzeitig auf ihrer Route bestehen und selbst die Ausweichrouten seien dicht. Sie sagen, dass die vielen verschiedenen Baustellen manchmal nicht besonders gut koordiniert wirken und dass Sie den Eindruck haben, dass da oft wochenlang nichts wirklich passiert auf diesen Baustellen.
1: Und was machen wir jetzt damit? Wird es irgendwann mal besser?
3: Kurzfristig wahrscheinlich eher nicht. Es gibt diesen Investitionsstau, es muss viel gemacht werden und NRW ist eben Transitland. Es laufen hier viele Verkehre zusammen. Also das Thema wird uns wohl noch viele, viele Jahre begleiten, auch wenn vielleicht so ein kleiner Lichtblick. Es gibt jetzt so ein digitales Meldesystem. Da sollen alle Akteure ihre Baustellen in Zukunft eintragen. Das wird ab dem kommenden Jahr verpflichtend.
1: Der Stau in NRW wird uns noch länger begleiten. Oliver Meyer, WDR aktuell, hat uns erklärt, warum. Tja, es tut sich leider wenig. Was sich über NRWs Autobahnen sagen lässt, das passt auch zu einem Konflikt, der gerade die halbe Welt beschäftigt, der Irankrieg. Die Verhandlungen über eine friedliche Lösung, die kommen nicht voran. Und das ist auch kein Wunder, denn obwohl es gerade eine Waffenruhe gibt, greifen die USA und der Iran immer wieder an, auch letzte Nacht. Meist trifft es militärisches Gelände des Gegners. 3 Monate dauert der Krieg jetzt schon und wir haben uns die Frage gestellt, was kann Deutschland noch tun oder anders machen, damit dieser Krieg ein Ende nimmt? Antonia Rüller, WDR Berlin.
4: Was nötig und sinnvoll wäre, darüber gehen die Meinungen in der Bundespolitik weit auseinander. Der grüne Außenpolitiker Omid Nuripur fordert deutlich mehr diplomatische Initiativen, unter anderem auch von Außenminister Wadephul.
5: Wenn wir über die Straße von Hormuz sprechen und der freien internationalen Schifffahrt und es gibt Golfstaaten, die überlebenswichtig daran hängen, dass die internationale Schifffahrt bleibt und nicht der Iran diese Straße privatisiert, dann wäre es nur dringend geboten, dass wir mit denen mal wirklich ein strategisches Gespräch darüber führen.
4: In der Union liegt der Fokus stärker auf Druck und Abschreckung. Der außenpolitische Sprecher der Unionsfraktion Jürgen Hart setzt auf Sanktionen.
6: Wir haben ein funktionierendes Sanktionsregime gegen den Iran. Für den Fall, dass er tatsächlich in ernsthafte Verhandlungen eintritt über einen Frieden, der sicherstellt, dass es eine Abkehr des Iran vom Atomprogramm gibt und eine Freigabe der Straße von Hormuz, dann würde natürlich auch eine Lockerung der Sanktionen seitens des Westens und auch seitens Deutschlands im Raume stehen.
4: Hart plädiert dafür, Gesprächskanäle zu nutzen und dem Iran zu signalisieren, dass er an den Verhandlungstisch muss. Weiter diskutiert wird auch über eine mögliche internationale Schutzmission in der Straße von Hormuz. Durch sie läuft ein großer Teil der weltweiten Öl- und Gasexporte. Im Verteidigungsministerium gibt es bereits Überlegungen, was Deutschland zu einer internationalen Mission beitragen könnte. Zum Beispiel im Bereich Minenräumung. Immer vorausgesetzt, es gibt eine entsprechende politische Entscheidung.
1: 3 Monate Irankrieg und wo steht Deutschland? Antonia Rüller, WDR Berlin mit einer Einschätzung. Bei der Suche nach einer neuen Holocaust-Gedenkstätte ist der Zuschlag nicht an NRW gegangen. Mehr dazu jetzt in den Kurznachrichten mit Katrin Baumhöfer.
7: Die israelische Holocaust-Gedenkstätte Yad Vashem hat sich für einen Standort in München entschieden. Sie will dort ein Bildungszentrum eröffnen. Außerdem ist eine Zweigstelle in Leipzig geplant. Nordrhein-Westfalen geht leer aus. Die Landesregierung hatte um einen Standort geworben. Es ist das erste Mal, dass Yad Vashem eine Stelle im Ausland eröffnet. Im Prozess um die Tötung der 12-jährigen Luise aus Freudenberg will das Landgericht Koblenz heute eine Entscheidung verkünden. Die Familie fordert insgesamt 180.000 Euro Schmerzensgeld und Entschädigung von den beiden Mädchen, die Luise erstochen haben. Weil sie damals 12 und 13 Jahre alt waren, gibt es keinen Strafprozess. In Lemgo im Kreis Lippe hat die Feuerwehr eine Umweltkatastrophe verhindert. Aus dem Fluss Bega holte sie mehr als 30 Kanister und Fässer, darin Motoröl, Farben, Lacke und altes Speiseöl. Nach Angaben der Einsatzkräfte waren fast alle Behälter gut verschlossen, nur sehr wenig Flüssigkeit konnte in die Bega auslaufen. Das Umweltamt und die Polizei in Lemgo sind eingeschaltet. Sie ermitteln und suchen nach Zeugen. Der Produzent der ARD-Serie Lindenstraße bekommt den NRW-Verdienstorden. Hans W. Geißendörfer wird unter anderem dafür geehrt, dass er schon früh gesellschaftliche Tabuthemen wie AIDS und Homosexualität aufgriff. Nächsten Dienstag werden insgesamt 15 Verdienstorden verliehen, zum Beispiel auch an den grünen Politiker Volker Beck und den Moderator Ralf Morgenstern.
1: Die Kurznachrichten mit Katrin Baumhöfer. In Dienstlaken trauern die Menschen. Es sind weiter Notfallseelsorger im Einsatz. Dort waren gestern nach einem Unfall 2 Schulkinder gestorben. 12-jährige Jungs, die waren gerade mit ihren Fahrrädern unterwegs, als eine Frau die Kontrolle über ihr Auto verloren hat und in die Gruppe von Schülern gefahren ist. Ein weiteres Kind wurde leicht verletzt und wird seither betreut. Nastaran Amehachi war für uns vor Ort. Weiß man denn inzwischen etwas zur Unfallursache?
8: Tatsächlich ist dazu bislang noch nichts weiter bekannt. Die 47-jährige Autofahrerin liegt im Krankenhaus. Die Ermittler prüfen jetzt, ob bei der Autofahrerin ein medizinischer Notfall vorlag. So zumindest die aktuellen Infos der Kreispolizei Wesel. Denn es stellt sich schon die Frage, warum die Frau, so die Zeugenberichte, ungebremst in die Radgruppe und weitere geparkte Autos fuhr.
1: Und wie geht es heute in der Stadt weiter?
8: Ich habe das Gefühl, dass eine ganze Stadt aktuell trauert. Der Schock war natürlich gestern sehr groß, das hält aber auch heute noch an. Überall auf Social Media haben die Dienstlakener zum Beispiel Fotos von Kerzen gepostet, um ihre Trauer auszudrücken. Ich war heute Morgen auch schon früh am Unfallort und habe dort einen Mann getroffen, der direkt gegenüber der Unfallstelle wohnt. Er hat gestern vor Ort erste Hilfe geleistet und er erzählte mir, dass er das Angebot der Notfallseelsorger auch nutzt. Und das machen auch viele andere Menschen. Sie bringen Blumen zur Unfallstelle, kommen miteinander ins Gespräch. Der Schock sitzt also bei allen in der Stadt tief. Das hat auch der Bürgermeister der Stadt Dienstlaken, Simon Panke, gesagt. Und er verwies auch auf die verschiedenen psychologischen Angebote, die jeder nutzen kann, vor allem aber die betroffenen Mitschüler.
1: Wie geht es Dienstlaken am Tag nach dem schweren Unfall, bei dem 2 Schulkinder ums Leben gekommen sind? Nastaran Amihachi hat berichtet. Und wir kommen zum Wetter mit Lars Schmidt. Heute tagsüber strahlend blauer Himmel und nachts schön kühl. Da habe ich jetzt nicht zu viel versprochen, oder?
9: Nö, das passt im Groben. Wobei es nicht mehr ganz so kühl wird wie in der vergangenen Nacht. Da hatten wir ja teilweise in Teilen Ostwestfalen-Lippe sogar Bodenfrost mit dabei. Heute tagsüber gibt es wieder nur Sonne. Bad Salzuflen erreicht 22, haben 24 und Siegen 28 Grad. Und heute Nacht bleibt es dann erneut klar. Es kühlt auf dem Land in Teilen Ostwestfalen-Lippe auf 10 bis 6 Grad runter. Ansonsten sind wir dann noch eher bei 16 bis 11 Grad.
1: Und morgen wird es erstmal heiß, aber dann können wir uns das lästige Gießen auf den Balkonen und in den Gärten sparen.
9: Ja, und ich sollte vielleicht Dinge festmachen, die nicht nied- und nagelfest sind, zumindest Stand jetzt. Wir bekommen 27 bis 32 Grad. Es wird nicht nur heißer, sondern auch schwüler. Wir beginnen freundlich, aber zum Abend ziehen dann Wärmegewitter rein und die können örtlich unwetterartig ausfallen mit Platzregen, Hagel und eben Sturmböen. Das werden wir aber morgen ganz genau im Blick haben. Das Ganze ist dann im Laufe des Abends durchgezogen.
1: Lars Schmidt mit den Wetteraussichten, danke. Und das war WDR aktuell, der Tag um 12. Ich bin Jutta Hammann, schönen Tag noch.
7: WDR 5, die Verkehrslage. A2 Dortmund Richtung Hannover, zwischen Gütersloh und Bielefeld Ost etwa 45 Minuten plus 6 Kilometer Stau. A4 Köln Richtung Olpe, zwischen Köln-Merheim und Bergisch Gladbach-Bensberg etwa 20 Minuten plus 5 Kilometer Stau. Die A4 Köln Richtung Aachen ist zwischen Elz

mal von Deutschland als kollektivem Freizeitpark gesprochen hat. Aber wer weiß, vielleicht würde er das heute wiederholen, wenn er noch da wäre. Der Ex-Kanzler hatte schon damals das Gefühl, dass die Arbeitsmoral im Land angekratzt war. Zu viel Freizeit, zu viel Urlaub. Damals kannte man noch nicht den Begriff Work-Life-Balance. Wer sich heute Sorgen macht, ob der Arbeitsfleiß in Deutschland ausreicht, um im internationalen Wettbewerb mithalten zu können, schaut sehr gern auf dieses Phänomen, die Teilzeit. Und in diesem Punkt ist Deutschland tatsächlich Spitze. Fast jeder Dritte hat einen Teilzeitjob. Sollen wir sagen, nur einen Teilzeitjob? Die Gründe dafür können sehr verschieden sein. Die einen kümmern sich um Familienmitglieder, andere bekommen vom Arbeitgeber nur Teilzeit angeboten und wieder andere wollen wohl tatsächlich etwas an ihrer Work-Life-Balance tun und bei der Erwerbsarbeit kürzer treten. Was ist denn Ihre Erklärung für die Konjunktur der Teilzeitarbeit? Was können Sie darüber aus eigener Erfahrung berichten? Melden Sie sich gern zu Wort, rufen Sie an unter 0800 5678 und 3x5 oder wählen Sie den Weg über die WDR5-App. Zu Gast ist gleich die Sozialwissenschaftlerin Jutta Almendinger. 0800 5678 und 3x5.

0: Hier ist das Tagesgespräch in WDR 5 und wir fragen Sie heute, Teilzeit statt Vollzeit, warum arbeiten immer mehr Menschen kürzer? Ist das Lifestyle? Sind viele Jobs nur noch auf Teilzeitbasis zu bekommen? Oder geht es zuallererst um Kindererziehung und Altenpflege, also die klassische Frage der Vereinbarkeit? Was ist Ihre Meinung dazu? Was sind Ihre Erfahrungen und Beobachtungen? Teilen Sie das gern mit uns und rufen Sie an unter 0800 5678 und 3x5. Zu Gast ist diesmal Jutta Almendinger. Sie ist Professorin für Bildungssoziologie und Arbeitsmarktforschung an der Humboldt-Uni in Berlin. Heute fangen wir in Ostwestfalen an. Sebastian Bieber. Hallo Herr Bieber, guten Tag.
1: Ja, hallo, guten Tag. Hallo in die Runde.
0: Was können Sie uns denn sagen?
1: Ich arbeite seit 20 Jahren in der Pflege und für mich ist Teilzeit dementsprechend wichtig, weil der Ausgleich zu dem Beruf, wenn man 12 Tage am Stück arbeitet und wieder 2 Tage frei hat, dann ist das schon wichtig, um innerlich ausgewogen zu sein, um diesen Job gut machen zu können. Und auf der anderen Seite ist es so, dass das private Leben ja auch weitergeht, also auch die Pflege der eigenen Eltern oder Großeltern, Familie, Kinder, Freunde, ja. Das alles muss unter einen Hut gebracht werden. Und bei Schichtarbeit ist das natürlich schwierig.
0: Was haben Sie dann für ein Modell für sich gefunden?
1: Ja, Früh-Spätnacht.
0: Ja, ja, aber wo kommt die Teilzeit zum Tragen? Das meine ich.
1: Die Teilzeit kommt daher zu tragen, weil dadurch mehr Rolltage entstehen. Das heißt also, dass nicht 2 Tage in einem Rhythmus von 14 Tage frei sind, sondern meistens 13 oder 14 Tage. Und dadurch entstehen Puffer, die dann halt gefüllt werden können mit der Zeit, die woanders fehlt.
0: Und dann kommen Sie auf wie viel Prozent?
1: 80.
0: Auf 80%? Ja, und davon lässt sich dann, weil Sie gesagt haben, Pflege, das ist ein Bereich, der zwar in letzter Zeit etwas besser bezahlt worden ist, aber bestimmt nicht golden. Damit kommen Sie dann klar?
1: Die Zeit, die einem fehlt, ist das Geld, was man kriegt. Und da muss man wirklich haushalten mit. Wenn Sie in einem sehr intensiven Bereich arbeiten, wie zum Beispiel mit dementiell erkrankten Menschen, dann kostet das einem selber sehr viel Kraft. Und diese Kraft will gefüllt werden. Und das schaffen Sie nicht an 2 Tagen Wochenenden, wo auch noch alles andere auf einem wartet.
0: Aber wie machen das die anderen im gleichen Beruf um Sie herum?
1: Das kann ich Ihnen nicht sagen.
0: Also wie die das schaffen, können Sie uns nicht sagen?
1: Nein, das kann ich Ihnen leider nicht sagen.
0: Ja, Jutta Almendinger, Sie haben interessiert zugehört. Jetzt bin ich gespannt, was Ihnen dazu einfällt, gerade auch bezogen auf Ihre eigene Arbeitsmarktforschung. Herzlich willkommen. Guten Tag, Frau Almendinger.
2: Einen schönen guten Tag, Herr Wiebeke. Und vielen Dank, Herr Bieber, dass Sie sich hier mit dieser Frage oder mit diesem Eindruck von Ihnen, Ihrer Lebensrealität gemeldet haben. Ich kann sagen, dass Sie absolut normal sind, weil viele der Pflegekräfte in diesem ja doch sehr, sehr herausfordernden Beruf gar nicht diese 100% gehen können. Und genau das, was Herr Bieber sagte, man braucht einfach Kraft, um mit diesen Menschen qualitativ hochwertig arbeiten zu können. Es hilft der Produktivität, es hilft aber insbesondere der Qualität der Patientinnenversorgung maximal, dass man so auf diese 80% geht. Es ist auch eine Frage der Nachhaltigkeit. Wir wissen, dass wenn man ein kleines bisschen mit den Stundenzahlen reduziert, man schlichtweg länger erwerbstätig sein kann. Ja. Also nicht mit 63, 64 dann die Waffen streckt, selbst kaputt oder Frühverrentungen ziehen muss. Insofern finde ich das einen sehr gesunden Lebensstil auf der einen Seite und auf der anderen Seite einen, der auch die sozialen Transfersysteme weniger belastet, als wenn man jetzt mit 100% durcharbeitet und dann einfach weniger lange erwerbstätig sein kann.
0: Ja, Herr Bieber, eine Frage hätte ich noch, falls Sie noch da sind.
1: Ja.
0: Sie arbeiten in einem Bereich, wo Arbeitskräfte ja dringend gesucht werden. Dann hatten Sie wahrscheinlich keine Mühe, das auch durchzusetzen, weil Sie in einer starken Verhandlungsposition sind, oder?
1: Nein, und man muss als Argumentation ja auch immer mit einführen, ich muss diesen Job ja wahrscheinlich, weil ich noch jung bin, bis 70 machen. Ich möchte dann auch einen Job machen, der macht mir Spaß. Und dann muss ich so lange fit bleiben, wie es geht. Das ist ja nur realistisch.
0: Ja.
1: Und natürlich habe ich dadurch, dass der Arbeitsmarkt für uns gut ist, auch viel Verhandlungsbasis. Aber in anderen Branchen ist das leider nicht der Fall.
0: Danke für den Anruf.
1: Bitteschön.
0: Unter 0800 5678 und 3x die 5. Und unter der meldet sich auch Jessie Campbell aus Dormagen. Hallo.
3: Hallo, guten Tag.
0: Was wäre Ihr Punkt?
3: Genau, mein Punkt war, ich bin auch so in der Altersgruppe da Mitte 20 bis Mitte 30 und in der Altersgruppe ist mir aufgefallen, dass eben viele auch sehr unterschiedliche Standpunkte zu diesem Thema haben, weil manche arbeiten eben schon Vollzeit, seit sie in der Ausbildung waren, andere haben eine Ausbildung gemacht, studiert und arbeiten erst jetzt. Und bei mir ist es eben so, dass ich jetzt durch die Ausbildung noch mal gerne studieren wollte und ich finde, eben das Teilzeit ermöglicht, dass ich dann eben arbeiten kann, aber gleichzeitig auch studieren kann und mich dadurch auch selbst finanzieren kann. Und deswegen ist es für mich gar keine Frage von Freizeit und Luxus, sondern meine Freizeit geht ja dann dementsprechend für die Uni drauf oder auch für Dinge, die eben mit Lernen zu tun haben und Weiterbildung. Und das wäre mir ja dann quasi nicht möglich, das jetzt nochmal zu tun, wenn ich eben Vollzeit arbeiten müsste.
0: Haben Sie das Gefühl, dass Sie sich für diese Entscheidung erklären oder sogar rechtfertigen müssen?
3: In meiner Altersgruppe überhaupt nicht. Also wenn ich mich austausche mit Gleichaltrigen, gar nicht. Bei etwas anderen Altersgruppen, also ich würde sagen vielleicht, ja, wenn man sich mit Tanten und Onkeln unterhält, vielleicht was eher. Bei ganz jungen Leuten, also Cousinen, die von 15, 16 sind oder so, da erst recht überhaupt nicht. Da die Generation ist, glaube ich, versteht das sehr gut. Und ich finde, dass es aber auch immer mehr zum Thema wird und dass die Leute sich da auch immer positiver drüber austauschen, dass es eben sehr viele Varianten gibt, warum Teilzeit eben ja wichtig ist für verschiedene Lebenssituationen.
0: Aber das finde ich so interessant, dass Sie jetzt den Generationenaspekt so rausgestellt haben. Was würden Sie denn sagen, welche Werte oder welche Entscheidungen dann bei Ihnen und anderen aus Ihrer Generation wichtig werden?
3: Wichtig werden für jetzt, warum man sich für Teilzeit entscheidet?
0: Ja.
3: Ich glaube einfach, dass viele junge Generationen oder auch Generationen, die auch jünger sind als ich, dass da gar nicht so immer dieses, ich möchte jetzt immer nur meine Work-Life-Balance in den Vordergrund stellen, sondern ich glaube, dass das Leben sehr viel mehr zu bieten hat und dass jeder auch so seinen eigenen Weg sucht und das immer so pauschal mit, die Arbeit darf nicht im Vordergrund stehen und die Freizeit muss im Vordergrund stehen. Ich finde, das ist zu pauschal. Also ich finde, viele Werte, die sind einfach auch sehr individuell und es ist sehr unterschiedlich, wie jeder seinen Weg geht, sein Leben geht, seinen Alltag gestaltet. Mhm. Und deswegen finde ich das so wichtig, dass jeder das für sich individuell entscheiden darf. Ja. Weil eben auch ein 15-Jähriger vielleicht nicht genauso ist wie ein anderer 15-Jähriger oder ein 20-Jähriger nicht wie ein anderer 20-Jähriger. Also jeder braucht eben auch unterschiedlich lange für bestimmte Lebensentscheidungen.
0: Frau Eimendinger, was interessiert Sie denn an der Generationenfrage?
2: Nun ja, also auch hier würde ich das Gleiche sagen über Herrn Bieber. Also eigentlich müsste man ja bei dieser Altenpflege, gerade wenn dann viel Demenz dazu kommt, sowieso als Standarderwerbstätigkeit eine niedrigere Erwerbstätigkeit als normal setzen. Weil ich kenne diesen Bereich, wir haben sehr viel über diesen Bereich geforscht und es geht nicht anders. Und das Gleiche würde ich jetzt zu Jessie Campbell sagen, die einen sehr, sehr wichtigen Punkt aufbringt. KI verändert die Anforderungen unseres Arbeitsmarktes dramatisch. Wir tun viel zu wenig für eine adäquate Ausbildung von ganz, ganz neuen Beschäftigungsformen. Und wenn dann eine junge Frau kommt und sagt, nö, ich lasse mir das nicht mit BAföG zahlen, es gibt ja keine BAföG-Reform, wie wir jetzt gehört haben, ich finanziere das selbst durch meine eigene Erwerbstätigkeit, sodass ich da eine gut ausgebildete Beschäftigung habe, das ist doch Hut ab, das kommt doch unserer Volkswirtschaft vollständig zugute und das ist doch das Gegenteil von Lifestyle, weil sie quasi diese Double Shift da fährt und ihr Studium bewältigt, obgleich sie mit ihrer Zeit zum Lernen spart, weil sie die eben für die Erwerbstätigkeit braucht. Also das ist eine eigenfinanzierte Weiterbildung, wo ich sagen kann, das entlastet die Bundesagentur für Arbeit, für die ich lange arbeiten durfte, und es entlastet den Staat und gleichermaßen stärkt es die Wirtschaft.
0: Frau Campbell, noch ein Nachsatz oder sind wir klar miteinander?
3: Nee, ich fand es sehr schön, dabei zu sein und meinen Standpunkt zu vertreten.
0: Danke, dass Sie sich gemeldet haben.
3: Ja, danke schön.
2: Auch danke.
0: Ein Aspekt, der uns über die WDR5-App erreicht hat, von Anja Forsbüll. Unternehmen haben oft sehr großes Interesse an Teilzeit, weil Menschen 6 Stunden effektiver arbeiten als 8 Stunden. Viele Menschen bekommen dann einfach keine Vollzeitstelle. Bestätigen Sie das, Frau Almendinger?
2: Nun, wir sehen, dass die Produktivität ja nicht linear steigt mit der Erwerbszeit, die man reingibt. Also ob ich jetzt von 7 auf 8 Stunden gehe, das steigert meine Produktivität weitaus weniger, als wenn ich von 4 auf 5 oder von 5 auf 6 Stunden gehe. Deshalb ist es ja so wichtig, dass man die Erwerbstätigkeit der Frauen etwas steigert und Männer viel mehr in diese Bereiche dann der Pflege bringt, Erziehungstätigkeiten bringt, wenn man dadurch einen Produktivitätsverlust insgesamt hat. Insofern kann ich auch das von Frau Forsbüll sehr unterstreichen. Wenn wir auf Produktivität gehen, dann sind oft diese 6 Stunden effektiver. Wir sehen allerdings auch,
0: effektiv aus Unternehmerperspektive ist dann natürlich auch nur 6 Stunden bezahlen zu müssen.
2: Das wollte ich gerade sagen. Und was dazu kommt, dass wir bei sehr vielen dieser Teilzeitkräfte sehen, dass sie zwar faktisch nur Teilzeit bezahlt werden, aber dann ja doch mehr als diese 6 Stunden erwerbstätig sein müssen. Also die Anzahl von Überstunden sind bei den Teilzeiterwerbstätigen und auch der unbezahlten Überstunden sind bei den Erwerbstätigen in Teilzeit höher als bei den Vollzeiterwerbstätigen. Da muss man sich schützen.
0: 0800 5678 und 3x5 ist die Gelegenheit, hier dabei zu sein im WDR5-Tagesgespräch über Teilzeitarbeit. Annika Mix in Iserlohn, was haben Sie uns zu erzählen? Hallo Frau Mix.
4: Hallöchen zusammen. Ich wollte gerne die Sicht beschreiben, aus meiner Sicht als Mutter. Also ich finde manchmal sehr schade, dass so öffentlich gefordert wird, dass Mütter mehr Vollzeit arbeiten sollen oder dass Betreuungsplätze ausgearbeitet werden sollen, um die Möglichkeit zu geben, dass die Mütter auch Vollzeit arbeiten. Weil ich denke, dass es ja auch schön ist, die Zeit zu haben für die Kinder und auch wichtig ist, die Zeit zu haben für die Kinder. Ich möchte ja meine Kinder nicht den ganzen Nachmittag in eine Betreuung abgeben, zum Beispiel in Anführungsstrichen nur, damit ich mehr arbeiten kann.
0: Wie haben Sie es denn für sich persönlich gelöst?
4: Wir haben 3 Kinder. Und ich bin promovierte Neurobiologin, habe in der Forschung gearbeitet und das war dann aber sehr schnell mit den Kindern zeitlich nicht mehr möglich. Und ich habe mich inzwischen selbstständig gemacht und arbeite von zu Hause aus, freiberuflich. Und das läuft dann ungefähr 30 bis 40 Stunden pro Woche durchaus. Aber dadurch, dass ich das von zu Hause mache, habe ich da die volle Flexibilität und man kann das abends machen oder am Wochenende, sodass das mit den Kinderzeiten nicht in Konflikt gerät. Weil das wäre bei vielen Unternehmen, sehe ich das nämlich schwierig. Die Kinder sind krank, die Schule fällt aus. Ja. Es kommen immer irgendwelche Unvorhersehbarkeiten. Und das machen Arbeitgeber dann auch verständlicherweise sicherlich nicht so gut mit.
0: Ja. Also wenn Ihre 3 Kinder Stimmrecht hätten, wären die wahrscheinlich auch gegen Vollzeit.
4: Ich denke schon.
0: Aber Sie hatten damit begonnen. Das heißt, das ist auch Ihr wichtigster Punkt, ja, darauf aufmerksam zu machen.
4: Ja, das ist mir irgendwie schon ein Anliegen, weil es wird oft so gesagt, dass die Kinder ja doch irgendwie abgegeben werden sollen, eben um die Arbeit zu ermöglichen. Und ich finde, das ist ein falscher Ansatz, weil gerade unsere Gesellschaft ja auch nicht so die kinderfreundlichste ist. Und ich finde, man muss ja auch die Kinder als das Geschenk betrachten, was sie sind. Und nicht nur für die Familie, sondern auch für die Gesellschaft. Das hat ja auch was mit Wertschätzung zu tun.
0: Das war schön gesagt. Jetzt sind wir gespannt, was Jutta Almendinger dazu sagt.
2: Naja, also ich bin da vollständig auf der Position von Frau Mix und gleichermaßen bedauere ich das zutiefst, weil als Neurobiologin brauche ich sie natürlich dringend auch in der Forschung und dringend als hervorragende Professorin. Aber das lässt leider unser Wissenschaftssystem so einfach gar nicht zu, weil tatsächlich diese Vollverfügbarkeit da Voraussetzung ist und Muttersein bestraft wird. Ich finde das einen vollständig falschen Ansatz unseres Wissenschaftssystems. Wir arbeiten auch daran. Diese Lösung, die jetzt hier gefunden wird, finde ich großartig, weil sie halt weiterhin in ihrem Beruf arbeitet. Wir haben Kinder, um uns auch um Kinder kümmern zu können. Also warum sollten wir sonst Kinder haben, wenn wir sie nur abgeben? Mhm. Wenn wir sie abgeben würden, möchte ich darauf hinweisen, hätten wir überhaupt nicht die Fachkräfte, die auf diese Kinder aufpassen, sie gut betreuen und sie fördern. Also ich finde dieses, alle arbeiten jetzt Vollzeit, Zeit wirklich kurz gegriffen, weil das zu Fachkräftelücken führen würde, ja, die wir überhaupt nicht schließen könnten. Das führt ja auf der anderen Seite dann zu Bedarfen. Es ist auch ein Modell, wo man einfach sagt, muss diese Mütter arbeiten unbezahlt, mindestens genauso viel, wie sie bezahlt arbeiten. Und wir wissen, wenn wir die unbezahlte Betreuungsarbeit von Müttern plus der bezahlten Tätigkeit zusammenrechnen, dass sie viel mehr als Männer beispielsweise tätig sind.
0: Vor allem
2: sind.
0: Dinge, ich habe mal nachgelesen.
2: Also es gibt ganz, ganz viele Punkte, die ich hier zu Frau Mix sagen könnte, aber in der Tat drei Kinder, Chapeau und dann noch eine 30-40-Stunden-Woche. Wie soll das anders gehen? Und ich finde das wirklich zynisch, um das etwas härter als Frau Mix, die das sehr galant und charmant ausgedrückt hat, zu formulieren, wenn man hier sagt, dass diese Frauen die Vollzeit erwerbstätig zu sein haben. Das würde zu Mental Load führen, das würde zu Krankheiten führen, die dann auf der anderen Ende ja wieder unsere Sozialsysteme extrem belasten würden.
0: Also ich möchte Frau Mix dazu gerne gleich auch nochmal hören, aber vor allen Dingen noch einmal nachgefragt, weil ich nämlich gestern nachgelesen habe, was Sie vor über 10 Jahren schon gesagt haben. Und da würde mich interessieren, ob Sie das heute vielleicht nicht wiederholen würden oder ob Sie sagen, nee, das ist eigentlich aktueller denn je. Sie haben im Jahr 2015 vorgeschlagen, gerade bezogen auf Elternschaft und die Anwesenheit von Kindern, 32-Stunden-Woche für beide. Das wäre die ideale Lösung.
2: Ja, das würde ich heute mehr denn je einfordern. Und zwar genau aus den Gründen, die in Ihrer wunderbaren Sendung jetzt rauskamen. Wir brauchen Zeit für die Bildung. Das wurde hervorragend von Jesse Campbell dargestellt. Wir brauchen Zeit, um uns selbst zu regenerieren. Das sagte schon der alte Marx. Also insbesondere in diesen extrem herausfordernden Fällen wie in der Pflegetätigkeit. Wir brauchen Zeit für unsere Kinder. Und das geht natürlich am besten, wenn beide gleich viel erwerbstätig sind, also die Erwerbstätigkeit der Mütter erhöht wird. Das wurde ja auch erwähnt von Frau Förspö. Mhm. Das ist einfach produktivitätserhöhend. Wenn die Väter dann ein bisschen runtergehen, schadet das nicht so. Und den Arbeitgebern und den Arbeitgeberinnen kommt das allemal zugute, weil, um jetzt einen technischen Ausdruck zu benutzen, das Arbeitsvolumen dadurch steigen würde. Also wenn wir mit den Erwerbsstunden nach oben gehen, was wir ja auch sehen in den Zahlen, also Teilzeit ist das eine, aber die geleisteten Arbeitszeiten, die sind ja gestiegen, auch von letztem Jahr auf dieses Jahr.
0: Und, genau, das muss man das hinzufügen. Oft steht das nur auf dem Papier.
2: Das muss man wirklich hinzufügen. Ja. Also wir sind doch hier keine faule Gesellschaft. Es ist absurd. Und insofern bleibe ich dabei, dass das aus vielen Gründen für die Wirtschaft, für die Sozialsysteme, für die individuellen Personen, die ja in der Tat, es wurde ja sehr schön am Anfang dargestellt, zu erwarten haben, dass sie bis 70 dick sein müssen.
0: Ja. Jetzt wollen wir aber noch einen Moment bei Annika Mix bleiben.
2: Denn
0: Frau Mix, dieser alte Vorschlag von Frau Almendinger, 32 Stunden für beide, hätten Sie da was zu Hause zu besprechen?
5: Ich halte das durchaus für eine gute Idee. Das ist dann immer eine Frage, wie das die Arbeitgeber mitmachen. Manchmal habe ich den Eindruck, dass die bei Vätern dann nicht so nachsichtig sind.
0: Bei Vätern nicht so nachsichtig sind?
5: Ja, durchaus.
2: Das stimmt.
0: Selbst wenn sie wollen. Also wenn sie
5: selbst wenn sie wollen. Es wird dann nicht so leicht ermöglicht.
0: Mhm. Gut. Dann
2: also das finde
0: schönen
2: ich,
0: Tag für Sie.
2: Reden, Herr Wiebeke.
0: Ganz knapp. Wir wollen nämlich weiterreichen.
2: Ja, ganz knapp. Ich kann nur sagen, dass alle Befragungen über die Zeit sagen, dass Männer in der Tat gerne bessere Väter wären und nicht das so machen wie ihre eigenen Väter und dass dann betriebliche Gründe dagegen sprechen, ihre Wünsche auch umzusetzen.
0: Ja.
2: Das war in aller Kürze der Fall.
0: Mindestens verbal klappt das ja auch prima. Mal horchen, was andere sozusagen haben. Frank Braun in Kars, Sie zum Beispiel. Hallo, Herr Braun.
6: Hallo, Herr Wiebeke. Schön, dass ich dabei sein darf.
0: Sehr gerne. Und was fehlt uns gerade aus Ihrer Perspektive?
6: Na, vielleicht nochmal die Unternehmerseite. Wobei ich jetzt sagen muss, alles, was ich gehört habe, finde ich richtig. Und es ist auch ja wissenschaftlich bewiesen. Wir haben allerdings in der Praxis auch ein paar andere Dinge festgestellt. Nämlich, dass auch Menschen, also bei uns, wir haben schon vor über 20 Jahren den Mitarbeitern keine normalen Verträge vorgelegt, sondern haben den Mitarbeitern die Möglichkeit gegeben, ihre eigenen Verträge, ihre eigenen Arbeitsverträge zu schreiben in Form von persönlichen Wünschen, fachlichen Wünschen, finanziellen Wünschen. Mhm. Und dabei ist festgestellt worden, dass immer mehr Menschen eben auch Teilzeit arbeiten möchten. Und im Zuge der Fachkräftemangelsituation bei uns im Unternehmen sind wir darauf eingegangen, weil wir es einfach notwendig fanden, überhaupt Leute zu finden.
0: Aha, und das heißt, das macht Sie als Arbeitgeber attraktiver, wenn Sie da flexibel sind.
6: Absolut, das macht mich attraktiver, aber am Ende des Tages brauche ich in der Summe viel mehr Menschen. Und ich habe festgestellt, dass zum Beispiel Frau Mixer hat 3 Kinder und sucht trotzdem nach einer Möglichkeit, wie sie in irgendeiner Form einsteigen kann. Das finde ich sehr bewundernswert. Wir haben auch 3 Kinder, also insofern, ich kann das nachvollziehen. Aber was wir feststellen, ist, dass Mitarbeiter, die überhaupt keine Kinder haben, mhm, vielleicht sogar aus welchen Gründen auch immer nicht verheiratet sind, eine andere Lebenssituation haben, das ist ja selbst gewählt, auch nicht Teilzeit, auch nicht Vollzeit arbeiten möchten.
0: Ja.
6: Wir akzeptieren das, weil in einer offenen Gesellschaft, in einer freien Gesellschaft muss das möglich sein. Es hat natürlich trotzdem gesellschaftspolitische, schafft es eine Situation, wo wir natürlich immer weniger in die Sozialversicherungssysteme einzahlen.
0: Aha.
6: Die natürlich auch gedeckt werden müssen in irgendeiner Form. Also der Bogen ist jetzt sehr weit, den ich spanne.
0: Ja, ja, aber ich versuche das mal zusammenzufassen, wie ich es verstanden habe. Also Sie gehen auf Ihre Leute zu, damit Sie genügend Leute haben. Aber Sie weisen darauf hin, wenn viele in Teilzeit gehen, dann brauchen Sie auch mehr Arbeitskräfte. Und wo sind die denn? Frage, was ist das für eine Branche, für die Sie stehen, Herr Braun?
6: Ich habe ein Friseurunternehmen gehabt und habe noch eine Unternehmensberatung für Friseurunternehmen, mhm, und habe dadurch nicht nur den Blick auf das eigene Unternehmen gehabt, sondern auch auf die gesamte Branche.
0: Ja.
6: Und wir hatten auch keinen kleinen Betrieb, sondern schon recht großen. Also in einem Laden haben wir über 40 Mitarbeiter. Das ist, glaube ich, vergleichbar schon ganz groß in der Branche. Und unser Unternehmen gibt es auch schon seit 70 Jahren, weil wir so flexibel als Arbeitgeber eben sind.
0: Ja. Aber
6: ich möchte Ihnen ein Beispiel nennen, mhm, dass wir zum Beispiel in der Corona-Zeit haben wir und auf unseren Mitarbeitern wirklich großen Wert gelegt, auf unsere Mitarbeiter großen Wert gelegt, dass sie auch wirklich bei uns bleiben und haben den Mitarbeitern eine 20-prozentige Gehaltserhöhung nach der Corona-Zeit auch angeboten. Was aber sehr interessant war, war, dass die Vollzeitkräfte diese 20% gar nicht angenommen haben, sondern gesagt haben, ach, das ist ja herrlich, dann arbeiten wir doch jetzt alle einfach mal einen Tag weniger. Und insofern hatten wir am Ende des Tages, mussten wir für die 5 Leute, die das betraf, wieder einen neuen Mitarbeiter einstellen. Also es war, und der Markt gibt das gar nicht her.
0: Herr Braun, damit Sie mit Frau Eimendinger auch was zu streiten haben, wollen Sie...
6: Ich finde Sie sehr sympathisch.
0: Ja, es geht nur darum, dass die Argumente dann auch durchgedacht werden. Würden Sie sagen, hier und da hapert es dann tatsächlich an der Arbeitsmoral? Müssen wir uns darüber gesellschaftlich Gedanken machen?
6: Also wenn ich möchte überhaupt nicht böse sein, weil das ist ja ein Selbst... Also unsere Gesellschaft entwickelt sich ja in diese Richtung, weil wir es so wollten. Aber das bedeutet natürlich auch, dass viele Menschen auch damit klarkommen, wenn sie auch nur 3 Tage arbeiten. Mhm. Und da finde ich, das ist bei jungen Menschen zwischen 25 und 35 vielleicht, ist das Angebot vielleicht ein bisschen zu großzügig. Auch wenn ich mich jetzt unsympathisch mache.
0: Nun, Sie haben so vorsichtig formuliert, dass Frau Eimendinger also auch sagen wird, dass Sie das sehr sympathisch gesagt haben.
6: Meine jüngste Tochter ist 25, mhm, und sagt zu mir, Papa, so wie du möchte ich aber auch nicht arbeiten.
0: Ja.
6: Ja, also wir haben den Struggle auch bei uns in der Familie.
0: Ja, gut, also es gibt den Struggle, Frau Eimendinger.
2: Ich finde, dass das, Herr Braun, jetzt wirklich ganz, ganz wunderbar und auch zu der Sendung genau im richtigen Moment passend formuliert hat, weil er ja sehr viele neue Aspekte eingebracht hat. Zunächst mal die Frage, warum arbeiten denn auch Beschäftigte, die gar keine Kinder haben, zunehmend in Teilzeit? Mhm. Und die Zahlen, die sind hier eindeutig und sie wurden ja auch in der Sendung schon teilweise dann auch mit Leben gefüllt. 26% sind in Ausbildung, das hatten wir. Und deshalb können sie gar keine Vollzeit arbeiten. Dann sind 10% krank. Dann haben 15% Probleme, tatsächlich eine Vollzeit zu finden. Das ist hier, wir würden sagen, ein Matching-Problem. Also er findet in einem Friseurbetrieb wohl schlecht. Das kenne ich auch aus eigener Erfahrung. Ich bin gut mit einer Friseurinhaberin befreundet, die mir das Gleiche auch sagt. Aber wir sehen natürlich bei den Friseusinnen und bei den Friseuren auch, und das interessiert mich, warum Herr Braun oder wie Herr Braun mir das erklären kann, selten Personen, die über ihren gesamten Erwerbsverlauf in diesem Beruf bleiben. Wir sehen, dass sie mit 30, 40 tatsächlich aus diesem Friseurberuf rausgehen und dann in einen anderen Beruf reingehen. Und bei Frauen sagen wir dann immer, na ja, die müssen halt irgendwie hübsch und so sein. Das erwartet man von Friseusinnen. Ich habe da aber keine richtigen Daten dazu, warum das so ist. Das heißt, die brauchen eine gewisse Zeit, um sich zu orientieren und dann auch in andere Jobs zu gehen und sich für diese zu qualifizieren. Das ist mein erster Punkt. Der zweite.
0: Könnte ja Herr Braun mal kurz beantworten. Warum ist das so, also Herr Braun?
6: Mir erschließt sich jetzt nicht ganz die Frage, die war jetzt so weit umfassend, wo ich da eingreifen
0: muss. Warum viele früh aus dem Beruf wieder rausgehen?
2: Ja, haben Sie denn Beschäftigte, die mit 60 und 65 noch Friseure oder Friseusinnen sind bei Ihnen?
6: Absolut. Also und es sind unsere absolut. Also unser Betrieb, den gibt es seit über 70 Jahren, seit 72 Jahren sogar schon. Und man muss sagen, dass unsere tragenden Kräfte, das sind die Boomer zwischen 50 und 65, weil sie auch unser Gesellschaftsbild darstellen. Also unsere Kundschaft ist doch auch in diesem Alter. Die größte Bevölkerungsgruppe befindet sich zwischen 40 und 65.
2: Ja, ich habe mir die Zahlen neulich mal angeschaut und es ist tatsächlich so, dass Sie sind ein super Unternehmer, kann ich nur sagen, auch wenn Sie diese ganzen Arbeitszeitangebote machen. Wir sehen schon, dass gerade in diesem Beruf offensichtlich solche Altersnormen bestehen oder keine Ahnung, was das ist, sodass das eher eine Seltenheit ist, dass es 50, 60-Jährige noch in diesem Beruf sind. Aber wie immer, das sind aggregierte Daten über die gesamte Branche in ganz Deutschland hinweg mit großen Unterschieden. Aber vielen Dank dafür. Das Zweite, was ein Punkt ist, der immer wieder kommt, Papa, ich möchte nicht so arbeiten wie du so viel, das sagt mein Sohn zu mir auch. Das ist natürlich etwas, was ich auch verstehe. Ja, also ich habe sehr viel aufgebaut. Er weiß, dass er das dann auch erben wird und er hat schlichtweg nicht die Notwendigkeit, so viel zu arbeiten. Er kommt also mit einer geringeren Erwerbstätigkeit. Er arbeitet Vollzeit, aber in seinem Alter habe ich über Vollzeit gearbeitet.
0: Weil
2: ich
0: und Sie kriegen das konfliktfrei hin, Diskussionen darüber?
2: Naja, ich verstehe es ja total rational. Was ist da dran irrational? Ja, das ist etwas, was die Ungleichheit in unserer Gesellschaft, das ist jetzt nicht das, was Herr Braun direkt angesprochen hat, aber auf einem höheren Niveau brauchen wir uns nicht zu wundern, dass diese große Ungleichheit zwischen Personen, die halt erben und nicht von da anfangen müssen, wie jetzt meine Generation beispielsweise angefangen hat, mit weniger zurechtkommt, weil sie viel schon haben. Ja, das ist doch total menschlich. Und da könnten ja dann Umverteilungen, da rede ich jetzt nicht über das Friseurhandwerk, aber auf höherem Niveau, wenn wir um andere Erbschaftsrenten oder Vermögensrenten sprechen. Das ist eine andere Diskussion, aber auch das hat etwas mit Teilzeit zu tun.
0: Na, mal horchen, was wir noch für Eindrücke bekommen hier im WDR5-Tagesgespräch 0800 5678 und dreimal die 5 ist unsere Nummer.
2: Vielen Dank,
0: Frank Baum, besten Dank. Genau.
2: Super.
6: Vielen Dank, Herr Wiebeke. Vielen Dank, dass ich dabei sein durfte.
0: Sehr, sehr gern. Und jetzt gehen wir nach Kleve zu Bo van Welden. Herr van Welden, guten Tag.
7: Schönen guten Tag. Hallo.
0: ein niederländischer Name an der, ja, an der Grenze fast.
7: An der niederländischen
0: Grenze, ganz genau. Ja. Aber was wollen Sie uns sagen zur Teilzeit?
7: Zur Teilzeit, ja. Ich arbeite als Erzieher in der Eingliederungshilfe mit psychisch erkrankten Menschen. Und ich halte es bei uns zum Beispiel für ungesund und nicht möglich, Vollzeit zu arbeiten, weil einfach so viele Zusatzzeiten dazukommen. Also wir haben Bereitschaftsdienste, wir haben Rufbereitschaftsdienste. Ich selber arbeite 30 Stunden laut Vertrag mit diesen Zusatzdiensten und bin Vollzeit dadurch eigentlich beschäftigt, aber es wird halt nicht so anerkannt. Und die Kollegen, die Vollzeit arbeiten und diese Zusatzdienste noch haben, ja, ich finde, die sind oft deutlicher belastet und mit einem Familienleben oder mit der eigenen Freizeit ist das einfach ja nicht gut vereinbar.
0: Aber woran merken Sie die fehlende Anerkennung?
7: Dass wir ja als Teilzeitkräfte gelten, obwohl wir durch die Bereitschaftsdienste ja oft Vollzeit arbeiten.
0: Ja.
7: Und es ja auch oft schlechter vergütet wird. Also die Zeiten, die ich in der Bereitschaft verbringe, bekomme ich auch nicht voll angerechnet.
0: Mhm. Gut, das teilen Sie wahrscheinlich mit sehr vielen anderen, eine solche Arbeitslage.
7: Ja.
0: Was und müsste sich da verändern?
7: Ja, ist schwierig. Also es ist ja ein Bereich, der oft unterfinanziert ist, wo es Personalmangel herrscht, aufgrund der Belastung, aufgrund auch oft der schlechten Bezahlung. Der menschliche Wert wird ja nicht als Wert gesehen. So, wir sind ein Bereich, der kostet Geld, aber wir bringen ja keinen Profit. Und da wird eingespart, so dass die Menschen, die da arbeiten, viel leisten, aber wenig bekommen und ja, ich sag mal, auch ein Stück weit allein damit stehen, weil Personal fehlt, weil die Zeiten hoch sind. Ja, und dann wird quasi gemeckert oder wird gesagt, man ja ist faul, weil man nur Teilzeit arbeitet.
0: Wo hören Sie das? Also das meinte ich vorhin mit der Frage, wo spüren Sie diese fehlende Anerkennung?
7: Ich finde allein jetzt von politischer Seite, also ne, es wird ja aufgerufen dazu, man sollte wieder mehr arbeiten. Dieses, ja, ich finde schon, dass ein Bild vermittelt wird, wer nicht viel leistet, wer nicht Vollzeit arbeitet, der tut zu wenig.
0: Mhm. Teilen Sie das vor allem in Dinge?
2: Natürlich, Sie haben es auch so eingeleitet. Ich meine, wir haben diesen kollektiven Freizeitpark, wir haben Ihr Lifestyle, wir haben einen absoluten Faulheitsdiskurs, was Teilzeit betrifft. Und ich bewundere ja all diese Leute, die Teilzeit arbeiten, obwohl selbst die Teilzeit ihnen wirklich jegliche Puste abfordert, die sie haben. Und ich weiß nicht, Herr Wiebeke, ob Sie schon mal in so einem Bereich gearbeitet haben. Ich kenne diesen Bereich relativ gut, habe da auch früher mal als Studentin gearbeitet. Da geht Ihnen die Puste aus. Und nochmal, so etwas ist absolut gesund, dass man da niedrig. Und wenn dann diese Bereitschaftsdienste dazukommen, dann ist das ja eine faktische Vollzeitarbeit. Also alleine darüber zu reden, dass das Teilzeit ist und das so zu konnotieren, finde ich ja total falsch. Weil diese Zusatzdienste für mich auch Arbeits-, also Erwerbsarbeitszeiten sind. Das ist ja jetzt nicht, dass man da groß irgendwie ausgehen kann mit Freunden oder zu Geburtstagen oder ins Museum oder ins Kino gehen kann. Man muss ja schlichtweg da sein. Und davon dann als Teilzeit zu reden, das finde ich schon also hart.
0: Also Bo van Weelden hat von fehlender Anerkennung gesprochen. Ich möchte dieses Thema auch nochmal aufgreifen anhand der Mail von Annette Fricke an uns. Sie hat geschrieben, ich bin 62 Jahre, habe 5 Kinder großgezogen und habe immer ehrenamtlich in Schulen gearbeitet. Auch Erziehungsarbeit ist Arbeit, ebenso wie die nie endende Hausarbeit. Die Schulen können keine ausreichende Förderung der Schülerinnen und Schüler bieten. Die Förderung sollte zu Hause stattfinden können, anerkannt durch die Gesellschaft, ebenso wie die bezahlte, außerhäusige Arbeit. Ist es das, was dort von Frau Fricke zu Recht beklagt wird, also dass es da eben eine Fixierung auf Erwerbsarbeit gibt, wenn es um gesellschaftliche Anerkennung geht?
2: Natürlich. Also es ist ja ganz klar, was bezahlt ist, ist mehr wert als das, was nicht bezahlt wird. Dann kommt eine Pandemie. Also sorry, dass ich jetzt ein bisschen hier Zynismus zeige. Und dann kommt eine Pandemie und dann wird plötzlich geklatscht. Ja, und dann ist die Anerkennung da. Die Pandemie ist bekämpft. Dann ist die Anerkennung weg. Und ich finde das also erstmal eine riesige Leistung, so viele Kinder großzuziehen und dann dazustehen, oft in Altersarmut dazustehen, heftig.
0: Bo von Wellen, besten Dank, dass Sie sich gemeldet haben. Und nun rufe ich in Münster Dennis Prasse. Hallo, Herr Prasse.
8: Schönen guten Tag, Herr Wiebeke. Grüß Sie. Ich würde jetzt ein bisschen später oder früher ansetzen. Ich bin leider erst später zugestoßen zu Ihrer Sendung. Grund für meinen Anruf war eine Vorrednerin so gegen 12:30, die davon sprach, dass sozusagen Berufsvereinbarkeit mit Familie ein großes Hindernis ist, Vollzeit zu arbeiten, ja, und genügend Zeit für die Kinder zu haben. Genau, da habe ich mich sehr gut widerspiegeln können. Und zwar ist bei uns so, wir haben einen dreijährigen Sohn, ich bin 43, meine Frau ist Anwältin, ich Bauingenieur, also beide auch, akademisch vorgebildet und gut im Berufsleben am Stehen, um das organisieren zu können, sprich Familie, Kindergarten, Kind, sind für beide oder hatten den Entschluss, in Teilzeit zu gehen. Die ersten 2 Jahre habe ich dann in Elternzeit, habe das meinen Arbeitgeber damals so ein bisschen, ich sag jetzt mal, vorm Latz geknallt, der sofort dachte, ja, pass mal auf, das prüfe ich jetzt rechtlich, ich würde dich am liebsten sofort rausschmeißen, sowas geht nicht. Habe dann die Elternzeit noch ein bisschen verlängert. Ich glaube, arbeitstechnisch haben wir uns arrangieren können, lief auch alles gut. Trotzdem sind beide Seiten nicht ganz zufrieden gewesen. Jetzt habe ich sehr lange nach einer Teilzeitstelle suchen müssen, habe glücklicherweise eine gefunden, möchte da auch die Diakonie erwähnen, die ein ganz toller Arbeitgeber ist und viel möglich macht. Und ja, also Teilzeit, ich glaube, so allgemein ist das Thema Teilzeit und ja, wie es gesellschaftlich anerkannt wird, meine Meinung ist dazu, also häufig ist es gar nicht anders möglich, als Teilzeit zu arbeiten. Ich glaube, das klang eh schon Ihrer Sendung an.
0: Ja, das klang an den Punkten an, wo Menschen gesagt haben, das schaffe ich nicht in Vollzeit, weil die Arbeit so fordernd ist. Und das schaffe ich erst recht nicht bis 70 oder wie auch immer.
8: Genau.
2: Und schafft man nicht, weil man Kinder hat. Das hatten wir auch.
0: Das hatten wir auch, genau.
8: Genau, das ist ja letztendlich bei uns zu Hause sozusagen der Grund für die Teilzeittätigkeit. Natürlich muss man auch, ich weiß nicht, ob das schon gesagt wurde, es sich leisten können. Also wir wissen schon, dass wir sehr privilegiert sind. Mhm. Und ja, es uns im Grunde genommen leisten können, beide Teilzeit arbeiten zu gehen. Ich merke es, gerne mehr arbeiten, aber irgendwas bleibt dann auf der Strecke. Und wenn man, ich sage jetzt mal ein bisschen pragmatisch, sich ein Kind anschafft, gerade auch ein bisschen höheres Alter, meine Frau und ich, überlegt man sich 3-mal oder 4-mal, wie man es macht. Und ja, dann ist eigentlich der Lebensentwurf entweder beide, einer, wie auch immer. Und bei uns ist es natürlich besonders interessant. Ich im Bausektor bin dann derjenige, der sagt so, ich möchte jetzt Teilzeit arbeiten.
0: Das klingt exotisch wahrscheinlich für viele.
8: Genau, also ich hatte tatsächlich viele zielführende Vorstellungsgespräche auch im Vorfeld. Bloß wenn man an den Punkt kam, ja, ich muss um 15 Uhr Feierabend machen, warum macht das denn nicht Ihre Frau? Mhm. Ja. Und das war für mich immer wieder das Argument so, nee, so ein Arbeitgeber möchte ich nicht. Der hat ein Denken wie vor 20, 30, 40 Jahren, wie auch immer. Finde ich so, gesamtgesellschaftlich ist da viel Toleranz wird propagiert oder auch kundgetan, aber so Toleranz hat noch nicht in den Köpfen stattgefunden.
0: Ja, wobei man dazu sagen muss, Sie sind ja in einem begehrten Beruf. Also insofern haben Sie da auch einen Trumpf in der Hand als Arbeitnehmer.
8: Genau. Also das war dann immer so, nö, passt mir nicht, nächster bitte. Ne? Also wie gesagt, da weiß ich und wissen wir als Familie oder wussten das, dass wir sehr privilegiert sind, auch weil man halt, wenn man in Elternzeit sich befindet, nicht so einfach gekündigt werden
0: darf. Aber jetzt würde mich zum Schluss noch interessieren, Herr Prasse, wenn Sie sagen, zwei Elternteile in Teilzeit, was heißt denn das so circa in Stunden? Wie ist Ihr Modell?
8: In Summe machen wir 52 Stunden. Also meine Frau hat sozusagen einen Tag frei die Woche, die macht 32 Stunden und ich habe eine halbe Stelle.
0: Ja, genau. Vor allem, Dinger, das ist noch mal weniger, als Sie vorgeschlagen hatten.
2: Also ich finde, dass Herr Prasse in alle Talkshows sollte. Das ist wirklich derjenige, der hier ein neues Rollenmodell lebt, der gegen Stereotype ankämpft und das in einer solchen Selbstverständlichkeit, also das geht mir jetzt alles runter wie nichts. Wir suchen ja genau nach Männern wie Herr Prasse, der das nicht nur sagt, dass er das möchte, sondern auch das umsetzt und macht und von daher neue Selbstverständlichkeiten lebt, die besser für Frauen und Männer sind. Und ich möchte noch auf eines hinweisen, was mir sehr wichtig ist. Also Herr Prasse sagte das eben, man muss sich das leisten können, in Teilzeit zu gehen. Und das kann er aufgrund der privilegierten Situation mit diesen zwei akademischen Jobs. Man kann es aber auch umdrehen. Man muss es sich heute leisten können, Kinder zu haben. Ja, das ist ja im Prinzip die gleiche Aussage, die er trifft. Und das können viele sich nicht mehr leisten, Kinder zu haben. Aber gleichermaßen beklagen wir dann die immer rückgängigere Kinder- und Fertilitätsquote in Deutschland.
0: Ja, also das ist ja die Arbeitszeit ist da ein Schlüsselfaktor. Herr Prasse, Natürlich. Schönen Dank, dass Sie das erzählt haben. Wer weiß, Danke. In welcher Talkshow Melden wir Sie wiedersehen.
2: Bitte immer bei bitte immer melden. Wir brauchen Männer wie Sie.
8: Ja, melden Sie sich gerne. Die Nummer ist da. Dankeschön.
0: Also, letzte Stimme für heute mutmaßlich. Bernd Wasserberg in Aachen. Sie haben das Glück. Hallo, Herr Wasserberg.
9: Ja, genau. Ich versuche mich ja noch ganz kurz zu fassen. Also mein Schwiegervater, der hat vor 20 Jahren hat er schon mal gesagt, also es ist wichtig, dass einer zu Hause bleibt. Das war nach damals so die Einstellung, das war dann praktisch die Frau. Allerdings hat er damals schon gesagt, es ist ein wichtiger und nicht zu unterschätzender Job. Dann gab es dann die allgemeine Einstellung.
0: Das, was man zu Hause leistet.
9: Nicht mehr. Genau, was man zu Hause leistet. Das ist für die Kindererziehung und für die schulische Bildung und für die ganze Organisation ist das ein nicht zu unterschätzender Job, hat er damals schon gesagt. Und dann gab es eben die allgemeine gesellschaftliche Einstellung, es müssen beide Personen arbeiten. Und jetzt stellt man eben nach einigen Jahrzehnten fest, es passieren eben viele unschöne Dinge in der gesellschaftlichen Entwicklung. Und jetzt kommt man so langsam auf den Punkt, okay, es müssen zwar beide Elternteile irgendwie arbeiten, aber die häusliche Arbeit wird eben aufgeteilt. Es müssen trotzdem der Haushalt organisiert, verwaltet werden und die Kinder müssen vernünftig versorgt und betreut werden. Und deswegen denke ich, arbeiten die Leute auch nicht weniger. Ja, damals hatten die Leute auch, dann waren die Männer, die hatten Vollzeit alle gearbeitet. Die Frauen hatten ihren Vollzeitjob zu Hause. Heute arbeiten die Frauen auch in externen Betrieben. Aber die gesamte Familie hat dann gefühlt 80 Stunden, weil beide eben irgendwie arbeiten müssen. Jetzt muss man sagen, okay, jetzt muss praktisch da sich die Hausarbeit ja auch aufteilt, da die Frau ja auch extern arbeitet, muss man eben sagen, okay, jetzt muss praktisch beide Arbeitsstunden oder beide Wochenstunden müssen eben etwas reduziert werden, dass die Leute eben den Haushalt führen können, aufgeteilterweise und eben die Arbeitstätigkeit.
0: Also wenn beide reduzieren, das war ja auch der Vorschlag von Jutta Almendinger, dann kriegt man es vielleicht tatsächlich unter einen Hut, was nicht so leicht unter einen Hut kommen möchte.
2: Und man hat sehr mehr Arbeitszeiten insgesamt. Ja?
0: Ja, genau. In der Summe netto kommt dann mehr raus.
2: Absolut.
0: Besten Dank an alle, die dabei waren hier im WDR-5-Tagesgespräch und zu Gast Jutta Almendinger, Professorin an der Humboldt-Uni in Berlin. Schönen Gruß nach Berlin, Frau Almendinger.
2: Danke, dass ich dabei sein durfte.
0: Und hier geht's jetzt weiter mit dem Mittagsecho in WDR 5.

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1: 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Ich wünsche Ihnen einen schönen guten Tag und mit vielen Fragen, auf die wir die Antworten haben. Heute im Mittagsecho unter anderem: Haben wir bald einen neuen Bundeskanzler? Gilt Ihr WM-Ticket, falls Sie überhaupt eins haben? Und was tun gegen Ebola?
2: Es gibt hier eine besondere Struktur, die sogenannte Sonderisolierstation. Ein isolierter, separierter Bereich, der genau für eine solche Situation vorgesehen ist.
3: Almost impossible. Für normale Menschen ist es so gut wie unmöglich, sich Tickets für die Fußball-WM und die Reise zu leisten. The travel.
4: Ich bin jedenfalls persönlich fest entschlossen, mit dieser Koalition erfolgreich zu sein. Eine andere denkbare Konstellation gibt es nach meiner festen Überzeugung gegenwärtig im Deutschen Bundestag auch nicht.
1: Na, sind Sie im Netz auch schon über den Kanzlersturz gestolpert? Seit Tagen gibt es Medienberichte, in denen es heißt, dass führende Politiker in der CDU darüber nachdenken, ihren Kanzler, Bundeskanzler Friedrich Merz, des Amtes zu entheben. Das kann man gar nicht glauben, Sabine Henkel in Berlin. Was ist da los in der CDU?
5: Na, in der CDU vielleicht weniger als in den Medien. Aber ja, es gibt Unzufriedenheit mit Friedrich Merz, auch in der CDU. Und wie kann man auch zufrieden sein mit den Umfragewerten, in der die AfD stärker ist als die eigene Partei und der Kanzler bei den Leuten offensichtlich nicht überzeugt? Da mag der ein oder andere darüber nachdenken, ob sie nicht in der eigenen Partei jemand haben, der es besser könnte als Friedrich Merz. Dass das aber tatsächlich zu einem Kanzlertausch kommen könnte, das halte ich beinahe für ausgeschlossen.
1: Warum steht Friedrich Merz denn bei den eigenen Leuten in der Kritik?
5: Ja, ich glaube, die Umfragen, die sorgen schon für sehr großen Unmut und sie führen das auch auf Friedrich Merz zurück, weil der halt auch einiges versprochen hat und nicht gehalten hat. Also Stichwort neue Schulden zum Beispiel. Oder dieses Versprechen CDU pur, also mehr CDU-Politik, konservative Politik. Da ist aber ja auch noch die SPD, also muss man Kompromisse machen. Und dazu kommen dann auch noch schlechte wirtschaftliche Werte, also die Lage insgesamt. Und die hat auch Friedrich Merz nicht ändert. Können bisher. Dann kommt hinzu, dass er sich bisher sehr auf Außenpolitik konzentriert hat und Partei und Koalition dadurch irgendwie auch führungslos wirken. Also da hat sich einiges aufgestaut, was sich jetzt Bahn bricht und sei es denn in einem solchen Gerücht.
1: Jetzt wissen wir ja, einen Bundeskanzler kann man nicht einfach so stürzen. Da braucht es ein konstruktives Misstrauensvotum. Vor allem braucht es einen direkten Nachfolger, der dann auch noch mit der absoluten Mehrheit des Bundestags zum neuen Kanzler gemacht werden muss. Wenn man den einen loswerden möchte, braucht man direkt den nächsten. Ist es denn überhaupt realistisch, dass sich die Große Koalition, also CDU und CSU und SPD, auf einen anderen Kanzler verständigen könnten?
5: Ja, man müsste ja dann fragen, warum sollte die SPD das machen? Würde sie davon profitieren? Ich glaube nicht. Und vor allem, auf wen könnten sich denn alle drei verständigen? Die Mehrheit der Koalition ist ja relativ dünn. Friedrich Merz hat die eigenen Erfahrungen gemacht. Geheime Wahl, nur 12 Stimmen Mehrheit, könnte schiefgehen. Also, Hendrik Wüst wird jetzt genannt in Berichten und da muss man dann fragen, will der das überhaupt? Aus dem vergleichsweise gemütlichen Nordrhein-Westfalen ins Haifischbecken Berlin, wo er ja auf dieselben Probleme treffen würde, die Merz auch hat. Also kein Geld, eine schwierige Koalition. Und abgesehen davon hat Hendrik Wüst im nächsten Jahr eine Landtagswahl. Also es spricht aus meiner Sicht viel gegen einen Kanzlertausch. Dass Hendrik Wüst Ambitionen hat, mal irgendwann ins Kanzleramt zu kommen, das würde ich nicht ausschließen.
1: Also erstmal stürzt der Kanzler nicht. Sabine Henkel über die Unzufriedenheit in der CDU über den eigenen Kanzler Friedrich Merz. Der Krieg in Iran dauert mittlerweile 3 Monate. Und wenn es mal einen Funken Hoffnung gibt auf ein Ende, ist der über Nacht wieder erloschen. Die USA haben heute Nacht den Iran angegriffen. Unser Korrespondent Benjamin Weber weiß mehr.
6: Die Angriffe der USA aus der Nacht sind für Iran ein Bruch der Waffenruhe. Die gilt seit 7 Wochen, erschien zuletzt aber brüchig. Außenamtssprecher Bagey erklärte in Teheran, sein Land werde alle Maßnahmen ergreifen, um sich zu verteidigen. Was das konkret bedeutet, ließ er offen. Heute Nacht hatten die USA Angriffe auf die Stadt Bandar Abbas am Persischen Golf geflogen. Man habe 4 Kampfdrohnen abgeschossen und eine Bodenkontrollstation angegriffen. Diese hätten eine Bedrohung für US-Soldaten dargestellt, sagte das US-Militär. Die iranische Revolutionsgarde habe daraufhin laut eigenen Angaben den Stützpunkt der USA angegriffen, von dem die Attacke ausging. Bei erneuten Angriffen würde Iran entschiedener zurückschlagen, hieß es. Zuvor soll ein US-amerikanischer Tanker versucht haben, die Straße von Hormuz zu durchfahren. Die Revolutionsgarde hätte ihn beschossen und zum Umkehren gezwungen. Keine der Angaben lässt sich zurzeit unabhängig überprüfen. Es ist der zweite gegenseitige Beschuss innerhalb von 2 Tagen. Eigentlich verhandeln Iran und USA gerade indirekt über ein Abkommen, um den Krieg offiziell zu beenden. Trotz Ankündigungen von US-Präsident Trump, das Abkommen stünde kurz bevor, scheint es in den Verhandlungen noch keinen richtigen Durchbruch gegeben zu haben.
1: Die Situation im Iran im WDR5 Mittagsecho. Holen Sie das Deutschlandfähnchen raus fürs Auto. Es sind nämlich nur noch 2 Wochen bis zum Beginn der Fußball-Weltmeisterschaft in den USA, in Kanada und in Mexiko. Wenn Sie tatsächlich ein Ticket haben sollten für eins dieser Spiele dort, dann hoffe ich, dass Sie nicht zu viel gezahlt und vor allem das richtige Ticket bekommen haben. Die Generalstaatsanwältinnen der Bundesstaaten New York und New Jersey ermitteln nämlich gerade gegen den Weltfußballverband FIFA. Und Martin Ganselmeier in New York weiß, warum.
0: Niemand sollte dazu manipuliert werden, horrend hohe Preise für Sitzplätze zu zahlen, kritisiert die Generalstaatsanwältin von New York, Letitia James. Und die Fans sollten darauf vertrauen können, dass sie die Tickets erhalten, die sie auch gekauft haben. Ihre Amtskollegin aus New Jersey, Jennifer Davenport, wirft der FIFA vor, den Ticketverkauf in, so wörtlich, ein Labyrinth aus Verwirrung, künstlicher Verknappung und unmöglich hohen Preisen verwandelt zu haben. Hintergrund der juristischen Ermittlungen gegen die FIFA sind Beschwerden von Fans und Medienberichte, die seit Wochen für Ärger in den USA sorgen. Die günstigsten Vorrundentickets, die zwischen 300 und 600 Dollar kosten, waren schnell vergeben. Mittlerweile kostet ein Ticket mehr als 1000 Dollar. Für Halbfinalspiele und das Endspiel muss man mehrere 1000 Dollar zahlen. Noch umstrittener ist die Ticketvergabe. Die FIFA hat zunächst keine konkreten Sitzplätze verkauft, sondern nur Tickets für bestimmte Kategorien. Mit wachsender Nachfrage wurden neue, noch teurere Kategorien angeboten, was dazu führte, dass Ticketinhaber in weniger attraktive Kategorien verschoben wurden. Auch die sogenannte dynamische Preisgestaltung der FIFA will die Justiz untersuchen. Je größer die Nachfrage, desto teurer werden die Tickets, so das Prinzip, das FIFA-Präsident Infantino als Marktwirtschaft verteidigt. Noch dazu verdient die FIFA auch am Weiterverkauf von Tickets über Zweit- und Drittplattformen. All dies macht die Ticketpreise für normale Fans unerschwinglich. Die Gewinnmaximierungsstrategie der FIFA könnte ihr nun juristische Probleme in den USA bescheren.
1: Woran merkt man, dass die Fußball-Weltmeisterschaft bald losgeht? Die FIFA wird gegrillt. Und jetzt weitere Kurznachrichten für Sie mit Christina Maria Greve.
7: Nordrhein-Westfalen bekommt vorerst kein Bildungszentrum der Holocaust-Gedenkstätte Yad Vashem aus Israel. Die Landesregierung hatte sich darum bemüht. Die Entscheidung fiel aber für München als Standort. Außerdem soll es eine Zweigstelle in Leipzig geben. Bisher ist die Gedenkstätte Yad Vashem in Jerusalem noch nicht außerhalb Israels vertreten. Im Prozess um die getötete 12-jährige Luise aus Freudenberg im Siegerland gibt es ein Urteil. Die beiden mutmaßlichen Täterinnen müssen gut 144.000 Euro an Luises Familie zahlen. Die beiden Mitschülerinnen hatten gestanden, Luise vor 3 Jahren erstochen zu haben. Weil sie damals 12 und 13 Jahre alt waren, gibt es keinen Strafprozess. Bei Durchsuchungen in Düsseldorf und Mönchengladbach hat der Zoll massenhaft illegale E-Zigaretten aus China gefunden. 3 Verdächtige sollen damit bis zu 8 Millionen Euro Steuern hinterzogen haben. Für den Verkauf waren die E-Zigaretten außerdem nicht geeignet. Hautkrebserkrankungen haben in den vergangenen 20 Jahren deutlich zugenommen. Die Zahl der Krankenhausbehandlungen hat sich laut Statistischem Bundesamt fast verdoppelt. Die Zahl der Todesfälle stieg um 65%. Zugenommen haben vor allem Diagnosen von hellem Hautkrebs, der oft durch Sonnenlicht mit ausgelöst wird.
1: Die Kurznachrichten mit Christina Maria Greve im Mittagsecho auf WDR 5. Gestern hat Uganda die Grenzen dicht gemacht zur Demokratischen Republik Kongo, in der Hoffnung, dass sich das Ebola-Virus nicht weiter ausbreitet. In beiden afrikanischen Ländern gilt eine internationale Gesundheitsnotlage. Das ist die 2. Warnstufe der Weltgesundheitsorganisation WHO. Allein in der Republik Kongo sind mehr als 1000 Verdachtsfälle erfasst, rund 250 Menschen sind inzwischen an Ebola gestorben. Die WHO geht davon aus, dass die tatsächlichen Zahlen noch höher liegen.
8: Blickwechsel.
1: In unserem Blickwechsel schauen wir deshalb nicht nur auf das Virus selbst, sondern auch auf die Frage, was passiert, wenn eine gefährliche Krankheit auf eine sowieso schon fragile Region trifft und darauf, was es so schwer macht, die Epidemie einzudämmen. Erstmal der medizinische Blick mit Daniela Remus aus der ARD-Gesund-Redaktion. Wo kommt dieses Virus eigentlich her?
9: Ja, dazu muss man wissen, also das Ebola-Virus ist eine Zoonose. Die Forschung geht davon aus, dass dieses Virus von Wildtieren aus dem tropischen Regenwald auf den Menschen überspringt. Aber von welchem Wildtier, also der Ursprungswirt, der konnte bis jetzt noch nicht eindeutig gefunden oder identifiziert werden.
1: Und was macht das so gefährlich? Also wie ist der Krankheitsverlauf?
9: Wenn sich ein Mensch damit infiziert, dann breiten sich die Viren in allen Körperzellen aus. Und das bedeutet, nach einer Inkubationszeit von ungefähr 6 bis 12 Tagen, die Krankheit beginnt zunächst eher so ein bisschen unauffällig, also mit grippeähnlichen Symptomen. Dann entwickelt sich ein Fieber. Es kommt zu inneren und äußeren Blutungen. Und in 30 bis 70% aller Fälle führt es dann zu einem Organversagen und damit eben auch zum Tod. Die Sterblichkeitsrate bei Ebola hängt ganz, ganz stark vom jeweiligen Subtyp des Virus ab. Und die kann aber eben sehr hoch sein.
1: Wie wird Ebola eigentlich übertragen?
9: Das überträgt sich vor allem über nahen, sehr nahen Körperkontakt, also über Schmierinfektionen.

0: Blutdruckverlust während der Erkrankung kontinuierlich im Körper ansteigt.
1: Es gab vor 12 und dann nochmal vor 6 Jahren schon Ebola-Ausbrüche in der Region Kongo. Da sind tausende Menschen dran gestorben. Müssen wir jetzt wieder damit rechnen?
0: Ja, also bei dem handelt es sich jetzt um eine Variante, die heißt Bundibugyo. Die anderen großen Ausbrüche mit vielen Toten, die du ja auch schon erwähnt hast, die gingen auf die sogenannte Zaire-Variante zurück. Und dieser Unterschied, der ist jetzt wirklich wichtig, denn die Wissenschaft weiß einerseits noch nicht so richtig viel über diese Bundibugyo-Variante. Und deshalb gibt es zum Beispiel dagegen bisher noch keinen Impfstoff, wie bei der Zaire-Variante. Und es gibt aber auch noch keine zielgerichteten Medikamente, die man dann eben verabreichen könnte, wenn Menschen daran erkrankt sind. Die Behörden in der Demokratischen Republik Kongo gehen deshalb jetzt im Moment davon aus, dass es ungefähr bei einer Sterblichkeit von ungefähr 50% liegen wird, dieser Ausbruch.
1: Dann lassen Sie uns doch direkt dahin gehen, wo das Ebola-Virus gerade tobt. Das ist die Demokratische Republik Kongo, wo die Schnelltests auf eben diese neue Variante nicht anschlagen. Deswegen hat man den Ausbruch erst relativ spät entdeckt. Das ist aber nicht das einzige Problem. Bettina Rühl war für uns in der Region unterwegs.
2: Weiße rechteckige Zelte stehen in langen Reihen dicht nebeneinander. In diesem Flüchtlingslager in Ituri leben 5000 Menschen. Ituri ist die von Ebola betroffene Region im Nordosten des Kongo. Wenn das Virus hier ankommt, kann es sich leicht weiter verbreiten. Es gibt viele Lager wie dieses. In der rohstoffreichen Provinz Ituri wird seit Jahren gekämpft. Rund 1,5 Millionen Menschen sind auf der Flucht. Sie kriegen kaum Hilfe, haben von allem zu wenig. Kuba Malaki, der hier in diesem Lager Zuflucht fand, hat kein Verständnis dafür, dass sie von den Behörden derart vernachlässigt werden. Wir leben hier viel zu dicht beieinander und können uns noch nicht einmal richtig die Hände waschen. Bei uns in der Region ist Ebola ausgebrochen und wir haben noch nicht einmal Seife. Nach und nach kommt Material für den Kampf gegen Ebola an. Hier bauen Helfer große Zelte auf als provisorische Behandlungszentrum. Aber alles kommt spät. Und es ist zu wenig. Das Gesundheitssystem im Kongo ist seit Jahren unterfinanziert und durch die vielen Kriegsvertriebenen zusätzlich belastet. Ein weiteres Problem: Viele Geberländer haben ihre Zahlungen für humanitäre Hilfe drastisch gekürzt, besonders massiv im vergangenen Jahr. Auch die Vereinten Nationen bekommen weniger Geld, zum Beispiel das Welternährungsprogramm. Das hat Folgen für den Kampf gegen Ebola, sagt Olivier Nkakudulu vom Welternährungsprogramm in Ituri. Die Hygienemaßnahmen sehen vor, dass Menschen in bestimmten Gebieten bleiben sollen. Aber wenn diese Menschen keine Nahrungsmittelhilfe bekommen, halten sie sich natürlich nicht an die Anordnung. Sie werden sich etwas zu essen suchen, auf den Märkten oder an anderen Orten. Dabei können sie andere Menschen anstecken. Infolge der Kürzungen hat das WFP nicht mehr genug Lebensmittel für alle Bedürftigen. Es gibt ein zweites Problem. Auch viele internationale Hilfsorganisationen bekommen weniger Geld von den Geberländern. Zum Beispiel Save the Children. Die Organisation unterstützt die kongolesischen Behörden unter anderem bei der medizinischen Grundversorgung, darunter auch Gesundheitszentren für Mütter und Kinder. Die Strukturen wurden durch die Kürzungen weiter ausgedünnt. Das rächt sich jetzt auch beim Versuch, den Ebola-Ausbruch so schnell wie möglich einzudämmen, sagt Babu Okengesa. Der Arzt arbeitet in Ostkongo für die Hilfsorganisation Save the Children. Nehmen wir ein Beispiel. In einer Gesundheitszone mit 20 Gesundheitszentren sind durch die Kürzungen nur noch 5 oder 6 funktionsfähig. Die anderen 14 haben Schwierigkeiten, Medikamente zu beschaffen und das Personal zu bezahlen. Jetzt sind die Löcher, die in der gegenwärtigen Krise gestopft werden müssen, umso größer und das Virus kann sich weiter ausbreiten. Die Weltgesundheitsorganisation WHO sieht ein hohes Risiko für insgesamt 10 Länder in der Region. Eine Gefahr für Europa besteht laut WHO aber nicht.
1: Bettina Rühl aus dem Kongo. Bleibt noch die Frage, wie kriegt man Ebola eigentlich in den Griff? Zum einen wegen der schlechten Gesundheitsversorgung eben in den jeweiligen Regionen, dann herrscht dort Krieg und vielleicht misstrauen die Menschen den Medizinern, die ja einfach nur helfen wollen. Wie zum Beispiel

0: Dr. Maximilian Gärtler. Er ist Tropenarzt und seit fast 20 Jahren im Einsatz für Ärzte ohne Grenzen. Hallo, Herr Gärtler.
1: Guten Tag.
0: Herr Gärtler, wenn heute ein Mensch schwer an Ebola erkrankt, was kann die Medizin dann überhaupt tun?
1: Man kann tatsächlich mehr machen, als man denkt, obwohl es, wie Sie da andeuten, kein kausal wirksames Medikament hat, das jetzt direkt das Virus im Körper bekämpfen würde. Aber wir wissen aus den vielen Fällen, an deren Behandlung wir beteiligt waren, dass die Sterblichkeit sinkt, je mehr man machen kann für die Leute. Flüssigkeit geben, wenn sie nicht mehr trinken können, Infusionen anschließen, andere Infektionen behandeln, wie Malaria, die oft gleichzeitig vorliegen, eine gute Pflege. Und dann sinkt die Sterblichkeit und bei den wenigen Fällen, die man auch auf richtigen Intensivstationen behandelt hat, ist die Sterblichkeit noch mal geringer.
0: Okay, auf einer Intensivstation in einem europäischen Krankenhaus vielleicht. Wie sieht's dann aber aus, wenn Sie jetzt im Kongo unterwegs sind?
1: Naja, man hat bei dem eng verwandten Virus Marburg-Virus, da gab es einen Ausbruch vor 2 Jahren in Ruanda, dort hat man die Sterblichkeit auch deutlich senken können durch zumindest nahezu intensivmedizinische Maßnahmen. Das macht auch Hoffnung. Aber wie Sie ansprechen, jetzt im Ostkongo ist die Situation natürlich ganz anders. Die Gesundheitsversorgung ist so rudimentär, dass der Aufbau von richtig potenten Stationen, wo man dann ein gesteigertes klinisches Management anbieten kann, das wird dauern und sehr, sehr kompliziert sein in dem Kontext.
0: Wenn Sie jetzt in so einer Region unterwegs sind, was steht da im Vordergrund? Einzelne Patienten zu behandeln oder erstmal dafür zu sorgen, dass sich das Ebola-Virus nicht weiter ausbreitet?
1: Vielen Dank für diese differenzierte Frage. Das ist genau der Punkt. Es geht natürlich um die Behandlung der Erkrankten unter einem hohen Infektionsschutz, um die zu retten und das Personal und andere vor Infektionen zu schützen. Aber gerade bei solchen Ausbrüchen wie durch Ebola-Fieber, da muss man Maßnahmen auch ergreifen, um die weitere Eindämmung oder Ausbreitung der Erkrankung zu verhindern. Sonst kann man nichts erreichen. Und das sind dann unter Umständen viel weniger medizinische Maßnahmen. Da geht es darum, die Kontaktpersonen zu identifizieren und zu isolieren und oder zumindest aufzuklären und dafür zu sorgen, dass es zu keiner weiteren Übertragung kommt. Muss man sehr viel Aufklärung gegenüber der Bevölkerung machen. Man muss riskante Praktiken wie Bestattungsrituale vermeiden oder zumindest so organisieren, dass es keine Infektionen gibt und Verschiedenes mehr.
0: Sind die Menschen da, die da leben, sehr misstrauisch Ihnen gegenüber als jemand, der ja einfach nur helfen möchte?
1: Naja, die Bevölkerung in dieser Region gerade, die haben ein hohes Misstrauen und wenig Vertrauen in Gesundheitsversorgung und die unterschiedlichsten Akteure überhaupt. Das ist sicherlich in dieser dramatischen Situation, die ich vorhin geschildert habe, mit Vertreibung, viel Gewalt, wird das zusammenhängen. Der staatliche Strukturen vor Ort sind in vielen Regionen sehr schwach ausgeprägt und die Gesundheitsversorgung muss man oft selbst bezahlen, ohne dass es sehr, sehr effektiv ist an vielen Stellen. Deswegen ist das Misstrauen groß. Und dann ist natürlich auch die Versorgung von Ebola-Patienten in diesen Isolierstationen, von denen die Bevölkerung schnell weiß, dass viele dort versterben, etwas besonders schwer zu vermitteln ist.
0: Unsere Kollegin, die unterwegs war in der Region, meinte, dass sehr viele Hilfsorganisationen sich sogar zurückziehen müssen, weil weniger Geld da ist, den Menschen da unten zu helfen. Kriegen Sie das auch mit bei Ärzte ohne Grenzen?
1: Naja, da gibt es 2 Dinge. Dieses Bunibunjo-Virus, das ist ja 2012 zum letzten Mal aufgetreten. Wir haben damals als Organisation schon dafür plädiert, dass man da Impfstoffe und Medikamente für braucht. Da ist leider nichts, ist man nicht viel weitergekommen. Wir haben jetzt solche Sachen nicht. Und wir beobachten natürlich, wie viele andere Partner auch, dass die Gesundheitsversorgung, die ohnehin schwach war in der Region, jetzt nach den Einschränkungen öffentlicher oder internationaler Gelder in den letzten 1-2 Jahren weiter sich verschlechtert hat. Wir haben gesehen, dass Patienten in unsere Zentren kommen, die vorher woanders versorgt werden wurden. Wir sehen, dass Stellen in anderen Einrichtungen gekündigt werden. Wir sehen, dass mehr Gesundheitseinrichtungen als vorher kaum noch Medikamente zur Verfügung haben. Und wenn man sich klar macht, dass da ist Ebola ein wichtiges, aber nicht das einzige traurige Phänomen. Aber die Sterblichkeit in diesen Ebola-Ausbrüchen, die ist ja oft auch so hoch durch andere Erkrankungen, die eigentlich leicht behandelbar wären, die dann aber in dieser Situation noch weniger behandelt werden. Bestes Beispiel Malaria.
0: Wir hier in Deutschland kennen ja noch nur zu gut das Coronavirus. Da gab es relativ schnell Impfstoffe, die auch an die verschiedenen Varianten angepasst wurden. Warum ist das so schwer für Ebola das Gleiche zu machen? Warum wird das nicht weiterentwickelt? Weil sich das nicht lohnt?
1: So interpretieren wir das auch. Wir haben ja gesehen, wie schnell und mit welcher massiver finanzieller Unterstützung für Covid zum Beispiel ein Impfstoff entwickelt worden ist, wo es eben ein weltweites und auch im globalen Norden ausgeprägtes Interesse gab, da möglichst schnell einen effektiven Impfstoff zu haben.
0: Dr. Michael Gertler, Tropenmediziner und Arzt ohne Grenzen, bei uns hier im Blickwechsel im Mittagsecho auf WDR 5 zum Thema Ebola.
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0: Einmal mit dem eigenen Auto über den Nürburgring fahren. Mal alles rausholen, was geht, aus der Kiste und die Freiheit spüren auf vier Rädern. Das ist für viele, glaube ich, ein Traum. Vielleicht ist es auch einer von Ihnen, selbst wenn Ihnen Ihre Freunde den Scheibenwischer dafür zeigen, weil Sie mit dieser Idee nichts anfangen können. Und wenn Sie dann so eine Touristenfahrt machen, so heißt das auf der Rennstrecke in der Eifel, dann werden Sie auch an Schaulustigen vorbeifahren, die alles mitfilmen. Auch Sie. In der Hoffnung, dass was passiert. Das dann wirklich taugt als Crash-Video auf YouTube. Diese Videos werden nämlich millionenfach geklickt. Das ist das Verrückte daran. Allein im letzten Jahr sind 96 Privatfahrer auf dem Nürburgring verunglückt mit 16 Schwerverletzten und einem Toten. Das sagt die Verkehrsstatistik Rheinland-Pfalz. Unsere Reporterin Bo-Yun Kim hat sich diese Privatrennen am Nürburgring 2 Tage lang angesehen. Bo, war das befremdlich oder war das eher faszinierend?
3: Ich fand es doch faszinierend, wie ähnlich da alle getickt haben. Du musst dir vorstellen, man geht da hin und alle sagen dir eigentlich das Gleiche. Alle erzählen dir vom Motorensound, vom Benzingeruch und wie toll das alles ist und was für eine Befreiung das ist vom Alltag. Und da sind die unterschiedlichsten Menschen, aber alle sitzen da dann schweigend an der Bahn und schauen zu stundenlang und sind total glücklich. Also vor Ort hat man das Gefühl, das ist eigentlich nichts anderes als Freiluftkino.
0: Dachtest du nicht ständig daran, dass was passieren könnte, dass da einer aus der Kurve fliegt?
3: Total, zumal, also es ist wirklich, wirklich schnell und man merkt es, man kriegt auch oft genug mit, okay, plötzlich fährt da kein einziges Auto mehr, plötzlich wird da ein Auto abgeschleppt. Das ist schon sehr real und wir hatten dort mehrere Gespräche mit den Leuten vor Ort und uns hat zum Beispiel ein Niederländer auch erzählt, darauf wartet er, also er will, dass da was passiert, das ist der Grund, warum er da hinkommt. Und dann meinte er schon so ein bisschen entschuldigend, ja, das wäre natürlich jetzt nicht so toll für die Fahrer, aber für ihn persönlich ist ein Crash das Allergrößte. Und dann sitzt man da schon und denkt sich, wow, also es muss ja was passieren, sonst wird er ja gar nicht hinkommen. Und darauf auch so ein bisschen zu zählen, das ist schon auch besonders.
0: Okay, das klingt aber jetzt schon danach, dass es nicht nur um Autos geht, sondern du bist da eingetaucht in so einen eigenen Mikrokosmos.
3: Ja, das war wirklich so ein Schlüssellochblick. Also wir haben da ja auch wirklich alle möglichen Leute kennengelernt. Da waren Menschen, die mit ihrem Privatauto gekommen sind, wo halt auch klar ist, wenn da was passiert, dann müssen sie für den Schaden selber haften. Wir haben da aber auch so eine Jungstruppe getroffen aus NRW, die erzählt haben, naja, ist doch klar, für den Nürburgring haben die ein eigenes Auto, ein Sportauto. Im Alltag fahren sie dann ihren kleinen Ford Fiesta und hat natürlich auch einen Saisonpass, der ja mehrere tausende Euro kostet. Aber die meinten, naja, die haben eigentlich ganz normale Jobs, aber alles, was sie dann halt im Monat übrig haben, das geht dann auf den Nürburgring auf. Und das, was halt überwiegt dort, ist, dass Leute sagen, es lohnt sich. Es ist nicht, man kann es nicht erklären. Und die meinen auch ihre Mütter, ihre Freundinnen, ihre Schwestern oder ihre Freunde sagen, das ist doch total irre. Aber das ist halt nun mal das beste Leben, was sie sich in dem Moment vorstellen können.
0: Ist das eine Männerdomäne oder fahren da auch Frauen mit?
3: Wir haben einige Frauen gesehen, aber das dominierende Gefühl war schon, hier sind aber sehr, sehr viele Männer. Also bei den Zuschauern hätte ich jetzt gesagt 90% Männer, 10% Frauen. Es gab aber auch tatsächlich ein paar sehr passionierte Fahrerinnen.
0: Mit der gleichen Motivation wie bei den Männern?
3: Absolut. Also die Motivation, würde ich sagen, ist wirklich flächendeckend gleich. Es geht darum, sich zu spüren, es geht darum, das Auto zu spüren, es geht darum, an die Grenzen zu kommen. Und halt auch um Freiheit. Also das ist das, was alle gesagt haben. Es geht um Freiheit, weil wo hat man denn noch Freiheit?
0: Du hast dir aber auch vorgenommen, den Elefant im Raum anzusprechen oder den Elefanten auf der Rennstrecke, nämlich eben diese Zuschauer wie vorhin der Niederländer, der da sitzt mit dem Handy, alles mitfilmt und drauf hofft, dass was schiefläuft. Was sind das für Menschen?
3: Das ist so komisch zu sagen, aber also es gab keine große Unterscheidung zwischen denen und den anderen, außer dass man irgendwie gemerkt hat, wenn da mal ein bisschen Stimmung aufkommt, dann wird das Handy gezückt. Und die sagen ja auch, sie kommen auch wegen der schnellen Autos, sie kommen auch wegen der Motorengeräusche. Aber ich glaube, es ist halt völlig klar, es gibt Leute, die wollen das sehen. Die wollen die Welt auch vielleicht ein bisschen brennen sehen. Diese Leute dort, die haben da den Prime-Platz, ein paar Meter, also wirklich nur einige Meter entfernt von der Fahrbahn und sehen alles, was passiert bei so einem Crash. Ich finde es, sage ich dir ganz ehrlich, unfassbar schwer nachvollziehbar. Aber damit waren die ja auch nicht alleine. Also ich glaube, es gibt dort auch Leute, die sagen, ich komme wegen der schnellen Autos, wenn ein Crash passiert, dann schaue ich da aber auch ganz gern hin. Aber das scheint was mit den Leuten zu machen. Das ist ein Adrenalinausstoß. Das scheint die Leute irgendwie zu faszinieren, diese teuren Autos oder auch normalen Autos, die dort ja dann auch zu einem Vollschaden werden. Das macht was mit den Menschen.
0: Hat das auch was mit dir gemacht? Also hast du einen Unfall miterlebt?
3: Kein so richtig vor Ort. Ich habe mehrere Unfälle erlebt, wo dann sozusagen die Fahrstrecke gesperrt war, wo dann Abschleppwagen vorbeigefahren sind. Also es hat was mit mir gemacht und ich war ehrlicherweise eher betroffen, weil das sind ja auch größtenteils junge Menschen dort. Also ich habe sehr, sehr viele junge Menschen gesehen in meinem Alter, die dort ein Auto fahren. Und Freiheitsgefühl auf der einen Seite, aber auf der anderen Seite, das kann ja tödlich enden. Also so muss man es halt auch sagen. Und es hat mich eher betroffen gemacht, zu wissen, ich stehe an der Straße und es kann was Schlimmes passieren.
0: Sie können selbst mit an der Straße stehen. Die ganze Reportage von Bojo Kim am Nürburgring finden Sie auf YouTube. Geben Sie dort einfach mal die andere Frage ein. Von einer Frage zu einer Aussage, bei der Sie aufpassen müssen. Pinocchio können Sie nämlich einfach so sagen. Beim Lackaffen wird's schwierig. Da kassieren Sie nämlich direkt eine Strafanzeige. Wir sind mit unserem Bundeskanzler Friedrich Merz ins WDR 5 Mittagsecho gestartet. Lassen Sie mit Friedrich Merz uns bitte auch aufhören. Ein Mann hat den Kanzler auf Facebook Lackaffe genannt. Die Staatsanwaltschaft Heilbronn sagt, das ist eine Beleidigung. Das geht so nicht, das macht 30 Tagessätze. Der Mann hat Einspruch eingelegt, das Urteil ist also noch nicht rechtskräftig. Spannend daran ist allerdings, dass ein anderer Facebook-User den Kanzler im Februar Pinocchio genannt hat, weil er so viel lügen würde. Dieses Verfahren wurde eingestellt. Pinocchio sei okay und falle unter die Meinungsfreiheit. Lackaffe aber nicht. Vielleicht ja, weil da der Zusammenhang fehlt. Weder ist der Kanzler auf dem Zoo, noch streicht er seine Wohnung selbst. Wir sagen Ihnen auf jeden Fall, wenn das endgültige Urteil da ist, das ist hiermit versprochen, Ihr Pinocchio im Hof.

0: Es ist 13.30 Uhr. 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Die Nachrichten mit Christina Maria Grewe. Guten Tag. Wegen illegaler Produkte hat die EU-Kommission eine Geldstrafe gegen die Online-Plattform Temu verhängt, in Höhe von 200 Millionen Euro. Die Kommission sagt, dass über Temu häufig Produkte verkauft werden, die gefälscht, gefährlich oder umweltschädlich sind. Die chinesische Online-Plattform war in der Vergangenheit schon mehrmals verwarnt worden. Katrin Schmidt, WDR Brüssel.
1: Die Verantwortlichen in Brüssel beziehen sich da auch auf Testkäufe. Die ergeben nämlich zum Beispiel, dass ein sehr hoher Anteil von Kleinelektronik und Ladegeräten grundlegende Sicherheitstests nicht bestanden hat. Das kann zum Beispiel heißen, dass die Akkus schon bei kleinster Belastung in Rauch aufgehen können. Und außerdem haben die Testkäufe zum Beispiel gezeigt, dass ein hoher Anteil der auf Temu angebotenen Babyspielzeuge hohe Sicherheitsrisiken aufweist. Also etwa in einem Maße Chemikalien enthält, dass sämtliche gesetzlichen Grenzwerte in der EU überschritten werden. Oder auch abnehmbare Teile, zum Beispiel bei Rasseln, zum Ersticken der Kinder führen könnten.
0: In Deutschland wird ein Bildungszentrum der Holocaust-Gedenkstätte Yad Vashem gebaut, und zwar das erste außerhalb von Israel. NRW hatte sich als Standort beworben, Yad Vashem hat sich jetzt aber für München entschieden, mit einer Zweigstelle in Leipzig. Bettina Meyer, WDR Tel Aviv.
2: Jährlich besuchen etwa 1 Million Menschen die internationale Holocaust-Gedenkstätte Yad Vashem in Jerusalem. Nun soll innerhalb von 3 Jahren das erste Holocaust-Bildungszentrum von Yad Vashem außerhalb Israels in München gebaut werden. Zentral gelegen am Münchner Karolinenplatz soll das Zentrum als bundesweite Plattform für ein Publikum in ganz Deutschland und den Nachbarländern dienen, teilte die Gedenkstätte in Jerusalem mit. Eine historisch fundierte Holocaust-Bildung sei wichtiger denn je, da wir uns immer weiter von der Ära der Zeitzeugenberichte entfernen, sagte Yad Vashem-Vorsitzender Dani Dayan.
0: Weitere Meldung im Überblick. Die 47-jährige Autofahrerin, die gestern in eine Schülergruppe in Dienstlagen gefahren ist, trug nach dpa-Informationen ein Gerät zur Herzüberwachung. Demnach hatte sie vor 1 Jahr schon mal einen Verkehrsunfall. Sie war damals ohnmächtig geworden. Sie durfte aber weiterhin Auto fahren. Bei dem Unfall in Dienstlagen waren 2 12-jährige Jungen ums Leben gekommen. Der deutsche Staat hat im vergangenen Jahr mehr Geld für Sozialleistungen ausgegeben. Laut Statistischem Bundesamt stiegen die Kosten für Absicherungen wie Rente oder Arbeitslosengeld um 6% im Vergleich zum Vorjahr. Besonders stark stiegen demnach die Kosten beim Wohngeld. Ausgaben für das Bürgergeld sanken dagegen leicht. Im Prozess um die getötete 12-jährige Luise aus Freudenberg im Siegerland gibt es ein Urteil. Die beiden mutmaßlichen Täterinnen müssen gut 144.000 Euro an Luises Familie zahlen. Die beiden Mitschülerinnen hatten gestanden, Luise vor 3 Jahren erstochen zu haben. Weil sie damals 12 und 13 Jahre alt waren, gibt es keinen Strafprozess.
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0: In Witten läuft die Suche nach mehreren Rhesusaffen. Sie waren gestern aus einer privaten Auffangstation ausgebrochen. Laut Polizei waren die Affen infolge einer Beschlagnahmung nach Witten gekommen. David Peters für WDR aktuell.
4: Es gibt erste gute Nachrichten. Einer der 6 ausgebrochenen Rhesusaffen konnte wieder eingefangen werden. Das ist allerdings gar nicht so einfach. Die Affen sind nämlich äußerst scheu und verstecken sich immer wieder. Zusammen mit einem Tierarzt sollen jetzt auch die restlichen wieder eingefangen werden. Insgesamt waren in dem Gebäude eines Tierschützers 20 Affen untergebracht. Ein Teil der Tiere hatte am Dienstag die Fugen eines Backsteingebäudes in Witten freigekratzt und konnte so entkommen.
0: Und das Wetter in Nordrhein-Westfalen, auch der Nachmittag bleibt freundlich. In Gütersloh bis 24, in Hagen bis 25 und in Aachen bis 28 Grad. Morgen wird es mit bis zu 32 Grad noch heißer und schwüler. Anfangs freundlich, zum Abend dann erste Wärmegewitter, örtlich mit Platzregen, Hagel und Sturmböen. Das war WDR aktuell. WDR 5, die Verkehrslage. Die A2 Dortmund Richtung Hannover ist zwischen Bielefeld Süd und Bielefeld Ost gesperrt. Dort wird die Ladung eines LKW gelöscht. 7 Kilometer Stau ab Gütersloh. Eine Umleitung führt über die U81. A4 Olpe Richtung Köln zwischen Engelskirchen und Overath. 30 Minuten plus 4 Kilometer Stau nach einem Unfall. A4 Köln Richtung Aachen ist zwischen Elsdorf und Merzenich wegen Bergungsarbeiten gesperrt. 3 Kilometer Stau. A40 Dortmund Richtung Duisburg zwischen Gelsenkirchen Süd und Essen-Frohnhausen etwa 30 Minuten plus 10 Kilometer Stau und zuletzt A57 Krefeld Richtung Köln zwischen Kreuz Karst und Neuishafen. Da dauert es etwa 45 Minuten länger, 7 Kilometer Stau.
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5: Ich bin Nico Rau, einen schönen guten Tag. WhatsApp führt jetzt ein Bezahlabo ein und da gibt es dann für 3 Euro ungefähr im Monat zum Beispiel individuelle Klingeltöne. Das erinnert mich an irgendwas.
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5: Also in die 2000er Jahre wollten wir doch eigentlich nicht zurück, oder? Warum der WhatsApp-Konzern Meta das macht, Thema bei uns. 3 Monate lang dauert der Krieg im Nahen Osten jetzt schon, den die USA und Israel gegen Iran führen. Seitdem ist ja die Straße von Hormus dicht mit weltweiten Auswirkungen und den Iran-Krieg, den bekommen natürlich auch die Unternehmen hier bei uns in NRW deutlich zu spüren. Unsicherheit, Kosten steigen, vorsichtige Kunden. Heute hat unsere Wirtschaftsministerin Mona Neubauer in Düsseldorf die Konjunkturprognose vorgestellt und Wolfgang Landmesser war für uns dabei. Wolfgang, die Aussichten verschlechtern sich. 0,5% Wachstum dieses Jahr, 0,8 nächstes Jahr. Das ist sehr dürftig. Ist das also schlicht Straße von Hormus-Effekt?
7: Das könntest du so sagen, ja. Also die Preise für Energie und Rohstoffe, die sind halt deutlich raufgegangen. Und davon sind vor allem Unternehmen betroffen, die in Branchen mit hohem Energieverbrauch unterwegs sind. Also Chemie, metallverarbeitende Industrie, Kunststoffindustrie, Glasindustrie, Papier. Ich könnte die Latte noch weiter fortsetzen. Und die sind eben bei uns in NRW besonders stark vertreten. Und entsprechend sind diese Unternehmen, sind diese Branchen auch stärker betroffen und stärker betroffen halt auch als im Bundesdurchschnitt. Wirtschaftsministerin Neubauer hat heute gesagt, dass sich die Lage seit der letzten Konjunktur-PK Anfang des Jahres deutlich verschlechtert hat.
8: Die Aussichten auf eine Erholung haben sich durch den Nahostkrieg leider wieder deutlich eingetrübt. Hier in NRW sind die Menschen und Unternehmen vor allem von den hohen Preisen für Öl und Gas betroffen. Die Energiepreise verhageln uns genau diese Erholung.
7: Also wurde immerhin noch Kaffee getrunken, haben wir gehört im O-Ton. Aber der positive Trend für dieses Jahr, der Anfang des Jahres in dieser PK vorausgesagt worden ist, wie sie erwähnte, der verschiebt sich quasi auf 2027. Und was noch an Wachstum da ist, das geht vor allem darauf zurück, dass wir dieses Jahr weniger Feiertage haben, die auf ein Wochenende fallen. Das heißt, es wird mehr gearbeitet und der Klima- und Infrastrukturfonds der Bundesregierung, da fließen jetzt auch immer mehr Gelder ab und die machen sich dann auch in einem höheren Wachstum bemerkbar, aber eben nicht bedeutsam.
5: Mhm. Was sagen denn die Unternehmen hier in NRW zu ihrer Lage? Wie schätzen die das ein?
7: Die schätzen ihre Lage auch deutlich schlechter ein als zu Jahresanfang. Die Aussichten sind deutlich trüber und das lässt sich vor allem an der Industrie ablesen. Da ist der Einbruch bei der Lage, auch bei dem, was sie jetzt erwarten für die nächsten Monate, deutlich trüber geworden. Und exportorientierte Unternehmen, die sind ja auch sehr stark in der Industrie angesiedelt, die haben noch weniger Hoffnung. Das heißt, da ist jetzt wirklich auch das größte Risiko die Energie- und die Rohstoffpreise, die sind nach oben geschnellt im Vergleich zu anderen Risiken, die Unternehmen sehen. 73% sagen, das ist unser größtes Risiko. Bei den Exportorientierten sind es sogar 84%. Immerhin vielleicht ein bisschen positiver Blick. Die chemische Industrie in Deutschland, natürlich spürt die auch die hohen Energiepreise und den Anstieg. Aber in anderen Weltregionen, vor allem in Asien, ist diese Folge noch größer. Also die sind noch stärker betroffen oder deutlich stärker betroffen von der Sperrung der Straße von Hormuz, weil eben viele Energiegüter und Rohstoffe dann Richtung Asien gehen. Wir haben dann andere Lieferbeziehungen und deswegen ist das ein kleiner Vorteil zumindest in dieser Situation für die chemische Industrie in Deutschland.
5: Nun haben viele ja einfach gehofft, dass dieser Krieg schnell wieder vorbeigeht, die Straße sich dann wieder öffnet und alles nicht so wild kommt. Jetzt wissen wir nach 3 Monaten, okay, wer weiß, wie lange es dauert. Was machen denn die Unternehmen, um aus dieser Lage irgendwie das Beste zu machen oder ihre Lage zu verbessern?
7: Ja, wir haben ja auch ein bisschen konkreter drüber gesprochen. Am Tisch bei der Pressekonferenz sitzt ja dann bei diesen Konjunktur-PKs dann immer auch der Präsident der Industrie- und Handelskammern in NRW, Ralf Stoffels. Der hat selbst ein kleines Unternehmen, das Silikonzulieferteile herstellt, vor allem ursprünglich für die Autoindustrie. Aber er sagt, die Unternehmen müssen jetzt kreativ sein. Sie müssen diversifizieren, wie das heißt. Sie müssen in neue Geschäftsbereiche gehen. Bei seinem Unternehmen ist es so, dass sie den Anteil der Produkte, die in die Automobilindustrie gehen, reduzieren, weil die Automobilindustrie in der Krise ist, und versuchen, mehr für die Pharmaindustrie zu machen, mehr für die Lebensmittelindustrie und eben Rohstoffe auch versuchen, über andere Quellen zu beziehen, nicht eben aus den Gebieten, wo eben Krisen herrschen, sondern vielleicht auch aus dem Inland oder aus dem europäischen Ausland, also stärker auch da zu gucken, dass man neue Quellen findet und auch die Energieversorgung neu zu organisieren oder zu überlegen, wo kriegen wir denn billigere Energie her? Einfach dadurch, dass wir versuchen, uns Strom an der Börse zu besorgen und dann zu kaufen, wenn er besonders billig ist. Das ist auch Mittelstand, könnte man sagen, kreativ mit solchen Problemen umgehen, aber es hat natürlich auch Grenzen.
5: Und die letzten Jahre waren ja auch ziemlich reich an verschiedenen Krisen und mit den Auswirkungen auf die Unternehmen. Sie mussten sich da schon oft ja anpassen. Wie ist das denn, jetzt haben wir über die Unternehmensseite gesprochen, wie ist das denn eigentlich mit den Verbraucherinnen und Verbrauchern? Also was bedeutet diese Prognose, dass es nicht so gut läuft für die?
7: Ja, wir spüren das ja selbst bei den Energiekosten an der Tankstelle. Gut, da gibt es jetzt den Tankrabatt wieder, das dämpft das alles ein bisschen. Aber das ist das, wo wir es jetzt spüren. Und im nächsten Jahr dann dadurch, dass diese höheren Rohstoffkosten über die Lieferkette dann auch auf die Endpreise durchschlagen. Und dann könnten im nächsten Jahr eben auch Lebensmittel teurer werden oder Elektronikprodukte, Kleidung. All das könnte sich dann auch in den Preisen für uns täglich auswirken. Ganz abgesehen davon, dass natürlich die Chancen auf dem Arbeitsmarkt nicht mehr so hoch sind.
5: Dankeschön. Wolfgang Landmesser war für uns heute in Düsseldorf bei der aktuellen Konjunkturprognose unserer Wirtschaftsministerin Mona Neubauer. Handyhüllen für 2 Euro, Ladekabel für 3. Ein paar Tage später, idealerweise, ist das Paket im Briefkasten. Vielleicht haben Sie ja auch schon mal was bei Temu gekauft, diesem Online-Riesen, dieser Online-Plattform aus China. Und wenn man sich da mal durch die Produkte scrollt, dann merkt man eine Riesenauswahl. Die haben quasi alles. Und es ist in der Regel deutlich günstiger als zum Beispiel bei dem Platzhirschen im Onlinehandel Amazon. Dafür muss man dann mit längeren Lieferzeiten rechnen. Aber mittlerweile ist Temu auf Platz 5 der Online-Märkte angekommen. Jetzt hat die EU-Kommission aber eine Strafe gegen Temu verhängt, und zwar eine satte Strafe von insgesamt 200 Millionen Euro. Das ist bisher die höchste Strafe unter dem neuen Digitalgesetz der EU. Bei mir ist Annelene Bergentum aus unserer WDR-Wirtschaftsredaktion. Annelene, warum diese Strafe?
9: Ja, also es geht darum, dass Temu laut EU-Kommission einfach viel zu häufig illegale Produkte anbietet. Also im Wesentlichen geht es um gefälschte, gefährliche oder auch giftige Produkte. Dabei beziehen sich die Verantwortlichen in Brüssel auf eigene Ermittlungen, aber auch auf Untersuchungen von Verbraucherschutzorganisationen zum Beispiel oder auch auf Testkäufe.
5: Wir haben in den Nachrichten, glaube ich, vorhin sogar auch schon mal gehört, unter anderem Babyspielzeug. Kannst du noch Beispiele machen?
9: Genau, das ist eine Sache. Also das Babyspielzeug, das wurde von Temu getestet und das wies echt Sicherheitsrisiken auf. Also zum einen, weil zu viele Chemikalien drin waren und damit die gesetzlichen Grenzwerte der EU überschritten wurden, oder weil abnehmbare Teile Erstickungsgefahr darstellten. Ein anderes Beispiel sind Ladegeräte zum Beispiel. Die hat die EU über Temu kaufen lassen und dabei festgestellt, dass, ich zitiere jetzt mal die Kommission, eine hohe Prozentzahl grundlegende Sicherheitstests nicht besteht. Und was die EU-Kommission außerdem kritisiert, ist dieses Empfehlungssystem auf Temu. Also Kunden können sich da gegenseitig Produkte empfehlen und bekommen dafür Bonuspunkte. Und dieses Influencer-System, nenne ich es jetzt mal, das könnte das Verbreitungsrisiko illegaler Produkte auch noch verstärken.
5: Okay, also die EU-Kommission hat bei ihren Tests festgestellt, einige Produkte sind da einfach nicht sicher. Wie hat denn jetzt, oder gibt es vielleicht schon eine Reaktion von Temu auf diese Strafe?
9: Ja, das Unternehmen selbst findet die Entscheidung, wenig überraschend, nicht richtig und hält die Geldbuße für unverhältnismäßig. Daher will Temu jetzt erstmal alle verfügbaren Optionen, wie es heißt, prüfen. Die EU selbst, die schreibt Temu jetzt vor, bis Ende August einen Plan vorzulegen, wie die Mängel behoben werden sollen. Heißt also, eigene Risikobewertungen von Produkten durchführen und dann entsprechende Händler von der Plattform verbannen.
5: Okay, nun weiß man auch bei diesen Online-Giganten, die haben so viele Produkte irgendwie da an Bord, dass das dann in der Realität wahrscheinlich nur so bedingt funktioniert.
9: Ist schwer, ja.
5: Wie ist es denn, wenn viele von uns kaufen eben ja auch bei Temu Produkte, wenn man sich jetzt was bestellt, was dann aus China geliefert wird, kann man irgendwie was tun, um sicherzugehen, dass es dann den EU-Standards entspricht?
9: Also man selbst nicht wirklich. Natürlich gibt es immer wieder diese EU-Siegel, auf die man achten soll. Ist vielleicht schwer schwer bei Temu zu erkennen, welches hat so ein Siegel, was nicht. Deshalb sagen die Verbraucherzentralen auch, dass es im Grunde ja fast unmöglich ist, einfach bei dieser gigantischen Zahl an Produkten, die da zu uns kommen, das wirklich zu prüfen. Also es gibt zum Beispiel Zahlen von der Kommission, die zeigen, dass im Jahr 2024 mehr als 4,6 Milliarden Päckchen in die EU eingeführt wurden. Doppelt so viele wie im Vorjahr und nochmal viermal so viele wie 2022. Also Tendenz ganz klar steigend. Und deswegen, ja, sagen Verbraucherschützer schon lange, dass das quasi unmöglich ist, da wirklich die Standards zu prüfen. Und deswegen ist man eben darauf angewiesen, dass die Plattformen selbst da aktiv werden und dafür sorgen, dass diese Produkte unseren Sicherheits- und Umweltstandards eben genügen.
5: Dankeschön. Annelene Bergentum, die EU verhängt eine Rekordstrafe gegen den chinesischen Online-Marktplatz Temu. 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

0: WDR 5, das Wirtschaftsmagazin, haben Sie eingeschaltet. 13.49 Uhr haben wir. Instagram, Facebook, WhatsApp, die meisten von uns nutzen das bisher kostenlos. Oder sagen wir mal besser, wir zahlen diese Dienste nur in Anführungszeichen mit unseren Daten. Aber der Meta-Konzern, der hat ganz andere Pläne jetzt. Und zwar führt er weltweit für seine Apps die Variante Plus ein. Und da ist es dann so, da zahlt man monatlich ein paar Euro und soll dafür aber spezielle Features, zum Beispiel auch Klingeltöne, bekommen. Was hinter diesem Abo-Modell steckt, warum Meta das macht, das klären wir mit Maurice Mommer aus unserer WDR 5 Wirtschaftsredaktion. Maurice, diese neue Ankündigung von Meta, was bekommen die Nutzer genau für diese Plus-Abos? Worum geht's da genau?
1: Ja, also Meta schnürt im Grunde so neue Zusatzpakete eben für seine Apps. Bei Instagram und Facebook geht's da ganz viel um Stories, also diese kurzen Beiträge, Bilder, Videos, die ganz oben auf der Startseite immer erscheinen, die normalerweise nach 24 Stunden verschwinden. Ja, und wer jetzt zahlt, der kann eben so eine Story zum Beispiel auch länger sichtbar machen. Bei Instagram ist die dann doppelt so lang, also 48 Stunden. Ja, außerdem gibt es auch mehr Einblicke für Nutzer. Zum Beispiel, wie oft wurde eine Story erneut angeschaut, und es gibt eine Vorschaufunktion, mit der zahlende Nutzer Stories ansehen können, ohne direkt in der Betrachterliste des anderen Profils aufzutauchen. Ja, und bei WhatsApp geht's da eher um Komfort, also mehr angeheftete Chats, die also dauerhaft in dem Chatreiter ganz oben angezeigt werden und halt nicht runterrutschen. Dann gibt's auch neue digitale Sticker, also so kleine generierte Bilder und eben eigene Klingeltöne. Ja, und die Preise liegen dabei bei rund 3 bis 4 Euro im Monat. Und parallel testet Meta auch noch Meta One. Das sind so Abos für mehr Leistung bei der Meta AI, also bei den KI-Angeboten des Konzerns. Das klingt erstmal ja jetzt alles vielleicht nicht so riesig, aber es zeigt einfach, Meta versucht wirklich aus so Alltagsfunktionen auch kleine Bezahlprodukte zu machen.
0: Und ich warte darauf, dass bei WhatsApp dann der Crazy Frog zurückkommt, der zum Glück verschwunden war, aber nun gut. Also letztendlich geht es bei dieser ganzen Sache dafür, Meta will gewinnen, optimieren, mehr Gewinn machen.
1: Ja, am Ende geht es natürlich um zusätzliche Einnahmen, zum Beispiel eben für Investitionen in andere KI-Projekte oder auch den Aufbau von weiteren Rechenzentren. Ja, und Meta verdient eben bisher vor allem mit der Werbung. Und ja, jetzt gibt es eben also diese Bezahlangebote, zum Beispiel auch um weniger Werbung zu sehen oder auch für verifizierte Accounts. Und was eben jetzt auch neu ist, dass eben Meta dann einfach nicht nur diese Ruhe vor Werbung verkauft, sondern vielmehr eben diese zusätzlichen Funktionen. Und das erinnert dann auch mich irgendwie an so frühere Internetzeiten, als dann eben für so kleine digitale Extras gezahlt wurde. Nur heute geht es dann da wirklich nicht um bunte Profilbilder oder auch so digitale Geschenke, was man da früher alles kaufen konnte, sondern vielmehr darum, eben die eigenen Follower näher kennenzulernen, dafür die sichtbarer zu werden und auch andere Profile quasi zu entdecken.
0: Ist es denn so, wenn ich jetzt mich für dieses neue Plus-Abo entscheide, dann bin ich auch die Werbung los?
1: Nee, also dieses Meta Verified, das bleibt daneben bestehen. Also wer weniger oder keine Werbung sehen will, muss also weiter dafür extra zahlen. Und diese neuen Abos kommen also zusätzlich dazu. Das ist also eher so ein Paket für Komfort und eben für diese Story-Funktion und später dann auch für mehr KI-Leistung.
0: Gleichzeitig ist es ja auch so, dass Meta mehr Geld an die Creator zahlt, also die Ersteller zum Beispiel von Kurzvideos. Wie passt das Ganze zusammen?
1: Ja, also das ist letztendlich die andere Seite des Geschäfts. Meta braucht eben gute Inhalte, damit Facebook, Instagram und auch diese anderen Plattformen attraktiv bleiben. Deshalb lockt der Konzern ganz gezielt erfolgreiche Creator mit Geld und Reichweite. Und da gibt's so ein Programm, das heißt Creator Fast Track. Also wer mindestens 100.000 Follower hat, zum Beispiel auch auf TikTok oder YouTube, also auf Plattform jetzt von anderen Anbietern, kann $1.000 im Monat bekommen. Und ja, bei mehr als 1 Million Followern, da gibt es sogar die dreifache Summe. Und ja, die müssen dann im Monat so 15 Kurzvideos schalten. Und das ist eben eine garantierte Zahlung, die dann 3 Monate läuft. Und ja, der Konzern zahlt also eben ausgewählten Creatoren Geld, damit die Inhalte bringen, verkauft aber gleichzeitig dann anderen mehr Sichtbarkeit und bessere Werkzeuge.
0: Damit ich da hinkomme als Creator und so eine riesen Community mir aufbaue, dann brauche ich ja, glaube ich, dann auch schon wieder so Special-Angebote selber von Meta, um halt solche Inhalte zu erstellen, oder? Das ist ja eigentlich tricky.
1: Genau, also es geht irgendwie ewig weiter und deswegen testet Meta da auch noch 2 weitere Pakete. Einmal das Meta One Essential, das kostet knapp 13 Euro monatlich, und das Meta One Advanced, das sind so rund 43 Euro monatlich, sind also nochmal deutlich höhere Kosten. Essential enthält unter anderem dann eben dieses Verifizierungsabzeichen, also den sogenannten blauen Haken, wodurch auch ein privates Nutzerprofil ohne große Reichweite professioneller erscheinen kann. Und das Advanced geht dann noch mal deutlich weiter. Wer da zahlt, der soll in Suchergebnissen auf Instagram und Facebook weiter oben auftauchen. Ja, und außerdem sollen so Instagram Creator dann anklickbare Links in Beiträgen und Reels, also diesen Kurzvideos, setzen können. Das ist für die wirtschaftlich vor allen Dingen spannend, weil eben so zum Beispiel die eigenen Produkte besser verbreitet werden können.
0: Okay, ganz schön komplexes System, was sich da Meta schafft. Wie ist es, diese Plus-Angebote und so weiter, ist das jetzt schon überall verfügbar oder wann geht das los?
1: Die sollen jetzt bei Instagram, Facebook und WhatsApp bald weltweit starten, das sagt der Konzern. Und diese weiteren KI-Pakete mit mehr Rechenleistung oder dann auch komplexerer Bild- und Videoerstellung, die sollen jetzt erstmal in einzelnen Ländern getestet werden. Und Meta kündigt auch jetzt schon nach der ersten oder nach den neuen Ankündigungen schon weitere Funktionen an, auch für diese KI-Brillen. Das sehen vielleicht auch inzwischen einige Leute, die tauchen immer häufiger in so Kurzvideos oder in YouTube-Videos auf, aus so Perspektivvideos aus Sicht der tragenden Person. Da soll es auch neue Funktionen bald geben.
0: Maurice Mommer aus unserer Wirtschaftsredaktion hat uns erzählt, dass Meta jetzt Bezahlabos bei Instagram, Facebook und Co. einführt. Vielen Dank.
1: Gerne.
0: Ferrari steht ja bekanntlich für sehr teure, sehr schnelle italienische Luxussportwagen. Nehmen wir mal den Klassiker, den Testarossa. Der schluckt im Stadtverkehr durchaus mal seine 20 Liter Super Plus auf 100 Kilometer gerechnet. Im Zeitalter von Ölkrise, CO2-Bepreisung, Energiewende, da könnte man sagen, also zeitgemäß ist das jetzt wirklich nicht mehr. Ferrari hat jetzt sein erstes vollelektrisches Luxusauto vorgestellt, den Ferrari Luce. Preis 550.000 Euro. Aber hey, der hat nicht nur einen E-Antrieb, der hat auch einen 600 Liter Kofferraum. Also damit könnte eine vierköpfige Familie sogar Zelten fahren. Im Netz gibt es viel Entsetzen über die Optik. Die Frage, ist es jetzt ein mutiger Schritt oder eher riskant von Ferrari? Claudia Werle aus unserem ARD-Börsenstudio. Das ist nicht Claudia Werle, das ist Musik. Claudia Werle suchen wir mal eben für Sie.

0: Wir haben Claudia Werle gefunden und sie erzählt uns jetzt, was Ferrari mit ihrem E-Auto vorhat.
1: Die technischen Daten vom neuen Ferrari Luce sind beeindruckend. Allradantrieb, 4 Elektromotoren, für jedes Rad einen. Zusammen leisten sie laut Hersteller über 1000 PS. Der Sprint von 0 auf 100 in 2,5 Sekunden, Höchstgeschwindigkeit mehr als 300 km/h, geschätzte Reichweite etwa 530 Kilometer. Doch wer vom Design her einen klassischen Ferrari-Sportwagen erwartet hat, der wird vom neuen Luce enttäuscht sein.
2: Das sieht mehr aus wie ein chinesisches Auto oder ein Tesla, mehr so ein Crossover als ein Sportwagen. Also das ist schon eine mutige Entscheidung, die Ferrari da getroffen hat.
1: Findet Frank Schwope. Er ist Lehrbeauftragter an der Fachhochschule des Mittelstands Berlin. Ferrari macht diesen Schritt hin zur E-Mobilität zu einer Zeit, in der andere Hersteller im Luxussegment längst vorsichtiger geworden sind. Porsche etwa macht keinen Hehl daraus, dass die Nachfrage nach seinen Strohmann zu wünschen übrig lässt. Lamborghini hat seine E-Auto-Pläne Anfang des Jahres auf Eis gelegt. Man habe erkannt, dass die Kunden nicht an einem vollelektrischen Lambo interessiert seien. Und Bugatti konzentriert sich derzeit lieber auf leistungsstarke Plug-in-Hybride, die klassische Verbrennungsmotoren mit elektrischem Antrieb kombinieren. Doch für Frank Schwope ist klar, die Zukunft ist elektrisch, sagt er. Und da werden früher oder später auch die Luxussportwagenbauer nicht daran vorbeikommen. Zumindest werden sie Angebote in diese Richtung machen müssen. Schon deshalb, weil derzeit in der Branche vieles in Bewegung ist.
2: Man guckt auch auf den chinesischen Markt, wo man das eine oder andere Stück absetzen möchte. Man guckt auf das Verbrennerverbot für 2035. Man versucht sicherlich neue Varianten in den Markt zu bringen mit kleinen Marktanteilen. Einfach um was Neues auch auszuprobieren und um zu sehen, wie das Ganze ankommt.
1: Die potenziellen Kunden, das ist ein kleiner Kreis. Das sind Menschen, die viel Geld haben. Auch junge Menschen gehören dazu, die sich solch einen Luxus leisten können oder leisten wollen, die etwas Besonderes suchen, so der Ökonom Martin Lück von Macro Monkey.
3: Meistens sind solche Fahrzeuge ja nicht nur schick und haben eine tolle Marke drauf, sondern sind auch wirklich hochwertig entwickelt, haben irgendwelche technischen Features, die andere Fahrzeuge nicht haben. Eine besondere Federung, ein besonderes Ambiente, eine besondere Innenausstattung oder besondere Motorleistung. Im günstigsten Fall alles davon. Und das wird eben bedient von einer Industrie, die jetzt auch nach neuen Positionierungen und neuen Märkten sucht.
1: Doch ob für Luxus-Sportwagenbauer wie Ferrari die Zukunft wirklich in elektrischen Antriebstechniken liegt, Frank Schwope ist skeptisch. Es gehe zumindest darum, sich ein zusätzliches Standbein zu schaffen neben Verbrenner- und oder Hybridmodellen.
2: Aber man wird, solange es geht, die Verbrennertechnologie auch nicht aufgeben, weil die gehört einfach zur Tradition, zur Historie von Ferrari. Der traditionelle Ferrari-Kunde hängt sicherlich am Verbrenner.
1: An der Börse kamen die E-Auto-Pläne von Ferrari schlecht an. Der Sportwagenbauer werde all sein Geschick in der Kundenpflege aufbieten müssen, um Interessenten für den Luce zu gewinnen.
0: WDR5, das Wirtschaftsmagazin, Nico Rau sagt tschüss.
4: Es ist 14 Uhr. 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
1: Mit Jörg Biesler. Guten Tag. Eid el-Adha, das Opferfest. Das ist das höchste islamische Fest und Muslime in aller Welt feiern es gerade. Was das für ein Opfer ist, das da gefeiert wird und was für unterschiedliche Bedeutungen der Begriff Opfer hat, darüber sprechen wir gleich. Außerdem geht's um ein neues Album der schottischen Kultband Boards of Canada. Mit dem hat niemand gerechnet. Und wir besprechen die neue Serie Spider-Man Noir mit Nicolas Cage. Los geht's mit Musik aus Dänemark, Nanne Emily, Girl Talk.

0: Nane Emily, Girl Talk in Westart. Muslime in aller Welt feiern gerade das Opferfest, auch in Nordrhein-Westfalen. Das bekannteste Ereignis dieser Festtage ist wahrscheinlich der Hadsch, die Pilgerfahrt nach Mekka, an der sich immer Millionen Gläubige beteiligen. Aber es gibt noch viele andere Traditionen und sie alle feiern das Opfer. Das ist ja eigentlich ein Begriff, der mit Leid zu tun hat. Es gibt Unfallopfer und Kriegsopfer. Martin Tremmel ist Religions- und Kulturwissenschaftler am Leibniz-Institut für Literatur- und Kulturforschung in Berlin. Guten Tag, Herr Tremmel.
1: Ja, hallo, guten Tag.
0: Opfer zu sein, habe ich gerade schon gesagt, ist eigentlich nicht so gut. Aber freiwillig Opfer zu bringen, und darum scheint es ja hier zu gehen, das scheint eine ziemliche Kraft zu haben. Das ist ein rituelles Opfer. Was bedeutet das religiös, spirituell? Eine enge Verbindung zu Gott?
1: Ja, natürlich. Aber wissen Sie, Opfer ist auch sehr, sehr gut. Man kann nicht sagen, dass das nur negativ ist. Wir konnotieren das negativ, weil wir es mit Tod und Untergang. Aber es ist auch ein Gewinn, es ist ewiges Leben, es ist für die Gemeinschaft ein Aufblühen, ein Weitermachen, ein immer besser werden, ein Wachsen. Sollten wir nicht vergessen.
0: Also es hat was mit der Religion, mit der Beziehung zu Gott zu tun, aber auch mit der Gemeinschaft der Gläubigen untereinander. Also vielleicht müssen die noch nicht mal gläubig sein. Ja.
1: Nee, es ist das Opfer ist, wenn Sie so wollen, das generelle Ritual zwischen Gott und einer Gemeinschaft von Gläubigen oder von Menschen, die diesen Gott dienen, diesen Gott verehren. Ein Ritual, ein Opfer eben bringen, auf etwas verzichten, aber gleichzeitig einen großen Gewinn haben wollen. Davon ursprünglich waren alle Tierschlachtungen rituelle Opferschlachtungen. Kein Fleisch durfte verzehrt werden, wenn das Tier nicht rituell als Opfer geschlachtet worden ist.
0: Das ist auch der Anlass für das muslimische Opferfest. Da geht es um Abraham oder Ibrahim muslimisch. Da wird daran erinnert, dass er seinen Sohn opfern sollte. Das war eine Art Prüfung.
1: Ja, richtig, genau. Das ist sozusagen diese mörderische Seite, die im Opfer natürlich außer diesem Opfergewinn auch drin ist. Ja, eine biblische Geschichte, Genesis 22. Wir Christen haben das ebenso wie Juden und Muslime als eine unserer heiligen Geschichten. Abraham ist der Held, der seinen einzigen geliebten Sohn opfert. Im Islam ist das Ismael, im Judentum und im Christentum ist es Isaak. Gott sagt zu ihm, brich auf, bring ein Opfer da. Abraham tut das und kurz bevor er den einzigen Sohn, den er liebt, umbringt, rituell, erscheint ein Engel und sagt, hör auf, stopp, hier ist ein Lamm, opfere das an der Stelle des Sohnes und so geschieht und der Sohn überlebt.
0: Und wenn man das jetzt, dieses Bild sozusagen, das da gemalt wird, in den Alltag überträgt, dann heißt das, sich selbst zurückzunehmen, das bringt was?
1: Ja, natürlich bringt das was, klar. Selbstkontrolle ist wichtig für alle Gesellschaften, natürlich auch für unsere. Aber es ist auch die Gewalt des Vaters, Gottvaters, aber auch des Familienvaters über die Söhne, über die Kinder. Natürlich ist das ein patriarchales Modell, aber es ist auch ein Modell der Selbstkontrolle. Nicht? Das ist ja unser gegenwärtiger moderner Opferbegriff, mit Ausnahme von Kriegsverbrechensopfern. Das sind natürlich, da ist weiter das unschuldige Opfer, das überwältigt und ermordet wird. Ja? Aber Opfer ist auch Selbstkontrolle, Triebkontrolle, wenn Sie so wollen.
0: Und damit kann man sagen, konstitutiv für sowas wie eine Gesellschaft, die funktioniert nicht, ohne dass jeder bestimmte Grenzen einhält.
1: Genau. Könnte man sagen, leider ja, man könnte auch sagen, Gott sei Dank ist es so, richtig. Ohne Opfer ist eine Gesellschaft, eine menschliche Gesellschaft wahrscheinlich nicht denkbar. Zumindest kennen wir keine.
0: Also da höre ich bei Ihnen natürlich die ganze Zeit, dass das Opfer, und verstehe das auch, was sehr Positives sein kann. Wann hat sich denn diese Begriffsverschiebung ergeben, dass wir heute eigentlich im landläufigen Verständnis doch das Opfer eher als jemand sehen, der leidet unter einer Kraft, auf die er selber keinen Einfluss hat?
1: Naja, das ist wohnt dem Opfer von Anfang an inne. Niemand, auch kein Tier möchte gerne freiwillig getötet werden. Es gibt in der Antike da regelrechte Opferkomödien, wo niemand schuld sein will. Und dann ist es das Messer, das das Tier erstochen hat und wird ins Meer geworfen. Also von Anfang an ist es eine ambivalente Sache, wissen Sie? Man verliert etwas, aber man gewinnt etwas. Leben wird vernichtet, aber dafür scheint garantiert, zumindest sozusagen in der Illusion oder in der Ideologie oder wie Sie es nennen wollen, in der Botschaft, dass das Leben für alle anderen besser weitergeht. Das wohnt dem Opfer von Anfang an inne.
0: Ist es ein religiöser Grund dafür, dass im muslimischen Glauben das Opferfest das wichtigste Fest ist, im christlichen ja nicht?
1: Na doch, könnte man schon sagen.
0: Das Opfer Jesus dann, eben, Christi.
1: Ja, genau, natürlich. Genau. Also das Christentum ist ja für uns heutzutage als sehr verweltlichte Säkulare, wenn überhaupt noch Christen, tritt das ja in den Hintergrund. Aber das größte christliche Fest ist nicht Weihnachten, die Geburt Jesu Christi, sondern der Opfertod an Karfreitag und die Auferstehung an Ostern, nicht? Wissen Sie? Also

0: bringt, anwenden, indem wir nochmal verstehen, was das eigentlich bedeutet, ein Opfer. Daran erinnern die.
1: Genau, ja. Wenn wir uns darauf einlassen, wenn wir uns auf diese blutigen Geschichten mit allen Ambivalenzen, mit allen Hoffnungen und allen natürlich auch mörderischen Taten und Fantasien einlassen, können wir einen Gewinn daraus ziehen, zumal wir ja eine Nähe der großen Religionen zueinander erkennen. Das wäre schon mal ein erster Gewinn. Nicht? Der Islam ist nicht das andere Europa, sondern ein Teil davon, unserer Tradition.
0: Ja, eine Religion, die sich aus der gleichen historischen Wurzel sozusagen speist, aus den gleichen Vorstellungen. Die
1: genau,
0: waren halt sehr ähnlich damals.
1: Bis heute.
0: Ja.
1: Aber ich will jetzt nicht darauf insistieren, natürlich. Nee, aber der moderne Opferbegriff ist tief verwurzelt in religiösen, biblischen Opfervorstellungen. Das Hauptopfer für das Christentum ist das Opfer Jesu Christi am Kreuz zur Erlösung der Menschheit. Das ist das Opfer, das alle übrigen Opfer eigentlich ersetzen sollte. Und was Tieropfer und rituelle Opfer betrifft, ist das gelungen. Aber der Opferbegriff lebt weiter metaphorisch und hat eine große Anziehungskraft und natürlich auch einen großen Schrecken.
0: Eid el-Adha, so heißt das muslimische Opferfest, das gerade gefeiert wird. Ich habe mit Martin Tremel gesprochen, Religions- und Kulturwissenschaftler vom Leibniz-Zentrum in Berlin, über die Bedeutung des Opfers. Vielen Dank, Herr Tremel, für den Besuch in Westart.
1: Ja, vielen Dank auch an Sie.

0: in der Wohnung oder am Arbeitsplatz. Das kann sich auswirken darauf, wie wir uns bewegen und fühlen, wie wir kommunizieren und denken. Das war die Überzeugung des dänischen Designers Werner Panton, dessen berühmtestes Möbelstück, der Panton Chair, ein Plastikstuhl ist. Der sieht aus, als habe man eine dicke Plastikplatte, gern in Knallfarben, heiß gemacht und gebogen, so dass sich ein halbrunder Fuß und eine Sitzschale ergeben. Eine Ikone aus einem Stück und heute ein Symbol der Flower Power bewegten 60er Jahre. Werner Panton hatte viele solche damals ziemlich verrückten Ideen. Wohnlandschaften mit Schaumstoff, ein zerlegbares Wochenendhaus oder riesige Wohnkugeln. Vor 100 Jahren wurde er geboren und das Vitra Design Museum in Weil am Rhein zeigt deshalb jetzt sein Werk. Werner Panton, Form, Farbe, Raum. Sandra Helmecke war dort.
1: Also sieht gut aus. Eine Frage, was ist mit den Bildern dort? Was?
2: Rolf Fehlbaum macht einen ersten Rundgang durch die Ausstellung. Für den Möbelhersteller und Gründer des Vitra Design Museums eine Zeitreise zurück in seine eigene Jugend. Er zeigt jetzt auf ein unförmiges weißes Stück Plastik.
1: Also das ist der allererste Prototyp des Panton Chairs. Und mit diesem Objekt ist er dann durch Deutschland gereist, hat es im Auto mitgenommen, verschiedenen Herstellern gezeigt und er hat gesagt, impossible, das kann man nicht machen. Außer meinem Vater.
2: In Dänemark, wo skandinavische Schlichtheit regierte, wollte kein Fabrikant etwas mit dem Kunststoffding zu tun haben. Und auch bei Vitra war jahrelanges Tüfteln nötig, bis Form und Material passten. So wurde aus dem klumpigen Ding die Freischwinger-Ikone aus Polypropylen. Und zwischen Werner Panton und Rolf Fehlbaum wuchs Freundschaft.
1: Der war zwar 15 Jahre älter als ich, aber wir haben die gleichen Gedanken gehabt. Das waren die 60er Jahre. Alles muss anders werden, alles. Also am Boden sitzen, dreidimensionale Teppiche, am Boden liegen, ja nicht, das Sofa und so weiter, die bürgerliche Umgebung, das war für uns verhasst.
2: Vor allem das Sitzen hat Panton revolutioniert. Seine Flying Chairs schweben an Seilen von der Decke. Der Cone Chair balanciert wie eine Eistüte auf der Kegelspitze. Wie man möglichst elegant im Minirock darauf Platz nahm, demonstrieren Originalaufnahmen von damals. Die vielen Bildschirme machen die Ausstellung im Schaudepot lebendig. Die Exponate beweisen die Vielseitigkeit des Designers. Er entwarf Tapeten, Teppiche, Stoffe und Wandpaneelen, alles in geometrischen Mustern und grellen Farben. Das schockte schon damals und heute wieder. Kuratorin Susanne Graner.
3: Farbe war für ihn wirklich eine Möglichkeit, auf die Emotionen der Nutzerin einzugehen, positive Stimmung hervorzurufen. Und das vor allen Dingen in Interieurs wie Restaurants, aber auch Arbeitsräumen wie dem Spiegelhochhaus.
2: Das Verlagshaus des Spiegels verwandelte Panton 1969 in eine psychedelische Pop-Art-Landschaft. Für die Kölner Möbelmesse gestaltete er dreidimensionale Polsterlandschaften. Die Ausstellung in Weil am Rhein präsentiert einen Nachbau. Besucher können mit Überschuhen reinklettern und die verschiedenen Liegepositionen ausprobieren. Dazu dringt blau-lila Licht durch die farbigen Stoffe.
1: Hier ist man versetzt in die 60er Jahre, eindeutig. Wenn man hier reinkommt, das sind andere Unterhaltungen, die hier passieren. Hier ist man wie preisgegeben, man gibt sich, man wird freier. Und das wollte eigentlich der Werner mit diesem Umfeld.
2: Pantons modulare Wohnlandschaften schafften es sogar in den Kaufhof. Durchgesetzt haben sie sich nie. Auch Pantons radikales Architekturkonzept für die Karlsruher Altstadt blieb Utopie. Riesige Wohnkugeln, verbunden durch Seilbahnen. Seine Lampen hingegen brachten ihren fröhlichen Pop-Flair in die privaten Wohnzimmer. Allen voran die Flowerpot-Leuchte von 1968. Und was macht den Panton Chair bis heute so erfolgreich? Die Kuratorinnen Susanne Graner und Nina Steinmüller.
4: Einfach diese Präsenz, die wirklich ja eher wie eine Skulptur wirkt, aus einem Guss und dieses geschwungene Design und gleichzeitig wahnsinnig bequem.
3: Es gibt Leute, die ihn wirklich mögen und Leute, die ihn nicht mögen. Es gibt wie so kein Dazwischen. Also man ist Fan oder man ist nicht Fan.
4: Und wenn man ihn hat, dann in knalligen Farben.
0: Werner Panton, Form, Farbe, Raum. Bis Mai nächsten Jahres im Vitra Design Museum in Weil am Rhein. Westad ist hier in WDR 5 mit Miri in the Green. Je me souviens.

0: Jetzt in Westart der Debütroman von Lena Kupke. Die kommt aus Aachen, ist Comedienne und Podcasterin, ziemlich erfolgreich in diesen Formaten. Und nun macht sie auch Literatur. Pause heißt ihr Roman und die wünscht sich die Hauptfigur Hanna. Die zieht sich deshalb zurück aus dem hektischen Berlin und einem übervollen Leben zu ihren Eltern ins beschauliche Lüneburg. Da ist es zwar nicht hip, aber irgendwie auch sehr schön. Pause hat Lena Kupke selbst eingelesen und Christian Coesfeld hat zugehört.
1: Hanna ist 36 und lebt als Illustratorin in Berlin. Sie schlägt sich mit Kreativjobs durch, wohnt mit ihrem Freund Paul zusammen, lebt vegetarisch, praktiziert Yoga, feiert im Nachtleben. Ein Leben wie auf Instagram oder TikTok. Und doch geht es Hanna nicht gut. Während einer Präsentation vor Kunden bricht sie mit einer Panikattacke zusammen.
2: Etwa 3 Stunden später liege ich noch völlig benommen samt Krankenhausarmband und getrockneter Leinenhose in einem Krankenhausbett und lächle meine Eltern an, die gerade angekommen sind und sich angesichts der ganzen Kabel und Geräte, an die ich angeschlossen bin, ziemlich erschrecken. Meine Mutter stockt kurz, als sie mich sieht, als wenn jemand die Pausetaste gedrückt hätte.
1: Die Pausetaste bleibt gedrückt. Hannas Freundinnen Blanka und Lilly, Ben und Jael haben keine Zeit, weil sie mit sich selbst oder wichtigen Projekten beschäftigt sind. Auch Freund Paul, der sein Geld als Fahrradschrauber verdient, erweist sich als Reinfall. Ihren Job verliert sie, weil sie nicht einsatzfähig ist. Und so landet Hanna ziemlich verheult und erschöpft im Haus ihrer Kindheit bei ihren ganz normalen Mit-60er-Eltern in Lüneburg.
2: Am nächsten Morgen stehe ich gemeinsam mit den hochfahrenden Rollläden auf. Mein Vater sitzt schon munter im Schlafanzug in der Küche auf seinem Platz. Meine Mutter hat recht. Mein Vater hat ein Talent zum Glücklichsein. Vor ihm die Lokalzeitung, die er, seit ich denken kann, unter der Woche liest, in der Hand eine Tasse Filterkaffee mit Kondensmilch, von der ich mich im Supermarkt immer frage, wer die überhaupt noch kauft. Ah ja, meine Eltern. Ob die Zeit hier in Lüneburg einfach stehen geblieben ist? Oder ändert man ab einem bestimmten Alter in seinem Leben einfach nichts mehr?
1: Es ist eine Rückkehr in ein Leben, von dem Hanna dachte, es hinter sich gelassen zu haben. Doch sie findet Halt bei vertrauten Menschen, den Eltern mit ihren Routinen, die im Bioladen kaufen, Notizen an den Kühlschrank kleben und abends die Tagesschau sehen. Hanna entdeckt alte Verstecke und Spielorte, erinnert sich an erste Zigaretten und Knutschereien. Sie begegnet in der Kleinstadt Schulfreundinnen wie Rieke, die gar nicht so spießig ist, wie vermutet, oder dem nervigen Marcel, der in einer Kneipe kellnert. Und bei einem Besuch bei Schwester Sarah und deren Freundin Alia kann sie sich bald auch wieder hervorragend streiten.
3: Ich leg deine peinlichen Klamotten jetzt auf die Fußmatte. Und jetzt gehe ich.
2: Schreie ich die geschlossene Tür an und hoffe wieder, dass Sarah mich auffällt. Keine Antwort. Also ergänze ich.
3: Wenn ich jetzt überfallen werde, ist es deine Schuld.
2: Ist gut, Hanna. Dir passiert hier eh nichts. Antwortet Sarah trocken.
3: Kannst du jetzt bitte gehen? Wir wollen noch Fernsehen. Ja, ich auch. Ich hab noch einen ganzen Abend vor mir. Ich bin noch zum Videocallen verabredet. Mit meinen Freundinnen aus Berlin. Ich hab nämlich viele Freundinnen. Und ich muss nicht immer alleine nur mit meiner Freundin zu Hause abhängen.
2: Rufe ich und ergänze schnell. Sorry, Alia, geht nicht gegen dich.
1: Freundlich, verständnisvoll, manchmal ironisch begleitet Lena Kupke ihre Protagonistin Hanna durch ihre Zwangspause. Es ist kein lebensbedrohliches Drama, das Hanna erlebt, aber eine Krise, die sie bewältigen muss. Persönliche Unsicherheit, eine Fehlgeburt und Erfolgsdruck spielen dabei eine Rolle. Kupke nimmt aber auch den hippen Social-Media-Lifestyle aufs Korn, in dem Job-Challenges, Fitnesskurse oder Konzertgästelisten nicht die Leere füllen können. Hanna setzt sich mit ihrer eigenen Geschichte auseinander und begegnet sogar dem netten Projektleiter Alexander, der in Lüneburg einen Schulbau betreut.
3: Ich finde Lüneburg auch schon ein bisschen freaky von den Leuten.
2: Echt?
3: Ja, vorgestern habe ich zum Beispiel eine halbnackte Frau gesehen, die gegen eine Straßenlaterne getreten hat.
2: Was? Crazy.
3: Ich lache mein gekünsteltes Lachen und hoffe ganz doll, dass er nicht sieht, wie rot ich werde. Wie hat er das denn beobachten können? Also von wo?
2: Das war auch ein bisschen rührend, weil sie sich ganz doll angestrengt hat und die Laterne trotzdem nicht ausging. Aber sie hat sich gar nicht entmutigen lassen.
3: Ich antworte nichts, weil ich nicht weiß, was. Außer, dass ich ein ganz warmes Gefühl davon bekomme, wie liebevoll er über mich redet.
1: Autorin Lena Kupke hat ihren 360-Seiten-Roman selbst eingelesen. Auch wenn sie keine ausgebildete Sprecherin ist, erlebt man doch in jedem Moment der fast 8 Stunden, wie verbunden sie sich den Figuren in ihrem Buch fühlt, ihren Nöten, ihren alltäglichen Kämpfen und kleinen Erfolgen. Ein freundliches, mutmachendes Hörbuch, bei dem es keinen Grund gibt, auf Pause zu drücken.
0: Lena Kupke, Pause, gelesen von der Autorin selbst, erschienen im Argon Hörbuch Verlag. Westad ist hier, gleich die Kulturnachrichten, bis dahin der norwegische Jazzer Snorre Kirk. Swing Point.

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Der US-Konzern Meta führt für seine wichtigsten Apps ein Bezahlangebot ein. Nutzerinnen und Nutzer sollen so die Möglichkeit für mehr Funktionen und Inhalte bekommen. Facebook, Instagram und WhatsApp erhalten dafür den Zusatz Plus. Mit der Maßnahme will sich der Konzern offenbar finanziell unabhängiger von Werbeeinnahmen machen. Wer ein Abo abschließt, soll zum Beispiel bei Instagram und Facebook anonym die Stories von anderen Profilen ansehen können. Bei WhatsApp soll es neue Sticker geben. Der Produzent der WDR-Serie Lindenstraße, Hans W. Geißendörfer, bekommt den Verdienstorden des Landes Nordrhein-Westfalen. Wie die Staatskanzlei in Düsseldorf mitteilte, werden auch die Lindenstraßen-Schauspieler Georg Uecker und Klaus Winson ausgezeichnet. Sie setzten sich in besonderer Weise für ein vielfältiges und respektvolles Miteinander in NRW ein. Die Lindenstraße habe schon früh Themen wie AIDS und gleichgeschlechtliche Beziehungen im deutschen Fernsehen aufgegriffen. Der Verdienstorden des Landes NRW wird am 2. Juni an insgesamt 15 Persönlichkeiten verliehen, darunter auch der grünen Politiker Volker Beck und der Moderator Ralf Morgenstern. In Berlin hat der Aufbau eines Mahnmals vom Wuppertaler Künstler Matthias Leek begonnen. Es handelt sich um eine 5 Meter hohe Bronzestele, die an die Verfolgung der Zeugen Jehovas in der Nazizeit erinnern soll. Im Tiergarten, ganz in der Nähe des Potsdamer Platzes, steht jetzt das erste von insgesamt 15 Teilen. An dem Standort hatte es 1936 eine Verhaftungsaktion der Gestapo von Zeugen Jehovas gegeben. Das Mahnmal ähnelt in seiner Form einem Baum. Am 24. Juni wird der Gedenkort von Bundestagspräsidentin Julia Klöckner offiziell eingeweiht. In Geldern-Pont am Niederrhein beginnen am Abend die Tolkien-Tage mit einem Open-Air-Kinofilm. Gezeigt wird The Hobbit, An Unexpected Journey, ein Film ab 12 Jahren. Das Event, das bis Sonntag dauert, ist das größte zu den Werken des britischen Erfolgsautors weltweit. Freitagabend geht es mit einem Open-Air-Konzert weiter. Übers Wochenende beginnen die Tolkien-Tage dann jeweils um 10 Uhr.

0: Conselho de Imau, die brasilianische Sängerin Dani Gurgel in Westart. Musik ist Gefühl. Die kann viel Einfluss haben darauf, wie es uns geht. Und das gilt vielleicht besonders, wenn es uns gerade nicht so gut geht, wenn um uns herum gerade so viel Unerfreuliches passiert. Mein Kollege Sascha Zien, der freut sich schon jetzt auf das neue Album des schottischen Duos Boards of Canada. Das Duo hat Ende der 90er sein erstes Album veröffentlicht mit elektronischer Musik, die man damals Intelligent Dance Music nannte. Ruhige, atmosphärische Musik ist das, die bis heute zu den Klassikern gehört. Morgen nun soll ein neues Album von Boards of Canada erscheinen, 13 Jahre nach dem letzten. Schnipselchen davon sind schon durchgesickert und die Begeisterung unter den Fans ist groß, auch bei Sascha Zien, der Zuflucht sucht im Garten vor den Krisen der Welt.
1: So, ich sitze hier im Garten, im Nirgendwo in der Eifel. Es ist so schön hier, es gibt ein Gimpelpärchen im Garten und die Gimpelfrau wird immer dicker. Der Gimpelmann dummerweise auch. Wir hoffen immer noch, dass sie Gimpelkinder bekommen und dass die hier in unserem Garten groß werden. Warum sind wir hier? Weil die Welt im Großen immer mieser wird. Deshalb wollen wir das Kleine, Abgeschiedene. Wir wollen Gimpel, morgen den Hartriegel ausbuddeln und das Rotkehlchen wird immer zahmer und futtert aus der Meisenkokosnuss, während wir nur 2 Meter von ihm entfernt sitzen. Da hinten, ganz weit hinten, ein Akkord. Es ist eine miese Zeit gerade. Iran-Krieg hin und her, Israel und Libanon, der Ukraine-Krieg, tanken ist so teuer, ein Buckelwal, den wir unbedingt retten wollten, der aber trotzdem gestorben ist und jetzt via Livestream in all seinen Todesphasen völlig absurd begleitet wird. Und die verschiedenen Rettungsfraktionen beschimpfen sich auch nach Buckelwals Tod noch und streiten über die richtige und die falsche Art der Rettung und drohen mit Klagen gegeneinander. Wie sinnbildlich. Es geht um etwas vermeintlich Gutes und man kann sich einfach nicht darauf einigen, wie man dieses Gute eigentlich erreicht. Und deshalb beschimpft man sich dann wieder. Und hier im Garten streiten sich 2 Gimpelmännchen, während die beiden Gimpelfrauen entspannt gemeinsam picken und speisen und sich wahrscheinlich denken, was für Trottel. Und während sie das denken, schütteln sie ganz sicher die Köpfe. Und dann plötzlich, von ganz weit weg, 4 Akkorde.

Es geht um etwas ganz Banales. Um Musik. Und nicht mal um wirklich vollständig erfahrbare Musik, sondern einfach nur um einen kleinen Ausschnitt. Einen Teaser, wie man so mittelmäßig schön sagt. 3 Minuten Klang, einfach so hingeworfen. Hier, in einem Monat kommt mehr. Und wenn man sie auf dem Klavier spielt, dann klingen diese 4 Akkorde ungefähr so.

Und so ein kleines bisschen Musik kann manchmal ausreichen. Gut 9000 Menschen haben Kommentare wie diese unter dem Video hinterlassen. Mein Bruder ist 2021 gestorben und es fühlt sich so falsch an, dass er hier nicht mit uns sitzen kann, um diese Musik zu hören. Ich spiele das heute extra laut im Auto und tue so, als wäre er auf dem Beifahrersitz. Als die Welt sie am meisten brauchte, sind sie zurückgekommen. Ich weine jedes Mal, wenn ich dieses Video sehe und diese Melodie höre. Es lässt mich glauben, dass es möglich ist, aus der Dunkelheit herauszukommen und sie in irgendetwas anderes umzuwandeln. Das ist die härteste Versuch in der U-Bahn-Nicht-zu-weinen-Challenge meines Lebens.

0: Und während man diese Akkorde hört und liest, was Menschen darüber in den Kommentaren schreiben, merkt man, hier geht es um mehr als um vier Akkorde. Es geht um, ja, blödes und unzeitgemäßes Wort, Glück. Ein kleines bisschen. Um Freude, um ein Lächeln, um ein Ja und um ein Trotzdem. Die vier Akkorde kommen von Boards of Canada, einem Duo aus Schottland, das seit den 1990er Jahren elektronische Musik macht, die mit Schichten arbeitet. Im Hintergrund ist immer ein Rauschen, etwas Disharmonisches, ein Knistern. Und darüber schichten sich Akkorde, kleine, naive Melodien, manchmal ganz weit entfernt lachende Kinderstimmen. Die Musik hat immer etwas Warmes, etwas Nostalgisches, wie eine Kernbohrung in die eigene Erinnerung und ist dabei durchlässig genug, dass jeder Mensch seine ganz eigenen Assoziationen mit dieser Musik haben kann. Und wahrscheinlich deshalb bedeutet die Musik von Boards of Canada so vielen Menschen so viel. Und dass noch einmal neue Musik von ihnen kommt, damit konnte man eigentlich nicht mehr rechnen. Vor 13 Jahren ist das letzte Album erschienen und dann hat man nie wieder von ihnen gehört. Bis vor ein paar Wochen VHS-Videokassetten in den Briefkästen von zufällig ausgewählten Menschen gelandet sind, die irgendwann mal im Online-Shop von Boards of Canada bestellt haben. Auf den Kassetten war das Logo von Boards of Canada, ein Hexagon, aufgeklebt. Und die Nachricht, dass das bedeuten könnte, dass wirklich nochmal ein neues Album erscheint, ging in Windeseile durchs Netz. Und vor 4 Wochen ist dann der kurze Ausschnitt mit den 4 Akkorden veröffentlicht worden, der Menschen Tränen in die Augen getrieben hat. Tränen des Glücks, Tränen der Erinnerung. Und vielleicht wird es dann für diesen einen kleinen Moment etwas friedlicher. Einfach so. Es braucht gar nicht viel. Vielleicht wird es besser, vielleicht auch nicht. Aber für diesen einen Moment mit diesen 4 Akkorden ist es im besten Fall einfach egal.
1: Inferno heißt das neue Album des schottischen Elektronikduos Boards of Canada, das morgen erscheint. Hier ist Westart, jetzt mit Musik, die auch durchaus therapeutisch sein kann. Das Oscar-Peterson-Trio Cocovado.

0: So, dann stellen wir das Glas mit dem alkoholfreien Cocktail mal wieder zur Seite. Westart ist hier. Actionfilmstar Nicolas Cage, der heißt jetzt Nicolas Cage. Die Meldung ist von heute und hat mich überrascht, denn ich wusste gar nicht, dass Nicolas Cage eigentlich Nicolas Kim Coppola heißt und der Neffe von Kultregisseur Francis Ford Coppola ist. So lernt man dazu auch, dass der Künstlername inspiriert ist vom Superhelden Luke Cage und vom Komponisten John Cage. Jetzt heißt also Nicolas Cage auch im Ausweis Nicolas Cage. Die Meldung von heute, die kam nicht einfach so, sondern die ist Teil des Marketings für die Serie Spider-Man Noir. Die wird gerade bei Prime veröffentlicht, in der Hauptrolle eben Nicolas Cage. Das ist ein Spider-Man-Spin-Off, kann man anhand des Namens schon sich überlegen. Und es spielt im New York der 30er Jahre. Unsere Filmkritikerin Sigrid Fischer hat die Serie gesehen. Sigrid, diesen hautengen blau-roten Spider-Man-Anzug, den habe ich aber nicht gesehen im Trailer. Was für eine Variante von Spider-Man ist das?
1: Ja, also dieses Marvel-Universum ist ja unendlich und die erfinden immer mal so Figuren dazu. Und diesen Spider-Man-Noir-Figur gab es schon mal im Comic auch in diesem Animationsfilm in New Universe von 2018. Und der lebt in so einer Schwarz-Weiß-Realität. Und in dem Film hat den schon Nicolas Cage gesprochen. Und Spider-Noir heißt übrigens die Serie, nicht Spider-Man-Noir. Und jetzt hat er eine eigene Geschichte bekommen, und zwar als Ben Reilly, Privatdetektiv. Aber er war eben auch The Spider, der New York von Bösewichten befreit hat, Menschen in Not geholfen hat. Das macht er aber nicht mehr, seit seine Verlobte gestorben ist, er den Tod nicht verhindern konnte. Und jetzt hockt er da in so einem schäbigen Büro mit Sekretärin, die er meist nicht mehr bezahlen kann, trinkt viel Whisky, raucht, wartet auf Aufträge. Und dann kriegt er es mit dem Mafia-Boss der Stadt zu tun, Silvermane, der regiert halt ungehindert, denn Spider-Man ist ja offenbar in Rente, hat den Alkoholschwarzmarkt unter sich. Wir sind ja, wie gesagt, Wirtschaftskrise, 30er Jahre, Prohibition. Und auf den hat jemand einen Anschlag verübt und dieser Privatdetektiv Reilly soll den Täter finden. Aber als Spider würde er natürlich Silvermane bekämpfen müssen, also muss er zurück nach 5 Jahren in die Kluft. Und da hat er eben Ledermantel, Hut und so eine Strumpfmaske mit Spider-Brille an. Und die Leute vermissen den. Ja, die reden über den in der Kneipe. Ach, auf Spider kannst du ja ewig warten. Und einmal sitzt er am Tresen schon halb betrunken wieder und kriegt das mit und rastet aus. Hey, vielleicht ist der ein ganz normaler Typ. Habt ihr euch mal gefragt, wie es dem eigentlich geht? Ist er traurig oder müde oder einsam? Hier ist der kurze Ausschnitt.
2: Bisschen maybe the spider is a guy like anyone else. You ever think about that? You ever wonder what his problems were? He's swinging around saving people. Do you ever think he feels sad? Or tired? Or lonely?
0: Ja, der arme Spider-Man ist vielleicht ganz einsam, wer weiß das schon. Und das stimmt ja offensichtlich sogar. Das gibt's nicht nur in Farbe, das auch, aber eben auch in Schwarz-Weiß. Welche Fassung hast du geguckt?
1: Ja, vor allem in Schwarz-Weiß. Ich habe mir nur 2 von 8 Folgen in Farbe angeguckt, weil die Serie ja einfach im Stil des Film Noir der 40er, 50er Jahre gedreht ist. So Filme wie Humphrey Bogart, ja, Spur des Falken, Totes Schlafenfest, der war ja da auch Privatdetektiv, Sam Spade oder Phil Marlowe. Und Schwarz-Weiß ist einfach das Format dafür und das wollten die auch nachmachen. Die Serie bedient die typischen Elemente des Film Noir, also dieser zynische, desillusionierte Einzelgänger ja als Held. Natürlich, die Femme Fatale muss dazu sein, die sein Unglück ist, denn die Männer sind immer schwach in diesem Film und die Frauen stark. So eine Frau steht dann auch irgendwann in seinem Büro und beauftragt ihn. Und dann natürlich das Land in der Krise, ne? Wie gesagt, Depression, Schwarzmarkt, organisiertes Verbrechen, Korruption und der filmische Stil unterstreicht eben diese düstere Stimmung, die eben da herrscht, mit Lichtästhetik. Also da gibt's viel Licht- und Schatteneffekte, ungewöhnliche Kameraperspektiven. Oder man ist auch oft in so Hinterhöfen oder in so Industriehallen, regennasse Straße sehr gerne, ne? Also das ist so in Schwarz-Weiß am besten. Und das kriegen die sehr gut hin, muss ich sagen. Diesen Film-Noir-Stil inhaltlich hätten sie dann noch ein bisschen stärker sein können. Aber einmal gibt's auch eine Szene, wo Reilly im Kino sitzt und guckt einen Film von 1936, nämlich so einen Film mit James Cagney, Great Guy, und kann jede Szene mitsprechen, weil er den offenbar 100-mal gesehen hat. Da sind auch so tolle Einfälle da drin. Aber sie hatten eben Sorge, dass jüngeres Publikum ungeübt ist, natürlich mit Schwarz-Weiß. Ich kenne die alten Filme, aber die eben nicht. Und deswegen haben sie halt die parallele Farbversion gemacht. Es ist also ein Mix aus Film Noir von damals und modernem Superheldenfilm. Aber sie wollen eben nicht nur Marvel-Fans ansprechen. Und Nicolas Cage sagt im Interview, ich habe auch überhaupt nicht die 7 Superheldenfilme im Kopf gehabt bei der Performance, sondern wirklich diese alten Filme. Und er empfiehlt die Schwarz-Weiß-Version. Kurzer O-Ton.
2: A superhero was nowhere on my mind. It is a black and white
3: old school performance. So that for me is the best way to watch the show.
0: Das ist ja lustig, dass der im Interview fast so spricht wie besoffen an der Theke. Das ist gar kein großer Unterschied. Das passt ja wirklich sehr, sehr gut.
1: Passt gut.
0: Der ist mittlerweile 62. Jetzt vielleicht nicht so der Superheldendarsteller, aber Schauspieler können ja alles sein im Kino. Ist er jetzt mehr Privatdetektiv? Ist er Superheld? Wie funktioniert das?
1: Ja, ja, wie er sagt, er hat das darauf angelegt. Und so viele Superhelden-Szenen, Spider-Man-Szenen haben wir gar nicht. Und er ist wirklich die Attraktion. Er ist ja so ein Extremschauspieler. Der probiert sich gerne aus und spielt oft exzentrische Figuren, hat schon Dracula gespielt, hat sich selbst übrigens gespielt vor 4 Jahren als den ehemaligen Filmstar Nicolas Cage und so. Der hat Spaß an sowas. Und dieser abgehalfterte, alkoholtrunkene, fatalistische Privatdetektiv mit dauernd zynischen Sprüchen, das steht ihm schon gut. Ne? Hut, Mantel, hochgeschlagener Kragen, Whisky, Zigarette, Typ Bogart eben. Und man merkt genau, der hat diese Typen aus den alten Filmen sehr gut studiert. Und auch das Körperliche hat ihn interessiert. Wie ist das denn, wenn du Spinnen-DNA in dir hast? Ne? Wie fühlt denn sich das an? Und da macht er auch so einiges draus. Also das ist schon toll. Und ja, mit der Maske als Spider-Man muss er natürlich nicht selber auftreten. Da sieht man, erkennt man ihn ja nicht. Aber danach sieht man dann, ah, die Knochen tun weh, er muss sich wieder erholen und so, weil er muss auch einiges einstecken gegen die Bösewichte. Übrigens andere Superkräfte-Männer aus dem Marvel-Universum treten auf. Und es geht auch ums Thema, wie sind die eigentlich alle an ihre Superkräfte gekommen? Und da gehen wir zurück in den Ersten Weltkrieg und so. Also es gibt hier nicht wirklich alle 10 Minuten Spider-Man-Action, wer davor Sorge hat, sondern im Gegenteil, für ein älteres Publikum ist das, glaube ich, sehr gut dosiert und trotz der stilistischen Düsternis auch sehr, sehr witzig, auch durch die ganzen anderen Figuren. Die Sekretärin von ihm ist witzig und Brandon Gleeson, der Ire als Mafia-Boss, großartig. Also ich habe viel Spaß gehabt an der Serie.
0: Ja, klingt sehr leichtfüßig, unterhaltend und trotzdem kann man ein bisschen drüber nachdenken.
1: Ja, beides. Ja, genau, beides.
0: Spider-Noir, 8 Folgen sogar bei Prime, gibt's ab sofort. Ende Juli kommt dann noch eine jüngere Version, der 4. Spider-Man-Film mit Tom Holland ins Kino. Danke, Sigrid Fischer.
1: Gerne.

Das war Westart in WDR 5, jetzt gleich die Nachrichten und dann Quarks. Da spricht Johannes Döbbelt heute über Vertrauen und warum das eine gute Sache ist in einer Gesellschaft, die uns heute so gespalten vorkommt. Ich bin Jörg Biesler. Einen guten Nachmittag.

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4: Die Nachrichten mit Stefan Pössl. Guten Tag. Im Zivilprozess um die getötete Luise aus Freudenberg ist vor dem Landgericht Koblenz ein Urteil gefallen. Die beiden Täterinnen müssen rund 145.000 Euro an die Familie der damals 12-jährigen Luise zahlen. Einen Strafprozess hatte es nach der Tat vor 3 Jahren nicht gegeben, weil die Täterinnen dafür zu jung waren. Wie das Gericht heute das Schmerzensgeld begründet hat, dazu aus Koblenz Gabi Rosenkranz für WDR aktuell.
5: Ja, in der Urteilsbegründung beschrieb der Richter den Tathergang nochmal ziemlich ausführlich. Dabei wurde deutlich, wie sehr Luise vor ihrem Tod leiden musste. Eine der beiden Täterinnen, ihre beste Freundin, die hatte sie regelrecht in eine Falle gelockt unter dem Vorwand, sie habe eine Überraschung für sie. Die Richter betonten nochmal, mit welcher Heimtücke, Vorsatz und Planung die damals 12- und 13-jährigen Täterinnen vorgegangen sind. Beide gelten im Rahmen des Zivilprozesses als deliktfähig, so erklärte es der Richter. Das heißt, sie müssen die Geldsumme selbst bezahlen. Die Zahlungen beginnen dann, sobald sie eigenes Geld verdienen und ihre Eltern haften nicht für sie.
4: In der Schweiz wird gerade an den Fels- und Gletschersturz erinnert, der heute vor einem Jahr das Dorf Blatten zerstört hat, mit einer offiziellen Gedenkfeier. Die 300 Anwohnerinnen und Anwohner hatten das Dorf damals rechtzeitig verlassen. Beim Wiederaufbau gibt es schon Fortschritte, berichtet Katrin Hondl, WDR Genf.
6: Ein paar Häuser am Dorfrand, die sind ja heil geblieben, verschont worden vom Bergsturz. Und die können jetzt seit dem vergangenen Wochenende tatsächlich schon wieder bewohnt werden. Also da ist die nötige Infrastruktur schon wieder da. Wasser, Abwasser, Elektrizität und so weiter. Und ansonsten ist der Plan, dass bis 2029 oder 30 dann das neue Blatten wieder aufgebaut sein soll. Sicher ist, dass es ein etwas kleineres Dorf wird. Denn laut der neuen Naturgefahrenkarte des Kantons Wallis gelten rund 70% der ursprünglichen Gemeinde als hochgradig gefährdet. In dieser roten Zone ist absolutes Bauverbot.
4: Weitere Meldungen im Überblick. Nach dem tödlichen Unfall in Dienstlaken ermittelt die Staatsanwaltschaft jetzt gegen die 47-jährige Autofahrerin. Es bestehe der Verdacht der fahrlässigen Tötung. Die Frau war gestern in eine Gruppe von Schülern gefahren. 2 12-Jährige sind ums Leben gekommen. Laut Staatsanwaltschaft hat die Frau schon vergangenes Jahr einen Unfall verursacht. Damals war sie ohnmächtig geworden. Die EU-Kommission hat gegen die Online-Plattform Temu eine Geldstrafe von 200 Millionen Euro verhängt. Testkäufe und Untersuchungen hätten ergeben, dass über Temu häufig Produkte verkauft werden, die gefälscht, gefährlich oder umweltschädlich sind. Temu soll bis Ende August erklären, wie das künftig verhindert werden kann. Die Zahl der Flugpassagiere hat in Nordrhein-Westfalen zuletzt stark zugenommen. In den ersten 3 Monaten des Jahres waren es 3,3 Millionen. Das sind fast 6% mehr als im ersten Quartal des vergangenen Jahres. Auf den größten der 6 NRW-Flughäfen Düsseldorf entfielen gut die Hälfte aller Passagiere.
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4: Die Brandstiftung im Alexianer Krankenhaus in Aachen hat einen Schaden in Millionenhöhe verursacht. Am 7. April hatte ein Patient seine Matratze angezündet und dadurch einen Großbrand ausgelöst. Verletzt wurde aber niemand. Purvi Patel, WDR Aachen.
7: Das Feuer hat die psychiatrische Intensivstation komplett zerstört. Im Moment wird sie entkernt. Böden, Wände und Deckenverkleidungen müssen herausgerissen werden. 30 Bettenplätze fallen dadurch weg. Das erhöht den Druck auf das überbelegte Krankenhaus. Als sogenannter Pflichtversorger darf das Alexianer keine schwerstkranken Patienten ablehnen. Es wird mindestens 1 Jahr dauern, bis die Station wieder belegt werden kann.
4: Das war WDR aktuell. Das Wetter in Nordrhein-Westfalen, strahlend blauer Himmel und viel Sonne auch am Nachmittag. In Detmold bis 22 Grad, in Kleve bis 26 und in Siegen bis 27 Grad. Morgen wird es mit bis zu 32 Grad noch heißer und schwüler, erst freundlich, zum Abend hin dann erste Wärmegewitter, örtlich mit Platzregen, Hagel und Sturmböen. Die Zeit, es ist 15:04 Uhr. BDR5, die Verkehrslage, A1 Dortmund Richtung Köln, zwischen Volmerstein und Kreuz Wuppertal Nord, 5 Kilometer Stau, man braucht etwa 30 Minuten länger nach einem LKW-Unfall. A44, Kassel Richtung Dortmund, zwischen Kassel Bad Wilhelmshöhe und Bräuna. Etwa eine Stunde plus, mehr als 10 Kilometer Stau, wegen Bergungsarbeiten ist nur ein Fahrstreifen frei. A57, Köln Richtung Krefeld, zwischen Kreuz Karst und Kreuz Meerbusch, 5 Kilometer Stau, die Fahrzeit verlängert sich um etwa eine halbe Stunde. A61, Koblenz Richtung Venlo, zwischen Mönchengladbach-Güderath und Mönchengladbach-Nordpark, 20 Minuten plus, 8 Kilometer Stau, nach einem Unfall ist dort nur ein Fahrstreifen frei. Und A565, Bonn Richtung Meckenheim. Zwischen Dreieck Bonn-Nordost und Bonn-Auerberg, 3 Kilometer Stau. Man muss etwa 20 Minuten mehr einplanen. Dort ist wegen Bauarbeiten auch nur ein Fahrstreifen frei.
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8: Ich bin Johannes Döbbelt. Hallo, willkommen bei uns. Wem schenken Sie Ihr Vertrauen? Wahrscheinlich vor allem erstmal den Menschen, die Ihnen nahestehen, Ihren Freunden, Ihrer Familie, wahrscheinlich auch Kolleginnen und Kollegen bei der Arbeit. Aber vertrauen Sie zum Beispiel auch der Bundesregierung, den Mitarbeitern des Bürgerbüros in Ihrer Stadt, der Polizei oder uns als Medien, WDR 5 hier zum Beispiel? Vertrauen ist ein hohes Gut, das sehr, sehr wichtig ist für unser Zusammenleben als Gesellschaft, auch für unsere Demokratie. Gibt aber auch Studien, die zeigen, dass in vielen Ländern weltweit das Vertrauen in staatliche Institutionen, in Unternehmen und auch in Medien abnimmt. Manche sprechen sogar von einer Vertrauenskrise, auch bei uns in Deutschland. Wir wollen heute ausführlich über Vertrauen sprechen bei Quarks in WDR 5, über das Vertrauen von Mensch zu Mensch und übers Vertrauen in Politik und Staat. Das machen wir mit einem Soziologen und Vertrauensforscher, der heute bei uns zu Gast ist. Und sehr gern würden wir auch wieder mit Ihnen dazu ins Gespräch kommen.
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8: Wie leicht oder vielleicht auch schwer fällt es Ihnen, anderen Menschen zu vertrauen? Gehen Sie erstmal mit so einem grundsätzlichen Vertrauensvorschuss auf Menschen zu? Oder sind Sie vielleicht auch eher der skeptische Typ? In welchen Situationen hat sich das vielleicht auch schon mal ausgezahlt, für Sie einem anderen zu vertrauen? Das können Sie uns entweder erzählen, also auf dieser persönlichen Ebene. Sie können es aber auch gerne auf einer übergeordneten Ebene tun. Also was glauben Sie, wie wichtig ist Vertrauen für uns als Gesellschaft, für den gesellschaftlichen Zusammenhalt, für einen funktionierenden Staat? Sehen Sie da auch einen Vertrauensverlust, zum Beispiel in die Bundesregierung oder in die Politik als Ganzes, vielleicht auch mehr Misstrauen gegenüber Medien? Welche Gefahr kann damit verbunden sein? Reden Sie gern mit zum Thema Vertrauen heute bei uns. Sie können uns eine Mail schreiben, wie immer. Das geht unter quarks@wdr.de. Das ist unsere Mailadresse, quarks@wdr.de. Oder Sie rufen uns an bei der kostenlosen WDR 5 Hotline. Die erreichen Sie unter der 0800 5678 3x5. Ich hoffe, Sie schenken uns Ihr Vertrauen, dass Sie bei uns mit Ihrer Mail oder Ihrem Anruf in guten Händen sind. 0800 5678 3x5. Das ist die Telefonnummer.

Hier ist Quarks Wissenschaft und mehr in WDR 5. Wir sprechen über Vertrauen heute. Sie müssen Ihrem Partner oder Ihrer Partnerin vertrauen können. Kinder vertrauen ihren Eltern, dass die sich schon gut um sie kümmern. Und in einem Staat müssen die Bürger ein gewisses Maß an Vertrauen dem Staat und seinen Institutionen schenken, also den Gerichten, der Polizei oder den Behörden. Wir sprechen heute ausführlich und aus verschiedenen Blickwinkeln über dieses Thema, über das Vertrauen. Reden Sie doch gern mit, wenn Sie mögen, und erzählen Sie uns, wie Sie darauf blicken. Auf das Vertrauen zwischen zwei Menschen, die sich nahestehen. Welche Erfahrungen haben Sie da vielleicht schon gemacht? Oder auch, wie Sie auf das zum Teil eher geringe Vertrauen in die Politik, auf die aktuelle Bundesregierung zum Beispiel, blicken. Die Nummer zum Mitmachen ist die 0800 5678 3x5, die kostenlose WDR 5 Hotline 0800 5678 3x5. Oder per Mail können Sie uns wie immer auch erreichen. quarks@wdr.de ist da die Adresse. Und zu Gast bei uns im Studio ist heute Martin Endres, Professor an der Uni Trier. Er ist Soziologe.

0: Sehr. Würden Sie denn von sich sagen, dass Sie generell ein Mensch sind, der gerne anderen vertraut, sei es jetzt privat oder im beruflichen Kontext?
1: Ja, ganz ohne Frage.
0: Und das müssen Sie wahrscheinlich auch, weil sonst könnten Sie nicht so richtig funktionieren in Ihrem Job an der Uni zum Beispiel, nehme ich mal an.
1: Ja, auch das, vor allen Dingen gegenüber den Mitarbeitenden. Da muss das Team einfach funktionieren. Aber es ist natürlich immer auch gegenüber Kolleginnen, gegenüber einer Verwaltung, mit der man zusammenarbeitet. Mhm. Da muss man einfach relativ drauf vertrauen können, dass Prozesse zuverlässig laufen und dass Arbeit eben auch zuverlässig erledigt wird.
0: Wenn wir es auch nochmal auf die gesamte Gesellschaft so hochziehen, was würden Sie sagen, wie wichtig ist es da grundsätzlich, dass es sowas gibt wie ein Vertrauen, dass die Menschen sich entgegenbringen, auch ohne dass sie vielleicht erstmal genau wissen, an wem sie so sind bei ihrem Gegenüber?
1: Na, ich würde sagen, es ist die unabdingbare Voraussetzung dafür, dass wir gesellschaftlich überhaupt so etwas wie Verkehrsformen haben, mit denen wir alle umgehen können, auf die wir uns wechselseitig dann eben auch angstfrei verlassen können. Das fängt ja an beim Bewältigen des Straßenverkehrs. Ist das Risiko oder eben die Entspanntheit, dass man kein Risiko trägt, wenn man zum Einkaufen geht oder die Straße überquert, bis hin zu allfälligen beruflichen oder eben auch politischen, gesellschaftlichen Konstellationen. Wir nutzen ständig Stellvertreterbeziehungen. Nicht nur im politischen Jahr, sondern auch im gesellschaftlichen, in den Vereinen, in denen wir tätig sind oder arbeiten. Wir sind angewiesen auf Sozialdienste, auf weite Teile der Bevölkerung, die ehrenamtlich tätig sind und so überhaupt erst sowas wie einen gesellschaftlichen Funktionszusammenhang ermöglichen.
0: Sie haben gerade erzählt, wie Sie mit dem Auto hergekommen sind. Wenn wir uns erst mal vorstellen, ich fahre mit dem Bus, dann vertraue ich ja auch dem Busfahrer, dass der einen Führerschein hat, dass er diesen Bus wirklich fahren kann, dass er zum Beispiel auch nicht betrunken ist und mich sicher ans Ziel bringt. Das heißt, meist ist wahrscheinlich Vertrauen ja auch eine unbewusste Sache, oder? Weil ich denke da jetzt ja nicht die ganze Zeit drüber nach, was der Busfahrer wohl macht da vorne.
1: Das wünsche ich Ihnen zumindest von Herzen. Andernfalls wären wir, glaube ich, alltäglich nicht lebens- und handlungsfähig. Aber da wird ja schon eine Differenz oder ein Unterschied deutlich. Sie haben anfangs gesprochen über persönliche Beziehungen, Nahverhältnisse und auf der anderen Seite Busfahrer, also gesellschaftlich nennt man mal funktionale Beziehungen. Da ist die Vertrauensqualität eine andere. Zumindest hoffen wir das mal für alle Menschen. Auf der einen Seite berufliche oder gesellschaftliche Abläufe und auf der anderen Seite eben Nahbeziehungen, in die wir ganz anders verstrickt sind und die ganz andere Bedeutung für unser Leben haben.
0: Und wo wir vielleicht auch höhere Ansprüche nochmal haben an Vertrauen, das wir Menschen entgegenbringen. Ne? Also wenn wir zum Beispiel an den eigenen Partner oder die Partnerin denken.
1: Ja, aber das bleibt implizit, ne? Wie Sie eben gesagt haben. Das reflektieren wir ja nicht ständig. Wir können nicht stets mit dem Kriterienkatalog rumlaufen und sagen, oh, wenn das und das erfüllt ist, dann vertraue ich dir weiter. Sondern das muss mitspringen. Dass davon Kinder leben davon, Beziehungen leben davon, aber auch natürlich Kollegialverhältnisse.
0: Es gibt ja diesen alten Spruch, Vertrauen ist gut, Kontrolle ist besser. Und das zeigt ja schon, ein bestimmtes Maß an Skepsis oder Misstrauen oder eben Kontrolle kann aber sicher auch nicht schaden im Leben. Ne? Wenn man zu viel vertraut, blind vertraut, ist es nicht immer von Vorteil.
1: Gut, lassen wir mal das blinde Vertrauen kurz noch sein, da würde ich gerne noch drauf kommen. Mir begegnet regelmäßig diese Sentenz, Vertrauen ist gut, Kontrolle ist besser, angeblicher Lenin zugeschrieben, man weiß es aber nicht so genau. Was daran auffällig ist, ist doch immer, naja, man muss auch erstmal in die Kontrollen, die es dann gibt, vertrauen können. Man muss in die Akteure, die kontrollieren sollen, vertrauen, in die Verfahren, die dort eingesetzt sind, was auch immer. Also es ist ja gar kein Widerspruch. Und gerade im gesellschaftlichen Zusammenhang gehört das essentiell zusammen, wenn wir unsere Demokratie beispielsweise als einen Prozess verstehen, ein als ständiges Fortschreiten, Arbeiten an gesellschaftlich aufgetauchten Problemlagen, dann wollen wir uns darauf verlassen können, dass es so etwas wie gibt, wie die Möglichkeit, gegen Gerichtsurteile Widersprüche einzulegen, dass es unterschiedliche Instanzen im Politischen gibt und so weiter und so fort. Das heißt, da ist eigentlich Kontrolle dasjenige Phänomen, was uns es überhaupt ermöglicht, erst Vertrauen zu schöpfen oder Vertrauen zu haben.
0: Ja, spannender Zusammenhang. Das vertiefen wir auf jeden Fall gleich noch. Wir sprechen über das Vertrauen heute in Quarks, in WDR5, über das Vertrauen in zwischenmenschlichen Beziehungen und darüber, wie wichtig Vertrauen auch für eine Gesellschaft, einen Staat als Ganzes ist. Melden Sie sich gern, reden Sie mit Ihren Gedanken bei uns, mit Ihren Erfahrungen. Vielleicht haben Sie auch eine Frage zum Thema an unseren Gast, an Professor Martin Endres. Sie erreichen uns unter der 0800 56783 mal die 5. Das ist die kostenlose WDR5 Hotline 0800 56783 mal die 5. Oder per Mail quarks@wdr.de.

0: Black is the New Gold von Brooke Combe oder Combi in WDR 5. 15.20 Uhr haben wir hier Squawks, die Wissenschaft. Wir müssen uns auf andere verlassen können. Wir müssen andere Menschen vertrauen können, damit unser Zusammenleben zumindest einigermaßen reibungslos funktioniert. Oft dauert es lange, um Vertrauen aufzubauen. Es zu verlieren geht dagegen ja meist sehr schnell, wenn man zum Beispiel jemanden angelogen, betrogen oder völlig im Stich gelassen hat. Vertrauen ist unser Thema heute bei Wissen im Gespräch bei Quarks. Wir schauen uns die persönliche, auch so die gesellschaftliche, politische Dimension des Themas genauer an. Wenn Sie mitreden möchten mit Ihren Gedanken oder Erfahrungen zum Thema, gern unter Quarks. @wdr.de, das ist die Mailadresse, oder unter unserer WDR 5 Hotline, der 0800 5678 3x5. Der Soziologe und Vertrauensforscher Professor Martin Endres ist heute unser Gast. Herr Endres, wir haben eine Meldung bekommen von einem Anrufer, anonymer Anrufer, der was ziemlich Fatalistisches gesagt hat bei uns bei der WDR 5 Hotline, nämlich er sagt, die bittere Wahrheit im Leben ist, dass man sich doch nur auf sich selbst verlassen kann. Was fällt Ihnen dazu ein?
1: Das ist natürlich ein ganz trostloses Lebensresümee. Mhm. Ich kann das so nicht bestätigen, weder persönlich noch aus dem Nahumfeld heraus. Wir sind ständig in Handlungszusammenhängen mit anderen. Wir sprechen mit ihnen Dinge ab. Wir organisieren mit ihnen zusammen Veranstaltungen. Wir planen gemeinsam. Wir arbeiten miteinander. Wir spielen miteinander. Also gerade im familiären oder im Freundeskreis. Ich kann mir kaum vorstellen, dass jemand eine derartige Erfahrung wirklich bei solider Prüfung aufrechterhalten würde.
0: Ja, aber wahrscheinlich, also ich will es jetzt dem Hörer da nicht unterstellen, aber es gibt sicherlich Leute, die einfach schon oft Enttäuschungen erlebt haben, ne? Auch in persönlichen Beziehungen, wo Vertrauen vielleicht missbraucht wurde, sodass man vielleicht am Ende zu so einem Schluss kommen kann, könnte ich mir vorstellen.
1: Das würde ich auch sagen. Also, dass es Lebensgeschichten gibt, die durch viele Brüche gekennzeichnet sind. Das können ja schwere Krankheiten sein. Das kann der Verlust von Kindern sein oder Lebenspartnern. Das kann das Zerbrechen von Lebenspartnerschaften sein. Es kann der Verlust des Berufes sein, der mit einmal sozusagen ein vor völlige Perspektivlosigkeit setzt, in dramatische Armut stürzt, all diese Verhältnisse gibt und oder Konstellationen kennen wir ja. Das ist sicherlich richtig. Und dann glaube ich auch, dass man zu einer derartigen, ja, negativen Lebensbilanz kommen kann.
0: Kommen wir eigentlich schon mit so einer guten Portion Vertrauen auf die Welt, wenn wir geboren werden? Oder muss man Vertrauen erstmal lernen als Kind oder als Jugendlicher in unserer Sozialisation und in der Erziehung?
1: Das ist eine ganz schwierige Frage, die auch Psychologen durchaus bisweilen unterschiedlich, wenn ich das so richtig überblicke, beantworten. Das mit dem Lernen ist eine schwierige Sache. Also ich würde zunächst einmal sagen, Kinder kommen auf die Welt und sind uns Erwachsenen ausgeliefert. Mhm. Sie erleben also entweder Fürsorge oder eben den Verlust oder die Nichtfürsorge. Mhm. Aber immer dann, wenn wir sie aufwachsen sehen, wenn wir ihre Zuneigung spüren, wenn sie sehen, wenn sie die Hände ausstrecken oder so, also sie haben auch eine Erfahrungsgeschichte, sogar kleine Kinder. Mhm. Wir merken, dass wenn sie anfangen zu fremdeln beispielsweise oder wenn sie zum einen eher gehen als zur anderen Person. Das heißt also, auch Kinder haben ein sensibles Sensorium dafür, welcher Person kann ich mich nähern, wo fühle ich mich dann selbstsicher oder geborgen, wo kann ich mit dem Lächeln und dem Gesichtsausdruck etwas anfangen?
0: In dem Zusammenhang ist ja auch immer wieder von dem sogenannten Urvertrauen die Rede, ne? Das viele Menschen haben, einige aber auch nicht. Da sagt man so, okay, die haben dieses Urvertrauen nie bekommen, weil sie vielleicht auch in schwierigen Verhältnissen oder so groß geworden sind, weil sie erfahren haben, dass sich Eltern nicht um sie richtig gekümmert haben. Gibt es dieses Urvertrauen, das sogenannte, oder wie würden Sie es beschreiben?
1: Wenn Sie mich so direkt fragen, dann würde ich sagen, ja, es gibt es. Mhm. Aber es ist kein Ding, kein Zustand, kein irgendwie ein dauerhafter Besitz, sondern es muss ständig neu aufgebaut, ständig erhalten, ständig bestätigt auch werden. Also im Zugang zu anderen Menschen. Vor allen Dingen gerade denjenigen, die man liebt oder denen man unmittelbarer Zuwendung und Hinwendung von umgeben ist. Also beispielsweise gerade Eltern. Aber es gilt sicherlich auch für Erwachsene im gleichen Maße. Es ist so etwas wie das Grundverhältnis zur Welt, würde ich sagen, was man damit beschreiben kann. Ich nenne das dann gern fungierendes Vertrauen. Etwas, was wir nicht reflektieren, was wir ständig auch nicht reflektieren können, sondern was einfach ganz grundlegend unser Verhalten, unseren Zugang auf andere bestimmt.
0: Und wenn jetzt mein Vertrauen in der Vergangenheit vielleicht sehr oft enttäuscht wurde, aus welchem Grund auch immer, und ich jetzt Schwierigkeiten habe, deshalb anderen Menschen Vertrauen zu schenken, auf andere Menschen zuzugehen, vielleicht erstmal ein sehr misstrauischer, skeptischer Typ bin. Würden Sie dennoch sagen, dass man dann noch die Möglichkeit hat, das wieder neu zu lernen?
1: Ich finde, Sie haben das vorhin in Ihrer Anmoderation sehr schön gesagt. Kaputt gehen oder erodieren kann Vertrauen sehr schnell. Mhm. Der Wiederaufbau dauert. Erfordert Zeit, erfordert positive Erfahrung, und zwar sich wiederholende positive Erfahrung, um die Zuneigung oder diese Verlässlichkeit im anderen wieder entdecken zu können, die man ursprünglich mal gehabt hatte.
0: Wenn man sich mal so andere Länder oder andere Kulturen anschaut, da ist es ganz interessant, da werden selbst manchmal so größere Geschäfte, Deals, nur mit einem Handschlag besiegelt. Würden Sie sagen, es gibt Kulturen, in denen Menschen vielleicht mehr einander vertrauen als andere, in denen vielleicht wiederum mehr Misstrauen herrscht? Oder wäre das zu weit gefasst?
1: Da greifen Sie eine gesellschaftsvergleichende und zugleich eine historische Frage auf. Mhm. Die heutigen Verhältnisse des Abkommens, Deals sagt man ja heute gerne, Verträge schließend, ist ja eine, die mit neuzeitlichen Gesellschaften überhaupt in der Form erst entsteht, wie wir das jetzt kennen. Mhm. Und wir kennen unterschiedliche Typen von Gesellschaften, in denen diese Regelungsmechanismen unterschiedlich stark durchgearbeitet sind. Wir sind eine ganz stark vertraglich, also auf Kontrakte abstellende Gesellschaft, die Verlässlichkeit in vielfachen Hinsichten einfach definiert über DIN-Normen, juristische Regeln und so weiter und häufig eben auch Regeln, die sanktionsbewehrt sind. Das heißt also, die im Fall eines Übertretens eingeklagt werden können. Mhm. Und dadurch haben wir so etwas etabliert wie in hohem Maße eine Sicherheitskultur. Zumindest mal formal. Ob das dann immer noch so gilt, müssen wir uns genau angucken. Und das wird dann häufig als vertrauenstragend oder Vertrauen bestätigend oder Vertrauen ermöglichend begriffen.
0: Das heißt, das Vertrauen wird dann auch einfach oft in einer Rechtsform überführt. Also wir versuchen das juristisch zu regeln, dass das Vertrauen am Ende auch wirklich eingehalten wird, dass sich alle dran halten.
1: Genau, weil man dann eben die Sicherheit hat, denken Sie an Kreditvergaben, denken Sie an irgendwelche Verträge von Zulieferern zu Autoproduzenten oder denken Sie an staatliche Verträge, ist immer dann die Möglichkeit da, gut, im Falle einer Übertretung habe ich eine Auffangbasis und die ist dann quasi eine Sanktion.
0: Wir sprechen über Vertrauen heute in WDR 5 Quarks. Sprechen Sie gern mit, wenn Sie mögen. Vielleicht haben Sie eine Frage an unseren Experten, an Professor Martin Endres, Soziologe und Vertrauensforscher von der Uni Trier. Vielleicht wollen Sie auch was Eigenes erzählen zur persönlichen Ebene, also Vertrauen zwischen verschiedenen Menschen, vielleicht auch eher zur gesellschaftlichen Ebene des Themas. 0800 5678 3x5 ist die Telefonnummer zum Mitmachen oder Sie schreiben uns eine Mail an quarks@wdr.de.

0: Vertrauen ist an sich was Gutes, aber wer anderen vertraut, kann natürlich auch enttäuscht werden. Und diese Enttäuschung zeigt sich zum Teil auch in verschiedenen repräsentativen Umfragen. Das Vertrauen in die aktuelle schwarz-rote Bundesregierung zum Beispiel ist gerade sehr, sehr gering. Die Zufriedenheit mit dem Bundeskanzler, mit Friedrich Merz, ist auf einem historischen Tiefstand. Und andere Studien deuten darauf hin, dass es auch in vielen anderen Ländern, auch bei uns, eine Tendenz dazu gibt, vor allem staatlichen Institutionen, aber auch Unternehmen oder Medien weniger zu vertrauen, als das früher der Fall war. Ihre Gedanken zum Thema können Sie uns gerne mitteilen, zum Beispiel unter der 0800 5678 und dreimal die 5. Und da hat auch Andreas Haverkamp aus Bonn angerufen. Hallo, Herr Haverkamp.
1: Ja, hallo in die Runde. Ich möchte einen Aspekt einfügen, und zwar Vertrauen als Kapital und durchaus im wörtlichen Sinne. Wenn ich zu jemandem Vertrauen habe und ich kann ein Geschäft mit ihm per Handschlag abschließen, ist das die effizienteste Form des Geschäftsabschlusses überhaupt. Ja? Mhm. Ich brauche keinen schriftlichen Vertrag, ich brauche keine Anwälte. Nur das setzt natürlich wirklich voraus, dass man sich gut kennt, ja, und aus Erfahrung gut vertrauen kann.
0: Haben Sie das schon mal gemacht? Also jemand was verkauft haben oder so von Privatperson zu Privatperson, wenn Sie was gekauft haben bei jemandem, haben Sie damit Erfahrung gemacht?
1: Ja, also bei kleineren Geschäften, also ich sag mal so, ich habe letztes Jahr mein Fahrrad verkauft, das ging gegen eine Sparkasse und
0: klar, da setzt man jetzt keinen Kaufvertrag auf, ne? Aber ich glaube, Ihr Punkt.
1: Das war jetzt kein Kaufvertrag. Ich weiß nur, dass zum Beispiel in der japanischen Wirtschaft es tradierte Firmenkontakte gibt, wo dann häufig kein Vertrag abgeschlossen wird. Das heißt also, da werden durchaus dann auch Dinge beschlossen, die nicht vielleicht unbedingt rechtskonform sind, aber es gibt auch keine Beweismittel.
0: Und wenn ich Sie richtig verstehe, Herr Haverkamp, bewerten Sie das aber positiv, ne? Dass es auch diese Form von Vertrauen in der Wirtschaft gibt?
1: Ja, es ist auch im persönlichen Zusammenhang. Also ich weiß durchaus aus meinem beruflichen Alltag, dass es Akteure gab, ja, denen man im Grunde genommen immer blind vertrauen konnte. Und die haben auch mir vertraut. Und wir haben dann kurz telefoniert und gut war. Ja, während bei anderen im Grunde genommen immer nachgeguckt werden musste, immer kontrolliert werden musste. Und dieses Vertrauenskapital, mit dem man arbeiten kann, ist natürlich ausgesprochen fragil, wie Sie schon in Ihrer Sendung gesagt haben.
0: Ja, was machen Sie beruflich, wenn ich Sie fragen darf?
1: Ich bin mittlerweile ausgeschieden, aber ich war 10 Jahre lang als Referent im Bundesamt für Migration und Flüchtlinge tätig.
0: Dann spiele ich mal den Ball rüber an Professor Martin Endres, unseren Experten, Soziologen hier im Studio. Also Vertrauen in der Arbeitswelt ist ja auch das Thema letztlich, was Herr Haverkamp da anspricht, ne? Und das ist wahrscheinlich wichtig, nicht nur zwischen Geschäftspartnern, die sich gegenseitig irgendwas verkaufen, sondern tatsächlich auch zwischen Arbeitskollegen.
2: Ja, ohne Frage. Ich kann den Haverkamp zustimmen. Sie haben ja vollkommen recht. Ich meine, dass das natürlich viel kürzere Wege sind. Zeitersparnis, Bürokratieersparnis und gesättigt durch Erfahrung, die man gemeinsam gemacht hat. Das heißt also eine hohe Tragfähigkeit eines, nennen wir es mal, Geschäftsverhältnisses oder auch im Rahmen von Verwaltung oder sonstigen beruflichen Zusammenhängen. Das ist gar keine Frage, dass uns das erheblich sozusagen unseren Alltag erleichtern würde. Nur, es sind halt nicht allgemeine gesellschaftliche Verhältnisse, für die das gilt. Da haben wir vielfach eben doch Misstrauensphänomene, schlechte Erfahrungen. Wir hatten vorher den einen Beitrag, wenn Lebenserfahrungen sozusagen grundsätzlich negativ konnotiert sind, also wenn grundsätzlich sozusagen Vertrauensbrüche erfahren wurden und so, dann wäre das auch für geschäftliche Zusammenhänge sicherlich kein Modus operandi, denke ich mal.
0: Ja, Haverkamp, ganz herzlichen Dank für Ihren Anruf bei der WDR 5 Hotline 0800 5678 dreimal die 5. Schöne Grüße nach Bonn. Wir haben noch eine Reihe weiterer Anrufer bekommen, auch zu politischen Themen. Zum Beispiel Mehmet Korkmaz hat gesagt, man kann kein Vertrauen mehr in die Politik haben, die da oben machen, was sie wollen. Ein anonymer Anrufer hat uns erzählt, das, was ihm versprochen wurde und was die Parteien umgesetzt haben, sind zwei völlig verschiedene Dinge. Er vertraut ihnen nicht mehr. Aber was kann man schon dagegen tun, fragt er. Nicht mehr wählen gehen ist auch nicht die Lösung. Also an diesen beiden Anrufern, Herr Endres, sieht man schon, Vertrauen in die Politik, in den Staat möglicherweise sogar, leidet das Vertrauen dort? Oder würden Sie es eher als Vertrauensverlust einfach in die aktuelle Bundesregierung bezeichnen? Ich hatte ja vorhin ein paar Umfragewerte dazu genannt.
2: Ja, die Umfragewerte sinken sicherlich. Das ist in unterschiedlichsten Umfragen ist das offenkundig der Fall. Gleichwohl würde ich das gerne von der gegenwärtigen Bundesregierung ein bisschen wegziehen, das Thema. Es gibt sicherlich einen allgemeinen Rückgang der Annahme, dass Politik handlungsfähig ist, dass sie in hinreichendem Maße Steuerungsmöglichkeiten hat und dass gesellschaftliche Probleme adäquat wahrgenommen und auch angegangen werden. Das, ich würde sagen, ist ein Prozess, den man für die letzten 30 Jahre möglicherweise so ansetzen kann. Erstens. Zweitens muss man aber auch immer für Politik in Rechnung stellen, gerade wenn wir es mit Koalitionen zu tun haben, dass so etwas wie Kompromisse unabdingbar sind. Sicherlich, wir wählen oder Wähler und Wählerinnen, die hoffentlich zur Wahl gehen, wählen eine Partei, identifizieren sich möglicherweise mit einem Programm, aber es ist natürlich illusorisch anzunehmen, dass genau ein solches Programm dann 1:1 im Rahmen von vielleicht auch häufig schwierigen Koalitionsverhandlungen durchsetzbar wäre.
0: Ja, und wir haben ja gerade auch eine besondere Zeit, wenn ich Sie kurz unterbrechen darf, weil wir viele Krisen gerade hinter uns haben. Ne? Also es ging irgendwie los mit der Corona-Pandemie 2020. Seitdem jagt gefühlt eine Krise die nächste. Ukraine-Krieg kam dann, die Wirtschaftskrise, die nach wie vor anhält, der Iran-Krieg und seine Folgen. Außerdem der Klimawandel, der irgendwie so über allem nochmal schwebt. Glauben Sie, diese globalen Krisen, die wir haben, können auch zu so einer Vertrauenskrise dann am Ende beitragen?
2: Naja, auf mittelbaren Weg natürlich. Also diese globalen oder auch europäisch spezifischen Krisen sagen, sind Herausforderungen für die Handlungsfähigkeit von Politik. Und je mehr die Handlungsfähigkeit von Politik durch koalitionäre Zusammenhänge eingeschränkt oder zumindest kanalisiert wird und sagen, ist es schwierig, unmittelbar zu reagieren, dazu kommen Finanzzwänge und bürokratische Zusammenhänge und ähnliches mehr. Das heißt also, da gibt es sicherlich einen ganz unmittelbaren Zusammenhang, dass Bürgerinnen und Bürger wir den Eindruck bekommen, dass Probleme erstens nicht so wahrgenommen werden, wie wir sie sehen, zweitens nicht mit der entsprechenden Dringlichkeit und Intensität auch bearbeitet werden. Und das führt dann ganz schnell zu dem, was auch der Zuhörer eben ins Spiel brachte, zu etwas wie eine Erosion des Vertrauens. Nur, glaube ich, müssen wir auch immer mal ein bisschen an unseren Maßstäben arbeiten. Wir müssen erstens die Einschränkungen und die Rahmenbedingungen von Politik ein wenig genauer in den Blick nehmen und auch mal reflektieren, welche eigenen Chancen hätten wir denn, wenn wir in derartigen Konstellationen zu arbeiten hätten. Und zweitens ist nicht alles immer national zurechenbar. Wir können nicht auf der einen Seite ständig von globalen oder europapolitischen Problemen reden und die realisieren auch, gerade auch den Krieg im Iran, und dann unmittelbar von nationalen Regierungen Problemlösung erwarten.
0: Ja.
2: Das ist, glaube ich, vielfach auch ein Kommunikationsproblem. Damit wäre ich bei meinem dritten Punkt. Man darf politisch nicht so viel versprechen, sondern müsste
0: Was erst, aber ja durchaus gemacht wurde, ne? Wenn wir uns den letzten Wahlkampf zum Beispiel angeschaut haben, da wurde sehr viel versprochen, wo man eigentlich schon damals wusste, das ist nicht so einfach einzuhalten. Zum Teil wurde es ja dann auch direkt nach der Wahl schon wieder kassiert, die Versprechen.
2: Ich habe schon eine Ahnung oder eine Idee, worauf Sie anspielen. Sie haben natürlich völlig recht.
0: Ja, das Schulden machen zum Beispiel, ne?
2: Ja, mir war völlig klar, dass Sie auf die Schuldenbremse zu sprechen kommen. Nur, das ist politisch unklug. Zumindest mal auch kommunikativ relativ wenig versiert, sagen wir das mal so. Auf der anderen Seite fassen wir uns als Wähler und Wählerin doch einmal selbst an die eigene Nase. Wir fallen ja auch auf diese Versprechensdynamiken herein, nicht wahr? Wir erwarten Zusagen, wir erwarten Profile, Steigerung von Renten oder keine Kürzung hier und Subventionen dort. Wir erzeugen genau auch diesen Wahlkampf, der immer wieder geführt wurde. Das ist ja eine Interaktion, ein Wechselspiel.
0: Ja.
2: Deshalb auch ein bisschen Asche auf unser Haupt.
0: Ja, die Medien spielen natürlich da auch noch mit rein, ne? Und wie wir Dinge so darstellen und beschreiben oder bewerten. Es gibt noch eine ganz interessante Vertrauensstudie, die jedes Mal Jahr neu gemacht wird. Es nennt sich das Edelman Trust Barometer. Es ist so eine jährliche internationale Studie von einer PR-Agentur namens Edelman. Die misst das Vertrauen von Menschen Menschen in gesellschaftliche Institutionen, also wie zum Beispiel Regierungen, Unternehmen oder Medien in 28 verschiedenen Ländern, auch in Deutschland. Und die zeigt unter anderem, das fand ich sehr spannend, dass 70% der Menschen, die da befragt wurden, die weigern sich oder sind zumindest zögerlich, jemandem zu vertrauen, der nicht die gleichen Werte vertritt oder den gleichen Background hat oder auch die gleichen Medien konsumiert wie sie selbst. In Deutschland ist der Wert sogar noch ein bisschen höher, da sind es 80%. Also das zeigt so ein bisschen, so sagt es zumindest diese Studie, wir vertrauen eher weniger Andersdenkenden, sondern mehr so den Menschen, die eh schon so drauf sind wie wir selbst. Wie würden Sie das interpretieren?
2: Erlauben Sie mir einen kurzen Rückgriff auf den Anfang unserer Sendung.
0: Ja.
2: Dort hatten wir persönliche Nahverhältnisse und jetzt überlegen wir uns alle doch einmal, wie justieren wir denn unsere persönlichen Nahverhältnisse? Menschen, mit denen wir einen Geschmack teilen, mit denen wir vielleicht ähnliche Lebensformen teilen, mit denen wir auch gemeinsame Hobbys vielleicht teilen. Das heißt also, auch da sind es die Gemeinsamkeiten, das Vergleichbare, das Ähnliche, was ganz häufig ausschlaggebend für die Ausbildung von Vertrauensverhältnissen ist. Und politisch ist das natürlich ganz ähnlich. Vielfach wird das ja gegenwärtig unter den Stichworten Polarisierung oder Fragmentierung der Gesellschaft verarbeitet oder verhaftet. Ja, wir haben zunehmend sicherlich eine Polarisierung im gesellschaftlichen Diskurs. Wir haben sicherlich auch eine Forcierung. Das heißt also, die Auseinandersetzungen werden unerbittlicher. Vielfach wird ja auch der Rat gegeben, hört doch einfach mal zu. Also auf Argumente und nicht immer gleich die Positionierung ins Zentrum rücken, also Probleme in den Vordergrund stellen. Mhm. Und diese Form der öffentlichen Auseinandersetzung, die nur noch danach fragt, wo stehst du und nicht mehr, was sagst du, das ist sicherlich ein Problem, was wir gegenwärtig ganz ausgeprägt haben.
0: Wir sprechen über Vertrauen heute bei Quarks in WDR 5 und wir sprechen gleich noch ein bisschen weiter darüber.

0: Wir reden über Vertrauen bei WDR 5 Quarks, hier bei Wissen im Gespräch. Professor Martin Endres von der Uni Trier, Soziologe, ist der Experte bei uns im Studio. Wir haben noch einiges an Rückmeldungen von unseren Hörerinnen und Hörern. Zum Beispiel eine Mail von WDR5-Hörerin Julia. Sie schreibt, als meine Mutter tot war und ich mental aus dem Gröbsten raus war, musste ich ihre ehemaligen Kontakte diesbezüglich kontaktieren. Dabei fiel mir auf, dass sie jeweils den Falschen vertraut bzw. auch misstraut hatte. Und dann erzählt sie noch weiter von sich selbst. Sie sagt, wenn ich jemanden kennenlerne, spüre ich meistens an der Aura, ob ich demjenigen vertrauen kann. Herr Endres, würden Sie sagen, man hat schon ein ganz gutes Gefühl dafür, wem man vertrauen kann und wem nicht, ohne vielleicht viel drüber nachzudenken?
1: Ich glaube, wir tun das, ja. Normalerweise ist das so. Und häufig spricht man vom Bauchgefühl, nicht wahr? Was uns zu Personen hinzieht oder uns eher sozusagen von ihnen weghält.
0: Mhm. Dann haben wir noch eine Frage bekommen von einer Hörerin, einer anonymen Hörerin. Sie fragt, wenn ich anderen großes Vertrauen entgegenbringe, ist die Hürde, mein Vertrauen auszunutzen, dadurch geringer?
1: In dem Fall dann ja, wenn diese anderen auch merken, wie großes Vertrauen man ihnen entgegenbringt und wenn sie dafür sensibel sind und dann wissen, wie verletzlich eine Person auch ist, wenn sie Vertrauen schenkt. Dann ja.
0: Wir haben ja gerade viel gesprochen über diesen Vertrauensverlust in politische Institutionen. Es ist vielleicht noch keine Vertrauenskrise in den Staat insgesamt, aber zumindest in die aktuelle Bundesregierung. Das kann man ganz klar mit Zahlen belegen, aber auch in andere Bereiche. Was würden Sie denn sagen, was ist so zentral, vielleicht auch aus Sicht der Politik, um wieder Vertrauen aufzubauen? Das ist ja die große Frage, wie man das schafft, ne?
1: Mit einer vorsichtigen Ankündigungspolitik, mit einer klaren Benennung von Problemen, sodass auch transparent wird, welche Entscheidungsfragen sich Politik stellt und welche Aspekte sie in Rechnung stellen muss, und zwar in einer derartigen Form, dass sie Bürgerinnen und Bürgerinnen verstehen. Drittens, mit Sicherheit viel stärker in der Fläche präsent sein. Politik hat sich, vor allem die vermeintlichen Volksparteien haben sich weitgehend aus der Fläche doch in vielen Teilen zurückgezogen. Gut, und viertens heißt das, Kompromisse ernst nehmen und Kompromisse nicht missverstehen als, oh, wir bedienen mal beide Seiten, sondern Kompromisse in der Sache suchen und problemorientiert damit gesellschaftliche Herausforderungen angehen.
0: Und wenn wir uns mal so an die eigene Nase fassen, nicht nur sagen, die Politiker müssen für mehr Vertrauen schaffen, was können denn wir dazu beitragen? Ich fand zum Beispiel noch einen interessanten Punkt aus dieser Studie des Vertrauensbarometers, das ich gerade erwähnt habe, dass nur 30% der befragten Deutschen in dieser Studie angegeben haben, mindestens einmal pro Woche Informationen von Medien zu beziehen, die andere politische Standpunkte vertreten als sie selbst. Und dieser Wert nimmt übrigens ab. Das heißt, wir sind eher so in unseren Filterblasen unterwegs. Also wir umgeben uns mit den Menschen, aber auch mit den Medien, wo wir eh schon Bestätigung suchen für unsere eigene Meinung. Glauben Sie, wenn wir mal so ein bisschen mehr rechts und links wieder gucken, auch über den Tellerrand hinaus, kann das auch Vertrauen stärken?
1: Ich bin ganz Ihrer Meinung. Wir dürfen nicht in unseren eigenen Echokammern, so kann man das ja nennen, versinken oder versacken. Das schottet uns ab von kritischen und alternativen Meinungen und Einschätzungen und ist letztendlich für die gesellschaftliche und öffentliche Meinungsbildung das aus. Und noch einen anderen Punkt würde ich hinzunehmen, wenn Sie fragen, mit Blick auf die Politik. Nun ja, wir alle müssen uns auch an die eigene Nase fassen. Inwiefern engagieren wir uns denn gesellschaftlich? Es muss ja nicht unbedingt die Politik sein und schon gar nicht die Parteipolitik. Es gibt andere Möglichkeiten, sich politisch zu engagieren. Das heißt also, Politik ist ja kein irgendwie irgendwo völlig entkoppelt stattfindendes Verhältnis oder Problemlösungszentrum, sondern das sind wir in irgendeiner Weise alle. Und wir sind gefordert und aufgefordert als Bürgerinnen und Bürger, uns in diese Gesellschaft einzubringen und anzupacken, ob das jetzt vom Ehrenamt bis hin zur Parteipolitik alle Breiten und Möglichkeiten einschließt.
0: Professor Martin Endres, Soziologe, Vertrauensforscher von der Uni Trier, war heute bei uns Gast zum Thema Vertrauen. Vielen Dank Ihnen fürs Gespräch in WDR 5.
1: Ich bedanke mich herzlich.
0: Und vielen Dank auch an die WDR 5 Hörerinnen und Hörer, die heute mit dabei waren. Dankeschön.

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2: Und jetzt sind Sie bei Quarks in WDR 5. 4:05 haben wir es. Ein Karton steckt in einem Karton, der wiederum in einem Karton steckt. Und wenn Sie das dann am Ende alles entsorgt haben, dann quillt die Papiertonne mal wieder über. Wir produzieren ja ständig irgendwo mehr oder weniger Müll beim Online-Shoppen und den vielen Kartons, beim Lebensmitteleinkauf, beim Essen, nach Hause bestellen und so weiter. Dabei wissen wir ja, Müll, vor allem wenn er nicht recycelt wird, ist ein Stück weit Ressourcenverschwendung. Und all diese Plastikverpackungen und Pappkartons haben ihren Preis. Wobei, so ganz stimmt das auch nicht. Wir sollten das alles nicht verteufeln, sagt Professorin Katrin Greif. Sie leitet das Institut für anthropogene Stoffkreisläufe an der RWTH Aachen. Und sie meint, Verpackungen haben halt auch ihre Vorteile.
3: Ich finde es total praktisch, dass ich einmal in der Woche einkaufen gehen kann, dass alle Lebensmittel für meine drei Kinder, die ich auch noch für die Schule versorgen muss, dass die auch diese Woche überhalten. Käse oder Aufschnitt, was auch immer. Durch diese Verpackung kann ich das nutzen und muss ich nicht dreimal in der Woche einkaufen gehen, was früher vielleicht normal war.
2: Ja, da ist was dran, ne? Plastikmüll ist generell sicher schlecht für die Umwelt, aber es ist eben auch nicht gut für die Umwelt, wenn der Käse andauernd verdirbt und man immer wieder neuen kaufen muss. Katrin Greif sagt, wir müssen Verpackungen differenziert betrachten und immer genau abwägen, was ergibt Sinn und was nicht. Welche Verpackung ist wirklich überflüssig und welche ist vielleicht auch besser als ihr Ruf? Über dieses Thema sprechen wir morgen dann ausführlich mit der Forscherin bei Quarks in WDR 5 und dann sehr gerne auch wieder mit Ihnen. Und es würde mich freuen, wenn Sie sich schon heute dazu bei uns melden.
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2: Wie ist das bei Ihnen? Achten Sie beim Einkauf auf die Verpackung? Also versuchen Sie dann zum Beispiel möglichst viel Plastik oder auch Papiertüten zu vermeiden oder andere Verpackungen beim Einkaufen im Supermarkt, auf dem Wochenmarkt zum Beispiel auch? Oder sagen Sie, ich brauche halt eine gute Verpackung, damit gerade das Obst oder das Gemüse nicht so schnell Druckstellen bekommt und verdirbt, damit vielleicht auch mein Fleisch länger hält, das ich mir gerade gekauft habe. Was halten Sie von solchen Unverpacktläden? Die gibt's ja auch, ne, vor allem in einigen Großstädten. Und gibt es eine Verpackung, die Sie vielleicht vollkommen unnötig finden und sich auch jedes Mal drüber ärgern? Erzählen Sie uns gerne davon. Sie kennen die Mailadresse inzwischen vielleicht schon, quarks@wdr.de. Da können Sie uns gerne jetzt schon eine Mail hinschreiben zum Thema Verpackungen. Oder Sie rufen uns an und hinterlassen eine Nachricht auf dem Quarks Anrufbeantworter. 0800 5678 554 ist da die Nummer. Für die Jüngeren, das funktioniert eigentlich so ähnlich wie eine WhatsApp-Sprachnachricht, ist halt nur ein Anrufbeantworter. Sie können was draufsprechen. 0800 5678 554, das ist die Nummer des Quarks Anrufbeantworters zum Thema Verpackung. Morgen dann das ausführliche Gespräch bei uns.

Zwischen 29 und 32 Grad erwarten wir auch morgen wieder in NRW, der nächste richtig ordentliche Hitzetag. Dabei haben wir ja noch Frühling, ne, und nicht Hochsommer. Gleich in der zweiten Stunde Quarks für heute in WDR 5 spreche ich mit dem Meteorologen Carsten Schwanke über die Ursachen und auch darüber, ob Hitze im Mai künftig auch vielleicht schon das neue Normal ist. Das gleich nach den Nachrichten im WDR 5.

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1: Die Nachrichten mit Stefan Pössl. Guten Tag. Nach dem schweren Unfall in Dienstlaken ermitteln Staatsanwaltschaft und Polizei jetzt gegen die 47-jährige Autofahrerin wegen fahrlässiger Tötung. Zwei Kinder waren gestern Morgen auf dem Weg zur Schule ums Leben gekommen. Die Frau war mit ihrem Auto von der Fahrbahn abgekommen und mit den Kindern zusammengestoßen. Torben Wiedenhaupt für WDR aktuell.
2: Laut Staatsanwaltschaft Duisburg hatte die Fahrerin bereits im letzten Jahr, im Mai, wegen eines Ohnmachtsanfalls am Steuer einen Unfall verursacht. Seitdem trägt sie ein implantiertes Herzüberwachungsgerät, dessen Langzeit-EKG-Daten nun ausgewertet werden. Ihr Auto wurde zudem sichergestellt und ein Sachverständiger rekonstruiert den Unfallhergang. Die Frau liegt weiterhin im Krankenhaus und ist nicht vernehmungsfähig. Die Stadt Dienstlaken steht unter Schock. Das heute startende Wein- und Genussfest findet ohne Musik und Bühnenprogramm statt.
1: Die EU-Kommission hat Bedenken wegen der geplanten Übernahme von Mediamarkt und Saturn durch den chinesischen Konzern JD.com. Die Behörde hat nach einer ersten Untersuchung angekündigt, den Fall genauer zu prüfen. JD will die Muttergesellschaft von Mediamarkt und Saturn übernehmen. Die EU-Kommission kann das verbieten, sollte sie einen Verstoß gegen EU-Recht feststellen. Andreas Meyer-Feist, WDR Brüssel.
3: Erstmal geht es darum, zu überprüfen, ob die chinesische Regierung nachgeholfen hat, zum Beispiel um ein gutes Angebot vorlegen zu können, ein besseres jedenfalls, als es europäische Mitbieter tun können, zum Beispiel durch staatliche Vorteile, durch direkte Zuschüsse für die Firma, die Mediamarkt übernehmen will. Und das wäre ein Verstoß gegen die EU-Wettbewerbsregeln. Die EU-Kommission befürchtet aber nicht nur hier mögliche Verstöße, sie fürchtet auch um sensible Kundendaten und um die Versorgungssicherheit, denn Mediamarkt und Saturn haben die größten Filialnetze für Elektronik und natürlich auch viele, viele Daten.
1: Weitere Meldungen im Überblick. Im Prozess um die getötete 12-jährige Luise aus Freudenberg im Siegerland gibt es ein Urteil. Die beiden Täterinnen müssen gut 144.000 Euro an Luises Familie zahlen. Die beiden Mitschülerinnen hatten gestanden, Luise vor 3 Jahren erstochen zu haben. Weil sie damals 12 und 13 Jahre alt waren, gibt es keinen Strafprozess. Nordrhein-Westfalen bekommt vorerst kein Bildungszentrum der Holocaust-Gedenkstätte Yad Vashem aus Israel. Die Landesregierung hatte sich darum bemüht, die Entscheidung fiel aber für München als Standort. Außerdem soll es eine Zweigstelle in Leipzig geben. Bisher ist die Gedenkstätte Yad Vashem in Jerusalem noch nicht außerhalb Israels vertreten. Der erste der Tennis-Weltrangliste, Jannik Sinner, ist überraschend bei den French Open ausgeschieden. Der Italiener verlor in der 2. Runde gegen den Argentinier Juan Manuel Cerundolo in 5 Sätzen. Bei großer Hitze in Paris war Sinner körperlich beeinträchtigt durch Schwindel und Krämpfe.
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1: Der Allwetter zu Münster hat wieder ein Orakel zur Fußball-WM. Diesmal ist es der Ameisenbär Tayo, der die Spielergebnisse der deutschen Mannschaft vorhersagen soll. Marco Poltronieri, WDR Münster.
4: Mitarbeiter des Zoos stellen 3 Futterflaschen im Außengehege auf. Eine umwickelt mit der deutschen Nationalflagge, die andere mit der des Gegners und die dritte kriegt ein großes X für unentschieden. Und je nachdem, an welcher Flasche sich Tayo hingebungsvoll zu schaffen macht, fällt dann der Orakelspruch aus. Der Zoo hofft, dass Tayo es besser macht als Theo, der Tapir. Der lag vor 2 Jahren bei der Fußball-Europameisterschaft jedes Mal daneben.
1: Das war WDR aktuell. Das Wetter in Nordrhein-Westfalen auch am Abend freundlich und sonnig. Erst in der Nacht kühlt es merklich ab, in Ostwestfalen bis auf 5, ansonsten bis auf 11 Grad. Morgen heiß und vor allem schwül, ab dem Abend dann aber teils kräftige Gewitter örtlich mit Starkregen, Hagel und Sturmböen. Morgen in Lembo bis 28 Grad, in Essen bis 31 und in Jülich bis 32 Grad. Am Samstag vor allem im Süden Schauer und Gewitter, nördlich der Ruhr meist trocken und freundlich. Am Sonntag teilweise Regen oder einzelne Gewitter, nur gelegentlich Sonne. Die Zeit 16.04 Uhr. WDR 5, die Verkehrslage. A1 Euskirchen Richtung Dortmund zwischen Köln-Löwenich und Kreuz-Leverkusen. Mehr als 10 Kilometer stockender Verkehr. Man sollte mehr als 20 Minuten plus einplanen. A3 Frankfurt Richtung Oberhausen zwischen Königsforst und Kreuz-Leverkusen. 20 Minuten plus 10 Kilometer stockender Verkehr nach einem Unfall. A3 Köln Richtung Arnheim zwischen Kreuz-Kaiserberg und Kreuz-Oberhausen. 8 Kilometer. Man braucht etwa 20 Minuten länger. A4 Aachen Richtung Köln zwischen Kreuz-Köln-West und Köln-Eiffeltor. Mehr als 20 Minuten plus 5 Kilometer Stau und die A61 Mönchengladbach Richtung Koblenz ist zwischen Kreuz Kerben und Türnich vorübergehend gesperrt. Dort steht ein defektes Fahrzeug.
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5: Mein Name ist Johannes Döbbelt. Willkommen. Der wahrscheinlich bekannteste oder zumindest einer der bekanntesten Nationalparks der Welt, der Krüger-Nationalpark, wird in diesen Tagen 100 Jahre alt. Wir besuchen ihn gleich mit unserem Korrespondenten in Südafrika. Außerdem schauen wir auf das Stillen von Babys. Viele Mütter fangen zwar an zu stillen, hören aber oft auch relativ früh wieder auf, früher als ursprünglich vor der Geburt geplant. Wir gucken uns gleich die Gründe dafür näher an. Wir starten in dieser Stunde Quarks in WDR 5, aber erstmal mit einem kurzen Blick nach Neuseeland. Dort leben unter anderem auch die hier. Eine seltene Papageienart namens Kakariki Karaka. Das ist so ein kleiner, großteils grüner Vogel, bisschen blau, bisschen gelb auch noch mit dabei im Gefieder. Männchen und Weibchen dieser Papageien, die arbeiten beim Eierlegen und Großziehen ihrer Küken ziemlich gut zusammen. Das sagt der neuseeländische Kakariki-Experte Andrew Legault.
6: Wenn die Küken geschlüpft sind, verlässt das Weibchen das Nest und legt sich woanders hin. Das Füttern übernimmt dann ausschließlich das Männchen. Es füttert die Küken und es füttert auch das Weibchen.
5: Ja, also der Mann ist da ziemlich fleißig. Aber trotz dieses guten Teamworks leben in Neuseeland nur noch 450 Kakarikis. Die Art ist damit akut vom Aussterben bedroht. Die Vögel stehen da zum Beispiel auf dem Speiseplan von Katzen und anderen Raubtieren. Aber, und jetzt kommt die gute Nachricht, vor allem zwei dieser Vögel sorgen dafür, dass die Kakarikis dann doch erstmal nicht so schnell aussterben. Und zwar das Männchen Nacho und das Weibchen Trixi. Die pflanzen sich so wild fort und erzeugen offenbar ohne Ende Nachkommen, sodass die Art am Leben erhalten bleibt. Von diesen 450 Kakariki-Papageien, die es insgesamt noch gibt, gehen 55 nur auf Nacho und Trixi zurück. Das sind also alles die Küken von diesem Vogelpärchen. Ein anderer neuseeländischer Experte für die Tiere sagt, eigentlich ist die Brutsaison aktuell schon vorbei und er würde sich eher wünschen, dass die beiden sich mal ausruhen. Aber Trixi legt einfach immer weiter Eier und das Männchen Nacho ist ebenfalls fleißig und sammelt weiter Nahrung für die Jungen. Die beiden Papageien leben übrigens in Gefangenschaft, sind Teil eines Aufzuchtprogramms in Neuseeland. Die Vögel werden aber immer wieder ausgewildert, um dann eben auch die wild lebende Population am Leben zu halten. Trixi und Nacho, die Kakariki-Papageien aus Neuseeland, in jedem Fall schon mal meine Helden der Woche. Hier ist Quarks in WDR 5. Schön, dass Sie mit dabei sind.

0: 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Wer seinen Urlaub jetzt für den Mai irgendwo in Großbritannien gebucht hat, der rechnet in der Regel wohl nicht damit, dass er da auf jeden Fall Sonnengarantie und Hitze wie im Hochsommer bekommt. Vorgestern gab es in Großbritannien aber sogar einen neuen Hitzerekord für den Mai. In London wurden 35,1 Grad gemessen. In Frankreich war es ähnlich heiß und auch bei uns war es ja schon richtig heiß. Und auch morgen soll es wieder über die 30 Grad gehen in NRW. Das freut einerseits viele, die schwimmen oder Eis essen gehen wollen. Andere fragen sich, was das bedeutet, wenn es jetzt im Mai schon solche Hitzetage gibt. Ist das Extreme vielleicht das neue Normal? Droht vielleicht auch dieses Jahr wieder eine Dürreperiode, die für die Umwelt, für die Natur, auch für die Landwirtschaft natürlich sehr schädlich sein kann? Darüber habe ich vor der Sendung gesprochen mit dem Meteorologen Carsten Schwanke. Habe ihn zuerst gefragt, warum ist es denn in diesen Tagen in Deutschland und vielen anderen Teilen Europas schon so heiß? Woran liegt das?
1: Da könnten wir jetzt irgendwie zwei Antworten suchen und auch finden. Und die eine liegt erstmal wirklich auf der Hand. Das sind die Auswirkungen des Klimawandels. Das sind die Auswirkungen dieser weltweiten Erwärmung. Und deshalb ist auch klar, dass wir zum einen immer früher Hitzewellen erleben werden und die zum anderen auch immer wieder neue Rekorde aufstellen. Und Punkt Nummer zwei, jetzt rein meteorologisch auf die aktuelle Woche geschaut. Wir hatten ein ziemlich stabiles Hochdruckgebiet über Westeuropa. Klammer auf, auch das hat in den letzten 30 Jahren in den Frühjahrsmonaten deutlich zugenommen. Hochdruckwetterlagen im Westen und im Nordwesten Europas, Klammer zu. Also Hochdruckgebiet, und mit diesem Hochdruckgebiet kamen an der Westseite des Hochs sehr warme Luft aus Nordafrika über Spanien, Portugal bis nach Frankreich und eben auch bis zu den britischen Inseln voran. Und wenn diese heiße Luft erstmal angekommen ist und das Hoch bleibt dort liegen, dann erwärmt sich von Tag zu Tag die Luft immer mehr. Und wenn dann morgens die Ausgangslage, die Ausgangstemperatur nach einer dann doch schon relativ milden Nacht immer höher wird, dann steigen eben auch die Wahrscheinlichkeiten, dass die Tageshöchsttemperaturen am Nachmittag immer weiter ansteigen.
0: Das heißt, man kann aber schon sagen, auch aus meteorologischer Sicht ist es ungewöhnlich,

0: Tage, drei aufeinanderfolgende Tage mit mehr als 25 Grad sein. Mhm. In England drei aufeinanderfolgende Tage mit mehr als 28 Grad. Das sollen Hitzewellen im Hochsommer, im Juli und im August definieren. Und wir haben jetzt im Bereich von London 5 Tage mit mehr als 30 Grad. Also es ist absolut bahnbrechend, was dort gerade passiert.
1: Welche Auswirkungen hat es denn auch bei uns in Deutschland, wenn schon im Mai die Temperaturen so hoch sind? Kann man das schon irgendwie einschätzen, so in Bezug auf Landwirtschaft zum Beispiel?
0: Ja, diese hohen Temperaturen, vor allem dann, wenn die Vegetation auch schon sich voll entwickelt hat. Und wenn wir jetzt rausschauen, dann sehen wir ja auch aufgrund der reichlichen Niederschläge, die es im April und Anfang Mai gab, es ist da draußen wirklich prächtig grün. Jetzt kommt das große Aber. Bei hohen Temperaturen und bei hoher Sonneneinstrahlung, da verdunsten die Pflanzen, die grünen Pflanzen, besonders viel Wasser. Das heißt, obwohl die Böden jetzt noch gerade in Nordrhein-Westfalen recht gut gesättigt sind von den Regenfällen der letzten Wochen, wird die Austrocknung der Böden durch die hohen Temperaturen und durch die hohe Sonneneinstrahlung jetzt deutlich schneller vonstatten gehen, als wir es bei 23 oder 25 Grad hätten. Und das bedeutet, dass wir dann eben schon deutlich schneller in einen Trockenstress gehen können in Richtung Sommer, wenn es dann weitere Dürreperioden, weitere Trockenzeiten oder auch Hitzewellen geben sollte. Und das bedeutet natürlich auch dann Stress für die Landwirtschaft, für die Pflanzen, die vielleicht dann irgendwann sehr schnell zu wenig Wasser haben, obwohl sie noch weiter wachsen sollten.
1: Und welche Entwicklung erwartest du für die nächsten Jahre? Also sagst du wirklich ganz klar, wir müssen uns einfach daran gewöhnen, dass wir eben tatsächlich auch schon im Frühling, im Mai so hohe Temperaturen bekommen.
0: Wir müssen uns daran gewöhnen. Also wir müssen uns daran gewöhnen. Und das Schwierige ist ja bei dieser Vorstellung, wir können uns schlecht daran gewöhnen, dass wir auf ein neues Level von Wetter kommen und uns dann irgendwie daran anpassen, sondern es geht ja weiter, diese Entwicklung. Und wir sehen gerade in Deutschland und in weiten Teilen Europas, Mitteleuropa, auch im Norden und im Westen Europas, eine sehr starke Erwärmung, auch sehr stark im Vergleich zu vielen anderen Ländern weltweit. Also wir sind schon so an der Speerspitze im negativen Fall. Und das bedeutet, das, was wir jetzt in den letzten Jahrzehnten gemessen haben, ist wirklich eine stärkere Zunahme der Temperatur mit stärkeren Ausreißern nach oben. Und deshalb werden wir häufiger solche Hitzewellen auch schon im Frühjahr erleben. Aber eben auch im Hochsommer erwarten wir dann eine Zunahme von Hitzewellen und dann dort natürlich auch von absoluten Rekordtemperaturen. Es wird leider auf uns zukommen und wir müssen uns darauf einstellen.
1: Und wenn wir jetzt nochmal aufs aktuelle Wetter schauen, welche Erwartungen gibt es da so für die kommenden Wochen? Soweit sich das schon absehen lässt, müssen wir noch mit weiterer Hitze rechnen?
0: Ja, wenn ich das wüsste, die kommenden Wochen, dass ich glaube, alle Landwirte würden mir um den Hals fallen.
1: Sagen wir die kommende Woche.
0: Die kommende Woche, das kriegen wir schon eher hin. Es wird jetzt kühler, es wird wechselhafter, es wird kühler. Also nach Beginn mit dem Wochenende erwarten wir die ersten Gewitter und Regenschauer. Nach solchen heißen Tagen dann zum Teil auch wiederum relativ heftig. Aber dann in der nächsten Woche zurückgehende Temperaturen, wechselhaftes Wetter. Und die Natur und die Menschen da draußen können auch wieder mal durchlüften und können aufatmen.
1: Die Hitzewelle in Deutschland und Europa in dieser Woche. Hab drüber gesprochen mit dem Meteorologen Carsten Schwanke. Für Quox in WDR 5.

0: glaube, das nennt man Surfrock. Sängerin Evangeline mit I Wanna Be There in WDR 5. Die Medizin ist in vielen Bereichen immer noch stark an Männern orientiert, was zum Beispiel die Diagnose und Behandlung von Krankheiten betrifft. Bei einem Herzinfarkt etwa zeigen Frauen oft ganz andere Symptome als Männer und so fällt bei Frauen manchmal gar nicht so schnell auf, dass tatsächlich ein Herzinfarkt dahinter steckt. Ärztinnen und Ärzte erkennen die Symptome bei Frauen oft nachweislich seltener als bei Männern. Heute ist der Tag der Frauengesundheit, der auf solche Probleme und Besonderheiten aufmerksam machen soll. Und meine Kollegin Sibylle Seitz erzählt Ihnen jetzt, warum Frauen medizinisch oft anders ticken als Männer und viele Ärzte dann noch einiges nachzuholen haben.
1: Das Herz der Frau ist nicht einfach ein kleines Männerherz. So wirken sich beispielsweise Schwangerschaft oder Menopause auf das Herz-Kreislauf-System aus. Auch ist das Risiko für Frauen, vor allem vor den Wechseljahren, an einem Herzinfarkt zu versterben, höher als für Männer der gleichen Altersgruppe, schlicht weil sie andere Symptome zeigen. Nicht den klassischen Vernichtungsschmerz in der Brust, sondern eher Luftnot, Übelkeit, Rückenschmerzen, Druckgefühl oder extreme Erschöpfung. Viele Jahrzehnte orientierte sich die Herzmedizin am Mann. Höchste Zeit für ein Umdenken, so Dr. Julia Lück, Kardiologin am Deutschen Herzzentrum der Charité.
2: Ich glaube schon, dass wir da noch viel Arbeit zu tun haben, dass Ärztinnen und Ärzte die Risikofaktoren breiter denken, an die Schwangerschaft denken, an die Menopause denken. Zum Beispiel, wenn eine Frau eine Hormontherapie nimmt, steht es nie auf der Medikamentenliste. Das heißt, man kann auch da keine Daten sammeln. Das heißt, man muss jetzt anfangen, das zu ändern. Dann hat man aber die Daten in 10 bis 20 Jahren.
1: Auch die Kommunikation zwischen Arzt und Patientin könne für den weiteren Verlauf entscheidend sein. Schon im Studium müsse vermittelt werden, die richtigen Fragen zu stellen.
2: Und es muss halt auch zugehört werden. Und das Gesundheitssystem ist so auf Zeit- und Gelddruck ausgelegt, dass häufig untergeht, sich wirklich kurz Zeit zu nehmen für die Patientinnen und die Patienten. Und dann ist es halt eben schwieriger, wenn jemand länger spricht, dann bleibt weniger Zeit für anderes, wenn die Zeit insgesamt begrenzt ist. Und ich glaube, da sowohl bei den Patientinnen das Bewusstsein zu schärfen, was sind wirklich meine Beschwerden, und bei den Ärztinnen und Ärzten nicht nur nach den Standardsymptomen zu fragen, sondern wirklich zuzuhören, was die Patientinnen ihnen erzählen.
1: Besonders erreichbar seien Frauen für ihre Gesundheit vor und nach einer Schwangerschaft. Auch wenn die Wahrheit manchmal wehtue.
2: Ich habe so viele junge Frauen mit kleinen Kindern, die übergewichtig sind. Und ich sage denen jedes Mal, sie müssen Gewicht abnehmen, sie müssen Sport machen, in dem vollen Bewusstsein, wie schwierig das ist. Ich sage ihnen, es ist wichtig, priorisieren Sie das. Und ich habe immer das Gefühl, wenn wir das nicht machen, sagt es Ihnen halt niemand. Und ich sage meinen Patientinnen immer, für mich machen Sie das nicht. Mir ist das am Ende egal, ob Sie das machen oder nicht, sondern Sie müssen Verantwortung übernehmen für Ihre Gesundheit. Und mein Auftrag ist, Ihnen zu sagen, was Sie tun können.
1: Doch nicht immer kann die Frau direkt Einfluss nehmen. Hormone etwa beeinflussen den Körper, erst schützend, dann gefährdend. So verändert die Menopause das kardiovaskuläre Risikoprofil deutlich. Dr. Kun Chang, Oberärztin am Deutschen Herzzentrum der Charité.
3: Vor der Menopause ist es so, dass die Frauen eher geschützt sind vor kardiovaskulären Erkrankungen, höchstwahrscheinlich auf das Östrogen zurückzuführen. Und nach der Pause steigt das kardiovaskuläre Risiko der Frau erheblich an und die Frau überholt sozusagen den Mann in der Hinsicht.
1: Mehr als jede zweite Frau entwickelt in den ersten Jahren nach der Menopause einen Bluthochdruck. Umfangreiche Studien belegen außerdem, dass die meisten Frauen nach überstandener Krebserkrankung unter kardiovaskulären Langzeitfolgen wie Herzrhythmusstörungen oder Herzinsuffizienz leiden. An der Charité ist daher eine kardio-onkologische Spezialsprechstunde Cancer Survivorship für die Langzeitversorgung von betroffenen Frauen eingerichtet worden.
0: Die Charité in Berlin ist da also schon relativ weit bei diesem Blick auf die entsprechenden Herz-Kreislauf-Erkrankungen und wie diese speziell bei Frauen verlaufen und korrekt diagnostiziert und behandelt werden können. Sibylle Seitz aus der ARD-Wissenschaftsredaktion hatte den Überblick für uns in WDR 5 heute am Tag der Frauengesundheit.

0: Musik von Don West. Small Change. 16.25 Uhr ist es. Hier ist wieder F5 Quarks. Er ist der größte, älteste und beliebteste Nationalpark in Südafrika und Sie können da sogar als Selbstfahrer, also mit Ihrem eigenen Mietwagen zum Beispiel, durchfahren und auf eigene Faust Löwen, Elefanten oder Leoparden bestaunen, wenn Sie sich das trauen. Der Krüger Nationalpark in Südafrika ist ein Besuchermagnet. 2 Millionen Besucher sind es ungefähr pro Jahr, die da hinkommen. Und zum Teil kann es deshalb an bestimmten Stellen auch schon mal eng werden vor lauter Touris, obwohl der Park echt groß ist, ungefähr so groß wie das Bundesland Sachsen. Wilderei ist auch nach wie vor ein Problem dort. Jetzt im Mai, in diesem Jahr, wird der Krüger Nationalpark 100 Jahre alt und deswegen schauen wir mal genauer drauf.
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0: Unser Korrespondent in Südafrika, Stefan Überbach, hat ihn besucht, diesen Park, und konnte direkt am Anfang eine ziemlich beeindruckende Szene miterleben.
2: Das gibt es auch nicht oft. Zwei Löwen paaren sich am helllichten Tag direkt neben der Straße. Autos stehen um die Tiere herum, Kameras klicken, Handys filmen.
3: Krüger Magic. This is Krüger Magic.
2: Krüger Magie, das ist Krüger Magie. Wo auf der Welt kann man sonst Löwen auf der Straße erleben? Es ist eine großartige Erfahrung.
3: Where else can you go in the world and have lions on the road? It is an amazing experience.
2: Curtis arbeitet als Safari-Tourguide und als Influencer. Das heißt, er führt Besucher durch den Nationalpark und dokumentiert das, was er unterwegs erlebt, auf Online-Plattformen im Internet. Ich glaube, genau das ist das Schönste an Tierbeobachtungen, an Tieren und daran, ein Guide zu sein, dem Tier einfach dabei zuzusehen, wie es sein Ding macht. Ich denke, genau danach sehnen sich die Menschen, weil im Stadtleben und in unserer Gesellschaft so vieles unnatürlich ist. Wenn man hierher kommt, ist nichts kontrolliert. Alles ist echt, alles ist authentisch. Man kann den Tieren nicht sagen, was sie tun sollen, und das, was man erleben darf, fühlt sich fast wie ein Traum an. Schon als Kind war die Wildnis, wie er sagt, seine große Leidenschaft. Und im Krüger ist kein Tag wie der andere.
3: You see different animals, you meet different people.
2: Man sieht unterschiedliche Tiere, trifft verschiedene Menschen, lernt ständig dazu. Man kann nie alles über die Natur wissen. Sie lehrt dich jeden Tag etwas Neues. Und genau das ist das Demütigende und Schöne daran. Die Natur zeigt dir Dinge, von denen du nicht einmal wusstest, dass du sie lernen solltest.
3: Nature will teach you stuff that you didn't even know. You needed to learn.
2: Der Krüger Park im Nordosten von Südafrika zieht jedes Jahr rund 2 Millionen Besucher an. Die meisten kommen wegen der sogenannten Big Five: Löwe, Elefant, Büffel, Nashorn und Leopard. Zum Beispiel Norman Toyle aus Castrop-Rauxel und seine 3 Begleiter.
4: Wir waren jetzt das erste Mal hier. Das war ein aufregender Trip jetzt. Die Big Five innerhalb von 2 Tagen jetzt komplett sehen können. Unglaublich, also ein Wahnsinnserlebnis für uns alle.
2: Unter den internationalen Gästen machen Touristen aus Deutschland eine der größten Gruppen aus. Die weitaus meisten Besucher stammen allerdings aus Südafrika und viele davon kommen immer wieder, so wie Eureka Deploy.
5: Oh, der Krüger Park bedeutet uns viel. Es ist wirklich wunderschön, all die Wildtiere zu sehen und in der Natur zu sein, die Natur zu erleben und die Tiere zu beobachten. Es ist sehr schön. Wir genießen es jedes Mal. Wir versuchen mindestens einmal im Jahr zu kommen. Manchmal lassen wir es aus und danach bereuen wir es.
6: Every now and then we skip and then we regret it afterwards.
2: Ende des 19. Jahrhunderts wurden in der Region tausende Elefanten, Löwen, Nashörner und andere Tiere von Großwildjägern geschossen. Um die Tierbestände zu schützen, erklärte Paul Krüger, der damalige Präsident der Burenrepublik Transvaal, die Gegend zwischen den Flüssen Sabi und Crocodile zum Naturreservat. Bis zur offiziellen Gründung des Nationalparks durch das südafrikanische Parlament im Mai 1926 sollte es noch knapp 30 Jahre dauern. Für den Tierschutz mussten Menschen weichen, ganze Siedlungen wurden vertrieben. Während der Apartheid war der Zutritt für Schwarze stark eingeschränkt. Bis heute leiden Dörfer am Rande des Krüger unter Armut und Arbeitslosigkeit, obwohl einige Gemeinschaften ihre Landrechte zumindest teilweise zurückbekommen haben und viele Tourismusbetriebe im Park gezielt Anwohner beschäftigen. André Basson hat mehr als 15 Jahre im Nationalpark gearbeitet. Was diese Gemeinden sehen, sind wohlhabende Touristen, die in den Krügerpark hinein und wieder hinausreisen, und sie selbst profitieren kaum davon, außer vielleicht ein oder zwei Familienmitgliedern, die im Krüger arbeiten oder in einem der privaten Reservate bzw. den Lodges. Ich denke, der Nutzen für sie sollte besser sein und könnte auch besser sein, ohne jeden Zweifel. Der Krüger zählt zu den wichtigsten und größten Wildschutzgebieten der Welt und gilt als Erfolgsgeschichte in Sachen Naturschutz. Auf rund 20.000 Quadratkilometern, was etwa der Fläche Sachsens entspricht, lebt eine enorme Artenvielfalt. Gleichzeitig steht der Park vor ökologischen Herausforderungen. Probleme bereitet unter anderem die Wilderei, besonders bei Nashörnern, trotz aller Maßnahmen, um die vom Aussterben bedrohten Tiere zu beschützen. Und obwohl der Park fast vollständig eingezäunt ist.
7: It doesn't help. Unfortunately, people will come in.
2: Leider hilft das nicht. Es ist leicht, in den Park zu gelangen, über den Zaun, darunter durch oder indem man ihn zerschneidet. Der Park ist etwa 20.000 Quadratkilometer groß und komplett eingezäunt. Das ist eine riesige Grenze. An manchen Stellen existiert der Zaun wahrscheinlich nicht einmal mehr. Ich kenne Menschen aus Simbabwe, die illegal nach Südafrika kommen, indem sie mehrere Tage durch den Krügerpark laufen und dann ins Land gelangen. Aber auch die vielen Elefanten im Krüger geben immer wieder Anlass zur Sorge, obwohl der Park vergleichsweise groß ist. Elefanten reißen alles nieder. Ihre Aufgabe ist es, den Busch zu lichten, Bäume umzustoßen und Platz für Weideflächen zu schaffen. Aber stell dir 27.000 Elefanten vor. Wenn jeder einen Baum umlegt, verschwinden an einem einzigen Tag 27.000 Bäume. Das ist enorm viel. Auch wenn der Krüger sehr groß ist, bleibt das ein Problem.
7: It's still a problem.
2: Denn die Tiere dürfen seit Jahren nicht mehr in großer Zahl geschossen werden. Dafür sorgt unter anderem das Washingtoner Artenschutzabkommen. Allerdings muss die Parkverwaltung immer wieder einzelne Tiere töten. André Basson, der jetzt in einem Wildreservat ohne Elefanten arbeitet, hat dafür Verständnis.
7: Culling is unfortunately.
2: Ja, Abschüsse sind leider notwendig, denn jedes eingezäunte Wildreservat muss bewirtschaftet werden, auch der Krüger.
7: Krüger needs to be managed.
2: Etwa 200 Liter Wasser braucht ein ausgewachsener Elefant jeden Tag. Dazu 200 bis 300 Kilo Pflanzenfutter. Die großen Elefantenherden im Krüger können auch deshalb für das gesamte Ökosystem eine Belastung sein. Elefanten zerstören die Bäume, Giraffen haben nichts mehr zu fressen und durch den enormen Grasverbrauch bleibt kaum Weidefläche für andere Tiere. Man muss den Schutz aller Tiere berücksichtigen, nicht nur den der Elefanten. Früher bekamen die umliegenden Dörfer das Fleisch der abgeschossenen Elefanten, eine Win-Win-Situation für alle. Das gibt es heute nicht mehr, es geht kein Fleisch mehr in die Dörfer.
7: That has stopped now, so there's no meat trade, no meat going out to the villages anymore.
2: Zu schaffen macht dem Krüger aber auch der wachsende Tourismus. Da, wo es viel zu sehen gibt, stauen sich regelmäßig die Autos, obwohl für Tagesgäste inzwischen Obergrenzen gelten. Und immer wieder unterschätzen Besucher die Gefahr.
7: A lot of them arrive at the gate and they all think they've arrived at a zoo. No, the Kruger Park is not a zoo.
2: Viele Touristen kommen am Eingang an und glauben, sie wären in einem Zoo. Der Krügerpark ist aber kein Zoo. In vielen heutigen Schutzgebieten wird erst der Zaun gebaut und dann werden die Tiere eingesetzt. Im Krüger war es umgekehrt. Die Tiere waren zuerst da, dann kam der Zaun. Die Tiere leben dort seit Hunderten von Jahren, aber viele Touristen verstehen das nicht. Manche steigen aus dem Auto, sehen Elefanten und glauben, sie könnten zu ihnen hingehen und sie streicheln wie in einem Streichelzoo. Das ist es nicht. Es sind wilde Tiere, sehr gefährlich. Es ist eine harte, brutale Umgebung.
7: Very dangerous. It's a brutal, brutal environment.
2: Klar ist aber auch, Ohne die Touristen geht es nicht, denn sie bringen Geld ins Land, Geld, das Südafrika dringend braucht. Allerdings erlebt auch der Tourguide und Safari-Influencer Curtis immer wieder, dass Urlauber den Tieren zu nahe kommen. Zum Beispiel, wenn Löwen auf der Straße liegen.
3: Lions in the Kruger have the ability to boss the road.
2: Löwen im Krüger beherrschen die Straße und das ist eine Frage des Respekts. Sie dürfen auf der Straße sein, denn das ist ihr Zuhause. Das bedeutet auch, dass sie keine Angst haben, auf die Straße zu kommen. Und das ist ein unglaubliches Erlebnis.
3: This is an amazing experience. This is Kruger magic.
8: Naturparadies, Touristen-Hotspot, aber auch mit sozialen Problemen bei den Südafrikanern, die drumherum leben und kaum vom Park profitieren. Stefan Überbach, unser Korrespondent in Südafrika, war dort, weil der Krüger-Nationalpark in diesen Tagen 100 Jahre alt wird.

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3: Und hier ist Quarks, Wissenschaft und mehr in WDR5. Sie sitzen im Café, neben Ihnen eine junge Mutter mit einem Baby an der Brust. Sie stillt ihr Kind in der Öffentlichkeit. Wie reagieren Sie drauf? Angestrengtes Wegschauen, innere Ablehnung oder gar nicht groß, weil Sie es ganz normal finden? Stillen in der Öffentlichkeit ist noch längst nicht überall normal oder in der Breite akzeptiert. Das Stillen an sich aber ja schon lange. Also die meisten Mütter fangen nach der Geburt tatsächlich mit dem Stillen an. Ist ja erwiesenermaßen auch sehr gesund für die Kinder. Viele Mütter hören aber auch relativ früh wieder mit dem Stillen auf und steigen dann auf Babynahrung aus der Flasche um, früher als sie das eigentlich vorhatten. Warum ist das so? Christiane Tova aus dem Quarks-Team beschäftigt sich schon lange in ihren Recherchen mit dem Thema Stillen und hat sich die entsprechenden Studien dazu angeschaut. Hallo Christiane.
4: Hi Johannes.
3: Aus welchen Gründen stillen Mütter denn ab, obwohl sie ja vielleicht noch gern weitermachen würden?
4: Das hat ganz oft mit Ängsten und Sorgen zu tun. Also gerade so beim ersten Kind, weißt du, alles ist neu und eben auch stressig unter Umständen. Das ist so das eine. Und es gibt auch körperliche Gründe. Die sind seltener, als man denkt, ne? Beziehungsweise eigentlich, wenn man eben weiß, woran es liegt, kann man die gut in den Griff bekommen. Und ein anderer Punkt ist, und der wird oft unterschätzt, das ist die fehlende Unterstützung. Also einmal zu Hause oder später auch im Job.
3: Ja, über diese Punkte sprechen wir natürlich gleich noch ausführlicher, aber vielleicht erstmal ein paar Zahlen. Also wie viele Frauen hören denn mit dem Stillen auf, beziehungsweise fangen dann an, Flaschennahrung noch zuzufüttern? Ne? Auch diese Kombinationen gibt's ja, obwohl sie eigentlich länger vorhatten, wirklich ausschließlich zu stillen.
4: Wirklich viele, also fast 90% aller Mütter, die sagen vor der Geburt, dass sie stillen möchten. Und dann fangen auch die meisten von ihnen, die fangen dann auch an, also so gut wie alle. Das weiß man aus der KICS-Studie zur Gesundheit von Kindern und Jugendlichen in Deutschland. Das ist eine sehr große Studie. Mhm. Und aus dieser Studie weiß man auch, dass nach 2 Monaten dann nur noch gut die Hälfte der Mütter ausschließlich stillen. Also die füttern dann eben zu. Nach 4 Monaten sind es noch 40% und nach einem halben Jahr dann noch 13%. Also es geht richtig runter.
3: Ja, dann würde ich nur noch ein kleiner Teil von denen, die eigentlich ja ausschließlich stillen wollten. Wenn wir erstmal über die Empfehlung auch sprechen, wie lange sollte man denn am besten stillen? Was wird da so empfohlen?
4: Dazu gab es erst neulich eine aktualisierte Leitlinie. Also man sollte, oder es wird empfohlen, am besten 6 Monate ausschließlich zu stillen, ne? Also an der Brust oder auch Muttermilch. Man kann ja die Milch auch abpumpen und dann ein Fläschchen geben. Mhm. Und dann nochmal mindestens 1,5 Jahr mit Beikost. Auch länger ist total okay. Also das Wichtige ist dann immer, es muss für Mutter und Kind gut passen.
3: Ja, aber die Realität sieht eben anders aus, wenn du sagst, nach einem halben Jahr stillen nur noch wenige Frauen tatsächlich voll, also das heißt ausschließlich.
4: Genau, und wenn man dann weiß, dass etwa die Hälfte der stillenden Mütter während der ersten 2 Wochen nach der Geburt Probleme beim Stillen hat, dann sagt das ja auch schon was darüber aus, ja, dass gerade der Start eben dann doch nicht so easy ist. Also es gibt ja so diesen Mythos, ne? Es ist ganz einfach, man legt das Kind an, das Baby an und dann der Rest geht dann von alleine, weil es ja so natürlich ist. Das stimmt aber nicht. Also Frauen brauchen schon auch Anleitung, es kann eben doch einiges falsch laufen und dann ist natürlich auch so eine psychische Komponente dabei, weil Frauen auch unter Druck stehen, weil sie dann das Gefühl haben, es wird auch erwartet, dass es funktioniert und überhaupt, dass ich stille. Und dann muss es jetzt auch klappen. Und eine sehr häufige Sorge von Müttern ist, mein Kind wird nicht satt, weil ich zu wenig Milch habe. Das verunsichert natürlich viele Mütter.
3: Ist denn diese Sorge berechtigt, dass das Baby nicht satt werden könnte?
4: In der Regel ist sie unbegründet. Studien zeigen, dass höchstens 5% der stillenden Mütter tatsächlich zu wenig Milch haben. Und was bei meiner Recherche oder was mir aufgefallen ist, was sehr fragwürdig ist, dass die Hersteller von Säuglingsnahrung das natürlich auch wissen. Die kennen diese Angst und die hauen dann auch wirklich in die Kerbe. Also die machen dann sehr aggressive Werbung mitunter. Dabei könnte man die meisten Stillprobleme lösen. Vorausgesetzt, die Mütter würden gut angeleitet. Das ist wissenschaftlich belegt und viele Probleme Probleme, die gibt's zum Beispiel, ja, weil das Baby nicht richtig angelegt wird. Manchmal gibt's auch anatomische Besonderheiten. Also dann ist vielleicht das Zungenbändchen zu kurz beim Baby oder auch die Brustwarzen der Mutter sind sehr flach. Aber wie gesagt, ne, das meiste kann man in den Griff bekommen. Mhm. Es gibt auch Hilfsmittel wie zum Beispiel Stillhütchen, ne? Da gibt es einiges.
3: Ja, und es gibt ja auch Hebammen, ne, die einem helfen können. Also Mütter haben da ja sogar auch das Recht auf eine entsprechende Vor- und Nachsorge durch eine Hebamme.
4: Ja, das ist so. Und die meisten Frauen aber, ne, werden in der Klinik entbunden. Das heißt, erstmal ist dann die eigene Hebamme oft gar nicht dabei. Und dann werden aber ja die Weichen gestellt, also in diesen ersten Tagen. Und das hat eine chinesisch-kanadische Übersichtsstudie sich nochmal genauer angeschaut. Und dabei kam raus, dass Mütter, die in Kliniken entbinden, in denen sie gut unterstützt werden, dass die häufiger dann auch mit dem Stillen beginnen. Und, ganz wichtig, dass sie auch länger weiter stillen im Vergleich zu Müttern, die nicht in solchen stillfreundlichen Kliniken entbunden werden. Und aus einer Cochrane-Übersicht weiß man, dass Mütter länger dabei bleiben, wenn Hebammen bei der Nachsorge gut darauf achten und dann einfach auch viel unterstützen können.
3: Ah ja, okay. Und zum Thema Nachsorge, also sagen wir, Mutter und Kind sind dann zu Hause, in der Klinik hat auch alles gut geklappt, die Milch fließt, es läuft. Mhm. Was kann denn dann noch theoretisch schiefgehen?
4: Also ein ganz typisches Problem sind wunde und schmerzende Brustwarzen. Und das passiert gerade in den ersten Wochen und ist relativ unangenehm. Oder auch eine Brustentzündung. Damit haben so, ja, 10-20% der Mütter zu tun. Auch Milchstau, ne? Und das liegt dann eben auch oft daran, dass das Baby nicht richtig angelegt wird. Und wenn Mütter dann aber gut unterstützt werden oder eben nicht gut unterstützt werden, dann ist es oft der Grund, dass sie abstillen. Mhm. Und man kann sich, was so eine Brustentzündung angeht, also wenn man die schon mal erlebt hat. Ich weiß aus eigener Erfahrung, was es bedeutet. Das ist schon sehr, sehr schmerzhaft und es ist wirklich auch ein Grund dann zu sagen, nee, ich mache das jetzt nicht mehr weiter. Das kann ich schon sehr gut nachvollziehen.
3: Okay, also wenn ich das nochmal so zusammenfasse, wir haben Brustentzündungen, schmerzende Brustwarzen auch möglich dazu, Erwartungsdruck, Angst, dass das Kind nicht satt wird, dann wundert's ja mich jetzt nicht mehr so richtig, zumindest aus Vatersicht, bin ja keine Mutter logischerweise, aber wundert's mich nicht so richtig, dass viele Mütter dann doch vorzeitig aufhören zu stillen.
4: Das ist so. Und wenn die Hebamme sich gut kümmert, also selbst wenn sie sich gut kümmert, das machen sie ja in der Regel auch, dann spielt es auch eine Rolle, was ist denn ansonsten noch an Hilfe und Unterstützung da? Weil Frauen, die stillen, müssen sich wirklich dann auch auf ihr Baby konzentrieren können. Und dann ist auch noch wichtig, trägt mein Partner oder meine Partnerin, trägt ja diese Entscheidung mit? Und wenn das nicht so ist und ich muss mich da alleine sozusagen durchkämpfen, dann kann das auch ein Grund dafür sein, frühzeitig abzustillen.
3: Und welche Rolle spielen so gesellschaftliche Rahmenbedingungen? Also zum Beispiel die viel diskutierte Akzeptanz des Stillens, Stillen in der Öffentlichkeit. Würdest du sagen, ist inzwischen normal, dass Mütter eben nicht mehr komisch angeguckt werden, wenn sie zum Beispiel im Café stillen, so wie ich das vorhin erzählt habe?
4: Ich habe das auch gedacht, das sei mittlerweile normal, aber aus einer Umfrage weiß man, nein, das ist nicht so. Also in dieser Umfrage war es so, dass jede sechste Person gesagt hat, nee, also ich gucke mir das eigentlich nicht so gerne an in der Öffentlichkeit. Es wird dagegen was getan, also es gibt regelmäßige Kampagnen, die Akzeptanz fördern sollen, aber das ist halt ein Puzzlestein, ne? Also man weiß zum Beispiel, dass der Wiedereinstieg in den Job eine ganz kritische Phase ist, in der Frauen häufig abstillen, einfach weil es ganz schwer auch miteinander zu vereinbaren ist, ne?
3: Aber es gibt doch schon auch gesetzliche Regelungen, die es Müttern, stillenden Müttern grundsätzlich ermöglichen, zu arbeiten und auch zu stillen parallel, oder?
4: Ja, in Deutschland haben Mütter im ersten Lebensjahr ihres Kindes Anspruch auf bezahlte Stillpausen. Das ist gesetzlich geregelt und es müssen auch entsprechende Räumlichkeiten zum Stillen zur Verfügung gestellt werden. Und das sollte jetzt nicht das Klo oder die Abstellkammer sein. Das ist auch nochmal wichtig, ne? Und auch die Arbeitszeit, die muss so flexibel sein, dass die Frauen zwischendurch stillen können oder auch abpumpen. Aber weißt du, in so kleinen Firmen lässt sich das nicht immer so leicht umsetzen. Und was ganz, ganz wichtig ist, die Kultur muss auch stimmen. Also Frauen sollten sich eben auch willkommen fühlen, wenn sie beides machen möchten, stillen und arbeiten. Das ist ein ganz wichtiger Punkt.
3: Lass uns abschließend noch kurz klären, was gibt's für Möglichkeiten, Ideen, da noch was zu verbessern an dieser gesamten Situation?
4: Also im Job kann manche schon ein offenes Gespräch helfen, wenn man jetzt wieder anfängt, dass man auch ganz klar sagt, ich möchte gerne stillen. Oder das Angebot vom Chef oder der Chefin ins Homeoffice zu gehen, wenn es denn möglich ist. Und es müsste grundsätzlich mehr Unterstützung geben, also gerade in den ersten Wochen. Bislang gibt es wirklich nur rund 20% der Kliniken in Deutschland sind babyfreundliche Krankenhäuser, also da ist noch viel Luft nach oben. Also da gibt es dann eben besonders gute Unterstützung. Und was auch noch wichtig ist, Es wäre echt toll, wenn Mütter weniger unter Druck stehen würden, alles perfekt machen zu müssen.
3: Ja.
4: Dann, ne, und das würde auf jeden Fall auch dabei helfen, dass sie länger stillen. Immer vorausgesetzt, sie möchten es auch. Das finde ich auch wichtig, ne?
3: Mütter hören oft früher auf zu stillen, als sie das eigentlich geplant hatten. Die unterschiedlichen, ziemlich vielfältigen Gründe dafür hatte Christiane Tover aus dem Quarks-Team für uns recherchiert. Vielen Dank, Christiane.
4: Bitteschön.

0: Musik von Bob Moses in der Fünf Tearing Me Up. Schakale, die kennen Sie bestimmt aus Naturdokus aus Afrika oder Asien. Eine bestimmte Schakalart, nämlich der Goldschakal, der lebt inzwischen aber auch bei uns in Deutschland in freier Wildbahn. Mich hat das komplett überrascht heute, als ich davon gehört habe zum ersten Mal. Goldschakale sehen aus wie so eine Mischung aus Wolf und Fuchs und sie werden immer häufiger, leben vor allem in Baden-Württemberg. Eine aktuelle Studie hat diese Goldschakale und wo sie in Europa überall vorkommen, inzwischen genauer untersucht und mein Kollege Pascal Kiss schaut jetzt mal drauf.
1: Fast unbemerkt streifen die Wildhunde durch unsere Wälder und heulen nachts ganz ähnlich wie Wölfe. Die Goldschakale sind kleiner als Wölfe, eher so groß wie ein Fuchs, stehen optisch zwischen dem Wolf und dem Fuchs. Und die Wildhunde laufen immer häufiger vor Fotofallen. Das zeigt ein deutschlandweites Monitoring. Die Wildhunde fühlen sich zunehmend in Deutschland, vor allem in Baden-Württemberg, wohl. Allein dieses Jahr sind die Goldschakale in Baden-Württemberg schon 53 Mal beobachtet worden, sagt Paul Klinke vom Wildtierinstitut der Förstlichen Versuchs- und Forschungsanstalt Baden-Württemberg.
2: Die Nachweise haben in den letzten Jahren zugenommen. Das hat natürlich aber auch verschiedene Gründe. Einerseits ist vermutlich das Wissen in der Bevölkerung, in der Jägerschaft über diese Tierart einfach mehr da. Das heißt, es wird auch mehr gemeldet, es wird mehr beobachtet. Gleichzeitig ist natürlich aber auch, wenn wir schauen, 2021 hatten wir die erste Reproduktion in Baden-Württemberg und seitdem haben wir laufend Reproduktion im Schwarzwald-Baar-Kreis nachgewiesen.
1: Die Goldschakale fühlen sich in Baden-Württemberg längst wohl. Das zeigen mehrere Auswertungen von Fotofallen. Seit 2021 laufen hier jedes Jahr kleine Welpen der Goldschakale vor die Linsen der Wildtierkameras. Wildtiere, die lange nur in Südosteuropa und in Teilen von Asien lebten. Sie ziehen aber seit über 20 Jahren immer weiter nach Norden. Zum ersten Mal ist der Goldschakal bereits 1997 in Brandenburg entdeckt worden. Aber so richtig angekommen ist er erst seit 8 Jahren, vor allem in Baden-Württemberg. Und ist hier mittlerweile im Schwarzwald-Baar-Kreis rund um Tuttlingen und Konstanz heimisch. Vereinzelt werden sie aber auch in vielen anderen Regionen in Baden-Württemberg gesichtet. Die neue internationale Studie im Fachmagazin Nature zeigt nun, dass sich die Schakale in Zukunft in weiten Teilen Europas noch weiter ausbreiten könnten. Ein großer Faktor ist demnach der Wolf. Ein Konkurrent und manchmal auch Fressfeind. Die Goldschakale gehen den Wölfen aus dem Weg und haben laut der neuen Studie eine Ausweichstrategie entwickelt, sagt Paul Klinke vom Wildtierinstitut.
2: Das sieht man aus Beobachtungen auch aus Osteuropa, wo der Goldschakal eben auch schon flächendeckend vorkommt, dass der Goldschakal, Stichwort Anpassungsfähigkeit, da ganz gezielt Regionen aufsucht, wo der Wolf eben weniger vorkommt.
1: Die eigentlich scheuen Tiere leben häufiger näher am Menschen, bei Städten und Dörfern. Möglichst weit weg vom Wolf, sagt Paul Klinke.
2: Der Goldschakal wird weiterhin heimliches Tier bleiben, wird weiterhin sich vor den Menschen zurückziehen. Die Nähe von Siedlungen aufsuchen bedeutet vor allem in der Hinsicht, dass er sich eben tendenziell diesen eher annähert als der Wolf und dann diese Bereiche eher aufsucht. Heißt nicht, dass man beim Wandern Gefahr läuft, einem Goldschakal zu begegnen.
1: Noch kennen nur wenige die Goldschakale, doch er wird mit der Zeit sichtbarer, ist sich Paul Klinke sicher.
2: Wenn ich jetzt aus wissenschaftlicher Sicht spreche über den Goldschakal, ist es einfach eine neue Tierart, die dazukommt. Die begleiten wir wissenschaftlich. Es ist natürlich interessant und spannend, dazu zu gucken, wie verhält sich die Tierart in unseren Regionen. Gleichzeitig ist es aber natürlich auch eine Tierart mit Konfliktpotenzial, das ist klar.
1: Es sind zwar nur Einzelfälle, Goldschakale haben aber auch schon Schafe attackiert. In Baden-Württemberg ist bisher ein Fall bekannt. Anders als der Wolf fressen die Schakale aber eher kleine Beutetiere wie Vögel oder Nagetiere, Aas oder auch Pflanzen. Klar ist, deutschlandweit gibt es schon jetzt in Baden-Württemberg die meisten Nachweise. Die Fachleute der Forstlichen Versuchs- und Forschungsanstalt Baden-Württemberg vermuten übrigens, dass noch viel mehr Goldschakale in Deutschland leben als bisher gedacht. Also fast ganz unbemerkt erobert der Verwandte zum Wolf hier bei uns gerade einen neuen Lebensraum.
0: Ja, und ich glaube, wenn ich den so sehen würde, wenn Sie mal Fotos googeln vom Goldschakal, würde ich echt erstmal denken, das ist ein Fuchs, der eben aber auch ein bisschen wie ein Wolf aussieht. Der Goldschakal breitet sich in Europa aus, auch bei uns in Deutschland. Pascal Kiss war das aus der ARD-Wissenschaftsredaktion für Quox in WDR 5.

Wird Hendrik Wüst der neue Friedrich Merz? Es kursieren gerade jedenfalls Gerüchte, dass NRW-Ministerpräsident Wüst langfristig den Kanzler ablösen könnte. Die Kolleginnen und Kollegen vom Westblick schauen da gleich genauer drauf, wie realistisch dieses Szenario ist, woher die Gerüchte kommen. Siam El-Maimouni ist dann am Mikrofon. Mein Name ist Johannes Döbbelt. Das Team von Quarks, von der Wissenschaft, verabschiedet sich für heute. Ihnen noch einen schönen Tag. Tschüss.

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1: Die Nachrichten mit Matthias Wurms. Guten Tag. Im Fall der getöteten 12-jährigen Luise aus Freudenberg im Siegerland müssen die beiden Täterinnen Schmerzensgeld an die Familie des Opfers zahlen. Das Landgericht Koblenz hat im Zivilverfahren eine Summe von insgesamt mehr als 144.000 Euro festgelegt. Darin sind auch Anwalts- und Beerdigungskosten enthalten. Der Anwalt der Opferfamilie begrüßte die Entscheidung.
2: Ich bin mir ganz sicher, dass dieses Urteil wichtig und positiv von der Familie aufgenommen wird. Ich bin aber selbst erschüttert, wie schwer traumatisiert alle drei noch sind, auch jetzt 3 Jahre nach dem Vorfall.
1: Die Täterinnen waren damals 12 und 13 Jahre alt, deshalb konnten sie nicht strafrechtlich belangt werden. Sie hatten gestanden, Luise getötet zu haben. Das Schmerzensgeld müssen sie zahlen, sobald sie volljährig sind und Geld verdienen. Die Konflikte im Nahen Osten haben sich wieder verschärft. Obwohl offiziell Waffenruhen gelten, haben sich der Iran und die US-Armee wieder gegenseitig angegriffen und Israel hat Ziele in der libanesischen Hauptstadt Beirut beschossen. Nina Amin für WDR aktuell.
3: Bilder zeigen die zerstörte Häuserfassade eines Wohngebäudes am Stadtrand im Süden von Beirut. Das israelische Militär spricht von einem gezielten Angriff. Das Ziel, ein Kommandeur der libanesischen Hisbollah-Miliz. Einwohner der libanesischen Hauptstadt berichteten von Drohnen, die seit dem Morgen über weiten Teilen Beiruts zu hören sind. Seit Beginn der Waffenruhe Mitte April hat Israels Armee nur noch selten Ziele in Beirut angegriffen. Auf die Waffenruhe hatten sich Israel und die libanesische Regierung geeinigt, die selbst nicht in den aktuellen Konflikt involviert ist. Die pro-iranische Hisbollah lehnt Verhandlungen mit Israel ab.
1: Weitere Meldungen im Überblick. Nach dem tödlichen Unfall in Dienstlaken ermittelt die Staatsanwaltschaft gegen die 47-jährige Autofahrerin wegen des Verdachts der fahrlässigen Tötung. Die Frau war gestern in eine Gruppe von Schülern gefahren, 2 12-Jährige kamen ums Leben. Laut Staatsanwaltschaft hat die Frau schon letztes Jahr einen Unfall verursacht, damals war sie ohnmächtig geworden. Die EU-Kommission will die geplante Übernahme von Mediamarkt und Saturn durch den chinesischen Konzern JD.com genauer prüfen. Die Behörde hat nach einer ersten Untersuchung Bedenken, ob es möglicherweise unzulässige Unterstützung vom chinesischen Staat gab. Die EU-Kommission kann die Übernahme von Mediamarkt und Saturn stoppen, sollte sie einen Verstoß gegen EU-Recht feststellen. In NRW hat es einen weiteren tödlichen Badeunfall gegeben. Ein 26-Jähriger, der gestern im Wasserskisee in Paderborn-Elsen untergegangen war, ist im Krankenhaus gestorben. Nach ersten Erkenntnissen der Polizei konnte der Mann nicht schwimmen. Gestern waren schon 2 junge Männer ums Leben gekommen in einem See in Sassenberg im Münsterland und im Rhein-Herne-Kanal.
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1: In Geldern am Niederrhein beginnen heute die Tolkien-Tage. Tausende Fantasy-Fans werden bei dem Festival bis Sonntag erwartet. Los geht es heute Abend mit einem Open-Air-Kino. Maximiliane Sarwas für WDR aktuell.
4: Zwischen Ritterrüstungen, Holzhütten und Marktständen laufen in Geldern heute die letzten Vorbereitungen für die Tolkien-Tage. Zum Auftakt läuft heute Abend im Open-Air-Kino der Hobbit auf Großleinwand. Morgen folgt dann der große Konzertabend mit Fantasy-Metal. Am Wochenende gibt es außerdem Workshops, Vorträge und ein großes Lagerleben mit Schauspielern, Schmieden und Fantasy-Figuren. Die Tickets fürs Wochenende sind schon weg. Für heute und morgen gibt es aber noch Restkarten.
1: Das war WDR aktuell. Das Wetter in Nordrhein-Westfalen. Am Abend ist es freundlich und sonnig. In der Nacht kühlt es dann ab, bis auf 5 Grad in Ostwestfalen, sonst bis auf 11 Grad. Morgen wird's heiß und schwül. Ab dem Abend ziehen teils kräftige Gewitter durch, örtlich mit Starkregen, Hagel und Sturmböen. In Lippstadt werden morgen 30 Grad erwartet, in Bonn bis 31 und in Bocholt bis 32 Grad. Am Samstag vor allem im Süden NRWs Schauer und Gewitter. Nördlich der Ruhr bleibt es meist trocken und freundlich. Die Zeit 17.04 Uhr. 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A1 Euskirchen Richtung Dortmund zwischen Köln-Löwenich und Kreuz Leverkusen-West etwa eine Viertelstunde plus 8 Kilometer stockender Verkehr. A3 Frankfurt Richtung Oberhausen zwischen Königsforst und Kreuz Leverkusen etwa 20 Minuten plus mehr als 10 Kilometer stockend. A3 Köln Richtung Arnheim zwischen Kreuz Kaiserberg und Kreuz Oberhausen etwa 20 Minuten plus 8 Kilometer stockend. A3 Oberhausen Richtung Köln zwischen Mettmann und Leverkusen-Opladen ebenfalls etwa 20 Minuten plus 10 Kilometer stockend. Und A4 Herlen-Aachen Richtung Köln zwischen Merzenich und Elsdorf mehr als eine halbe Stunde plus 6 Kilometer Stau nach einem Unfall in der Baustelle.
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5: Kurze Zeitreise ins Jahr 1966. Damals gab es zum allerersten Mal einen Kanzlerwechsel mitten in der Legislatur. Kurt Georg Kiesinger hat den Job von Ludwig Erhard übernommen.
6: Ich habe dieses schwere Amt, ich bin mir durchaus bewusst, wie schwer es ist, übernommen mit dem Willen, alle meine Energie daran zu setzen, die Dinge bald zu einem guten Ziel zu bringen.
5: Wie entschleunigt das Sprechtempo damals aus heutiger Sicht doch war. So, zweiter Kanzlerwechsel war dann 74 von Willy Brandt zu Helmut Schmidt. Frage, gibt's bald ein drittes Mal? In Berlin wird spekuliert, ob NRW-Ministerpräsident Hendrik Wüst demnächst Friedrich Merz ablösen könnte. Was ist dran am Gerücht über einen Kanzlerwechsel? Mit dieser Frage starten wir in den Westblick. Ich bin's, Siamem Mamouni. Guten Tag. Und bei mir im Studio ist Jochen Trumm, Leiter der WDR-Landespolitik. Guten Tag.
7: Hallo.
5: Wo kommt dieses Gerücht überhaupt her?
7: Ich glaube, man muss Ursache und Anlass auseinanderhalten. Die Ursache ist die offenkundige Unzufriedenheit mit der Bundesregierung in Berlin und vor allem auch mit dem Kanzler. Und zwar auch in den eigenen Unionsreihen. Die Stimmung ist ja ziemlich schlecht, schon seit Monaten. Die Regierung verspricht viel, aber sie schafft wenig. Das sagen auch viele in der Union. Und das Misstrauen in der Koalition zwischen den Partnern ist auch groß. Anlass war jetzt die Polenreise von Ministerpräsident Wüst in der letzten Woche. Da sind ganz viele Journalisten aus der Hauptstadt Berlin mit dabei gewesen. Und diese Reise hat, ob nun gewollt oder ungewollt, wieder Öl ins Feuer einer alten Debatte gegossen.
5: Was sagen denn Merz und Wüst dazu? Kommentieren sie oder ignorieren sie?
7: Merz, so ist zu lesen, soll sehr aufgebracht sein. Vielleicht auch deshalb, weil sich Geschichte in gewisser Weise wiederholt. Es ist genau 3 Jahre her, im Sommer 2023, da hatten wir eine ähnliche Situation. Merz, damals Parteivorsitzender und sicherer
5: Kanzlerkandidat.
7: Nächster Kanzlerkandidat der Union, hatte einen Parteikonvent organisiert fürs Wochenende. Da sollte über das Grundsatzprogramm der CDU diskutiert werden. Und wenige Tage davor erschien ein Gastbeitrag in der Frankfurter Allgemeinen Zeitung, Autor Hendrik Wüst. Überschrift: Das Herz der CDU schlägt in der Mitte. Das haben alle als eine Ohrfeige gegen Friedrich Merz gelesen und vor allem auch Merz selbst. Der war außer sich damals. Die beiden mussten dann öffentlichkeitswirksam gemeinsam auf dem NRW-Sommerfest in Berlin wieder ein Bier trinken, damit sich die Lage wieder beruhigt. Friedrich Merz hat später mal gesagt, wir haben da eine Kurve gefahren. Und eine solche Kurve fahren die beiden jetzt wieder. Da ist jemand also ganz offensichtlich wieder mit hohem Tempo in eine enge Kurve gerast. Hendrik Wüst hat gesagt, der Kanzler habe seine volle Unterstützung gestern in Köln.
5: Wäre Wüst denn, weil diese Frage taucht immer wieder auf, kanzlertauglich?
7: Es gilt in Nordrhein-Westfalen als selbstverständlich, dass ein NRW-Ministerpräsident den Anspruch erheben muss, im Prinzip täglich auch ins Kanzleramt wechseln zu können. Führungsreserve sozusagen für das Bundeskanzleramt. Das haben eigentlich alle Ministerpräsidenten so gehandhabt. Es gab eine Ausnahme, das war Hannelore Kraft, die irgendwann mal sich zu der Aussage hat hinreißen lassen, nie käme für sie Berlin in Frage. Damit hatte sie auch gleichzeitig ihr politisches Schicksal besiegelt. Deswegen sind alle sehr, sehr vorsichtig mit diesem Thema. Sich auf der einen Seite bloß nicht aus dem Spiel zu nehmen, das schadet den eigenen Machtansprüchen. Aber man darf es eben auch nicht überreizen, weil dann sofort die Debatte losgeht, ob man möglicherweise nicht der nächste Königsmörder ist. Und genau auf dieser Rasierklinge, da ist auch Hendrik Wüst schon eine Weile unterwegs. Und jetzt gerade steht es mal wirklich wieder spitz auf Knopf.
5: Und seine Bilanz hier in Nordrhein-Westfalen ist gut, dahingehend, dass es zumindest geräuschlos und harmonisch in großen Teilen läuft mit den Grünen als Koalitionspartner. Jetzt haben Sie vorhin ja schon zu Recht gesagt, die Stimmung bei Schwarz-Rot, die ist im Keller. Dann haben wir Merz Zustimmungswerte, die sind auch im Keller. Und die AfD, die liegt in Umfragen bundesweit vorn. Was macht dieser Kanzler falsch? Oder anders gefragt, was könnte Wüst denn überhaupt besser?
7: Wüst hat ganz sicherlich einen anderen Politikstil als Friedrich Merz. Er ist nicht so aufbrausend, er ist ruhiger, er ist auch vermittelnd im Stil. Er hat auch die Idee, CDU pur zu machen, nie für so eine wirklich grandiose Idee gehalten, weil er natürlich genau weiß, je größer die Ankündigung, desto größer die Erwartungen, die man schürt. Mhm. Und wenn man sie dann hinterher enttäuscht, ist das schlecht. Er versucht das hier anders. Aber man muss natürlich auch sagen, in Düsseldorf, in der Landespolitik, werden andere Themen verhandelt als in Berlin. Das ist schon eine andere Nummer. Ja, auch hier gibt es Auseinandersetzungen mit den Grünen. Da geht es vielleicht um den Nationalpark, um den Polizeibeauftragten, vielleicht auch mal um die Kiesabgabe. Das sind aber keine Themen, die die Republik aus den Angeln heben können. Da ist Berlin einfach ein anderes Pflaster. Da sind ganz andere Themen. Und die Frequenz ist viel höher. Und auch die ganze Berliner Bubble hat eine viel, viel höhere Betriebstemperatur.
5: Wem schadet dieses Gerücht? Also ich meine Friedrich Merz, klar.
7: Es schadet allen. Es schadet der Union, es schadet Friedrich Merz, es schadet auch Hendrik Wüst. Es sind noch 11 Monate bis zur Landtagswahl hier in Nordrhein-Westfalen. Bislang geht die CDU doch davon aus, dass sie mit Hendrik Wüst an der Spitze relativ sicher davon ausgehen kann, dass sie die Macht verteidigen wird. Aber sowas kann sich schnell ändern. Wenn ihr der Spitzenkandidat wirklich abhanden käme, was reine Theorie ist.
5: Gehen Sie davon aus zum jetzigen Zeitpunkt?
7: Nein, Wüsts Lebensplanung sieht, glaube ich, nicht vor, ins Kanzleramt zu wechseln. Ich glaube, das kann man einigermaßen sicher sagen. Er weiß, dass er hier die Spitzenkandidatur übernehmen muss, wenn man nicht auch die Dinge in Nordrhein-Westfalen wieder in Unruhe versetzen will. So, aber der Punkt ist, wenn sich die Union jetzt insgesamt über diese Spekulationen zerlegt, schadet das allen in der Partei. Es hilft eigentlich im Moment nur einer einzigen Partei, das ist die AfD. Denn die konservative CDU oder die Union insgesamt ist sicherlich auch ein Bollwerk, das verhindern kann, dass die AfD noch weiter steigt. Schwer genug. Wir sehen ja, im Augenblick geht der Trend noch in eine andere Richtung. Aber wenn sie sich öffentlich so streiten wie jetzt, dann liegt da aus meiner Sicht kein Segen drauf.
5: Das sagt Jochen Trumm, der Chef der landespolitischen Berichterstattung beim Westdeutschen Rundfunk. Der Westblick auf WDR 5.

0: Tutte bizarre, Viertel nach fünf. Wie kann man allen Bürgerinnen und Bürgern NRWs gleichzeitig die Laune versauen? Nicht, dass das mein Ziel ist, echt nicht. Aber es wird jetzt passieren. Also sorry, im Voraus. Wir blicken jetzt nämlich auf die Wirtschaft im Land und da muss man festhalten, Wolfgang Landmesser, ein Ende der Preisspirale ist erst einmal nicht in Sicht. Das heißt, es wird alles weiterhin teurer, richtig?
1: Ja, zumindest ist das sehr wahrscheinlich, dass es nicht bei diesem Energiepreisschock bleibt, den wir seit Anfang des Iran-Kriegs erlebt haben. Laut einer Umfrage einer aktuellen der Industrie- und Handelskammern in NRW will jedes zweite Unternehmen die Preise erhöhen jetzt in den nächsten Monaten. Das heißt konkret, die Preise für Benzin, Diesel, Erdgas, die könnten eher sinken, weil die sind ja schon sehr stark gestiegen, wenn es sich nicht verschlechtert, die Lage im Nahen Osten. Aber die Preise für Energie, die schlagen quasi durch auf die Endpreise für Elektrogeräte, für Kleidung, für Drogerie, Produkte für Lebensmittel. Und das könnten wir dann wirklich in den nächsten Monaten dann ja noch entsprechend zu spüren bekommen.
0: Wirtschaftsministerin Mona Neubauer von den Grünen hat heute zusammen mit dem RWI Leibniz-Institut für Wirtschaftsforschung und mit der Industrie- und Handelskammer in NRW über die aktuelle konjunkturelle Entwicklung informiert. Wie schlimm ist es denn insgesamt?
1: Ja, das ist eine bekannte Konstellation, diese drei Menschen, die da zusammensitzen. Und da waren die Aussichten im Februar eben noch deutlich besser. Und durch den Iran-Krieg hat sich die Prognose jetzt verschlechtert. Damals war noch von einem knappen Prozent Wachstum auszugehen für dieses Jahr. Jetzt wird nur noch ein 0,5% vorausgesagt. Und das ist quasi der Straße von Hormuz-Effekt. Höhere Preise dadurch, dass diese wichtige Handelsstraße gesperrt ist und eben dann auch entsprechende schlechtere Wirtschaftsaussichten. Mona Neubauer sieht es heute so.
2: Die Aussichten auf eine Erholung haben sich durch den Nahostkrieg leider wieder deutlich eingetrübt. Hier in NRW sind die Menschen und Unternehmen vor allem von den hohen Preisen für Öl und Gas betroffen. Die Energiepreise verhageln uns genau diese Erholung.
1: Ja, und da hat jemand auch an der Kaffeetasse geruckelt. Also es ist einmal von der Konjunkturlage schlecht, also was die Zahlen aussagen, die Konjunkturforschung und die Umfrage auch, die die IHK jetzt parallel gemacht hat unter 3600 Unternehmen, was die Geschäftserwartungen angeht, die sind leider auch nicht gut. Der IHK-Präsident Rolf Stöffels hat es so ausgedrückt.
3: Damit verdüstert sich der Blick in die Zukunft. Der Einbruch ist so stark wie zuletzt bei der Finanzkrise oder bei der Corona-Pandemie.
1: Also das ist schon ziemlich gravierend.
0: Exporte waren doch lange die Stütze für die deutsche Wirtschaft. Gilt das noch oder nicht mehr?
1: Ja, also die Exportwirtschaft, die ist immer noch sehr wichtig, klar. Aber sie ist sehr stark unter Druck und sie schrumpft eher. Und das liegt einmal an der starken Konkurrenz aus China und aus anderen Ländern in Asien, die immer mehr auf Augenhöhe sind mit den deutschen Produkten. Und dann kommt eben sowas wie der Iran-Krieg noch dazu. Gerade wenn eben viel Energieeinsatz in der Produktion eine Rolle spielt. Und da sagen jetzt auch die Unternehmen in der IHK-Umfrage Energie- und Rohstoffkosten. Das ist jetzt das größte Risiko im Vergleich zu anderen Risiken, die sonst noch so unterwegs sind.
0: Wenn wir mal auf Branchen gucken, gibt es da welche, die es aktuell besonders hart trifft?
1: Ja, das sind die Industriebranchen, die chemische Industrie, die metallverarbeitende Industrie, eben wo Energieeinsatz eine große Rolle spielt. Teilweise wird das sogar ein bisschen gelindert, weil die Konkurrenz in Asien noch viel stärker getroffen ist von der

0: Sperrung der Straße von Hormuz und wo dann das Rohstoffproblem noch viel größer ist. Aber relativ gesehen besser dran ist immer noch nicht gut. Und wenn man auf den Einzelhandel guckt, ja, auch da ist die Stimmung schlecht, weil das Geld eben bei uns Konsumentinnen und Konsumenten nicht mehr so locker sitzt, weil eben auch die Krise sich auswirkt und die Leute dann eben nicht so bereit sind, Geld auszugeben.
1: Uiuiui, ich hätte anders fragen sollen. Haben Unternehmen noch Zuversicht?
0: Ja, also die Lage ist nicht so hoffnungslos, wie sie jetzt vielleicht aussieht. Also es gibt ja immer auch Firmen, Unternehmen, die Chancen sehen. Bei den Geschäftserwartungen, die wir eben gehört haben, da sagen ein Drittel, die Lage wird wahrscheinlich nicht besser werden oder sie wird schlechter gesehen von uns. Aber immerhin noch über jedes zehnte Unternehmen, 12% der Unternehmen sind optimistisch. Der Rest, muss man ja auch betrachten, die sind neutral. Also es ist nicht ganz hoffnungslos und der Mittelstand in NRW, der ist ja auch anpassungsfähig. Da gibt es gute Ideen. Ralf Stoffels, der hat aus seinem eigenen Unternehmen erzählt, dass die stellen Zulieferteile aus Silikon her, vor allem für die Autoindustrie, aber die versuchen sich immer mehr auch in andere Bereiche zu orientieren, wo es eben nicht so kriselt. Die versuchen, Strom auf dem Strom an der Strombörse einzukaufen, um sich da ein bisschen unabhängiger zu machen von den hohen Energiepreisen.
1: Jetzt sind wir auf dem richtigen Weg. Das Glas ist halb voll und nicht halb leer. Zum Schluss noch eine positive Nachricht, die du uns aus dem Termin heute mit der Ministerin mitgeben kannst.
0: Ja, das ist die Power, die die NRW-Unternehmen haben. Das betont die Ministerin immer wieder. Und das sehen auch wir beim WDR mit unserer Serie Zukunftswirtschaft. Immer wieder tolle Projekte. Es gibt noch Aufbruchsstimmung, aber wir brauchen davon deutlich mehr.
1: Wolfgang Landmesser für den Westblick auf WDR 5. Danke.
0: Danke.

0: Erfolgreich sein in der Krise. Das ist möglich. Das zeigt uns jetzt eine kleine hochspezialisierte Ingenieursfirma aus Münster. Die baut, halten Sie sich fest, seit einigen Monaten lebensgroße Rehkitze nach. Das sind jetzt keine Modelle, die man sich so als Deko in den Garten stellen kann. Es handelt sich dabei um Dummies. Und damit hat die Firma in Münster eine echte Nische für sich entdeckt. Dominik Hammers berichtet.
1: Die Entwickler haben sich beim Nachbau des Rehkitzes richtig Mühe gegeben. Der Körper sieht täuschend echt aus, das braune Fell gleicht dem eines echten Rehs. Sogar Ohren, Augen, Maul und Nase haben sie liebevoll nachgezeichnet. Einen Unterschied gibt es aber, der Rehkitz-Dummy ist mit 19 Kilo etwas schwerer als ein lebendes Kitz. Gut, es steckt auch Technik darin, denn der Dummy ist warm, das ist wichtig für seinen Einsatz. Erfinder Peter Schimmelpfennig will die Dummies an Hersteller von Landmaschinen verkaufen. Die wiederum sollen ihre schweren Geräte, etwa Mähmaschinen, mit Wärmesensoren ausstatten. Mit den Dummies könnten sie diese Sensoren dann trainieren. Im Einsatz sollen die Sensoren Rehkitze im Gras dann besser erkennen. Aktuell setzen Landwirte in Deutschland vor der Maat auf Drohnenflüge. Die Sensoren an den Maschinen wären aber ein Mehrwert, glaubt Entwickler Peter Schimmelpfennig.
2: Eine Drohne fliegt ja, das heißt, da kann man nicht unendlich Sensortechnik entsprechend einbauen. Und dementsprechend wäre das doch viel sinnvoller, direkt an den Geräten diese Systeme zu installieren, sodass dann auch zu dem passenden Zeitpunkt das Vorderfeld abgescannt wird und nicht vielleicht ein, zwei Stunden vorher dieser Drohnenflug stattfindet und dann schon wieder einige Tiere in das Feld hineingelaufen sind.
1: Soweit die Theorie und die gute Absicht dahinter. Aber Peter Schimmelpfennig ist Unternehmer. Sein hochspezialisierter Ingenieurbetrieb ist heute bundesweit eins der größten Sachverständigenbüros für Unfallkonstruktion. In seinem Crashtest-Zentrum in Münster entwickeln die rund 75 Mitarbeitenden vor allem menschliche Dummies. Deren Abnehmer sind Unis oder das Fraunhofer-Institut, aber auch das Militär. Von dort bekommt er die meisten Aufträge für menschliche Dummies. Mit denen kann das Militär hochriskante Situationen simulieren. Neben der Bundeswehr ist auch die französische Armee Abnehmer, seit neuestem auch das US-Militär. Peter Schimmelpfennig sagt, dass diese Entscheidung ihn unabhängig gemacht hat von aktuellen globalen Krisen. Mit Blick auf die Einsätze im militärischen Bereich könnte man sogar sagen, er profitiert von ihnen. Ganz bewusst habe er sich entschieden, keine Dummies für die Autoindustrie zu produzieren. Allerdings mit einer Ausnahme für Tests an gepanzerten Wagen. In so einem wird zum Beispiel Bundeskanzler Merz gefahren. Aber er hat auch schon zwei Tierdummies auf den Markt gebracht. Für Versuche von Flugzeugbauern produziert er Vogeldummies für sogenannte Bird-Strike-Tests. Außerdem hat er im vergangenen Jahr einen Eagle-Dummy für Hersteller von Rasenmäherrobotern entwickelt. Ob die Rehkitze auch ein Erfolg werden? Peter Schimmelpfennig.
2: Es gibt ja tatsächlich nicht viele Hersteller, die diese großen Mähdrescher entwickeln. Das heißt, der Markt ist dort entsprechend nicht so groß. Bei dem Bird-Strike-Test, da sieht das anders aus. Da gibt es natürlich auch viele Testzentren weltweit. Das heißt, da gibt es viel höhere Stückzahlen. Die sind hier geringer. Deshalb muss der Preis natürlich entsprechend auch ein bisschen höher sein.
1: Etwa 10.000 bis 15.000 Euro kostet so ein Dummy. Der ist aber noch in der Entwicklungsphase. Für Drohnenflüge zur Kitzrettung wiederum gibt es bereits eine Förderung vom Land NRW, in diesem Jahr rund 2,1 Millionen Euro. Der Landmaschinenhersteller Klaas aus Hasewinkel setzt deshalb weiterhin auf Drohnenflüge. Dort heißt es, man sei skeptisch, dass Sensoren dabei helfen könnten, die tonnenschweren Maschinen innerhalb kürzester Zeit von 20 km/h auf null zu bremsen. Landwirt Hugo Hölken aus Münster, als Lokalpolitiker in der CDU engagiert, will die Idee dennoch unterstützen und fordert entsprechende Maßnahmen, trotz hoher Anschaffungskosten für die Dummies.
3: Das wird sich ja auf sehr, sehr viele Maschinen verteilen. Und man könnte ja auch mal überlegen, die Drohnen werden bundesweit gefördert mit Einsatz von sehr viel Geld aus dem Tier- und Umweltschutz, ob man sowas dann auch nicht fördert bei den Herstellern. Das muss die Politik dann entscheiden.
1: Bis die entscheidenden Stellen darüber sprechen, dürfte noch Zeit vergehen. Der Einsatz der Drohnen wird wichtig bleiben, unabhängig davon, wie gut eines Tages Sensoren an den Landmaschinen sind, die Kitze erkennen können. Die Dummies aus Münster zu Trainingszwecken wären, so schätzt es der Entwickler, in rund 2 bis 3 Jahren fertig für einen Einsatz.

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1: Um 17.30 Uhr mit Matthias Wurms. Guten Tag. Im Zivilprozess um die getötete 12-jährige Luise aus Freudenberg im Siegerland gibt es ein Urteil. Die beiden Täterinnen müssen gut 144.000 Euro an Luises Familie zahlen. Die beiden Mitschülerinnen hatten gestanden, Luise vor 3 Jahren erstochen zu haben. Weil sie damals 12 und 13 Jahre alt waren, gibt es keinen Strafprozess. Im Norden der Schweiz hat ein Mann mit einem Messer 3 Menschen an einem Bahnhof verletzt, einen davon schwer. Der Täter wurde festgenommen. Die Tat hat möglicherweise einen terroristischen Hintergrund. Laut der Kantonspolizei Zürich war der Täter in der Vergangenheit schon wegen Verbreitung von Propaganda für die Terrororganisation IS angezeigt worden. Israel hat die Zusammenarbeit mit UNO-Generalsekretär Guterres aufgekündigt. Der israelische Botschafter bei den Vereinten Nationen sagte, Auslöser sei die Ankündigung, Israel wegen Vorwürfen sexualisierter Gewalt gegen Gefangene auf eine schwarze Liste zu setzen. Deshalb werde jeder Kontakt mit Guterres nun abgebrochen. Bundeskanzler Merz einen Lackaffen zu nennen, geht aus Sicht der Staatsanwaltschaft Heilbronn zu weit. Sie hat beim Amtsgericht einen Strafbefehl mit 30 Tagessätzen erwirkt. Über den Urheber ist nichts bekannt. Er hatte das Wort Lackaffe unter einen Facebook-Post geschrieben. Merz dagegen als Pinocchio zu bezeichnen, ist laut Staatsanwaltschaft nicht strafbar. Das war WDR aktuell.
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2: Okidoki, legen wir mal los auf der Autobahn 3 Köln in Richtung Arnheim. Zwischen dem Kreuz Kaiserberg und dem Kreuz Oberhausen etwa 20 Minuten plus 9 Kilometer Stau. Die A3 Arnheim in Richtung Oberhausen ist zwischen Hamminkeln und Wesel nach einem Unfall gesperrt. Dort ist ein Rettungshubschrauber im Einsatz. A3 Oberhausen Köln zwischen Nettmann und dem Dreieck Langenfeld etwa 20 Minuten plus mehr als 10 Kilometer stockender Verkehr. A4 Herlen Aachen Richtung Köln zwischen Merz und Elsdorf etwa 30 Minuten plus 6 Kilometer Stau nach einem Unfall in der Baustelle. Und dann haben wir noch eine Meldung von der A4 Aachen in Richtung Köln zwischen Merzenich und Elsdorf etwa 20 Minuten plus 3 Kilometer Stau. Wenn es geht, eine gute Fahrt, in jedem Fall gutes Weiterhören.
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0: Sie rufen zu zivilem Ungehorsam auf. Das Klimaschutzbündnis Ende Gelände plant Proteste gegen den Ausbau von Gaskraftwerken im Ruhrgebiet. Was genau geplant ist, das wurde heute bekannt gegeben. Christoph Vogt hat für uns die Einzelheiten. Guten Tag.
1: Hallo.
0: Was wird denn wo passieren?
1: Also man muss das ein bisschen differenzieren, passiert ja schon die ganze Woche was in Hamm. Das Klimacamp, das läuft seit gestern, seit dem vergangenen Wochenende wurde da schon aufgebaut. Ja, und morgen geht's dann, ja, ich sag mal so in die Aktionsphase, demonstrative Phase. Zum einen wird's morgen Aktionen von Ende Gelände geben, da reden wir gleich sicherlich auch nochmal ein bisschen konkreter drüber. Zum anderen wird's aber auch Proteste am Samstag geben, eine angemeldete Großdemonstration. Die Ende-Gelände-Aktionen, die rufen konkret zu zivilem Ungehorsam auf. Und da hat mir die Aktionstrainerin von Ende-Gelände, die Sina Reisch, heute gesagt, dass es da sehr wahrscheinlich gegen Gaskraftwerke in der Nähe gehen wird.
2: Unser Ziel ist es, fossile Erdgasinfrastruktur zu blockieren, weil die das Klima zerstört und Erdgas ein absoluter Klimakiller ist, so eine Risikotechnologie. Das darf nicht weiter ausgebaut werden. Wenn da auf dem Weg zur Blockade uns Hindernisse in den Weg kommen, dann werden wir die umfließen. Für uns ist aber auch klar, die Sicherheit aller Beteiligten hat höchste Priorität und von uns geht keine Eskalation aus.
0: Blockade, muss ich mal ganz kurz fragen, heißt, man setzt sich jetzt vor das Gaskraftwerk und versucht da irgendwie die Türen dicht zu machen, oder?
1: Genau so ist das heute trainiert worden. Also die haben trainiert, wie man sich unterhakt, wie man auf Polizeiketten zugeht, und wenn sie sagt umfließen, dann steckt da dieses Nicht-Gewaltsame drin. Man will also nicht irgendwie da Beamte angehen, sondern versuchen, möglichst sanft an denen vorbeizukommen. Da werden die natürlich keine Lust drauf haben, weil die Dortmunder Polizei sagt, also kritische Infrastruktur haben wir zu schützen.
0: Und warum machen die das alles? Also wie lautet die Kritik von denen und vor allen Dingen, wie lauten die Forderungen?
1: Also die Kritik des Klimacamps, aber auch aller Umweltaktionsgruppen von BUND, Greenpeace, Fridays for Future eben bis hin zu Ende Gelände, die richtet sich vor allem gegen die Pläne der Bundesregierung, die Energiegewinnung aus Gas auszubauen. Im Sommer sollen ja nochmal 11 Gigawatt neue Kraftwerkskapazitäten ausgeschrieben werden. Und in und um Hamm haben sich auch schon einige Kraftwerksbetreiber gemeldet, die das gerne ausbauen würden. Ich habe heute Morgen mit Jürgen Blümer, das ist einer der Mitorganisatoren des Klimacamps, gesprochen und ihn gefragt, was ein Erfolg für die Aktivisten wäre. Und die Antwort klingt schon ziemlich kämpferisch.
3: Der Erfolg wäre, dass alle, die nicht hier gewesen sind, sich geärgert haben am Ende. Dass sie an diesem Zeitpunkt in der Klimagerechtigkeitsbewegung nicht hier waren, wo wir nochmal den Diskurs gedreht haben. Wir waren immer in der Verteidigung in den letzten Wochen und Monaten. Jetzt gehen wir nach vorne. Und zwar mit allem, was wir haben. Ende Gelände, BUND, Greenpeace, Fridays for Future. Alle werden zusammenkommen. Alle kommen mit ihren Aktionsformen. Familien können andocken. Es können Leute andocken, die gerne auch zivilen Ungehorsam machen wollen. Das ist die ganze Breite der Gesellschaft, die wir repräsentieren. Und wir wissen, dass wir die Mehrheit sind. So, sie artikuliert sich nicht.
0: Große Worte, große Ankündigungen. Was sagen die Behörden? Wie bereitet sich die Polizei darauf vor?
1: Also die Dortmunder Polizei hat diesen Einsatz übernommen, weil es ein großer Einsatz ist. Es ist eine der größten Behörden in NRW und hat viel Erfahrung mit Versammlungen. Und deren Sprecher Kai Becker, der hat mir gesagt, man hat vor allem natürlich die möglichen Störaktionen gegen Gaskraftwerke im Blick.
4: Wir sind auf alle Eventualitäten vorbereitet. Wir haben verschiedene Szenarien natürlich durchgedacht. Wichtig ist, wer friedlich demonstriert, kann sich zu 100% darauf verlassen, dass die Polizei ihn bei seiner Ausübung seines Grundrechts unterstützen wird. Wer Straftaten begeht, wer die beschränkenden Verfügungen missachtet, wer versucht, über Absperrung zu klettern, muss auch davon ausgehen, dass wir konsequent einschreiten werden.
0: Bleiben wir mal direkt bei dem Punkt, weil dann müssen wir uns auch mal das Bündnis Ende Gelände ein bisschen genauer angucken. Stichwort friedlich. Das Bündnis, korrigieren Sie mich, wenn ich falsch liege, das wird vom Bundesamt für Verfassungsschutz als linksextremistischer Verdachtsfall eingestuft, richtig?
1: Richtig, seit 2023 ist das so, eben weil der Verfassungsschutz Bestrebungen in der Bewegung sieht, gegen das bestehende System vorzugehen, am bestehenden System etwas zu verändern und somit letztendlich dann auch ja gegen unsere Verfassung abrupten Endes zu arbeiten. Ich habe dann natürlich auch mit den Aktivisten heute Vormittag im Camp drüber gesprochen. Mhm. Die sagen, ja, die weichen zwar so ein bisschen aus, sagen aber letztendlich, ja, wir leben in einer begrenzten Welt und setzen auf ein Wirtschaftssystem, den Kapitalismus, der nur funktioniert, wenn er wächst. Und das kann auf Dauer nicht funktionieren. Und da steckt sicherlich so ein Stück Systemwechsel drin. Ich habe aber da heute keine Menschen getroffen, die konkrete Umsturzfantasien äußern oder haben. Und was ich halt auch immer wieder gehört habe, ist, das soll alles gewaltfrei ablaufen, dieser Protest.
0: Okay, mal sehen, was da passieren wird im Ruhrgebiet in den nächsten Tagen. Christoph Vogt hat's für uns im Blick. Vielen Dank für das Gespräch.
1: Gerne.

0: 20 Minuten bis 6, Sie hören den Westblick auf WDR 5. Ein Zugbegleiter, der von einem Fahrgast brutal getötet wurde. Diese Nachricht, das war im Februar, war der absolute Horror. Seitdem hat sich auch bei uns in Nordrhein-Westfalen einiges verändert. Der Einsatz von Doppelbesetzungen bei Zugbegleitern. Bodycams wurden eingeführt, verbesserte Alarmierungs- und Videosysteme gibt es seitdem. Und Deeskalations- und Sicherheitstrainings, zertifiziert von der IHK. Und diese Trainings, die fördert das NRW-Verkehrsministerium mit 230.000 Euro als Pilotprojekt. Heute ging's los in Gelsenkirchen mit 8 Teilnehmern bei der IHK im Stadtteil Buhr.
1: Was haben wir hier in Nordrhein-Westfalen ziemlich oft? Randalierende Fußballfans. Ja, hier ist der Bahnsteig. Wir randalieren jetzt mal eine Runde rum und gehen jetzt hier auf Sie zu. Komm ran. Wie fühlt sich das an?
2: Ja, man fühlt sich direkt unwohl,
3: oder? Trainerin Susanne Kuhfeld verlangt ihren 8 Schülern bei diesem Training vieles ab. Nicht nur immer mal wieder praktische Übungen, sondern auch viel Theorie. Vor dem Stuhlhalbkreis stehen mehrere Tafeln, auf einer die potenzielle Zielgruppe, also Menschen, denen die Zugbegleiter begegnen können. Dazu gehören Feierwütige, Betrunkene, Touristen oder Prominente. Auf einer anderen Tafel steht eine klare Botschaft: Kommunikation.
4: Es geht hier darum, mit dem größten Werkzeug, das die Sicherheitskräfte und Zugbegleiter haben, nämlich die Sprache, damit umzugehen. Zu erkennen, was braucht man gegenüber und wie gehe ich damit um. Deeskalation ist die Hauptaufgabe hier in diesem Programm.
3: Das hat Teilnehmer Enes Eraslan aus Duisburg direkt verinnerlicht.
5: Also ich habe halt heute gelernt, dass die Kommunikation A und O ist. Weil wir wissen ja nicht, was hat unser Gegenüber für einen Tag gehabt. Wir müssen uns auch in die Lage von den Menschen hineinversetzen. Vielleicht hat sich seine Frau getrennt. Wir wissen das alles nicht. Deswegen nehmen wir auch Rücksicht auf die ganzen Fahrgäste an den Bahnhöfen. Wir müssen immer damit rechnen, dass was passiert. Wir müssen halt ein Fingerspitzengefühl dafür entwickeln.
3: In den kommenden Wochen lernen Ennis und seine Kollegen in gut 300 Unterrichtsstunden nicht nur Deeskalation und den Umgang in Konfliktsituationen, sondern auch alles über Bahntarife, Kommunikation mit Behörden wie der Bundespolizei, Erste Hilfe oder wie sie sich selbst verteidigen. Der ständigen Gefahr eines Angriffs, möglicherweise auch mit einem Messer oder einer abgebrochenen Flasche, ist sich Teilnehmer Shafi Samani aus Gelsenkirchen bewusst.
6: Aber deswegen machen wir ja diesen Schulungen, um vorbereitet zu sein. Und wir laufen natürlich nicht alleine, wir laufen zu zweit, vielleicht sogar zu dritt. Also wenn ich sehe, dass das wirklich zu gefährlich wird, dann zurückhalten, versuchen zu deeskalieren, wenn das gar nicht funktioniert, dann natürlich den Bundespolizei anrufen.
3: Das ist die oberste Regel, die die Teilnehmer wie Ennis aus Duisburg hier lernen. Im Zweifel immer sich selbst zu schützen.
5: Die Leute haben halt immer mehr Probleme mit der Zeit. Das ist verständlich. Jeder Mensch hat Probleme. Das ist meiner Meinung nach normal. Wir müssen uns halt darauf einstellen. Aber das heißt jetzt nicht, dass wir Angst haben. Aber man muss damit rechnen. Egal wo, egal wann.
3: Fast 9.500 Bedrohungen, bedrohliche Vorfälle und Beleidigungen auf Bahnmitarbeitende gab es 2024 allein in NRW. Die Statistik für das vergangene Jahr kommt im Juni. NRW-Verkehrsminister Oliver Krischer, der das Sicherheitstraining heute besucht, verrät noch nicht, wie die konkreten Zahlen aussehen. Nur so viel, sie sind wohl etwa gleich geblieben, die Minister sind sie zu hoch. Deshalb fördert sein Ministerium das Pilotprojekt.
7: Wir brauchen keine Rambos, die in den Zügen scheinbar für Sicherheit sorgen. Die machen es im Zweifelsfall schlimmer. Sondern wir brauchen, und die Kollegen, die ich gerade gesehen habe, die erfüllen das mit Sicherheit, professionell ausgebildete Sicherheitskräfte, die mit ruhigem, aber klarem Auftreten am Ende auch ein Gefühl für Sicherheit vermitteln.
3: Genau das will der Gelsenkirchener Shafi Samani nach dem Training können. Und noch mehr.
6: Ganz ehrlich, um die Menschen weiterzuhelfen, da sind manchmal auf Bahnhöfe Leute, die nicht wissen, wohin oder was die machen müssen. Und da sind auch viele, die wissen, wohin, aber die fühlen sich einfach nicht sicher. Und kriegen wir dann auch besser hin.
0: Was für empathisch tolle Zugbegleiter, oder? Aber ey, ich bin Bahnfahrerin. Das Problem ist oft nicht die Reaktion der Zugbegleiter, sondern die Aktion einiger Fahrgäste. Johannes Hoppe war mit dabei beim Sicherheitstraining für Zugbegleiter. Das erste Holocaust-Bildungszentrum von Yad Vashem außerhalb Israels entsteht nicht in Nordrhein-Westfalen, sondern in München. Außerdem bekommt Leipzig noch eine Außenstelle. Das wissen wir seit heute. NRW hatte sich beworben. Kai Clement, WDR Landespolitik. Wie reagiert die Landesregierung jetzt auf diese Entscheidung?
8: Ja, klar, das ist nicht die Reaktion, die man gerne gewollt hätte. Man hätte sich natürlich über eine Zusage gefreut, gibt sich heute aber als guter Verlierer. Das sagt Nathanael Liminski von der CDU, der ist Chef der Staatskanzlei.
9: Es gilt, was wir schon vorher gesagt haben. Auch wenn das Bildungszentrum nicht in Nordrhein-Westfalen entstehen wird, unterstützen wir Yad Vashem als jahrzehntelanger verlässlicher Partner bei der geplanten bundesweiten Ausrichtung der Bildungsarbeit.
8: Und damit meint Liminski zum Beispiel die Arbeit der Bildungseinrichtungen hier bei uns im Land oder der Gedenkstätten, die es ja auch schon gibt. Und er hat sich auch ausdrücklich noch einmal bei den, insgesamt waren es ja sogar 4 Städten bedankt, die sich engagiert und eingebracht haben. Zuletzt war Köln noch mit dem Gespräch mit einem Standort ganz in der Innenstadt in der Nähe des Doms, Düsseldorf mit einem ehemaligen Theater etwas außerhalb der Innenstadt. Aber auch Essen und Dortmund waren mit im Rennen.
0: Trotzdem die Frage, woran lag's? Hätte sich NRW stärker einbringen müssen?
8: Ja, NRW hat sich ziemlich stark eingebracht. Nicht nur die Landesregierung, die ist natürlich an erster Stelle gefordert. Auch der Landtagspräsident André Cooper von der CDU, der war gleich mit einer ganzen Delegation im Land. Und er hat mit dem WDR ein Interview gemacht, während er gerade oder kurz nachdem er Yad Vashem besichtigt hatte.
10: Das ist natürlich ein Tag mit einem Besuch, der sehr, sehr emotional ist. Das, was man dort sieht, ja, das trifft einen in Mark und Bein und das lässt einen auch nicht so los. Und Yad Vashem ist eben weltweit der Ort für die Erinnerung an den Holocaust.
8: Das drückt auch nochmal aus, wie gerne man den Standort hier gehabt hätte. Mhm. Aber auch Staatskanzleichef Nathanael Liminski sagt und weist zurück, dass man sich nicht genug dafür engagiert habe. Auch er war in Israel und er hat damals eine ganze Delegation mit dabei gehabt, hat sich auch mit dem Yad Vashem-Direktor Dani Dayan getroffen, hatte eine Unterstützungsunterschriftenliste von Kirchen, jüdischen Gemeinden, dem Verband der Muslime in NRW mit dabei. Es gibt auch schon lange ein eigenes Verbindungsbüro NRWs in Tel Aviv und man unterstützt Lehrerinnen und Lehrer, Polizeibeamte, Richter bei Fortbildungsseminaren. Genau diese Arbeit soll jetzt auch weiterhin ausgebaut und unterstützt werden. Das hat Yad Vashem heute noch einmal betont. Und Liminski hat mir vorhin noch mal gesagt, es gab doch eine starke und überzeugende Bewerbung. Man hat sich jetzt zwischen vielen hochkarätigen Standorten entschieden und das haben wir halt zu akzeptieren.
0: Aber das heißt schon, insgesamt war die politische Unterstützung für NRW groß.
8: Ja, das kann man auf jeden Fall so sagen. Und dafür kann man auch noch mal ein paar Monate zurückgehen. Im vergangenen Jahr, im November, da gab es eine Landtagsdebatte mit einem parteiübergreifenden Antrag, Unterstützung dafür, die Bildungseinrichtung nach Nordrhein-Westfalen zu holen. Klaus Fußheim von der CDU zum Beispiel, der hat damals gesagt, Erinnerungskultur, das sei eine Investition in die demokratische Widerstandsfähigkeit. Und er sprach von einem historischen Signal, wenn es denn NRW geworden wäre. Das ist es nun nicht. Und Elisabeth Müller-Witt von der SPD, die hat damals betont, welche Rolle jüdisches Leben in NRW einnimmt.
11: In unserem Bundesland leben wieder zahlreiche jüdische Mitbürgerinnen und Mitbürger. So bereichern Synagogengemeinden das religiöse Leben und jüdische Traditionen sind wieder fester Bestandteil von Nordrhein-Westfalen. Lernen über das Lernen des Unsagbaren vom Land der Opfer. Welch eine Geste.
8: Und Ziel der Landesregierung ist es auch das stand in dem Antrag, dass jede Schülerin, jeder Schüler die Chance hat, eine Gedenkstätte zu besichtigen, dass das auch finanziert wird. Und der Antrag, der wurde damals mit den Stimmen aller Fraktionen angenommen.
0: Wichtig, weil man muss festhalten, und das gilt natürlich nicht nur für Nordrhein-Westfalen, sondern für die gesamte Bundesrepublik, die Relativierung, die Instrumentalisierung, die Leugnung des Holocaust sowie Antisemitismus nehmen stark zu. Von daher lassen Sie uns bitte noch mal drauf blicken, wie groß ist die Herausforderung der Bildungsarbeit?
8: Ja, ich würde sagen riesig. Einmal aus den ganzen Gründen, die Sie gerade aufgeführt haben und natürlich aus einem traurigen praktischen Grund. Es gibt kaum noch überlebende Zeitzeugen. Man kann nicht mehr selbst eindringlich und eindrücklich von dem Grauen der NS-Diktatur Zeugnis ablegen. Eine der wenigen, das ist Inge Auerbacher und sie kann man hören und zwar auf Zeche Zollverein. Virtuell zwar nur, denn dort gibt es das Projekt Holo Voices, da steckt Hologramme drin und Inge Auerbacher, die kann man dann als Hologramm erleben, allerdings fast wie in einem echten Gespräch, denn eine künstliche Intelligenz, die wertet die richtigen Antworten aus, etwa im Gespräch mit Schülerinnen und Schülern.
6: Hast du über die Flucht aus Theresienstadt nachgedacht?
12: Es war sehr, sehr schwierig, irgend so einen Plan zu haben. Man hatte ja niemand draußen, wo man geholfen hat. Und es waren ein paar, wo durchgekommen sind, Aber dafür mussten wir dann bezahlen, sozusagen. Wir haben uns dann bestraft.
8: Und das sind eben Zeugnisse, die durch nichts zu ersetzen sind.
0: Es ist so wichtig, das Erinnern für die Zukunft zu bewahren. Kai Clement war das im Westblick auf WDR 5.

0: Auch schon wieder 17.54 Uhr. Wie schnell die Zeit doch mit Ihnen vergeht. Schön. Der Westblick auf WDR 5. Jetzt zu einem Tier, das schwarz ist, von Kopf bis Fuß. Wobei das Gefieder, das schimmert metallisch blau, also so bläulich bis violett. Das wichtigste Erkennungsmerkmal ist der grau-weiße Schnabel. Wenn Sie Landwirt sind, dann wissen Sie schon, wovon ich rede, ne? Saatkrähen. Früher waren Saatkrähen bei Landwirten, Angeberwissen, gern gesehen, da sie Insekten auf ihren Feldern dezimierten. Heute machen das ja Pestizide, wodurch die Saatkrähe auf Saatgut und Feldfrüchte ausweicht. Und dreimal dürfen Sie raten, wie das die Landwirte finden. Mhm, genau. Aber die Tiere dürfen nicht bejagt werden. Juan Yáñez Mejías nimmt uns jetzt mit in den Saatkrähen-Hotspot. In Soest und rund um Soest lebt die größte Population in Südwestfalen. Es sind mittlerweile 2000 Nester mit insgesamt 9000 Tieren.
1: Yannick Buschhoff kontrolliert seine Anbaufläche, halb so groß wie ein Fußballfeld. Hier wachsen Rot- und Weißkohl. Die jungen Triebe werden gerne von den Saatkrähen gefressen. Mitten im Feld steht eine Holzkiste. Im Inneren befindet sich ein gasbetriebener Schussapparat. Regelmäßig prüft der Junglandwirt, ob der Schreckschuss auch zuverlässig funktioniert. Der verschreckt die Tiere und hilft ein wenig, die Ernte zu schützen. Ganz bekommt man die Tiere nicht von den Feldern.
2: Wir haben seit Jahren diesen Schussapparat, also eine Gaskanone, die einen Schreckschuss in regelmäßigen Abständen absendet. Und das ist bei uns das Maß der Dinge und echt wirksam.
1: Auf einem anderen Feld gedeiht der Salat dieses Jahr sehr gut. Allerdings muss der Landwirt seine Ernte schützen. Das Feld ist bedeckt mit Kulturschutznetzen. Die sind 250 Meter lang und 10 Meter breit. Darunter wachsen die Salatköpfe. Die Netze helfen bei den Saatkrähen nur bedingt. Zusätzlich kommt er jeden Tag, um nachzusehen. Die Tiere sind geschützt und deswegen ist er mit seinen Möglichkeiten am Ende.
2: Weil wir machtlos sind. Also es ist einmal die zusätzliche Arbeit, die wir damit haben, die Kosten mit der Netzabdeckung. Das Netz muss aufgedeckt werden zum Hacken und zum Pflanzenschutz, wird wieder zugezogen. Aber vor allem auch die psychische Belastung, die da mit einspielt. Denn wir sind einfach völlig auf uns allein gestellt.
1: 3 Kilometer weiter in der Innenstadt von Soest haben die Saatkrähen ihre Nester gebaut. Rund um den Klarenbachpark und am Bahnhof leben mittlerweile an die 9000 Tiere. Weil die Saatkrähen geschützt sind, darf die Stadt nur die Nester zerstören und Eier entfernen. Mehr kann sie nicht machen. Und es werden immer mehr. Matthias Abel, Stadtrat in Soest, ist für die Umwelt zuständig. Eine Strategie für die Zukunft könnten Medikamente sein. Noch wird diese Idee ausgearbeitet, aber schon jetzt ist die vielversprechend. Matthias Abel.
3: Was tatsächlich in der Zukunft erfolgversprechend sein könnte, das wäre eine medikamentöse Populationskontrolle. Das heißt so etwas wie die Antibabypille für die Krähen. Das wäre, glaube ich, eine tierschutzkonforme Geschichte. Und da stecken wir natürlich noch sehr in den Kinderschuhen. Die Mittel gibt es noch nicht. Es gibt so etwas im Taubenbereich, da macht man so etwas mit Stadttauben. Und wenn man etwas Ähnliches für die Krähen entwickeln könnte, könnte das die Lösung sein.
1: Viele Soester sind von den Saatkrähen genervt, aber nicht alle verteufeln die Tiere.
4: Kann ich nur eins sagen, das ist widerlich. Ich habe 4 Jahre hier gewohnt, da drüben, in dem gegenüber, in dem Haus. Und ich habe es nicht mehr ausgehalten und da bin ich ausgezogen.
5: Wir haben hier schon gefühlt unser Leben lang hier die Krähen gehabt. Also dementsprechend, ich habe da gar kein Problem mit. Also ich mag die Krähen.
6: Ja, man gewöhnt sich dran, muss ich sagen. Ne? Man muss einfach die Ruhe bewahren, sonst geht das nicht. Das ist so. Also Wäsche draußen hängen, das haben wir uns abgewöhnt. Das ist nicht optimal. Aber ansonsten...
1: Landwirt Yannick Buschhoff hofft, dass in diesem Jahr die Saatkrähen ihn verschonen. Viel Hoffnung hat er aber nicht, denn die Ernte seines Gemüses hat gerade erst begonnen und der Hunger der Tiere ist wie jedes Jahr sehr groß.
0: Der Iran-Krieg und die Schließung der Straße von Hormuz haben gezeigt, wie unbeständig die Energieversorgung rund um den Globus ist. Und um die geht's jetzt gleich in Politikum. Max von Malotki spricht mit der renommierten Energieökonomin Franziska Holz. Wenn ich sie wäre, würde ich zuhören. Ich bin Siema Mamouni und höre sowieso zu. Schönen Abend.

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3: Die Nachrichten mit Marion Meinka. Guten Tag. Im Prozess um die getötete 12-jährige Luise aus Freudenberg im Siegerland gibt es ein Urteil. Das Landgericht Koblenz hat entschieden, dass die beiden Täterinnen gut 144.000 Euro an Luises Familie zahlen müssen. Die beiden Mitschülerinnen hatten gestanden, Luise vor 3 Jahren erstochen zu haben. Aus Koblenz erklärt Gabi Rosenkranz für WDR aktuell, wie das Gericht zu dieser Summe kommt.
4: Über allem steht, so der Richter eben wörtlich, diese heimtückische Mordtat aus niedrigen Beweggründen, die Kammer fassungslos gemacht hat. Sie geht davon aus, dass Luise vor ihrem Tod sehr gelitten habe. Die Entschädigung, die setzt sich so zusammen, dass Luise 40.000 Euro zugesprochen wurden, die ihre Eltern bekommen, denn dieser Anspruch ist vererbbar. Ihre Eltern bekommen, so heißt es juristisch, für Schmerz, Leid und Genugtuung zusammen 55.000 Euro und ihre Schwester 30.000. Die Beklagten, also die beiden Mitschülerinnen, die damals gestanden haben, Luise getötet zu haben, die müssen zahlen, sobald sie volljährig sind und einen Job haben. Ihre Eltern haften dafür nicht.
3: Hitzewellen in Deutschland verursachen offenbar auch für die Wirtschaft enorme Kosten. Eine Untersuchung des Kreditversicherers Allianz Trade rechnet mit Verlusten in Höhe von 113 Milliarden Euro bis 2030, wenn sich die Hitzewellen der vergangenen Jahre wiederholen. Angela Göpfert für WDR aktuell.
5: Ab 30 Grad sinkt laut Allianz Trade mit jedem weiteren Grad die Produktivität um etwa 3%. Gleichzeitig steigen die Energiekosten um mehr als 1% pro Grad, weil mehr gekühlt werden muss. Der größte Schaden entsteht aber erst mit Verzögerung. Wenn Renditeerwartungen sinken, investieren Unternehmen weniger. Allianz Trade warnt, dass das deutsche Bruttoinlandsprodukt in den kommenden 4 Jahren durch Hitzewellen um bis zu 3% niedriger ausfallen könnte. Europa sei historisch eher auf Kälte ausgelegt, auf Hitze dagegen bis heute schlecht vorbereitet.
3: Weitere Meldungen im Überblick. Im Norden der Schweiz hat ein Mann mit einem Messer 3 Menschen an einem Bahnhof verletzt, einen davon schwer. Er wurde festgenommen. Die Behörden stufen die Tat als Terrorakt ein. Laut der Kantonspolizei Zürich war der Täter in der Vergangenheit schon wegen Verbreitung von Propaganda für die Terrororganisation IS angezeigt worden. Die EU-Kommission hat gegen die Online-Plattform Temu eine Geldstrafe von 200 Millionen Euro verhängt. Der Grund: Testkäufe und Untersuchungen hätten ergeben, dass über Temu häufig Produkte verkauft werden, die gefälscht, gefährlich oder umweltschädlich sind. Israel hat die Zusammenarbeit mit UNO-Generalsekretär Guterres aufgekündigt. Der israelische Botschafter bei den Vereinten Nationen sagte, Auslöser sei die Ankündigung, Israel wegen Vorwürfen sexualisierter Gewalt gegen Gefangene auf eine schwarze Liste zu setzen. Deshalb werde jeder Kontakt mit Guterres nun abgebrochen.
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3: Nach dem schweren Unfall in Dienstlaken ermitteln Staatsanwaltschaft und Polizei jetzt gegen die 47-jährige Autofahrerin wegen fahrlässiger Tötung. 2 Kinder waren gestern Morgen auf dem Weg zur Schule ums Leben gekommen. Die Frau war mit ihrem Auto von der Fahrbahn abgekommen und mit ihnen zusammengestoßen. Torben Wiedenhaupt für WDR aktuell.
6: Laut Staatsanwaltschaft Duisburg hatte die Fahrerin bereits im letzten Jahr, im Mai, wegen eines Ohnmachtsanfalls am Steuer einen Unfall verursacht. Seitdem trägt sie ein implantiertes Herzüberwachungsgerät, dessen Langzeit-EKG-Daten nun ausgewertet werden. Ihr Auto wurde zudem sichergestellt und ein Sachverständiger rekonstruiert den Unfallhergang. Die Frau liegt weiterhin im Krankenhaus und ist nicht vernehmungsfähig. Die Stadt Dienstlaken steht unter Schock. Das heute startende Wein- und Genussfest findet ohne Musik und Bühnenprogramm statt.
3: Das war WDR aktuell. Und das Wetter in Nordrhein-Westfalen: am Abend noch sonnig, in der Nacht Abkühlung auf 5 Grad in Ostwestfalen, sonst bis auf 11 Grad. Morgen wird's heiß und schwül, ab dem Abend teils kräftige Gewitter, örtlich mit Starkregen, Hagel und Sturmböen. In Paderborn bis 29 Grad, in Lünen bis 31 und in Eschweiler bis 32 Grad. Die Zeit 18.04 Uhr. WDR 5, die Verkehrslage. A2 Dortmund Richtung Oberhausen zwischen Bottrop und Kreuz Oberhausen etwa 15 Minuten plus 4 Kilometer Stau. A3 Köln Richtung Arnheim zwischen Kreuz Kaiserberg und Kreuz Oberhausen etwa 15 Minuten plus 7 Kilometer Stau. Die A3 Arnheim Richtung Oberhausen ist zwischen Hamminkeln und Wesel nach einem Unfall gesperrt, 3 Kilometer Stau. A3 Oberhausen Richtung Köln zwischen Mettmann und Dreieck Langenfeld etwa 15 Minuten plus 8 Kilometer stockender Verkehr. Und A43 Wuppertal Richtung Recklinghausen zwischen Bochum-Leer und Kreuz-Herne etwa 15 Minuten plus 7 Kilometer stockender Verkehr.
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7: Die neue Politikum-Episode. Heute mit der Frage, wie wir von kurzfristigen Gewinnen zu langfristig größerem Erfolg kommen können. Psychologen nennen sowas ja Delayed Gratification, bringen wir auch Kindern bei. Ne? Es gibt ein Eis, wenn du dein Zimmer aufgeräumt hast. Genau, erst dann. Energieunternehmen könnten jetzt in klimafreundliche Energien investieren aber lieber kurzfristig und machen Geld mit Öl. Lohnt sich halt gerade so. Diskutieren wir drüber mit dem Deutschen Institut für Wirtschaftsforschung. Außerdem setze ich mich mit meinem Kollegen Albrecht von Lucke an den Küchentisch. Was ist schiefgelaufen bei den Plänen von Friedrich Merz, vor dem Sommer zu liefern? Und wo wir gerade beim Sommer sind und der ersten richtigen Hitze, ich muss dringend was sagen zum Thema Erkenntnisbremse.
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7: Mit Max von Malotki. Guten Tag. Also, was die Erkenntnis anbelangt, dass sich unser Klima so langsam dann doch aber so richtig wirklich verändert, stehen wir immer noch ziemlich auf der Bremse. Heute die Meldung, hier große Untersuchung der Allianz. Hitzewellen könnten die deutsche Wirtschaftsleistung bis 2030 deutlich schmälern. Und die Kollegin, die geboren wurde in Neapel, sagte sofort, ja, jahrzehntelang habt ihr euch über die Süditaliener lustig gemacht, die mittags die Füße hochlegen. Deutschland, der produktive Norden Europas, sind wir wettertechnisch doch überhaupt nicht mehr. Deutschland macht nämlich bald kollektiv Siesta. Und das stimmt irgendwie, ne? Also Weinbauern sagen, wie soll ich denn bitte noch trockene Weine produzieren? Hier ist jetzt gefühlt alles Südhang, Zitronen und Feigen sind auf deutschen Balkonen mittlerweile eine absolut gangbare Bepflanzung. Dachbegrünung war früher was für überambitionierte Architektenwettbewerbe. Ich habe das Gefühl, das wird langsam ein Muss.
8: Die Pflanzen kühlen aktiv. Sie machen nicht nur Schatten als Bäume, sondern durch die Verdunstung und durch einfach ihre natürlichen Prozesse, die in ihnen ablaufen, kühlen sie die Stadt aktiv.
7: Das Problem ist, und das weiß man eigentlich auch schon seit letztem Jahr, dass wir in Europa nicht jetzt auch was zu spüren bekommen. Ja? Wir sind die Avantgarde, laut einer Studie des Klimawandeldienstes Copernicus.
9: Europa hat sich zweimal schneller erwärmt als der weltweite Durchschnitt. Das macht es zum sich am schnellsten erwärmenden Kontinent der Erde.
7: Kumpel meinte heute, ich bin eigentlich gerne im Büro, da ist wenigstens kühl. Zu Hause könnte ich mir das nicht leisten. Ich meine, man erzählt sich sowas momentan noch so als Anekdötchen, aber das sind alles Zeichen dafür, dass wir drüber reden müssen, ob wir in Deutschland nicht mal langsam realisieren, dass wir Teil des globalen Südens werden. Ich sag's nochmal, Schlagzeile des Tages, Klimawandel schmälert Wirtschaftsaussichten in Deutschland. Das sollte in der Rübe doch eigentlich das Windrädchen zum Drehen bringen.
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7: Wo wir gerade beim Thema sind, Deutschland wird die Klimaziele bis 2050 nicht erreichen, wenn es eine Woche vorher anfängt. Die Warnung kommt jetzt nicht von mir, sondern die ging schon von der EU an Deutschland und vor ein paar Tagen kam sie auch nochmal von einem Expertenrat. Wer müsste in die Puschen kommen? Die Politik, klar, ne? Katharina Reiche, klar. Aber wir gucken heute mal auf andere Player, nämlich die Öl- und Gaskonzerne selbst. Die könnten eine wichtige Rolle spielen bei der Energiewende, sagt unsere Gesprächspartnerin Franziska Holz. Sie ist Ökonomin am Deutschen Institut für Wirtschaftsforschung. Guten Tag, Frau Holz.
10: Hallo.
7: Sie sagen, dass die eine wichtige Rolle spielen könnten, die Konzerne. Das hört sich jetzt erstmal positiv an, aber tatsächlich sind Sie ja so ein bisschen enttäuscht von den Ambitionen der Energiekonzerne bezüglich Windkraft etc. Warum?
10: Ja, tatsächlich haben sich einige Öl- und Gaskonzerne gerade in Europa in den letzten gut 10 Jahren relativ viel in Offshore-Wind engagiert, also Offshore auf dem Meer, mit dem Hintergrund, dass sie ja eine gute Expertise haben darin, Offshore tätig zu sein, weil ja viel unserer Öl- und Gasförderung in Europa in der Nordsee passiert. Aber eine ganze Menge Offshore-Windprojekte sind in den letzten Jahren nicht zustande gekommen, sind gecancelt oder gab es gar kein Interesse an neuen Projekten. Mhm. Und da waren halt die Öl- und Gasfirmen ein großer Player in der Vergangenheit, war halt auch ein Player, der Projekte gecancelt hat.
7: Ja, wir haben jetzt den Krieg im Iran, wir haben die Schließung der Straße von Hormus, haben einige ja schon als weiteres Argument für einen Abschied von fossiler Abhängigkeit ins Spiel gebracht. Also die Motivation sollte eigentlich da sein. Warum ist sie das nicht?
10: Na, gleichzeitig haben wir ja einen Anstieg der Öl- und Gaspreise erlebt. Schon wieder hatten wir 2022 mit der letzten Energiekrise infolge des russischen Angriffs auf die Ukraine auch schon mal. Und das ist halt ein ganz großer Anreiz, wieder mehr Öl und Gas zu verkaufen. Ja, die Gewinne der Öl- und Gasfirmen, die sind enorm gestiegen in den letzten 5 Jahren. Und die Anteilseigner an diesen Firmen, die sehen das natürlich auch und haben ein großes Interesse, da kurzfristig auch viele Gewinne mitzunehmen.
7: Ja, aber kurzfristig ist natürlich das Stichwort. Ne? Es ist so eine kurzfristige Sexiness. Wir wissen aber auch, wenn wir jetzt, ich habe es ja vorhin erwähnt, wenn wir jetzt nicht anfangen, die neuen Strukturen hochzuzimmern, ärgern wir uns, wenn wir sie später nicht haben. Also warum passiert das dann nicht parallel? Man könnte ja sagen, mit den Gewinnen, die wir da jetzt noch schnell mitnehmen, bauen wir mal schön das andere Zeug auf. Aber Sie haben es gesagt, manchmal werden dann eben bestimmte Ausschreibungen nicht mal wahrgenommen, obwohl man eigentlich was machen könnte.
10: Ja, also ich teile Ihre Verwunderung darüber, muss ich ehrlich sagen, weil eigentlich muss es gerade auch europäischen Öl- und Gasfirmen klar sein, dass sie mit ihrem jetzigen Geschäftsmodell nicht nach 2050 so weitermachen können, also vor allen Dingen Öl und Gas zu verkaufen. Wenn man mit den Firmen redet, ich bin relativ viel in Norwegen unterwegs und rede da mit den Kollegen bei Equinor, dann sagen die, naja, aber unsere Kapitalinvestoren, also nicht unbedingt der norwegische Staat, der da auch Anteile hält, sondern vor allen Dingen so, ich sag mal so Fonds wie von BlackRock oder von Vanguard, die wünschen sich, dass wir einen Fokus legen auf unser traditionelles Geschäft. Die wollen diese kurzfristigen Gewinne mitnehmen.
7: Ja, kann man denen das übel nehmen? Die haben die Investoren im Nacken. Klar, da kommt die Kohle her, die sie grundsätzlich finanziert. Und da kommen wir jetzt natürlich dann doch wieder so ein bisschen zur Politik zurück. Kann man es den Energiekonzernen übel nehmen, dass sie sich überlegen, wie stark sie sich engagieren bei den Erneuerbaren, wenn sie merken, Politik ist sich auch nicht ganz sicher, ob sie diese Ziele für 2050 überhaupt halten kann und möchte.
10: Da bringen Sie noch einen guten weiteren Aspekt mit rein, dass natürlich auch so eine gewisse Unsicherheit schafft, dass die Politik sich nicht richtig committet und festlegt auf die Klimaziele. Da ist in den letzten Jahren doch relativ viel vage diskutiert wurde. Möchte man festhalten an Ziel der Klimaneutralität? Möchte man an einem stabilen CO2-Preis festhalten, der in Zukunft auch steigen würde und damit weitere Anreize schaffen würde, weniger Fossile zu nutzen. Das ist tatsächlich nicht so klar, wie es sein müsste. Trotzdem muss man sagen, sind ja diese langfristigen Ziele nicht nur europäische Ziele, sondern sind globale Ziele, sodass Öl- und Gasfirmen auf jeden Fall ihre Geschäftsfelder anpassen müssen. Und da ist es dann doch sehr verwunderlich, dass da gerade jetzt bei Offshore Wind so viel zurückgerudert wird. Die Begründung, die man hört, ist, dass es halt auch teurer geworden ist, in Offshore Wind zu investieren. Die eigentlichen Kosten sind gestiegen, Stahl ist teurer geworden, Baukosten sind gestiegen, Gehälter sind teurer geworden. Da dann den Gewinn zu machen im Geschäftsfeld Offshore Wind ist gerade nicht mehr so einfach, weil gleichzeitig natürlich viele Projekte in den letzten 10 Jahren zu immer günstigeren Preisen am Ende bezuschlagt wurden. Also sprich, diejenigen, die Projekte gewonnen hatten in den Ausschreibungen, die hatten sich verpflichtet, zu relativ niedrigen Preisen dann den Wind zu verkaufen, die Windenergie zu verkaufen. Aber das sollte eigentlich kein Grund sein, da so richtig auf ein Ende zu setzen, sondern man muss halt Anpassungen machen. Also sowohl gucken, dass man Kosten weiter senkt, als auch schauen, dass man ein gutes Gleichgewicht auf der Preisseite findet.
7: Funktioniert das für uns einfach nicht so, wie Wirtschaft funktioniert, wie unser Kapitalismus funktioniert, dass wir solche Ziele haben, die irgendwie Jahrzehnte entfernt sind? Und dann soll man sich jetzt überlegen, dass man das alles richtig macht für dann. Aber das, was eigentlich zählt, ist, hey, wir müssen jetzt hier Gewinne machen. Und auch übrigens, jetzt muss irgendwie der Staat klarkommen. Jetzt müssen Konzerne in Deutschland überleben, weil es ist gerade ziemlich eng. Also kann man sich das alles wünschen? Es wird aber nie klappen und an der Realität scheitern?
10: Als Nicht-Politikwissenschaftlerin würde ich trotzdem

0: schnell raus, ne? Ist es was, also weil ich höre ja jetzt zu und ich denke so, spricht es alles dafür, dass der Staat sich selber in dem Bereich engagiert? Zum Beispiel Frankreich hält ja auch Anteile von hier Total Energie oder Total Energie. Müsste der Staat da rein, weil der einzige Garant ist, dass es nicht so ein Gezappel ist, was sich nach irgendwelchen Gewinnen ausrichtet, sondern da bleibt jemand dabei?
1: Das weiß ich nicht. Da würde ich gar nicht so unbedingt mitgehen. Ich glaube schon, dass der Staat da, wo er Anteilseigner ist, stärker auch seine eigenen langfristigen Ziele mit einbringen müsste. Also sprich, dieses Ziel der Klimaneutralität auch in so Unternehmensstrategien mit einbringen müsste. Aber ich denke nicht, dass der Staat an sich ein guter Akteur in Märkten ist. Mhm. Also das führt meistens zu Fehlallokationen von Ressourcen und Fehlentscheidungen in Technologien. Sondern der Staat muss die Rahmenbedingungen setzen und muss da Leitplanken geben, die zu den Zielen hinführen. Und eigentlich haben wir ganz gute Vorstellungen darüber, wie wir Klimaneutralität und Energiewende erreichen können. Und da fehlt es aber noch.
0: Ja, das ist natürlich was auch eine gesellschaftliche Diskussion spiegelt. Ja. Heißt das, wir müssen es doch nochmal anders lernen? Weil ich meine, die EU hat das 2021 entschieden. Das ist das, wonach wir uns eigentlich richten müssen. Jetzt sieht's wieder so aus, na komm, vielleicht kommen wir doch nochmal da raus. Ne? Vielleicht muss ich das Zimmer doch nicht aufräumen, wer weiß. Vielleicht interessiert es die Eltern gar nicht mehr, 2040 oder so. Das wird aber natürlich nicht passieren.
1: Ja, absolut. Ich meine, der Klimawandel geht weiter. Aber wir sind natürlich gerade in einem globalen Kontext, wo viele Regionen Klimawandel und Klimapolitik nicht so ernst nehmen. Gerade Entwicklungen in den USA, wo wir eher eine Renaissance, nochmal eine größere Renaissance der Öl- und Gasindustrie erleben, die machen es natürlich der Politik in Europa auch schwer, wenn sie dann sich Unternehmen konfrontiert sehen, die sagen, oh, dort ist Energie so viel billiger, mach doch das hier auch. Das ist eine schwierige Aufgabe, aber ich glaube, wir sind es den nächsten Generationen schuldig, dass wir das ernst nehmen mit dem Ausstieg aus fossilen Energien.
0: Mhm. Glauben Sie, dass damit politisch Punkte zu machen sind und dass es vielleicht im Wahlkampf im nächsten auch wieder eine Rolle spielen wird oder dass selbst die Grünen sich so nicht mehr rantrauen, weil sie gemerkt haben, man hat ihnen auf die Finger gehauen? Das letzte
1: Mal.
0: Oh,
1: das ist eine schwierige Frage. Das ist ein Blick in die Kristallkugel. Voll. Ich würde mir wünschen, dass wenigstens eine Partei sich des Themas nochmal ernsthaft annimmt, auch um eine Alternative zu bieten für die, denen es wichtig ist. Ich glaube schon, dass es ein Großteil der jüngeren Generation berechtigterweise wichtig ist.
0: Ja. Ich frage nur deswegen, weil ne, wir analysieren das so, aber so für Sie persönlich. Genau. Wenn Sie gucken, so hey, hoffnungstechnisch war man vielleicht schon mal weiter vorangeschritten und man hat gemerkt, okay, wow, die EU hat sich da entschieden. Wo sind Sie gerade emotional bei dem Thema? Das würde mich mal interessieren. Also
1: da treffen Sie natürlich einen Nerv bei mir. Als Mutter finde ich das sehr enttäuschend, ne? Dass ich weiß, dass meine Kinder mit einem starken Klimawandel werden umgehen müssen. Ich beschäftige mich seit 20 Jahren gerade auch mit Gaswirtschaft. Und seit über 20 Jahren gibt es die Berichte des Weltklimarats, des IPCCs, wo immer wieder drin steht, wir müssen jetzt was machen. Und das steht seit 20 Jahren jetzt drin. Aber es passiert sehr wenig. 2019 waren wir immerhin beim europäischen Green Deal. Mhm. Und es sind auch wirklich viele Gesetzesmaßnahmen angestoßen worden auf europäischer Ebene. Aber die jetzige Verlangsamung, die ist frustrierend, eben weil die wissenschaftliche Evidenz ja da ist, dass Klimawandel da ist und dass wir was machen müssen und dass wir aber auch eigentlich ökonomische Instrumente kennen, mit denen wir was machen können.
0: Mhm. Frau Holz, ich danke fürs Gespräch.
1: Sehr gerne. Vielen Dank für die Einladung.
0: Gerne. Franziska Holz war das, Ökonomin am Deutschen Institut für Wirtschaftsforschung, hier bei uns im Meinungspodcast. Politikum. Und in Politikum ist auch immer Platz für Ihre Meinung. Und ich hatte nach dem Wochenende hier im Podcast über den Papst gesprochen und dieses Lehrschreiben, der hatte was über KI verfasst, dass ihm das Menschliche wichtig sei. Aber es ging natürlich noch um mehr. Das waren irgendwie 42.000 Zeichen. Und der Papst hat es krachen lassen. Und Ulrich schreibt uns per Mail, dass es auch um militärische Nutzung der KI gegangen sei. Da hat Papst Leo auf ethische Richtlinien gepocht. Und da würde unser Hörer mit dem Papst nicht mitgehen. Er schreibt, die radikale pazifistische Absage des Vatikans an jeden Krieg ist eines Papstes würdig, aber leider unrealistisch, weil sie ein grober Ausdruck von Einseitigkeit ist, an die sich, nett gesagt, nicht alle halten werden und diejenigen im Regen stehen lassen, für die militärische Unterstützung überlebenswichtig ist. Ja, das ist eine interessante Debatte, die wir bei Atomwaffen übrigens auch schon mal hatten. Wenn es einer hat, brauchen es alle, Gleichgewicht der Kräfte für das atomare Patt und so weiter, nur eben auf KI-Ebene. Wenn Sie mitdiskutieren möchten, auch über die Themen der Podcast-Ausgabe heute, dann gerne eine Mail an politikum@wdr.de oder eine Sprachnachricht via Messenger an die 0172 253 00.

0: Deutschland braucht ein Sommermärchen, und zwar ein politisches. Und eigentlich hatten wir auch alle gedacht, ja Mensch, das ist doch auf dem Weg.
1: Wir müssen Dinge neu ordnen, damit sie auch künftig ihren Zweck erfüllen. Und damit haben wir längst begonnen.
0: Das hier war Friedrich Merz, letztes Jahr im September. Ich weiß, wir haben oft schon drüber gesprochen und andere auch. Er hat viel zu früh versprochen und nicht geliefert. Aber ich sage, besser spät als nie. Mein Kollege Albrecht von Lucke sagt, also Merz hat eigentlich keine Chance mehr. Tja, darüber müssen wir diskutieren, und zwar am Tisch.
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0: Tag Albrecht.
3: Lieber Max, freue mich. Hallo.
0: Ja, hallo. Sag mal, wir unterhalten uns regelmäßig. Ich weiß, du warst ein Fan der Idee, dass jetzt mal die großen Räder gedreht werden. Warum schüttelst du trotzdem den Kopf nach nur einem Jahr?
3: Ja, ich bin weiter ein Fan auf der einen Seite. Das ist die, positive Lesart. Ich halte es für die Koalition für absolut unabdingbar und auch richtig, dass sie endlich den großen Aufschlag probt oder nicht nur probt, sondern auch wirklich macht, um es deutlich zu sagen. Du hast es ja so schön anmoderiert. Es wird kein Sommermärchen. Es muss ein Sommer der Reformen werden, nachdem der Herbst, der Frühling ins Wasser gefallen ist. Aber, und das ist das Zweite, was man leider, und da kommt der Pessimismus, der negative Befund zustande, was man eben leider wird sagen müssen, dieser Aufschlag kommt ein ganzes verlorenes Jahr zu spät. Und deshalb muss ich befürchten und glaube ich leider, dass sie keine Chance mehr hat, es zum Positiven zu drehen.
0: Aber was heißt verlorenes Jahr? Sowas musst du doch abstimmen, wenn du so eine Größenordnung anstrebst. Das machst du doch nicht, indem du irgendwie einen Bierdeckel ins Plenum schmeißt. Also besser spät als nie, ist das nichts wert?
3: Nein, das ist alles wert, und du hast zu Recht natürlich die lustige Bierdeckel-Assoziation, die man bei Friedrich Merz immer sofort hat. Mit dem Bierdeckel ist es nicht getan. In der Sache hast du ja recht, besser spät als nie ist das Richtige. Es wird ein Bierdeckel nicht reichen, es muss konzeptionell ausgearbeitet sein. Aber das Problem ist, wenn du ein ganzes Jahr verloren hast, wenn du letztlich Ankündigung noch und nöcher, wir haben es angesprochen, Herbst der Reform, Frühjahr der Reform und so weiter, wenn du aber letztlich es konzeptionell nicht eingebettet hast, wenn du auch die gesellschaftlichen Gruppierungen nicht richtig einbezogen hast, dann hast du ein Problem. Jetzt fängt Merz endlich an, die Gewerkschaften einzuladen. Er ist endlich, das muss man sich bewusst machen, nach einem Jahr das erste Mal in der SPD-Fraktion gewesen, um dort die Partei zu gewinnen. Aber das Problem ist, das entscheidende Jahr hat er verspielt. Und da ist ungemein viel Kredit auf der Strecke geblieben und verspielt worden.
0: Gut, aber ich weiß, du guckst ja auch immer mal zwischendurch auf die Uhr. Umfragen stehen nicht so gut, auch nicht für ihn, nicht persönlich und so weiter. Theoretisch haben die doch noch 3 Jahre Zeit, oder nicht?
3: Ist wohl wahr, das ist demokratietheoretisch richtig, aber wenn du dir eben anguckst, was für Fliehkräfte mittlerweile entstanden sind, gucken wir es uns an, in allen Bereichen der Gesellschaft, vor allem aber auch in den beiden Parteien. Also, dann ist die Basis für die Wiederherstellung starken Regierens im Konsens kaum mehr gegeben. Also, guck dir nur an, die Reaktion gerade auf dem DGB-Kongress. Ein Kanzler, der derartig nicht nur ausgebuht wird, der fast verächtlich, lächerlich gemacht wird, dann aber auf der anderen Seite auch die Arbeitgeberseite, die ist kaum mehr zu Konzessionen bereit. Da könnte der Graben also jedenfalls in der Öffentlichkeit zwischen Arbeitgebern und Gewerkschaften kaum größer sein. Und was noch viel schlimmer ist, Merz gehen ja mittlerweile sogar die eigenen Bataillone verloren. Die Ultras regelrecht, seine Merz-Ultras, Herr von Stetten, die Mittelstandsunion, eigentlich alles Merzianer, die mittlerweile ihm von der Fahne gehen und sagen, so, mit uns gibt es diese Kompromisse nicht mehr, die du eigentlich erwartest. Das macht es ausgesprochen schwer.
0: Ja, das stimmt. Aber ich meine, du sagst, das hat irgendwie schon keine Chance mehr. Was hätten wir denn überhaupt für Alternativen?
3: Es gibt keine. Und das ist die Ironie der Geschichte. Da hast du ja völlig recht. Das wissen übrigens auch die Akteure. Das wird diese Alternative nicht geben. Und wenn jetzt plötzlich irgendwelche Fantasien von einer Minderheitsregierung oder gar einem Kanzlerwechsel im Raum sind, sind die völlig absurd und auf Sand gebaut. Denn das eine würde verlangen, und das wäre schon ein gewaltiger Schritt, den hat es in der Geschichte der Bundesrepublik noch nie gegeben, dass ein Kanzler aus eigenen Stücken sagt, ich habe keinen Rückhalt mehr in der Bevölkerung. Nach einem Jahr, Friedrich Merz hat gerade gesagt, er will länger regieren, ich bin zum Rücktritt bereit. Also ich glaube, da sind wir einer Meinung, das wird man nicht erleben. Und wenn eine Union eine Minderheitsregierung eingehen würde, dann würde sie letztlich von der AfD abhängig sein. Und das wäre das Ende der Union als Volkspartei. Also in der Tat, es muss ein Augen zu und durch sein, aus schlichter Einsicht in die Notwendigkeit. Das wissen Merz und Klingbeil auch ganz genau. Und deshalb müssen sie jetzt den Versuch machen, jetzt endlich den Konsens herzustellen, den es braucht. Aber ich glaube eben, und das ist mein Skeptizismus, man hat genau die Teile der Gesellschaft verloren, die man eigentlich jetzt bräuchte.
0: Aber ist es dann sowas, dass sich eine Partei oder Merz mit dieser Partei opfern muss, dass wir hier ein Kamikaze-Projekt brauchen, weil du kriegst den Konsens doch auch gar nicht hin. Vielleicht selbst, wenn sie mehr Zeit gehabt hätten, nicht. Weißt du, was ich meine? Dass sie einfach sagen müssen, komm, wir machen das jetzt einfach, Deutschland braucht es, wir werden dabei verlieren, wir werden dabei schlecht aussehen, aber irgendeiner muss es gemacht haben.
3: Naja, das wäre genau die Kamikaze-Aktion, die eigentlich, glaube ich, in der Reinkultur noch nie eine Partei vollzogen hat. Aber in der Tat hast du in einem Punkt recht. Ich glaube tatsächlich, und das wissen Merz, das wissen auch Klingbeil, wenn sie es jetzt nicht versuchen, dann sind sie nicht nur vor der Geschichte gescheitert, wenn sie die Reformen gar nicht erst anpacken, denn das Land braucht diese Reformen, um den Spielraum für zukünftiges wirtschaftliches Wachstum wieder zu haben. Wenn sie es nicht versuchen, sind sie ohnehin gescheitert. Also gibt es tatsächlich nur eine Chance, Augen zu und durch, in der Hoffnung, dass man den Turnaround schafft und das in einer überschaubaren Zeit. Denn abgerechnet wird spätestens im September. Und dann weiß Friedrich Merz tatsächlich, ob er möglicherweise der Kanzler mit der kürzesten Kanzlerschaft in der Geschichte der Bundesrepublik sein wird, weil ihm entweder die eigene Partei von der Fahne geht und sagt, so geht es nicht weiter, oder vielleicht sogar die SPD die Reißleine zieht. Also insofern glaube ich tatsächlich, wir werden Reformen erleben. Aber ob die Koalition es überlebt, das ist die ganz große Frage.
0: Sagt Albrecht von Lucke von den Blättern für deutsche und internationale Politik hier bei uns im Politikum im Meinungspodcast. Danke dir.
3: Ich danke dir, Max.
0: Abschließend noch eine, ja, ist es eine gute Nachricht? Glück im Unglück ist es vielleicht. Ich weiß, Urlaub ist knifflig dieses Jahr. Wo kann man überhaupt noch hin, wo es nicht kriselt oder wo man nicht vorher über kriselnde Gebiete fliegen muss? Es ist teuer wegen des Kriegs im Iran. Und der Tourismusbeauftragte der Bundesregierung hat jetzt kürzlich gesagt, ja, das ist vielleicht auch eine Chance für die deutschen Urlaubsregionen, die Ostsee oder die Berge. Das war alles zuletzt schon wieder out. Ich denke, dieses Jahr wird es wieder voller werden. Und ich weiß nicht, ob Sie die Preise gesehen haben, aber so billig ist es auch nicht mehr für Hotels oder Ferienwohnungen, in denen Familienplatz finden, muss man ganz schön blechen. Gute Nachricht ist, man kann die Sprache natürlich sehr gut und sich wortgewandt aufregen. Aber vielleicht ist die Idee dabei auch, dass die Kohle quasi in der Familie bleibt und man damit die heimische Wirtschaft ankurbelt. Sitzen Sie hier in diesem Café und schauen auf die Wellen, um zu entspannen? Nein, ich trinke hier einen überteuerten Cappuccino aus reiner Solidarität mit dem Standort Deutschland. Das war Politikum für heute. Mein Name ist Max von Malotki. Machen Sie es gut. Bis morgen.
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9: Ich bin Michael Imhof, einen schönen guten Abend und ich habe das Wichtigste von heute für Sie im Echo des Tages. Dazu gehört definitiv das Gerichtsurteil im Fall Luise, bei dem zwei Mädchen aus dem Siegerland ihre Mitschülerin getötet haben. Dann die Diskussion um den Kanzlerwechsel und die Kritik an Friedrich Merz aus den eigenen Reihen, aber auch der Iran-Krieg und wie man hier in Europa innerhalb der EU mit dem Thema umgehen möchte. Omid Nuripur von den Grünen und Bundestagsvize weiß es schon. Er wünscht sich, dass sich die Bundesregierung einsetzt für mehr Diplomatie.
10: Es gibt Golfstaaten, die überlebenswichtig daran hängen, dass die internationale Schifffahrt bleibt und nicht der Iran diese Straße privatisiert. Dann wäre es nur dringend geboten, dass wir mit denen mal ein strategisches Gespräch darüber führen.
11: Ich kann mich gut an die Gedenkfeier für Luise erinnern. Da stand ein fast 2 Meter großer Polizist neben mir, mit dem wir auch viel zu tun hatten. Und der weinte, dieser gestandene Mann.
12: Ich spüre die Verantwortung dieses Amtes. Gerade in Zeiten eines so tiefgreifenden Wandels und großen Umbruchs.
9: Ja, da spürt er die Gewalt des Amtes, unser Bundeskanzler, gerade in diesen Tagen. Und zu dieser Diskussion um Friedrich Merz gehört auch die Frage, kann unser NRW-Ministerpräsident Henrik Wüst Kanzler?
13: In Nordrhein-Westfalen ist genug zu tun.
9: In Nordrhein-Westfalen ist genug zu tun, sagt er dazu. Dabei spricht ganz Deutschland darüber, wer Friedrich Merz ablösen könnte. Und da fällt eben auch immer wieder der Name von Henrik Wüst. Nein, nein. Keine Sorge, unser Bundeskanzler hört nicht auf. Es gibt aber immer mehr Kritik an ihm aus den eigenen Reihen. Und angeblich, so stand es in einigen Berichten in den letzten Tagen, haben sich Parteikollegen aus der CDU laut Gedanken darüber gemacht, ob es nicht sinnvoll wäre, Friedrich Merz auszutauschen. Seitdem ist das Thema in der Welt und der Name Hendrik Wüst eben auch. Wo kommt diese Diskussion um den Kanzler eigentlich her? Ulrike Römer im Hauptstadtstudio Berlin weiß es und beginnt bei einem Besuch des Kanzlers gestern Abend in seiner sauerländischen Heimat.
14: Es könnte alles so einfach sein. Ortstermin zu Hause im Sauerland, ein Besuch, der in diesen Tagen viele Bilder produziert. Schützenhalle, Arnsberg, Hüsten. Glaube, Sitte, Heimat steht an der Wand. Der örtliche Landtagsabgeordnete rollt hörbar den Teppich aus.
15: Sie aus dem Sauerlandkreis, kann ich sagen, volle Rückendeckung für das, was du tust, was du vorhast. Die CDU im Sauerlandkreis steht hinter dir.
14: Berlin ist an diesem Abend für den Kanzler auf der Karte und vermutlich auch gefühlt über 500 Kilometer weit weg. Kurz mal nicht daran denken, dass sich in der Hauptstadt die Gerüchte über Kanzlerwechsel, Kanzlertausch halten wie glimmende Glut, nicht auszutreten. Obwohl sich das Umfeld von Friedrich Merz inzwischen redlich bemüht. Im Sauerland versucht es der Kanzler selbst mit Überzeugungsarbeit.
16: Ich bin jedenfalls persönlich fest entschlossen, mit dieser Koalition erfolgreich zu sein.
14: Die Frage ist eben nur, ob er es schafft. Es geht nicht voran im Land. Zuletzt vorgerechnet von den Wirtschaftsweisen. Der Reformdruck steigt, der Kanzler beschwört.
16: Ein Land, ein so großes Land wie die Bundesrepublik Deutschland, verändert sich nicht in einer Woche oder in einem Monat.
14: Mag sein. Je nach Ort fällt die Analyse bei Friedrich Merz aber auch schon mal anders aus. In einem Herbst der Reformen wollte er letztes Jahr alles, was sich seit Jahrzehnten staut, abarbeiten. Im Frühsommer 26 wartet das Volk auf Gesundheitsreform, Pflegereform und den grundlegenden Umbau der Rentenversicherung. Ginge es nach Merz, wäre das alles längst durch, weil zwingend nötig. Die Rentenreform zum Beispiel.
17: Meine Damen und Herren, das ist Demografie und Mathematik.
14: Friedrich Merz, wie er nun mal ist. Beim Versuch, für ein Milliardenumbauprojekt zu werben, klingt er wie der Mathelehrer. Dafür muss er sich Mitte Mai von den Gewerkschaftern verlachen lassen. Womöglich hat es ja mit dieser sehr besonderen Attitüde zu tun, dass im Moment nur 16% der befragten Menschen sagen, dass sie mit der politischen Arbeit des Friedrich Merz zufrieden sind. Stattdessen notieren die Meinungsforscher in der Sonntagsfrage die AfD an 1. Was passiert da gerade mit dieser Republik, fragen sich viele bang im politischen Berlin. Und zumindest in der Union fragt man sich zusätzlich, würde das überhaupt passieren, wenn der Kanzler eine bessere Figur machte? Aber wie sollte das überhaupt gehen mit einem Kanzlerwechsel? Dass Merz freiwillig verzichtet, halten die, die ihn gut kennen, für unwahrscheinlich. Dass sich im Bundestag Abstimmungskonstellationen ergeben, die Hendrik Wüst ins Amt verhelfen, glaubt kaum einer. Auch Hendrik Wüst hat sich inzwischen zur Debatte geäußert. Er sei kein guter Fußballspieler, sagt der Mann aus NRW, angesprochen auf die Spekulationen, er könne als Kanzler eingewechselt werden.
9: Das Ganze ist aber auch kein Fußballspiel, auch wenn Friedrich Merz von den eigenen Leuten ausgepfiffen wird. Das Thema Kanzlerwechsel ist halt mal in der Welt. Und eben auch der Name Hendrik Wüst, habe ich Ihnen schon gesagt, ob er nicht auch den CDU-Kanzler geben würde. Verfassungsrechtlich und politisch ist das sehr weit weg von der Wirklichkeit, aber trotzdem, es reden alle drüber. Einer, der sagt, das ist doch alles Quatsch, ist Professor Dr. Oliver Lemke. Er ist Politologe an der Ruhr-Uni Bochum und er beschäftigt sich mit den Themen Demokratie, Verfassung und politische Ordnung. Ich habe vor der Sendung mit ihm gesprochen und ich wollte von ihm wissen, wieso er diese ganze Bundeskanzlerdebatte für überzogen hält.
18: Naja, weil wir haben jetzt im Grunde genommen nach der Minderheitsregierungsdebatte eine Kanzlertauschdebatte und die ist genauso unrealistisch wie auch symptomatisch gewissermaßen für die Unzufriedenheit in der Union, unzufrieden, Angst und Nervosität. Sie hat was Reales, weil der Kanzler schwächelt und eine Belastung der Regierung ist aufgrund seiner schwachen Beliebtheitswerte. Aber es hat auch was Absurdes, wenn man im Vorfeld einer Landtagswahl oder einiger Landtagswahlen sich selber im Grunde genommen eigentlich so demontiert mit einer solchen Debatte.
9: Sind Sie überrascht, dass diese Debatte aus der eigenen Partei kommt?
18: Na, das muss man, glaube ich, sein. Also wenn man die eigene Partei über die Qualität ihres Kanzlers redet, dann ist immer schon was im Argen. Und insofern ist das ein ganz schlechtes Zeichen. Aber es ist ja auch eine Debatte, an der sich kaum einer beteiligen möchte. Also insbesondere der angesprochene Wüst will nichts damit zu tun haben, sich schon gar nicht damit beteiligen eigentlich, weil er sie fernhalten von sich. Er ist natürlich irgendwo schon auch Ursache, weil er als Reservekanzler immer in der Diskussion ist, ob er nicht möglicherweise Merz beerben kann. Und Merz selber muss sich mit dem Problem auseinandersetzen, dass er möglicherweise ein Übergangskanzler ist.
9: Sie sagen, der Kanzler schwächelt. Machen Sie das nur an seinen Umfragewerten fest oder wissen Sie was wir nicht wissen?
18: Nee, ich glaube, wir alle sehen ja, dass wir nicht den richtigen Merz sehen, der uns im Wahlkampf begegnet ist. Er hat ein klares Programm, dass der Staat in seinen Aufgaben und seinen Ausgaben sich begrenzen muss. Und er macht das Gegenteil von dem. Und von dieser Schwäche, von dieser Kehre sozusagen, dass er einknicken musste, jedenfalls aus Sicht vieler seiner eigenen Unionsmitglieder, von dieser Schwäche ist er nie wirklich runtergekommen. Er ist eigentlich jemand, der mit klarer Kante, klarer Rhetorik, auch einen klaren Kurs hinlegen wollte. Und genau das vermisst man ja. Man hat in ihm eigentlich jemanden gesehen, der Politik gut erklären kann und die Leute auch mitnehmen kann, auch wenn das vielleicht mitunter etwas scharf und offensiv tut. Und genau das kann er eben nicht. Und das darunter leidet seine Kanzlerschaft sehr stark. Und der Gesamteindruck ist, dass die Regierung nicht liefert, weil sie eben halt nicht in der Lage ist, diese beiden Parteien, die Lager, unterschiedliche Lager eben halt darstellen, dass da übergreifend ein gestalterischer Kompromiss bei rauskommt und dass die Kosten dafür trägt im Wesentlichen Merz.
9: Sie haben die Landtagswahlen schon angesprochen, in Sachsen-Anhalt zum Beispiel im Herbst die Landtagswahl, der würde die CDU, nehme ich an, sehr gerne sehr gut abschneiden. Inwiefern wird sich so eine Diskussion auf so eine Wahl auswirken?
18: Ja, also das ist das denkbar Schlechteste, was man machen kann, ist, dass man das Zugpferd, das sich schon nicht als Zugpferd erweist, dass man das auch noch in Frage stellt. Das ist das, was ich mit Selbstdemontage meine. Das schlägt die eigenen Leute vor den Kopf und das erweckt auch das Gefühl, dass man nicht auf der richtigen Seite, dass man nicht bei den Gewinnern ist. Das mobilisiert nicht, das frustriert eher. Das ist also eine Diskussion, die wirklich in jedem Fall sofort von die Union beenden muss. Und auch übrigens Hendrik Wüst sollte das tun, auch wenn er sich natürlich in der Rolle des Reservekanzlers gefallen könnte. Aber nichts ist gefährlicher als bei der nächsten Bundestagswahl, die bei ihm ja schon im Frühjahr nächsten Jahres vor der Haustür steht.
9: Landtagswahl.
18: Ja. Die Frage zu bekommen, na, machst du es dann auch wirklich 4 Jahre oder gehst du in den Bund? Und das ist natürlich etwas, was man als Spitzenkandidat dann der Union ganz bestimmt nicht gefragt werden möchte und auch darauf auch keine Antwort geben will, auch keine langen Diskussionen hören will darüber.
9: Was würden Sie Hendrik Wüst denn raten? Wieso lasse ich denn jetzt am besten verhalten?
18: Das, was er macht, nicht mal ignorieren. Komplett beschweigen, nicht nur schweigen, sondern beschweigen. Mhm. Und soweit wie es irgendwie geht, von sich halten. Das wäre mein Tipp. Übrigens, diesen Tipp hätte ich auch Merz gegeben. Und er hat sich nicht dran gehalten, sondern in ziemlich dünnhäutiger Art und Weise sich wieder einmal davon triggern lassen. Wieder einmal sage ich deswegen, weil die beiden ja schon mal, sag mal, ihre Geschichte hatten, 23, als Wüst einmal deutlich gemacht hat, dass er sich was anderes vorstellen kann, als den Merkel-Kurs über Bord zu werfen. Und jetzt kommt das wieder und der Kanzler reagiert sehr dünnhäutig darauf, spricht sogar davon, dass es Methoden der AfD sei und Zündelei und so etwas. Und zeigt, dass man ihn sehr schnell auf diese Art und Weise auch angreifen kann. Die CDU trudelt auf die 20% in den Umfragen zu. Dazu muss sich der Kanzler irgendwie auch mal verhalten. Nur nicht so häppchenweise und stöckchenweise, dass er darüber springt, sondern er muss sich selber klar vor Augen führen, dass wenn es so weitergeht mit seiner Beliebtheit, mit seinem Mangel an Autorität, dann wird er ein Übergangskanzler werden. Und dazu kann man sich auch positiv verhalten, indem man sagt, Leute, ich stehe hier für ein bestimmtes Programm. Und wenn ich das durchsetze, dann stelle ich mich nochmal zur Wahl. Wenn ich es nicht schaffe, dann ist das eben halt mein Abgang. Er sollte nicht versuchen, mit auf Krampf beliebter zu werden, wird er sowieso nicht mehr so auf diese Weise, sondern er muss authentischer werden und dann kann es vielleicht nochmal was gelingen.
9: Sagt Oliver Lemke im Echo des Tages, Politologe an der Ruhr-Uni Bochum zur ganzen Aufregung um den Kanzlerwechsel. Der Krieg im Iran dauert mittlerweile 3 Monate. Und obwohl der US-Präsident Donald Trump von Verhandlungen mit dem Iran spricht, gab es heute Nacht wieder Angriffe der Amerikaner auf iranische Stellungen. Und die Iraner haben reagiert. Nach eigenen Angaben haben sie eine US-Basis angegriffen. Bevor wir gleich darüber sprechen, wie die EU dazu steht, sind wir erstmal mit unserer Korrespondentin Bettina Meyer in Tel Aviv. Sie beschreibt, wie sich dieser Krieg aus der Perspektive Israels entwickelt.
19: So I get here about 7 to 10 minutes after the missile.
20: Ich kam 7 Minuten nach dem Alarm an, nachdem die Rakete einschlug. Sehen Sie die verkohlten Überreste der Autos? Alles hat gebrannt. Sie müssen die Radkappen zählen, damit Sie mir glauben, dass das Autos waren.
19: So all these cars are burning.
20: Oded Revidi steht in einem Trümmerfeld. Vor 3 Monaten, zu Beginn des Krieges mit dem Iran, schlug hier in der israelischen Stadt Bet Shemesh zwischen Tel Aviv und Jerusalem eine Rakete ein mit einer 0,5 Tonne Sprengstoff. Revivi ist Einsatzleiter des Heimatschutzkommandos. An jenem Tag leitete er den Einsatz. 9 Menschen starben an der Einschlagsstelle. Nachdem der Iran zunächst hochexplosive Raketen einsetzte, änderte das Regime im Krieg seine Strategie, setzte Clusterbomben ein, weil die schwerer abzufangen sind, erklärt Joshua Kaliski. Er ist Waffenexperte am Institut für Nationale Sicherheitsstudien, INSS.
21: If you don't intercept the missiles over the atmosphere,
20: wenn Sie diese Raketen nicht in der Erdatmosphäre abfangen, explodieren sie in einer Höhe von 10 Kilometern. Dann verteilen sich viele kleine Sprengladungen. Zwar ist der unmittelbare Schaden kleiner, aber der Kollateralschaden für Menschen ist größer. Es ist eine Terrorwaffe.
21: So it's kind of weapon of terror.
20: Deshalb sei es für Israel wichtig, dass Verhandlungen zwischen den USA und dem Iran nicht nur ein Ende des Atomprogramms beinhalten, sondern auch des ballistischen Raketenprogramms, warnt auch Meir Litvak. Einen Regimewechsel im Iran hält der Experte für Geschichte des Nahen Ostens an der Tel Aviv-Universität auch im Fall einer weiteren Eskalation für unwahrscheinlich. Der Iran ist jetzt in einer besseren Verhandlungsposition, weil er die Straße von Hormuz kontrolliert. Auch wenn die USA die iranischen Häfen blockieren, glauben die Iraner, dass sie die Blockade aussitzen können, bis die Weltwirtschaft dem Druck nachgibt, beziehungsweise Trump. Deshalb glaubt der Iran, dass Israel und die USA ihr Hauptziel nicht erreichen werden, dass das Regime in Teheran fällt. Die Revolutionsgarden im Iran hätten Abschussrampen, die im Krieg verschüttet wurden, ausgegraben, sagen beide Experten. Sie schätzen, das Regime verfüge noch über etwa 200 Abschussrampen und mehr als 1000 ballistische Raketen. Hinzu komme, dass Israels Premier Netanyahu auf eine erneute Eskalation drängt, um im Wahlkampf punkten zu können. Und so befindet sich Israel weiter im Schwebezustand, so Experte Litvak. Der verstärkte Militäreinsatz von Israel im Libanon lenkt ab und schwächt das Militär, sollte es zu einer neuen Eskalation mit dem Iran kommen.
19: Confronting Iran, should there be a second round?
20: Gerade erst hatte Israels Premier Netanyahu angekündigt, verstärkt militärisch im Libanon vorzugehen, auch außerhalb des bislang von Israel besetzten Gebietes, der sogenannten Pufferzone, in der zuletzt trotz Waffenruhe wieder gekämpft wurde.
9: Tja, und wo stehen wir da in diesem Konflikt? Die EU oder anders, welche Rolle will Europa spielen in Sachen Irankrieg? Das ist eins der Themen der EU-Außenminister. Die haben sich in Zypern zu einem informellen Austausch getroffen. Und genau dort in Limassol ist unsere Korrespondentin Sabrina Fritz. Welche Haltung, wollte ich von ihr wissen, zeichnet sich in der EU ab in Sachen Iran und Lage im Nahen Osten?
22: Also ich würde mal sagen, man nimmt das sehr ernst. Man hat heute auch noch 2 Außenminister aus der Region eingeladen. Einmal den Außenminister von Saudi-Arabien und auch von Indien, um einfach zu versuchen, ein komplettes Bild sich zu machen oder zumindest ein umfangreiches Bild, wie die Lage vor Ort wirklich ist. Also wie groß zum Beispiel auch die Zerstörung der Infrastruktur ist, wie wahrscheinlich jetzt eine Waffenruhe ist, wie schnell dann auch wieder Öl fließen kann. All das wollten die Außenminister und Außenministerinnen wissen. Und man hat schon auch nochmal die eigenen sozusagen Fähigkeiten in den Mittelpunkt gestellt, was die EU machen kann. Und da ist ihr, glaube ich, sehr wichtig, dass auch über das Atomprogramm mit dem Iran verhandelt wird, weil das war ja eigentlich der Ausgangspunkt auch für die Angriffe, dass der Iran ja keine Atombombe besitzen soll.
9: Kann die EU denn überhaupt da in irgendeiner Form was machen?
22: Also diplomatisch muss man sagen, hat sie ja schon mal so ein Abkommen verhandelt. Das erste, es gibt ja ein Abkommen, das dann Donald Trump gekündigt hat. Und insofern kann sie da diplomatische Erfahrung ins Spiel bringen, wenn die dann auch jemand abruft. Und das zweite, was heute auch noch mal eben Thema war, ist eben, dass die EU helfen kann, wieder den Schiffsverkehr, dass der sich normalisiert. Also wenn die Straße von Hormuz wieder freigegeben ist, dass man dann eben sicherstellen kann, dass dann eben auch Schiffe wieder einigermaßen sicher diese Straße passieren können. Und da ist es schon interessant, also das Treffen findet ja auch hier im Hafen von Limassol statt. Man sieht in der Ferne auch Frachter und Containerschiffe und das macht das Ganze schon nochmal sehr plastisch, was das einfach auch für die EU bedeutet, dass da jetzt eben der Schiffsverkehr so gesperrt ist.
9: Und ein anderes Thema, was man sich auf die Fahne geschrieben hat für dieses Treffen in Zypern, das war ein Krieg, der eigentlich fast ins Abseits gerät, weil alle über Iran und den Nahen Osten sprechen, und das ist der Krieg in der Ukraine. Da ging es ja um die Frage, wie Europa in möglichen Gesprächen mit Russland auftreten würde. Was ist denn da die Linie?
22: Also da ist die Linie, dass man einerseits versucht, möglichst Druck auf Moskau auszuüben durch zum Beispiel ein neues Sanktionspaket, um Putin überhaupt an den Verhandlungstisch zu kriegen, weil die EU, also viele Mitgliedstaaten sagen, es gibt eigentlich im Moment gar kein Interesse in Moskau, überhaupt Friedensgespräche ernsthaft zu führen. Das hätten ja schon die Gespräche mit den USA gezeigt, die eigentlich zu nichts geführt haben. Und diese schweren Angriffe jetzt von Pfingsten seien ja auch ein Signal, dass man gar nicht ernsthaft an Verhandlungen interessiert sei. Also insofern ist man sehr skeptisch, was Verhandlungen betrifft. Man setzt eher auf Sanktionen und man setzt vor allem nach wie vor, die Ukraine militärisch zu unterstützen, ihr auch genügend Geld zu geben, weil das hat man ja auch schon in den letzten, ich würde jetzt mal sagen, vielleicht halben Jahr oder im letzten Jahr gemerkt, wie die Ukraine eben schon auch militärisch aufgeholt hat. Und ich glaube, da sieht man einfach mehr Erfolg als jetzt in möglichen Verhandlungen.
9: Die Ukraine drängt ja drauf, dass Europa stärker eingebunden wird bei möglichen Verhandlungen. Ist die EU darauf vorbereitet? Hattest du den Eindruck?
22: Also da ist ja immer, wer könnte das sein? Das war schon auch heute Morgen nochmal eine Frage an alle Außenminister. Wer könnte denn da eine Delegation anführen? Und ja, da war man schon sehr zurückhaltend. Also einer hat gesagt, es darf keiner sein, der Nachbarland zu Russland ist oder zu nah dran. Nehmt doch lieber jemand aus dem Süden. Also das ist alles sehr vage. Ich denke mal, man ist vorbereitet, indem relativ klar ist, was man will. Also klar, sofortigen Waffenstillstand, man will Unabhängigkeit, also Anerkennung der Ukraine, dass Russland für die Zerstörungen zahlt. Aber wenn man sich diesen dicken Forderungskatalog anhört, dann kann ich mir schwer vorstellen, dass den Putin irgendwann wirklich freiwillig unterschreiben wird.
9: Sabrina Fritz vom Treffen der EU-Außenminister in Zypern und jetzt weitere Nachrichten des Tages mit Marion Meinka.
14: Nach dem tödlichen Unfall in Dienstlaken ermittelt die Staatsanwaltschaft jetzt gegen die 47-jährige Autofahrerin wegen des Verdachts der fahrlässigen Tötung. Die Frau war gestern in eine Gruppe von Schülern gefahren. Zwei 12-Jährige kamen ums Leben. Laut Staatsanwaltschaft hat die Frau schon letztes Jahr einen Unfall verursacht. Damals war sie ohnmächtig geworden. Im Norden der Schweiz hat ein Mann mit einem Messer 3 Menschen an einem Bahnhof verletzt, einen davon schwer. Er wurde festgenommen. Die Behörden stufen die Tat als Terrorakt ein. Laut der Kantonspolizei Zürich war der Täter in der Vergangenheit schon wegen Verbreitung von Propaganda für die Terrororganisation IS angezeigt worden. Die Zahl der Flugpassagiere hat in Nordrhein-Westfalen zuletzt stark zugenommen. In den ersten 3 Monaten des Jahres waren es 3,3 Millionen. Das sind fast 6% mehr als im ersten Quartal des vergangenen Jahres. Auf den größten der 6 NRW-Flughäfen, Düsseldorf, entfiel gut die Hälfte aller Passagiere. Der erste der Tennis-Weltrangliste, Jannik Sinner, ist überraschend bei den French Open ausgeschieden. Der Italiener verlor in der zweiten Runde gegen den Argentinier Juan Manuel Cerundolo in 5 Sätzen. Auch der deutsche Tennisprofi Jan Lennart Struff ist in Paris ausgeschieden.
9: Marion Meinka mit den Kurznachrichten. Sie hören WDR5, das Echo des Tages, jetzt mit 145.000 Euro. Das ist der Betrag, den die beiden Mädchen aus Freudenberg im Siegerland an die Eltern von Luise zahlen müssen. Sie kennen die Geschichte. Die beiden haben ihre Mitschülerin vor 3 Jahren getötet. Luise war 12 Jahre alt, die beiden Mädchen damals 12 und 13. Und weil sie eben noch nicht strafmündig waren, gab es damals keinen Strafprozess. In einem Zivilprozess vor dem Landgericht Koblenz wurden sie aber heute zur Zahlung eben dieser 145.000 Euro verurteilt. Sandra Thyssen, unsere Reporterin in Koblenz, erklärt, wie das Gericht die Entscheidung begründet.
0: Das Gericht hat in dem Fall Gutachter hinzugezogen. Die sind davon überzeugt, dass Luise vor ihrem Tod erhebliches Leid erfahren hat und sie auch extreme Panik und Todesangst erleiden musste. Das Gericht schließt aus, dass sie sofort tot war. Es geht von mindestens 6 bis maximal 30 Minuten aus, in denen Luise mit dem Tod gerungen haben soll, bis sie dann an Blutverlust und einem Lungenkollaps gestorben ist. Deshalb hält das Gericht einen vererbten Schmerzensgeldanspruch von 40.000 Euro für Luises Tod und 85.000 Euro für das Trauma der Familie, also für Luises Eltern und ihre Schwester, für angemessen.
9: Weil die beiden Mädchen jetzt 15 und 16 Jahre alt sind, wird es wohl noch dauern, bis Luises Familie dieses Geld bekommt.
0: Die beiden Mädchen müssen das Geld gemeinsam aufbringen und für die Kosten aufkommen, sobald sie volljährig sind und ihr eigenes Geld verdienen. Ihre Eltern müssen das nicht übernehmen. Der Anwalt der Familie, Jochen Alfes, sagt dazu:
1: Die sind verpflichtet, jetzt zu zahlen. Die werden jetzt noch kein Einkommen haben. Und das wird vielleicht ein steiniger Weg, das Geld aufzutreiben. Aber dann werden wir den steinigen Weg gehen. Die Täterinnen können sich nicht in einer Insolvenz flüchten, um sich der Zahlungspflicht zu entziehen. Und wir haben auch Pfändungsvorrechte dadurch. Wir kommen also eher an Geld, wenn wenig Einkommen da ist.
0: Neben dem Schmerzensgeld gibt es auch noch Kosten für materielle Schäden, die in der Zukunft entstehen. Also zum Beispiel Kosten für Therapien oder Verdienstausfälle. Auch das müssen die beiden mutmaßlichen Täterinnen bezahlen.
9: Wie die Familie von Luise auf dieses Urteil reagiert hat heute, das ist noch nicht bekannt.
0: Der Anwalt der Familie, Jochen Alfes, hat sie noch nicht erreicht. Er ist jedenfalls zufrieden mit dem Urteil.
1: Es soll jedem klar sein, wer solche Straftaten begeht, dass das nicht folgenlos bleibt. Und es soll auch in der Schulbildung jetzt vermittelt werden, dass die Strafmündigkeit eine Sache ist und Schadensersatz die andere Sache. Dass nicht wieder so ein Unsinn erzählt wird, dass man da gefahrlos bis 14 Jahre Straftaten begehen kann.
0: Alfes glaubt, dass die Familie froh sein wird, dass das Verfahren jetzt ein Ende gefunden hat. Aber, und das hat er auch noch mal betont, Luises Familie sei weiterhin schwer traumatisiert und weiter in psychologischer Behandlung.
9: Was aber auch dazu gehört, die Anwälte der beiden Mädchen können gegen dieses Urteil gerichtlich noch vorgehen.
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9: Einmal mit dem eigenen Auto über den Nürburgring fahren, alles rausholen aus der Kiste, die Freiheit auf vier Rädern spüren. Vielleicht ist es ein Traum von Ihnen, auch wenn Ihnen Ihre Freunde den Scheibenwischer zeigen, weil Sie mit dieser Idee nichts anfangen können. Sie können das aber tun auf der Rennstrecke in der Eifel, eine sogenannte Touristenfahrt machen. Sie werden da aber auch an Leuten, an Schaulustigen vorbeifahren, die alles mitfilmen, weil sie auf ein Crash-Video warten. Diese Dinger werden heiß geklickt auf YouTube, millionenfach. Und das ist halt auch ein verrückter Teil dieser Nürburgring-Geschichte. Allein im letzten Jahr sind nämlich 96 Privatfahrer auf dem Nürburgring verunglückt, mit 16 Schwerverletzten und einem Toten, das sagt die Verkehrsstatistik Rheinland-Pfalz. Und unsere Reporterin Bo-Yun Kim hat sich diese Privatrennen am Nürburgring mal angesehen, für 2 Tage. Und ich wollte von ihr wissen, ob sie das eher befremdlich fand oder faszinierend.
3: Ich fand es doch faszinierend, wie ähnlich da alle getickt haben. Du musst dir vorstellen, man geht da hin und alle sagen ja eigentlich das Gleiche. Alle erzählen dir vom Motorensound, vom Benzingeruch und wie toll das alles ist und was für eine Befreiung das ist vom Alltag. Und da sind die unterschiedlichsten Menschen, aber alle sitzen dann schweigend an der Bahn und schauen zu stundenlang und sind total glücklich. Also vor Ort hat man das Gefühl, das ist eigentlich nichts anderes als Freiluftkino.
9: Dachtest du nicht ständig daran, dass was passieren könnte, dass da einer aus der Kurve fliegt?
3: Total, zumal, also es ist wirklich, wirklich schnell und man merkt es, man kriegt auch oft genug mit, okay, plötzlich fährt da kein einziges Auto mehr, plötzlich wird da ein Auto abgeschleppt. Das ist schon sehr real und wir hatten dort mehrere Gespräche mit den Leuten vor Ort und uns hat zum Beispiel ein Niederländer auch erzählt, darauf wartet er, also er will, dass da was passiert, das ist der Grund, warum er da hinkommt. Und dann meinte er schon so ein bisschen entschuldigend, ja, das wäre natürlich jetzt nicht so toll für die Fahrer, aber für ihn persönlich ist ein Crash das Allergrößte. Und dann sitzt man da schon und denkt sich, wow, also es muss ja was passieren, sonst würde er ja gar nicht hinkommen. Und darauf auch so ein bisschen zu zählen, das ist schon auch besonders.
9: Okay, das klingt aber jetzt schon danach, dass es nicht nur um Autos geht, sondern du bist da eingetaucht in so einen eigenen Mikrokosmos.
3: Ja, das war wirklich so ein Schlüssellochblick. Also wir haben da ja auch wirklich alle möglichen Leute kennengelernt. Da waren Menschen, die mit ihrem Privatauto gekommen sind, wo halt auch klar ist, wenn da was passiert, dann müssen sie für den Schaden selber haften. Wir haben da aber auch so eine Jungstruppe getroffen aus NRW, die erzählt haben, naja, ist doch klar, für den Nürburgring haben die ein eigenes Auto, ein Sportauto. Im Alltag fahren sie dann ihren kleinen Ford Fiesta und hat natürlich auch einen Saisonpass, der mehrere tausende Euro kostet. Aber die meinten, naja, die haben eigentlich ganz normale Jobs, aber alles, was sie dann halt im Monat übrig haben, das geht dann auf den Nürburgring auf. Und das, was halt überwiegt dort, ist, dass Leute sagen, es lohnt sich. Es ist nicht, man kann es nicht erklären. Und die meinen auch ihre Mütter, ihre Freundinnen, ihre Schwestern oder ihre Freunde sagen, das ist doch total irre. Aber das ist halt nun mal das beste Leben, was sie sich in dem Moment vorstellen können.
4: Ist das eine Männerdomäne oder fahren da auch Frauen mit?
3: Wir haben einige Frauen gesehen, aber das dominierende Gefühl war schon, hier sind aber sehr, sehr viele Männer. Also bei den Zuschauern hätte ich jetzt gesagt 90% Männer, 10% Frauen. Es gab aber auch tatsächlich ein paar sehr passionierte Fahrerinnen.
4: Mit der gleichen Motivation wie bei den Männern?
3: Absolut. Also die Motivation, würde ich sagen, ist wirklich flächendeckend gleich. Es geht darum, sich zu spüren, es geht darum, das Auto zu spüren, es geht darum, an die Grenzen zu kommen und halt auch um Freiheit. Also das ist das, was alle gesagt haben. Es geht um Freiheit, weil wo hat man denn noch Freiheit?
4: Du hast dir aber auch vorgenommen, den Elefant im Raum anzusprechen oder den Elefanten auf der Rennstrecke, nämlich eben diese Zuschauer wie vorhin der Niederländer, der da sitzt mit dem Handy, alles mitfilmt und drauf hofft, dass was schief läuft. Was sind das für Menschen?
3: Das ist so komisch zu sagen, aber also es gab keine große Unterscheidung zwischen denen und den anderen, außer dass man irgendwie gemerkt hat, wenn da mal ein bisschen Stimmung aufkommt, dann wird das Handy gezückt. Und die sagen ja auch, sie kommen auch wegen der schnellen Autos, sie kommen auch wegen der Motorengeräusche. Aber ich glaube, es ist halt völlig klar, es gibt Leute, die wollen das sehen, die wollen die Welt auch vielleicht ein bisschen brennen sehen. Diese Leute dort, die haben da den Prime-Platz, ein paar Meter, also wirklich nur einige Meter entfernt von der Fahrbahn und sehen alles, was passiert bei so einem Crash. Ich finde es, sage ich dir ganz ehrlich, unfassbar schwer nachvollziehbar. Aber damit waren die ja auch nicht alleine. Also ich glaube, es gibt dort auch Leute, die sagen, ich komme wegen der schnellen Autos, wenn ein Crash passiert, und schaue ich da aber auch ganz gern hin. Aber das scheint was mit den Leuten zu machen. Das ist ein Adrenalinausstoß. Das scheint die Leute irgendwie zu faszinieren, diese teuren Autos oder auch normalen Autos, die dort ja dann auch zu einem Vollschaden werden. Das macht was mit den Menschen.
4: Hat das auch was mit dir gemacht? Also hast du einen Unfall miterlebt?
3: Kein so richtig vor Ort. Ich habe mehrere Unfälle erlebt, wo dann sozusagen die Fahrstrecke gesperrt war, wo dann Abschleppwagen vorbeigefahren sind. Also es hat was mit mir gemacht und ich war ehrlicherweise eher betroffen, weil das sind ja auch größtenteils junge Menschen dort. Also ich habe sehr, sehr viele junge Menschen gesehen in meinem Alter, die dort ein Auto fahren, und Freiheitsgefühl auf der einen Seite, aber auf der anderen Seite, das kann ja tödlich enden. Also so muss man es halt auch sagen. Und es hat mich eher betroffen gemacht, zu wissen, ich stehe an der Straße und es kann was Schlimmes passieren.
4: Bo Jung Kim am Nürburgring. Und jetzt wechseln wir von Autorennen zu einem Ereignis, auf das alle warten. In zwei Wochen beginnt nämlich die Fußball-Weltmeisterschaft. Und wir haben was für Sie. Wir haben das WM-Orakel gefunden. Bei Tierpfleger Jan Finster vom Alvetter Zoo Münster. Das Orakel heißt Tayo. Und es ist kein Tintenfisch, Hamster oder Ziegenbock, sondern Jan.
5: Ja, der Tayo ist ein Ameisenbär, kommt aus Südamerika, ist unsere Nachzucht hier im Alvetter Zoo. Anderthalb Jahre alt ungefähr. Und ist jetzt unser neues WM-Orakel.
4: Tayo löst Theo ab. Sie wissen schon, das war der Flachland-Tapir, der bei der letzten WM versagt hat.
5: Der war nicht so der beste Tipper.
4: Deswegen tschüss Theo, hallo Tayo.
5: Wenn wir dem mal einen Ball zum Spielen geben, dann ist er sofort im Game drinne.
4: Das ist
5: wie bei, und da haben wir gedacht, das passt schon.
4: Das ist wie bei Anton Kimmich oder Rüdiger.
5: Wenn wir dem mal einen Ball zum Spielen geben, dann ist er sofort im Game drinne.
4: Und wichtig bei Tippspielen ist es ja auch, den richtigen Riecher zu haben. Die Nase von Ameisenbär Tayo ist 30 Zentimeter lang. Läuft also. Ich bin Michael Imhof und tippe, Sie wollen jetzt Feierabend machen. Ich auch. Ich wünsche Ihnen einen schönen Abend.
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23: Die Nachrichten mit Matthias Wurms. Guten Abend. Die beiden Mädchen, die vor 3 Jahren die 12-jährige Luise aus Freudenberg im Siegerland getötet haben, müssen Schmerzensgeld und Schadenersatz an die Familie des Opfers zahlen. Insgesamt gut 144.000 Euro. Der Anwalt der Familie begrüßte die Entscheidung des Landgerichts Koblenz.
1: Es soll jedem klar sein, dass die Strafmündigkeit eine Sache ist und Schadensersatz die andere Sache.
23: Die Täterinnen waren damals 12 und 13 Jahre alt. Deshalb konnten sie nicht strafrechtlich belangt werden, wohl aber im Zivilverfahren. Aus Koblenz Sandra Thyssen für WDR Aktuell.
0: Das Gericht hat in dem Fall Gutachter hinzugezogen. Die sind davon überzeugt, dass Luise vor ihrem Tod erhebliches Leid erfahren hat und sie auch extreme Panik und Todesangst erleiden musste. Deshalb hält das Gericht einen Schmerzensgeldanspruch für Luises Eltern und ihre Schwester für angemessen. Die beiden Mädchen müssen das Geld gemeinsam aufbringen und für die Kosten aufkommen, sobald sie volljährig sind und ihr eigenes Geld verdienen.
23: In Nordrhein-Westfalen hat es in kurzer Zeit 3 tödliche Badeunfälle gegeben. Ein 26-Jähriger, der in einem See in Paderborn untergegangen war, ist heute im Krankenhaus gestorben. Gestern waren schon 2 junge Männer ums Leben gekommen, in einem See im Münsterland und im Rhein-Herne-Kanal. Welche Gefahren es gibt, erklärt Peter Neuhaus, WDR Aktuell.
2: Die DLRG sagt, dass hinter Badeunfällen oft Selbstüberschätzung steckt. Gerade bei heißen Temperaturen haben viele Lust auf Abkühlung. Da würden vor allem Männer Gefahren in Seen, Flüssen und Kanälen nicht bedenken. Strömungen, unklare Tiefen und schlechte Sicht. Bei dem Fall an dem See in Paderborn-Elsen konnte der verunglückte Mann nach ersten Erkenntnissen der Polizei nicht schwimmen. In Herne war ein 20-Jähriger zur Abkühlung nach dem Joggen in den Rhein-Herne-Kanal gesprungen und ertrunken. In Sassenberg ging ein 27-Jähriger im Feldmarkt See unter. Warum ist nicht klar. Laut DLRG sind letztes Jahr bei Badeunfällen in NRW mindestens 48 Menschen ertrunken.
23: Weitere Meldungen im Überblick. Nach dem tödlichen Unfall in Dienstlaken ermittelt die Staatsanwaltschaft gegen die 47-jährige Autofahrerin wegen des Verdachts der fahrlässigen Tötung. Die Frau war gestern in eine Gruppe von Schülern gefahren. 2 12-Jährige kamen ums Leben. Laut Staatsanwaltschaft hat die Frau schon letztes Jahr einen Unfall verursacht. Damals war sie ohnmächtig geworden. Die Konflikte im Nahen Osten haben sich wieder verschärft. Trotz offizieller Waffenruhen greifen sich der Iran und die US-Armee wieder gegenseitig an und Israel beschoss Ziele im Libanon, auch in der Hauptstadt Beirut. Dabei wurden nach staatlichen Angaben aus dem Libanon 6 Menschen getötet. Israel gibt an, die radikal-islamische Hisbollah-Miliz zu bekämpfen. In der Schweiz wird an den Fels- und Gletschersturz erinnert, der heute vor einem Jahr das Dorf Blatten zerstört hat. Das Dorf konnte damals rechtzeitig geräumt werden. Der Wiederaufbau läuft. Außerhalb der Gefahrenzone soll ein neues Blatten entstehen. Das neue Dorf könnte in 4 bis 5 Jahren bezugsfertig sein.
7: WDR Aktuell aus der Region.
23: Die Universität Bielefeld untersucht in einer weltweiten Studie die Emotionen von Fußballfans bei der kommenden Weltmeisterschaft. Bei Anhängern aller 48 teilnehmenden Nationen sollen über intelligente Armbanduhren die Herzfrequenzen während der Spiele gemessen werden. Thomas Wüstmann, WDR Bielefeld.
10: Wie reagiert der Fan, wenn ein Tor fällt? Bei einer roten Karte? Wie stark steigt der Puls beim Elfmeterschießen? Und vor allem, wie unterschiedlich reagieren Fans in Brasilien, Schweden oder Südkorea? Die Wissenschaftler suchen weltweit nach Menschen, die sich über eine Smartwatch den Herzschlag messen lassen wollen. In einer Vorgängerstudie vor einem Jahr waren Fans von Arminia Bielefeld beim DFB-Pokalfinale untersucht worden.
23: Das war WDR Aktuell. Das Wetter in Nordrhein-Westfalen. Am Abend ist es sonnig und warm, in der Nacht kühlt es dann ab, bis auf 5 Grad in Ostwestfalen, sonst bis auf 11 Grad. Morgen wird's heiß und schwül, ab dem Abend ziehen dann teils kräftige Gewitter durch, örtlich mit Starkregen, Hagel und Sturmböen. In Minden werden morgen 29 Grad erwartet, in Velbert bis 30 und in Mönchengladbach bis 32 Grad. Die Zeit 19.04 Uhr. WDR 5, die Verkehrslage. A1 Münster Richtung Osnabrück, zwischen Greven und Lattbergen etwa 10 Minuten plus 4 Kilometer Stau. A4 Köln Richtung Aachen, zwischen Elsdorf und Merzenich ebenfalls etwa 10 Minuten plus 3 Kilometer Stau. Und A30 Amsterdam Richtung Osnabrück, zwischen Salzbergen und Rheine dauert es auch etwa 10 Minuten länger, 4 Kilometer Stau.
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24: Hallo, schön, dass ihr dabei seid. Oh, ja. So könnte sich in Zukunft anhören, wenn ihr in der Schule aufs Klo müsst. Chipkarte ans Chipkartenlesegerät dran halten und dann. Also, könnt ihr aufs Klo gehen. Was die Idee dahinter ist, eine Chipkarte fürs aufs Klo einzuführen, das hört ihr gleich im Zoom. Mal gucken, ob das eine gute Erfindung ist. Ich würde aber gerne auch von euch Erfindungen hören. Also habt ihr schon mal irgendwas erfunden. Eine Sache vielleicht, die euer Leben vereinfacht hat. Oder forscht ihr immer mal so an sowas, was mal erfunden werden müsste? Her mit euren Ideen und Erfindungen. Was habt ihr schon mal erfunden oder was würdet ihr gerne mal erfinden? Erzählt mir das, ruft an unter der 0800 220 5555. Das Ganze ist wie immer kostenlos.
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0: Oh, das kann dramatisch werden. Stellt euch mal vor, ihr müsst Pipi. So richtig doll. In der Schule zum Beispiel. Dann ist das ja so, ihr geht raus aus dem Unterricht, rennt den Flur entlang oder irgendwie wartet so ganz vorsichtig schnell, weil es darf ja irgendwie nicht schon zu früh was rauskommen. Nee, weil es wirklich dringend ist. Und dann steht ihr vor dem Klo und dann merkt ihr, oh nein, ich habe meine Klokarte vergessen. Ein Problem, von dem wir vielleicht noch gar nichts wussten, dass es das in Wirklichkeit vielleicht geben wird. In einer Schule, da sollen bald die Klos nur noch mit Chipkarte zu öffnen sein. Warum das so ist, welche Idee dahinter steckt, das erzählt uns jetzt Lisa aus dem Nachrichtenteam.
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2: Schulklos sind oft richtig eklig. Eine Gesamtschule in Nordhessen, die Anatal-Schule in Vellmar, hatte das Problem auch.
3: Auf dem Boden lagen Papierhandtücher, es wurde überall Seife hingeschmiert und auch der Geruch war nicht sehr angenehm. Also man hat sich kaum getraut, hier auf Toilette zu gehen, weil es einfach sehr eklig war.
2: Bäh! Und darum probiert die Schule jetzt etwas Neues aus.
4: Was denn?
2: Also erstmal wurden die Klos renoviert und auch ein bisschen schick gemacht. Mit großen Spiegeln, Pflanzen, Seifenspendern und so weiter. Sieht jetzt ein bisschen aus wie in einem Hotel. Aber nur die Klos im ersten Stockwerk. So, und in diese frisch renovierten Klos kommt man jetzt nur noch rein, wenn man eine Chipkarte hat. Nur mit dieser Chipkarte geht die Tür zu den Klos auch auf.
4: Was bringt das?
2: Jeder Schüler und jede Schülerin hat eine eigene Chipkarte. Also jeder, der eine haben möchte. Und der 20 Euro Pfand bezahlt hat. Und wenn man mit der Chipkarte die Tür öffnet, merkt sich das System für 3 Tage, welche Chipkarte benutzt wurde. Wenn es also wieder Sauereien auf dem Klo gibt oder Sachen kaputt gemacht werden, kann der Schulleiter nachschauen, welche Chipkarten in der Zeit benutzt worden sind und wem die Chipkarten gehören. So kommt man schneller darauf, wer die Sauereien gemacht haben könnte. Und das ist nicht das Einzige. Zusätzlich kontrolliert jede Pause jemand von der Schülervertretung auch die Klos, ob da alles okay ist. Also Schüler und Schülerinnen selbst oder auch der Hausmeister und die Putzkräfte.
4: Finden das alle gut?
2: Nicht alle finden das gut. Maxim nutzt die Chipkarte, weil die Klos einfach so viel besser sind als vorher.
5: Also ich bin die letzten 5 Jahre, seitdem ich auf der Schule bin, nicht einmal auf die Toilette in der Schule gegangen. Und das liegt einfach daran, dass die Verschmutzung so extrem war. Und jetzt habe ich gar kein Problem damit. Die Toiletten sind wunderschön.
2: Das hat er dem Hessischen Rundfunk erzählt. Und Schulsprecherin Anik glaubt auch, dass das System mit den Chipkarten gut funktioniert.
3: Ich denke, das ist jetzt, dass Leute Respekt haben davor. Denn so weiß man ja einfach, dass man eine Spur hinterlässt, wenn man hier auf Toilette geht.
2: Andere Schüler und Schülerinnen wollen da nicht mitmachen, zum Beispiel Leona.
6: Weil ich das halt ein bisschen kontrolliert finde von den Lehrern oder von der Schulleitung, weil die sehen ja, wann wir genau auf Toilette gegangen sind.
2: Wer keine Chipkarte haben möchte, wird nicht dazu gezwungen. Man darf ohne Chipkarte aber nicht die frisch renovierten Klos benutzen, sondern muss weiterhin die alten Klos im Erdgeschoss benutzen, die nicht renoviert sind und dementsprechend ekliger. Der Schulleiter der Anatal-Schule heißt Manuel Kote. Er sagt, es kann nicht sein, dass alle Schüler darunter leiden, weil einige wenige Sauereien auf dem Klo machen. Wenn das passiert, ist es für ihn gar nicht das Wichtigste, herauszufinden, wer das gemacht hat. Aber mit dem Chipkartensystem kann er die 5 oder 6 Schüler, die in dieser Zeit auf dem Klo waren, zu sich bestellen und ihnen klarmachen, so geht es nicht.
7: Es geht hier darum, einfach ein gutes Verhalten einzuüben. Und das geht nur mit Kontrolle. Und im Klassenraum machen wir das auch mit Kontrolle. Deswegen ist das aus meiner Sicht das einzig funktionierende System.
2: Mal sehen, wie es auf der Anatal-Schule in Vellmar weitergeht und ob ihre Chipkartenklos sauber bleiben. Und ob andere Schulen sich daran vielleicht ein Beispiel nehmen.
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0: Chipkarte fürs Toilette aufmachen, das gibt's auf der Schule von Manuel Kote. Saubere Klos sind das Ziel. Doof ist, dass man damit Schülerinnen und Schüler tracken kann, wann und wie oft die Leute aufs Klo gehen. Die Infos hatte Lisa für euch.

0: Maus Live hört ihr. Wusstet ihr, dass es auf der Welt berühmte Sachen gibt, die von Kindern erfunden wurden? Eis am Stiel zum Beispiel. Das hat ein 11-jähriger Junge erfunden. Der hat aus Versehen ein Glas Limo mit einem Rührstab draußen stehen lassen im Winter. Und am nächsten Morgen war das natürlich gefroren. Und so hat er aber aus Versehen Eis am Stiel erfunden. Danke, Frank Epperson. Oder Benjamin Franklin, als der 11 Jahre alt war, da hat der Schwimmflossen erfunden. Und zwar für die Hände. Wir kennen ja vielleicht so eher diese Watschelflossen an den Füßen. Damit kann man super schnell schwimmen oder tauchen. Er hat welche für die Hände erfunden. Finde ich auch total sinnvoll. Das Trampolin, auch von einem Kind erfunden. Ohrenwärmer auch, diese kuscheligen zum Aufsetzen. Also auch Kinder können was erfinden. Und heute würde ich gerne mit euch darüber reden. Habt ihr schon mal was erfunden? Oder ich meine da jetzt nicht die ganz großen, weltverändernden Sachen. Also wenn ja, auch gerne anrufen. Ihr müsst aber keine Zeitmaschine oder sowas erfunden haben. Auch ganz kleine Erfindungen zählen. Ein Blätterhalter für lose DIN A4-Blätter zum Beispiel. Oder vielleicht habt ihr ein Gericht erfunden, das ihr noch nie gekocht habt und euch selber ausgedacht habt. Oder woran forscht ihr, was man unbedingt mal erfinden müsste? Erfindungen sind heute unser Thema und ich bin gespannt auf eure Geschichten. Ruft an 0800 220 5555. Gästebuch geht auch auf maus-live.de, da könnt ihr mir schreiben. Aber wenn ihr schnell seid und anruft, dann können wir hier gleich im Radio uns unterhalten.
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Wir sprechen ja heute über Erfindungen in Maus Live. Manchmal kommen die einem einfach so in den Kopf, wie so eine Blitzidee, ping, mit Glühbirne. Manchmal durch Zufall, wie ich vorhin erzählt habe, das Eis am Stiel, wo die Limo draußen im Frost vergessen wurde. Und manchmal könnt ihr euch aber auch hinsetzen und an einer Idee brüten, forschen, an einer Erfindung arbeiten. Das passiert alles spielerisch bei You

0: Erfindend forscht Junior. Das ist für Kinder ab der 4. Klasse, die forschen und erfinden. Maus-Reporter Thorsten, er war dabei beim Regionalwettbewerb in Köln. Und da gab es noch einiges zu frickeln.
1: Ihr müsst das Ding verkleinern, damit es wirklich in den Schuh geht.
2: Ja, das war auch unsere Idee, damit, wenn es kleiner ist, dann geht der Magnet ja öfters durch die Spule und das erzeugt dann auch schon mehr Strom.
3: Hinter 29 Tischen warten die anderen Nachwuchsforscherinnen und Forscher darauf, dass die Jury zu ihnen kommt. Unter ihnen ist auch die 10-jährige Grundschülerin Clara.
4: Ich bin am meisten so aufgeregt und nicht so in Richtung nervös. Ich bin eher so aufgeregt, weil ich mich freue.
3: Einige Kinder haben für ihre Experimente Modelle gebastelt oder ihre Stände dekoriert. An Stellwänden angepinnt sieht man Schaubilder, Grafiken und Fotos, die die Projekte veranschaulichen. Die Stände von Carla und Clara stehen nebeneinander.
4: Ja, du hast halt wirklich nur so Stichpunkte genommen und große Schrift. Bei meinem Plakat sieht das schon etwas anders aus. Ich habe sehr viel Text drauf. Weil ich glaube, man würde sich eher deine 4 Plakate durchlesen als mein eines.
5: Ja, das liegt ja auch daran, dass man eigentlich mehr so guckt, was sind da für Bilder, ist das spannend? Was sind jetzt die wichtigsten Informationen? Was kann ich da sehen? Aha, darum geht's schon mal.
3: Es gibt Forscherteams, die zu zweit oder zu dritt arbeiten und gemeinsam präsentieren. Aber auch Kinder, die alleine gekommen sind, wie Clara und Carla.
4: Wir waren beide eher so alleine hier so und dachten uns so, oh Gott, sind das viele.
5: Manche sind ja zu zweit oder zu dritt und dann ist es schon mal was anderes. Und ich finde, das ist schon ganz gut, weil dann ist man nicht so allein, wenn man jetzt zum Beispiel ein Einzelprojekt hat.
4: Und deswegen passt das dann ganz gut.
5: Ja, weil dann kann man einfach die Pausen, wo gerade niemand was fragt, kann man sich so gesagt untereinander Fragen stellen.
3: Hast du schon irgendwas anschauen können?
4: Ja, ich habe mir so ein bisschen alle Experimente angeschaut. Da dachte ich mir so, sehr cool, wie sind die alle auf diese Ideen gekommen? Wenn ich hier sehe, Energie erzeugen beim Gehen, dann denke ich mir, wie kommt man auf solche Sachen?
3: Ein paar Stände weiter stehen Ole und Bruno mit ihren Projekten. Das Fenster, das sich selber putzt und das Fenster gegen Beulen.
6: Es war witzig, weil wir hatten beide eine Idee mit dem Fenster.
7: Es ist quasi ein Fenster, was, wenn etwas hier drunter ist, also zum Beispiel, wenn eine Person aufsteht und sich den Kopf stoßen würde, weicht es halt aus.
3: Was kann man bei euch machen? Apfelmus probieren?
8: Genau, wir haben da verschiedene Substanzen hinzugefügt.
3: So, also Apfelmus länger haltbar machen. Samuel und Jona, soll ich erstmal schmecken, was drin ist?
9: Ja.
3: Ja, teste das mal. Das schmeckt ziemlich mehlig.
10: Ja, richtig. Wir haben dieses Experiment durchgeführt, um herauszufinden, wenn man Apfelmus mit unterschiedlichen Substanzen, wie hier gesehen, vermischt.
3: Also Sirup, Kakao, Schokolade, Mehl, sehe ich da Zucker.
10: Genau, wie sich dann die Schimmelbildung verändert.
3: Jetzt ist Clara an der Reihe. Vor ihrem Stand stehen 4 Jurymitglieder und hören aufmerksam zu, während Clara ihren Vortrag hält.
4: Ich habe bei meinem ersten Versuch 2 Gruppen gemacht. Die eine Gruppe sollte es eben mit einem Arbeitsblatt lernen und die andere sollte es mit einem Lied lernen. Und dann wollte ich mal gucken, welche Gruppe besser abschneidet.
3: Claras Ausgangsfrage: Gelingt das Auswendiglernen von Vokabeln schneller, wenn man die Begriffe singen zu einem Rhythmus übt? Ein Ergebnis?
4: Also singen fördert das Lernen schon, weil verschiedene Bereiche in unserem Gehirn schütten beim Singen Glückshormone raus.
3: Singend lernen hat noch einen anderen Effekt, der sich während eines Vokabeltests zeigte. Weniger Stress in der Prüfungssituation.
4: Da sollten die Kinder ankreuzen, wie viel Stress sie empfunden haben. Und Kinder, die die Vokabeln gesungen haben, empfanden am wenigsten Stress beim Test. Das war mein Experiment. Ich hoffe, es hat ihnen gefallen. Und sie haben etwas gelernt. Meine Mutter hat zum Beispiel gelernt, wie man einen Drucker bedient.
0: Das ist auch nicht schlecht. Ich würde gerne den Song hören, den Vokabellern-Song. Cheese, cheese, cheese heißt Käse. So ungefähr. Stell ich mir das vor. Was habt ihr schon mal erfunden oder was würdet ihr gerne mal erfinden? Das hören wir gleich. Ruft dafür an unter der 0800-220-5555.
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0: Linda hat ins Gästebuch geschrieben auf maus-live.de. Sie fragt, warum gibt es eigentlich Schluckauf? Und ich finde, das ist eine richtige Spur. Es wäre doch super, wenn es eine Anti-Schluckauf-Maschine geben würde. Eine, die einen vielleicht erschreckt. Dann soll ja der Schluckauf irgendwie manchmal weggehen. Das wäre schon mal eine gute Idee. So, jetzt haben wir hier vielleicht eine Lösung für, wenn man mal in die Situation kommt, ein sehr hohes Haus abreißen zu müssen. Jakob aus Essen hat angerufen für seine Erfindung. Hi Jakob.
1: Hallo.
0: Was würdest du denn gerne mal erfinden, beziehungsweise sagst, das brauchen wir unbedingt für die Menschheit?
1: Ein fliegenden Bagger.
0: Ein fliegenden Bagger. Okay, was kann der? Also außer fliegen und baggern?
1: Er kann hochfliegen und dann fliegt er vielleicht zum Berg und dann kann er dann eine Höhle baggern.
0: Ja, das mit dem Berg ist cool. Oder das mit dem hohen Haus auch, ne? Wie würde das dann funktionieren?
1: Ja, dann fliegt er vielleicht auch hoch, hat so einen Greifarm, nimmt erst das Haus ab, guckt, ob da noch irgendwas Doofes drin ist, was wir vorher rausnehmen müssen. Ja.
0: Ja, hast du denn da schon mal stärker drüber nachgedacht? Hast du irgendwie einen Plan gemacht oder kannst du dir vorstellen, was der fliegende Bagger braucht, damit das funktionieren könnte?
1: Ja, er bräuchte vielleicht erstmal eine Düse, damit er überhaupt hochkommt.
0: Mhm, okay, also so ein Düsenantrieb.
1: Und der hat auch Ketten, dann können die Ketten auch wechseln. So die Düsen, der kann dann fahren und fliegen.
0: Ja, okay, also wenn er hoch aufs Haus fliegt, dann kann er auf dem Dach noch ein bisschen rumfahren, ne? Das ist ja dann auch praktisch. Ja, ganz ohne Ketten wäre auch blöd.
1: Und er braucht natürlich auch hinten irgendeinen Antrieb, damit er vor rauskommt, sonst bleibt er ja nur auf einer Stelle.
0: Ja, das stimmt. Also Düsen sind ja schon mal eine gute Sache. Hast du schon mal so in Richtung Drohnen gedacht, dass er irgendwie vier Flügelchen hat oder so?
1: Ja, auch schon. Vielleicht auch um so einen Propeller dran machen oder ja.
0: Ja, also total gute Idee und ich glaube, das könnte man auch brauchen. Ich habe schon mal so Videos gesehen, das ist in Tirol und da werden so Kühe von der Alm runtergeflogen, weil die Alm viel zu steil ist. Und da nutzen die Hubschrauber und so Seile. Und mit dem Flugbagger könnte man auch ganz vorsichtig die Kühe darunter fliegen.
1: Ja, das stimmt. Vielleicht könnte man auch so machen, dass ein Haken dran ist und da dann das Netz, dann kann man auch mehr Kühe auf einmal.
0: Ja, total, ne? Also das, was ich gesehen habe, da geht immer nur eine Kuh. Okay, also wir drücken die Daumen, dass es mit dem Flugbagger klappt. Danke dir, Jakob, nach Essen. Und der Mats aus Kleve hat noch angerufen. Hi Mats, du hast sogar schon mal was erfunden. Was war es bei dir?
2: Ja, also ich habe schon mal so ein Videospiel programmiert.
0: Okay, also das musst du uns mal erklären. Ein Videospiel, klar, ein ganz normales Computerspiel. Und das hast du selber programmiert. Wie hast du das gemacht?
2: Also, ja, ich kann es nicht mehr so. Ich war eben in der Schule bei so einer AG. Mhm. Dann hat mir der Lehrer dabei geholfen. Also,
0: ja, wahrscheinlich hast du dich erstmal hingesetzt und eine Idee dir ausgedacht oder direkt losprogrammiert? Okay, also Idee war da. Um was geht's in dem Computerspiel?
2: Also, dass man so springen und ducken.
0: Okay, und Hindernissen ausweichen?
2: Genau.
0: Ja, ach, perfekt. Und wie lange hast du dafür gebraucht, das zu programmieren?
2: Also 2 Stunden.
0: Okay, schon total viel. Und es gibt ja jetzt auch so KI-Programme, mit denen man das ganz schnell machen kann. Aber trotzdem braucht man auch eine Idee. Wäre das mal was für dich, dass du dir nochmal eine Idee setzt und dann mit KI, so ChatGPT oder Gemini, Lovable gibt es noch für Computerspiele, dass du dir da nochmal ein Computerspiel ausdenkst?
2: Ja.
0: Ja, das ist doch schon cool. Und wie oft hast du das jetzt schon gespielt, dein Computerspiel?
2: Also bisher nur einmal.
0: Ja, okay. Und dann hast du gesagt, ist jetzt zu langweilig, ich muss ein besseres Computerspiel erfinden? Oder wie bist du da raus?
2: Nein, also das war in der Schule. Mhm. Und dann deswegen, und wir durften das leider nicht mitnehmen.
0: Ja, okay. Also dann kannst du es nur in der Schule spielen oder wenn die AG dann wieder ist. Okay, Mats. Vielen Dank für diese Erfindung. Finde ich auch sehr, sehr cool. Ein Ducken- und Springen-Spiel, bei dem man Sachen ausweichen muss. Selber programmiert. Ihr seid coole Erfinder. Also her mit euren Geschichten. Geht auch ganz wunderbar übers Gästebuch auf maus-live.de.

0: Maus Live hört ihr, 19.36 Uhr haben wir. Stellt euch mal vor, ihr müsstet plötzlich euer Zuhause verlassen. Einfach weg, ohne zu wissen, wo ihr als nächstes schlafen werdet oder was euch da so unterwegs erwartet. Genau das passiert in unserem neuen Buchtipp, Als die Wölfe fliehen mussten. Da ist es aber eine Wolfsfamilie, die ihre Heimat verlassen muss. Die Geschichte wird aus der Sicht eines jungen Wolfs erzählt, der heißt Flausch. Und mit ihm streift ihr durch die Wildnis in diesem Buch. Ihr erlebt Gefahren, Zusammenhalt, wie wichtig der ist. Und ihr erfahrt auch, wie wichtig Familie und das Rudel sein kann. Mausreporterin Gabriela und Lara, die haben das Buch gelesen und sie fanden daran eine Sache ganz besonders spannend. Das erzählt sie euch jetzt.
1: Ich bin Lara, ich bin 11 Jahre alt und stelle euch heute das Buch Als die Wölfe fliehen mussten von Rosanne Perry vor. Das Buch fängt an aus der Sicht des Wolfes Flausch. Da ist er noch ein ganz kleiner Welpe und ist in seinem Bau, sage ich mal, in seiner Höhle. Und die Wölfe leben da ganz eng aneinander gekuschelt. Und die Mutter und der Vater gehen immer jagen. Knurre heißt der Wolf, der auf die aufpasst. Und der ist ganz weise und weiß alles, also über die Natur, weil der ist schon älter, der Älteste aus der Familie. Und der guckt immer die Raben an und die sagen dem dann so, wo Gefahren oder sowas ist. Also Flausch ist der kleinste und schwächste von den Wölfen. Dann hat er noch einen Bruder und gleichzeitig auch seinen besten Freund. Der heißt Flink und der beschützt den so ein bisschen. Der ist immer bei dem und der hat noch ganz viele andere Geschwister. Eines Tages wird das Rudel angegriffen von den Eiswölfen. Ja, ich habe mich halt gefragt, wieso die das machen und ich habe mir das dann halt so ein bisschen gedacht, dass sie das machen, weil die ihren eigenen Platz erweitern wollen, also ihr Revier erweitern wollen und im zweiten, weil es in dem Gebiet von den Wölfen, dann gibt es viele Hirsche und die machen das, damit die ihr Rudel besser erweitern können und ihre Welpen gut ernähren können. Bei dem Kampf ist der Vater gestorben. Und da sind halt alle durcheinander, keiner weiß mehr, wo der andere ist. Also die Mutter von Flausch vertraut dann Flausch die Welpen an, damit er hoch in die Berge mit denen geht. Flausch muss dann immer die Welpen ernähren und so. Und das ist halt für ihn ganz schön schwierig, weil er ist der Kleinste und der Unerfahrenste. Was er gerade denkt, was er ist und so, kann man sehr gut verfolgen, weil das ja aus der Ich-Perspektive geschrieben ist. Also der Wolf erzählt das sozusagen. Ja, das ist halt auch das Coole an dem Buch. Flausch macht sich dann auf den Weg, um seine Brüder zu finden und seine Schwestern, weil die sind ja alle weg und irgendwo über das ganze Revier und auch über das Revier der anderen verstreut. Dann sucht er halt noch die anderen und lässt die Welpen dann alleine. Und ja, wie es weitergeht, verraten wir dann doch nicht. Das Besondere an dem Buch für mich war, dass man mal sehen kann, wie sich die Wölfe fühlen, was die so den ganzen Tag denken und so. Also die Bilder in dem Buch haben mir auch sehr gut gefallen. Die sind zwar alle in Schwarz-Weiß, aber das sieht so aus, als wenn die alle mit Wasserfarben gemalt wurden. Und das ist einfach schön, weil dann kann man sich auch besser in die Geschichte hineinversetzen. Es steht auch hinten drin, dass die Autorin hat eine wahre Geschichte von einem wahren Wolf, der heißt Feuer. Da hat sie eine wahre Geschichte als Inspiration für eine ähnliche Geschichte genommen. Also mein Lieblingstier waren eigentlich schon lange Wölfe und als ich das Buch gelesen habe, habe ich mich immer mehr davon überzeugt, dass das gut ist, dass das mein Lieblingstier ist, weil Wölfe einfach toll sind.
0: Das Buch heißt Als die Wölfe fliehen mussten von Rosanne Perry, hat 224 Seiten, die kosten 16 Euro. Das gibt es natürlich überall, wo es Bücher gibt. Aha.

0: Taylor Swift bei Maus Live mit Opelite. Und wir sind diese Woche wieder unterwegs.
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0: Da sind wir in der KGS Einsiedelstraße in Düsseldorf. Da ist unsere Reporterin Christina mit ihrem Mikrofon. Und es ist lustig da in Düsseldorf. Es macht Spaß. Es ist spannend auch. Wir hören ja Reportagen von da. Und schlau sind die Schülerinnen und Schüler da auch. Das merken wir spätestens heute, weil die haben sich über Intelligenz unterhalten. Das war ein Thema, das hat sie beschäftigt. Und eins war ganz wichtig. Intelligent hat nichts damit zu tun, auf welche Schule man geht.
2: Intelligent bedeutet für mich, logisch zu denken, gute Lösungen zu finden und viel zu wissen.
3: Intelligent bedeutet für mich, dass jemand schlau ist oder sehr viel weiß.
4: Wenn man gut lernt und das schön schnell macht, dann kann man hinterher vielleicht noch andere schöne Sachen machen.
5: Es gibt ja auch emotionale Intelligenz. Das heißt, dass man sich in andere Reihen versetzen kann. Dass man freundlich ist und immer zusammenhält.
6: Wenn man nicht alles für sich behält und dann mit anderen teilt.
7: Wenn man Menschenkenntnis hat, dann kann man wissen, was andere Leute so mögen oder vielleicht auch nicht mögen.
8: Intelligent ist auch, wenn man gute Lösungen findet oder gute Ideen hat.
9: Man braucht auch teilweise Fantasie, um intelligent zu sein.
10: Für mich hört sich das Wort an, als ob man reich ist, aber das ist man nicht unbedingt.
11: Wenn man zum Beispiel schnell reagieren kann, ist man doch auch irgendwie intelligent.
12: Ich finde intelligent, wenn man Herausforderungen annimmt und dann seine Angst überwindet.
13: Intelligenz kann man nicht kaufen. Intelligenz hat man im Kopf und im Herzen.
0: Jetzt gibt's einen intelligenten Musikwunsch von der KGS Einsiedelstraße. Ich finde, die haben einen sehr guten Musikgeschmack da in der 4A.
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15: Hallo, ich bin Felix.
16: Ich bin Henry.
17: Ich bin Hendrik.
18: Ich bin Jaden.
19: Ich bin Vito.
20: Und ich bin Ole.
21: Wir wünschen uns das Lied Fußball im Weltall von Eddie und Dan.
22: Ich grüße meine Familie.
23: Ich grüße auch meine Familie.
24: Ich grüße meine Familie und meinen besten Freund Viktor.
25: Ich grüße auch meine Familie.
26: Ich grüße meinen kleinen Bruder Mauri.
27: 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Heute

0: Also wenn die FIFA hört, dass sie noch mehr Turniere mit noch mehr Mannschaften veranstalten kann, dann würden sie, glaube ich, ja sagen. Fußball im Weltall von Eddie und Dan. Eben haben noch Hanne und Marte ins Gästebuch geschrieben. Beide haben auch schon mal was erfunden, und zwar kulinarische Erfindungen. Marte hat schon mal einen ganz besonderen Stracciatella-Joghurt erfunden. Das ist ja so Joghurt mit Schokostückchen drin. Und klar, auch bei Rezepten könnt ihr ja einfach was dazu erfinden. Zum Beispiel weiße Schokolade reinmachen statt brauner oder Salted Caramel. Schon habt ihr einen Stracciatella-Joghurt neu erfunden. Und Hanne war auch mal bei Jugendforscht, haben wir ja eben noch drüber berichtet. Und da hat Hanne mal saure Drachenzungen in zuckerfrei selber gemacht. Saure Drachenzungen zuckerfrei. Hätte von mir den ersten Platz gegeben. Wow.
1: Hallo, ich bin Mia.
2: Ich bin Akim.
3: Ich bin Anas.
4: Ich bin Nathan.
5: Ich bin Velko.
6: Ich bin Elena.
7: Und ich bin Gea.
8: Wir wünschen
3: uns das Lied
5: Jammer
7: von
5: Distinct.
8: Ich grüße alle, die zuhören.
9: Ich grüße meine Familie.
3: Ich grüße auch meine Familie.
4: Ich grüße auch meine Familie.
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6: Ich grüße auch meine Familie.
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0: Maus Life ist hier. Dackel und Isabel kennt ihr ja. Ein Hund, eine Menschen. Da ist ja schon eine ordentliche Menge los bei denen. Und jetzt kaum vorstellbar, wenn da noch jemand dazukommt. Was Flauschiges mit vier Beinen. Aber guess what? Es kommt jemand dazu.
1: Wuff, wuff, wuff, wuff, wuff, wuff, wuff. Hier sind Dackel
2: und Isabel.
1: Wuff, wuff, wuff, wuff, wuff, wuff, wuff, wuff.
2: Schöne Grüße, Isabel. So, das schicke ich jetzt per Mail raus und dann... Oh, Dackelchen, was bellst du denn schon wieder? Oh, Dackel, was ist denn los? Wenn du so bellst, kann ich nicht arbeiten.
1: Dann knurre ich eben nur.
2: So kann ich mich aber nicht konzentrieren. Was ist denn da draußen im Garten?
1: Ja, guck doch selbst.
2: Die Katze von nebenan. Ach, die ist doch süß.
1: Nee.
2: Du magst doch Katzen.
1: Na, die nicht.
2: Wieso denn?
1: Ja, guck doch mal, wie die guckt.
2: Oh, süß.
1: Och, ich kann die nicht ausstehen.
2: Nicht? Du erschreckst sie ja.
1: Ja, gut so. Ich will nicht, dass die in unserem Garten rumhängt.
2: Aber die macht doch nichts.
1: Die soll gehen.
2: Ach, Dackelchen, nun reg dich doch nicht so wegen einer Katze auf.
1: Ich wiederhole. Wuff, wuff. Und darf ich noch hinzufügen? Wuff.
2: Also, ich verstehe dich nicht.
1: Was gibt's denn da nicht zu verstehen? Ich mag die einfach nicht. Die hat doch garantiert wieder was vor.
2: Quatsch. Katzen sind doch total kuschelig. Die schnurren so süß und sind ganz weich. Und, was macht die denn da?
1: Die gräbt ein Loch in deinem Blumenbeet.
2: Warum macht die das denn?
1: Das wirst du gleich sehen.
2: Die macht ja ihr Geschäft in mein Blumenbeet.
1: Aha. Und was sagst du dazu?
2: Wuff.
1: Genau. Wuff, wuff, wuff, wuff, wuff, wuff, wuff. Los, lauter, Isabel.
0: Dackel und Isabel. 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

0: Cecilia hat ins Gästebuch geschrieben, sie hat einen Roboter erfunden, der kann Licht machen und Dinge wie ein kleines Buch halten. Finde ich auch total cool mit der ganzen Programmiererei. Mats mit seinem Computerspiel, wo man hüpfen und sich ducken musste. So ähnlich habe ich diese Woche auch eins gebaut. Bei mir hat ein Pizzabäcker Pizza aus dem Ofen geworfen und man musste die auffangen. Ich liebe Programmieren. Wer das selber mal ausprobieren will, so Roboter-Sets gibt es auch zu kaufen. Da könnt ihr basteln und programmieren. Findet ihr zum Beispiel in Buchhandlungen in der Spielecke. In WDR 5, da geht es jetzt weiter mit Literatur live. Im Radio mit der Maus geht es aber auch weiter für euch im Digitalen. Gute Nacht mit der Maus. Und die wünsche ich euch jetzt auch, die gute Nacht. Kommt gut in den Tag morgen. Morgen Abend hier übrigens wieder mit großem Quiz. Also schaltet ein. Maus live kurz nach 19 Uhr wieder hier. Bis so bald wie möglich, wünscht euch Christian. Tschüss.
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2: Die Nachrichten mit Matthias Groß. Guten Abend. Angesichts der großen Hitze schon im Mai fahren viele gerade zum Abkühlen an Seen und Flüsse. Doch das kann gefährlich werden. Seit gestern sind in NRW 3 junge Männer bei Badeunfällen ums Leben gekommen. Wiebke Dumke, WDR aktuell.
3: Ein 20-Jähriger war gestern in Herne zur Abkühlung nach dem Joggen in den Rhein-Herne-Kanal gesprungen und ertrunken. Im Kreis Warendorf ist ein 27-Jähriger im Feldmarksee in Sassenberg untergegangen. Warum, ist nicht klar. Und heute ist ein 26-Jähriger gestorben. Er war gestern in einem See in Paderborn untergegangen. Laut Polizei konnte er wohl nicht schwimmen. Die Deutsche Lebensrettungsgesellschaft sagt, dass viele Menschen ihr Können überschätzen und die Gefahr von Seen, Flüssen und Kanälen unterschätzen, vor allem Männer.
2: Die USA und der Iran stehen nach Medienberichten davor, ihre Waffenruhe zu verlängern. Es gäbe auch eine vorläufige Einigung auf ein Rahmenabkommen für einen möglichen Frieden. Den Berichten zufolge haben aber US-Präsident Trump und auch die iranische Führung dem Ganzen noch nicht zugestimmt. Die Waffenruhe zwischen dem Iran und den USA ist instabil. Heute gab es einige gegenseitige Angriffe. Im Zivilprozess um die getötete 12-jährige Luise aus Freudenberg im Siegerland gibt es ein Urteil. Die beiden Täterinnen müssen gut 144.000 Euro an Luises Familie zahlen. Die beiden Mitschülerinnen hatten gestanden, Luise vor 3 Jahren erstochen zu haben. Weil sie damals 12 und 13 Jahre alt waren, gibt es keinen Strafprozess. Der Tarifkonflikt bei der Telekom ist zu Ende. Der Bonner Konzern und die Gewerkschaft Verdi haben sich nach 36 Stunden Verhandlungen geeinigt. Die 60.000 Beschäftigten bekommen mehr Geld. Außerdem verzichtet die Telekom bis Ende 2028 auf betriebsbedingte Kündigungen.
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2: Der Allwetterzoo Münster hat wieder ein Orakel zur Fußball-WM. Diesmal ist es der Ameisenbär Tayo, der die Spielergebnisse der deutschen Mannschaft vorhersagen soll. Marco Poltronieri, WDR Münster.
4: Mitarbeiter des Zoos stellen 3 Futterflaschen im Außengehege auf. Eine umwickelt mit der deutschen Nationalflagge, die andere mit der des Gegners und die dritte kriegt ein großes X für unentschieden. Und je nachdem, an welcher Flasche sich Tayo hingebungsvoll zu schaffen macht, fällt dann der Orakelspruch aus. Der Zoo hofft, dass Tayo es besser macht als Theo, der Tapir. Der lag vor 2 Jahren bei der Fußball-Europameisterschaft jedes Mal daneben.
2: Das war WDR aktuell. Das Wetter in Nordrhein-Westfalen. Die Nacht wird klar und es kühlt etwas ab. In Ostwestfalen teils bis auf 5 Grad. Morgen wird es heiß und schwül und ab dem Abend ziehen teils kräftige Gewitter durch. In Wermelskirchen werden es vorher 29 Grad, in Castrop-Rauxel bis 31 und in Langenfeld bis 32 Grad. Am Samstag gibt es dann vor allem im Süden NRWs Schauer und Gewitter. Nördlich der Ruhr bleibt es meist trocken und freundlich. Die Zeit 20.03 Uhr.
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5: Ein Skandal erschüttert Königsberg, die ehemalige Wirkungsstätte des Aufklärers Immanuel Kant. Wir schreiben das Jahr 1835. Sex und Sekten, falsche Freunde und böse Anschuldigungen beschäftigen die Behörden und Gerichte. Der Plot könnte aus einem Groschenroman stammen, ist aber ein historischer Justiz- und Gesellschaftsskandal. Christopher Clark, Historiker und ausgewiesener Preußenkenner, hat sich mit diesem Fall beschäftigt und erzählt davon in seinem aktuellen Sachbuch Skandal in Königsberg. Bei der Lit Cologne hat er das Buch vorgestellt. Mit Moderatorin Sonja Mikic hat er über religiösen Eifer diskutiert, über skandalträchtige Ausschweifungen, aber auch über die Parallelen zur Gegenwart und die Zugehörigkeit Russlands zu Europa. Sie hören Ausschnitte aus einer Veranstaltung der Lit Cologne vom 16. März 2026.
6: Also ich freue mich tatsächlich, in diesem wunderbaren Saal zu sein, immer wieder. Ist ja auch ein bisschen alte Wirkungsstätte von mir. Aber noch mehr freue ich mich, dass Christopher Clark hier ist. Denn als Jugendliche habe ich immer gelernt, oh Mann, dieser Erste Weltkrieg, die Deutschen waren nur daran schuld. Dann kam dieser Australier und sagte etwas anderes. Und ich würde heute sagen, das war ein Paradigmenwechsel. Nämlich nicht der einzelne Schurke, also das Kaiserreich Deutschland, und auch nicht das singuläre Ereignis, also Attentat von Sarajevo, ist schuld am Kriegsausbruch. Lassen Sie uns nicht über Schuld sprechen oder über moralische Kategorien, sondern einfach sich mal Interessen anschauen und das Prozesshafte mal anschauen und vielleicht mal so etwas wie ein Adlerblick auf das große Ganze werfen, und manchmal hilft aber auch die Erkenntnis, shit happens. So. Also willkommen, Bestsellerautor, Erklärer, Deutschlandkenner, Sir Christopher Clark, und wir haben uns gerade dann geeinigt, dass ich ihn Christopher nennen darf. Ich muss also nicht Sir Christopher und auch nicht
7: niemand
6: Professor.
7: Niemand nennt mich Sir Christopher. Nur diejenigen, die mich veräppeln wollen oder angreifen.
6: Ah ja, okay, gut. Das mache ich aber jetzt nicht. Als Australier interessierten Sie sich schon sehr früh für Deutschland, für Europa, aber auch für Deutschland. Wie kam das?
7: Ja, das ist eine gute Frage. Ich finde eigentlich keine richtige Antwort darauf. Es ist schwer, weil ich weiß noch, wie Alexander Kluge mich mal gefragt hat, also Herr Clark, Sie kommen aus dem Land des Wombats und des Kängurus.
6: Ja.
7: Was bringt ein Mensch aus einem solchen Land an Preußen? Und die Frage ist nicht leicht zu beantworten, aber ich würde sagen, diese zwei Staaten, also die Welt insgesamt, aber diese zwei Länder sind miteinander viel verbundener, als man so denken würde. Also gerade im Moment denke ich an ein zukünftiges Projekt über den deutschen Entdeckungsreisenden, Leichhardt. Und Leichhardt stammte aus Trebatsch, einem winzig kleinen Ort in Brandenburg, und wurde zu dem vielleicht wichtigsten, wir sagen Entdeckungsreisenden, natürlich hat er das Land nicht entdeckt. Es gab schon einheimische Menschen dort, aber er hat das für die Europäer entdeckt. Und bei seiner dritten großen Reise kam er um. Und man hat seine sterblichen Überreste nie gefunden. Also ein Preuße, der nach Australien kam. Mhm. So weit auseinander, so disconnected sind sie eigentlich nicht, die zwei Länder.
6: Okay. Nun war das ja damals, ich sagte es eben, so etwas wie ein Paradigmenwechsel auf diesen Ausbruch des Ersten Weltkrieges zu schauen. Ich bin in England groß geworden, und der Erste Weltkrieg war immer der wesentliche Weltkrieg, viel wesentlicher als der Zweite für uns zum Beispiel. Und als dann dieser Mann dann schrieb, naja, also es ist alles sehr viel komplizierter, und es waren nicht nur die bösen Hunnen, so wurden wir ja auch schon mal genannt, die Deutschen, sondern eben komplizierter, wie es zu diesem Krieg kam. Da waren zum Beispiel meine englischen Verwandten gar nicht so begeistert von Ihnen.
7: Nein, das ist interessant, nicht? Also in Großbritannien haben mich die rechten Kollegen angegriffen und gemeint, ich sei ein linker Nestbeschmutzer. Und in Deutschland haben mich die linken Kollegen angegriffen und gemeint, ich hätte durch dieses Buch so die Alleinschuld
6: entschuldet.
7: Genau, ich hätte den Deutschen einen Freibrief erteilt, was ich überhaupt nicht gemacht habe. Ich finde, die Deutschen haben genauso ihren Anteil an dem Ausbruch dieses Krieges wie die Russen, die Franzosen, vor allem die Österreicher. Sie haben sich schon immer etwas verdutzt, sagt man, gefühlt. Und ich weiß, ein österreichischer Kollege hat mir gesagt, also warum müssen die Deutschen immer die ganze Schuld für sich haben? Wir haben den Krieg gegen Serbien erklärt. Also wir müssen irgendeinen Anteil tragen. Also man sollte uns das doch
6: nicht so durchgehen lassen.
7: Doch gönnen, genau.
6: Ja. Sie nennen es auch unter anderem die Tragödie von 1914 und haben dabei so ein Bild von Dynamiken, das eigentlich keiner das so richtig will, ja. alle sind auch gewarnt und alle rutschen in diese Dynamik herein, wie die Lemminge. Kann man das so sagen?
7: Ja, also ich sehe das nicht als Rutschen, sondern als ein Gehen. Also das ist, war schon immer ein Problem, dass manche, die das Buch kritisieren wollten oder angreifen wollten, haben gesagt, also Schlafwandler schlafen. Und diese Menschen haben nicht geschlafen. Also da hat Clark, dass irgendwie die Menschen zu unbewussten Träger eines Schicksals oder sowas gemacht. Das war überhaupt nicht so gemeint. Aber was interessant an Schlafwandlern ist, dass sie unternehmen Handlungen. Zum Beispiel, ich kenne einen deutschen Journalisten, der fast jeden Abend schlafwandelt. Er steht auf, er wacht nicht auf, er steht auf und fängt an zu packen für den Urlaub, bis er von seiner Frau dann ins Bett zurückgerufen wird. Schatz, es gibt keinen Urlaub, komm, schlaf wieder ein. Aber er meint, er packt für den Urlaub. Und das war das, was mich an Schlafwandler denken ließ. Aber so richtig gerutscht sind sie nicht. Sie hielten sich für klug. Das waren auch hochintelligente Menschen mit einigen Ausnahmen. Also blöd waren sie nicht und blind auch nicht. Und sie sind offenen Auges in diese Katastrophe hineinmarschiert sozusagen.
6: Dann übersetzen wir das auf die jetzige Zeit.
7: Ja.
6: Haben wir eine ähnliche Situation, also Ukraine, Iran, der Nahe Osten, vielleicht Taiwan ist zumindest gefährdet. Schlafwandeln wir in Ihrem Sinne dem nächsten Weltkrieg entgegen?
7: Also da kann ich nur sagen, dass ich hoffe, dass wir das nicht tun. Niemand kann natürlich wissen, was in der Zukunft kommt, was die Zukunft auf uns zubringt. Aber das ist, es gibt im Moment einige Parallelen mit der damaligen Zeit. Also diese Anhäufung von Krisen, so der dumpfe Paukenschlag, wie damals Fashoda-Krise, Marokko-Krise, Bosnien-Krise, Marokko-Krise 2 und so weiter. Wir haben eine ähnliche Situation, dass die Krisen immer wieder kommen. Also griechische Finanzkrise, Tschetschenien-Krise, Georgien-Krise, Ukraine-Krieg und nun Iran und Gaza. Es kriselt an allen Ecken und Enden. Das ist eine Ähnlichkeit, aber was ich im Moment nicht sehe, sind die Eskalationsmechanismen, die uns über einen Automatismus der Bündnismechanik oder sowas die Großmächte in einen Krieg gegeneinander bringen könnte. Bisher sind das eigentlich Proxy-Kriege. Das sind Kriege auf Terrains, also Ukraine ist weder EU noch NATO. Mhm. Iran ist ein isolierter Staat. Hat sehr wenig an Freunden, nicht mal die Chinesen interessieren sich wirklich für diesen Krieg im Iran. Und sie haben sich viele Feinde geschaffen und also stehen sie ziemlich isoliert da. Da sehe ich eher nicht so sehr die Gefahr eines globalen Flächenbrandes aufgrund dieses Krieges. Global vernetzt sind sie natürlich, ne? Also die haben globale Auswirkungen und der Krieg gegen Iran wird auch womöglich Auswirkungen auf den Krieg gegen die Ukraine haben, nicht? Also sie sind nicht voneinander zu trennen.
6: Das ist, glaube ich, ja jetzt schon der Fall.
7: Das ist jetzt
6: durch
7: schon.
6: Die Waffenlieferungen, die dann nicht in die Ukraine gehen, sondern den Amerikanern unter anderem für Iran-Aktivitäten dann dienen. Ne?
7: Absolut.
6: Wenn wir Iran und den Nahen Osten uns anschauen, dann fällt mir eben das Wort vom Prime Minister von Kanada ein, Mark Carney, und er sagt so, und das hat ziemlich reingehauen, die regelbasierte Weltordnung ist vorbei. Sie war eine angenehme Fiktion. Stimmen Sie dem zu?
7: Dass sie eine Fiktion war, glaube ich, das finde ich nicht ganz richtig. Ich fand seine Rede fabelhaft. Mhm. Aber ich finde, es gab und gibt noch eine regelbasierte Ordnung. Man muss sich nur dazu bekennen. Das ist das Problem. Und ich glaube, viele in Amerika empfinden das als angenehm an Hegseth oder Trump, ist, dass sie sagen, was Sache ist, nicht? Sie machen nicht so, als wäre die Welt ganz heile Welt und alles nett und so, sondern sie sagen, also wie Hegseth neulich gesagt hat, sie sind auf dem Boden und wir treten dann weiter, bis sie wirklich fertig sind. Es ist kein fairer Kampf. Das wollen wir auch nicht so. Wir wollen, dass es unfair ist und ich meine, so hat einen Secretary of State, die Öffentlichkeit noch nie angesprochen. Und viele sagen, ja, das ist nur Ehrlichkeit, nicht? Er spricht ehrlich das aus, was die machen. Er ist kein Heuchler, nicht? Wie die anderen. Aber ich würde sagen, die Heuchelei ist nicht unredlich. Die Heuchelei ist da, oder was man für Heuchelei hält, ist da, wenn man sich zu Normen bekennt, die man nicht unbedingt selbst immer erfüllen kann. Das weiß man, dass diese regelbasierte Ordnung nie sozusagen lückenlos geherrscht hat. Das ist klar. Es war immer nur zum Teil verpflichtend. Aber man hat sich jedenfalls prinzipiell an diese Ordnung gehalten, und daraus entstanden Diskrepanzen und Dissonanzen zwischen dem eigentlichen Verhalten und dem Ideal. Und ich finde, wir sollten möglichst schnell zurück in die Heuchelei. Denn diese Ordnung, auch wenn sie nur sozusagen als Ideal vorhanden ist, ist trotzdem wertvoll und wichtig.
6: Ich möchte später nochmal auf Europa genauer eingehen mit Ihnen. Aber jetzt kommt so eine kleine Zäsur, nämlich das neue Buch. Und ich kann Ihnen das wirklich nur empfehlen, obwohl es eigentlich skurril ist, ehrlich gesagt. Also

0: Handel, aber an sich ist da nicht so furchtbar viel los, auch nicht mehr an den Unis, ja. Und da gibt es dann zwei Pastoren und die erregen mit ihren Ansichten und mit ihren religiösen Praktiken Aufmerksamkeit. Dann Ärger mit den Behörden, dann eine Empörungswelle, Verschwörungstheorien, Rufmordkampagne. Und der Skandal führt für die beiden zum beruflichen und gesellschaftlichen Aus. Und ich betone das jetzt so ein bisschen künstlich, weil es mich natürlich alles auch ans Internet und an heute erinnert. Wie kamen Sie auf diesen Skandal? Das muss man ja irgendwo in den Archiven dann wirklich herausgewühlt haben.
1: Ja, da in den 1980er und 90er, frühen 90er Jahren arbeitete ich an einem Buch, das war das Buch meiner Dissertation, über die Versuche von preußischen Protestanten, die Juden zum Christentum zu überkehren, was ihnen übrigens nicht gelungen ist. Aber sie haben es versucht. Und als ich die einschlägigen Akten mir angeschaut habe, sah ich immer wieder so ein Konvolut von großen Akten mit dem Titel Die Schönherr-Ebelsche Sekte zu Königsberg. Mhm. Und ich fragte mich, was das gewesen sein kann. Ich hatte nie davon gehört. Und wieso denn so viel da? Das muss ich mir anschauen. Und dann am Ende eines Archivaufenthaltes in Berlin dachte ich, gut, ich schaue mir das schnell so an, was in diesen Akten ist. Und machte auf. Ich hatte nur ein paar Stunden und am nächsten Tag ging der Flieger zurück nach London. Und ich machte einfach so beliebig eine Seite auf. Und da war ein Brief, wo dieser Mann, Graf Fink von Finkenstein, ich meine, der Name ist an sich toll. Ich dachte, wie eine Figur aus einem Roman, nicht? Alle nannten ihn Fink, aber der hieß eigentlich Fink von Finkenstein. Und Fink hat geschrieben, dieser Mann, dieser Ebel, dieser Prediger, dieser Mann Gottes, in Anführungszeichen, ist so pervertiert, dass er mir sogar vorgeschlagen hat, er würde gerne dabei sein, wenn ich mich mit meiner Frau liebe. Und ich dachte, oh, das ist interessant.
0: Ich meine, wir reden von 1840.
1: Ja, ich dachte, ja, Königsberg also, in den 1830er Jahren.
0: Ach so, ja, okay.
1: Das hatte ich mir nicht unbedingt vorgestellt. Ja. Sowas. Dann habe ich so ein bisschen weiter. Und dann war ein Brief von seiner Frau. Und die hat gesagt, ich weiß nicht, was in Fink eingefahren ist. Aber wir verstehen uns sowieso nicht gut. Nicht Ebel hat gesagt, er möchte dabei sein, sondern mein Mann, Fink selbst, hat gesagt, er könne sich nur mit mir lieben, wenn Ebel dabei sein würde. Und ich dachte, oh, das wird interessanter und interessanter. Es ist eigentlich egal, welche Version der Wahrheit entspricht. Sind beide gleich interessant. Also ich habe dann weitergelesen und ich dachte, also ich muss irgendwann darauf zurückkommen. Das ist einfach zu gut. Mhm. Und man spürte, wie die Temperatur hochging. Mhm. Nicht? Man machte es auf und plötzlich wurde es warm im Archiv.
0: Wer hatte denn eigentlich damals, das ist ja wie ein Kulturkampf eigentlich, was da passierte. Wer hatte denn das Sagen jetzt, also Kirche war ja mittendrin in diesem Kulturkampf, aber was war mit Staat, was war mit Presse, was war mit der bürgerlichen Gesellschaft? Wie frei war man eigentlich in Preußen?
1: Man war ziemlich frei, es sei denn, man konnte natürlich die bestehenden Machtstrukturen nicht direkt angreifen. Dann kam man sofort in die Bredouille. Mhm. Und eine der führenden Persönlichkeiten in diesem Buch, Theodor von Schön, der Oberpräsident von Ostpreußen, war, der eine wesentliche Rolle gespielt hat in diesem Skandal, als Gegner sozusagen, als Verfolger dieser zwei Geistlichen. Er war ein Mann der Vernunft und des Rationalismus und auch ein tapferer Kämpfer gegen die polizeistaatlichen Übergriffe von Berlin und hat versucht, die quasi Autonomie von Ostpreußen zu verteidigen gegen Berlin. Also er gilt heute in der Geschichtsschreibung Preußens als eine der Lichtgestalten des Frühliberalismus.
0: Und verfolgte aber Andersdenkende, wenn man das platt sagt.
1: Genau, und das ist interessant. Er bleibt nach wie vor ein sehr beeindruckender Mensch, der von Schön. Aber in diesem Fall, in dieser Episode, hat er sich nicht so liberal verhalten. Und ich fand es interessant, nachzudenken über die Grenzen der liberalen Toleranz. Manchmal, wenn Menschen, die meinen, sie befinden sich auf der richtigen Seite der Geschichte, on the right side of history, wie Obama immer sagte, die sind dann manchmal nicht so tolerant und nicht so liberal, wenn es darum geht, diejenigen, die nicht auf der right side sind, zu korrigieren oder zu zwingen, in bessere Wege zu kommen. Und das war

0: war in der Tat damals der Fall.
1: Also mich hat das auf jeden Fall auch, also das Verhalten damals sowohl der Behörden als auch der Konkurrenten von diesen beiden Pastoren, sehr stark erinnert an Shitstorms von heute,
0: ja,
1: an Boykottaufrufe, Canceln. Und man kann da schon sehr gut Parallelen ziehen. Und was ich auch noch sehr auffallend fand, es ging wirklich irre oft um Sex, um Polygamie,
0: ja,
1: um nackte Frauen, um zu selbstbewusste Frauen auch, um erotisierte
0: Teams. Sie machen eine ausgezeichnete Reklame für das Buch.
1: Ja, ja, Sie das
0: werden,
1: kann ich machen.
0: Ich glaube, Sie werden enttäuscht machen. Werden, wenn Sie das eigentlich liegen.
1: Nein, nein. Nein, aber was mir auch aufgefallen ist, ja, also es geht wirklich viel den Kritikern. Die finden auch diesen Ebel so irgendwie so merkwürdig, so non-binär, so androgyn, so frauenfreundlich, ganz was Furchtbares. Und was ich aber bei Ihnen sehr schön fand, Sie schreiben da, bei Ebel ist Religion nicht Herrschaft und Unterwerfung, sondern Freude. Die Menschen sind nicht Knechte, sondern Freunde Gottes. Und vor allem schwingt ein emanzipiertes Frauenbild mit. Ich glaube, den mögen Sie so richtig, ne?
0: Ich weiß nicht, ob ich den Ebel möge. Ich meine, er war auch sehr fromm und sehr, also ich weiß nicht, wie das eigentlich gewesen wäre, sozusagen mit Ebel eines gemeinsamen Weges zu gehen. Das ist, glaube ich, nicht so, dass ich ihn in dem Sinne sympathisch finde. Aber ich finde ihn, als Mensch ist er sehr interessant. Und er hatte viel Sympathie für Frauen und für die spezifischen Situationen von Frauen. Sie fühlten sich von ihm wahrgenommen und sie fühlten sich auch nicht von ihm bedroht. Das ist etwas, was für mich aus den Akten, also ich war davon überrascht, es kommen auch viele Männer vor, die Frauen ständig, wie sagt man das, missbrauchten, drangsalierten. Aber wie Sie zu Recht sagen, Sex ist da sehr wichtig in der Herstellung dieses Skandals. Mhm. Man wusste, dass man damit Interesse erweckt. Und
1: Schlagzeilen macht,
0: genau.
1: Ja.
0: Mhm. Genau, und so hat man hat es schon versucht, Johannes Ebel aus seinem Amt zu bekommen, indem man auf die heterodoxe Elemente in seiner Lehre hinwies, das klappte nicht, weil es war einfach zu uninteressant. Mhm. Dann hat man ja mit diesen sexuellen Vorwürfen das neu sozusagen gestartet und diesmal hat's geklappt. Weil durch den Sex gewann das Ganze an. Und es ist interessant, ich meine, ich habe so leise auf Epstein so hingewiesen, aber Epstein ist natürlich was ganz anderes, weil da tatsächliche kriminelle Handlungen vorliegen, nicht? Und das ist klar. Also der Skandal ist, dass das versteckt wurde und nun offen sichtbar ist. Dieser Skandal war ein Skandal der anderen Art. Es war nicht ein verstecktes Verhalten, was dann offenbart wurde, sondern das wurde erdichtet, das wurde quasi erfunden. Und das wurde immer abenteuerlicher, nicht? Und die Blätter, die das so weiter verabreicht haben, diese Gerüchte, unter ihnen war zum Beispiel, wie hieß es noch, Dr. Röhrs kritische Predigerbibliothek. Man hätte gemeint, sowas würde nie in so einer Zeitung erscheinen. Mhm. Aber sie haben mit besonderem Lust, mit besonderer Genuss, mit besonderem Genuss, haben sie diese Geschichten so weiterkolportiert.
1: Vielleicht war das ja Pornografieersatz.
0: Es war, ich glaube, das ist das Interessante. Ich habe mir die Frage gestellt, warum reichen die Menschen diese Geschichten herum? Und ich glaube, sie erzeugen einen gewissen Genuss. Man genießt das, so dass sich das, man ist zwar empört, aber man ist auch irgendwie interessiert,
1: ja, ja.
0: Gleichzeitig. Mhm. Und das ist ja diese Ambivalenz des Skandals.
1: Also nochmal, kurze Reklamepause. Es ist wirklich sehr lesenswert. Aber jetzt gehe ich doch von Königsberg 1840 zu Kaliningrad von heute. Es ist ja sehr interessant, dass diese Stadt symbolisch, aber auch ganz wirklich und jetzt und heute an der Spannungslinie zwischen Ost und West ist. Da passiert ja jetzt sehr vieles zwischen NATO und Russland. Und Sie sagen aber auch, dass es keine Erfindung unseres Jahrhunderts ist, sondern eigentlich gab es diese Spannungslinie, wie orientiert sich Europa nach Westen oder Osten immer schon gab, schon sehr lange.
0: Ja, und insbesondere in Deutschland, weil man hier sich in der Mitte sozusagen des Kräftefeldes Europa befindet und nicht erst heute. Mir ist aufgefallen, wie im frühen 19. Jahrhundert schon am preußischen Hof zum Beispiel, es ist eine Partei, die pro-westlich war, gab und eine Partei, die pro-östlich war. Manchmal hat man den Eindruck, die Leute meinen, das würde mit der DDR zusammenhängen oder mit den neuen Bundesländern oder so, dass man ein bestimmtes Verständnis...
1: Oder Nachkriegssituation,
0: genau. Aber das geht viel tiefer in die politische Kultur des Landes, finde ich. Also diese unentschiedene Stellung zu Ost und West war schon immer da. Das sind die Kontinuitäten, die man... Weil wir als moderne Menschen meinen, die Geschichte besteht aus ständigem Bruch und aus der Entstehung von immer neuen Situationen, da sind wir geneigt, die Kontinuitäten zu vergessen, die auch noch da sind.
1: Mhm. Gehört Russland zu Europa?
0: Meines Erachtens ja, absolut. Ich meine, ein Europa ohne Russland ist kaum vorstellbar. Wenn man an die Musik, an die Literatur, an den Austausch mit Russland, vor allem seit dem frühen Neuzeit, aber es geht natürlich, wenn man ins Mittelalter zurückgeht und sieht, wie Skandinavien und Russland einfach, sie sind nicht voneinander zu trennen. Mhm. Oder die Interaktion in der Arktis zwischen Russland und den anderen damals europäischen Mächten. Also Russland gehört absolut dazu. Ob Putin dazu gehört, ist natürlich eine andere Frage. Aber Putin ist nicht Russland.
1: Nun ist es ja so, das haben wir auch hier schon bei der Lit Cologne auch mehrfach diskutiert. Es gibt da ja sehr viele Experten, die im Moment Wargames tatsächlich spielen und das Ganze durchdenken. Wie könnte ein Krieg zwischen Russland und NATO anfangen? Ja. Sogar Datum wird genannt. Ich glaube, 2029 ist Russland soweit. Und ich will nochmal zu Kaliningrad, Königsberg zurück. Da sprach der Oberbefehlshaber der litauischen Armee, der heißt Raimundas Falknoras, über genau diese Spannungslinie, über die wir gerade gesprochen haben, Ost-West. Und zwischen Kaliningrad und Belarus liegt sein Land, das nur durch einen schmalen Korridor mit dem restlichen NATO-Gebiet verbunden ist. Er meinte, Kaliningrad könnte zentrales Ziel für einen Gegenangriff der NATO sein. Ist das eigentlich hilfreich?
0: Ich meine, die Kriegsspiele müssen mit allen möglichen Szenarien arbeiten. Ja. Nicht? Also das ist keine Bedrohung gegenüber Russland, aber das natürlich muss man sich das überlegen. Ich nehme an, die Russen machen das Gleiche, nicht? Also wenn wir vielleicht.
1: Das heißt, ich soll das nicht so ernst nehmen.
0: Nee, nicht. Also Sie meinen jetzt die litauischen Gedanken über
1: Wargames insgesamt. Es ist ja fast Mode in Talkshows.
0: Ja, stimmt. Nein, also da ist, glaube ich, also da sind, da, ich, also nur um ein Beispiel zu nennen. In den Jahren, also so um 1904, 5, 6, wurden in Berlin Kriegspläne ausgefertigt auf Befehl des Kaisers Wilhelm II. Für eine Invasion von New York. Und er dachte, das wäre doch fabelhaft, nicht? Man könnte über Kuba und so und dann würde man auf New York und die Stadt einnehmen. Und dann hat irgendein Militär wurde dann beauftragt, so ein Wargame auszuarbeiten, so eine Art Kriegsplan. Mhm. Und dann stellte sich heraus, dass die Flotte nicht bereit war, daran teilzunehmen. Und dann ergab sich das Problem, wie kriegt man die Truppen dorthin? Und das ist typisch für Wargames. Wargames arbeiten mit allen möglichen Szenarien und sind, glaube ich, sind nicht mit Policy zu
1: verwechseln.
0: Ja, würde ich sagen. Mhm. Kommt darauf an, natürlich.
1: Gut, vielleicht kommen die einfach zu früh in die Medien, diese Wargames.
0: Das kann auch sein, ja.
1: Ich möchte jetzt nochmal auf Europa zurückkommen. Ich sagte es ja vorhin, Sie sind gar nicht besonders sentimental, wenn Sie über den Westen schreiben und denken, Sie schreiben ziemlich unsentimental vom Abstieg des Westens.
0: Ja? Wann habe ich doch vom Abstieg des Westens?
1: Ja.
0: Das ist nicht meine Sprache.
1: Aber dann die Frage, sehen Sie denn einen Abstieg? Sehen Sie machtpolitisch, wirtschaftlich eine Schwächung?
0: Eine Schwächung vielleicht, ja.
1: Vielleicht konzentrieren wir uns auf Europa.
0: Ja, genau. In der gegenwärtigen Konstellation ja. Aber ich würde nie zu denen gehören, die sagen, das ist es jetzt aus mit dem Westen und so. Ganz im Gegenteil. Ich finde, der Westen hat nicht angefangen, über seine eigenen latenten, inhärenten Stärken nachzudenken. Und wir haben im Westen ein unglaublich attraktives Gesellschaftsmodell. Und das ist auch zum Teil der Grund, warum die Migration so, es läuft nicht in die andere Richtung. Und ich finde, man darf nicht vorschnell sozusagen das Todeszeugnis dieses Westens unterschreiben. Auch, es gibt so Leute wie Lavrov zum Beispiel, der von einem postliberalen oder postwestlichen Zeitalter spricht. Was meint man mit dem Westen? Ich meine, im Westen ist die liberale Demokratie zu Hause, repräsentativ, also die vertretende Politik, dass die Bevölkerung vertreten wird durch Vertreter, Volksvertreter. Mhm. Das ist Rechtsstaatlichkeit gilt, nicht, dass die Gesetze eingehalten werden, eine im Prinzip unkorrumpierbares Beamtentum, im Prinzip nur natürlich. Mhm. Aber jedenfalls ist das Prinzip da und man darf darüber heucheln. Das sind ungeheure Vorzüge. Und ich meine, es gibt auch einen Grund. Ich arbeite im Moment an einem Buch über die Zeit nach den Napoleonischen Kriegen. Und da sieht man, die ersten Stimmen kommen hoch, die sagen, ja, der Liberalismus hat im Moment, die liberale Demokratie, damals sprach man nicht von Demokratie, aber sie haben gesagt, ja, der Liberalismus hat noch einen schweren Stand, aber irgendwann werden wir die Sieger sein, weil die komplexen, wie soll man das, sophisticated, raffinierten Gesellschaften mit hochentwickeltem Konsum, mit vielen Geschmacksrichtungen, mit großen Städten, gut verwalteten Städten und so weiter, das ist alles im Westen. Ja. Und irgendwann wird das, und Sie meinten mit Westen, Großbritannien, Niederlanden, Frankreich, Belgien vielleicht so ein bisschen und Teile von Deutschland und so. Aber Sie meinten ja, sicheren Schrittes werden wir sozusagen die Welt erobern. Und wir müssen, ich meine, man muss die Welt nicht unbedingt erobern. Und China kann so bleiben, wie China ist. Aber der Westen darf sein Selbstbewusstsein nicht so schnell aufgeben. Denn das Selbstbewusstsein ist eigentlich die Geheimwaffe. Und das wäre dann meine Antwort. Also kein Abstieg des Westens, sondern keine Spenglerschen
1: Untergangsdiagnosen.
0: Genau.
1: In Europa hat man sich ja lange vor der Machtfrage weggeduckt.
0: Ja.
1: Und jetzt ist das ein bisschen anders. Jetzt wird viel über Aufrüstung und Abschreckung und auch nicht nur mit Blick auf Ukraine gesagt, wir müssen uns auch erwachsen in dieser Frage bewegen. Aber debattiert wird das relativ wenig, was Europa eigentlich mit dieser Macht anfangen will. Ja, ist das kluge Mäßigung, wenn man wenig darüber redet und die Waffen anschafft?
0: Wahrscheinlich, also man sollte Waffen anschaffen, ohne viel darüber zu reden.
1: Ja.
0: Und dieses Rumbrammer-Basieren, so wie von Hegseth und Trump und so weiter, ist natürlich schrecklich und extrem kontraproduktiv. Und aber das, da sind die Europäer nicht in Gefahr, da ist keine Gefahr, dass sie das sich so benehmen würden. Das Problem ist, Europa ist natürlich, also vor allem in ihrer politischen Form als Union, ist das alles andere als ein bewaffnetes Bündnis. Es ist eine Friedensordnung, vergleichbar mit dem alten Heiligen Römischen Reich der deutschen Nation. Mhm. Es ist eine Vielstaaten, so ein Commonwealth von Staaten. Alle sind freiwillig dazugekommen. Es herrscht Recht und eine komplexe, zum Teil gemeinsame Verwaltung. Und es besteht auch ein nicht also wie so nicht fertig gebauter Föderalismus. Mhm. Und das, es ist extrem.
1: Ja, das ist schön. Nicht fertig gebauter. Ja,
0: nicht fertig gebauter Föderalismus. Mhm. Und dieser Zwischenstand, dass man den Föderalismus hat, aber nicht ganz, gehört mit zu den Komplexitäten und lähmt auch sehr die Aktionsfähigkeit der einzelnen Staaten, dass sie zum Teil drin sind und zum Teil gebunden und zum Teil nicht. Und ja, und daraus ein entschlossenes, bewaffnetes Wesen zu machen, das bereit ist, sich zu verteidigen und einheitliche Signale abgeben kann, eine Außenpolitik haben kann. Ich meine, es gibt keine europäische Außenpolitik. Es gibt dann immer noch, nach wie vor, eine Vielzahl von Stimmen, die sich zum Teil vollkommen konterkarieren und widersprechen. Und das sind für den feindlichen Außenstehenden wie Putin, sind das Signale der Schwäche. Und das sind für ihn Signale, ja, jetzt kann ich weiterhin provozieren und mal sehen, wie das läuft oder das. Und hier kann ich vielleicht eine Bresche offen machen oder eine Flanke, neue Flanke schaffen. Und das ist natürlich gefährlich. Also was ich mir wünsche für Europa, ist eine ruhige, gediegene, verteidigungsorientierte Politik. Europa hat keine aggressiven so Objektive, keine aggressiven Ziele anderen Ländern gegenüber und ist ohne Gewalt zustande gekommen. Also im Gegenteil zu Russland zum Beispiel oder das britische Weltreich ist Europa friedlich zusammengewachsen. Und aber eine entschlossene Verteidigung und einheitliche Signale in der Außenpolitik, das würde ich mir für Europa wünschen. Und vielleicht wird sich die Gelegenheit dazu durch diese an sich im Moment erschreckende Distanzierung zwischen Amerika und Europa sich ergeben. Wenn wir aus der Krise lernen können. Ich meine, leider sind wir eine Spezies, wir als Menschen, wir lernen eigentlich nur aus der Krise. Das ist schon eine schreckliche Abhängigkeit, dass man erst, wenn es kriselt, fangen wir an zu lernen. Aber Europa muss jetzt sehr schnell lernen. Und ich finde, wir müssen auch wieder die Furcht vor den Atomwaffen neu lernen.
1: Ja, da wollte ich nämlich gerade drauf hin. Ein Signal unter vielen ist ja auch, dass jetzt Frankreich und Deutschland und andere über strategische Autonomie gegenüber den Vereinigten Staaten sprechen. Und dazu gehört dann eben auch eine nukleare Teilhabe. Das ist ja etwas, was ziemlich neu ist. Und es geht darum, Macht zu haben und Macht ausüben zu können. Ich tue mich als Mitglied meiner Generation so ein bisschen schwer, wenn jetzt Deutschland da so voranmarschiert und das fordert. Und ich habe gelernt, nie wieder führen. Ja, Deutschland, nie wieder führen. Das war zumindest der Kammerton von Teilen meiner Generation.
0: Ja, absolut.
1: Und Joschka Fischer hat genau in diesem Saal vor einem Jahr, hat er gesagt, ja, wir brauchen mehr Adenauer. Konrad Adenauer. Wir brauchen auch mehr de Gaulle. Wir brauchen also ein starkes Europa. Und ich habe mich gefragt, was denn jetzt? Gehen wir zurück zu den Großvätern?
0: Naja, die Großväter haben nicht alles falsch gemacht. Vieles vielleicht, aber nicht alles. Und aber es gibt kein Going Back. Man kann ja nicht zu den Großvätern zurück. Also man muss was Neues finden. Und eine entschlossene Selbstverteidigung ist, glaube ich, nicht zu viel gefragt. Mhm. Und es ist interessant, was Sie sagen über eine deutsche Partizipation, also deutsche Teilnahme an einer nuklearen Abschreckungsmaschinerie, dass das zu verlangen, ich meine, es hat schon Stimmen gegeben. Es gibt schon ein paar Experten, die seit Jahrzehnten gesagt haben, also Deutschland braucht eine Bombe. Aber das galt damals als skurril, vollkommen, das sind Außenseiter, so eigenbrötlerische Fantasien und so. Jetzt ist das zentral, jetzt ist es nicht mehr so peripher. Aber das gilt natürlich, das dient natürlich allein zur Abschreckung. Es ist niemand denkt, eine solche Waffe aggressiv einzusetzen. Es ist nur da, um
1: das ist ja das Prinzip.
0: Ja, um andere Entscheidungsträger davon abzuschrecken, das Risiko auf sich zu nehmen, auf Europa eine ähnliche Waffe gegen Europa einzusetzen.
1: Was hält denn Europa zusammen?
0: Oh, das ist schwer. Früher hat man
1: die berühmte französisch-deutsche Freundschaft-Achse.
0: Die wohl nicht. aber auch wenn es sie geben würde. Ich glaube, die Schicksalsgemeinschaft, die gemeinsame Lage, die gemeinsamen Institutionen. Es ist interessant, nicht? Ich weiß nur noch, ich wurde eingeladen mit anderen Historikern und so weiter, wurden wir eingeladen nach Brüssel vor vielen Jahren, um zu beraten bei der Planung von einem europäischen Museum der europäischen Geschichte.
1: Inzwischen gehörte Großbritannien noch dazu? Da war schon Brexit.
0: Großbritannien war drin, okay. Ja. Und deswegen durfte ich auch mit dabei sein. Das Interessante war, die Europäer haben gesagt, ja, wir wissen gar nicht, was in das Museum soll. Ne? Was sollte man, uns fällt nichts ein. Und ich dachte, das ist ja wirklich, das hat mich erstaunt. Dann habe ich verstanden, also ein deutsches Museum, das wäre sehr leicht, nicht? Da könnte man so ein Cranachs Bild von Luther und vielleicht so ein Bild von der Wartburg und dann Gutenberg und so weiter, alles Mögliche. Verschiedene Wissenschaften, naturwissenschaftliche Instrumente und so, das wäre dann Deutschland und Frankreich wäre dann so Parfum und Versailles und Louis XIV und so. Aber was ist Europa? Ich habe gesagt, das ist alles Europa. Es ist ja nicht ein Buch mit 7 Siegeln. Das muss man nur aus dem Nationalstaatlichen hinaus auf Europa bringen. Und das fällt den Menschen ungeheuer schwer. Der Nationalstaat hat unser Denken so stark strukturiert. Und deswegen, es ist interessant, wenn man ins 19. Jahrhundert zurückschaut, dann sieht man, die Menschen waren damals viel europäischer, als sie heute sind. Es ist sehr schwer. Das ist etwas, was wir zurückgewinnen müssen. Dieses Gefühl für das, was die Menschen zusammenhängt. Damals, ich meine, Cavour zum Beispiel, der italienische Staatsmann, hat in der Schweiz und in Paris studiert. Er hat lange Aufsätze über die irische Landfrage geschrieben, auf Englisch. Er konnte auf Französisch Vorträge halten. Ich meine, unter der heutigen Euro-Intelligenz, Euro-Elite sozusagen, unter den Politikern, gibt es eigentlich, die gibt es wenige, die ein so tiefes Verständnis haben von den zusammenhängenden europäischen Kulturen und von den Strukturen Europas und so weiter, so ein Gefühl für das Innenleben der Nachbarstaaten. Das muss man zurückgewinnen. Aber das fängt mit der Bildung an und dann, aber wir sind, Europa ist auf dem Weg, das zu entwickeln. Es ist halt eine Frage der Zeit. Keine Nation wurde in ein paar Wochen oder in ein paar Jahren geschaffen. Es sind immer mehrere Generationen gehören dazu. Und das Problem ist, dass jetzt die Zeit plötzlich knapp wird für Europa. Und deswegen stellt sich die Frage auf eine dringendere Weise, als sie bisher getan hat.
1: Es reden ja viele in dieser Zeit eben auch für Europa von Zeitenbruch, Zeitenwende. Ich habe da noch so ein paar Begriffe gefunden. Epochenbruch. Finden Sie diese sehr plakativen und erschreckenden Begriffe eigentlich nützlich? In dem Sinn, man fragt sich doch dann sofort, wer bricht da eigentlich und wer wendet da eigentlich?
0: Ja, genau. Das ist
1: es. Und ich habe immer den Eindruck, das kann man vielleicht 10 Jahre später sagen. Also bei 9/11 war das ganz klar. Ich würde sagen, das war ein Bruch. Dieser Angriff da auf USA, 9/11, und man konnte das im Nachhinein als Bruch, als etwas Neues, eine neue Ära, neue Feindbilder und so weiter bezeichnen, aber doch nicht bevor das passiert. Und was jetzt meiner Meinung nach in den Medien vor allen Dingen sehr häufig gemacht wird, dass konstatiert wird, wir haben einen Epochenbruch, und ich weiß das nicht. Können Sie damit was anfangen?
0: Also ich finde, also Sie haben das schon selbst gesagt, das Wort Wende ist kurios, nicht? Denn das heißt, wer wendet? Es ist so, als wären wir alle zusammen im selben Auto und dann muss irgendeiner dann nach rechts oder nach links wenden. In so einer Situation sind wir nicht. Ich meine, das Wort Wende ist an sich sehr interessant, die Geschichte des Wortes, nicht? Die ist viermal vorgekommen als politischer Begriff für einen gesamtgesellschaftlichen Wandel. Denn das Wort Wende wurde für die Machtergreifung der Nationalsozialisten benutzt und dann wiederum für 1953 in der DDR. Nicht? Man meinte die liberale Wende, die dann in der Bewegung vom 17. Juni gipfelte. Und dann hat Kohl natürlich von der geistig-moralischen Wende gesprochen in den 80er Jahren. Mhm. Und dann hat man von der Wiedervereinigung oder Vereinigung Deutschlands auch als Wende gesprochen, die Wende. Aber ich glaube nicht, dass wir vor einer Wende oder an einer Wende beteiligt sind. Denn Wende bedeutet, wir einheitlich machen wir so einen Kurs, eine Kurskorrektur. Aber was jetzt passiert, ich finde, der Begriff Polykrise ist vielleicht ein bisschen, kommt der Sache ein bisschen näher, dass wir uns stehen viele Krisen bevor, die zum Teil miteinander vernetzt sind. Also die Klimakrise, die geopolitischen Krisen, die verschiedenen, die überall schwelen, Migrationskrise,
1: KI-Krise, Änderung der Arbeitswelt.
0: Änderung der Arbeitswelt, es geht immer weiter. Und die Lösung, versucht man die eine Krise zu lösen, dann stört man in den anderen Bereichen. Man kann auch dann, das kann sich kontraproduktiv auf andere Bereiche auswirken. Also das ist die Komplexität und das hat mit Wende nichts zu tun. Es hat mit der ungeheuren Komplexität der Probleme, die uns bevorstehen. Aber Karl Marx hat in den 1840er Jahren ein paar Aufsätze geschrieben über die Forstwirtschaft. Das ist in seinen Händen überraschend interessantes Thema. Und die rheinische Forstwirtschaft. Und der hat geschrieben, die verblüffende Vielseitigkeit der Welt, in der wir uns befinden, ergibt sich aus der Einseitigkeit seiner zahllosen Teile. Das heißt, und er meinte damit, die Probleme, die uns bevorstehen, sind nicht deswegen schwierig, weil sie so inhärent unlösbar sind. Ich meine, die Klimakrise ist lösbar, genau wie die Covid-Pandemie lösbar war. Aber das Problem liegt in der Politik, in der Entscheidungsfindung. Und da hängen die Leute so sehr an ihren einseitigen Positionen, dass sie sich sehr schwer zu gemeinsamen Positionen finden. Und Marx hat da also eine sehr tiefe Problematik des Umgangs von komplexen Gesellschaften mit großen Problemen. Er hat den Finger darauf gelegt und gezeigt, es liegt nicht an den Problemen selbst. Sie sind lösbar. Auch die Ukraine-Frage ist lösbar. Aber halt nicht. Es ist sehr schwer, das zu machen mit den sehr problematischen Entscheidungsstrukturen, die wir haben. Wir sind als entscheidende Menschen, glaube ich, manchmal fragt man sich, gibt es Fortschritte in der Geschichte? Ich glaube, in der Zahnmedizin gibt es auf jeden Fall Fortschritt. Und niemand würde sagen, ich möchte mir die Zähne lieber im Jahre 1920 machen als heute. Aber in der Entscheidungsfindung, in der politischen Entscheidung, in dem Umgang mit Verteilungsfragen sind wir wohl nicht klüger geworden. Die Strukturen sind besser geworden, aber wir verhalten uns sehr ähnlich wie die Urgroßväter und sind nicht unbedingt klüger als die Menschen von 1914, die auch manchmal sehr, sehr kluge und eloquente Menschen waren.
1: Ich will noch eine Frage, die wirklich übers Thema hinausführt, aber ich kann sie mir nicht verkneifen, ich finde die so interessant. Wir reden oder wir lesen häufig von einem europaweiten, vielleicht weltweiten sogenannten Vibe-Shift nach rechts. Das heißt, dass Populismus, Nationalismus, Autoritarismus Fuß fassen und ich konnte mir nie vorstellen, dass es auch hier bei uns in Deutschland, in Europa Fuß fassen würde. Sagt der Historiker, dass sich der Zeitgeist immer wie ein Pendel bewegt? Also wir haben jetzt diese autoritäre Zeit vor uns?
0: Es gehört mit zu den schwierigsten Fragen jetzt, nicht? Wie sollte man damit umgehen? Denn einfach sich damit prinzipiell ewig abzuschotten, ist wohl auf Dauer, es kommt drauf an, ich meine, wenn es abebbt, dann ist das eine gute Antwort. Wenn es nicht abebbt, dann ist es nicht ausreichend. Man wird sich irgendwie mit dem, was kommt, abfinden müssen, auf diese oder eine andere Weise. Aber das ist wieder ein Grund, nachzudenken darüber, was wir bereit wären, preiszugeben und was nicht. Ich war neulich in London auf einem Podium geführt von David Runciman. Und es ging darum, also ist die Demokratie zu Ende? Mhm. Und ich finde das problematisch, diese Frage sogar mal zu stellen. Weil es ist so, es ist ein bisschen wie Musk, nicht? Elon Musk, der meint, also es gibt eine Zukunft, die ist auf Mars, auf der Kolonie Elonia und so weiter, werde ich allein herrschend, werde ich dort Menschen ansiedeln. Aber man sollte den eigenen Planeten nicht preisgeben, man sollte auch die liberale Demokratie nicht preisgeben. Es gibt Sachen, für die es sich lohnt zu kämpfen. Und aber ich bin auch gegen, also einige Kollegen sagen, also die Maga-Bewegung ist als Faschismus zu verstehen, das sind Faschisten. Ich bin auch gegen die vorschnellen Abstempelung, Etikettierung. Weil es bleibt nach wie vor wichtig, dass man mit den Gegnern oder mit Menschen aller politischen Überzeugungen noch kommuniziert. Und die Menschen könnten sich auch ändern. Es ist nicht wie ein Stein gemeißelt. Alle sind unterwegs. Alle sind in Bewegung. Auch die Menschen, die von rechts kommen. Ich meine, wir müssen auch zugeben, wir, die sozusagen in dieser breiten Mitte uns befinden, müssen zugeben, dass die Rechten im Moment es sind, die politischen, großen, kreativen politischen Ideen haben. Es ist erschreckend, das festzustellen, aber da kommt viele neue Einfälle und da ist viel los.
1: Dynamik, ja.
0: Da ist viel los in ihren Kreisen. Und ich würde sagen, man muss, wie gesagt, das ist eine zwiespältige Antwort, aber einerseits bereit sein, für das zu kämpfen und das zu verteidigen, was essentiell ist an der Demokratie, an unserer Gesellschaftsordnung. Aber gleichzeitig muss man die Ohren nicht verschließen. Man muss immer hellhörig bleiben gegenüber den anderen. Mhm. Und denn manchmal, also wie Kant gesagt hat, nicht? Also das überlegene Argument meines Gegners wird zu meinem Argument. Mhm. Und das sollten wir auch so sehen.
1: Es ist fast ein Schlusswort, aber ich will noch nicht ganz Schluss machen. Ich will sagen, erstens, dass Sie mich getröstet haben und dass ich jetzt nicht nach Neuseeland oder Australien auswandern soll.
0: Oh, das ist schade, denn Australien ist wirklich schön.
1: Und ich komme nochmal auf das schöne Buch zurück, weil wir haben es auch angerissen, dass eigentlich dass das Verrückte, das Bizarre war, dass also Reformer damals im 19. Jahrhundert und Kritiker des Polizeistaates gleichzeitig eigentlich ganz schrecklich autoritäre, fürchterliche Sachen unternahmen, um Dissidenten wie diese beiden Pasteurchen mundtot zu machen. Ja, also sie waren Lichtgestalten der Vernunft und machten eigentlich Fürchterliches in dem Fall. Und wir denken immer in diesen Paarungen, ne? Also Fortschritt und reaktionär, Licht und Dunkelheit, Vernunft und Aberglauben. Und Sie argumentieren, dass Schwarz- und Weißdenken eigentlich eine ziemlich schlichte Angelegenheit ist.
0: Ja.
1: Dafür Dankeschön. Wollen Sie es noch vertiefen, warum Sie so denken?
0: Nein, aber Sie haben Ihren Finger auf das, für mich, das den brennenden Punkt gesetzt, dass es mich schon immer verärgert und irritiert hat, wenn die Geschichte als eine Geschichte von Helden und Übeltätern, erzählt wird. Denn ich finde, die Schurken sind manchmal Helden und die Helden sind manchmal Schurken.
1: Gut, wir haben also gelernt, ein Panoramablick und ein differenzierter Blick hilft immer. Es war wunderbar, mit Ihnen zu sprechen. Vielen Dank.
0: Und mit Ihnen gleichfalls. Dankeschön.
1: Vielen, vielen Dank.
0: Danke Ihnen sehr. Danke, ganz toll. Danke.
1: Danke schön.
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0: Es ist 21 Uhr. 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
1: Die Nachrichten mit Matthias Wurms. Guten Abend. Unterhändler der USA und des Irans haben sich offenbar auf eine Absichtserklärung verständigt, die den Krieg beenden soll. Das berichten amerikanische Medien. Demnach haben bisher aber weder US-Präsident Trump noch die iranische Führung der Erklärung zugestimmt. Heute haben sich beide Seiten wieder gegenseitig angegriffen. Carsten Kühntop, WDR Washington.
2: Laut dem Dokument verlängern beide Seiten die Waffenruhe um 60 Tage. Der Iran verpflichte sich zur vollständigen Öffnung der Straße von Hormuz innerhalb von 30 Tagen. Gleichzeitig gäben die USA ihre Blockade der iranischen Häfen auf. Außerdem erkläre der Iran, nicht nach einer Atombombe zu streben. Während der verlängerten Feuerpause, so die Berichte, wollten beide Kriegsparteien in Nuklearverhandlungen einsteigen.
1: Wer ein Pflegefall wird, soll nach einem Vorschlag aus CDU und CSU schneller sein Haus oder die Wohnung verkaufen müssen. Der stellvertretende Unionsfraktionschef Stegemann sagte der Bild, bevor die Gemeinschaft zahle, müsse jeder erstmal sein eigenes Vermögen nutzen. Ein Erbenschutzprogramm auf Kosten der Allgemeinheit dürfe es nicht geben. Unter anderem Sozialverbände kritisierten den Vorschlag. Nach dem tödlichen Unfall in Dienstlaken ermittelt die Staatsanwaltschaft gegen die 47-jährige Autofahrerin wegen des Verdachts der fahrlässigen Tötung. Die Frau war gestern in eine Gruppe von Schülern gefahren, 2 12-Jährige kamen ums Leben. Laut Staatsanwaltschaft hat die Frau schon letztes Jahr einen Unfall verursacht, damals war sie ohnmächtig geworden. In Nordrhein-Westfalen sind seit gestern 3 Menschen bei Badeunfällen ums Leben gekommen. Ein 26-Jähriger, der in einem See in Paderborn untergegangen war, ist heute im Krankenhaus gestorben. Gestern waren schon 2 junge Männer ums Leben gekommen, in einem See in Sassenberg im Münsterland und im Rhein-Herne-Kanal.
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1: Die Videoüberwachung an mehreren Schulen in Münster zahlt sich offenbar aus. An 4 Schulzentren gab es laut Stadt dadurch weniger Vandalismus und weniger Einbrüche. Julia Wulff, WDR Münster.
3: In Hiltrup waren es zum Beispiel vor der Videoüberwachung noch 26 Fälle pro Jahr. Die Zahl ist auf 3 registrierte Straftaten gesunken. Weitere positive Beispiele gibt es an den Schulzentren Wolbeck und Kinderhaus sowie an der Melanchthon-Schule in Körde. Deshalb sollen die Kameras dort auch bleiben. Jetzt werden andere Standorte geprüft, so könnte für die Grundschule Kinderhaus West ebenfalls eine Videoüberwachung kommen. Am Hansa-Berufskolleg könnte schon eine Toranlage helfen, um den Schulhof zu schützen. Die Stadt will jetzt darüber beraten.
1: Das war WDR aktuell. Das Wetter in Nordrhein-Westfalen. Die Nacht wird klar und es kühlt etwas ab. In Ostwestfalen teils bis auf 5 Grad. Morgen wird es heiß und schwül und ab dem Abend ziehen teils kräftige Gewitter durch, örtlich mit Starkregen, Hagel und Sturmböen. Vorher werden in Waldbröl 29 Grad erwartet, in Lünen 31 und in Bocholt 32 Grad. Es ist 21.03 Uhr.
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4: Mit Jörg Biesler, guten Tag. Eid el-Adha, das Opferfest, das ist das höchste islamische Fest und Muslime in aller Welt feiern es gerade. Was das für ein Opfer ist, das da gefeiert wird und was für unterschiedliche Bedeutungen der Begriff Opfer hat, darüber sprechen wir gleich. Außerdem geht's um ein neues Album der schottischen Kultband Boards of Canada, mit dem hat niemand gerechnet. Und wir besprechen die neue Serie Spider-Man Noir mit Nicolas Cage. Los geht's mit Musik aus Dänemark, Nanne Emily, Girl Talk.

0: Nanne Emily, Girl Talk in Westart. Muslime in aller Welt feiern gerade das Opferfest, auch in Nordrhein-Westfalen. Das bekannteste Ereignis dieser Festtage ist wahrscheinlich der Hadsch, die Pilgerfahrt nach Mekka, an der sich immer Millionen Gläubige beteiligen. Aber es gibt noch viele andere Traditionen und sie alle feiern das Opfer. Das ist ja eigentlich ein Begriff, der mit Leid zu tun hat. Es gibt Unfallopfer und Kriegsopfer. Martin Tremmel ist Religions- und Kulturwissenschaftler am Leibniz-Institut für Literatur- und Kulturforschung in Berlin. Guten Tag, Herr Tremmel.
1: Ja, hallo, guten Tag.
0: Opfer zu sein, habe ich gerade schon gesagt, ist eigentlich nicht so gut. Aber freiwillig Opfer zu bringen, und darum scheint es ja hier zu gehen, das scheint eine ziemliche Kraft zu haben. Das ist ein rituelles Opfer. Was bedeutet das religiös, spirituell? Eine enge Verbindung zu Gott?
1: Ja, natürlich. Aber wissen Sie, Opfer ist auch sehr, sehr gut. Man kann nicht sagen, dass das nur negativ ist. Wir konnotieren das negativ, weil wir es mit Tod und Untergang. Aber es ist auch ein Gewinn, es ist ewiges Leben, es ist für die Gemeinschaft ein Aufblühen, ein Weitermachen, ein immer besser werden, ein Wachsen. Sollten wir nicht vergessen.
0: Also es hat was mit der Religion, mit der Beziehung zu Gott zu tun, aber auch mit der Gemeinschaft der Gläubigen untereinander. Also vielleicht müssen die noch nicht mal gläubig sein.
1: Das Opfer ist, wenn Sie so wollen, das generelle Ritual zwischen Gott und einer Gemeinschaft von Gläubigen oder von Menschen, die diesen Gott dienen, diesen Gott verehren, ein Ritual, ein Opfer eben bringen, auf etwas verzichten, aber gleichzeitig einen großen Gewinn haben wollen. Davon ursprünglich waren alle Tierschlachtungen rituelle Opferschlachtungen. Kein Fleisch durfte verzehrt werden, wenn das Tier nicht rituell als Opfer geschlachtet worden ist.
0: Das ist auch der Anlass für das muslimische Opferfest. Da geht es um Abraham oder Ibrahim muslimisch. Da wird daran erinnert, dass er seinen Sohn opfern sollte. Das war eine Art Prüfung.
1: Ja, richtig, genau. Das ist sozusagen diese mörderische Seite, die im Opfer natürlich außer diesem Opfergewinn auch drin ist. Ja, eine biblische Geschichte, Genesis 22. Wir Christen haben das ebenso wie Juden und Muslime als eine unserer heiligen Geschichten. Abraham ist der Held, der seinen einzigen geliebten Sohn opfert. Im Islam ist das Ismael, im Judentum und im Christentum ist es Isaak. Gott sagt zu ihm, brich auf, bring ein Opfer da. Abraham tut das und kurz bevor er den einzigen Sohn, den er liebt, umbringt, rituell, erscheint ein Engel und sagt, hör auf, stopp, hier ist ein Lamm, opfere das an der Stelle des Sohnes und so geschieht und der Sohn überlebt.
0: Und wenn man das jetzt, dieses Bild sozusagen, das da gemalt wird, in den Alltag überträgt, dann heißt das, sich selbst zurückzunehmen, das bringt was?
1: Ja, natürlich bringt das was, klar. Selbstkontrolle ist wichtig für alle Gesellschaften, natürlich auch für unsere. Aber es ist auch die Gewalt des Vaters, Gottvaters, aber auch des Familienvaters über die Söhne, über die Kinder. Natürlich ist das ein patriarchales Modell, aber es ist auch ein Modell der Selbstkontrolle. Nicht? Das ist ja unser gegenwärtiger moderner Opferbegriff, mit Ausnahme von Kriegsverbrechensopfern. Das sind natürlich, da ist weiter das unschuldige Opfer, das überwältigt und ermordet wird. Ja? Aber Opfer ist auch Selbstkontrolle, Triebkontrolle, wenn Sie so wollen.
0: Und damit kann man sagen, konstitutiv für sowas wie eine Gesellschaft, die funktioniert nicht, ohne dass jeder bestimmte Grenzen einhält.
1: Genau. Könnte man sagen, leider ja, man könnte auch sagen, Gott sei Dank ist es so, richtig. Ohne Opfer ist eine Gesellschaft, eine menschliche Gesellschaft wahrscheinlich nicht denkbar. Zumindest kennen wir keine.
0: Also da höre ich bei Ihnen natürlich die ganze Zeit, dass das Opfer, und verstehe das auch, was sehr Positives sein kann. Wann hat sich denn diese Begriffsverschiebung ergeben, dass wir heute eigentlich im landläufigen Verständnis doch das Opfer eher als jemand sehen, der leidet unter einer Kraft, auf die er selber keinen Einfluss hat?
1: Naja, das wohnt dem Opfer von Anfang an inne. Niemand, auch kein Tier möchte gerne freiwillig getötet werden. Es gibt in der Antike da regelrechte Opferkomödien, wo niemand schuld sein will. Und dann ist es das Messer, das das Tier erstochen hat und wird ins Meer geworfen. Also von Anfang an ist es eine ambivalente Sache, wissen Sie? Man verliert etwas, aber man gewinnt etwas. Leben wird vernichtet, aber dafür scheint garantiert, zumindest sozusagen in der Illusion oder in der Ideologie oder wie Sie es nennen wollen, in der Botschaft, dass das Leben für alle anderen besser weitergeht. Das wohnt dem Opfer von Anfang an inne.
0: Ist es ein religiöser Grund dafür, dass im muslimischen Glauben das Opferfest das wichtigste Fest ist, im christlichen ja nicht?
1: Na doch, könnte man schon sagen.
0: Das Opfer Jesus dann, eben, Christi.
1: Ja, genau, natürlich, genau. Also das Christentum ist ja für uns heutzutage als sehr verweltlichte Säkulare, wenn überhaupt noch Christen, tritt das ja in den Hintergrund. Aber das größte christliche Fest ist nicht Weihnachten, die Geburt Jesu Christi, sondern der Opfertod an Karfreitag und die Auferstehung an Ostern, nicht? Wissen Sie? Also das tritt für uns sehr in den Hintergrund, weil wir natürlich mit dem Tod nichts mehr am Hut haben wollen. Den verdrängen wir.
0: Und da sieht man auch die Nähe dieser Weltreligionen zueinander, denn Ostern ist ja auch noch nicht so lange her.
1: Nee, genau. Nee, also gerade die drei westlichen Religionen, das ist ja Christentum, Judentum, Islam. Der Islam ist eine westliche Religion, die auf der Bibel basiert. Die sind eng verwandt. Brüder.
0: Das heißt, wir können eigentlich auch solche traditionellen religiösen Feste doch heute auch noch gewinnbringend anwenden, indem wir nochmal verstehen, was das eigentlich bedeutet, ein Opfer. Daran erinnern die.
1: Genau, ja. Wenn wir uns darauf einlassen, wenn wir uns auf diese blutigen Geschichten mit allen Ambivalenzen, mit allen Hoffnungen und allen natürlich auch mörderischen Taten und Fantasien einlassen, können wir einen Gewinn daraus ziehen, zumal wir ja eine Nähe der großen Religionen zueinander erkennen. Das wäre schon mal ein erster Gewinn. Der Islam ist nicht das andere Europa, sondern ein Teil davon, unserer Tradition.
0: Ja, eine Religion, die sich aus der gleichen historischen Wurzel sozusagen speist, aus den gleichen Vorstellungen. Die genau, waren halt sehr ähnlich damals.
1: Bis heute.
0: Ja.
1: Aber ich will jetzt nicht darauf insistieren, natürlich. Nee, aber der moderne Opferbegriff ist tief verwurzelt in religiösen, biblischen Opfervorstellungen. Das Hauptopfer für das Christentum ist das Opfer Jesu Christi am Kreuz zur Erlösung der Menschheit. Das ist das Opfer, das alle übrigen Opfer eigentlich ersetzen sollte. Und was Tieropfer und rituelle Opfer betrifft, ist das gelungen. Aber der Opferbegriff lebt weiter metaphorisch und hat eine große Anziehungskraft und natürlich auch einen großen Schrecken.
0: Eid el-Adha, so heißt das muslimische Opferfest, das gerade gefeiert wird. Ich habe mit Martin Tremel gesprochen, Religions- und Kulturwissenschaftler vom Leibniz-Zentrum in Berlin, über die Bedeutung des Opfers. Vielen Dank, Herr Tremel, für den Besuch in Westart.
1: Ja, vielen Dank auch an Sie.

0: In Your Ocean, der Singer-Songwriter Iron and Wine in WDR 5. Westart ist hier. Was uns umgibt, in der Wohnung oder am Arbeitsplatz, das kann sich auswirken darauf, wie wir uns bewegen und fühlen, wie wir kommunizieren und denken. Das war die Überzeugung des dänischen Designers Werner Panton, dessen berühmtestes Möbelstück, der Panton Chair, ein Plastikstuhl ist. Der sieht aus, als habe man eine dicke Plastikplatte, gern in Knallfarben, heiß gemacht und gebogen, so dass sich ein halbrunder Fuß und eine Sitzschale ergeben. Eine Ikone aus einem Stück und heute ein Symbol der Flower Power bewegten 60er Jahre. Werner Panton hatte viele solche damals ziemlich verrückten Ideen. Wohnlandschaften mit Schaumstoff, ein zerlegbares Wochenendhaus oder riesige Wohnkugeln. Vor 100 Jahren wurde er geboren und das Vitra Design Museum in Weil am Rhein zeigt deshalb jetzt sein Werk. Werner Panton, Form, Farbe, Raum. Sandra Helmecke war dort.
1: Also sieht gut aus. Eine Frage, was ist mit den Bildern dort? Was?
2: Rolf Fehlbaum macht einen ersten Rundgang durch die Ausstellung. Für den Möbelhersteller und Gründer des Vitra Design Museums eine Zeitreise zurück in seine eigene Jugend. Er zeigt jetzt auf ein unförmiges weißes Stück Plastik.
1: Also das ist der allererste Prototyp des Panton Chairs. Und mit diesem Objekt ist er dann durch Deutschland gereist, hat es im Auto mitgenommen, verschiedenen Herstellern gezeigt und er hat gesagt, impossible, das kann man nicht machen. Außer meinem Vater.
2: In Dänemark, wo skandinavische Schlichtheit regierte, wollte kein Fabrikant etwas mit dem Kunststoffding zu tun haben. Und auch bei Vitra war jahrelanges Tüfteln nötig, bis Form und Material passten. So wurde aus dem klumpigen Ding die Freischwinger-Ikone aus Polypropylen. Und zwischen Werner Panton und Rolf Fehlbaum wuchs Freundschaft.
1: Der war zwar 15 Jahre älter als ich, aber wir haben die gleichen Gedanken gehabt. Das waren die 60er Jahre. Alles muss anders werden, alles. Also am Boden sitzen, dreidimensionale Teppiche, am Boden liegen, ja nicht, das Sofa und so weiter, die bürgerliche Umgebung, das war für uns verhasst.
2: Vor allem das Sitzen hat Panton revolutioniert. Seine Flying Chairs schweben an Seilen von der Decke. Der Cone Chair balanciert wie eine Eistüte auf der Kegelspitze. Wie man möglichst elegant im Minirock darauf Platz nahm, demonstrieren Originalaufnahmen von damals. Die vielen Bildschirme machen die Ausstellung im Schaudepot lebendig. Die Exponate beweisen die Vielseitigkeit des Designers. Er entwarf Tapeten, Teppiche, Stoffe und Wandpaneelen, alles in geometrischen Mustern und grellen Farben. Das schockte schon damals und heute wieder. Kuratorin Susanne Graner.
3: Farbe war für ihn wirklich eine Möglichkeit, auf die Emotionen der Nutzerin einzugehen, positive Stimmung hervorzurufen. Und das vor allen Dingen in Interieurs wie Restaurants, aber auch Arbeitsräumen wie dem Spiegelhochhaus.
2: Das Verlagshaus des Spiegels

0: wandelte Panton 1969 in eine psychedelische Pop-Art-Landschaft. Für die Kölner Möbelmesse gestaltete er dreidimensionale Polsterlandschaften. Die Ausstellung in Weil am Rhein präsentiert einen Nachbau. Besucher können mit Überschuhen reinklettern und die verschiedenen Liegepositionen ausprobieren. Dazu dringt blau-lila Licht durch die farbigen Stoffe.
1: Hier ist man versetzt in die 60er Jahre, eindeutig. Wenn man hier reinkommt, das sind andere Unterhaltungen, die hier passieren. Hier ist man wie preisgegeben, man gibt sich, man wird freier. Und das wollte eigentlich der Werner mit diesem Umfeld.
0: Pantons modulare Wohnlandschaften schafften es sogar in den Kaufhof. Durchgesetzt haben sie sich nie. Auch Pantons radikales Architekturkonzept für die Karlsruher Altstadt blieb Utopie. Riesige Wohnkugeln, verbunden durch Seilbahnen. Seine Lampen hingegen brachten ihren fröhlichen Pop-Flair in die privaten Wohnzimmer, allen voran die Flowerpot-Leuchte von 1968. Und was macht den Panton-Chair bis heute so erfolgreich? Die Kuratorinnen Susanne Graner und Nina Steinmüller.
2: Einfach diese Präsenz, die wirklich ja eher wie eine Skulptur wirkt, aus einem Guss, und dieses geschwungene Design und gleichzeitig wahnsinnig bequem.
3: Es gibt Leute, die ihn wirklich mögen, und Leute, die ihn nicht mögen. Es gibt wie so kein Dazwischen. Also man ist Fan oder man ist nicht Fan.
2: Und wenn man ihn hat, dann in knalligen Farben.
4: Werner Panton, Form, Farbe, Raum. Bis Mai nächsten Jahres im Vitra Design Museum in Weil am Rhein. Westert ist hier in WDR 5 mit Miri in the Green. Je me souviens. Sur

0: Jetzt in Westart der Debütroman von Lena Kupke. Die kommt aus Aachen, ist Comedienne und Podcasterin, ziemlich erfolgreich in diesen Formaten. Und nun macht sie auch Literatur. Pause heißt ihr Roman und die wünscht sich die Hauptfigur Hannah. Die zieht sich deshalb zurück aus dem hektischen Berlin und einem übervollen Leben zu ihren Eltern ins beschauliche Lüneburg. Da ist es zwar nicht hip, aber irgendwie auch sehr schön. Pause hat Lena Kupke selbst eingelesen und Christian Coesfeld hat zugehört.
1: Hannah ist 36 und lebt als Illustratorin in Berlin. Sie schlägt sich mit Kreativjobs durch, wohnt mit ihrem Freund Paul zusammen, lebt vegetarisch, praktiziert Yoga, feiert im Nachtleben. Ein Leben wie auf Instagram oder TikTok. Und doch geht es Hannah nicht gut. Während einer Präsentation vor Kunden bricht sie mit einer Panikattacke zusammen.
2: Etwa 3 Stunden später liege ich noch völlig benommen samt Krankenhausarmband und getrockneter Leinenhose in einem Krankenhausbett und lächle meine Eltern an, die gerade angekommen sind und sich angesichts der ganzen Kabel und Geräte, an die ich angeschlossen bin, ziemlich erschrecken. Meine Mutter stockt kurz, als sie mich sieht, als wenn jemand die Pausetaste gedrückt hätte.
1: Die Pausetaste bleibt gedrückt. Hannas Freundinnen Blanca und Lilly, Ben und Jael haben keine Zeit, weil sie mit sich selbst oder wichtigen Projekten beschäftigt sind. Auch Freund Paul, der sein Geld als Fahrradschrauber verdient, erweist sich als Reinfall. Ihren Job verliert sie, weil sie nicht einsatzfähig ist. Und so landet Hannah ziemlich verheult und erschöpft im Haus ihrer Kindheit bei ihren ganz normalen Mit-60er-Eltern in Lüneburg.
2: Am nächsten Morgen stehe ich gemeinsam mit den hochfahrenden Rollläden auf. Mein Vater sitzt schon munter im Schlafanzug in der Küche auf seinem Platz. Meine Mutter hat recht. Mein Vater hat ein Talent zum Glücklichsein. Vor ihm die Lokalzeitung, die er, seit ich denken kann, unter der Woche liest, in der Hand eine Tasse Filterkaffee mit Kondensmilch, von der ich mich im Supermarkt immer frage, wer die überhaupt noch kauft. Ah ja, meine Eltern. Ob die Zeit hier in Lüneburg einfach stehen geblieben ist? Oder ändert man ab einem bestimmten Alter in seinem Leben einfach nichts mehr?
1: Es ist eine Rückkehr in ein Leben, von dem Hannah dachte, es hinter sich gelassen zu haben. Doch sie findet Halt bei vertrauten Menschen, den Eltern mit ihren Routinen, die im Bioladen kaufen, Notizen an den Kühlschrank kleben und abends die Tagesschau sehen. Hannah entdeckt alte Verstecke und Spielorte, erinnert sich an erste Zigaretten und Knutschereien. Sie begegnet in der Kleinstadt Schulfreundinnen wie Rieke, die gar nicht so spießig ist, wie vermutet, oder dem nervigen Marcel, der in einer Kneipe kellnert. Und bei einem Besuch bei Schwester Sarah und deren Freundin Alia kann sie sich bald auch wieder hervorragend streiten.
3: Ich leg deine peinlichen Klamotten jetzt auf die Fußmatte. Und jetzt gehe ich.
2: Schreie ich die geschlossene Tür an und hoffe wieder, dass Sarah mich auffällt. Keine Antwort. Also ergänze ich.
3: Wenn ich jetzt überfallen werde, ist es deine Schuld.
2: Ist gut, Hannah. Dir passiert hier eh nichts. Antwortet Sarah trocken.
3: Kannst du jetzt bitte gehen? Wir wollen noch Fernsehen. Ja, ich auch. Ich hab noch einen ganzen Abend vor mir. Ich bin noch zum Videocallen verabredet. Mit meinen Freundinnen aus Berlin. Ich hab nämlich viele Freundinnen. Und ich muss nicht immer alleine nur mit meiner Freundin zu Hause abhängen.
2: Rufe ich und ergänze schnell. Sorry, Alia, geht nicht gegen dich.
1: Freundlich, verständnisvoll, manchmal ironisch begleitet Lena Kupke ihre Protagonistin Hannah durch ihre Zwangspause. Es ist kein lebensbedrohliches Drama, das Hannah erlebt, aber eine Krise, die sie bewältigen muss. Persönliche Unsicherheit, eine Fehlgeburt und Erfolgsdruck spielen dabei eine Rolle. Kupke nimmt aber auch den hippen Social-Media-Lifestyle aufs Korn, in dem Job-Challenges, Fitnesskurse oder Konzertgästelisten nicht die Leere füllen können. Hannah setzt sich mit ihrer eigenen Geschichte auseinander und begegnet sogar dem netten Projektleiter Alexander, der in Lüneburg einen Schulbau betreut.
3: Ich finde Lüneburg auch schon ein bisschen freaky von den Leuten.
2: Echt?
3: Ja, vorgestern habe ich zum Beispiel eine halbnackte Frau gesehen, die gegen eine Straßenlaterne getreten hat.
2: Was? Crazy.
3: Ich lache mein gekünsteltes Lachen und hoffe ganz doll, dass er nicht sieht, wie rot ich werde. Wie hat er das denn beobachten können? Also von wo? Das war auch ein bisschen rührend, weil sie sich ganz doll angestrengt hat und die Laterne trotzdem nicht ausging. Aber sie hat sich gar nicht entmutigen lassen.
2: Ich antworte nichts, weil ich nicht weiß, was. Außer, dass ich ein ganz warmes Gefühl davon bekomme, wie liebevoll er über mich redet.
1: Autorin Lena Kupke hat ihren 360-Seiten-Roman selbst eingelesen. Auch wenn sie keine ausgebildete Sprecherin ist, erlebt man doch in jedem Moment der fast 8 Stunden, wie verbunden sie sich den Figuren in ihrem Buch fühlt, ihren Nöten, ihren alltäglichen Kämpfen und kleinen Erfolgen. Ein freundliches, mutmachendes Hörbuch, bei dem es keinen Grund gibt, auf Pause zu drücken.
0: Lena Kupke, Pause, gelesen von der Autorin selbst, erschienen im Argon Hörbuch Verlag. Westad ist hier, gleich die Kulturnachrichten, bis dahin der norwegische Jazzer Snorre Kirk. Swing Point.

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Mit Marion Meinka. Der US-Konzern Meta führt für seine wichtigsten Apps ein Bezahlangebot ein. Nutzerinnen und Nutzer sollen so die Möglichkeit für mehr Funktionen und Inhalte bekommen. Facebook, Instagram und WhatsApp erhalten dafür den Zusatz Plus. Mit der Maßnahme will sich der Konzern offenbar finanziell unabhängiger von Werbeeinnahmen machen. Wer ein Abo abschließt, soll zum Beispiel bei Instagram und Facebook anonym die Stories von anderen Profilen ansehen können. Bei WhatsApp soll es neue Sticker geben. Der Produzent der WDR-Serie Lindenstraße, Hans W. Geißendörfer, bekommt den Verdienstorden des Landes Nordrhein-Westfalen. Wie die Staatskanzlei in Düsseldorf mitteilte, werden auch die Lindenstraßen-Schauspieler Georg Uecker und Klaus Winson ausgezeichnet. Sie setzten sich in besonderer Weise für ein vielfältiges und respektvolles Miteinander in NRW ein. Die Lindenstraße habe schon früh Themen wie AIDS und gleichgeschlechtliche Beziehungen im deutschen Fernsehen aufgegriffen. Der Verdienstorden des Landes NRW wird am 2. Juni an insgesamt 15 Persönlichkeiten verliehen, darunter auch der grünen Politiker Volker Beck und der Moderator Ralf Morgenstern. In Berlin hat der Aufbau eines Mahnmals vom Wuppertaler Künstler Matthias Leek begonnen. Es handelt sich um eine 5 Meter hohe Bronzestele, die an die Verfolgung der Zeugen Jehovas in der Nazizeit erinnern soll. Im Tiergarten, ganz in der Nähe des Potsdamer Platzes, steht jetzt das erste von insgesamt 15 Teilen. An dem Standort hatte es 1936 eine Verhaftungsaktion der Gestapo von Zeugen Jehovas gegeben. Das Mahnmal ähnelt in seiner Form einem Baum. Am 24. Juni wird der Gedenkort von Bundestagspräsidentin Julia Klöckner offiziell eingeweiht. In Geldern-Pont am Niederrhein beginnen am Abend die Tolkien-Tage mit einem Open-Air-Kinofilm. Gezeigt wird The Hobbit – An Unexpected Journey, ein Film ab 12 Jahren. Das Event, das bis Sonntag dauert, ist das größte zu den Werken des britischen Erfolgsautors weltweit. Freitagabend geht es mit einem Open-Air-Konzert weiter. Übers Wochenende beginnen die Tolkien-Tage dann jeweils um 10 Uhr.

0: Conselho de Imau, die brasilianische Sängerin Dani Gurgel in Westart. Musik ist Gefühl. Die kann viel Einfluss haben darauf, wie es uns geht. Und das gilt vielleicht besonders, wenn es uns gerade nicht so gut geht, wenn um uns herum gerade so viel Unerfreuliches passiert. Mein Kollege Sascha Zien, der freut sich schon jetzt auf das neue Album des schottischen Duos Boards of Canada. Das Duo hat Ende der 90er sein erstes Album veröffentlicht mit elektronischer Musik, die man damals Intelligent Dance Music nannte. Ruhige, atmosphärische Musik ist das, die bis heute zu den Klassikern gehört. Morgen nun soll ein neues Album von Boards of Canada erscheinen, 13 Jahre nach dem letzten. Schnipselchen davon sind schon durchgesickert und die Begeisterung unter den Fans ist groß, auch bei Sascha Zien, der Zuflucht sucht im Garten vor den Krisen der Welt.
1: So, ich sitze hier im Garten, im Nirgendwo in der Eifel. Es ist so schön hier, es gibt ein Gimpelpärchen im Garten und die Gimpelfrau wird immer dicker. Der Gimpelmann dummerweise auch. Wir hoffen immer noch, dass sie Gimpelkinder bekommen und dass die hier in unserem Garten groß werden. Warum sind wir hier? Weil die Welt im Großen immer mieser wird. Deshalb wollen wir das Kleine, Abgeschiedene. Wir wollen Gimpel, morgen den Hartriegel ausbuddeln und das Rotkehlchen wird immer zahmer und futtert aus der Meisenkokosnuss, während wir nur 2 Meter von ihm entfernt sitzen. Da hinten, ganz weit hinten, ein Akkord. Es ist eine miese Zeit gerade. Irankrieg hin und her, Israel und Libanon, der Ukraine-Krieg, tanken ist so teuer, ein Buckelwal, den wir unbedingt retten wollten, der aber trotzdem gestorben ist und jetzt via Livestream in all seinen Todesphasen völlig absurd begleitet wird. Und die verschiedenen Rettungsfraktionen beschimpfen sich auch nach Buckelwals Tod noch und streiten über die richtige und die falsche Art der Rettung und drohen mit Klagen gegeneinander. Wie sinnbildlich. Es geht um etwas vermeintlich Gutes und man kann sich einfach nicht darauf einigen, wie man dieses Gute eigentlich erreicht. Und deshalb beschimpft man sich dann wieder. Und hier im Garten streiten sich 2 Gimpelmännchen, während die beiden Gimpelfrauen entspannt gemeinsam picken und speisen und sich wahrscheinlich denken, was für Trottel. Und während sie das denken, schütteln sie ganz sicher die Köpfe. Und dann plötzlich, von ganz weit weg, 4 Akkorde.

Es geht um etwas ganz Banales. Um Musik. Und nicht mal um wirklich vollständig erfahrbare Musik, sondern einfach nur um einen kleinen Ausschnitt. Einen Teaser, wie man so mittelmäßig schön sagt. 3 Minuten Klang, einfach so hingeworfen. Hier, in einem Monat kommt mehr. Und wenn man sie auf dem Klavier spielt, dann klingen diese 4 Akkorde ungefähr so.

so ein kleines bisschen Musik kann manchmal ausreichen. Gut 9000 Menschen haben Kommentare wie diese unter dem Video hinterlassen. Mein Bruder ist 2021 gestorben und es fühlt sich so falsch an, dass er hier nicht mit uns sitzen kann, um diese Musik zu hören. Ich spiele das heute extra laut im Auto und tue so, als wäre er auf dem Beifahrersitz. Als die Welt sie am meisten brauchte, sind sie zurückgekommen. Ich weine jedes Mal, wenn ich dieses Video sehe und diese Melodie höre. Es lässt mich glauben, dass es möglich ist, aus der Dunkelheit herauszukommen und sie in irgendetwas anderes umzuwandeln. Das ist die härteste Versuch in der U-Bahn-Nicht-zu-weinen-Challenge meines Lebens.

0: Und während man diese Akkorde hört und liest, was Menschen darüber in den Kommentaren schreiben, merkt man, hier geht es um mehr als um vier Akkorde. Es geht um, ja, blödes und unzeitgemäßes Wort, Glück. Ein kleines bisschen. Um Freude, um ein Lächeln, um ein Ja und um ein Trotzdem. Die vier Akkorde kommen von Boards of Canada, einem Duo aus Schottland, das seit den 1990er Jahren elektronische Musik macht, die mit Schichten arbeitet. Im Hintergrund ist immer ein Rauschen, etwas Disharmonisches, ein Knistern. Und darüber schichten sich Akkorde, kleine, naive Melodien, manchmal ganz weit entfernt lachende Kinderstimmen. Die Musik hat immer etwas Warmes, etwas Nostalgisches, wie eine Kernbohrung in die eigene Erinnerung und ist dabei durchlässig genug, dass jeder Mensch seine ganz eigenen Assoziationen mit dieser Musik haben kann. Und wahrscheinlich deshalb bedeutet die Musik von Boards of Canada so vielen Menschen so viel. Und dass noch einmal neue Musik von ihnen kommt, damit konnte man eigentlich nicht mehr rechnen. Vor 13 Jahren ist das letzte Album erschienen und dann hat man nie wieder von ihnen gehört. Bis vor ein paar Wochen VHS-Videokassetten in den Briefkästen von zufällig ausgewählten Menschen gelandet sind, die irgendwann mal im Online-Shop von Boards of Canada bestellt haben. Auf den Kassetten war das Logo von Boards of Canada, ein Hexagon, aufgeklebt. Und die Nachricht, dass das bedeuten könnte, dass wirklich nochmal ein neues Album erscheint, ging in Windeseile durchs Netz. Und vor 4 Wochen ist dann der kurze Ausschnitt mit den 4 Akkorden veröffentlicht worden, der Menschen Tränen in die Augen getrieben hat. Tränen des Glücks, Tränen der Erinnerung. Und vielleicht wird es dann für diesen einen kleinen Moment etwas friedlicher. Einfach so. Es braucht gar nicht viel. Vielleicht wird es besser, vielleicht auch nicht. Aber für diesen einen Moment mit diesen 4 Akkorden ist es im besten Fall einfach egal.
1: Inferno heißt das neue Album des schottischen Elektronikduos Boards of Canada, das morgen erscheint. Hier ist Westart, jetzt mit Musik, die auch durchaus therapeutisch sein kann. Das Oscar-Peterson-Trio Cocovado.

0: So, dann stellen wir das Glas mit dem alkoholfreien Cocktail mal wieder zur Seite. Westart ist hier. Actionfilmstar Nicolas Cage, der heißt jetzt Nicolas Cage. Die Meldung ist von heute und hat mich überrascht, denn ich wusste gar nicht, dass Nicolas Cage eigentlich Nicolas Kim Coppola heißt und der Neffe von Kultregisseur Francis Ford Coppola ist. So lernt man dazu auch, dass der Künstlername inspiriert ist vom Superhelden Luke Cage und vom Komponisten John Cage. Jetzt heißt also Nicolas Cage auch im Ausweis Nicolas Cage. Die Meldung von heute, die kam nicht einfach so, sondern die ist Teil des Marketings für die Serie Spider-Man Noir. Die wird gerade bei Prime veröffentlicht, in der Hauptrolle eben Nicolas Cage. Das ist ein Spider-Man-Spin-Off, kann man anhand des Namens schon sich überlegen. Und es spielt im New York der 30er Jahre. Unsere Filmkritikerin Sigrid Fischer hat die Serie gesehen. Sigrid, diesen hautengen blau-roten Spider-Man-Anzug, den habe ich aber nicht gesehen im Trailer. Was für eine Variante von Spider-Man ist das?
1: Ja, also dieses Marvel-Universum ist ja unendlich und die erfinden immer mal so Figuren dazu. Und diesen Spider-Man-Noir-Figur gab es schon mal im Comic auch in diesem Animationsfilm in New Universe von 2018. Und der lebt in so einer Schwarz-Weiß-Realität. Und in dem Film hat den schon Nicolas Cage gesprochen. Und Spider-Noir heißt übrigens die Serie, nicht Spider-Man-Noir. Und jetzt hat er eine eigene Geschichte bekommen, und zwar als Ben Reilly, Privatdetektiv. Aber er war eben auch The Spider, der New York von Bösewichten befreit hat, Menschen in Not geholfen hat. Das macht er aber nicht mehr, seit seine Verlobte gestorben ist, er den Tod nicht verhindern konnte. Und jetzt hockt er da in so einem schäbigen Büro mit Sekretärin, die er meist nicht mehr bezahlen kann, trinkt viel Whisky, raucht, wartet auf Aufträge. Und dann kriegt er es mit dem Mafia-Boss der Stadt zu tun, Silvermane, der regiert halt ungehindert, denn Spider-Man ist ja offenbar in Rente, hat den Alkoholschwarzmarkt unter sich. Wir sind ja, wie gesagt, Wirtschaftskrise, 30er Jahre, Prohibition. Und auf den hat jemand einen Anschlag verübt und dieser Privatdetektiv Reilly soll den Täter finden. Aber als Spider würde er natürlich Silvermane bekämpfen müssen, also muss er zurück nach 5 Jahren in die Kluft. Und da hat er eben Ledermantel, Hut und so eine Strumpfmaske mit Spider-Brille an. Und die Leute vermissen den. Ja, die reden über den in der Kneipe. Ach, auf Spider kannst du ja ewig warten. Und einmal sitzt er am Tresen schon halb betrunken wieder und kriegt das mit und rastet aus. Hey, vielleicht ist der ein ganz normaler Typ. Habt ihr euch mal gefragt, wie es dem eigentlich geht? Ist er traurig oder müde oder einsam? Hier ist der kurze Ausschnitt.
2: Bisschen maybe the spider is a guy like anyone else. You ever think about that? You ever wonder what his problems were? He's swinging around saving people. Do you ever think he feels sad? Or tired? Or lonely?
0: Ja, der arme Spider-Man ist vielleicht ganz einsam, wer weiß das schon. Und das stimmt ja offensichtlich sogar. Das gibt's nicht nur in Farbe, das auch, aber eben auch in Schwarz-Weiß. Welche Fassung hast du geguckt?
1: Ja, vor allem in Schwarz-Weiß. Ich habe mir nur 2 von 8 Folgen in Farbe angeguckt, weil die Serie einfach im Stil des Film Noir der 40er, 50er Jahre gedreht ist. So Filme wie Humphrey Bogart, ja, Spur des Falken, Totes Schlafenfest, der war ja da auch Privatdetektiv, Sam Spade oder Phil Marlowe. Und Schwarz-Weiß ist einfach das Format dafür und das wollten die auch nachmachen. Die Serie bedient die typischen Elemente des Film Noir, also dieser zynische, desillusionierte Einzelgänger ja als Held. Natürlich, die femme fatale muss dazu sein, die sein Unglück ist, denn die Männer sind immer schwach in diesem Film und die Frauen stark. So eine Frau steht dann auch irgendwann in seinem Büro und beauftragt ihn. Und dann natürlich das Land in der Krise, ne? Wie gesagt, Depression, Schwarzmarkt, organisiertes Verbrechen, Korruption und der filmische Stil unterstreicht eben diese düstere Stimmung, die eben da herrscht, mit Lichtästhetik. Also da gibt's viel Licht- und Schatteneffekte, ungewöhnliche Kameraperspektiven. Oder man ist auch oft in so Hinterhöfen oder in so Industriehallen, regennasse Straße sehr gerne, ne? Also das ist so in Schwarz-Weiß am besten. Und das kriegen die sehr gut hin, muss ich sagen. Diesen Film-Noir-Stil inhaltlich hätten sie dann noch ein bisschen stärker sein können. Aber einmal gibt's auch eine Szene, wo Reilly im Kino sitzt und guckt einen Film von 1936, nämlich so einen Film mit James Cagney, Great Guy, und kann jede Szene mitsprechen, weil er den offenbar 100-mal gesehen hat. Da sind auch so tolle Einfälle da drin. Aber sie hatten eben Sorge, dass jüngeres Publikum ungeübt ist, natürlich mit Schwarz-Weiß. Ich kenne die alten Filme, aber die eben nicht. Und deswegen haben sie halt die parallele Farbversion gemacht. Es ist also ein Mix aus Film Noir von damals und modernem Superheldenfilm. Aber sie wollen eben nicht nur Marvel-Fans ansprechen. Und Nicolas Cage sagt im Interview, ich habe auch überhaupt nicht die 7 Superheldenfilme im Kopf gehabt bei der Performance, sondern wirklich diese alten Filme. Und er empfiehlt die Schwarz-Weiß-Version. Kurzer O-Ton.
2: A superhero was nowhere on my mind. It is a black and white, old school performance. So that, for me, is the best way to watch the show.
0: Das ist ja lustig, dass der im Interview fast so spricht wie besoffen an der Theke. Das ist gar kein großer Unterschied. Das passt ja wirklich sehr, sehr gut. Der ist mittlerweile 62. Jetzt vielleicht nicht so der Superheldendarsteller, aber Schauspieler können ja alles sein im Kino. Ist er jetzt mehr Privatdetektiv? Ist er Superheld? Ja. Wie funktioniert das?
1: Ja, ja, wie er sagt, er hat das darauf angelegt. Und so viele Superhelden-Szenen, Spider-Man-Szenen haben wir gar nicht. Und er ist wirklich die Attraktion. Er ist ja so ein Extremschauspieler. Der probiert sich gerne aus und spielt oft exzentrische Figuren, hat schon Dracula gespielt, hat sich selbst übrigens gespielt vor 4 Jahren als den ehemaligen Filmstar Nicolas Cage und so. Der hat Spaß an sowas. Und dieser abgehalfterte, alkoholtrunkene, fatalistische Privatdetektiv mit dauernd zynischen Sprüchen, das steht ihm schon gut. Ne? Hut, Mantel, hochgeschlagener Kragen, Whisky, Zigarette, Typ Bogart eben. Und man merkt genau, der hat diese Typen aus den alten Filmen sehr gut studiert. Und auch das Körperliche hat ihn interessiert. Wie ist das denn, wenn du Spinnen-DNA in dir hast? Ne? Wie fühlt denn sich das an? Und da macht er auch so einiges draus. Also das ist schon toll. Und ja, mit der Maske als Spider-Man muss er natürlich nicht selber auftreten. Da sieht man, erkennt man ihn ja nicht. Aber danach sieht man dann, ah, die Knochen tun weh, er muss sich wieder erholen und so, weil er muss auch einiges einstecken gegen die Bösewichte. Übrigens andere Superkräfte-Männer aus dem Marvel-Universum treten auf. Und es geht auch ums Thema, wie sind die eigentlich alle an ihre Superkräfte gekommen? Und da gehen wir zurück in den Ersten Weltkrieg und so. Also es gibt hier nicht wirklich alle 10 Minuten Spider-Man-Action, wer davor Sorge hat, sondern im Gegenteil, für ein älteres Publikum ist das, glaube ich, sehr gut dosiert und trotz der stilistischen Düsternis auch sehr, sehr witzig, auch durch die ganzen anderen Figuren. Die Sekretärin von ihm ist witzig und Brandon Gleeson, der Ire als Mafia-Boss, großartig. Also ich habe viel Spaß gehabt an der Serie.
0: Ja, klingt sehr leichtfüßig, unterhaltend und trotzdem kann man ein bisschen drüber nachdenken.
1: Ja, beides. Ja, genau, beides.
0: Spider-Noir, 8 Folgen sogar bei Prime, gibt's ab sofort. Ende Juli kommt dann noch eine jüngere Version, der 4. Spider-Man-Film mit Tom Holland ins Kino. Danke, Sigrid Fischer.
1: Gerne.
0: Das war Westart. Jetzt folgt hier in WDR 5 die ARD Infonacht. Ich bin Jörg Biesler. Einen guten Abend.

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0: ist 22 Uhr. 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
1: Die Nachrichten mit Matthias Wurms. Guten Abend. In Wien hat ein Gericht einen Terrorverdächtigen schuldig gesprochen. Der Islamist soll vor knapp 2 Jahren einen Anschlag auf ein Konzert der US-Künstlerin Taylor Swift geplant haben. Er muss jetzt 15 Jahre in Haft. Abelo Afakama, WDR aktuell.
2: Einen Monat lang lief der Prozess gegen den Österreicher mit nordmazedonischen Wurzeln. Der hatte schon gestanden, dass er einen Anschlag geplant hatte und möglichst viele Swift-Fans töten wollte. Das Gericht hat ihn auch wegen der Bildung einer Terrorzelle schuldig gesprochen. Beweise hatten Ermittler im Haus seiner Eltern gefunden. Sprengstoff und Anleitung zum Bau von Bomben. Außerdem hatte der Mann mit IS-Mitgliedern gechattet. Er wurde noch vor dem ersten Konzert in Wien festgenommen, weil es eine Warnung von US-Geheimdiensten gab.
1: Die USA und der Iran stehen nach Medienberichten davor, ihre Waffenruhe zu verlängern. Es gäbe auch eine vorläufige Einigung auf ein Rahmenabkommen für einen möglichen Frieden. Den Berichten zufolge hat aber US-Präsident Trump noch nicht zugestimmt. Der Iran dementiert eine Einigung. Heute haben sich beide Seiten gegenseitig angegriffen. In Dinslaken wird morgen früh mit einer Schweigeminute an die Opfer des schweren Verkehrsunfalls gestern erinnert. Eine Frau war in eine Gruppe Schüler gefahren, 2 12-jährige Jungen kamen ums Leben. Gegen die Autofahrerin wird wegen fahrlässiger Tötung ermittelt. Laut Staatsanwaltschaft hat sie schon letztes Jahr einen Unfall verursacht, damals war sie ohnmächtig geworden. Die ungewöhnlich frühe Hitzewelle in Teilen Europas hat Portugal, Großbritannien und Frankreich neue Temperaturrekorde für den Monat Mai gebracht. So stieg das Thermometer in Moura in Zentralportugal auf 40,3 Grad. Auch Spanien und Italien haben Hitzewarnungen ausgerufen.
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1: Die Universität Bielefeld untersucht in einer weltweiten Studie die Emotionen von Fußballfans bei der kommenden Weltmeisterschaft. Bei Anhängern aller 48 teilnehmenden Nationen sollen über intelligente Armbanduhren die Herzfrequenzen während der Spiele gemessen werden. Thomas Wüstmann, WDR Bielefeld.
3: Wie reagiert der Fan, wenn ein Tor fällt? Bei einer roten Karte? Wie stark steigt der Puls beim Elfmeterschießen? Und vor allem, wie unterschiedlich reagieren Fans in Brasilien, Schweden oder Südkorea? Die Wissenschaftler suchen weltweit nach Menschen, die sich über eine Smartwatch den Herzschlag messen lassen wollen. In einer Vorgängerstudie vor einem Jahr waren Fans von Arminia Bielefeld beim DFB-Pokalfinale untersucht worden.
1: Das war WDR aktuell. Und der Blick aufs Wetter in Nordrhein-Westfalen. Die Nacht wird klar und es kühlt etwas ab in Ostwestfalen, teils bis auf 5 Grad. Morgen wird es heiß und schwül und ab dem Abend ziehen teils kräftige Gewitter durch, örtlich mit Starkregen, Hagel und Sturmböen. Vorher werden in Olpe 29 Grad erwartet, in Bochum bis 31 und in Troisdorf bis 32 Grad. Am Samstag gibt's vor allem im Süden NRWs Schauer und Gewitter. Nördlich der Ruhr bleibt es meist trocken und freundlich. Am Sonntag nur noch wenig Sonne und einzelne Gewitter. Die Zeit 22.03 Uhr.
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4: Mit einer zunächst amtlichen Gefahrenmitteilung für Büchelkühn. Aufgrund eines Brandes kommt es zu einer starken Rauchentwicklung. Bleiben Sie in den Gebäuden oder suchen Sie Gebäude zu Ihrem Schutz auf. Halten Sie Fenster und Türen geschlossen und schalten Sie Ihre Lüftungs- und Klimaanlagen ab. Bitte meiden Sie das betroffene Gebiet. Dann ein Blick auf die Straßen A2 Hannover Richtung Dortmund, zwischen Hannover Langenhagen und Herrenhausen 3 Kilometer stockender Verkehr. Die A4 Köln Richtung Aachen ist zwischen Elsdorf und Merzenich wegen Bauarbeiten gesperrt. A5 Basel Richtung Karlsruhe zwischen Appenweier und Bühl 2 Kilometer Stau. Die A14 Halle Richtung Dresden ist zwischen Leipzig Messegelände und Kleinpösner wegen Bergungsarbeiten gesperrt. Die A31 Leer Richtung Meppen ist zwischen Leer West und Jemgungen nach der Auslösung der Höhenkontrolle gesperrt. A66 Frankfurt Richtung Fulda. Der Tunnel Neuhof ist wegen Reparaturarbeiten bis 5 Uhr gesperrt. Eine Umleitung über die U47 ist eingerichtet. Und die A71 Richtung Sangerhausen ist zwischen Oberhof und Gräfenroda wegen Wartungsarbeiten bis ca. 6 Uhr gesperrt. Ihnen eine gute und vor allem sichere Fahrt.
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4: Aus dem Studio von NDR Info in Hamburg. Mein Name ist Resa Waffa. Guten Abend. Blühende Landschaften in den neuen Bundesländern. Diese Vision hatte Bundeskanzler Kohl vor der Wiedervereinigung. Das ist jetzt 35 Jahre her. Und gerade anfangs ist es nicht unbedingt gut gelaufen. Inzwischen holt die ostdeutsche Wirtschaft auf. Aber auf Augenhöhe mit dem Westen befindet sich die Konjunktur noch immer nicht. Zumindest in einigen Regionen nicht. Das steht im Wettbewerbsreport Ostdeutschland, der jedes Jahr erstellt wird. Was da noch genau drin steht, dazu Dietrich Karlmeurer.
5: Der Bericht zeigt, der Aufholprozess des Ostens verliert an Tempo. So liegt die Wirtschaftsleistung je Beschäftigten bei rund 85% des Westniveaus. Vor 10 Jahren waren es 78%, nach der Wiedervereinigung gut ein Drittel. Zugleich ist die Entwicklung uneinheitlich. Einige Landkreise wie Jena, der Saalkreis und die Uckermark liegen inzwischen sogar über dem gesamtdeutschen Durchschnitt. Brandenburg wächst stark, besonders im Berliner Umland und durch Industrieansiedlungen wie Tesla Grünheide. Auch Dresden und Leipzig entwickeln sich dynamisch. Schwächer bleiben vor allem periphere Räume, etwa Teile Mecklenburg-Vorpommerns sowie Regionen in Nordsachsen und im Erzgebirge. Die Gründe für die Entwicklung beschreibt Joachim Rack. Er ist Mitherausgeber des Reports und stellvertretender Leiter der Dresdner Niederlassung des IFO-Instituts.
6: Der Aufholprozess ist in Gefahr, weil wir eben große Probleme sehen bei der künftigen Bevölkerungsentwicklung, große Probleme bei Investitionen und bei Innovationen sehen. Das führt alles dazu, dass halt letzten Endes die Wachstumsdynamik tendenziell schwächer ausfallen wird als in der Vergangenheit, tendenziell auch schwächer ausfallen wird als im Westen.
5: Der Report wurde vom Saarroher Kreis erstellt, einem Zusammenschluss ostdeutscher Wirtschaftsverbände und Initiativen. Neben strukturellen Problemen sieht der Bericht die sogenannte Vermögenslücke als zentrales Risiko. Ostdeutsche Haushalte besitzen nur einen Bruchteil des Vermögens im Westen. Das begrenzt Investitionen und schwächt die wirtschaftliche Dynamik. Die Ostbeauftragte der Bundesregierung, Elisabeth Kaiser, SPD, warnt vor politischen Folgen. Besonders in strukturschwachen Regionen zeige sich,
7: dass dort die Zukunftsperspektiven eher trüb sind. Und das macht was mit den Menschen. Auch selbst wenn sie eigentlich ökonomisch ganz gut dastehen, haben sie eben den Angst, den Status zu verlieren, haben Angst, dass ihre Kinder dort keine gute Zukunft finden. Oder eben auch junge Menschen gucken pessimistisch auf die Zukunft. Und das macht dann auch was mit dem Wahlverhalten und mit der politischen Einstellung.
5: Die Autoren des Reports fordern mehr Investitionen, stärkere Innovationsförderung und gezielte Fachkräftegewinnung. Der Mitherausgeber und Gründer des Ostdeutschen Wirtschaftsforums, Frank Nehring, fasst die Erwartungen der Unternehmen so zusammen.
8: Das, was die Wirtschaft sich von der Politik wünscht, ist Verlässlichkeit. So, da gibt es gar keinen Unterschied zwischen Ost und West. Und weil einfach Rahmenbedingungen für die Zukunft da sein müssen.
5: Nehring verweist darauf, dass die ostdeutsche Wirtschaft kleinteilig strukturiert ist. Oft nur mit bis zu 10 Mitarbeitenden und weniger als 2 Millionen Euro Umsatz.
8: Und viele Sachen, die im Bund diskutiert werden oder die auf der großen Bühne diskutiert werden, die betreffen überhaupt diese Unternehmen gar nicht. Und insofern gibt es da so eine Unsichtbarkeit.
5: Wohl auch deshalb hinterfragen die Autoren des Reports die bisherige Perspektive. Wirtschaftsforscher Ragnitz plädiert dafür, den Blick zu ändern.
6: Nicht mehr das Aufholen soll im Vordergrund stehen, sondern irgendwo stärker, dass man Wachstumsdynamik schafft in den einzelnen Ländern, unabhängig davon, dass man irgendeine Zielgröße hat.
5: Wie das gelingen kann, darüber diskutieren Wirtschaft und Politik ab Sonntag auf dem Ostdeutschen Wirtschaftsforum in Bad Saarow, südöstlich von Berlin.
4: Also Ostdeutschland und seine Wirtschaftskraft holen auf, aber nicht überall so wie erhofft. Und wie eben gehört, die Ostbeauftragte der Bundesregierung, Elisabeth Kaiser von der SPD, warnt vor politischen Folgen. Mein Kollege Alex Franz vom Norddeutschen Rundfunk hat Elisabeth Kaiser gefragt, wie sie diese Ergebnisse des Wettbewerbsreports bewertet und was sie daraus für Ostdeutschland sieht.
9: Ja, erstmal ist es wichtig, dass wir so eine Analyse haben zur ostdeutschen Wirtschaft, einfach um zu schauen, wo sind die Herausforderungen und was gibt's zu tun, also gezielt auch entsprechend zu handeln, und dafür gibt er wertvolle Erkenntnisse. Und da sehen wir eben, wir haben Regionen, die sind teilweise so gut aufgestellt, dass sie den bundesdeutschen Durchschnitt übertreffen, aber dann eben auch Regionen mit enormen, ja, sag ich mal, noch Potenzial nach oben, oder wo wir eben auch unter den aktuellen herausfordernden Bedingungen auch Schwierigkeiten haben, da die wirtschaftliche Konjunktur weiterzuentwickeln. Und das betrifft insbesondere eben auch gerade Unternehmensinvestitionen. Da sehen wir ja auch, dass die Bruttoanlageinvestitionen liegen bei rund 3/4 des westdeutschen Niveaus. Aber was vor allen Dingen herausfordernd wird, das ist die Frage Fachkräfte. Weil gerade im Ostdeutschland schlägt der demografische Wandel enorm zu, hat mit historischen Entwicklungen zu tun, Abwanderung etc. Und das spüren wir natürlich. Und wir brauchen natürlich auch in Ostdeutschland hochqualifizierte Fachkräfte. Und eine hohe Abwanderung verschärft natürlich dann die Situation für die Wirtschaft. Also da muss man genau hinschauen. Aber auch die Frage Innovationskraft, Forschung und Entwicklungsausgaben und auch Vermögensunterschiede. Wenn ich investieren will vor Ort, brauche ich natürlich auch Kapital. Und das fehlt leider auch in Ostdeutschland an vielen Ecken.
10: Was muss sich denn aus Ihrer Sicht also ganz konkret ändern, um die wirtschaftliche Lage im Osten in den kommenden Jahren weiter zu verbessern?
9: Es ist wichtig, dass wir ein Investitionsklima schaffen, dass die Rahmenbedingungen stimmen, damit eben investiert wird. Das gilt für ganz Deutschland, aber insbesondere auch in Ostdeutschland, weil gerade auch eine Kombination aus gezielten Forschung- und Entwicklungsinvestitionen, aber auch Innovationen, diese dann auch in eine Produktion zu bringen, auch in eine Unternehmensgründung, dass wir dafür auch Investitionskapital haben, das muss gezielt gesteuert werden, das muss auch begleitet werden. Zum Beispiel mache ich das auch in Zusammenarbeit mit dem Wirtschaftsministerium gezielt, auch für Ostdeutschland als Standort zu werben, aber eben auch Zukunftstechnologien wie erneuerbare Mikroelektronik, auch für den Bereich digitale Gesundheitsversorgung, was in strukturschwachen Regionen mit demografischem Wandel ein Riesenthema ist. Also es sind alles Bereiche, denke ich, wo wir insgesamt viel Potenzial haben und wo gerade in Ostdeutschland sich einiges getan hat, wo wir das entwickeln müssen. Und wenn wir bestimmte Cluster, auch Halbleiter entwickeln, dann haben wir natürlich auch die Hoffnung, dass es ausstrahlt auf die Region, dass wir Strukturwandel gut begleiten und damit auch Investitionen anreizen. Das ist das eine. Auf der anderen Seite auch Bildung. Bildung ist das A und O. Also da müssen wir wirklich schauen, dass wir, gerade wenn wir in Ostdeutschland sehen, dass junge Menschen weit öfter ohne Schulabschluss die Schule verlassen, dass wir dafür sorgen, dass sie dies zukünftig wieder tun und dass gut ausgebildete junge Menschen, auch gerade Universitätsabsolventen, dass die auch in Ostdeutschland bleiben. Und da geht es wieder um die Jobperspektive.
10: Zu den Gewinnern gehört ja Brandenburg, dass er inzwischen sogar die drei schwächsten westdeutschen Länder Saarland, Schleswig-Holstein und Rheinland-Pfalz überholt hat. Also was läuft in Brandenburg besser?
9: Ja, man muss ja mal gucken, mit welchem Niveau vergleicht man das. Und man hat auch in Brandenburg sicherlich Regionen, die sehr gut sich entwickeln und noch andere, die eher peripher liegen, vielleicht auch eher strukturschwach sind, wo das nicht der Fall ist. Und da muss man genau hinschauen. Es ist natürlich wichtig, dass auch die Bundesländer Investitionen gezielt begleiten. Wir haben das zum Beispiel gesehen bei der Ansiedlung von Tesla in Brandenburg, dass das auch geholfen hat in der wirtschaftlichen Entwicklung, aber genauso auch der Speckgürtel rund um Berlin, die gute Zusammenarbeit mit dem Land Berlin. Da entsteht viel, auch mit Blick auf den Strukturwandel. Es sind ja auch Landkreise, die schon an die Lausitz grenzen. Also da hat man, und auch die Lausitz, ganze Strukturwandelbereich, wo viel investiert wird. Also ich glaube, gerade da, wo wir sehen, dass gezielt investiert wird, Regionalentwicklung vorangetrieben wird, da sehen wir auch, dass sich da auch viel Positives entwickelt. Und das gezielt weiter zu betreiben, muss dann auch unser Ziel sein.
10: Nun stehen im Herbst sowohl in Sachsen-Anhalt als auch in Mecklenburg-Vorpommern Landtagswahlen an. Die AfD steht mit sehr guten Umfragewerten da. Wie könnte sich diese wirtschaftliche Gemengelage auf die Wahlen auswirken?
9: Man muss schon sehen, ich hatte es ja eingangs erwähnt, dass wir tatsächlich ein Thema haben, was das Erwerbskräftepotenzial angeht. Und mit der schwindenden Bevölkerung haben wir eine riesen Herausforderung. Das eine ist natürlich zu investieren in Bildung. Und das denke ich, wenn ich zum Beispiel nach Sachsen-Anhalt gucke, wo man die Schulpflicht abschaffen will seitens der AfD, dann finde ich, das sollte man sich das genau überlegen, was das bedeutet für die Bildungsqualität in einem Bundesland. Und auf der anderen Seite natürlich auch die Frage Attraktivität als Arbeitsort, gerade für ausländische Fachkräfte, die wir sicherlich brauchen, aber auch für ausländische Investitionen, die sagen, okay, wo siedle ich eigentlich mein Unternehmen an? Dann gucken die genau, finde ich eigentlich auch die Arbeitskräfte, die ich dort brauche. Und das kann natürlich schon auch sehr hinderlich sein für eine gute Entwicklung und für Investitionen vor Ort. Also deswegen ist es wichtig, auch welche politischen Signale man setzt, aber auch welche Kultur vor Ort herrscht. Bin ich bereit, offen zu sein für Fachkräfte und nicht nur als Arbeitskräfte und Kollege, sondern eben auch als Nachbar und auch als Vereinsmitglied sozusagen. Daran entscheidet sich sehr viel über die Zukunftsfähigkeit von Regionen.
4: Sagt Elisabeth Kaiser von der SPD. Sie ist die Ausbaubeauftragte der Bundesregierung.

0: Die Zeit, es ist 22 Uhr und 15.
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0: Friedrich Merz, der Bundeskanzler, ist bei den Menschen in Deutschland nicht sonderlich beliebt. Das geht jedenfalls aus Umfragen hervor. Demnach sinken seine Beliebtheitswerte auch immer weiter. Insofern nicht unbedingt verwunderlich, dass es angeblich Leute in der CDU geben soll, die sich darauf vorbereiten, Friedrich Merz durch einen anderen auszutauschen. Sind das jetzt nur Gerüchte oder ist da was dran? Ulrike Römer.
2: Es könnte alles so einfach sein. Ortstermin zu Hause im Sauerland, ein Besuch, der in diesen Tagen viele Bilder produziert. Schützenhalle, Arnsberg, Hüsten. Glaube, Sitte, Heimat steht an der Wand. CDU-Land. Der örtliche Landtagsabgeordnete rollt hörbar den Teppich aus.
3: Sie aus dem Sauerlandkreis kann ich sagen, volle Rückendeckung für das, was du tust, was du vorhast. Die CDU im Sauerlandkreis steht hinter dir.
2: Berlin ist an diesem Abend für den Kanzler auf der Karte und vermutlich auch gefühlt über 500 Kilometer weit weg. Kurz mal nicht daran denken, dass sich in der Hauptstadt die Gerüchte über Kanzlerwechsel, Kanzlertausch halten wie glimmende Glut.

0: Ginge es nach März, wäre das alles längst durch, weil zwingend nötig. Die Rentenreform zum Beispiel.
1: Meine Damen und Herren, das ist Demografie und Mathematik.
0: Friedrich Merz, wie er nun mal ist. Beim Versuch, für ein Milliardenumbauprojekt zu werben, klingt er wie der Mathelehrer. Dafür muss er sich Mitte Mai von den Gewerkschaftern verlachen lassen. Womöglich hat es ja mit dieser sehr besonderen Attitüde zu tun, dass im Moment nur 16% der befragten Menschen sagen, dass sie mit der politischen Arbeit des Friedrich Merz zufrieden sind. Stattdessen notieren die Meinungsforscher in der Sonntagsfrage die AfD an 1. Was passiert da gerade mit dieser Republik, fragen sich viele bang im politischen Berlin. Und zumindest in der Union fragt man sich zusätzlich, würde das überhaupt passieren, wenn der Kanzler eine bessere Figur machte? Die Stimmung ist schlecht, Ausweg gesucht. Klar, heißt es in Berlin, ist ja auch einfacher, über Personal zu reden als über Inhalte. Aber wie sollte das überhaupt gehen mit einem Kanzlerwechsel? Dass Merz freiwillig verzichtet, halten die, die ihn gut kennen, für unwahrscheinlich. Dass sich im Bundestag Abstimmungskonstellationen ergeben, die Hendrik Wüst ins Amt verhelfen, glaubt kaum einer. Und Neuwahlen, die fürchtet Merz so sehr, dass er letzte Woche sogar einen Besuch in der SPD-Fraktion unternahm, dem ersten seit der Kanzler ist. Beziehungspflege, Wogen glätten.
1: Wir haben wirklich offen über viele Themen miteinander gesprochen und es war eine ausgesprochen gute Atmosphäre.
0: Und jetzt steht schon wieder ein Stichtag für alle im Kalender. Am 30. Juni soll der Reformknoten zerschlagen werden. Auf geht's, könnte man sagen. Inhalte statt Personal. Aber es hilft ja nichts. Auch Hendrik Wüst hat sich inzwischen zur Debatte geäußert. Er sei kein guter Fußballspieler, sagt der Mann aus NRW, angesprochen auf die Spekulationen, er könne als Kanzler eingewechselt werden.
2: Monatelang ist spekuliert worden, jetzt steht fest, München wird neuer Standort für die Holocaust-Gedenkstätte Yad Vashem. Es ist die erste Außenstelle im Ausland überhaupt. 3 Jahre soll der Aufbau des Bildungszentrums dauern. Politiker und jüdische Organisationen sprechen von einem Signal des Vertrauens.
3: Das ist schon ein bisschen rührend für mich, wissen Sie.
4: Sagt Charlotte Knobloch, Präsidentin der israelitischen Kultusgemeinde München und Oberbayern, wenige Stunden nachdem klar ist, die erste Dependance von Yad Vashem außerhalb Israels, sie kommt nach München. Die bayerische Landeshauptstadt, so Knobloch, sei dafür genau der richtige Ort.
3: Hier sind die Orte, in denen die Dinge passiert sind und die Menschen sich nicht dazu bewegen konnten, vielleicht ein bisschen Einhalt zu schaffen.
4: München, die sogenannte Hauptstadt der Bewegung, die einstige Machtzentrale der Nationalsozialisten, könnte spätestens jetzt zur Hauptstadt der Erinnerungskultur werden, in einer Zeit, in der die Zeitzeugen weniger werden und der Antisemitismus zunimmt. Historisch nennt der Antisemitismusbeauftragte der bayerischen Staatsregierung Ludwig Spänle von der CSU jedenfalls die Entscheidung von Yad Vashem.
5: Weil wir mit München einen Ort haben, der leider eine Originalfläche anbietet, wenn man so will, mit dem Ort der Entstehung der NS-Bewegung. Und auf der anderen Seite ist es natürlich zukunftsweisend, weil für München, glaube ich, spricht, dass wir eine einmalige wissenschaftliche Landschaft von den Originalarchiven über Einrichtungen wie etwa dem Holocaust Study Center am Institut für Zeitgeschichte, den Gedenkstätten, die Stiftung Gedenkstätten haben. Also wir können sagen, wir haben fast auf Yad Vashem gewartet.
4: Die Infrastruktur sei ein wichtiger Faktor für die Entscheidung gewesen, sagt Bundesbildungsministerin Karin Prien von der CDU. München stelle ein Gebäude am Karolinenplatz 4 bereit. Dort war während der NS-Diktatur das oberste Parteigericht der NSDAP untergebracht. Die Bundesregierung war am Auswahlverfahren beteiligt. Die Entscheidung habe aber Yad Vashem selbst getroffen, so Prien. Und auch der Mitbewerber Sachsen wird beteiligt.
6: Sehr froh bin ich darüber, dass von Anfang an eine Nebenstelle in Leipzig eröffnet wird, um damit auch den Ansprung übrigens auch der Bundesregierung zu manifestieren. Das ist ein Education Center für ganz Deutschland und ehrlicherweise auch darüber hinaus auch für Europa werden soll.
4: Dass die Gedenkstätte und das Forschungszentrum von Yad Vashem seine erste Dependance in Deutschland eröffnet, hat auch symbolische Gründe, sagt der Vorstandsvorsitzende von Yad Vashem, Dani Dayan. Wir sind überzeugt davon, dass wir, wenn wir irgendwie Einfluss nehmen wollen, global agieren müssen. Und es war beinahe eine natürliche Angelegenheit, dass wir unsere erste ständige Bildungseinrichtung außerhalb Israels in Deutschland etablieren. In Bayern ist die Außenstelle äußerst willkommen. Bayerns Ministerpräsident Markus Söder, CSU, gab ein Schutzversprechen ab und sagte in einer kurzen Videobotschaft:
7: Was für eine Ehre. Und wir werden Yad Vashem hier eine großartige Möglichkeit bieten, auch jungen Menschen und vielen anderen einen Einblick zu geben, was einmal passiert ist und dass dieses nie wieder tatsächlich für immer gelten soll.
4: In 3 Jahren soll die Außenstelle von Yad Vashem dann spätestens eröffnen.
2: Ein Bericht von Irene Essmann war das. In ganz

0: Deutschland fehlen tausende Lehrkräfte. Die genaue Zahl, die weiß niemand. Schätzungen gehen von bundesweit etwa 25.000 offenen Stellen aus. Ausgerechnet jetzt spart Bayern und schafft vorerst keine neuen Lehrerstellen. Die bayerische Lösung gegen den Unterrichtsausfall? Lehramtsstudierende arbeiten schon vor ihrem Examen als Lehrkräfte. Wie diese angehende Lehrerin.
1: Liebe 5b, ich wünsche euch einen schönen guten.
2: Den Deutschunterricht in der 5b der städtischen Elli-Heuss-Realschule in München hält eine besondere Lehrkraft. Sümeyra Büttner studiert noch im 9. Semester. Nebenbei gibt die 25-Jährige schon 15 Unterrichtsstunden pro Woche in Deutsch und Englisch.
1: Ich bin sehr froh, dass ich dazu beitragen kann, dass die Kinder nicht nur eine Betreuung vor Ort haben, sondern auch gleichzeitig für mich eine sehr gute Möglichkeit, einfach mal Praxiserfahrung zu sammeln, was es vor der Klasse stehen und das Interagieren mit den Kindern betrifft.
2: Laut Landesamt für Schule unterrichten im laufenden Schuljahr bayernweit rund 620 Studierende. Allein an staatlichen Realschulen, Gymnasien und Fachoberschulen rund 200 Studierende mehr als im Schuljahr zuvor. Hinzu kommen Studierende wie Sümeyra Büttner an Schulen in kommunaler Trägerschaft, die nicht zentral erfasst werden. Klaus Zierer, Schulpädagoge an der Universität Augsburg, kritisiert an dem vorzeitigen Einsatz von Studierenden,
3: dass viele, die den Schritt gegangen sind, überfordert sind im Studium, keine Zeit für die Vorlesung haben, damit die eigentliche Lehrerbildung massiv darunter leidet und das ist eine absolute Überforderung. Und ein zweiter wichtiger Punkt, Praxis kann nur dann wirken, wenn die Erfahrung reflektiert wird. Und dazu müssen die jungen Studenten begleitet werden und auch das ist derzeit nicht der Fall.
2: Simone Fleischmann vom Bayerischen Lehrer- und Lehrerinnenverband hat bei unterrichtenden Studierenden ebenfalls Bedenken.
4: Alleine Löcher stopfen, das ist natürlich jetzt gefragt, weil wir sonst den Unterricht teilweise nicht aufrechterhalten können. Nichtsdestotrotz, ich weiß nicht, ob wir einen Studierenden operieren lassen würden. Also ich glaube, man muss schon mal hingucken und sagen, eigentlich muss immer das Studium und die Ausbildung vorgehen.
2: Das Bayerische Kultusministerium schreibt auf BR-Anfrage, vorzeitiges Unterrichten brauche laufende Betreuung und Begleitung durch eine erfahrene Lehrkraft. Das sei Aufgabe der jeweiligen Schule, bei der man sich entweder direkt bewirbt oder über die zuständige Schulbehörde. Bezahlt wird nach Beamtentarif, abhängig vom Studienstand.
1: Vielen Dank. Henrik, bitte laut und deutlich weiterlesen.
2: Der Schulleiter von Lehramtsstudentin Sümeyra Büttner an der Münchner Elli-Heuss-Realschule, Christian Lehnert, zieht derweil ein positives Fazit.
5: Wir haben mit unseren Studentinnen ausschließlich sehr gute Erfahrungen gemacht. Das ist auch nicht überraschend, denn es gibt bestimmt genügend andere Jobs für Studenten, die einfacher sind, als eigenständigen Unterricht zu halten.
2: Und wer sich dafür freiwillig schon im Studium entscheidet, tut das eben auch aus Überzeugung.
0: Lehramtsstudierende arbeiten in Bayern schon vor ihrem Examen als Lehrkräfte. Simon Berninger war das.
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0: Und da hat es bei den French Open eine dicke Überraschung gegeben. Der Tenniskönig ist raus. Die Tenniskönigin weiter. Alles Weitere von Stefanie Lavoie.
7: Die Nummer 1 der Welt, Arina Sabalenka, hat am Abend die nächste Runde erreicht durch einen glatten Zweisatzsieg gegen die Lokalmatadorin Jacques Mo. Ausgeschieden ist hingegen völlig überraschend Jannik Sinner. Und zwar auf geradezu dramatische Art und Weise. Der weltbeste Tennisspieler musste sich nicht nur dem Argentinier Cerundolo geschlagen geben, sondern vor allem auch seinem eigenen Körper. Steffen Gahr hat das tragische Ende des Spiels beobachtet.
8: Jannik Sinner dreht sich noch einmal langsam um. Er hebt die rechte Hand hoch und winkt ins Pariser Publikum. Dann zieht er seine Mütze aus und verschwindet in den Katakomben. Der Topfavorit raus, schachmatt von der Hitze.
9: Jannik Sinner. Starting to feel very dizzy, very low of energy.
10: Mir wurde sehr schwindelig. Ich hatte sehr wenig Energie. Habe mich schon nach dem Aufstehen nicht gut gefühlt. Ich habe versucht, die Punkte kurz zu halten, aber ich hatte keine Kraft. Es war nicht so mega heiß. Es war okay zum Spielen. Es war nicht die Hitze. Es lag an mir, das passiert.
9: The heat was just me today, but it happens.
8: Dabei läuft zunächst alles für Sinner. Er gewinnt die ersten beiden Sätze und auch im dritten liegt er schon klar vorne. Dann aber geht es bergab. Die Ärzte kommen, Sinner diskutiert und nimmt eine Auszeit. Sinner kommt zwar zurück, aber es ist nicht der Sinner. Der Südtiroler, der Mann, der zuletzt alles dominierte, schleppt sich nur noch über den Platz. Wieder kommt der Doc. Sinner schluckt Wasser, Tabletten, er kühlt sich mit Eisbeuteln und geht wieder lange vom Platz, aber nichts hilft. Sinner verliert nach dem dritten Satz auch die Durchgänge 4 und 5 und ist raus. Der Weltranglisten-Erste packt in aller Ruhe seine Tasche und geht langsam vom Platz als Verlierer in Runde 2.
10: Natürlich war Paris mein großes Ziel. Das habe ich schon zu Jahresbeginn gesagt. Dann so früh auszuscheiden, das passt mir nicht. Das ist hart zu akzeptieren, nachdem ich zuletzt so gut gespielt habe. Daher hatte ich mir große Hoffnungen gemacht. Jetzt habe ich viel Zeit, mich zu erholen.
8: Für seinen Gegner Juan Manuel Cirundolo ist es der größte Erfolg. Aber auf dem Platz feiert der Argentinier zurückhaltend und denkt an Sinner.
10: Das ist natürlich hart für ihn. Er war ja klar in Führung. Ich konnte in den ersten Sätzen jeweils nicht mehr als 3 Spiele gewinnen. Ich hatte Glück. Es tut mir leid für ihn. Er hätte es verdient, hier mehr Matches zu gewinnen. Er hätte es auch diesmal verdient. Es tut mir echt leid für ihn. Hoffentlich erholt er sich.
7: Juan Manuel Cirundolo. Im Einzel war heute nur ein Deutscher im Einsatz, Jan-Lennard Struff. Struffi, wie er auf der Tour genannt wird, unterlag dem Portugiesen Faria in 3 Sätzen. Damit ist im Männereinzel nur noch Alexander Zverev dabei, der morgen Abend um den Achtelfinaleinzug spielt. Nach dem Ausscheiden Sinners steigen für den Hamburger die Chancen auf seinen ersten Grand-Slam-Sieg. Bei den Frauen ist im Einzelwettbewerb auch nur noch eine Deutsche dabei, Tamara Korpatsch, die morgen als klare Außenseiterin gegen die Ukrainerin Svitolina antritt. Es ist fast ein bisschen wie ein Familientreffen in Herzogenaurach und der gute Laune-Onkel ist auch dabei. Die Familie, das ist der DFB und den eigentlich als Tante Käthe bekannten Ex-Spieler und heutigen Sportdirektor Rudi Völler umgibt die Aura des lebenserfahrenen Onkels, der für ausgelassene Stimmung sorgt und Tipps gibt. Die deutschen WM-Fußballer haben im Teamcamp in Herzogenaurach heute ihr erstes Training abgelegt, ohne Manuel Neuer. Die Stimmung ist bestens, weiß Nadim Amiri.
6: Natürlich ist eine gewisse Vorfreude da, man freut sich auf so eine Weltmeisterschaft, aber man merkt schon die Spannung, auch im ersten Training war schon gut Zug drin, gut Feuer und Teamspirit steht über allem, würde ich sagen. Wenn wir eine gute Einheit sind, dann können wir vieles erreichen, können wir weit kommen, aber ja, die Stimmung ist sehr, sehr gut. Auch jetzt, du merkst, wir werden schon langsam zu einer Familie und alle verstehen sich gut miteinander. Jeder kämpft für den anderen und es macht Spaß.
7: Sonntag gibt's das vorletzte Testspiel für die deutsche Elf. Gegner ist Finnland und Anstoß in Mainz um 20.45 Uhr. Jonas Bold wird neuer Sportgeschäftsführer bei Zweitligist Hannover 96. Der 44-Jährige unterschrieb einen Vertrag bis 2029. Bold war bereits in Leverkusen und Hamburg aktiv und folgt in Hannover auf Jörg Schmadtke, der im März nach nur 3 Monaten wieder gehen musste.
0: Und das war der Sport mit Stefanie Lavoie.

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1: Um 22.30 Uhr mit Katja Kindermann. Die chinesische Online-Plattform Temu muss 200 Millionen Euro Strafe zahlen. Die Strafe hat die Europäische Kommission verhängt, weil Temu nicht genug gegen illegale Produkte auf der Plattform unternimmt. Aus der Nachrichtenredaktion Jenny Kallenbrunn.
2: In mehreren Testkäufen bei Temu im letzten Jahr waren viele Produkte durchgefallen, zum Beispiel Ladegeräte, die wichtige Sicherheitstests nicht bestanden haben, oder auch Babyspielzeug, das gar nicht für Babys geeignet ist, weil zu viele giftige Chemikalien drin verarbeitet sind oder sich Kleinteile lösen können, an denen ein Baby ersticken kann. 130 Millionen Menschen in Europa kaufen bei Temu ein und so erreichen viele illegale Produkte aus China auch Menschen in der EU, heißt es in der Begründung der EU-Kommission. Gegen Temu laufen auch noch weitere Prüfungen. Zum Beispiel dazu, ob die Plattform absichtlich so gestaltet ist, dass sie süchtig machen kann.
1: Eine vorläufige Einigung auf ein Rahmenabkommen zum Iran-Krieg ist nach iranischen Angaben bislang weder fertiggestellt noch bestätigt. Das berichtete die Nachrichtenagentur Tasnim unter Berufung auf eine dem Verhandlungsteam nahestehende Quelle. Diese wird weiter damit zitiert, dass westliche Berichte über ein Abkommen falsch seien. Zuvor hatte das Portal Axios unter Berufung auf zwei US-Beamte berichtet, Unterhändler beider Seiten hätten sich auf ein Rahmenabkommen geeinigt. US-Präsident Trump und die Führung der iranischen Seite müssten aber noch zustimmen. Schweden liefert der Ukraine bis zu 150 moderne Kampfjets. Das haben Schwedens Ministerpräsident Kristersson und der ukrainische Präsident Zelensky auf einer gemeinsamen Pressekonferenz bekannt gegeben. Aus Stockholm Christian Blenker.
3: In einem ersten Schritt kaufe die Ukraine 20 neue Jets des Flugzeugtyps JAS-39 Gripen E. Sie sollen 2030 geliefert werden. Die schwedische Luftwaffe sei zudem bereit, schon im kommenden Jahr 16 ältere Modelle an die Ukraine abzugeben, so Kristersson. Der JAS Gripen gilt als leicht und kosteneffizient. Für die ukrainische Luftverteidigung seien die schwedischen Flugzeuge von enormer Bedeutung, so Zelensky, um russische Raketen- und Drohnenangriffe abzuwehren.
1: Israel hat die Zusammenarbeit mit UN-Generalsekretär Guterres aufgekündigt. Anlass sei die Entscheidung, Israel wegen Vorwürfen der sexualisierten Gewalt in Konfliktgebieten auf eine schwarze Liste zu setzen, schrieb der israelische UN-Botschafter Danon im Online-Dienst X. Deshalb werde Israel den Kontakt zum Büro des UN-Generalsekretärs bis zum Ablauf von dessen Amtszeit Ende des Jahres abbrechen. Das Wetter in Deutschland. In der Nacht trocken bei Tiefstwerten von 15 bis 4 Grad. Morgen im Südosten heiter, im Norden und Westen mehr Wolken. Später gebietsweise Schauer, teils auch kräftige Gewitter. Höchstwerte 20 Grad auf den Nordseeinseln bis 33 Grad am Oberrhein. Das waren die Nachrichten.
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4: Die A14 Halle Richtung Dresden ist zwischen Leipzig Messegelände und Kleinpösna wegen Bergungsarbeiten gerade gesperrt. Die A45 Gießen Richtung Aschaffenburg ist zwischen Wölfersheim und Florstadt ebenfalls wegen Bergungsarbeiten gesperrt. Und die A72 Plauen Richtung Zwickau ist zwischen Zwickau West und Zwickau Ost nach einem LKW-Unfall gesperrt. Gute Fahrt!
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4: Mit Theresa Waffer, guten Abend. Hunde müssen ja oft an die Leine. In den Niederlanden könnte das bald auch Katzen blühen. Zumindest, wenn es nach der Wissenschaft geht. Ökologen wollen die Leinenpflicht für Katzen. Sie wollen so das Sterben von Singvögeln stoppen. Immerhin streuen mehr als 1 Million wilde Katzen durch die Niederlande. Zu den Hintergründen. Mehr von Andreas Meyer-Feist.
5: Auf den niederländischen Inseln gelten sie fast schon als Plage. Nun sollen sie eingefangen werden. An einer Drohne hängt eine Wärmebildkamera. Die KI erkennt, ob es eine Katze ist oder nur ein Kaninchen. Auch Karin Ratzdake von der Stiftung Streunende Katzen Niederlande findet das sinnvoll. Die Katzen hätten ein schlimmes Leben. Wenn sie eine Maus abbekämen, dann auf Kosten anderer Tiere. Sie würden hungrig um die Bauernhöfe schleichen. Viele Bauernhöfe liegen in Gebieten, in denen Wiesenvögel brüten. Es wäre besser, wenn die Küken nicht von Katzen gefangen werden. Katzen lassen sich mit Wärmebildkameras nur an kalten Tagen zuverlässig orten. Es gab andere Versuche. Fast 70 Katzen wurden mit einem Stück Thunfisch in Käfige gelockt und danach in Tierheime auf das Festland gebracht. Aber die Katzen lernten, die Käfige blieben irgendwann leer und die Gefahr wurde größer für geschützte Arten wie Feldmaus, Schwarzkehlchen und Uferschnepfe.
6: Sie gehen nachts auf Raubtucht und dann essen sie die ab.
5: Sie gehen nachts auf Raubzüge und fressen sie auf, sagt Inselförsterin Anna Sprenkeling im niederländischen Sender NOS. Die Katzen gehören nicht hierher. Sie sind nur hier, weil wir sie gezielt als Haustiere halten wollen. In freier Wildbahn kommen sie nicht vor. Der niederländische Biologe Chris Smit machte vor einiger Zeit eine Rechnung auf. 32 Vögel pro Minute würden von Katzen getötet. Er fragte, warum müssen Hunde an der Leine geführt werden und Katzen nicht? Katzen sind die schädlichsten invasiven Arten. Sie gehören nicht in die freie Natur. Laut einer Studie der Universität Groningen werden rund ein Drittel der Küken von Wiesenvögeln von Katzen getötet. Aber das Thema ist umstritten, nicht nur in den Niederlanden, überall in der EU. Der Versuch, das Freilaufenlassen von Katzen zu verbieten und einen Leinenzwang einzuführen, endete mit Morddrohungen und Polizeischutz für den klagenden Juristen. Die Provinz Utrecht, die Dutzende verwilderte Katzen erschossen hatte, musste damit aufhören. Eine geplante Katzenjagd in der Provinz Seeland wurde nach heftigen Protesten abgeblasen. Juristisch ist die Sache unklar. Zuständig ist die EU. Aber in der europäischen Vogelschutzrichtlinie steht nichts über Katzen. Schon gar nicht, dass man sie nicht mehr rauslassen darf. Aber die EU-Länder haben die Pflicht, die vorsätzliche Tötung geschützter Arten zu verhindern. Ob Katzen vorsätzlich Vögel töten, konnte auch der Europäische Gerichtshof bisher nicht klären. Wohl aber, dass der Begriff Vorsatz sehr allgemein gehalten sei.
0: Wirtschaft.
4: Kartoffelsalat und Krisenstimmung, beides hat es bei der Hauptversammlung der Deutschen Bank in Frankfurt gegeben. Nach Jahren der rein digitalen Treffen sind die Aktionäre dieses Mal vor Ort gewesen. In der Frankfurter Messe, bei dem Präsenz-Comeback, hat es nicht nur ein großes Catering gegeben, sondern auch eine riesige Bühne für scharfe Kritik und lautstarke Proteste. Mehr von Ursula Mayer.
7: Die Messe in Frankfurt ist gut besucht. Nach all den virtuellen Treffen in den letzten Jahren können sich die Anleger der Deutschen Bank nun dort wieder eindecken. Mit Kaffee, Kuchenwürstchen und Kartoffelsalat. Laut Bank sind rund 1.800 Aktionäre gekommen. Arnold Wagner zum Beispiel ist aus Koblenz angereist. Seine Deutsche Bank-Aktien besitzt er seit über 20 Jahren. Und über das letzte Geschäftsergebnis der Bank sagt er:
8: Das Ergebnis ist ja perfekt. Meine kann man sich ja nicht beschweren. Ne?
7: Im vergangenen Jahr hat die Deutsche Bank gut abgeschnitten. Sie hat unter dem Strich 6,1 Milliarden Euro verdient, mehr als doppelt so viel wie im Jahr davor. Deren Chef Christian Sewing stellt selbstbewusst fest:
9: Wir haben geliefert und 2025 alle unsere Ziele erreicht oder übertroffen.
7: Und auch in das neue Jahr ist die Bank laut Sewing gut gestartet, mit einem Gewinn von 1,9 Milliarden Euro im ersten Quartal. Am Erfolg der Bank will Sewing die Aktionäre teilhaben lassen.
9: Wir schlagen eine Dividende von 1 Euro je Aktie vor. Das sind 50% mehr als im Vorjahr.
7: Auch Aufsichtsratschef Alexander Winans zeigt sich zufrieden. Das Geldhaus sei auf dem richtigen Weg, ein europäischer Champion zu werden, sagt Winans. Er vergleicht das Ganze mit einer anspruchsvollen Bergtour.
10: Und wir haben, billig gesprochen, das Basislager erreicht. Hier aus können wir nun den Aufstieg an den Spitzen der europäischen Bankenindustrie im Angriff nehmen.
7: Während sich die Bankmanager drinnen also feiern, gibt es draußen vor den Messetüren lauten Protest. In gelben Warnwesten demonstrieren hier hunderte Mitarbeiter der Postbank, die zur Deutschen Bank gehört. Denn in den laufenden Tarifverhandlungen gebe es bislang keinen Fortschritt, meint Verdi-Verhandlungsführer Jan Duschek.
11: Wir als Verdi haben die Beschäftigten der Postbank erneut zu einem Warnstreik aufgerufen, weil die Bank auch in der zweiten Verhandlungsrunde kein faires Angebot gemacht hat. Und das, obwohl sie in diesem Jahr Rekordgewinne erneut verkündet hat und konkret ja hier auch beschließen wird, Rekordausschüttung an die Aktionäre vorzunehmen.
7: Verdi fordert für die 9.000 Beschäftigten der Postbank 8% mehr Gehalt, mindestens aber 300 Euro pro Monat. Das Angebot des Konzerns liege weit darunter. Am 15. Juni sollen die Verhandlungen in Frankfurt weitergehen.
4: Ein Roboter, der mit einem Laserschwert gegen Unkraut kämpft. Das hört sich erstmal nach einer Parodie von Star Wars an, aber es gibt ihn tatsächlich. Den Roboter, der mit Laser Unkraut vernichtet. Entwickelt von zwei Abiturienten aus Überlingen am Bodensee. Die beiden haben damit in Baden-Württemberg den Wettbewerb Schüler forscht gewonnen. Jetzt reisen sie mit ihrer Idee zum Bundesfinale von Jugend forscht an. In Herzogenaurach treten am Wochenende die besten Technologie- und Naturwissenschaftsprojekte aus ganz Deutschland gegeneinander an. Und die beiden aus Baden-Württemberg wollen da mit ihrem Roboter die Landwirtschaft revolutionieren.
12: Max, willst du steuern?
13: Ja, kann ich gerade machen.
12: Okay, dann fahr mal los.
13: Ja.
14: Ein Kellerraum im Gymnasium Überlingen mit einer Fernsteuerung in der Hand setzt Abiturient Maximilian Scheible ein auf den ersten Blick eher hässlich erscheinendes Fahrzeug in Gang, das aussieht wie ein Modellauto auf drei Rädern. Aus einem schwarzen Zylinder vorne flackert beim Fahren alle paar Sekunden ein rötliches, grelles Licht.
12: Was man dann im realen Einsatz hat, ist ein Faserlaser und das trifft dann das Unkraut im Pflanzenzentrum und dadurch wird das eben erfolgreich bekämpft und so weit gehemmt, dass der Mais in der Konkurrenz dann überwiegt.
14: Erklärt Noah Schnittenhelm, der zweite Abiturient im Bunde. Per Laser das Unkraut ausschalten. Um dieses Ziel zu erreichen, hatten die beiden Schüler zwei Komponenten zu entwickeln. Zum einen die Hardware an sich, das autonom fahrende kleine Dreirad und der Laser an der Vorderseite. Und zum zweiten die integrierte künstliche Intelligenz, die den Roboter steuert.
15: Wir haben da eine spezielle Anforderung, nämlich wollen wir nicht nur den Begrenzungsrahmen der Pflanze eben ermitteln, sondern wir wollen auch das Wachstumszentrum der Pflanze ermitteln, um dann gezielt darauf lasern zu können.
14: Dafür eine eigene KI entwickeln. Für Schüler ist das eine ganz schön anspruchsvolle Aufgabe.
12: Genau, man muss eigentlich so ein Alleskönner sein. Also wir beide können sowohl Hardware als auch Software. Und da hat man sich natürlich auch im Team aufgeteilt.
14: So Noah Schnittenhelm. Und somit ist dieses Forschungsprojekt die Geschichte zweier Schüler, die auszogen, um dem Unkraut in Maisfeldern den Kampf anzusagen. Mit dem von ihnen im Überlinger Gymnasiumkeller entwickelten Kleinroboter namens
12: UKLA 2, das steht für Unkraut Laser und wir sind in der zweiten Generation jetzt.
14: Noah Schnittenhelm zeigt auf ein kleines, rund 2 Meter langes Versuchsfeld im Keller, das in etwa aussieht wie ein Sandkasten. Mittendrin ragen kleine, junge Maispflanzenimitate empor und der Roboter UKLA 2 mittendrin. Kampfeslustig blinkt er jeweils mit seinem Laser erst die Maispflanzen an, dann die Zwischenräume zwischen einer Pflanze und der nächsten.
15: Und ein Laserpunkt wird über das Maisfeld bewegt und der vernichtet eben dann oder bekämpft die Unkräuter.
14: UKLA 2, die Maschine, die missliebigen Unkräuter und das Fürchten lehrt, ist das Werk der beiden Überlinger Schüler nach 2 Jahren harter Arbeit. Damit haben sie beim Schülerwettbewerb Jugend forscht gleich mal einen ersten Preis auf baden-württembergischer Landesebene abgeräumt. Nun rechnen sie sich beim Bundesfinale am kommenden Wochenende gute Chancen aus, unter den 10 preisgekrönten Projekten zu landen.
4: Über den Anti-Unkraut-Roboter und Jugend forscht war das Thomas Wagner.
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0: Die Zeit, es ist 22.45 Uhr.
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0: Die Austragungsländer der Fußball-WM, also die USA, Mexiko und Kanada, reagieren auf die zunehmenden Fälle von Ebola. Sie haben beschlossen, dass es Reisebeschränkungen für Menschen geben soll, die vor kurzem in der Demokratischen Republik Kongo, in Uganda oder im Südsudan gewesen sind. Wie diese Beschränkungen genau aussehen, ist unklar. Denkbar sind vorübergehende Einreiseverbote für Ausländer und wochenlange Quarantäne für Einheimische. Allein in der Demokratischen Republik Kongo gibt es inzwischen mehr als 1000 Ebola-Verdachtsfälle und 246 Tote. Mindestens jedes vierte Todesopfer ist ein Kind. Wie der Kongo mit dem Virus umgeht, dazu ARD-Korrespondentin Bettina Rühl.
2: Weiße rechteckige Zelte stehen in langen Reihen dicht nebeneinander. In diesem Flüchtlingslager in Ituri leben 5000 Menschen. Ituri ist die von Ebola betroffene Region im Nordosten des Kongo. Wenn das Virus hier ankommt, kann es sich leicht weiter verbreiten. Es gibt viele Lager wie dieses. In der rohstoffreichen Provinz Ituri wird seit Jahren gekämpft. Rund 1,5 Millionen Menschen sind auf der Flucht. Sie kriegen kaum Hilfe, haben von allem zu wenig. Kuba Malaki, der hier in diesem Lager Zuflucht fand, hat kein Verständnis dafür, dass sie von den Behörden derart vernachlässigt werden. Wir leben hier viel zu dicht beieinander und können uns noch nicht einmal richtig die Hände waschen. Bei uns in der Region ist Ebola ausgebrochen und wir haben noch nicht einmal Seife. Nach und nach kommt Material für den Kampf gegen Ebola an. Hier bauen Helfer große Zelte auf als provisorische Behandlungszentren. Aber alles kommt spät und es ist zu wenig. Das Gesundheitssystem im Kongo ist seit Jahren unterfinanziert und durch die vielen Kriegsvertriebenen zusätzlich belastet. Ein weiteres Problem: viele Geberländer haben ihre Zahlungen für humanitäre Hilfe drastisch gekürzt. Besonders massiv im vergangenen Jahr. Auch die Vereinten Nationen bekommen weniger Geld, zum Beispiel das Welternährungsprogramm. Das hat Folgen für den Kampf gegen Ebola, sagt Olivier Nkakudulu vom Welternährungsprogramm in Ituri. Die Hygienemaßnahmen sehen vor, dass Menschen in bestimmten Gebieten bleiben sollen. Aber wenn diese Menschen keine Nahrungsmittelhilfe bekommen, halten sie sich natürlich nicht an die Anordnung. Sie werden sich etwas zu essen suchen, auf den Märkten oder an anderen Orten. Dabei können sie andere Menschen anstecken. Infolge der Kürzungen hat das WFP nicht mehr genug Lebensmittel für alle Bedürftigen. Es gibt ein zweites Problem. Auch viele internationale Hilfsorganisationen bekommen weniger Geld von den Geberländern. Zum Beispiel Save the Children. Die Organisation unterstützt die kongolesischen Behörden unter anderem bei der medizinischen Grundversorgung, darunter auch Gesundheitszentren für Mütter und Kinder. Die Strukturen wurden durch die Kürzungen weiter ausgedünnt. Das rächt sich jetzt auch beim Versuch, den Ebola-Ausbruch so schnell wie möglich einzudämmen, sagt Babu Okengesa. Der Arzt arbeitet in Ostkongo für die Hilfsorganisation Save the Children. Nehmen wir ein Beispiel. In einer Gesundheitszone mit 20 Gesundheitszentren sind durch die Kürzungen nur noch 5 oder 6 funktionsfähig. Die anderen 14 haben Schwierigkeiten, Medikamente zu beschaffen und das Personal zu bezahlen. Jetzt sind die Löcher, die in der gegenwärtigen Krise gestopft werden müssen, umso größer und das Virus kann sich weiter ausbreiten. Die Weltgesundheitsorganisation WHO sieht ein hohes Risiko für insgesamt 10 Länder in der Region. Eine Gefahr für Europa besteht laut WHO aber nicht.
0: Ja, und trotzdem drängt sich die Frage auf, wie kriegt man Ebola in den Griff? Dr. Maximilian Gärtler ist Tropenarzt und seit fast 20 Jahren im Einsatz für Ärzte ohne Grenzen. Mein Kollege Michael Imhoff vom WDR hat ihn gefragt, wenn heute ein Mensch schwer an Ebola erkrankt, was kann die Medizin dann überhaupt tun?
3: Man kann tatsächlich mehr machen, als man denkt, obwohl es, wie Sie da andeuten, kein kausal wirksames Medikament hat, das jetzt direkt das Virus im Körper bekämpfen würde. Aber wir wissen aus den vielen Fällen, an deren Behandlung wir beteiligt waren, dass die Sterblichkeit sinkt, je mehr man machen kann für die Leute. Flüssigkeit geben, wenn sie nicht mehr trinken können, Infusionen anschließen, andere Infektionen behandeln, wie Malaria, die oft gleichzeitig vorliegen, eine gute Pflege. Und dann sinkt die Sterblichkeit und bei den wenigen Fällen, die man auch auf richtigen Intensivstationen behandelt hat, ist die Sterblichkeit nochmal geringer.
4: Okay, auf einer Intensivstation in einem europäischen Krankenhaus vielleicht. Wie sieht's dann aber aus, wenn Sie jetzt im Kongo unterwegs sind?
3: Naja, man hat bei dem eng verwandten Virus Marburg-Virus, da gab es einen Ausbruch vor 2 Jahren in Ruanda, dort hat man die Sterblichkeit auch deutlich senken können durch zumindest nahezu intensivmedizinische Maßnahmen. Das macht auch Hoffnung. Aber wie Sie ansprechen, jetzt im Ostkongo ist die Situation natürlich ganz anders. Die Gesundheitsversorgung ist so rudimentär, dass der Aufbau von richtig potenten Stationen, wo man dann ein gesteigertes klinisches Management anbieten kann, das wird dauern und sehr, sehr kompliziert sein in dem Kontext.
4: Wenn Sie jetzt in so einer Region unterwegs sind, was steht da im Vordergrund? Einzelne Patienten zu behandeln oder erstmal dafür zu sorgen, dass sich das Ebola-Virus nicht weiter ausbreitet?
3: Vielen Dank für diese differenzierte Frage. Das ist genau der Punkt. Es geht natürlich um die Behandlung der Erkrankten unter einem hohen Infektionsschutz, um die zu retten und das Personal und andere vor Infektionen zu schützen. Aber gerade bei solchen Ausbrüchen wie durch Ebola-Fieber, da muss man Maßnahmen auch ergreifen, um die weitere Eindämmung oder Ausbreitung der Erkrankung zu verhindern. Sonst kann man nichts erreichen. Und das sind dann unter Umständen viel weniger medizinische Maßnahmen. Da geht es darum, die Kontaktpersonen zu identifizieren und zu isolieren oder zumindest aufzuklären und dafür zu sorgen, dass es zu keiner weiteren Übertragung kommt. Muss man sehr viel Aufklärung gegenüber der Bevölkerung machen. Man muss riskante Praktiken wie Bestattungsrituale vermeiden oder zumindest so organisieren, dass es keine Infektionen gibt und Verschiedenes mehr.
4: Sind die Menschen da, die da leben, sehr misstrauisch Ihnen gegenüber als jemand, der ja einfach nur helfen möchte?
3: Naja, die Bevölkerung in dieser Region gerade, die haben ein hohes Misstrauen und wenig Vertrauen in Gesundheitsversorgung und die unterschiedlichsten Akteure überhaupt. Das ist sicherlich in dieser dramatischen Situation, die ich vorhin geschildert habe, mit Vertreibung, viel Gewalt, wird das zusammenhängen. Staatliche Strukturen vor Ort sind in vielen Regionen sehr schwach ausgeprägt und die Gesundheitsversorgung muss man oft selbst bezahlen, ohne dass es sehr, sehr effektiv ist an vielen Stellen. Deswegen ist das Misstrauen groß. Und dann ist natürlich auch die Versorgung von Ebola-Patienten in diesen Isolierstationen, von denen die Bevölkerung schnell weiß, dass viele dort versterben, etwas besonders schwer zu vermitteln ist.
4: Unsere Kollegin, die unterwegs war in der Region, meinte, dass sehr viele Hilfsorganisationen sich sogar zurückziehen müssen, weil weniger Geld da ist, den Menschen da unten zu helfen. Kriegen Sie das auch mit bei Ärzte ohne Grenzen?
3: Naja, da gibt es 2 Dinge. Dieses Bunibunjo-Virus, das ist ja 2012 zum letzten Mal aufgetreten. Wir haben damals als Organisation schon dafür plädiert, dass man da Impfstoffe und Medikamente für braucht. Da ist leider nichts, ist man nicht viel weitergekommen. Wir haben jetzt solche Sachen nicht. Und wir beobachten natürlich, wie viele andere Partner auch, dass die Gesundheitsversorgung, die ohnehin schwach war in der Region, jetzt nach den Einschränkungen öffentlicher oder internationaler Gelder in den letzten 1-2 Jahren weiter sich verschlechtert hat. Wir haben gesehen, dass Patienten in unsere Zentren kommen, die vorher woanders versorgt werden wurden. Wir sehen, dass Stellen in anderen Einrichtungen gekündigt werden. Wir sehen, dass mehr Gesundheitseinrichtungen als vorher kaum noch Medikamente zur Verfügung haben. Und wenn man sich klar macht, dass da ist Ebola ein wichtiges, aber nicht das einzige traurige Phänomen. Aber die Sterblichkeit in diesen Ebola-Ausbrüchen, die ist ja oft auch so hoch durch andere Erkrankungen, die eigentlich leicht behandelbar wären, die dann aber in dieser Situation noch weniger behandelt werden. Bestes Beispiel Malaria.
4: Wir hier in Deutschland kennen ja noch nur zu gut das Coronavirus. Da gab es relativ schnell Impfstoffe, die auch an die verschiedenen Varianten angepasst wurden. Warum ist das so schwer für Ebola das Gleiche zu machen? Warum wird das nicht weiterentwickelt? Weil sich das nicht lohnt?
3: So interpretieren wir das auch. Wir haben ja gesehen, wie schnell und mit welcher massiver finanzieller Unterstützung für Covid zum Beispiel ein Impfstoff entwickelt worden ist, wo es eben ein weltweites und auch im globalen Norden ausgeprägtes Interesse gab, da möglichst schnell einen effektiven Impfstoff zu haben.
0: Sagte Tropenarzt Dr. Maximilian Gärtler im WDR-Interview.
1: Kultur.
0: Es ist einer der größten Skandale der deutschen Fernsehgeschichte gewesen, der Fall des Medienfälschers Michael Born. Vor gut 30 Jahren hat er Sendungen wie Stern-TV und anderen Formaten spektakuläre Reportagen verkauft, die in Wahrheit von Schauspielern nachgestellt waren. Zum Beispiel über ein angebliches Ku Klux Klan-Treffen in der Eifel. Wie Born die Redaktion jahrelang täuschen konnte, zeigt die Dokumentation Born to Fake. Anhand von Originalmaterialien. Der Film ist ab sofort im Kino zu sehen.
5: Michael Born.
6: Michael Born, der Kujau des deutschen Fernsehens, ein Hochstapler und mutmaßlicher Betrüger.
7: 21 Reportagen soll er für verschiedene Sender gefälscht haben.
8: Der Name Michael Born wurde Mitte der 90er Jahre zum Symbol für einen der größten Medienskandale der Bundesrepublik. Born lieferte spektakuläre Geschichten über Drogenschmuggler, Katzenjäger oder angebliche Ku Klux Klan-Treffen in Deutschland. Seine Filme liefen bei Stern-TV, vor allem auf RTL, und wirkten oft schon damals ein bisschen zu sensationell, um wahr zu sein. Die Doku Born to Fake von Erik Bremer und Benjamin Rost erzählt diesen Fall jetzt neu. Temporeich, klug montiert und erstaunlich unterhaltsam. Statt trockener Medienanalyse entsteht fast ein Thriller über Fernsehen, Geltungssucht und die Macht der Bilder.
9: Michael hat über seine Fälschungen, eigentlich hat er nur über seine Fälschungen gesprochen. Wie er sie gemacht hat, wie er auf die Idee gekommen ist und hat sich immer kaputt gelacht darüber, wie es produziert hat und wie die Leute drauf reingefallen sind.
8: So formuliert es Roland Berger, Freund und Weggefährte von Michael Born. Besonders stark ist der Film immer dann, wenn er zeigt, wie absurd diese Geschichten eigentlich waren. Immer aber so nah an der Realität, dass man ihnen glauben wollte. Etwa beim berühmten Beitrag über halluzinogene Kröten. Von Günther Jauch damals bei Stern TV so anmoderiert.
10: Diese Kröte ist eine Colorado-Kröte, lebt in Nordamerika und ist für Drogensüchtige mittlerweile der billigste Stofflieferant. Sie produziert nämlich ein Sekret, das geraucht oder geleckt so ähnlich wie LSD wirkt.
8: Heute wirkt das fast grotesk. Aber genau darin liegt eine der großen Stärken des Films. Er lacht nicht einfach über die Fernsehwelt der 90er, sondern fragt, warum damals offenbar alle genau solche Bilder sehen wollten. Denn Michael Born war eben nicht nur Hochstapler. Er war auch ein Reporter, der aus Krisengebieten Material lieferte, wo andere Journalisten gar nicht hinkamen. Wie Martin Lettmeier, ehemaliger Reporter im Umfeld von Stern TV, es in der Doku beschreibt.
11: Und er hatte sich mit der Zulieferung von Material aus schwer zugänglichen Gebieten einen Namen gemacht. Also grausame Szenen zu filmen, O-Töne einzufangen, also Footage.
8: Und Born selbst stilisierte sich später geradezu als Produkt eines sensationshungrigen Fernsehens.
12: Ursprünglich hatte mein Film nicht so brutale Szenen. Aber ich habe geglaubt, ohne einen Berg von Leichen könnte man Elend transportieren. Aber RTL war das nicht genug.
8: Die Dokumentation macht daraus keine einfache Tätergeschichte. Sie zeigt auch ein Mediensystem unter Quotendruck, in dem spektakuläre Bilder oft wichtiger waren als sorgfältige Kontrolle. Genau deshalb wirkt dieser Film heute so aktuell. Die Medienwissenschaftlerin Dr. Eva Hohenberger.
13: Ich finde Fälscher interessante Figuren. Wenn sie enttarnt werden, werden ja nun nicht alleine sie enttarnt, sondern der ganze Apparat um sie herum wird ja mit enttarnt. Die blamieren sich ja eigentlich mehr als der Fälscher selber.
8: Born to Fake ist deshalb weit mehr als ein nostalgischer Rückblick auf einen TV-Skandal. Der Film erzählt von einer Medienwelt, in der Wahrheit zunehmend zur Inszenierung wird und schlägt damit elegant den Bogen zu Deepfakes und KI-generierten Bildern unserer Gegenwart.
0: Born to Fake, ab sofort im Kino. Florian Schmidt war das.

0: Es ist 23 Uhr. 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
1: Die Nachrichten mit Matthias Wurms. Guten Abend. In Dienstlaken wird morgen um 9.15 Uhr mit einer Schweigeminute an die Opfer des schweren Verkehrsunfalls gestern erinnert. Eine Frau war in eine Gruppe Schüler gefahren, 2 12-jährige Jungen sind an ihren Verletzungen gestorben. Dienstlakens Bürgermeister Simon Panke sagt, dass viele Menschen immer noch schockiert sind.
2: Ich habe, egal mit wem ich bisher über dieses Thema gesprochen habe, so viele Menschen einfach erlebt, die völlig fassungslos sind und gerade gar nicht wissen, wohin mit sich. Ich habe in den letzten 24 Stunden sehr viele Menschen einfach weinen sehen.
1: Gegen die Autofahrerin wird wegen fahrlässiger Tötung ermittelt. Laut Staatsanwaltschaft hat sie schon letztes Jahr einen Unfall verursacht. Damals war sie ohnmächtig geworden. In Österreich ist das Urteil gefallen nach einem geplanten Terroranschlag auf ein Konzert der US-Künstlerin Taylor Swift in Wien vor knapp 2 Jahren. Der angeklagte Islamist muss für 15 Jahre ins Gefängnis. Der Mann war nach Warnungen eines ausländischen Geheimdienstes einen Tag vor dem geplanten Anschlag festgenommen worden. Der Iran hat dementiert, dass es mit den USA eine Einigung auf eine längere Waffenruhe gibt. US-Medien hatten berichtet, dass ein Rahmenabkommen vorsehe, dass der Iran die Straße von Hormus öffnet und die USA im Gegenzug die Blockade iranischer Häfen beenden. Aus dem Iran heißt es, das Abkommen sei noch nicht fertig verhandelt. In Nordrhein-Westfalen sind seit gestern 3 Menschen bei Badeunfällen ums Leben gekommen. Ein 26-Jähriger, der in einem See in Paderborn untergegangen war, ist heute im Krankenhaus gestorben. Gestern waren schon 2 junge Männer ums Leben gekommen, in einem See in Sassenberg im Münsterland und im Rhein-Herne-Kanal.
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1: Die Videoüberwachung an mehreren Schulen in Münster zahlt sich offenbar aus. An 4 Schulzentren gab es laut Stadt dadurch weniger Vandalismus und weniger Einbrüche. Julia Wulff, WDR Münster.
3: In Hiltrup waren es zum Beispiel vor der Videoüberwachung noch 26 Fälle pro Jahr. Die Zahl ist auf 3 registrierte Straftaten gesunken. Weitere positive Beispiele gibt es an den Schulzentren Wolbeck und Kinderhaus sowie an der Melanchthon-Schule in Körde. Deshalb sollen die Kameras dort auch bleiben. Jetzt werden andere Standorte geprüft. So könnte für die Grundschule Kinderhaus West ebenfalls eine Videoüberwachung kommen. Am Hansa-Berufskolleg könnte schon eine Toranlage helfen, um den Schulhof zu schützen. Die Stadt will jetzt darüber beraten.
1: Und der Blick aufs Wetter in Nordrhein-Westfalen. Die Nacht bleibt klar und es kühlt etwas ab, in Ostwestfalen teils bis auf 5 Grad. Morgen wird es dann heiß und schwül und ab dem Abend ziehen teils kräftige Gewitter durch, örtlich mit Starkregen, Hagel und Sturmböen. Vorher werden in Menden 29 Grad erwartet, in Marl bis 31 und in Kerpen bis 32 Grad. Am Samstag gibt es vor allem im Süden NRWs Schauer und Gewitter. Nördlich der Ruhr bleibt es meist trocken und freundlich. Das war WDR aktuell.
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4: Mit einigen Sperrungen. Die A4 zum Beispiel Köln Richtung Aachen ist zwischen Elsdorf und Merzenich wegen Bauarbeiten bis 5 Uhr gesperrt. Die A14 Halle Richtung Dresden ist zwischen Leipzig Messegelände und Kleinpösner wegen Bergungsarbeiten gesperrt. Die A25 Geesthacht Richtung Hamburg ist in Höhe Geesthacht nach einem Unfall gesperrt. Die A45 Gießen Richtung Aschaffenburg ist zwischen Wölfersheim und Florstadt wegen Bergungsarbeiten gesperrt. A66 Frankfurt Richtung Fulda, der Tunnel Neuhof, ist wegen Reparaturarbeiten bis 5 Uhr gesperrt. Die Umleitung ist über die U47 eingerichtet. Die A71 Richtung Sangerhausen ist zwischen Oberhof und Gräfenroda wegen Wartungsarbeiten bis etwa 6 Uhr gesperrt. Die A72 Plauen Richtung Zwickau ist zwischen Zwickau West und Zwickau Ost nach einem LKW-Unfall gesperrt. Und eine Meldung habe ich noch für Sie. Die B10 Stuttgart Ost Richtung Ulm ist zwischen der B14 Berger Tunnel und Poststraße wegen einer Nachbaustelle bis 5 Uhr gesperrt. Ihnen eine gute und vor allem sichere Fahrt.
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4: Aus dem Studio von NDR Info in Hamburg. Mein Name ist Theresa Waffer. Guten Abend. Der Mann ist in der Medizin noch immer das Maß aller Dinge, zum Nachteil von Millionen Frauen. ob bei der Dosierung von Medikamenten oder den Symptomen eines Herzinfarkts, unser Gesundheitssystem ignoriert oft die biologischen Unterschiede der Geschlechter. Der heutige Internationale Tag der Frauengesundheit macht genau auf diese gefährliche Schieflage aufmerksam. Birte Sönnigsen.
5: Viele Krankheiten und Medikamente wurden überwiegend an Männern erforscht. Dabei können Symptome bei Frauen ganz anders aussehen, etwa bei einem Herzinfarkt. Aus Sicht vieler Fachleute führt das zu Problemen. Krankheiten können bei Frauen teilweise später erkannt und falsch behandelt werden. Oft passt zum Beispiel die Dosierung von Arzneimitteln deutlich besser zu Männern als zu Frauen. Bundesgesundheitsministerin Nina Warken will das ändern. Schon zu Beginn ihrer Amtszeit hatte sie sich vorgenommen, das Thema Frauengesundheit in den Fokus zu nehmen. Aus Sicht der Ministerin wurde viel zu lange einfach ignoriert, dass Frauen andere gesundheitliche Bedürfnisse, Beschwerden und Symptome haben als Männer. Es werde aber noch dauern, bis sich Veränderungen in Lehrplänen und Forschungsergebnisse spürbar auf die Versorgung von Frauen auswirken, sagt die Ministerin. Forschungsministerin Dorothee Bär bezeichnete Deutschland mit Blick auf Frauengesundheit als Entwicklungsland. Frauenkrankheiten wie Endometriose und Lipödeme seien noch nicht ordentlich erforscht. Das Forschungsministerium hatte Anfang des Jahres unter anderem Forschungsgelder zur Verfügung gestellt, um gezielt Ursachen und neue Behandlungsmöglichkeiten der Wechseljahre zu erforschen.
4: Also Frauen in der Medizin einfach zum Teil sogar ignoriert. In Leipzig gibt es eine Forschungseinrichtung, die sich mit geschlechtssensibler Medizin beschäftigt. Das Leipzig Center of Metabolism. Jonas Arendt dazu.
6: 51% der Menschen sind Frauen. Eine Wahrheit, die an der medizinischen Forschung lange vorbeigegangen ist.
7: Wir haben einfach eine ganz große Lücke in der Datenlage zu Frauen, zum Beispiel in klinischen Studien, in großen Kohortenstudien oft auch, dass Frauen eben weniger betrachtet wurde.
6: Erklärt Veronika Witte, Neurowissenschaftlerin an der Uniklinik Leipzig. Die Gründe dafür sind vielfältig. Die Hormone der Frau wurden von Wissenschaftlern lange als Störvariable gesehen. Oder Frauen im gebärfähigen Alter nach dem Kontergan-Skandal in den 70er Jahren von Zulassungsstudien generell ausgeschlossen. Ein kapitaler Fehler, sagt Julia Sacher vom UKL. Denn wären weibliche Tiere in den Studien zu Kontergan berücksichtigt worden, hätte es wohl keinen Kontergan-Skandal gegeben.
8: Dieses Wissen in beiden Geschlechtern zu haben, hilft uns ja, Entscheidungen zu treffen. Sonst haben wir das Problem, dass diese Lücke ja nicht im Labor bleibt, in der Forschung, sondern wir sie dann in der Versorgung sehen, jeden Tag.
6: Bis heute gibt es eine Kluft in der Forschung und der Versorgung. Frauen erleiden zwar seltene Herzinfarkte, sterben aber häufiger daran, weil Symptome verkannt werden. Bei gleichen Schmerzen erhalten Frauen seltener Schmerzmittel als Männer. Körperliche Beschwerden werden psychologisiert. Doch diese Kluft, die lässt sich schließen, sagt Julia Sacher.
8: 2 von 3 Probanden quasi in Studien zu medizinischen Produkten, Stent, Herzschrittmacher, sind Männer. Das müsste man ändern. Ja? Ich glaube schon, dass wir uns als Gesellschaft überlegen müssen, wie verankern wir das langfristig? Machen wir Frauengesundheit langfristig zu einer Priorität, so wie KI, so wie Verkehr, so wie Verteidigung?
6: Denn die Forschung zur Gesundheit der Frau, sie hilft allen. Eingehendere Forschung zu Schwangerschaften etwa hilft bei Transplantationen. Und der genauere Blick auf den einstigen Störfaktor Hormone hat gezeigt, dass Hormone im Gehirn zu Anpassungen führen, die Anpassungsfähigkeit stärken. Doch es hapert noch, was auch an den Strukturen in der Forschung liegt, sagt Veronika Witte.
7: Wir können auch davon ausgehen, dass je diverser die Gruppen sind, die solche Dinge entscheiden, also zum Beispiel in der Wissenschaft, wie viele Frauen dort wirklich Studien durchführen können und einbringen können, ist natürlich auch abhängig von Förderung, von Chancengleichheit und so weiter. Und man weiß, dass diversere Teams auch zu besseren Ergebnissen auch in Forschungsstudien kommen, als Teams, die aus sehr homogenen Gruppen bestehen.
6: Dabei böte eine ganzheitliche, alle Geschlechter betreffende Forschung in der Medizin so viel, sagt Julia Sacher.
8: Dass diese Ganzheitlichkeit beide Geschlechter betrifft und wir im Endeffekt ja alle zu dieser personalisierteren, individuelleren Medizin hinwollen, das ist einfach ein ganz, ganz wichtiger Schritt dahin. Und da wird ja auch niemandem was weggenommen. Da profitieren ja in Wirklichkeit alle. Ich denke, das ist ganz wichtig, dass wir von der Angst wegkommen zu den Möglichkeiten.
4: Ja, welche Möglichkeiten gibt es denn, geschlechtssensible Medizin weiter auszubauen? Darüber hat mein Kollege Jochen Fischer vom NDR mit Nils Wacker aus der ARD-Gesundheitsredaktion gesprochen und ihn gefragt, was denn der Grund dafür ist, dass Frauen von der Medizin so lange vernachlässigt worden sind.
9: Es gibt mehrere Gründe. Der eine ist gesellschaftlich-historisch bedingt. Der weibliche Körper, der galt tatsächlich bis in das frühe 20. Jahrhundert vielen Medizinern, und das waren vor allem Männer, als unbekanntes und teilweise auch verbotenes Terrain. Eine nackte Frau, das galt selbst in der Medizin als unzüchtig. Das machte man nicht. Deshalb hat es ziemlich lange gedauert, bis die Medizin sich daran getraut hat, im wahrsten Sinne des Wortes. Und das wirkt tatsächlich bis heute noch so ein bisschen nach. Ein anderer Grund ist ein recht praktischer. Es ist tatsächlich viel leichter, Medikamente an Männern zu testen als an Frauen, weil Männer keinen Zyklus haben, die werden nicht schwanger und die kommen auch nicht in die Wechseljahre. Sprich, der männliche Körper, der verändert sich weniger. Gerade auch hormonell, und ist damit ein einfacheres Studienobjekt. Und noch ein Punkt, es wurde auch einfach lange nicht differenziert. Also sprich, es war den Leuten so ein bisschen egal, will ich jetzt überspitzt sagen. Niemand kam auf die Idee oder hielt es für wichtig, dass der weibliche und der männliche Körper sich doch tatsächlich stark unterscheiden.
10: Was ist denn nun aus medizinischer Sicht der Hauptunterschied zwischen Männern und Frauen?
9: Naja, also neben den geschlechtsspezifischen Organen ist das einmal der Hormonhaushalt, aber was lange auch übersehen wurde, ist, Frauen haben zum Beispiel kleinere Nieren als Männer und auch die Leber arbeitet bei Frauen anders. Warum ist das wichtig? Die Leber, das ist der Ort im Körper, wo Medikamente verstoffwechselt werden. Und Frauen erleben tatsächlich, das ist mit Studien belegt, viel mehr Nebenwirkungen bei Medikamenten als Männer. Und das liegt eben daran, dass eine weibliche Leber anders arbeitet. Vereinfacht gesagt, schafft sie nicht ganz so schnell ganz so viel weg. Und deswegen haben Frauen mehr Nebenwirkungen. Und das ist gerade mit Blick auf Medikamente ein ziemlich wichtiger Punkt, der ehrlich gesagt lange vernachlässigt wurde.
10: Und wird das denn jetzt aufgeholt? Also werden Medikamente jetzt auch verstärkt an Frauen getestet?
9: Das wäre schön und es klingt auch eigentlich total sinnig, aber naja, also Medikamente, die schon zugelassen sind bei uns und auf dem Markt sind, da kann ich ziemlich sicher sagen, ich glaube nicht, dass das da noch passiert. Warum denn auch, sagen sich da die Pharmakonzerne hinter vorgehaltener Hand, denn die Zulassung, die ist ja schon da und weitere Forschung kostet nur Geld. Und sie sind auch nicht dazu verpflichtet, muss man sagen. Wobei es aber auch einen günstigen Weg gäbe, weil man muss ja nicht immer gleich neue Studien machen, die sind wirklich sehr, sehr teuer, sondern man könnte auch einfach die Daten der bestehenden Studien nehmen und einfach nochmal angucken und nämlich geschlechterspezifisch auswerten, also aufdröseln Männer und Frauen. Das wurde nämlich oft nicht gemacht und schon allein das kann aber helfen. In den USA, da hat man das nämlich gemacht, das bringt tatsächlich ganz gute Ergebnisse bei einigen Medikamenten. Bestehende Daten eben nach Geschlechtern auswerten und dann die Dosis anpassen. Das funktioniert und bringt übrigens auch bei Männern etwas, weil dann ja auch für Männer die Dosierung wirklich ganz genau auf das männliche Geschlecht angepasst wird, weil Frauen ja dann rausgerechnet worden sind. Ich würde mal sagen, eigentlich Win-Win für beide Seiten.
10: Das heißt, es ist gar nicht allein ein Frauenthema. Und wie ist es bei Medikamenten, die neu auf den Markt kommen? Gibt es denn da mittlerweile Vorschriften, geschlechtersensibel zu forschen?
9: Nein, nicht bei uns in Deutschland. Also in Italien zum Beispiel, da gibt es das. Die sind da schon ein bisschen weiter, aber Deutschland, ja, noch nicht. Aber immerhin, es gibt auch in Deutschland sozusagen Signale, die in die Richtung gehen. Der Deutsche Ärztetag, der hat jüngst in Hannover getagt und beschlossen, wir wollen das. Wir wollen geschlechtersensible Medizin in der Forschung, aber auch in der Ausbildung, also an den Unis und auch in der Versorgung. Also sprich, wenn du und ich zum Arzt gehen. Und das ist schon ein ziemlich starkes Signal an die Politik von der Ärzteschaft. Und es wurde auch heute eine Umfrage veröffentlicht von der AOK, die wurde gemacht unter Ärzten und Ärztinnen. Und da kam raus, sie wünschen sich, dass in den ärztlichen Leitlinien, das ist jetzt sozusagen die Bibel für die Behandlung, ne? Wenn ich mit einer Erkrankung zum Arzt gehe und der weiß nicht genau, wie er vorgehen soll, dann guckt er in die Leitlinien und genauso macht das. Und dass in diesen Leitlinien jetzt drin steht, eben wie mache ich es je nach Geschlecht, also dass das berücksichtigt werden soll. Das steht nämlich meistens noch nicht drin. Das sind aber alles auch nur Wünsche. Letzten Endes liegt es vor allem in den Händen der Politik, Vorgaben zu machen, aber auch, let's face it, Geld bereitzustellen. Denn diese Forschung, das ist alles teurer als das, was wir bisher hatten. Und vor allem Forschungs- und Gesundheitsministerium sind da gefordert. Aber da haben wir ja zwei Frauen als Ministerin, nämlich Dorothee Bär und Nina Wagen. Die sind da die höchste Ebene und ich würde mal sagen, es liegt vor allem auch an ihnen.
4: Sagt Nils Walker aus der ARD Gesundheitsredaktion.

0: Die Zeit, es ist 23.15 Uhr.
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0: Steuern die USA und der Iran nach 3 Monaten Krieg auf eine Atempause zu? Laut US-Berichten vom Abend steht der Rahmen für eine 60-tägige Waffenruhe. Demnach muss jetzt nur noch der US-Präsident zustimmen. Aber sowohl Sprecher der US-Regierung als auch die iranische Seite wollen das nicht bestätigen und signalisieren, dass es noch keine Einigung gäbe. Die Bundesregierung würde wahrscheinlich gern auf Donald Trump zugehen und auf ihn einreden, um ihn zu einer Waffenruhe zu bringen, allein schon weil der Krieg große Auswirkungen auf die Wirtschaft hat. Aber welchen Einfluss hat Deutschland überhaupt in dieser Situation? Was die deutsche Diplomatie ausrichten kann, dazu Antonia Rüller.
2: 3 Monate nach Kriegsbeginn sucht die Bundesregierung weiter nach Möglichkeiten, politisch Einfluss zu nehmen auf die Verhandlungen mit Iran. Was nötig und sinnvoll wäre, darüber gehen die Meinungen in der Bundespolitik weit auseinander. Der grünen Außenpolitiker Omid Nuripur fordert deutlich mehr diplomatische Initiativen, unter anderem auch von Außenminister Wadephul.
3: Wenn wir über die Straße von Hormuz sprechen und der freien internationalen Schifffahrt, und es gibt Golfstaaten, die überlebenswichtig daran hängen, dass die internationale Schifffahrt bleibt und nicht der Iran diese Straße privatisiert, dann wäre es nur dringend geboten, dass wir mit denen mal ein wirkliches strategisches Gespräch darüber führen.
2: Um gemeinsam mit ihnen Wege zu finden, wichtige internationale Handelswege zu sichern und auch, um mehr für die iranische Zivilgesellschaft zu tun.
3: Drittstaaten suchen, überlegen, wie man tatsächlich vorankommt, die Menschenrechtslage im Iran ansprechen, in der Region Stabilisierungsmaßnahmen anbieten. Nichts davon macht die Bundesregierung.

0: signalisieren, dass er an den Verhandlungstisch muss. Weiter diskutiert wird auch über eine mögliche internationale Schutzmission in der Straße von Hormuz. Durch sie läuft ein großer Teil der weltweiten Öl- und Gasexporte.
1: Wenn wir in der Straße von Hormuz auf der Basis eines internationalen Mandats im Rahmen eines Friedensschlusses dann eine internationale Patrouille brauchen, glaube ich, dass Deutschland da nicht hinten anstehen wird.
0: Im Verteidigungsministerium gibt es bereits Überlegungen, was Deutschland zu einer internationalen Mission beitragen könnte. Zum Beispiel im Bereich Minenräumung. Immer vorausgesetzt, es gibt eine entsprechende politische Entscheidung. Solange der Krieg weiterläuft, bleiben Deutschlands Möglichkeiten begrenzt, so die Sicht der SPD-Politikerin Siemtje Möller. Auch wenn es um die Frage geht, wie man die iranische Zivilgesellschaft unterstützen könnte.
2: Worüber man nachdenken kann, wäre zum Beispiel, wie kriege ich es hin, dass die iranische Bevölkerung wieder mehr Zugang zu Internet hat, sodass sie sich besser auch untereinander vernetzen kann.
0: Viele Ideen bleiben vage. Kritik, dass die Bundesregierung zu zurückhaltend sei, will sie nicht gelten lassen.
3: Eine komplizierte Gemengenlage. Genauso geht's auch der iranischen Diaspora. Hier eint die meisten eigentlich nur, dass sie die Islamische Republik stürzen sehen wollen. Jetzt könnte man meinen, dann kann man sich einig sein. Ist aber nicht so. Über andere Fragen wird unter Exil-Iranern und Iranerinnen zum Teil heftig gestritten. Zum Beispiel über die Frage, ob der Sohn des früheren Schah, Reza Pahlavi, der richtige Oppositionsführer ist. Er ist in den vergangenen Monaten medial mit Hilfe von Unterstützern so sehr in Erscheinung getreten wie noch nie. Auch seine Anhänger. Kritiker werfen Teilen seiner Anhänger allerdings Einschüchterung vor, auch in Deutschland. Das ARD-Politikmagazin Kontraste ist diesen Vorwürfen nachgegangen. Aljoscha Huber mit Ergebnissen der Recherche.
4: Ende April in Berlin. Nach einem Auftritt in der Bundespressekonferenz wird Reza Pahlavi mit roter Soße attackiert. Am selben Tag, nur wenig später, jubeln dem Sohn des letzten iranischen Schahs tausende Anhänger zu. Rund 9.500 Menschen kommen zu einer Pro-Pahlavi-Kundgebung in Berlin. Die iranische Opposition in Deutschland ist gespalten.
3: Die ARD Infonacht mit einer kurzen Unterbrechung, eine wichtige Verkehrsmeldung. Achtung, Falschfahrer auf der A81. Singen, Stuttgart zwischen Kochert, Grabenbrücke und Böblingen Ost kommt Ihnen ein Falschfahrer entgegen. Fahren Sie äußerst rechts und überholen Sie nicht auf der A81. Singen, Stuttgart zwischen Kochert, Grabenbrücke und Böblingen Ost ist ein Falschfahrer unterwegs. Vorsicht in beiden Richtungen. Und jetzt geht es weiter über die Spannung in der iranischen Diaspora.
4: Reza Pahlavi selbst sieht sich zwar als mögliche Übergangsfigur nach einem Sturz des Regimes, doch Kritiker werfen Teilen seiner Anhängerschaft den Monarchisten vor, andere Oppositionelle einzuschüchtern. Am Rande der Pro-Pahlavi-Demonstration treffen wir Shadi Amin. Sie ist Teil der liberalen Frau-Leben-Freiheit-Bewegung. Sie kritisiert das Regime in Teheran, aber auch Reza Pahlavi und seine Anhänger. Das hat Folgen, erzählt sie.
5: Ich musste unter Polizeischutz hierher kommen, weil die Anhänger von Reza Pahlavi sind berühmt für ihre Art, wie sie ihre politischen Gegner begegnen. Also meistens ist mit Todesdrohung, Vergewaltigungsdrohung, das ist bei mir der Fall.
4: Im Internet finden sich zahlreiche solcher Bedrohungen gegen Amin. Dass Teile der Anhänger von Pahlavi aggressiv sein können, erlebte auch die Taz-Journalistin Pauline Jeckels. In der Bundespressekonferenz stellt sie Pahlavi eine kritische Nachfrage. Der reagiert genervt. Ich glaube, Sie stellen zu viele Fragen.
6: Ich kann noch eine Frage stellen, das ist mein Recht.
4: Danach wird Pauline Jeckels mit Hassnachrichten überflutet.
7: Ich habe tausende Nachrichten in den Tagen danach bekommen mit übelsten Beleidigungen gegen mich und auch Drohungen gegen meine Person. Also mir haben Leute geschrieben, sie würden mich in Berlin auffindig machen.
4: Die Journalistin glaubt, dass solche Nachrichten ein klares Ziel haben.
7: Man will versuchen, kritische Stimmen einzuschüchtern, stillzuhalten, weil wenn man mit so viel Hass konfrontiert wird und auch Drohungen, dann denkt man natürlich das nächste Mal dreimal drüber nach, ob man wirklich nochmal diese Kritik äußern möchte.
4: Der Schweizer Islamwissenschaftler Reinhard Schulze sagt, Pahlavi ist innerhalb der iranischen Opposition umstritten.
8: Wenn man die Berichte der letzten Demonstrationen sich anschaut, so hat man den Eindruck, dass Reza Pahlavi vor allen Dingen als Name, als Figur der Opposition gesehen wurde, aber nicht so sehr als führende Figur der Opposition. Das heißt, er war eigentlich mehr der Symbolträger für den Widerstand, aber nicht unbedingt der Hoffnungsträger für den Iran selbst.
4: Angesprochen auf die Kritik an seinen Unterstützern, entgegnet Reza Pahlavi in einem Podcast mit Politico, es gebe eine Kampagne des iranischen Regimes, um Konflikte innerhalb der

0: Position zu schüren und seine Bewegung zu diskreditieren.
1: Etwa 30 Grad im Schatten. Es ist seit ein paar Tagen schlichtweg sauwarm. Wir Menschen können uns einfach mal den Schweiß von der Stirn waschen, aber echte Schweine können das nicht und sie können auch gar nicht schwitzen. Aber wie können Schweine im Stall die aktuelle Hitzewelle trotzdem, ja ich sag mal, cool bestehen? Zumindest geht's in diesem preisgekrönten Tierwohlstall, den wir jetzt vorstellen, in Kupferzell-Goggenbach im Nordosten von Baden-Württemberg, geht's den Tieren gut. Und diesen Stall hat Uli Zwerenz besucht.
2: Die rund 2000 rosa Ferkel spielen mit dem Heu oder liegen einfach nur flach am Boden. 30 Grad zeigt das Thermometer, aber im überdachten Stall können es die Schützlinge von Schweinehalter Joachim Deitigsmann sichtbar gut aushalten.
3: Der deutlichste Tierwohlindikator ist, wenn das Schwein einfach da liegt und alle Viere von sich streckt, obwohl es jetzt für die Schweine, da sie erst circa 4 Wochen hier im Stall sind, noch etwas ungewöhnlich ist, dass hier Leute dastehen und reingucken, legen sie sich einfach hin und man sieht es ihnen an, dass es nicht unangenehm ist, sondern ja, sie machen einfach hier Siesta.
2: Wichtig ist vor allem, dass die Tiere genug Platz haben und sich nicht gegenseitig aufheizen. Aber Schweine sind eben auch schlau wie die Sau.
3: Die Schweine haben was Eigenes entdeckt. Im Innenbereich sind Beckentränke, wo immer 3-4 Zentimeter Wasser drin steht. Im Sommer, wenn es unangenehm für sie wird, fangen sie an, schaffen mit ihrer Schnauze das Wasser aus dem Becken raus. Und durch das Seitengefälle bleibt außer an der Wand eine Pfütze stehen. Und dann legen sich die Schweine in die Pfütze rein, machen sich nass und gehen mit der nassen Haut in den Außenbereich, wo die größte Luftbewegung ist. Und das kann man wirklich beobachten, dass die das aktiv so machen.
2: Der an sich vorgeschriebene Sprühnebel zum Abkühlen, der kommt gar nicht zum Einsatz, weil er laut Joachim Deitigsmann ein Tropenklima erzeugt. Frische Luft und Schatten, das reicht. Beim Blick durch die Glasscheibe ist der Schweinehalter zufrieden.
3: Die Thermoregulierung geht über Fensterklappe, nicht über Ventilatoren. Die Tiere haben jederzeit Zugang durch offene Pendelklappe nach außen in Auslauf. Der ist auch überdacht und nur durch Gitter nach außen abgetrennt. Und dort herrscht das ganze Jahr Außentemperatur. Nicht die pralle Sonne, der mal ausgesetzt ist, sondern das ist beschattet. Dort ist auch ein leichter Windzug dann. Den Schweine geht es im Grunde genommen dort wie einem, wenn man sich zum Ausruhen unter den Baum setzt.
2: Und dass es den Schweinen immer gut geht, ist natürlich auch aus wirtschaftlicher Sicht entscheidend.
3: Würde es den Tiere zu warm werden, könnte sie ihre Hitze nicht mehr regulieren, würde sie das Hecheln anfangen, würde hyperventilieren, Erschöpfung zeigen, dann sinkt die Futteraufnahme. Die Tiere fressen einfach nichts mehr und wenn sie nichts mehr fressen, dann nehmen sie auch nichts zu. Wir haben hier in unserem Stall, egal welche Temperatur das ist, keine Unterschiede, was die Zunahme und die Futteraufnahme angeht, selbst bei größter Sommerhitze, wie es heute der Fall ist.
2: Wenn sich die Schweine wohlfühlen, grunzen sie übrigens so gut wie gar nicht.
4: Sport.
5: Mit Moritz Kühn und einer dicken Überraschung bei den French Open in Paris, dem zweiten Tennis-Grand-Slam-Turnier des Jahres. Da ist der Weltranglisten-Erste Jannik Sinner in der zweiten Runde sensationell ausgeschieden. Der Italiener gewann die ersten 2 Sätze gegen den Argentinier Cerundolo. Doch dann verließen ihn die Kräfte in der brütenden Hitze in Paris bei mehr als 30 Grad im Schatten. Von vor Ort berichtet Guido Ringel.
6: Der große Star ist weg. Das Turnier hat sich natürlich auch ein wenig im Glanz des Jannik Sinner gesonnt, der überragende Spieler der Gegenwart. Alle Augen waren auf ihn gerichtet. Jetzt ist er auf traurige Art und Weise gescheitert. An sich selbst, an seinem Körper. Im Match gegen den Argentinier Cerundolo war nach knapp 3 Sätzen eine Grenze erreicht. Sinner war leer und schlapp, keine Energie mehr. Wahrscheinlich eine Kombination aus einer leichten körperlichen Schwäche und der Wärme in Paris. Der Italiener hatte sich zwar entschieden, nicht aufzugeben, versuchte noch alles, aber ohne Physis ging nichts mehr. 5-Satz-Niederlage. Natürlich war Paris mein großes Ziel. Das habe ich schon zu Jahresbeginn gesagt. Dann so früh auszuscheiden, das passt mir nicht. Das ist hart zu akzeptieren, nachdem ich zuletzt so gut gespielt habe. Daher hatte ich mir große Hoffnungen gemacht. Jetzt habe ich viel Zeit, mich zu erholen. Er muss sich auch erholen, wenn er dann fit beim nächsten großen Highlight angreifen will, Wimbledon. Hier in Paris ist jetzt Alexander Zverev der Favorit. Er ist der Höchste in der Setzliste. Die Chance auf seinen ersten Grand-Slam-Titel ist damit so groß wie nie.
5: Zverev wartet ja noch auf seine Vollendung, auf seinen ersten Grand-Slam-Sieg. Die deutsche Nummer 1 hat aber noch einen langen Weg vor sich, kann morgen Abend erstmal den Sprung ins Achtelfinale schaffen. Gegner ist der Franzose Alice. Das ist die Nummer 90 der Welt. Übrigens, Zverev ist nach dem Aus von Jan-Lennard Struff der letzte verbliebene deutsche Tennisspieler im Einzel. Bei den Frauen ist im Einzelwettbewerb auch nur noch eine Deutsche dabei, Tamara Korpatsch, die als klare Außenseiterin gegen die Ukrainerin Svitolina um den Achtelfinaleinzug spielt. Bald wieder spielen wird die deutsche Fußballnationalmannschaft. Sonntag der vorletzte Härtetest vor dem Beginn der Weltmeisterschaft, und zwar gegen Finnland. Seit Mittwoch ist die DFB-Elf um Abwehrspieler Jonathan Tah in Herzogenaurach und hat nun auch auf dem Trainingsplatz ordentlich Gas gegeben.
4: Ja, war auf jeden Fall Feuer drin, definitiv. Fand ich gut, so als erste Auftakteinheit, dass da so eine Energie drin war und dass man spürt, dass alle irgendwie Bock haben. Das hilft. Und das ist das Ziel für jedes Training, um das natürlich für die Spiele aufzubauen und in jedem Spiel noch mehr Gas geben zu können.
5: In rund 2 Wochen wird's dann auch so richtig ernst. Am 14. Juni spielt die DFB-Elf zum WM-Auftakt gegen Neuling Curaçao. Bald vorbei ist der diesjährige Giro d'Italia. Das ist im Radsport die erste große Rundfahrt des Jahres. Und wer auf der 18. Etappe die Nase vorn hatte, erzählt unser Kollege Holger Gerska.
7: Der Sprinter Nummer 1 dieser Rundfahrt hat zum dritten Mal gewonnen. Paul Magny aus Frankreich setzte sich in einem technisch äußerst anspruchsvollen Finale dank der Klasse seiner Quickstep-Mannschaft souverän durch. Der Papierform nach war ein sehr steiler Anstieg 10 Kilometer vor dem Ziel eigentlich der Knockout-Punkt für die Sprinter. Aber das Team von Paul Magny fuhr die Lücke zu den besten Kletterern sehr schnell zu und konnte seinem Kapitän im kurvenreichen Finale dann auch noch den Sport perfekt vorbereiten. Ganz anders lief es für seinen großen Gegenspieler Jonathan Milan aus dem deutschen Lidl-Team. Der Italiener kam zwar gut über den Berg, war im Finale dann aber auf sich allein gestellt, wurde in einer Kurve ausgebremst und kam hinter Magny und Edoardo Sambanini aus Italien nicht über Platz 3 hinaus. Dem besten Sprinter der Italien-Rundfahrten 2023 und 2024 bleibt damit nur noch das Finale in Rom, um überhaupt eine Etappe zu gewinnen.
5: An der Spitze der Gesamtwertung gab es keine Änderungen. Der Däne Jonas Vingegaard geht mit mehr als 4 Minuten Vorsprung in die kommenden beiden schweren Dolomiten-Etappen.
1: Und das war der Sport mit Moritz Kühn.

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1: Um 23.30 Uhr mit Wolfgang Berger. Die chinesische Online-Plattform Temu muss 200 Millionen Euro Strafe zahlen. Die Strafe hat die Europäische Kommission verhängt, weil Temu nicht genug gegen illegale Produkte auf der Plattform unternimmt. Aus der NDR-Nachrichtenredaktion Jenny Kallenbrunnen.
2: In mehreren Testkäufen bei Temu im letzten Jahr waren viele Produkte durchgefallen. Zum Beispiel Ladegeräte, die wichtige Sicherheitstests nicht bestanden haben. Oder auch Babyspielzeug, das gar nicht für Babys geeignet ist, weil zu viele giftige Chemikalien drin verarbeitet sind oder sich Kleinteile lösen können, an denen ein Baby ersticken kann. 130 Millionen Menschen in Europa kaufen bei Temu ein. Und so erreichen viele illegale Produkte aus China auch Menschen in der EU, heißt es in der Begründung der EU-Kommission. Gegen Temu laufen auch noch weitere Prüfungen. Zum Beispiel dazu, ob die Plattform absichtlich so gestaltet ist, dass sie süchtig machen kann.
1: Eine vorläufige Einigung auf ein Rahmenabkommen zum Iran-Krieg ist nach iranischen Angaben bislang weder fertiggestellt noch bestätigt. Das berichtete die Nachrichtenagentur Tasnim unter Berufung auf eine dem Verhandlungsteam nahestehende Quelle. Diese wird weiter damit zitiert, dass westliche Berichte über ein Abkommen falsch seien. Zuvor hatte das Portal Axios unter Berufung auf zwei US-Beamte berichtet, Unterhändler beider Seiten hätten sich auf ein Rahmenabkommen geeinigt. US-Präsident Trump und die Führung der iranischen Seite müssten aber noch zustimmen. Das KI-Unternehmen Anthropic hat nach eigenen Angaben bei Investoren weitere 65 Milliarden Dollar eingesammelt. Es wird nun mit 965 Milliarden Dollar bewertet. Mit dem frischen Geld solle die Rechenkapazität ausgebaut werden, um der wachsenden Nachfrage nach dem Chatbot Claude gerecht zu werden, teilte Anthropic mit. Damit liegt Anthropic jetzt vor seinem Konkurrenten OpenAI, der im März zuletzt mit 852 Milliarden Dollar bewertet wurde. Im Prozess um einen geplanten Anschlag auf ein Taylor Swift-Konzert in Wien ist der Angeklagte zu 15 Jahren Haft verurteilt worden. Die Geschworenen sprachen dem 21-Jährigen in allen Punkten für schuldig. Der Österreicher war nach einer Warnung von US-Geheimdiensten einen Tag vor dem geplanten Anschlag im August 2024 festgenommen worden. Er hatte sich im Prozess weitgehend schuldig bekannt. Zudem berichtete der Angeklagte, er habe seine Befehle vom sogenannten Islamischen Staat erhalten. Das Wetter in Deutschland. In der Nacht trocken bei Tiefstwerten von 15 bis 4 Grad. Morgen im Südosten heiter, im Norden und Westen mehr Wolken, später gebietsweise Schauer, teils auch kräftige Gewitter. Höchstwerte 20 Grad auf den Nordseeinseln bis 33 Grad am Oberrhein. Am Samstag zeitweise Wolken, in der Mitte und im Süden gebietsweise kräftige Schauer oder Gewitter, 18 bis 33 Grad. Am Sonntag im Nordosten häufiger trocken, ein paar Schauer und Gewitter bei 17 bis 29 Grad. Das waren die Nachrichten.
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3: Mit einer Entwarnung für die A81 Singen Stuttgart, da ist kein Falschfahrer mehr unterwegs zwischen Kochert-Grabenbrücke und Böblingen-Ost. Dann die A14 Halle Richtung Dresden. Die Strecke ist zwischen Leipzig-Messegelände und Kleinpösener wegen Bergungsarbeiten gesperrt. Die A45 Gießen Richtung Aschaffenburg ist zwischen Wölfersheim und Florstadt ebenfalls wegen Bergungsarbeiten gesperrt. Und die A72 Plauen Richtung Zwickau ist zwischen Zwickau-West und Zwickau-Ost nach einem LKW-Unfall gesperrt. Eine Meldung noch für die B404 im Verlauf A25. Schwarzenbeek-Hamburg. Die Strecke ist zwischen Escheburg und Kurslack nach einem Unfall in beiden Richtungen gesperrt. Gerade reingekommen noch die A99 München-Südwest Richtung München-Nord. Der Tunnel Allach ist nach Auslösung der Höhenkontrolle gesperrt. Gute Fahrt.
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3: Mit Resa Waffer. Guten Abend. Sonne, Strand und tiefe Gräben. Das Treffen der EU-Außenminister auf Zypern ist alles andere als ein harmonischer Kurztrip gewesen. Statt große gemeinsame Schritte im Krieg zwischen Russland und der Ukraine zu beschließen, haben sich die Politiker um bürokratische Angelegenheiten gestritten. Da geht es um die Frage, wer neuer EU-Sondervermittler werden soll. Sabrina Fritz fasst die Gespräche auf Zypern zusammen.
4: Die Europäische Union kann nie ein neutraler Vermittler zwischen der Ukraine und Russland sein. Das ist ein Fazit der Außenbeauftragten Kaja Kallas am Ende des Außenministertreffens auf Zypern.
5: Europe will never be a neutral mediator between Russia and Ukraine, because we are on Ukraine's side and we are defending our own core security interests.
4: Wir stehen immer auf der Seite der Ukraine und wir verteidigen unsere eigenen Sicherheitsinteressen. Damit hat Kallas versucht, eine Diskussion auszutreten, die am Morgen wieder aufgeflammt war. Soll es einen EU-Sondervermittler für die Ukraine geben? Die Haltung der Chefdiplomatin, wir müssen bei den Inhalten bleiben, das sei wichtiger.
5: So sticking to the substance, I think this is much more important to be really ready on the issues that we want to see.
4: Dennoch drehte sich auf Zypern ein wildes Personalkarussell quer über den Kontinent. Es sollte kein Nachbar von Russland sein, vielleicht jemand aus dem Süden, vielleicht ein ehemaliger Regierungschef, der weniger Angst vor den Ergebnissen hat. Wir brauchen jemanden, der einen Friedensnobelpreis will, schlägt Luxemburg vor. Schweden ist ganz gegen Verhandlungen. Die schwedische Position ist klar. Wir sollten nicht an den Verhandlungstisch gehen und Russland die Bedingungen bestimmen lassen, so Außenministerin Stenegaard. Und für Deutschland ist nur eines klar, kein Gerhard Schröder, so Staatssekretär Gunter Kriechbaum, der den erkrankten Außenminister Wadefuhl vertritt.
6: Außerdem diktiert hier Russland nicht die Spielregeln. Das muss in aller Deutlichkeit gesagt werden. Und eines Tages, wenn es einen Vermittler gibt, dann muss dieser Vermittler auch von allen Seiten, vor allem von der Ukraine, auch akzeptiert werden.
4: Die Frage ist aber dennoch, wer sich dann an einen möglichen Verhandlungstisch setzen würde, wenn vor allem die USA weiterhin im Nahen Osten beschäftigt sind. Man kann nach dem Treffen der Außenminister jedenfalls den Eindruck haben, eine Verhandlungslösung liegt noch in weiter Ferne. Vor allem, weil der Forderungskatalog der EU so dick ist, dass Putin ihn wohl nie unterschreiben wird. Außer ihm steht das Wasser bis zum Hals. Diesen Zustand herzustellen, ist eine Strategie der EU. Dazu gehört, die Ukraine weiter militärisch zu unterstützen und neue Sanktionen gegen Russland zu verhängen. Beim Treffen der EU-Außenminister wird außerdem deutlich, dass die Krisen der Welt eng miteinander verbunden sind. Der hohe Ölpreis, der durch den Angriff auf den Iran ausgelöst wurde, hilft Russland, seinen Krieg gegen die Ukraine zu finanzieren. Der Europäischen Union ist deshalb aus mehreren Gründen daran gelegen, den Krieg im Nahen Osten so schnell wie möglich zu beenden. Deshalb hatte man die Außenminister von Saudi-Arabien und Indien zu dem Treffen eingeladen, um ein möglichst genaues Bild über die Lage vor Ort zu bekommen. Ihr Eindruck, das Abkommen zwischen dem Iran und den USA ist in greifbarer Nähe. Aber danach müsse weiter um ein Atomabkommen verhandelt werden.
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3: Assistenzsysteme in Autos, die plötzlich eingreifen, sollen ja helfen. Aber nicht wenige Fahrerinnen und Fahrer fühlen sich inzwischen eher genervt als unterstützt. Auch große Touchscreens lenken viele vom Verkehr ab. Christian Lang und Ulrich Zissler haben mit betroffenen Experten und Herstellern gesprochen.
7: Eigentlich sollen die modernen Assistenzsysteme im Auto ja für mehr Sicherheit sorgen. Eigentlich. Doch bei vielen Autofahrern lösen sie vor allem Frust aus. Andreas Klöhn kennt das Problem seit Jahren. Immer wenn er rückwärts aus seiner Garage fahren will, erkennt sein Auto ein Hindernis, obwohl gar keins da ist.
8: Das erste Hindernis, was keins war, hat das Auto jetzt schon eine Notbremsung eingelegt.
7: Auslöser ist offenbar ein Regenabfluss, den die Ultraschallsensoren irrtümlich als Hindernis deuten. Folge: Warnton und automatische Bremsung.
8: Also es ist schon so, dass ich das generell ausmache, weil es eigentlich nichts bringt, weil es ja immer hinderlich ist. Und es ist natürlich besser, als wenn es einmal mehr bremst als zu wenig. Aber natürlich ist es nicht die Hilfe, die man von so einem Assistenten erwartet.
7: Die Werkstatt konnte das Problem bislang nicht lösen. BMW erklärt auf Anfrage, dass eine quer zur Fahrbahn verlaufende Abflussregenrinne in seltenen Fällen tatsächlich ein Ultraschallecho auslösen könne. Auch die Redaktion der Autofahrerzeitung Automotorsport bekommt immer mehr Beschwerden über fehlerhafte Assistenzsysteme, sagt Redakteur Claudius Mainz.
9: Wir haben so in den letzten 1-2 Jahren immer mehr Zuschriften von Lesern, die wirklich verzweifelt sind mit ihren modernen Autos, die nicht weiter wissen, weil eben auch die Werkstatt nicht weiter weiß. Wir reden ja über Software-Defined Vehicles. Da kann man nicht durch einen Kniff mal eben was reparieren, sondern man ist angewiesen auf Herstellervorgaben. Ja, und wenn der Hersteller auch nicht weiter weiß, dann ist der Autofahrer sehr schnell verzweifelt.
7: Assistenzsysteme können Fahrer aber auch in kritischen Situationen irritieren. Klaus Kielbasiewicz war jahrelang Streifenbeamter bei der Polizei. In seinem Ford Transit greift beim Überholen immer wieder der Antikollisionsassistent ein. Kielbasiewicz zeigt das in der Praxis.
10: Das Auto hat jetzt gedacht, ich fahre auf. Das hätte ja auch ein Stauende sein können oder so. Das weiß das Auto ja nicht. Das hat nur gesehen, ich nähere mich schnell einem Vorausfahrenden, hat automatisch eine Warnung rausgegeben, hat eingebremst und hat auch verhindert, dass ich richtig lenken kann.
7: Deshalb deaktiviert er vor jeder Fahrt mehrere Assistenzsysteme manuell. Ford verweist dagegen auf die hohe Sicherheitsbewertung des Modells durch die Organisation Euro NCAP. Für Autoexperte Mainz ist klar, manche Systeme retten Leben, andere sorgen eher für Ablenkung.
9: Wenn zum Beispiel der Notbremsassistent den Radfahrer im letzten Moment sieht, den man sonst im Halbdunkel nicht gesehen hätte, dann reden wir über etwas sehr Sinnvolles. Wenn allerdings ein Auto nicht aufhört zu piepsen und man dann die Konzentration verliert, kann man diskutieren, ob dieser Assistent nicht vielleicht überflüssig ist.
7: Doch nicht nur Assistenzsysteme stehen in der Kritik. Immer mehr Fahrzeugfunktionen werden durch Touchscreens gesteuert. Der ADAC sieht darin ein Sicherheitsrisiko.
11: Bis man dann wirklich das gefunden hat, was man im System sucht, dauert es halt. Und da muss man tatsächlich länger hingucken. Und das stellt natürlich ein Risiko im Straßenverkehr dar, weil man länger mit einem Blindflug auf der Straße unterwegs ist.
7: Moderne Technik soll das Autofahren eigentlich einfacher und sicherer machen. Viele Fahrer erleben zurzeit noch das Gegenteil.
3: Die Olympischen Spiele spalten die Gemüter wie kaum ein anderes Event. Die Spiele sollen zurück nach Deutschland. Angepeilt ist ein Jahr zwischen 2036 und 2044. München und die Region Köln-Rhein-Ruhr haben von ihren Bürgern schon grünes Licht bekommen. Jetzt schaut ganz Deutschland nach Hamburg. Am Sonntag entscheiden die Menschen hier über die olympische Flamme. Sophia Stritzel mit einer Reportage über die Stimmung in Hamburg.
12: 7.30 Uhr morgens in Hamburg-Altona. Es ist kalt, graue Wolken hängen tief am Himmel. Vereinzelt platschen Regentropfen auf die Straße. Steffen Röke läuft trotzdem, schnell und routiniert. Er trägt schwarze Sportkleidung, hat kurze graue Haare, eine schlanke Gestalt.
13: Ich krieg den Kopf komplett frei. Also ich komme zum Durchatmen.
12: Durchatmen, eine seltene Gelegenheit. Denn der 52-Jährige hat eine Mission. Er will die Olympischen und Paralympischen Spiele im Jahr 2036, 40 oder 44 nach Hamburg holen. Rot-weiße Barken, Bauzäune. Immer wieder versperren sie Röke den Weg. Der Morgenlauf wird zum Hindernisparcours und damit auch ein bisschen zum Sinnbild seiner Aufgabe. Denn die Zeit drängt. Es ist Ende März. In etwa 2 Monaten stimmen die Hamburgerinnen und Hamburger ab, ob sie das olympische Feuer überhaupt haben wollen. Und Steffen Röke soll sie als Leiter der Hamburger Olympia-Projektgruppe überzeugen.
13: Ich glaube, jetzt ist es ehrlich gesagt ein richtiger Endspurt. Bis zum Referendum am 31. Mai. Und ansonsten ist es, glaube ich, so ein bisschen wie im Sport. Also jedes Training ist wichtig, jeder Termin ist wichtig, jede Begegnung mit Bürgerinnen und Bürgern.
12: Auch an diesem Tag wird er wohl erst gegen 22 Uhr Feierabend haben. Der promovierte Jurist pendelt zwischen Berlin und Hamburg, hat vorher als Abteilungsleiter Sport im Bundesministerium des Inneren gearbeitet. Bereits als Kind gehörte der Sport fest zu seinem Leben.
13: Wir haben jedes Wochenende auf einem Sportplatz verbracht. Und ich habe dabei gesehen, dass die Vereine die Orte sind, wo sich die Menschen treffen. Über alle Grenzen hinweg, über politische Positionen oder alle Parteilager hinweg. Und das ist unglaublich wertvoll. Das hält unsere Gesellschaft zusammen.
12: Auch deshalb sieht er Olympia als Chance für die Hansestadt. Röke ist an der Elbe angekommen, macht eine kurze Pause. Verschwitzt blickt der Olympia-Visionär über den Fluss, der vor ihm träge und grau dahinfließt.
13: Also wenn ich jetzt hier rüber gucke über die Elbe, dann weiß ich, dort wird das Klettern stattfinden. Mit einer irgendwie fantastischen Kulisse. Das passt sich hier ein in Hamburg.
12: In kurzen Clips präsentieren Hamburger Senat und Sportbund ihre Pläne für die Spiele. Die Idee, ein Olympia mitten in der Stadt. Wettkämpfe an den Orten, für die Hamburg bekannt ist. Auf der Binnenalster, wo noch die Alsterschwäne ihre Runden ziehen, soll auf schwimmenden Pontons die Eröffnungsfeier stattfinden und 3x3 Basketball gespielt werden. Das Konzept sieht kurze Wege vor. Der größte Teil der Wettkampfstätten soll in einem Radius von 7 Kilometern liegen. Und Olympia soll Kinder und Jugendliche dazu bringen, sich mehr zu bewegen. Das Ziel: 5 Stunden Sport und Bewegung pro Woche in der Schule. Kinder, die sich zu wenig bewegen. In der Grund- und Stadtteilschule Alter Teichweg kennen sie das Problem. Denn hier in Hamburg-Dulsberg leben viele Familien, die wenig haben. Die Wohnungen sind oft klein, Geld für Vereine fehlt, erzählt Sportlehrer Christian Andresen, während er schnellen Schrittes über einen langen Flur eilt.
14: Wir sehen, dass die Kinder nicht ausgelastet sind, dass sie vielleicht auch Probleme haben, ihre Emotionen zu äußern oder damit umzugehen. Klar, die gesundheitlichen Auswirkungen, dass die Kinder Adipositas, also fettleibig dann auch sind.
12: Aber in seiner Schule passiert bereits das, was wohl ganz im Sinne der olympischen Idee wäre. In einigen Klassenstufen sind 4 Sportstunden in der Woche die Regel. Auch beispielsweise in den Pausen wird auf Bewegung gesetzt.
14: Jetzt laufen wir gerade an der Schwimmhalle vorbei.
12: Christian Andresen führt über das riesige Gelände. Schwimmhalle, Boulderwand, Hallen für Badminton und Volleyball. Sport- und Bewegungsangebote gibt es zahlreich. Andresen beobachtet, dadurch verändert sich auch das Miteinander.
14: Dass es weniger Streit gibt, dass man auch weiß, okay, ich muss mal zurückstecken, ich kann nicht immer gewinnen. Ich muss auch mal akzeptieren, wenn jemand anders besser ist oder ich kann auch mal dem Schwachen helfen. Das sind einfach Sachen, die man im Sport auch lernt.
12: Mehr Bewegung für alle ist das eine. Das andere, der Traum eines Tages selbst bei Olympia dabei zu sein. Auch der ist in den vielen Sporthallen der Grund- und Stadtteilschule Alter Teichweg präsent. Denn mehr als 400 der gut 1.800 Schülerinnen und Schüler sind Leistungssportler, erzählt Andresen. Der Lehrer öffnet eine weitere Tür.
15: Platz 1, Hamburg!
12: Volleyballtraining, Klasse 11 bis 13. Eine große Halle, 2 Netze, viele Bälle. Hier üben die Profis von morgen, wie Josephine Wehner. Die 18-Jährige liebt den Sport im Team, ist fasziniert von Olympia.
16: Ich finde das einfach total toll, weil das so die höchste Stufe ist, die man erreichen kann.
12: Inzwischen hat der Mann, der Olympia nach Hamburg holen will, seinen Morgenlauf beendet. Steffen Röke steigt in den Lift eines Bürohauses nahe der Alster. Dienstbeginn.
17: Moin. Jo, jetzt geht's los. Erste Mails angucken. Super gespannt. Wir waren am Wochenende bei ganz vielen Veranstaltungen. Bin ganz gespannt zu hören von allen, die dann auch von den verschiedenen Terminen berichten, wie es so war.
12: Das Interesse an den Plänen scheint groß in der Stadt. Allein an diesem Wochenende waren sie auf zahlreichen Veranstaltungen.
18: Ich war Samstag bei der integrativen Kinderolympiade. Ja.
12: Präsenz zeigen, darum geht es. Aber auch darum, möglichst viele Hamburger mitzunehmen. Deshalb wurden im vergangenen Jahr Dialogrunden veranstaltet. Bürgerinnen und Bürger konnten sich mit Ideen und Sorgen am Bewerbungskonzept beteiligen und informieren. Verbesserungsvorschläge gab es zu Themen wie Nachhaltigkeit, soziale Teilhabe oder Inklusion. Mehr als 3.000 Hamburger haben mitgemacht.
17: Olympia ist das, was wir draus machen. Und wir ist in dem Fall alle Hamburgerinnen und Hamburger. Und Stimmung, wir können das aufnehmen. Also wir können Bedenken, Sorgen, wir können Änderungsvorschläge der Hamburgerinnen und Hamburger einarbeiten ins Konzept. Wir können die Spiele so gestalten, dass die zu Hamburg passen und so, wie sie sich die Menschen eben auch wünschen.
12: Manche wünschen sich allerdings, dass das olympische Feuer überhaupt nicht kommt. Längst hat sich Widerstand formiert. Die, die Nein sagen, treffen sich alle 2 Wochen. Hinter einem mit bunten Stickern beklebten Tor in einem roten Haus in Hamburg-Altona.
19: Wir haben jetzt ja etwas über 5 Wochen noch Zeit.
12: Besprechung von No Olympia. Eng an eng sitzen rund 20 Personen im Stuhlkreis. Es ist Mitte April. Geplant wird eine Plakataktion. Sie wollen ihr Nein in der Stadt sichtbar machen.
19: Ich glaube, Team 1 könnte sich sonst auch noch vorstellen, vielleicht den Uni-Hauptcampus zu übernehmen.
12: Sie sind Studierende, Rentner, arbeiten in Wirtschaft oder Pflege, engagieren sich privat. Und Olympia kooperiert, beispielsweise mit Umweltschutzorganisationen und dem Studierendenausschuss der Uni Hamburg. Sie alle eint ein Gedanke, die Olympischen Spiele sind mehr Gefahr als Vorteil. Eckhard Maudrich hat Olympia mit begründet. Er findet, statt ein teures Sportevent in die Stadt zu holen, sollte lieber mehr in Bildung und Jugendhilfe investiert werden. Weil
20: die 4 bis 5 Milliarden Euro die Stadt kosten werden und die uns mit unglaublichen Nebenwirkungen belasten, die einfach für Jahrzehnte spürbar sind. Wenn das Geld einmal ausgegeben ist, fehlt es halt an anderer Stelle.
12: Maudrichs Befürchtungen? Steigende Mieten, falsch kalkulierte Kosten, Bewegungseinschränkungen für Anwohner während der Spiele. Ihm gegenüber sitzt Mo Petersen. Aufmerksam hört sie zu.
15: Wir können die Klimaschutzgesetze nicht umsetzen mit Olympia, weil der CO2-Ausstoß so gigantisch wird durch Olympia und Hamburg das nicht ausgleichen kann, was wir uns eigentlich vorgenommen haben, klimaneutral zu sein 2040.
12: Peter Wils hat einen anderen Grund, dagegen zu sein. Er ist davon überzeugt, dass Hamburg Olympia einfach nicht kann.
21: Dieser Hamburger Senat und diese Hamburger Verwaltung halte ich nicht für fähig, irgendwie eine Veranstaltung in diesem Maße hinzukriegen. Sie verkünden große Pläne, fangen an und mitten in der Umsetzung stellen sie fest, huch, das geht ja gar nicht.
12: Bereits 2015 wollte sich Hamburg für die Spiele bewerben. Nur Olympia rief zum Neinsagen auf, damals mit Erfolg. Jetzt hoffen sie, dass ihnen das wieder gelingt. Hamburg zwischen Sorgen und Euphorie. Ende April am Hamburger Jungfernstieg. Hier demonstrieren die, die Ja sagen. Bunte Olymp-Ja-Fahnen werden geschwenkt, DJs legen auf. Es wirkt wie der Versuch einer vorolympischen Party. Mittendrin schaukelt Doris Lenz im Takt der Musik.
22: Wirtschaft wird angekurbelt. Wir werden in der Welt hörbar und sichtbar.
12: Auch Sven Jürgensen will mehr Sichtbarkeit von behinderten Menschen im Segelsport. Er trägt einen roten Trockenanzug, will gleich wieder raus aufs Wasser, auf die Alster, die neben den Demonstrierenden schwappt.
23: Wir haben zu wenig Barrierefreiheit. Nur 7% der Sportvereine sind inklusiv.
22: Danke fürs Helfen.
12: Auch Olympia-Organisator Steffen Rühlke ist da. Bedankt sich bei Helfern, die Flyer verteilen, schüttelt Hände, macht Fotos. Ihn beschäftigt gerade eins.
24: Ich finde das tatsächlich schon eine Herausforderung, dass den Menschen eingebläut werden soll, dass das Geld, was angeblich für Olympia ausgegeben wird, sonst für was anderes ausgegeben werden sollte. Also dass tatsächlich glatte Lügen und Falschbehauptungen in die Welt gesetzt werden. Wir haben Ausgaben von 4,8 Milliarden Euro und die werden, was das Durchführungsbudget angeht, durch die Einnahmen gedeckt,
12: sagt er und schlängelt sich weiter durch die Menge, die lückenhaft bleibt. Am Ende werden rund 1.400 Teilnehmende gezählt, deutlich weniger als von den Veranstaltern erwartet.
25: Moin für Olympia.
12: Rüke macht trotzdem unbeirrt weiter.
25: Ich flieg zu Hause.
12: Mitte Mai, 8 Uhr morgens in der Innenstadt. 2 Wochen bleiben bis zum Referendum. Der Leiter der Hamburger Olympia-Projektgruppe verteilt bunte Flyer, die nicht alle annehmen wollen.
26: Nee, ich bin tatsächlich bin ich echt nicht dafür.
12: Doch von einem Nein beim Referendum am 31. Mai will Steffen Rühlke nichts hören.
24: Gibt's nicht.
12: Heißt es da nur. Und schon streckt er dem nächsten Passanten einen Flyer entgegen. Für Olympia.
3: Kultur. In einer Woche startet einer der wichtigsten Treffen der Comic-Szene, der internationale Comic-Salon in Erlangen. Höhepunkt ist da die Verleihung der Max- und Moritz-Preise, der sogenannte Comic-Oscar. 25 Titel sind dafür nominiert. 3 davon mit besonders guten Chancen stellt unser Comic-Experte Matthias Heller jetzt vor.
27: Im Windschatten großer Namen wie Uli Lust, Maren Armeni oder Birgit Weihe, die auf der Liste der Nominierten stehen, hat es Melanie Lüttke mit ihrem Debüt geschafft. Die 29-Jährige erzählt in Hackenporsche die Geschichte der jungen Paulina, die Kunst studiert und sich ihre Herkunft und Vergangenheit stellen muss. Die große Stärke von Melanie Lüttke liegt in ihrer Wahl so unterschiedlicher Szenen, die teilweise ohne Worte auskommen, aber dennoch von einer großen erzählerischen Kraft zeugen. Da wechseln Bildperspektiven wie bei einem Hollywood-Film leicht und spielerisch. Immer wieder verwendet sie Nahaufnahmen der Hände ihrer Protagonisten und schafft damit eine erzählerische wie bildnerische Nähe. Hackenporsche, so der Titel, berührt still und verleitet einen, seine Umwelt genauer zu betrachten. Die US-Amerikanerin Alison Bechtel gehört zu den einflussreichsten Zeichnerinnen und Autorinnen der Gegenwart. Nun ist sie mit ihrem aktuellen Buch Kaputt für den diesjährigen Max- und Moritz-Preis nominiert. Darin erzählt sie von sich in der dritten Person und betrachtet sich, ihre erdachte Community und die amerikanische Gesellschaft von außen. Ihr war wichtig zu zeigen, wie diese Gemeinschaft progressiver Menschen mit diesem Wendepunkt in den Vereinigten Staaten in dieser besonders schwierigen Zeit lebt, erzählt sie. Wenn sie sich gegen diese konservativen, ja fast schon faschistischen Tendenzen abmühen und sie alle zusammen in diesem Kampf zu sehen. In 12 Kapiteln geht sie auf Themen wie Klimawandel, Nachhaltigkeit oder oder, ihr liebstes Thema, Spätkapitalismus ein. Ihre Bilder sind voller kleiner Anspielungen. Viele Details zeigen sich nicht sofort, doch diese zeichnerische Ebene nimmt ihrem Anliegen der Kapitalismuskritik die Schwermut und Betroffenheit. Ein Buch wie ein Manifest an einem sonnigen Sommertag. Die etwas mürrische und resolute Rosa lebt zurückgezogen in einer Hütte. Eines Tages fleht ein kleiner dreibeiniger Hund vor ihre Tür um Einlass. Zähneknirschend gewährt sie ihm diesen aber nur für eine Nacht. Doch, so viel sei an dieser Stelle verraten, es werden noch weitere Folgen. Denn Friedwart Plüschmann, so der Name des kleinen, zotteligen Dreibeiners, erschnüffelt Blut am Hemd des vor Jahrzehnten ums Leben gekommenen Ehemanns von Rosa. Das Duo rollt den Fall erneut auf und stößt auf ein Komplott voller Geheimnisse, Lügen und Irrenwendungen. Die Zeichnerin Josephine Mark hat bereits vor 4 Jahren für Trip mit Tropf den Max-und-Moritz-Preis bekommen und beweist mit Red, so der Titel ihres aktuellen Buches, einmal mehr ihre Erzähl- und Darstellungsfreude. Ihre Figuren glänzen durch wunderbare eigenständige Charaktere und komische sowie teilweise slapstickhaften Dialoge. Red ist eine wunderbare Krimi-Groteske mit der Leichtigkeit eines Federkissens, das von einem Hund zerrupft wird. Einfach schön.
3: Matthias Heller mit 3 Graphic Novel Tipps.
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3: Beim Treffen der EU-Außenminister auf Zypern stand auch erneut der russische Angriffskrieg auf die Ukraine auf der Tagesordnung. Dabei ging es auch um die Frage, ob die EU einen Vermittler zwischen den beiden Kriegsparteien stellen sollte. Bei dem Thema fanden die Außenminister keine gemeinsame Haltung. Die Außenbeauftragte der Europäischen Union, Kallas, lehnt den Vorschlag ab. Ihre Begründung, Neutralität sei unmöglich, denn die EU stehe an der Seite der Ukraine und verteidige zudem ihre eigenen Interessen. Die Frankfurter Allgemeine Zeitung unterstützt Kallas. Sie habe richtig erkannt, dass Putin den Europäern eine Falle stellte, als er den früheren deutschen Bundeskanzler Schröder als Vermittler im Ukraine-Krieg vorschlug.
1: Putin wollte, dass die EU über diese Personalie diskutiert, am besten noch darüber streitet. Und was machen die EU-Außenminister? Sie diskutieren und sie streiten. Die einen sagen, noch sei die Zeit für Verhandlungen nicht gekommen, die anderen nennen schon Namen potenzieller Verhandlungsführer. Das geht am Kern der Sache vorbei. Die entscheidende Frage lautet, was man in Europa will. Und eines sollte selbstverständlich sein. Putin bestimmt nicht, wer für Europa spricht.
3: Die Stuttgarter Zeitung fordert von der EU deutlich mehr, auch diplomatisches Engagement.
1: Dass Europa ein gewichtiges Wörtchen mitspricht, wenn es um einen möglichen Frieden und dessen Absicherung geht und nicht in die Ecke gestellt wird, ist keinesfalls ausgemacht. Umso wichtiger wäre es, sich zu positionieren und Zeichen zu setzen. Eine starke Persönlichkeit zu nominieren, die sich bereithält für diese Gespräche, wäre solch ein Zeichen gewesen. Die Chance, selbst mal wieder in die Vorhand zu kommen und die Sache im eigenen Interesse voranzutreiben, hat die EU vertan. Zumindest vorerst.
3: Moritz Küpper vom Deutschlandfunk lehnt die Debatte über einen europäischen Vermittler ab. Viel dringender sei stattdessen, den Druck auf Russland mit weiteren Sanktionen zu erhöhen, um Moskau schließlich an den Verhandlungstisch zu zwingen.
2: Die Debatte um eine Chefverhandlerin oder einen Chefverhandler für mögliche Ukraine-Friedensgespräche, die Suche nach einem Putin-Versteher, wie eine Nachrichtenagentur schrieb, hat kein Ergebnis gefunden und das ist gut so. Die EU-Außenbeauftragte Kaja Kallas hatte intensiv vor einer Falle von Russlands Präsidenten und Kriegsherrn Wladimir Putin gewarnt. Die russische Taktik sehe vor, dass man darüber diskutiere, wer mit Russland spreche, so Kallas, und Russland dann auswähle, wer geeignet sei und wer nicht. Sie hat recht. Grundvoraussetzung für Friedensverhandlungen, für Gespräche jeglicher Art bleibt die Tatsache, dass Russland an den Tisch kommt. Und das gelingt, so hat es die Vergangenheit gezeigt, nur durch Zwang und nicht durch Personaldiskussionen.
3: Die Meinung von Moritz Küpper vom Deutschlandfunk. Auch die Neue Zürcher Zeitung findet die Diskussion über die Personalie für einen EU-Vermittler zweitrangig. Zunächst müsse die EU ihre Verhandlungsziele klar definieren, so die Zeitung.
1: Kern einer erfolgreichen Verhandlungsstrategie ist es, in der Unterstützung der Ukraine nicht wankelmütig zu werden. Zugleich sollte Europa seine Fähigkeit zur militärischen Abschreckung erhöhen. Sollte in Moskau ein Umdenken einsetzen, können Gespräche rasch ans Ziel führen. Im Kreml kennt man die Telefonnummer der EU.
3: Das waren die Standpunkte, zusammengestellt von Peter Behrendt. 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

0: Es ist 0 Uhr. 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
1: Die Nachrichten mit Ronald Lessig. Guten Abend. Ein Gericht in Österreich hat einen Islamisten verurteilt, der einen Anschlag auf ein Konzert der US-Künstlerin Taylor Swift geplant hatte. Er muss für 15 Jahre in Haft. Der 21-jährige Österreicher mit nordmazedonischen Wurzeln war knapp vor 2 Jahren vor dem geplanten Anschlag festgenommen worden. Oliver Schosch, WDR Wien.
2: Behran A. hatte diesen Anschlagsplan von Anfang an gestanden. Die Beweislage war erdrückend. Die Ermittler fanden Sprengstoffmaterialien, Bombenbauanleitungen und Chats mit IS-Mitgliedern. Es gab die Höchststrafe von 20 Jahren nur deshalb nicht, weil Behran A. ein Teilgeständnis abgelegt hatte und zuvor als unbescholten galt.
1: In Dinslaken wird am Morgen mit einer Schweigeminute an die Opfer des schweren Verkehrsunfalls am Mittwoch erinnert. Eine Frau war in eine Gruppe Schüler gefahren. 2 12-jährige Jungen kamen ums Leben. Gegen die Autofahrerin wird wegen fahrlässiger Tötung ermittelt. Laut Staatsanwaltschaft hat sie schon letztes Jahr einen Unfall verursacht. Damals war sie ohnmächtig geworden. Der Tarifkonflikt bei der Telekom ist zu Ende. Der Bonner Konzern und die Gewerkschaft Verdi haben sich nach 36-stündigen Verhandlungen geeinigt. Die 60.000 Beschäftigten bekommen mehr Geld. Außerdem verzichtet die Telekom bis Ende 2028 auf betriebsbedingte Kündigungen. Wer ein Pflegefall wird, soll nach einem Vorschlag aus CDU und CSU schneller sein Haus oder die Wohnung verkaufen müssen. Unionsvizefraktionschef Stegemann sagte der Bild, bevor die Gemeinschaft zahle, müsse jeder erst sein eigenes Vermögen nutzen. Ein Erbenschutzprogramm auf Kosten der Allgemeinheit dürfe es nicht geben. Unter anderem Sozialverbände kritisierten den Vorschlag. Die ungewöhnlich frühe Hitzewelle in Teilen Europas hat Portugal, Großbritannien und Frankreich neue Temperaturrekorde für den Monat Mai gebracht. So stieg das Thermometer in Moura in Zentralportugal auf 40,3 Grad.
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1: Der Allwetter zur Münster hat wieder ein Orakel zur Fußball-WM. Diesmal ist es der Ameisenbär Tayo, der die Spielergebnisse der deutschen Mannschaft vorhersagen soll. Marco Poltronieri, WDR Münster.
3: Mitarbeiter des Zoos stellen 3 Futterflaschen im Außengehege auf. Eine umwickelt mit der deutschen Nationalflagge, die andere mit der des Gegners und die dritte kriegt ein großes X für unentschieden. Und je nachdem, an welcher Flasche sich Tayo hingebungsvoll zu schaffen macht, fällt dann der Orakelspruch aus. Der Zoo hofft, dass Tayo es besser macht als Theo, der Tapir. Der lag vor 2 Jahren bei der Fußball-Europameisterschaft jedes Mal daneben.
1: Das Wetter in Nordrhein-Westfalen. In der Nacht klar bei 10 bis 5 Grad. Tagsüber erst sonnig, am Abend Gewitter. Dazu in Wermelskirchen bis 29, in Lünen bis 31 und in Langenfeld bis 32 Grad. Und das war WDR aktuell.
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4: Mit einigen Sperrungen fangen wir mal mit der A4 an. Köln Richtung Aachen. Die Strecke ist zwischen Elsdorf und Merzenich wegen Bauarbeiten noch bis 5 Uhr gesperrt. Die A14 Halle Richtung Dresden ist zwischen Leipzig Messegelände und Kleinpösener wegen Bergungsarbeiten gesperrt. Die A45 Gießen Richtung Aschaffenburg ist zwischen Wölfersheim und Florstadt wegen Bergungsarbeiten gesperrt. A66 Frankfurt Richtung Fulda, der Tunnel Neuhof ist wegen Reparaturarbeiten bis 5 Uhr gesperrt. Die Umleitung ist über die U47 eingerichtet. Die A71 Richtung Sangerhausen ist zwischen Oberhof und Gräfenroda wegen Wartungsarbeiten bis ca. 6 Uhr gesperrt. Die A72 Plauen Richtung Zwickau ist zwischen Zwickau West und Zwickau Ost nach einem Unfall gesperrt. Und die B404 im Verlauf A25 Schwarzenbeek-Hamburg ist zwischen Escheburg und Kurslack nach einem Unfall in beiden Richtungen gesperrt. Eine gute und vor allem sichere Fahrt.
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4: Aus dem Studio von NDR Info in Hamburg, mein Name ist Reza Waffer. Willkommen. Blühende Landschaften in den neuen Bundesländern. Diese Vision hatte Bundeskanzler Kohl für die Wiedervereinigung. Das ist jetzt 35 Jahre her und gerade anfangs ist es nicht unbedingt gut gelaufen. Inzwischen holt die ostdeutsche Wirtschaft auf. Aber auf Augenhöhe mit dem Westen befindet sich die Konjunktur noch immer nicht. Zumindest in einigen Regionen nicht. Das steht im Wettbewerbsreport Ostdeutschland, der jedes Jahr erstellt wird. Und was da noch genau drin steht, dazu Dietrich Karmeurer.
5: Der Bericht zeigt, der Aufholprozess des Ostens verliert an Tempo. So liegt die Wirtschaftsleistung je Beschäftigten bei rund 85% des Westniveaus. Vor 10 Jahren waren es 78%, nach der Wiedervereinigung gut ein Drittel. Zugleich ist die Entwicklung uneinheitlich. Einige Landkreise wie Jena, der Saalkreis und die Uckermark liegen inzwischen sogar über dem gesamtdeutschen Durchschnitt. Brandenburg wächst stark, besonders im Berliner Umland und durch Industrieansiedlungen wie Tesla Grünheide. Auch Dresden und Leipzig entwickeln sich dynamisch. Schwächer bleiben vor allem periphere Räume, etwa Teile Mecklenburg-Vorpommerns sowie Regionen in Nordsachsen und im Erzgebirge. Die Gründe für die Entwicklung beschreibt Joachim Ragnitz. Er ist Mitherausgeber des Reports und stellvertretender Leiter der Dresdner Niederlassung des IFO-Instituts.
6: Der Aufholprozess ist in Gefahr, weil wir eben große Probleme sehen bei der künftigen Bevölkerungsentwicklung, große Probleme bei Investitionen und bei Innovationen sehen. Das führt alles dazu, dass halt letzten Endes die Wachstumsdynamik tendenziell schwächer ausfallen wird als in der Vergangenheit, tendenziell auch schwächer ausfallen wird als im Westen.
5: Der Report wurde vom Saarauer Kreis erstellt, einem Zusammenschluss ostdeutscher Wirtschaftsverbände und Initiativen. Neben strukturellen Problemen sieht der Bericht die sogenannte Vermögenslücke als zentrales Risiko. Ostdeutsche Haushalte besitzen nur einen Bruchteil des Vermögens im Westen. Das begrenzt Investitionen und schwächt die wirtschaftliche Dynamik. Die Ostbeauftragte der Bundesregierung, Elisabeth Kaiser, SPD, warnt vor politischen Folgen. Besonders in strukturschwachen Regionen zeige sich,
7: dass dort die Zukunftsperspektiven eher trüb sind. Und das macht was mit den Menschen. Auch selbst wenn sie eigentlich ökonomisch ganz gut dastehen, haben sie eben den Angst, den Status zu verlieren, haben Angst, dass ihre Kinder dort keine gute Zukunft finden. Oder eben auch junge Menschen gucken pessimistisch auf die Zukunft. Und das macht dann auch was mit dem Wahlverhalten und mit der politischen Einstellung.
5: Die Autoren des Reports fordern mehr Investitionen, stärkere Innovationsförderung und gezielte Fachkräftegewinnung. Der Mitherausgeber und Gründer des Ostdeutschen Wirtschaftsforums, Frank Nehring, fasst die Erwartungen der Unternehmen so zusammen.
8: Das, was die Wirtschaft sich von der Politik wünscht, ist Verlässlichkeit. So, da gibt es gar keinen Unterschied zwischen Ost und West. Und weil einfach Rahmenbedingungen für die Zukunft da sein müssen.
5: Nehring verweist darauf, dass die ostdeutsche Wirtschaft kleinteilig strukturiert ist. Oft nur mit bis zu 10 Mitarbeitenden und weniger als 2 Millionen Euro Umsatz.
8: Und viele Sachen, die im Bund diskutiert werden oder die auf der großen Bühne diskutiert werden, die betreffen überhaupt diese Unternehmen gar nicht. Und insofern gibt es da so eine Unsichtbarkeit.
5: Wohl auch deshalb hinterfragen die Autoren des Reports die bisherige Perspektive. Wirtschaftsforscher Ragnitz plädiert dafür, den Blick zu ändern.
6: Nicht mehr das Aufholen soll im Vordergrund stehen, sondern irgendwo stärker, dass man Wachstumsdynamik schafft in den einzelnen Ländern, unabhängig davon, dass man irgendeine Zielgröße hat.
5: Wie das gelingen kann, darüber diskutieren Wirtschaft und Politik ab Sonntag auf dem Ostdeutschen Wirtschaftsforum in Bad Saarow, südöstlich von Berlin.
4: Also Ostdeutschland und seine Wirtschaftskraft holen auf, aber nicht überall so wie erhofft. Und wie eben gehört, die Ostbeauftragte der Bundesregierung, Elisabeth Kaiser von der SPD, warnt vor politischen Folgen. Mein Kollege Alex Franz vom Norddeutschen Rundfunk hat Elisabeth Kaiser gefragt, wie sie diese Ergebnisse des Wettbewerbsreports bewertet und was sie daraus für Ostdeutschland zieht.
9: Ja, erstmal ist es wichtig, dass wir so eine Analyse haben zur ostdeutschen Wirtschaft, einfach um zu schauen, wo sind die Herausforderungen und was gibt es zu tun, also gezielt auch entsprechend zu handeln. Und dafür gibt er wertvolle Erkenntnisse. Und da sehen wir eben, wir haben Regionen, die sind teilweise so gut aufgestellt, dass sie den bundesdeutschen Durchschnitt übertreffen, aber dann eben auch Regionen mit enormen, ja, sag ich mal, noch Potenzial nach oben oder wo wir eben auch unter den aktuellen herausfordernden Bedingungen auch Schwierigkeiten haben, da die wirtschaftliche Konjunktur weiterzuentwickeln. Und das betrifft insbesondere eben auch gerade Unternehmensinvestitionen. Da sehen wir ja auch, dass die Bruttoanlageinvestitionen liegen bei rund 3/4 des westdeutschen Niveaus. Aber was vor allen Dingen herausfordernd wird, das ist die Frage Fachkräfte. Weil gerade im Ostdeutschland schlägt der demografische Wandel enorm zu, hat mit historischen Entwicklungen zu tun, Abwanderung etc. Und das spüren wir natürlich. Und wir brauchen natürlich auch in Ostdeutschland hochqualifizierte Fachkräfte. Und eine hohe Abwanderung verschärft natürlich dann die Situation für die Wirtschaft. Also da muss man genau hinschauen. Aber auch die Frage Innovationskraft, Forschung und Entwicklungsausgaben und auch Vermögensunterschiede. Wenn ich investieren will, vor Ort brauche ich natürlich auch Kapital und das fehlt leider auch in Ostdeutschland an vielen Ecken.
10: Was muss sich denn aus Ihrer Sicht also ganz konkret ändern, um die wirtschaftliche Lage im Osten in den kommenden Jahren weiter zu verbessern?
9: Ja, Es ist wichtig, dass wir ein Investitionsklima schaffen, dass die Rahmenbedingungen stimmen, damit eben investiert wird. Das gilt für ganz Deutschland, aber insbesondere auch in Ostdeutschland, weil gerade auch eine Kombination aus gezielten Forschung- und Entwicklungsinvestitionen, aber auch Innovationen, diese dann auch in eine Produktion zu bringen, auch in eine Unternehmensgründung, dass wir dafür auch Investitionskapital haben, das muss gezielt gesteuert werden, das muss auch begleitet werden. Zum Beispiel mache ich das auch in Zusammenarbeit mit dem Wirtschaftsministerium, gezielt auch für Ostdeutschland als Standort zu werben, aber eben auch Zukunftstechnologien wie erneuerbare Mikroelektronik, auch für den Bereich digitale Gesundheitsversorgung, was in strukturschwachen Regionen mit demografischem Wandel ein Riesenthema ist. Also es sind alles Bereiche, denke ich, wo wir insgesamt viel Potenzial haben und wo gerade in Ostdeutschland sich einiges getan hat, wo wir das entwickeln müssen. Und wenn wir bestimmte Cluster, auch Halbleiter entwickeln, dann haben wir natürlich auch die Hoffnung, dass es ausstrahlt auf die Region, dass wir Strukturwandel gut begleiten und damit auch Investitionen anreizen. Das ist das eine. Auf der anderen Seite auch Bildung. Bildung ist das A und O. Also da müssen wir wirklich schauen, dass wir, gerade wenn wir in Ostdeutschland sehen, dass junge Menschen weit öfter ohne Schulabschluss die Schule verlassen, dass wir dafür sorgen, dass sie dies zukünftig wieder tun und dass gut ausgebildete junge Menschen, auch gerade Universitätsabsolventen, dass die auch in Ostdeutschland bleiben. Und da geht es wieder um die Jobperspektive.
10: Zu den Gewinnern gehört ja Brandenburg, dass er inzwischen sogar die drei schwächsten westdeutschen Länder Saarland, Schleswig-Holstein und Rheinland-Pfalz überholt hat. Also was läuft in Brandenburg besser?
9: Ja, man muss ja mal gucken, mit welchem Niveau vergleicht man das. Man hat auch in Brandenburg sicherlich Regionen, die sehr gut sich entwickeln und noch andere, die eher peripher liegen, vielleicht auch eher strukturschwach sind, wo das nicht der Fall ist. Und da muss man genau hinschauen. Es ist natürlich wichtig, dass auch die Bundesländer Investitionen gezielt begleiten. Wir haben das zum Beispiel gesehen bei der Ansiedlung von Tesla in Brandenburg, dass das auch geholfen hat in der wirtschaftlichen Entwicklung, aber genauso auch der Speckgürtel rund um Berlin, die gute Zusammenarbeit mit dem Land Berlin. Da entsteht viel, auch mit Blick auf den Strukturwandel. Es sind ja auch Landkreise, die schon an die Lausitz grenzen. Also da hat man, und auch die Lausitz, ganze Strukturwandelbereich, wo viel investiert wird. Also ich glaube, gerade da, wo wir sehen, dass gezielt investiert wird, Regionalentwicklung vorangetrieben wird, da sehen wir auch, dass sich da auch viel Positives entwickelt. Und das gezielt weiter zu betreiben, muss dann auch unser Ziel sein.
10: Nun stehen im Herbst sowohl in Sachsen-Anhalt als auch in Mecklenburg-Vorpommern Landtagswahlen an. Die AfD steht mit sehr guten Umfragewerten da. Wie könnte sich diese wirtschaftliche Gemengelage auf die Wahlen auswirken?
9: Nee, man muss schon sehen, ich hatte es ja eingangs erwähnt, dass wir tatsächlich ein Thema haben, was das Erwerbskräftepotenzial angeht. Und mit der schwindenden Bevölkerung haben wir eine riesen Herausforderung. Das eine ist natürlich zu investieren in Bildung. Und das denke ich, wenn ich zum Beispiel nach Sachsen-Anhalt gucke, wo man die Schulpflicht abschaffen will seitens der AfD, dann finde ich, das sollte man sich das genau überlegen, was das bedeutet für die Bildungsqualität in einem Bundesland. Und auf der anderen Seite natürlich auch die Frage Attraktivität als Arbeitsort, gerade für ausländische Fachkräfte, die wir sicherlich brauchen, aber auch für ausländische Investitionen, die sagen, okay, wo siedle ich eigentlich mein Unternehmen an? Dann gucken die genau, finde ich eigentlich auch die Arbeitskräfte, die ich dort brauche. Und das kann natürlich schon auch sehr hinderlich sein für eine gute Entwicklung und für Investitionen vor Ort. Also deswegen ist es wichtig, auch welche politischen Signale man setzt, aber auch welche Kultur vor Ort herrscht. Bin ich bereit, offen zu sein für Fachkräfte und nicht nur als Arbeitskräfte und Kollege, sondern eben auch als Nachbar und auch als Vereinsmitglied sozusagen. Daran entscheidet sich sehr viel über die Zukunftsfähigkeit von Regionen.
4: Sagt die Ostbeauftragte der Bundesregierung, Elisabeth Kaiser von der SPD.
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4: Bundeskanzler Friedrich Merz ist bei den Menschen in Deutschland nicht sonderlich beliebt. Das geht jedenfalls aus Umfragen hervor. Demnach sinken seine Beliebtheitswerte auch immer weiter. Insofern nicht unbedingt verwunderlich, dass es angeblich Leute in der CDU geben soll, die sich darauf vorbereiten, Friedrich Merz durch einen anderen auszutauschen. Sind das jetzt Gerüchte oder ist da was dran? Ulrike Römer.
11: Es könnte alles so einfach sein. Ortstermin zu Hause im Sauerland, ein Besuch, der in diesen Tagen viele Bilder produziert. Schützenhalle, Arnsberg, Hüsten. Glaube, Sitte, Heimat steht an der Wand. CDU-Land. Der örtliche Landtagsabgeordnete rollt hörbar den Teppich aus.
12: Sie aus dem Sauerlandkreis kann ich sagen, volle Rückendeckung für das, was du tust, was du vorhast. Die CDU im Sauerlandkreis steht hinter dir.
11: Berlin ist an diesem Abend für den Kanzler auf der Karte und vermutlich auch gefühlt über 500 Kilometer weit weg. Kurz mal nicht daran denken, dass sich in der Hauptstadt die Gerüchte über Kanzlerwechsel, Kanzlertausch halten wie glimmende Glut. Nicht auszutreten. Obwohl sich das Umfeld von Friedrich Merz inzwischen redlich bemüht. Naive Idee, Lust an der Zündelei, so lassen sich Menschen in Berlin zitieren. Im Sauerland versucht es der Kanzler selbst mit Überzeugungsarbeit.
13: Ich bin jedenfalls persönlich fest entschlossen, mit dieser Koalition erfolgreich zu sein.
11: Die Frage ist eben nur, ob er es schafft. Es geht nicht voran im Land. Zuletzt vorgerechnet von den Wirtschaftsweisen. Höchstens 0,5% Wachstum im laufenden Jahr. Der Reformdruck steigt, der Kanzler beschwört.
13: Ein Land, ein so großes Land wie die Bundesrepublik Deutschland, verändert sich nicht in einer Woche. Oder in einem Monat.
11: Mag sein. Je nach Ort fällt die Analyse bei Friedrich Merz aber auch schon mal anders aus. In einem Herbst der Reformen wollte er letztes Jahr alles, was sich seit Jahrzehnten staut, abarbeiten. Im Frühsommer 26 wartet das Volk auf Gesundheitsreform, Pflegereform und den grundlegenden Umbau der Rentenversicherung. Ginge es nach Merz, wäre das alles längst durch, weil zwingend nötig. Die Rentenreform zum Beispiel.
14: Meine Damen und Herren, das ist Demografie und Mathematik.
11: Friedrich Merz, wie er nun mal ist. Beim Versuch, für ein Milliardenumbauprojekt zu werben, klingt er wie der Mathelehrer. Dafür muss er sich Mitte Mai von den Gewerkschaftern verlachen lassen. Womöglich hat es ja mit dieser sehr besonderen Attitüde zu tun, dass im Moment nur 16% der befragten Menschen sagen, dass sie mit der politischen Arbeit des Friedrich Merz zufrieden sind. Stattdessen notieren die Meinungsforscher in der Sonntagsfrage die AfD an 1. Was passiert da gerade mit dieser Republik, fragen sich viele bang im politischen Berlin. Und zumindest in der Union fragt man sich zusätzlich, würde das überhaupt passieren, wenn der Kanzler eine bessere Figur machte? Die Stimmung ist schlecht, Ausweg gesucht. Klar, heißt es in Berlin, ist ja auch einfacher, über Personal zu reden als über Inhalte. Aber wie sollte das überhaupt gehen mit einem Kanzlerwechsel? Dass Merz freiwillig verzichtet, halten die, die ihn gut kennen, für unwahrscheinlich. Dass sich im Bundestag Abstimmungskonstellationen ergeben, die Hendrik Wüst ins Amt verhelfen, glaubt kaum einer. Und Neuwahlen, die fürchtet Merz so sehr, dass er letzte Woche sogar einen Besuch in der SPD-Fraktion unternahm, dem ersten seit der Kanzler ist. Beziehungspflege, Wogen glätten.
15: Wir haben wirklich offen über viele Themen miteinander gesprochen und es war eine ausgesprochen gute Atmosphäre.
11: Und jetzt steht schon wieder ein Stichtag für alle im Kalender. Am 30. Juni soll der

0: ist schon ein bisschen rührend für mich, wissen Sie.
1: Sagt Charlotte Knobloch, Präsidentin der israelitischen Kultusgemeinde München und Oberbayern, wenige Stunden nachdem klar ist, die erste Dependance von Yad Vashem außerhalb Israels, sie kommt nach München. Die bayerische Landeshauptstadt, so Knobloch, sei dafür genau der richtige Ort.
0: Hier sind die Orte, in denen die Dinge passiert sind und die Menschen sich nicht dazu bewegen konnten, vielleicht ein bisschen Einhalt zu schaffen.
1: München, die sogenannte Hauptstadt der Bewegung, die einstige Machtzentrale der Nationalsozialisten, könnte spätestens jetzt zur Hauptstadt der Erinnerungskultur werden, in einer Zeit, in der die Zeitzeugen weniger werden und der Antisemitismus zunimmt. Historisch nennt der Antisemitismusbeauftragte der bayerischen Staatsregierung Ludwig Spänle von der CSU jedenfalls die Entscheidung von Yad Vashem.
2: Weil wir mit München einen Ort haben, der leider eine Originalfläche anbietet, wenn man so will, mit dem Ort der Entstehung der NS-Bewegung. Und auf der anderen Seite ist es natürlich zukunftsweisend, weil für München, glaube ich, spricht, dass wir eine einmalige wissenschaftliche Landschaft von den Originalarchiven über Einrichtungen wie etwa dem Holocaust Study Center am Institut für Zeitgeschichte, den Gedenkstätten, die Stiftung Gedenkstätten haben. Also wir können sagen, wir haben fast auf Yad Vashem gewartet.
1: Die Infrastruktur sei ein wichtiger Faktor für die Entscheidung gewesen, sagt Bundesbildungsministerin Karin Prien von der CDU. München stelle ein Gebäude am Karolinenplatz 4 bereit. Dort war während der NS-Diktatur das oberste Parteigericht der NSDAP untergebracht. Die Bundesregierung war am Auswahlverfahren beteiligt. Die Entscheidung habe aber Yad Vashem selbst getroffen, so Prien. Und auch der Mitbewerber Sachsen wird beteiligt.
3: Sehr froh bin ich darüber, dass von Anfang an eine Nebenstelle in Leipzig eröffnet wird, um damit auch den Ansprung übrigens auch der Bundesregierung zu manifestieren. Das ist ein Education Center für ganz Deutschland und ehrlicherweise auch darüber hinaus auch für Europa werden soll.
1: Dass die Gedenkstätte und das Forschungszentrum von Yad Vashem seine erste Dependance in Deutschland eröffnet, hat auch symbolische Gründe, sagt der Vorstandsvorsitzende von Yad Vashem, Dani Dayan. Wir sind überzeugt davon, dass wir, wenn wir irgendwie Einfluss nehmen wollen, global agieren müssen. Und es war beinahe eine natürliche Angelegenheit, dass wir unsere erste ständige Bildungseinrichtung außerhalb Israels in Deutschland etablieren. In Bayern ist die Außenstelle äußerst willkommen. Bayerns Ministerpräsident Markus Söder, CSU, gab ein Schutzversprechen ab und sagte in einer kurzen Videobotschaft:
4: Was für eine Ehre. Und wir werden Yad Vashem hier eine großartige Möglichkeit bieten, auch jungen Menschen und vielen anderen einen Einblick zu geben, was einmal passiert ist und dass dieses nie wieder tatsächlich für immer gelten soll.
1: In 3 Jahren soll die Außenstelle von Yad Vashem dann spätestens eröffnen.
5: Ein Bericht von Irene Essmann war das. In ganz Deutschland fehlen tausende Lehrkräfte. Die genaue Zahl weiß niemand. Schätzungen gehen von bundesweit etwa 25.000 offenen Stellen aus. Ausgerechnet jetzt spart Bayern und schafft vorerst keine neuen Lehrerstellen. Die bayerische Lösung gegen den Unterrichtsausfall: Lehramtsstudierende arbeiten schon vor ihrem Examen als Lehrkräfte, wie diese angehende Lehrerin.
6: Liebe 5b, ich wünsche euch einen schönen guten.
7: Den Deutschunterricht in der 5b der städtischen Elli-Heuss-Realschule in München hält eine besondere Lehrkraft. Sumaira Büttner studiert noch im 9. Semester. Nebenbei gibt die 25-Jährige schon 15 Unterrichtsstunden pro Woche in Deutsch und Englisch.
8: Ich bin sehr froh, dass ich dazu beitragen kann, dass die Kinder nicht nur eine Betreuung vor Ort haben, sondern auch gleichzeitig für mich eine sehr gute Möglichkeit, einfach mal Praxiserfahrung zu sammeln, was das vor der Klasse stehen und das Interagieren mit den Kindern betrifft.
7: Laut Landesamt für Schule unterrichten im laufenden Schuljahr bayernweit rund 620 Studierende. Allein an staatlichen Realschulen, Gymnasien und Fachoberschulen rund 200 Studierende mehr als im Schuljahr zuvor. Hinzu kommen Studierende wie Sumaira Büttner an Schulen in kommunaler Trägerschaft, die nicht zentral erfasst werden. Klaus Zierer, Schulpädagoge an der Universität Augsburg, kritisiert an dem vorzeitigen Einsatz von Studierenden,
9: dass viele, die den Schritt gegangen sind, überfordert sind im Studium, keine Zeit für die Vorlesung haben, damit die eigentliche Lehrerbildung massiv darunter leidet, und das ist eine absolute Überforderung. Und ein zweiter wichtiger Punkt: Praxis kann nur dann wirken, wenn die Erfahrung reflektiert wird. Und dazu müssen die jungen Studenten begleitet werden, und auch das ist derzeit nicht der Fall.
7: Simone Fleischmann vom Bayerischen Lehrer- und Lehrerinnenverband hat bei unterrichtenden Studierenden ebenfalls Bedenken.
10: Alleine Löcher stopfen, das ist natürlich jetzt gefragt, weil wir sonst den Unterricht teilweise nicht aufrechterhalten können. Nichtsdestotrotz, ich weiß nicht, ob wir einen Studierenden operieren lassen würden. Also ich glaube, man muss schon mal hingucken und sagen, eigentlich muss immer das Studium und die Ausbildung vorgehen.
7: Das Bayerische Kultusministerium schreibt auf BR-Anfrage, vorzeitiges Unterrichten brauche laufende Betreuung und Begleitung durch eine erfahrene Lehrkraft. Das sei Aufgabe der jeweiligen Schule, bei der man sich

0: entweder direkt bewirbt oder über die zuständige Schulbehörde. Bezahlt wird nach Beamtentarif, abhängig vom Studienstand.
1: Vielen Dank. Henrik, bitte laut und deutlich weiterlesen.
0: Der Schulleiter von Lehramtsstudentin Sumaira Büttner an der Münchner Elli-Heuss-Realschule, Christian Lehnert, zieht derweil ein positives Fazit.
2: Wir haben mit unseren Studentinnen ausschließlich sehr gute Erfahrungen gemacht. Das ist auch nicht überraschend, denn es gibt bestimmt genügend andere Jobs für Studenten, die einfacher sind, als eigenständigen Unterricht zu halten.
0: Und wer sich dafür freiwillig schon im Studium entscheidet, tut das eben auch aus Überzeugung.
3: Lehramtsstudierende arbeiten in Bayern schon vor ihrem Examen als Lehrkräfte. Simon Berninger war das.
4: 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Mit Stefanie Lavoie. Die Königin ist weiter, der König ist raus. Bei den French Open der Tennisprofis hat die Nummer 1 der Welt Aryna Sabalenka die nächste Runde erreicht durch einen glatten Zweisatzsieg gegen die Lokalmatadorin Jacques Mo. Ausgeschieden ist hingegen völlig überraschend Jannik Sinner und zwar auf geradezu dramatische Art und Weise. Der weltbeste Spieler musste sich nicht nur dem Argentinier Cerundolo geschlagen geben, sondern vor allem auch seinem eigenen Körper. Steffen Gahr hat das tragische Ende des Spiels beobachtet.
5: Jannik Sinner dreht sich noch einmal langsam um. Er hebt die rechte Hand hoch und winkt ins Pariser Publikum. Dann zieht er seine Mütze aus und verschwindet in den Katakomben. Der Topfavorit raus, schachmatt von der Hitze.
6: Jannik Sinner. Starting to feel very dizzy. Very low of energy.
7: Mir wurde sehr schwindelig. Ich hatte sehr wenig Energie. Habe mich schon nach dem Aufstehen nicht gut gefühlt. Ich habe versucht, die Punkte kurz zu halten, aber ich hatte keine Kraft. Es war nicht so mega heiß. Es war okay zum Spielen. Es war nicht die Hitze. Es lag an mir, das passiert.
6: The heat was just me today, but it happens.
5: Dabei läuft zunächst alles für Sinner. Er gewinnt die ersten beiden Sätze und auch im dritten liegt er schon klar vorne. Dann aber geht es bergab. Die Ärzte kommen, Sinner diskutiert und nimmt eine Auszeit. Sinner kommt zwar zurück, aber es ist nicht der Sinner. Der Südtiroler, der Mann, der zuletzt alles dominierte, schleppt sich nur noch über den Platz. Wieder kommt der Doc. Sinner schluckt Wasser, Tabletten, er kühlt sich mit Eisbeuteln und geht wieder lange vom Platz, aber nichts hilft. Sinner verliert nach dem dritten Satz auch die Durchgänge 4 und 5 und ist raus. Der Weltranglisten-Erste packt in aller Ruhe seine Tasche und geht langsam vom Platz als Verlierer in Runde 2.
7: Natürlich war Paris mein großes Ziel. Das habe ich schon zu Jahresbeginn gesagt. Dann so früh auszuscheiden, das passt mir nicht. Das ist hart zu akzeptieren, nachdem ich zuletzt so gut gespielt habe. Daher hatte ich mir große Hoffnungen gemacht. Jetzt habe ich viel Zeit, mich zu erholen.
5: Für seinen Gegner Juan Manuel Cerundolo ist es der größte Erfolg. Aber auf dem Platz feuert der Argentinier zurückhaltend und denkt an Sinner.
7: Das ist natürlich hart für ihn. Er war ja klar in Führung. Ich konnte in den ersten Sätzen jeweils nicht mehr als 3 Spiele gewinnen. Ich hatte Glück. Es tut mir leid für ihn. Er hätte es verdient, hier mehr Matches zu gewinnen. Er hätte es auch diesmal verdient. Es tut mir echt leid für ihn. Hoffentlich erholt er sich.
4: Juan Manuel Cerundolo. Nach dem Ausscheiden Sinners steigen für Alexander Zverev die Chancen auf seinen ersten Grand-Slam-Sieg. Der Hamburger spielt am Abend gegen die Nummer 90 der Welt, Quentin Alice, um den Einzug ins Achtelfinale. Bei den Frauen ist im Einzelwettbewerb auch nur noch eine Deutsche dabei. Es ist Tamara Korpatsch, die ebenfalls heute als klare Außenseiterin gegen die Ukrainerin Svitolina antritt. Es ist fast ein bisschen wie ein Familientreffen in Herzogenaurach und der gute Laune-Onkel ist auch dabei. Die Familie, das ist der DFB und den eigentlich als Tante Käthe bekannten Ex-Spieler und heutigen Sportdirektor Rudi Völler umgibt die Aura des lebenserfahrenen Onkels, der für ausgelassene Stimmung sorgt und Tipps gibt. Die deutschen WM-Fußballer haben im Teamcamp in Herzogenaurach ihr erstes Training abgelegt, ohne Manuel Neuer. Die Stimmung ist bestens, weiß Nadim Amiri.
8: Natürlich ist eine gewisse Vorfreude da. Man freut sich auf so eine Weltmeisterschaft. Man merkt schon die Spannung. Auch im ersten Training war schon gut Zug drin, gut Feuer. Und Team Spirit steht über allem, würde ich sagen. Wenn wir eine gute Einheit sind, dann können wir vieles erreichen. Die Stimmung ist sehr, sehr gut. Auch jetzt, du merkst, wir werden schon langsam zu einer Familie und alle verstehen sich gut miteinander. Jeder kämpft für den anderen und es macht Spaß.
4: Sonntag gibt's das vorletzte Testspiel für die deutsche Elf. Gegner ist Finnland und Anstoß in Mainz um 20:45 Uhr.
3: Das war der Sport mit Stefanie Lavoie.
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1: Um 0.30 Uhr mit Wolfgang Berger. US-Finanzminister Bessent hat Berichte über eine vorläufige Vereinbarung zur Verlängerung der Waffenruhe mit dem Iran nicht bestätigt. Bessent betonte zugleich, Präsident Trump habe klargemacht, dass es kein Abkommen geben könne, solange Teheran nicht die Straße von Hormuz wieder eröffne. Außerdem müsse der Iran sein hoch angereichertes Uran aufgeben und zusichern, niemals ein Atomwaffenprogramm zu betreiben. Aus US-Regierungskreisen hatte es zuvor geheißen, Teheran habe sich mit einer US-Delegation auf ein vorläufiges Abkommen verständigt. Die EU wird vorerst keinen Chefvermittler für mögliche Ukraine-Friedensgespräche mit Russland ernennen. Bei einem Treffen der EU-Außenministerinnen und Minister in Zypern lehnte unter anderem Deutschland Vorschläge dazu entschieden ab. Aus Limassol, Sabrina Fritz.
2: Es gab eine intensive Diskussion, wie sich die EU denn nun im Ukraine-Konflikt positionieren kann oder dort etwas bewirken kann. Und die Außenbeauftragte Kaja Kallas hat immer wieder versucht, von der Person, diesem Sonderermittler sozusagen abzulenken und zu sagen, es geht vor allem um die Inhalte. Wir müssen jetzt erstmal klären, was wollen wir mit Putin verhandeln, worum geht es. Und da gibt es eigentlich schon eine lange Liste, bedingungsloser Waffenstillstand, Anerkennung der Souveränität der Ukraine, Russland muss für seine Zerstörungen bezahlen. Also da ist schon einiges erarbeitet worden.
1: Außenminister Wadephul will für einen nicht ständigen Sitz Deutschlands im UN-Sicherheitsrat werben. Deutschland möchte im wichtigsten multilateralen Gremium für Frieden und Sicherheit einen aktiven Beitrag leisten, hieß es vor der Abreise des CDU-Politikers zu den Gesprächen in New York. Die Abstimmungen in der Generalversammlung der Vereinten Nationen finden am 3. Juni statt. Deutschland kandidiert in der Regionalgruppe Westeuropa und andere für den Zeitraum 2027-2028. Ein Erfolg gilt keineswegs als sicher. Mitbewerber sind Österreich und Portugal. Der Tarifkonflikt für bundesweit 60.000 Beschäftigte bei der Deutschen Telekom ist beigelegt. Im Einzelnen sieht das Ergebnis laut Verdi und dem Konzern vor, dass das sogenannte zusätzliche Monatsentgelt ab August von 190 auf 340 Euro steigt. Ab Juli 2027 wachse diese Komponente nochmals auf 480 Euro an. Ab Juni 2028 werden zudem die Tabellenentgelte um 2,4% erhöht. Betriebsbedingte Kündigungen sind bis Ende 2028 ausgeschlossen. Laut der Gewerkschaft gibt es zudem erstmalig einen Mitgliederbonus. Das Wetter in Deutschland. Tagsüber im Südosten heiter, im Norden und Westen mehr Wolken, später gebietsweise Schauer, teils auch kräftige Gewitter. Höchstwerte 20 Grad auf den Nordseeinseln bis 33 Grad am Oberrhein. Am Samstag zeitweise Wolken, in der Mitte und im Süden gebietsweise kräftige Schauer oder Gewitter bei 18 bis 33 Grad. Am Sonntag im Nordosten häufiger trocken, ein paar Schauer und Gewitter bei 17 bis 29 Grad. Das waren die Nachrichten.
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3: Die A14 Halle Richtung Dresden ist zwischen Leipzig Messegelände und Kleinpösener wegen Bergungsarbeiten gesperrt. Die A45 Gießen Richtung Aschaffenburg ist zwischen Wölfersheim und Florstadt wegen Bergungsarbeiten gesperrt. Dann die A72 Plauen Richtung Zwickau. Die Strecke ist zwischen Zwickau West und Zwickau Ost nach einem Unfall gesperrt. Und die B404 im Verlauf A25 Schwarzenbeck-Hamburg ist zwischen Escheburg und Kuslack nach einem Unfall in beiden Richtungen gesperrt. Gute Fahrt!
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3: Mein Name ist Reza Warfam. Hallo. Hunde müssen oft an die Leine. In den Niederlanden könnte das bald auch Katzen blühen. Zumindest, wenn es nach der Wissenschaft geht. Ökologen wollen die Leinenpflicht für Katzen. Sie wollen so das Sterben von Singvögeln stoppen. Immerhin streuen mehr als 1 Million wilde Katzen durch die Niederlande. Zu den Hintergründen Andreas Meyer-Feist.
4: Auf den niederländischen Inseln gelten sie fast schon als Plage. Nun sollen sie eingefangen werden. An einer Drohne hängt eine Wärmebildkamera. Die KI erkennt, ob es eine Katze ist oder nur ein Kaninchen. Auch Karin Ratzdake von der Stiftung Streunende Katzen Niederlande findet das sinnvoll. Die Katzen hätten ein schlimmes Leben. Wenn sie eine Maus abbekämen, dann auf Kosten anderer Tiere. Sie würden hungrig um die Bauernhöfe schleichen. Viele Bauernhöfe liegen in Gebieten, in denen Wiesenvögel brüten. Es wäre besser, wenn die Küken nicht von Katzen gefangen werden. Katzen lassen sich mit Wärmebildkameras nur an kalten Tagen zuverlässig orten. Es gab andere Versuche. Fast 70 Katzen wurden mit einem Stück Thunfisch in Käfige gelockt und danach in Tierheime auf das Festland gebracht. Aber die Katzen lernten, die Käfige blieben irgendwann leer und die Gefahr wurde größer für geschützte Arten wie Feldmaus, Schwarzkehlchen und Uferschnepfe.
5: Sie gehen nachts auf Raubtucht und dann essen sie die ab.
4: Sie gehen nachts auf Raubzüge und fressen sie auf, sagt Inselförsterin Anna Sprenkeling im niederländischen Sender NOS. Die Katzen gehören nicht hierher. Sie sind nur hier, weil wir sie gezielt als Haustiere halten wollen. In freier Wildbahn kommen sie nicht vor. Der niederländische Biologe Chris Smit machte vor einiger Zeit eine Rechnung auf. 32 Vögel pro Minute würden von Katzen getötet. Er fragte, warum müssen Hunde an der Leine geführt werden und Katzen nicht? Katzen sind die schädlichsten invasiven Arten. Sie gehören nicht in die freie Natur. Laut einer Studie der Universität Groningen werden rund ein Drittel der Küken von Wiesenvögeln von Katzen getötet. Aber das Thema ist umstritten, nicht nur in den Niederlanden, überall in der EU. Der Versuch, das Freilaufenlassen von Katzen zu verbieten und einen Leinenzwang einzuführen, endete mit Morddrohungen und Polizeischutz für den klagenden Juristen. Die Provinz Utrecht, die Dutzende verwilderte Katzen erschossen hatte, musste damit aufhören. Eine geplante Katzenjagd in der Provinz Zeeland wurde nach heftigen Protesten abgeblasen. Juristisch ist die Sache unklar. Zuständig ist die EU. Aber in der europäischen Vogelschutzrichtlinie steht nichts über Katzen. Schon gar nicht, dass man sie nicht mehr rauslassen darf. Aber die EU-Länder haben die Pflicht, die vorsätzliche Tötung geschützter Arten zu verhindern. Ob Katzen vorsätzlich Vögel töten, konnte auch der Europäische Gerichtshof bisher nicht klären. Wohl aber, dass der Begriff Vorsatz sehr allgemein gehalten sei. Also alles für die Katz? Juristisch offenbar. Und bisher hat keine europäische Regierung versucht, die Katze zum Wolf im Schafspelz zu machen.
6: Wirtschaft. Die Warnungen vor neuen Turbulenzen an den Finanzmärkten werden lauter. Vertreter der Europäischen Zentralbank sagen, Akteure würden die Risiken, die mit den Konflikten im Nahen Osten und den steigenden Energiepreisen einhergehen, unterschätzen. Und erstmalig macht die EZB in ihrem Finanzmarktstabilitätsbericht die US-Regierung mit für die Situation verantwortlich. Gleichzeitig aber steigen viele Aktien auf immer neue Rekordstände. Wie passt das zusammen? Dazu Claudia Werle aus der ARD-Finanzredaktion.
7: An Herausforderungen mangelt es derzeit nicht. In der Ukraine wird immer noch gekämpft, dann die vielen ungelösten Konflikte im Nahen Osten. Die Energiepreise sind zuletzt explodiert, die Inflation steigt. Und die Folgen davon bekommen nicht nur Unternehmen, sondern auch Verbraucher deutlich zu spüren, und das seit Monaten. Vertreter der Europäischen Zentralbank beobachten all das mit Sorge. Und die EZB warnt. Eindringlich. Wenn es zu einer Eskalation des Nahostkonflikts kommt, wenn sich die vielen miteinander verwobenen Probleme weiter zuspitzen, dann könnte das zu heftigen Verwerfungen an den Finanzmärkten führen.
8: Also das muss sie natürlich sagen, weil sie einen Finanzstabilitätsbericht vorlegt und in diesem muss sie natürlich diese Risiken ansprechen.
7: So Jörg Krämer, der Chefvolkswirt der Commerzbank. Aber unbegründet seien die Sorgen der Währungshüter nicht.
8: Zum Beispiel auch, dass die Staaten sich sehr, sehr hoch verschulden. In dem aufgesplitterten politischen Spektrum zwischen links und rechts ist es schwierig, die Haushaltsdefizite so runterzubekommen, wie man es müsste. Da sind ganz klar Risiken da.
7: Erstmalig macht die Europäische Zentralbank in ihrem Finanzmarktstabilitätsbericht die US-Regierung für die schwierige Situation mit verantwortlich. In dem Bericht wird unter anderem auf eine chaotische Politik hingewiesen, so Michael Hünseler von LBBW Asset Management.
9: Und das führt zu einem Risiko, das aus drei Teilen sich zusammensetzt, gegenseitig verstärken kann. Das ist eine geopolitische Fragmentierung, eine wirtschaftliche und obendrauf eine regulatorische. Und die wirken nicht linear. Zusammengenommen können sie weitere Risiken bedeuten.
7: Scheinbar finden solche Warnungen an den Finanzmärkten kaum Beachtung. Viele Indizes erreichen immer wieder neue Rekordstände. An den Börsen in Japan ist das so, auch in den USA. Timo Emden, Finanzanalyst bei Emden Research, kann sich das nur so erklären.
10: Ja, ich würde sagen, Anleger sind einfach zu blauäugig, werden vielleicht auch geblendet durch die KI-Euphorie in den USA, die natürlich auch rüberschwappt hierzulande.
7: Hinter dieser Euphorie steht die Hoffnung, dass der Einsatz von künstlicher Intelligenz in Zukunft bei vielen Unternehmen zu großen Produktivitätsfortschritten führen wird. Schon heute sind die Bewertungen von Tech-Unternehmen an der Börse sehr hoch. Die Aktienkurse steigen und das sorgt für Feierlaune an den Börsen.
10: Die Rallye ist ja wirklich atemberaubend, das muss man leider schon so sagen.
7: So Emden. Und was sicherlich mit eine Rolle spielt, das ist, dass viele Anleger sehr zuversichtlich sind, so Ökonom Krämer.
8: Sie erwarten, dass wir in nicht allzu ferner Zukunft dort ein Deal haben und dass die Straße von Hormuz bald wieder geöffnet wird, sodass es eben nicht kommt zu einer Weltenergiekrise und zu einer Weltrezession.
7: Angesichts der Risiken sei es wichtig, dass die Staatsausgaben begrenzt bleiben, so die EZB. Jede fiskalische Unterstützung müsse vorübergehend und gezielt sein, um eine mögliche Finanzkrise abzuwenden.
6: Ein Roboter, der mit einem Laserschwert gegen Unkraut kämpft. Das hört sich erstmal nach einer Parodie von Star Wars an, aber es gibt ihn tatsächlich, den Roboter, der mit Laser, aber ohne Schwert, Unkraut vernichtet. Entwickelt von zwei Abiturienten aus Überlingen am Bodensee. Sie haben damit in Baden-Württemberg den Wettbewerb Schüler forscht gewonnen. Jetzt reisen sie mit ihrer Idee zum Bundesfinale von Jugend forscht. In Herzogenaurach treten am Wochenende die besten Technologie- und Naturwissenschaftsprojekte aus ganz Deutschland gegeneinander an. Und die beiden aus Baden-Württemberg wollen da mit ihrem Roboter die Landwirtschaft revolutionieren.
11: Max, willst du steuern?
12: Ja, kann ich gerade machen.
11: Okay, dann fahr mal los.
12: Ja.
13: Ein Kellerraum im Gymnasium Überlingen mit einer Fernsteuerung in der Hand setzt Abiturient Maximilian Scheible ein auf den ersten Blick eher hässlich erscheinendes Fahrzeug in Gang, das aussieht wie ein Modellauto auf drei Rädern. Aus einem schwarzen Zylinder vorne flackert beim Fahren alle paar Sekunden ein rötliches, grelles Licht.
11: Was man im realen Einsatz hat, ist ein Faserlaser und das trifft dann das Unkraut im Pflanzenzentrum und dadurch wird das eben erfolgreich bekämpft und so weit gehemmt, dass der Mais in der Konkurrenz dann überwiegt.
13: Erklärt Noah Schnittenhelm, der zweite Abiturient im Bunde. Per Laser das Unkraut ausschalten. Um dieses Ziel zu erreichen, hatten die beiden Schüler zwei Komponenten zu entwickeln. Zum einen die Hardware an sich, das autonom fahrende kleine Dreirad und der Laser an der Vorderseite. Und zum zweiten die integrierte künstliche Intelligenz, die den Roboter steuert.
12: Wir haben da eine spezielle Anforderung, nämlich wollen wir nicht nur den Begrenzungsrahmen der Pflanze eben ermitteln, sondern wir wollen auch das Wachstumszentrum der Pflanze ermitteln, um dann gezielt darauf lasern zu können.
13: Dafür eine eigene KI entwickeln. Für Schüler ist das eine ganz schön anspruchsvolle Aufgabe.
11: Genau, man muss eigentlich so ein Alleskönner sein. Also wir beide können sowohl Hardware als auch Software. Und da hat man sich natürlich auch im Team aufgeteilt.
13: So Noah Schnittenhelm. Und somit ist dieses Forschungsprojekt die Geschichte zweier Schüler, die auszogen, um dem Unkraut in Maisfeldern den Kampf anzusagen. Mit dem von ihnen im Überlinger Gymnasiumkeller entwickelten Kleinroboter namens
11: UKLA 2, das steht für Unkraut Laser und wir sind in der zweiten Generation jetzt.
13: Noah Schittenhelm zeigt auf ein kleines, rund 2 Meter langes Versuchsfeld im Keller, das in etwa aussieht wie ein Sandkasten. Mittendrin ragen kleine, junge Maispflanzenimitate empor und der Roboter UKLA 2 mittendrin. Kampfeslustig blinkt er jeweils mit seinem Laser erst die Maispflanzen an, dann die Zwischenräume zwischen einer Pflanze und der nächsten.
12: Und ein Laserpunkt wird über das Maisfeld bewegt und der vernichtet eben dann oder bekämpft die Unkräuter.
13: UKLA 2, die Maschine, die missliebigen Unkräuter und das Fürchten lehrt, ist das Werk der beiden Überlinger Schüler nach 2 Jahren harter Arbeit. Damit haben sie beim Schülerwettbewerb Jugend forscht gleich mal einen ersten Preis auf baden-württembergischer Landesebene abgeräumt. Nun rechnen sie sich beim Bundesfinale am kommenden Wochenende gute Chancen aus, unter den 10 preisgekrönten Projekten zu landen.
6: Über den Anti-Unkraut-Roboter und Jugend forscht war das Thomas Wagner.
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6: Das Verteidigungsministerium erhöht den Druck auf Deutschlands Reservisten. Wer einmal bei der Bundeswehr war, könnte bald auch in Friedenszeiten per Gesetz wieder zur Truppe beordert werden. Mit diesem Vorstoß will das Ressort die Verteidigungsfähigkeit des Landes stärken. Wie die Reaktion im Regierungsviertel auf diese Pläne aussehen, berichtet Benjamin Großkopf.
14: Verteidigungsminister Boris Pistorius betont es schon seit längerem, wie hier bei der Vorstellung seiner neuen Strategie für die Bundeswehr vor gut einem Monat. Die Reserve der Bundeswehr wird wichtiger, viel wichtiger.
15: Um es klar zu sagen, wir denken die Reserve neu. Künftig wird die Reserve eben nicht ausschließlich und temporär die aktive Truppe unterstützen, wenn es nötig ist. Nein, wir sehen die neue Reserve ausdrücklich auf Augenhöhe mit der aktiven Truppe.
14: Deutschland hinkt hier hinter anderen Ländern hinterher, auch vielen NATO-Partnern, bei denen es selbstverständlich ist, dass Soldaten, nachdem sie in der Armee waren, als Reservisten Teil dieser bleiben und so dafür sorgen, dass man im Krisenfall sehr schnell sehr viele Soldaten aktivieren kann. Es geht dem Verteidigungsministerium aber um mehr, um eine, Zitat, glaubhafte Abschreckung, sodass es gar nicht erst zu Angriffen auf Deutschland oder seine Partner kommt. Und um Multiplikatoren für die Streitkräfte. Nochmal Boris Pistorius.
15: Unsere Reserve ist damit, wenn Sie so wollen, das Scharnier zwischen Militär und Zivilgesellschaft.
14: Wie dieses Scharnier künftig funktionieren soll, steht jetzt in einem Gesetzentwurf aus dem Verteidigungsministerium. Der Kern: mehr Verbindlichkeit für Reservisten, dass sie auch wirklich herangezogen werden, beispielsweise für Übungen, aber auch herangezogen werden können, weil der Arbeitgeber sie auch lässt. Das geht dann einher mit einer nach Alter und vorherigem Dienst in der aktiven Truppe gestaffelten Reservezeit. Daraus folgt auch, wer wie viele Wochen im Jahr abzustellen ist.
16: Der richtige Schritt in die richtige Richtung,
14: sagt Bastian Ernst, Präsident des Reservistenverbandes. 200.000 Reservisten, deutlich mehr als jetzt. Besser ausgebildet, schneller aktivierbar. Das ist das Ziel der Bundesregierung. Schwer zu erreichen, weiß Ernst, der für die CDU im Bundestag sitzt.
16: Und deswegen ist auch die Pflicht, die wir jetzt zumindest für die Reserve einführen, ein wichtiger Baustein.
14: Diese Pflichtanteile sind es, die die grünen Sicherheitspolitikerin Sarah Nanni stören. Denn einerseits setzt die Bundeswehr auf möglichst viele Freiwillige, ob beim Wehrdienst oder der Reserve. Wenn die Bundesregierung daraus jetzt auch eine Pflicht ableitet, schrecke das ab, so ihre Argumentation.
17: Und wenn sie beides zusammenpackt, dann wird da nichts Rundes raus. So auch bei diesem Entwurf für die Reserve. Gut, dass sich das Ministerium endlich damit beschäftigt. Hier wieder mit der Pflicht zu drohen, könnte dafür sorgen, dass sich weniger Menschen für die Reserve interessieren, als wir brauchen.
14: Diskussionen um die neue Reserve könnte es auch mit der Wirtschaft geben. Denn Arbeitgeber müssten Reservisten freistellen. Und zwar länger, als es bislang bei Übungen der Fall ist. Für kleinere und mittlere Unternehmen ist deswegen im Gesetz eine finanzielle Kompensation vorgesehen, wenn sie ihre Mitarbeiter freigeben. Der Fahrplan sieht vor, das Gesetz Anfang Juli im Bundeskabinett zu beschließen. Anschließend geht es in den Bundestag.
6: Egal, wo man in Deutschland sucht, Wohnen wird überall teurer. Und in Berlin ist die Lage besonders extrem. Wer im Internet nach einer Wohnung sucht, sieht oft Preise von 20 Euro pro Quadratmeter. Doch jetzt kommt die Überraschung. Der neue Berliner Mietspiegel sagt, die Durchschnittsmiete liegt bei unter 8 Euro. Wie passt das zusammen? Die Antwort hat Thorsten Gabriel.
18: Obwohl der Mietspiegel ein Werk mit vielen Zahlen ist, wird mit Spannung vor allem immer auf eine geblickt, die mittlere ortsübliche Vergleichsmiete. Sie liegt in Berlin nach der jüngsten Erhebung nun bei 7,71 Euro und ist damit um 7% gestiegen seit 2024. Von einem moderaten Plus spricht Wohnsenator Christian Gäbler.
19: Ich denke, mit den 50 Cent in zwei Jahren stehen wir eher im mittleren Bereich, was Mieterhöhungen angeht. Und es zeigt sich, dass im Bestand wir mit 7,71 Euro im Median immer noch sehr niedrig liegen, bundesweit im Vergleich.
18: Der Mittelwert hat allerdings mehr symbolische Bedeutung. Denn für die konkrete Wohnung spielen Baujahr, Ausstattung und Lage eine entscheidende Rolle. Und da sind die Unterschiede diesmal besonders groß. Eine Bewertung falle schwer, sagt deshalb Mietervereinsgeschäftsführerin Wiebke Werner.
20: Wir haben auf der einen Seite einen relativ moderaten, durchschnittlichen, ortsüblichen Vergleichswert von noch unter 8 Euro. Aber was wir auch als sehr problematisch sehen, ist die Entwicklung der Oberwerte in einigen Baualtersklassen. Da geht wirklich die Post ab, vor allen Dingen in den Baualtersklassen, in denen die Mietpreisbremse keine Anwendung findet, nämlich den Neubau seit 2014.
18: Heißt, beim Neubau zogen die Mieten kräftig an. Trotz allem hält sie den Mietspiegel für ein gutes Abbild des Wohnungsmarktes, allen horrend hohen Angebotsmieten auf Online-Portalen zum Trotz. Denn diese Angebote stellen nur einen Ausschnitt des Marktes dar. Sehr viele Wohnungen, die wieder oder neu vermietet werden, tauchen gar nicht erst in Anzeigen auf, weil Vermieter keine Lust haben, auf hunderte Interessenten zu reagieren, sondern sich lediglich stabile Mieteinnahmen wünschen. Gleichzeitig fließen in den Mietspiegel die Daten von rund 17.000 Mietwohnungen ein, eine ziemlich große Datenbasis. Sowohl Mieter- als auch Vermieterorganisationen haben den neuen Mietspiegel wieder unterschrieben. Damit gilt er als qualifiziert, als anerkannt, was ihm bei Mietstreitereien, die vor Gericht landen, ein höheres Gewicht verleiht. Aber auch bei Neuvermietungen spielt er eine Rolle. Denn die bundesweite Mietpreisbremse schreibt vor, dass, von Ausnahmen abgesehen, neue Mieten maximal 10% über der ortsüblichen Miete liegen dürfen. Wer die eigene Miete überprüfen will, etwa weil jetzt eine Mieterhöhung ins Haus flattert, kann dafür den Online-Rechner der Senatsstadtentwicklungsverwaltung nutzen.
0: Kultur.
6: Es ist einer der größten Skandale der deutschen Fernsehgeschichte gewesen, der Fall des Medienfälschers Michael Born. Vor rund 30 Jahren hat er Sendungen wie Stern TV und anderen Formaten spektakuläre Reportagen verkauft, die in Wahrheit von Schauspielern nachgestellt waren. Zum Beispiel über ein angebliches Ku Klux Klan-Treffen in der Eifel. Wie Born die Redaktion jahrelang täuschen konnte, zeigt die Dokumentation Born to Fake. Anhand von Originalmaterial. Der Film ist ab sofort im Kino zu sehen.
2: Michael Born, der Kujau des deutschen Fernsehens, ein Hochstapler und mutmaßlicher Betrüger.
21: 21 Reportagen soll er für verschiedene Sender gefälscht haben.
22: Der Name Michael Born wurde Mitte der 90er Jahre zum Symbol für einen der größten Medienskandale der Bundesrepublik. Born lieferte spektakuläre Geschichten. Über Drogenschmuggler, Katzenjäger oder angebliche Ku Klux Klan-Treffen in Deutschland. Seine Filme liefen bei Stern TV, vor allem auf RTL, und wirkten oft schon damals ein bisschen zu sensationell, um wahr zu sein. Die Doku Born to Fake von Erik Bremer und Benjamin Rost erzählt diesen Fall jetzt neu. Temporeich, klug montiert und erstaunlich unterhaltsam. Statt trockener Medienanalyse entsteht fast ein Thriller über Fernsehen, Geltungssucht und die Macht der Bilder.
23: Michael hat über seine Fälschungen, eigentlich hat er nur über seine Fälschungen gesprochen. Wie er sie gemacht hat, wie er auf die Idee gekommen ist und hat sich immer kaputt gelacht darüber, wie es produziert hat und wie die Leute drauf reingefallen sind.
22: So formuliert es Roland Berger, Freund und Weggefährte von Michael Born. Besonders stark ist der Film immer dann, wenn er zeigt, wie absurd diese Geschichten eigentlich waren. Immer aber so nah an der Realität, dass man ihnen glauben wollte. Etwa beim berühmten Beitrag über halluzinogene Kröten. Von Günther Jauch damals bei Stern TV so anmoderiert.
24: Diese Kröte ist eine Colorado-Kröte, lebt in Nordamerika und ist für Drogensüchtige mittlerweile der billigste Stofflieferant. Sie produziert nämlich ein Sekret, das geraucht oder geleckt so ähnlich wie LSD wirkt.
22: Heute wirkt das fast grotesk. Aber genau darin liegt eine der großen Stärken des Films. Er lacht nicht einfach über die Fernsehwelt der 90er, sondern fragt, warum damals offenbar alle genau solche Bilder sehen wollten. Denn Michael Born war eben nicht nur Hochstapler. Er war auch ein Reporter, der aus Krisengebieten Material lieferte, wo andere Journalisten gar nicht hinkamen, wie Martin Lettmeier, ehemaliger Reporter im Umfeld von Stern TV, es in der Doku beschreibt.
25: Und er hatte sich mit der Zulieferung von Material aus schwer zugänglichen Gebieten einen Namen gemacht. Also grausame Szenen zu filmen, O-Töne einzufangen, also Footage.
22: Und Born selbst stilisierte sich später geradezu als Produkt eines sensationshungrigen Fernsehens.
26: Ursprünglich hatte mein Film nicht so brutale Szenen. Aber ich habe geglaubt, ohne einen Berg von Leichen könnte man Elend transportieren. Aber RTL war das nicht genug.
22: Die Dokumentation macht daraus keine einfache Tätergeschichte. Sie zeigt auch ein Mediensystem unter Quotendruck, in dem spektakuläre Bilder oft wichtiger waren als sorgfältige Kontrolle. Genau deshalb wirkt dieser Film heute so aktuell. Die Medienwissenschaftlerin Dr. Eva Hohenberger:
27: Ich finde Fälscher interessante Figuren. Wenn sie enttarnt werden, werden ja nun nicht alleine sie enttarnt, sondern der ganze Apparat um sie herum wird ja mit enttarnt. Die blamieren sich ja eigentlich mehr als der Fälscher selber.
22: Born to Fake ist deshalb weit mehr als ein nostalgischer Rückblick auf einen TV-Skandal. Der Film erzählt von einer Medienwelt, in der Wahrheit zunehmend zur Inszenierung wird und schlägt damit elegant den Bogen zu Deepfakes und KI-generierten Bildern unserer Gegenwart. dass die Doku dabei nie belehrend wirkt, sondern spannend, manchmal bitter komisch und formal sehr verspielt bleibt, macht sie besonders sehenswert. Nicht umsonst wurde Born to Fake beim Filmfest München mit dem One Future Preis ausgezeichnet. Die Jury lobte den Film als ebenso unterhaltsame wie aufklärerische Auseinandersetzung mit Wahrheit und medialer Manipulation.
6: Born to Fake. Ab sofort im Kino. Florian Schmidt war das.
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6: Beim Treffen der EU-Außenminister auf Zypern stand auch erneut der russische Krieg auf die Ukraine auf der Tagesordnung. Dabei ging es auch um die Frage, ob die EU einen Vermittler zwischen den beiden Kriegsparteien stellen sollte. Bei dem Thema fanden die Außenminister keine gemeinsame Haltung. Die Außenbeauftragte der Europäischen Union, Kallas, lehnt den Vorschlag ab. Ihre Begründung, Neutralität sei unmöglich, denn die EU stehe an der Seite der Ukraine und verteidige zudem ihre eigenen Interessen. Die Frankfurter Allgemeine Zeitung unterstützt Kallas. Sie habe richtig erkannt, dass Putin den Europäern eine Falle stellte, als er den früheren deutschen Bundeskanzler Schröder als Vermittler im Ukraine-Krieg vorschlug.
1: Putin wollte, dass die EU über diese Personalie diskutiert, am besten noch darüber streitet. Und was machen die EU-Außenminister? Sie diskutieren und sie streiten. Die einen sagen, noch sei die Zeit für Verhandlungen nicht gekommen, die anderen nennen schon Namen potenzieller Verhandlungsführer. Das geht am Kern der Sache vorbei. Die entscheidende Frage lautet, was man in Europa will. Und eines sollte selbstverständlich sein. Putin bestimmt nicht, wer für Europa spricht.
6: Die Stuttgarter Zeitung fordert von der EU deutlich mehr, auch diplomatisches Engagement.
1: Dass Europa ein gewichtiges Wörtchen mitspricht, wenn es um einen möglichen Frieden und dessen Absicherung geht und nicht in die Ecke gestellt wird, ist keinesfalls ausgemacht. Umso wichtiger wäre es, sich zu positionieren und Zeichen zu setzen. Eine starke Persönlichkeit zu nominieren, die sich bereithält für diese Gespräche, wäre solch ein Zeichen gewesen. Die Chance, selbst mal wieder in die Vorhand zu kommen und die Sache im eigenen Interesse voranzutreiben, hat die EU vertan. Zumindest vorerst.
6: Moritz Küpper vom Deutschlandfunk lehnt die Debatte über einen europäischen Vermittler ab. Viel dringender sei es stattdessen, den Druck auf Russland mit weiteren Sanktionen zu erhöhen, um Moskau schließlich an den Verhandlungstisch zu zwingen.
3: Die Debatte um eine Chefverhandlerin oder einen Chefverhandler für mögliche Ukraine-Friedensgespräche, die Suche nach einem Putin-Versteher, wie eine Nachrichtenagentur schrieb, hat kein Ergebnis gefunden und das ist gut so. Die EU-Außenbeauftragte Kaja Kallas hatte intensiv vor einer Falle von Russlands Präsidenten und Kriegsherrn Wladimir Putin gewarnt. Die russische Taktik sehe vor, dass man darüber diskutiere, wer mit Russland spreche, so Kallas, und Russland dann auswähle, wer geeignet sei und wer nicht. Sie hat recht. Grundvoraussetzung für Friedensverhandlungen, für Gespräche jeglicher Art bleibt die Tatsache, dass Russland an den Tisch kommt. Und das gelingt, so hat es die Vergangenheit gezeigt, nur durch Zwang und nicht durch Personaldiskussionen.
6: Die Meinung von Moritz Küpper vom Deutschlandfunk. Auch die Neue Zürcher Zeitung findet die Diskussion über die Personalie für einen EU-Vermittler zweitrangig. Zunächst müsse die EU ihre Verhandlungsziele klar definieren, so die Zeitung.
1: Kern einer erfolgreichen Verhandlungsstrategie ist es, in der Unterstützung der Ukraine nicht wankelmütig zu werden. Zugleich sollte Europa seine Fähigkeit zur militärischen Abschreckung erhöhen. Sollte in Moskau ein Umdenken einsetzen, können Gespräche rasch ans Ziel führen. Im Kreml kennt man die Telefonnummer der EU.
6: Die Pforzheimer Zeitung verlangt von der EU mehr Souveränität.
1: Wenn Putin Signale an die EU sendet, die er eigentlich verachtet, dann, weil er unter einem erheblichen Druck steht. Genau deshalb müsste Europa selbstbewusst auftreten. Nicht naiv, aber entschlossen.
6: Das waren die Standpunkte, zusammengestellt von Peter Behrendt. 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

0: Es ist 1 Uhr. 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
1: Die Nachrichten mit Ronald Lessig. Guten Abend. In Dinslaken wird heute früh mit einer Schweigeminute an die Opfer des schweren Verkehrsunfalls vom Mittwoch erinnert. Eine Frau war in eine Gruppe Schüler gefahren. 2 12-jährige Jungen sind an ihren Verletzungen gestorben. Bürgermeister Panke sagte, viele Menschen seien noch immer schockiert.
2: Ich habe, egal mit wem ich bisher über dieses Thema gesprochen habe, so viele Menschen einfach erlebt, die völlig fassungslos sind und gerade gar nicht wissen, wohin mit sich. Ich habe in den letzten 24 Stunden sehr viele Menschen einfach weinen sehen.
1: Gegen die Autofahrerin wird wegen fahrlässiger Tötung ermittelt. Laut Staatsanwaltschaft hat sie schon im vergangenen Jahr einen Unfall verursacht. Damals war sie ohnmächtig geworden. In Österreich ist das Urteil gefallen nach einem geplanten Terroranschlag auf ein Konzert der US-Sängerin Taylor Swift in Wien vor knapp 2 Jahren. Der angeklagte Islamist muss 15 Jahre in Haft. Der Mann war nach Warnungen eines ausländischen Geheimdienstes einen Tag vor dem geplanten Anschlag festgenommen worden. Die USA und der Iran stehen nach Medienberichten davor, ihre Waffenruhe zu verlängern. Es gäbe auch eine Einigung auf ein Rahmenabkommen für einen möglichen Frieden. US-Präsident Trump hat demnach noch nicht zugestimmt und der Iran hat eine Einigung dementiert. Die Waffenruhe zwischen beiden Seiten ist instabil. In Nordrhein-Westfalen sind 3 Menschen bei Badeunfällen ums Leben gekommen. Ein 26-Jähriger, der in einem See in Paderborn untergegangen war, ist im Krankenhaus gestorben. Vorgestern waren schon 2 junge Männer ums Leben gekommen. In einem See in Sassenberg im Münsterland und im Rhein-Herne-Kanal.
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1: Die Videoüberwachung an mehreren Schulen in Münster zahlt sich offenbar aus. An 4 Schulzentren gab es nach Angaben der Stadt dadurch weniger Vandalismus und weniger Einbrüche. Julia Wulff, WDR Münster.
3: In Hiltrup waren es zum Beispiel vor der Videoüberwachung noch 26 Fälle pro Jahr. Die Zahl ist auf 3 registrierte Straftaten gesunken. Weitere positive Beispiele gibt es an den Schulzentren Wolbeck und Kinderhaus sowie an der Melanchthon-Schule in Körde. Deshalb sollen die Kameras dort auch bleiben. Jetzt werden andere Standorte geprüft. So könnte für die Grundschule Kinderhaus West ebenfalls eine Videoüberwachung kommen. Am Hansa-Berufskolleg könnte schon eine Toranlage helfen, um den Schulhof zu schützen. Die Stadt will jetzt darüber beraten.
1: Das Wetter in Nordrhein-Westfalen. In der Nacht klar bei 10 bis 5 Grad, in Ostwestfalen-Lippe sonst 17 bis 11 Grad. Tagsüber erst sonnig, am Abend Gewitter, örtlich Hagel und Sturmböen. Dazu in Olpe bis 29, in Bochum bis 31 und in Bergheim bis 32 Grad. Am Samstag im Süden Schauer, sonst trocken bis 29 Grad. Und das war WDR aktuell.
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4: Die A4 Köln Richtung Aachen ist zwischen Elsdorf und Merzenich wegen Bauarbeiten bis 5 Uhr gesperrt. Die A45 Gießen Richtung Aschaffenburg ist zwischen Wölfersheim und Florstadt wegen Bergungsarbeiten gesperrt. A66 Frankfurt Richtung Fulda, der Tunnel Neuhof, ist wegen Reparaturarbeiten noch bis 5 Uhr gesperrt. Die Umleitung über die U47 ist eingerichtet. Die A71 Richtung Sangerhausen ist zwischen Oberhof und Gräfenroda wegen Wartungsarbeiten voraussichtlich bis 6 Uhr gesperrt. Und die A72 Plauen Richtung Zwickau ist zwischen Zwickau West und Zwickau Ost nach einem Unfall gesperrt. Ihnen eine gute und vor allem sichere Fahrt.
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4: Aus dem Studio von NDR Info in Hamburg, mein Name ist Resa Waffer, willkommen. Der Mann ist in der Medizin noch immer das Maß aller Dinge, zum Nachteil von weltweit Milliarden von Frauen. Ob bei der Dosierung von Medikamenten oder den Symptomen eines Herzinfarkts, auch unser Gesundheitssystem ignoriert oft die biologischen Unterschiede der Geschlechter. Der gestrige Internationale Tag der Frauengesundheit macht genau auf diese gefährliche Schieflage aufmerksam. Birte Sönnigsen.
5: Viele Krankheiten und Medikamente wurden überwiegend an Männern erforscht. Dabei können Symptome bei Frauen ganz anders aussehen, etwa bei einem Herzinfarkt. Aus Sicht vieler Fachleute führt das zu Problemen. Krankheiten können bei Frauen teilweise später erkannt und falsch behandelt werden. Oft passt zum Beispiel die Dosierung von Arzneimitteln deutlich besser zu Männern als zu Frauen. Bundesgesundheitsministerin Nina Warken will das ändern. Schon zu Beginn ihrer Amtszeit hatte sie sich vorgenommen, das Thema Frauengesundheit in den Fokus zu nehmen. Aus Sicht der Ministerin wurde viel zu lange einfach ignoriert, dass Frauen andere gesundheitliche Bedürfnisse, Beschwerden und Symptome haben als Männer. Es werde aber noch dauern, bis sich Veränderungen in Lehrplänen und Forschungsergebnisse spürbar auf die Versorgung von Frauen auswirken, sagt die Ministerin. Forschungsministerin Dorothee Bär bezeichnete Deutschland mit Blick auf Frauengesundheit als Entwicklungsland. Frauenkrankheiten wie Endometriose und Lipödeme seien noch nicht ordentlich erforscht. Das Forschungsministerium hatte Anfang des Jahres unter anderem Forschungsgelder zur Verfügung gestellt, um gezielt Ursachen und neue Behandlungsmöglichkeiten der Wechseljahre zu erforschen.
4: Frauen sind also viel zu lange in der Medizin einfach ignoriert worden. Inzwischen ändert sich da etwas. In Leipzig gibt es zum Beispiel eine Forschungseinrichtung, die sich mit geschlechtssensibler Medizin beschäftigt. Das Leipzig Center of Metabolism. Jonas Arendt.
6: 51% der Menschen sind Frauen. Eine Wahrheit, die an der medizinischen Forschung lange vorbeigegangen ist.
7: Wir haben einfach eine ganz große Lücke in der Datenlage zu Frauen, zum Beispiel in klinischen Studien, in großen Kohortenstudien oft auch, dass Frauen eben weniger betrachtet wurde.
6: Erklärt Veronika Witte, Neurowissenschaftlerin an der Uniklinik Leipzig. Die Gründe dafür sind vielfältig. Die Hormone der Frau wurden von Wissenschaftlern lange als Störvariable gesehen. Oder Frauen im gebärfähigen Alter nach dem Contergan-Skandal in den 70er Jahren von Zulassungsstudien generell ausgeschlossen. Ein kapitaler Fehler, sagt Julia Sacher vom UKL. Denn wären weibliche Tiere in den Studien zu Contergan berücksichtigt worden, hätte es wohl keinen Contergan-Skandal gegeben.
8: Dieses Wissen in beiden Geschlechtern zu haben, hilft uns ja, Entscheidungen zu treffen. Sonst haben wir das Problem, dass diese Lücke ja nicht im Labor bleibt, in der Forschung, sondern wir sie dann in der Versorgung sehen, jeden Tag.
6: Bis heute gibt es eine Kluft in der Forschung und der Versorgung. Frauen erleiden zwar seltene Herzinfarkte, sterben aber häufiger daran, weil Symptome verkannt werden. Bei gleichen Schmerzen erhalten Frauen seltener Schmerzmittel als Männer. Körperliche Beschwerden werden psychologisiert. Doch diese Kluft, die lässt sich schließen, sagt Julia Sacher.
8: 2 von 3 Probanden quasi in Studien zu medizinischen Produkten, Stent, Herzschrittmacher, sind Männer. Das müsste man ändern. Ja? Ich glaube schon, dass wir uns als Gesellschaft überlegen müssen, wie verankern wir das langfristig? Machen wir Frauengesundheit langfristig zu einer Priorität, so wie KI, so wie Verkehr, so wie Verteidigung?
6: Denn die Forschung zur Gesundheit der Frau, sie hilft allen. Eingehendere Forschung zu Schwangerschaften etwa hilft bei Transplantationen. Und der genauere Blick auf den einstigen Störfaktor Hormone hat gezeigt, dass Hormone im Gehirn zu Anpassungen führen, die Anpassungsfähigkeit stärken. Doch es hapert noch, was auch an den Strukturen in der Forschung liegt, sagt Veronika Witte.
7: Wir können auch davon ausgehen, dass je diverser die Gruppen sind, die solche Dinge entscheiden, also zum Beispiel in der Wissenschaft, wie viele Frauen dort wirklich Studien durchführen können und einbringen können, ist natürlich auch abhängig von Förderung, von Chancengleichheit und so weiter. Und man weiß, dass diversere Teams auch zu besseren Ergebnissen auch in Forschungsstudien kommen, als Teams, die aus sehr homogenen Gruppen bestehen.
6: Dabei böte eine ganzheitliche, alle Geschlechter betreffende Forschung in der Medizin so viel, sagt Julia Sacher.
8: Dass diese Ganzheitlichkeit beide Geschlechter betrifft und wir im Endeffekt ja alle zu dieser personalisierteren, individuelleren Medizin hinwollen, das ist einfach ein ganz, ganz wichtiger Schritt dahin. Und da wird ja auch niemandem was weggenommen. Da profitieren ja in Wirklichkeit alle. Ich denke, das ist ganz wichtig, dass wir von der Angst wegkommen zu den Möglichkeiten.
4: Ja, welche Möglichkeiten gibt es denn, geschlechtssensible Medizin weiter auszubauen? Darüber hat mein Kollege Jochen Fischer vom NDR mit Nils Wacker aus der ARD Gesundheitsredaktion gesprochen und ihn gefragt, was denn der Grund dafür ist, dass Frauen vor der Medizin so lange vernachlässigt worden sind.
9: Es gibt mehrere Gründe. Der eine ist gesellschaftlich-historisch bedingt. Der weibliche Körper, der galt tatsächlich bis in das frühe 20. Jahrhundert vielen Medizinern, und das waren vor allem Männer, als unbekanntes und teilweise auch verbotenes Terrain, eine nackte Frau. Das galt selbst in der Medizin als unzüchtig. Das machte man nicht. Deshalb hat es ziemlich lange gedauert, bis die Medizin sich daran getraut hat, im wahrsten Sinne des Wortes. Und das wirkt tatsächlich bis heute noch so ein bisschen nach. Ein anderer Grund ist ein recht praktischer. Es ist tatsächlich viel leichter, Medikamente an Männern zu testen als an Frauen, weil Männer keinen Zyklus haben, die werden nicht schwanger und die kommen auch nicht in die Wechseljahre. Sprich, der männliche Körper, der verändert sich weniger. Gerade auch hormonell, und ist damit ein einfacheres Studienobjekt. Und noch ein Punkt, es wurde auch einfach lange nicht differenziert. Also sprich, es war den Leuten so ein bisschen egal, will ich jetzt überspitzt sagen. Niemand kam auf die Idee oder hielt es für wichtig, dass der weibliche und der männliche Körper sich doch tatsächlich stark unterscheiden.
10: Was ist denn nun aus medizinischer Sicht der Hauptunterschied zwischen Männern und Frauen?
9: Naja, also neben den geschlechtsspezifischen Organen ist das einmal der Hormonhaushalt, aber was lange auch übersehen wurde, ist, Frauen haben zum Beispiel kleinere Nieren als Männer und auch die Leber arbeitet bei Frauen anders. Warum ist das wichtig? Die Leber, das ist der Ort im Körper, wo Medikamente verstoffwechselt werden. Und Frauen erleben tatsächlich, das ist mit Studien belegt, viel mehr Nebenwirkungen bei Medikamenten als Männer. Und das liegt eben daran, dass eine weibliche Leber anders arbeitet. Vereinfacht gesagt, schafft sie nicht ganz so schnell ganz so viel weg. Und deswegen haben Frauen mehr Nebenwirkungen. Und das ist gerade mit Blick auf Medikamente ein ziemlich wichtiger Punkt, der ehrlich gesagt lange vernachlässigt wurde.
10: Und wird das denn jetzt aufgeholt? Also werden Medikamente jetzt auch verstärkt an Frauen getestet?
9: Das wäre schön und es klingt auch eigentlich total sinnig, aber naja, also Medikamente, die schon zugelassen sind bei uns und auf dem Markt sind, da kann ich ziemlich sicher sagen, ich glaube nicht, dass das da noch passiert. Warum denn auch, sagen sich da die Pharmakonzerne hinter vorgehaltener Hand, denn die Zulassung, die ist ja schon da und weitere Forschung kostet nur Geld. Und sie sind auch nicht dazu verpflichtet, muss man sagen. Wobei es aber auch einen günstigen Weg gäbe, weil man muss ja nicht immer gleich neue Studien machen, die sind wirklich sehr, sehr teuer, sondern man könnte auch einfach die Daten der bestehenden Studien nehmen und einfach nochmal angucken und nämlich geschlechterspezifisch auswerten, also aufdröseln Männer und Frauen. Das wurde nämlich oft nicht gemacht und schon allein das kann aber helfen. In den USA, da hat man das nämlich gemacht, das bringt tatsächlich ganz gute Ergebnisse bei einigen Medikamenten. Bestehende Daten eben nach Geschlechtern auswerten und dann die Dosis anpassen. Das funktioniert und bringt übrigens auch bei Männern etwas, weil dann ja auch für Männer die Dosierung wirklich ganz genau auf das männliche Geschlecht angepasst wird, weil Frauen ja dann rausgerechnet worden sind. Ich würde mal sagen, eigentlich Win-Win für beide Seiten.
10: Das heißt, es ist gar nicht allein ein Frauenthema. Und wie ist es bei Medikamenten, die neu auf den Markt kommen? Gibt es denn da mittlerweile Vorschriften, geschlechtersensibel zu forschen?
9: Nein, nicht bei uns in Deutschland. Also in Italien zum Beispiel, da gibt es das. Die sind da schon ein bisschen weiter, aber Deutschland, ja, noch nicht. Aber immerhin, es gibt auch in Deutschland sozusagen Signale, die in die Richtung gehen. Der Deutsche Ärztetag, der hat jüngst in Hannover getagt und beschlossen, wir wollen das. Wir wollen geschlechtersensible Medizin in der Forschung, aber auch in der Ausbildung, also an den Unis und auch in der Versorgung. Also sprich, wenn du und ich zum Arzt gehen. Und das ist schon ein ziemlich starkes Signal an die Politik von der Ärzteschaft. Und es wurde auch heute eine Umfrage veröffentlicht von der AOK, die wurde gemacht unter Ärzten und Ärztinnen. Und da kam raus, sie wünschen sich, dass in den ärztlichen Leitlinien, das ist ja sozusagen die Bibel für die Behandlung, ne? Wenn ich mit einer Erkrankung zum Arzt gehe und der weiß nicht genau, wie er vorgehen soll, dann guckt er in die Leitlinien und genauso macht das. Und dass in diesen Leitlinien jetzt drin steht, eben wie mache ich es je nach Geschlecht, also dass das berücksichtigt werden soll. Da steht nämlich meistens noch nicht drin. Das sind aber alles auch nur Wünsche. Letzten Endes liegt es vor allem in den Händen der Politik, Vorgaben zu machen, aber auch, let's face it, Geld bereitzustellen. Diese Forschung, das ist alles teurer als das, was wir bisher hatten. Und vor allem Forschungs- und Gesundheitsministerium sind da gefordert. Aber da haben wir ja zwei Frauen als Ministerin, nämlich Dorothee Bär und Nina Wagen. Die sind da die höchste Ebene und ich würde mal sagen, es liegt vor allem auch an ihnen.
4: Sagt Nils Wacker aus der ARD Gesundheitsredaktion.
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4: Steuern die USA und der Iran nach 3 Monaten Krieg auf eine Atempause zu? Laut US-Medienberichten steht der Rahmen für eine 60-tägige Waffenruhe. Demnach muss jetzt noch der US-Präsident zustimmen. Aber sowohl Sprecher der US-Regierung als auch die iranische Seite wollen das nicht bestätigen und signalisieren, dass es keine Einigung gäbe. Die Bundesregierung würde wahrscheinlich gern auf den US-Präsidenten jetzt einreden und ihn zu einer Waffenruhe bringen, allein schon, weil der Krieg große Auswirkungen auf die Wirtschaft hat. Aber welchen Einfluss hat Deutschland überhaupt auf diese Situation? Was die deutsche Diplomatie ausrichten kann, dazu Antonia Rüller.
11: 3 Monate nach Kriegsbeginn sucht die Bundesregierung weiter nach Möglichkeiten, politisch Einfluss zu nehmen auf die Verhandlungen mit Iran. Was nötig und sinnvoll wäre, darüber gehen die Meinungen in der Bundespolitik weit auseinander. Der grüne Außenpolitiker Omid Nuripur fordert deutlich mehr diplomatische Initiativen, unter anderem auch von Außenminister Wadephul.
12: Wenn wir über die Straße von Hormuz sprechen und der freien internationalen Schifffahrt, und es gibt Golfstaaten, die überlebenswichtig daran hängen, dass die internationale Schifffahrt bleibt und nicht der Iran diese Straße privatisiert, dann wäre es nur dringend geboten, dass wir mit denen mal ein wirkliches strategisches Gespräch darüber führen.
11: Um gemeinsam mit ihnen Wege zu finden, wichtige internationale Handelswege zu sichern und auch, um mehr für die iranische Zivilgesellschaft zu tun.
12: Drittstaaten suchen, überlegen, wie man tatsächlich vorankommt, die Menschenrechtslage im Iran ansprechen, in der Region Stabilisierungsmaßnahmen anbieten. Nichts davon macht die Bundesregierung und deshalb finden wir auch nicht statt.
11: In der Union liegt der Fokus stärker auf Druck und Abschreckung. Der außenpolitische Sprecher der Unionsfraktion Jürgen Hart setzt auf Sanktionen.
13: Wir haben ein funktionierendes Sanktionsregime gegen den Iran. Für den Fall, dass er tatsächlich in ernsthafte Verhandlungen eintritt über einen Frieden, der sicherstellt, dass es eine Abkehr des Iran vom Atomprogramm gibt und eine Freigabe der Straße von Hormuz, dann würde natürlich auch eine Lockerung der Sanktionen seitens des Westens und auch seitens Deutschlands im Raum stehen.
11: Hart plädiert dafür, Gesprächskanäle zu nutzen und dem Iran zu signalisieren, dass er an den Verhandlungstisch muss. Weiter diskutiert wird auch über eine mögliche internationale Schutzmission in der Straße von Hormuz. Durch sie läuft ein großer Teil der weltweiten Öl- und Gasexporte.
13: Wenn wir in der Straße von Hormuz auf der Basis eines internationalen Mandats im Rahmen eines Friedensschlusses dann eine internationale Patrouille brauchen, glaube ich, dass Deutschland da nicht hinten anstehen wird.
11: Im Verteidigungsministerium gibt es bereits Überlegungen, was Deutschland zu einer internationalen Mission beitragen könnte. Zum Beispiel im Bereich Minenräumung. Immer vorausgesetzt, es gibt eine entsprechende politische Entscheidung. Solange der Krieg weiterläuft, bleiben Deutschlands Möglichkeiten begrenzt, so die Sicht der SPD-Politikerin Siemtje Möller. Auch wenn es um die Frage geht, wie man die iranische Zivilgesellschaft unterstützen könnte.
14: Worüber man nachdenken kann, wäre zum Beispiel, wie kriege ich es hin, dass die iranische Bevölkerung wieder mehr Zugang zu Internet hat, sodass sie sich besser auch untereinander vernetzen kann.
11: Viele Ideen bleiben vage. Kritik, dass die Bundesregierung zu zurückhaltend sei, will sie nicht gelten lassen.
4: Die ARD-Infonacht jetzt mit einer wichtigen Verkehrsmeldung. Achtung, ein Falschfahrer auf der A44 Düsseldorf-Essen. Zwischen Düsseldorf-Nord und Kreuz-Ratingen-Ost kommt Ihnen ein Falschfahrer entgegen. Fahren Sie äußerst rechts und überholen Sie nicht. Auf der A44 Düsseldorf-Essen zwischen Düsseldorf-Nord und Kreuz-Ratingen-Ost ist ein Falschfahrer unterwegs. Vorsicht also in beiden Richtungen. Wir kommen zurück zum Thema Iran. Eine komplizierte Gemengelage. Und genauso geht's auch der iranischen Diaspora. Hier eint die meisten eigentlich nur, dass sie die Islamische Republik stürzen sehen wollen. Jetzt könnte man meinen, da kann man sich dann einig sein, ist aber nicht so. Über andere Fragen wird unter Exil-Iranern und Iranerinnen zum Teil heftig gestritten. Zum Beispiel über die Frage, ob der Sohn des früheren Schah, Reza Pahlavi, der richtige Oppositionsführer ist. Er ist in den vergangenen Monaten medial mit

0: Die iranische Opposition in Deutschland ist gespalten. Reza Pahlavi selbst sieht sich zwar als mögliche Übergangsfigur nach einem Sturz des Regimes, doch Kritiker werfen Teilen seiner Anhängerschaft den Monarchisten vor, andere Oppositionelle einzuschüchtern. Am Rande der Pro-Pahlavi-Demonstration treffen wir Shadi Amin. Sie ist Teil der liberalen Frau-Leben-Freiheit-Bewegung. Sie kritisiert das Regime in Teheran, aber auch Reza Pahlavi und seine Anhänger. Das hat Folgen, erzählt sie.
1: Ich musste unter Polizeischutz hierher kommen, weil die Anhänger von Reza Pahlavi sind berühmt für ihre Art, wie sie ihre politischen Gegner begegnen. Also meistens ist mit Todesdrohung, Vergewaltigungsdrohung, das ist bei mir der Fall.
0: Im Internet finden sich zahlreiche solcher Bedrohungen gegen Amin. Dass Teile der Anhänger von Pahlavi aggressiv sein können, erlebte auch die Taz-Journalistin Pauline Jeckels. In der Bundespressekonferenz stellt sie Pahlavi eine kritische Nachfrage. Der reagiert genervt. Ich glaube, Sie stellen zu viele Fragen.
2: Ich kann noch eine Frage stellen, das ist mein Recht.
0: Danach wird Pauline Jeckels mit Hassnachrichten überflutet.
3: Ich habe tausende Nachrichten in den Tagen danach bekommen mit übelsten Beleidigungen gegen mich und auch Drohungen gegen meine Person. Also mir haben Leute geschrieben, sie würden mich in Berlin auffindig machen.
0: Die Journalistin glaubt, dass solche Nachrichten ein klares Ziel haben.
3: Man will versuchen, kritische Stimmen einzuschüchtern, stillzuhalten, weil wenn man mit so viel Hass konfrontiert wird und auch Drohungen, dann denkt man natürlich das nächste Mal dreimal drüber nach, ob man wirklich nochmal diese Kritik äußern möchte.
0: Der Schweizer Islamwissenschaftler Reinhard Schulze sagt, Pahlavi ist innerhalb der iranischen Opposition umstritten.
4: Wenn man die Berichte der letzten Demonstrationen sich anschaut, so hat man den Eindruck, dass Reza Pahlavi vor allen Dingen als Name, als Figur der Opposition gesehen wurde, aber nicht so sehr als führende Figur der Opposition. Das heißt, er war eigentlich mehr der Symbolträger für den Widerstand, aber nicht unbedingt der Hoffnungsträger für den Iran selbst.
0: Angesprochen auf die Kritik an seinen Unterstützern, entgegnet Reza Pahlavi in einem Podcast mit Politico, es gebe eine Kampagne des iranischen Regimes, um Konflikte innerhalb der Opposition zu schüren und seine Bewegung zu diskreditieren.
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6: Heute vor genau 60 Jahren begann eine Serie von Selbstverbrennungen in Vietnam. Buddhistische Mönche und Nonnen protestieren damit gegen die Militärregierung und die Rolle der USA im Vietnamkrieg. Peter Meyer-Hüsing blickt zurück.
7: Ungewöhnliche Szenen in der südvietnamesischen Hauptstadt Saigon. Tausende buddhistischer Mönche in orangenen Roben ziehen demonstrierend durch die Straßen, unterstützt von Studenten. Sie tragen Transparente und fordern ein Ende des Krieges mit Nordvietnam, aber auch Army Go Home. Denn immer mehr amerikanische Militärberater kommen ins Land.
8: Polizei und Militär versuchen wieder die Ordnung herzustellen, da die Agitatoren die Menge aufstacheln, obwohl das Kriegsrecht wenige Tage zuvor ausgerufen wurde.
7: 90% der Vietnamesen bekennen sich zum Buddhismus. Aber die regierende Militärjunta unterdrückt die buddhistischen Organisationen. Unterdessen dringen kommunistische Guerillakämpfer immer weiter in den Süden vor und kontrollieren weite Landstriche. Deshalb forcieren die USA ihren Kampf gegen den Kommunismus und schicken immer mehr GIs nach Südvietnam. Die Buddhisten begreifen das als Unterstützung des Militärregimes.
9: In der Hauptstadt Saigon kam es heute wieder zu regierungsfeindlichen Protestkundgebungen. Ebenso wie in der Universitätsstadt Hue demonstrierten Studenten gegen die amerikanische Unterstützung für das Militärregime von Luftmarschall Key.
7: Die Lage eskaliert. Fast täglich gibt es Demonstrationen in den großen Städten. Die Buddhisten rufen zu gewaltlosen Massendemonstrationen, Straßenblockaden und Hungerstreiks auf. Polizei und Militär reagieren mit Tränengas und Verhaftungen. Dann das bislang Unvorstellbare, Selbstverbrennungen.
10: Die Selbstverbrennung dieser Buddhistin vor wenigen Stunden in Saigon ist der vierte freiwillige Flammentod in Südvietnam innerhalb von 2 Tagen. Die junge Frau verbrannte sich aus Protest gegen die Militärregierung in Gegenwart einer großen Menschenmenge vor dem buddhistischen Institut.
7: Es ist die 19-jährige Nonne Thich Nhat Hanh Quang. In den nächsten Tagen kommt es in Südvietnam noch zu 7 weiteren Selbstverbrennungen buddhistischer Nonnen und Mönche. US-Präsident Johnson nennt die Selbsttötungen tragisch und unnötig, lässt aber keinen Zweifel an der weiteren Unterstützung der Militärregierung in Saigon und ihrem harten Kurs.
11: Wir werden unser Wort nicht brechen. Wie lange es auch dauert, wir halten durch.

0: es ein ehrenhafter Friede möglich ist.
1: Einige buddhistische Äbte verurteilen die Selbstverbrennungen. Ganz anders ein Mönch, der sich im Laufe der Proteste zum Sprachrohr des Aufstands macht. Manche halten Thich Trinh Quang für einen Agenten des kommunistischen Nordens, was der weit von sich weist.
2: Die Opferung dient der Verteidigung unserer Religion, des Glaubens des Volkes. Mit ihr sollen die Leiden des Volkes eindringlicher aufgezeigt werden, damit die Verantwortlichen ihre Politik ändern und solche Opfer nicht mehr nötig sind.
1: In diesem Interview mit einem ARD-Korrespondenten betont Thich Trinh Quang, dass er weder den Abzug der Amerikaner verlangt, noch die Kommunisten unterstützt. Vor allem sei er für eine Ablösung der Militärjunta.
2: Gerade aus Protest gegen den amerikanischen Präsidenten wurde dieses Opfer gebracht, weil Präsident Johnson Ki bei der Errichtung eines Militärregimes in Südvietnam unterstützt und die Buddhisten unter Druck setzt. Besonders in den kürzlichen Bürgerkriegskämpfen haben die Buddhisten viel leiden müssen und Präsident Johnson ist dafür verantwortlich.
1: Doch der eskaliert den Krieg zwischen Nord- und Südvietnam. Der Norden wird immer massiver bombardiert und immer mehr US-Soldaten kämpfen im vietnamesischen Dschungel. In den barbarischen Kriegswirren flauen die Proteste der Buddhisten im Süden ab. Und die Serie der Selbstverbrennungen endet, die heute vor 60 Jahren begann.
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4: Mit Moritz Kühn und einer dicken Überraschung bei den French Open in Paris, dem zweiten Tennis-Grand-Slam-Turnier des Jahres. Da ist der Weltranglisten-Erste Jannik Sinner in der zweiten Runde sensationell ausgeschieden. Der Italiener gewann die ersten zwei Sätze gegen den Argentinier Cerundolo. Doch dann verließen ihn die Kräfte in der brütenden Hitze in Paris bei mehr als 30 Grad im Schatten. Von vor Ort berichtet Guido Ringel.
5: Der große Star ist weg. Das Turnier hat sich natürlich auch ein wenig im Glanz des Jannik Sinner gesonnt, der überragende Spieler der Gegenwart. Alle Augen waren auf ihn gerichtet. Jetzt ist er auf traurige Art und Weise gescheitert. An sich selbst, an seinem Körper. Im Match gegen den Argentinier Cerundolo war nach knapp drei Sätzen eine Grenze erreicht. Sinner war leer und schlapp, keine Energie mehr. Wahrscheinlich eine Kombination aus einer leichten körperlichen Schwäche und der Wärme in Paris. Der Italiener hatte sich zwar entschieden, nicht aufzugeben, versuchte noch alles, aber ohne Physis ging nichts mehr. Fünfsatzniederlage. Natürlich war Paris mein großes Ziel. Das habe ich schon zu Jahresbeginn gesagt. Dann so früh auszuscheiden, das passt mir nicht. Das ist hart zu akzeptieren, nachdem ich zuletzt so gut gespielt habe. Daher hatte ich mir große Hoffnungen gemacht. Jetzt habe ich viel Zeit, mich zu erholen. Er muss sich auch erholen, wenn er dann fit beim nächsten großen Highlight angreifen will, Wimbledon. Hier in Paris ist jetzt Alexander Zverev der Favorit. Er ist der Höchste in der Setzliste. Die Chance auf seinen ersten Grand-Slam-Titel ist damit so groß wie nie.
4: Zverev wartet ja noch auf seine Vollendung, auf seinen ersten Grand-Slam-Sieg. Die deutsche Nummer 1 hat aber noch einen langen Weg vor sich, kann heute Abend erstmal den Sprung ins Achtelfinale schaffen. Gegner ist der Franzose Alice, das ist die Nummer 90 der Welt. Übrigens, Zverev ist nach dem Aus von Jan-Lennard Struff der letzte verbliebene deutsche Tennisspieler im Einzel. Bei den Frauen ist im Einzelwettbewerb auch nur noch eine Deutsche dabei, Tamara Korpatsch, die als klare Außenseiterin gegen die Ukrainerin Svitolina um den Achtelfinaleinzug spielt. Bald wieder spielen wird die deutsche Fußballnationalmannschaft. Sonntag der vorletzte Härtetest vor dem Beginn der Weltmeisterschaft, und zwar gegen Finnland. Seit Mittwoch ist die DFB-Elf um Abwehrspieler Jonathan Tah in Herzogenaurach und hat nun auch auf dem Trainingsplatz ordentlich Gas gegeben.
6: Ja, war auf jeden Fall Feuer drin, definitiv. Fand ich gut, so als erste Auftakteinheit, dass da so eine Energie drin war und dass man spürt, dass alle irgendwie Bock haben. Das hilft. Und das ist das Ziel für jedes Training, um das natürlich für die Spiele aufzubauen und in jedem Spiel noch mehr Gas geben zu können.
4: In rund zwei Wochen wird's dann auch so richtig ernst. Am 14. Juni spielt die DFB-Elf zum WM-Auftakt gegen Neuling Curaçao. Bald vorbei ist der diesjährige Giro d'Italia. Das ist im Radsport die erste große Rundfahrt des Jahres. Und wer auf der 18. Etappe die Nase vorn hatte, erzählt unser Kollege Holger Gerska.
7: Der Sprinter Nummer 1 dieser Rundfahrt hat zum dritten Mal gewonnen. Paul Manier aus Frankreich setzte sich in einem technisch äußerst anspruchsvollen Finale dank der Klasse seiner Quickstep-Mannschaft souverän durch. Der Papierform nach war ein sehr steiler Anstieg 10 Kilometer vor dem Ziel eigentlich der Knockout-Punkt für die Sprinter. Aber das Team von Paul Manier fuhr die Lücke zu den besten Kletterern sehr schnell zu und konnte seinem Kapitän im kurvenreichen Finale dann auch noch den Sport perfekt vorbereiten. Ganz anders lief es für seinen großen Gegenspieler Jonathan Milan aus dem deutschen Lidl-Team. Der Italiener kam zwar gut über den Berg, war im Finale dann aber auf sich allein gestellt, wurde in einer Kurve ausgebremst und kam hinter Manier und Edoardo Sambanini aus Italien nicht über Platz 3 hinaus. Dem besten Sprinter der Italien-Rundfahrten 2023 und 2024 bleibt damit nur noch das Finale in Rom, um überhaupt eine Etappe zu gewinnen.
4: An der Spitze der Gesamtwertung gab es keine Änderungen. Der Däne Jonas Vingegaard geht mit mehr als 4 Minuten Vorsprung in die kommenden beiden schweren Dolomiten-Etappen.
3: Das war der Sport mit Moritz Kühn.

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1: Um 1.30 Uhr mit Wolfgang Berger. Eine vorläufige Einigung auf ein Rahmenabkommen zum Iran-Krieg ist nach iranischen Angaben bislang weder fertiggestellt noch bestätigt. Das berichtete die Nachrichtenagentur Tasnim unter Berufung auf eine dem Verhandlungsteam nahestehende Quelle. Diese wird weiter damit zitiert, dass westliche Berichte über ein Abkommen falsch seien. Zuvor hatte das Portal Axios unter Berufung auf 2 US-Beamte berichtet, Unterhändler beider Seiten hätten sich auf ein Rahmenabkommen geeinigt. US-Präsident Trump und die Führung der iranischen Seite müssten aber noch zustimmen. Ungarns neuer Ministerpräsident Motyor kommt heute in Brüssel mit EU-Kommissionspräsidentin von der Leyen zusammen. Motyor will die eingefrorenen EU-Gelder für sein Land freibekommen. Aus Brüssel Katrin Schmid.
2: Für Ungarn geht es heute um gut 10 Milliarden Euro an EU-Geldern, die während der Regierungszeit von Viktor Orbán eingefroren wurden, weil das Land unter ihm gegen Prinzipien der Rechtsstaatlichkeit verstoßen hat, sowie wegen Korruption und mangelnder Transparenz im Umgang mit Geldern aus den Töpfen der EU. Fest steht, die Zeit drängt, denn diese rund 10 Milliarden Euro verfallen in den nächsten Monaten und wären anschließend für Ungarn nicht mehr reaktivierbar. Sie werden aber in Budapest dringend gebraucht, um die Staatsfinanzen zu stabilisieren.
1: Der Chef der Weltgesundheitsorganisation Tedros ist zuversichtlich, dass der Ebola-Ausbruch in der Demokratischen Republik Kongo gestoppt werden kann. Er appellierte an die Weltgemeinschaft, ihre finanzielle Unterstützung zu verstärken, um die Menschen mit den nötigen Hilfsgütern versorgen zu können. Als größte Herausforderung sieht er allerdings die prekäre Sicherheitslage. Allein im vergangenen Monat hätten Kämpfe rund 100.000 Menschen vertrieben. Das mache es sehr schwierig, den Ausbruch einzudämmen, sagte der WHO-Chef bei einem Besuch in der am stärksten betroffenen Provinz Ituri. Nach Angaben der kongolesischen Regierung gibt es inzwischen über 1.000 Ebola-Verdachtsfälle. Fast 250 Erkrankte sind gestorben. Das KI-Unternehmen Anthropic hat nach eigenen Angaben bei Investoren weitere 65 Milliarden Dollar eingesammelt. Es wird nun mit 965 Milliarden Dollar bewertet. Mit dem frischen Geld solle die Rechenkapazität ausgebaut werden, um der wachsenden Nachfrage nach dem Chatbot Claude gerecht zu werden, teilte Anthropic mit. Damit liegt Anthropic jetzt vor seinem Konkurrenten OpenAI, der im März zuletzt mit 852 Milliarden Dollar bewertet wurde. Das Wetter in Deutschland. Überall trocken bei Tiefstwerten von 15 bis 4 Grad. Tagsüber im Südosten heiter, im Norden und Westen mehr Wolken. Später gebietsweise Schauer, teils auch kräftige Gewitter. Höchstwerte 20 Grad auf den Nordseeinseln bis 33 Grad am Oberrhein. Am Samstag zeitweise Wolken in der Mitte und im Süden, gebietsweise kräftige Schauer oder Gewitter, 18 bis 33 Grad. Am Sonntag im Nordosten häufig trocken, ein paar Schauer und Gewitter. Das waren die Nachrichten.
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3: Und da ist noch weiter ein Falschfahrer auf der A44 Düsseldorf-Essen unterwegs. Also Vorsicht dort zwischen Düsseldorf-Nord und Kreuz-Ratingen-Ost. Kommt Ihnen ein Falschfahrer entgegen, fahren Sie äußerst rechts und überholen Sie nicht. Die A4 Köln Richtung Aachen ist zwischen Elsdorf und Merzenich wegen Bauarbeiten noch bis 5 Uhr gesperrt. Die A45 Gießen Richtung Aschaffenburg ist zwischen Wölfersheim und Florstadt wegen Bergungsarbeiten gesperrt. Und die A72 Plauen Richtung Zwickau ist zwischen Zwickau West und Zwickau Ost nach wie vor nach einem Unfall gesperrt. Gute Fahrt.
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3: Mit Reza Waffa, hallo. Sonne, Strand und tiefe Gräben. Das Treffen der EU-Außenminister auf Zypern ist alles andere als ein harmonischer Kurztrip gewesen. Einen großen gemeinsamen Schritt für den Frieden im Krieg zwischen Russland und der Ukraine haben sie nicht beschlossen. Sie haben sich auch nicht bei eher bürokratischen Angelegenheiten einigen können. Da ging es um die Frage, wer neuer EU-Sondervermittler werden soll. Sabrina Fritz fasst die Gespräche auf Zypern zusammen.
4: Die Europäische Union kann nie ein neutraler Vermittler zwischen der Ukraine und Russland sein. Das ist ein Fazit der Außenbeauftragten Kaya Kallas am Ende des Außenministertreffens auf Zypern.
5: Europe will never be a neutral mediator between Russia and Ukraine, because we are on Ukraine's side and we are defending our own core security interests.
4: Wir stehen immer auf der Seite der Ukraine und wir verteidigen unsere eigenen Sicherheitsinteressen. Damit hat Kallas versucht, eine Diskussion auszutreten, die am Morgen wieder aufgeflammt war. Soll es einen EU-Sondervermittler für die Ukraine geben? Die Haltung der Chefdiplomatin, wir müssen bei den Inhalten bleiben, das sei wichtiger.
5: So sticking to the substance, I think this is much more important to be really ready on the issues that we want to see.
4: Dennoch drehte sich auf Zypern ein wildes Personalkarussell quer über den Kontinent.
6: To delegate someone who is a neighbor.
4: Es sollte kein Nachbar von Russland sein, vielleicht jemand aus dem Süden, vielleicht ein ehemaliger Regierungschef, der weniger Angst vor den Ergebnissen hat. Wir brauchen jemanden, der einen Friedensnobelpreis will, schlägt Luxemburg vor. Schweden ist ganz gegen Verhandlungen. Die schwedische Position ist klar. Wir sollten nicht an den Verhandlungstisch gehen und Russland die Bedingungen bestimmen lassen, so Außenministerin Stenegard. Und für Deutschland ist nur eines klar, kein Gerhard Schröder, so Staatssekretär Gunter Kriechbaum, der den erkrankten Außenminister Wadefuhl vertritt.
7: Außerdem diktiert hier Russland nicht die Spielregeln. Das muss in aller Deutlichkeit gesagt werden. Und eines Tages, wenn es einen Vermittler gibt, dann muss dieser Vermittler auch von allen Seiten, vor allem von der Ukraine, auch akzeptiert werden.
4: Die Frage ist aber dennoch, wer sich dann an einen möglichen Verhandlungstisch setzen würde, wenn vor allem die USA weiterhin im Nahen Osten beschäftigt sind. Man kann nach dem Treffen der Außenminister jedenfalls den Eindruck haben, eine Verhandlungslösung liegt noch in weiter Ferne. Vor allem, weil der Forderungskatalog der EU so dick ist, dass Putin ihn wohl nie unterschreiben wird. Außer ihm steht das Wasser bis zum Hals. Diesen Zustand herzustellen, ist eine Strategie der EU. Dazu gehört, die Ukraine weiter militärisch zu unterstützen und neue Sanktionen gegen Russland zu verhängen. Beim Treffen der EU-Außenminister wird außerdem deutlich, dass die Krisen der Welt eng miteinander verbunden sind. Der hohe Ölpreis, der durch den Angriff auf den Iran ausgelöst wurde, hilft Russland, seinen Krieg gegen die Ukraine zu finanzieren. Der Europäischen Union ist deshalb aus mehreren Gründen daran gelegen, den Krieg im Nahen Osten so schnell wie möglich zu beenden. Deshalb hatte man die Außenminister von Saudi-Arabien und Indien zu dem Treffen eingeladen, um ein möglichst genaues Bild über die Lage vor Ort zu bekommen. Ihr Eindruck, das Abkommen zwischen dem Iran und den USA ist in greifbarer Nähe. Aber danach müsse weiter um ein Atomabkommen verhandelt werden.
0: Wirtschaft.
3: Kartoffelsalat und Krisenstimmung. Beides hat es heute bei der Hauptversammlung der Deutschen Bank in Frankfurt gegeben. Nach Jahren der rein digitalen Treffen sind die Aktionäre dieses Mal vor Ort gewesen in der Frankfurter Messe. Und bei dem Präsenz-Comeback hat es nicht nur ein großes Catering gegeben, sondern auch eine riesige Bühne für scharfe Kritik und lautstarke Proteste. Mehr von Ursula Mayer.
8: Die Messe in Frankfurt ist gut besucht. Nach all den virtuellen Treffen in den letzten Jahren können sich die Anleger der Deutschen Bank nun dort wieder eindecken. Mit Kaffee, Kuchenwürstchen und Kartoffelsalat. Laut Bank sind rund 1.800 Aktionäre gekommen. Arnold Wagner zum Beispiel ist aus Koblenz angereist. Seine Deutsche Bank-Aktien besitzt er seit über 20 Jahren. Und über das letzte Geschäftsergebnis der Bank sagt er:
9: Das Ergebnis ist ja perfekt. Meine kann man sich ja nicht beschweren. Ne?
8: Im vergangenen Jahr hat die Deutsche Bank gut abgeschnitten. Sie hat unter dem Strich 6,1 Milliarden Euro verdient. Mehr als doppelt so viel wie im Jahr davor. Deren Chef Christian Sewing stellt selbstbewusst fest:
10: Wir haben geliefert und 2025 alle unsere Ziele erreicht oder übertroffen.
8: Und auch in das neue Jahr ist die Bank laut Sewing gut gestartet. Mit einem Gewinn von 1,9 Milliarden Euro im ersten Quartal. Am Erfolg der Bank will Sewing die Aktionäre teilhaben lassen.
10: Wir schlagen eine Dividende von 1 Euro je Aktie vor. Das sind 50% mehr als im Vorjahr.
8: Auch Aufsichtsratschef Alexander Winans zeigt sich zufrieden. Das Geldhaus sei auf dem richtigen Weg, ein europäischer Champion zu werden, sagt Winans. Er vergleicht das Ganze mit einer anspruchsvollen Bergtour.
11: Und wir haben billig gesprochen das Basislager erreicht. Hier aus können wir nun den Aufstieg an den Spitzen der europäischen Bankenindustrie im Angriff nehmen.
8: Während sich die Bankmanager drinnen also feiern, gibt es draußen vor den Messetüren lauten Protest. In gelben Warnwesten demonstrieren hier hunderte Mitarbeiter der Postbank, die zur Deutschen Bank gehört. Denn in den laufenden Tarifverhandlungen gebe es bislang keinen Fortschritt, meint Verdi-Verhandlungsführer Jan Duschek.
12: Wir als Verdi haben die Beschäftigten der Postbank erneut zu einem Warnstreik aufgerufen, weil die Bank auch in der zweiten Verhandlungsrunde kein faires Angebot gemacht hat. Und das, obwohl sie in diesem Jahr Rekordgewinne erneut verkündet hat und konkret ja hier auch beschließen wird, Rekordausschüttung an die Aktionäre vorzunehmen.
8: Verdi fordert für die 9.000 Beschäftigten der Postbank 8% mehr Gehalt, mindestens aber 300 Euro pro Monat. Das Angebot des Konzerns liege weit darunter. Die Streiks könnten Postbankkunden zu spüren bekommen. Sie könnten länger darauf warten müssen, dass etwa Kreditanfragen und andere Anliegen bearbeitet werden. Und sie könnten bei Filialen vor verschlossener Türe stehen. Am 15. Juni sollen die Verhandlungen in Frankfurt weitergehen.
3: Der Verkehrsservice hier in der ARD Infonacht mit einer Entwarnung auf der A44 Düsseldorf-Essen. Da ist kein Falschfahrer mehr zwischen Düsseldorf-Nord und Kreuz-Ratingen-Ost unterwegs. Die Olympischen Spiele spalten die Gemüter wie kaum ein anderes Event. Die Spiele sollen zurück nach Deutschland. Angepeilt ist ein Jahr zwischen 2036 und 2044. München und die Region Köln-Rhein-Ruhr haben von den Bürgern schon grünes Licht bekommen. Jetzt schaut ganz Deutschland nach Hamburg. Am Sonntag entscheiden die Menschen hier über die olympische Flamme. Sophia Stritzel mit einer Reportage über die Stimmung in Hamburg.
13: 7.30 Uhr morgens in Hamburg-Altona. Es ist kalt, graue Wolken hängen tief am Himmel. Vereinzelt platschen Regentropfen auf die Straße. Steffen Röke läuft trotzdem, schnell und routiniert. Er trägt schwarze Sportkleidung, hat kurze graue Haare, eine schlanke Gestalt.
14: Ich krieg den Kopf komplett frei, also ich komme zum Durchatmen.
13: Durchatmen, eine seltene Gelegenheit. Denn der 52-Jährige hat eine Mission. Er will die Olympischen und Paralympischen Spiele im Jahr 2036, 40 oder 44 nach Hamburg holen. Rot-weiße Barken, Bauzäune. Immer wieder versperren sie Röke den Weg. Der Morgenlauf wird zum Hindernisparcours und damit auch ein bisschen zum Sinnbild seiner Aufgabe. Denn die Zeit drängt. Es ist Ende März. In etwa 2 Monaten stimmen die Hamburgerinnen und Hamburger ab, ob sie das olympische Feuer überhaupt haben wollen. Und Steffen Röke soll sie als Leiter der Hamburger Olympia-Projektgruppe überzeugen.
14: Ich glaube, jetzt ist es ehrlich gesagt ein richtiger Endspurt bis zum Referendum am 31. Mai. Und ansonsten ist es, glaube ich, so ein bisschen wie im Sport. Also jedes Training ist wichtig, jeder Termin ist wichtig, jede Begegnung mit Bürgerinnen und Bürgern.
13: Auch an diesem Tag wird er wohl erst gegen 22 Uhr Feierabend haben. Der promovierte Jurist pendelt zwischen Berlin und Hamburg, hat vorher als Abteilungsleiter Sport im Bundesministerium des Inneren gearbeitet. Bereits als Kind gehörte der Sport fest zu seinem Leben.
14: Wir haben jedes Wochenende auf einem Sportplatz verbracht und ich habe dabei gesehen, dass die Vereine die Orte sind, wo sich die Menschen treffen. Über alle Grenzen hinweg, über politische Positionen oder alle Parteilager hinweg. Und das ist unglaublich wertvoll. Das hält unsere Gesellschaft zusammen.
13: Auch deshalb sieht er Olympia als Chance für die Hansestadt. Röke ist an der Elbe angekommen, macht eine kurze Pause. Verschwitzt blickt der Olympia-Visionär über den Fluss, der vor ihm träge und grau dahinfließt.
14: Also wenn ich jetzt hier rüber gucke über die Elbe, dann weiß ich, dort wird das Klettern stattfinden. Mit einer irgendwie fantastischen Kulisse. Das passt sich hier ein in Hamburg.
13: In kurzen Clips präsentieren Hamburger Senat und Sportbund ihre Pläne für die Spiele. Die Idee, ein Olympia mitten in der Stadt. Wettkämpfe an den Orten, für die Hamburg bekannt ist. Auf der Binnenalster, wo noch die Alsterschwäne ihre Runden ziehen, soll auf schwimmenden Pontons die Eröffnungsfeier stattfinden und 3x3 Basketball gespielt werden. Das Konzept sieht kurze Wege vor. Der größte Teil der Wettkampfstätten soll in einem Radius von 7 Kilometern liegen. Und Olympia soll Kinder und Jugendliche dazu bringen, sich mehr zu bewegen. Das Ziel: 5 Stunden Sport und Bewegung pro Woche in der Schule. Kinder, die sich zu wenig bewegen. In der Grund- und Stadtteilschule Alter Teichweg kennen sie das Problem. Denn hier in Hamburg-Dulsberg leben viele Familien, die wenig haben. Die Wohnungen sind oft klein, Geld für Vereine fehlt, erzählt Sportlehrer Christian Andresen, während er schnellen Schrittes über einen langen Flur eilt.
15: Wir sehen, dass die Kinder nicht ausgelastet sind, dass sie vielleicht auch Probleme haben, ihre Emotionen zu äußern oder damit umzugehen. Klar, die gesundheitlichen Auswirkungen, dass die Kinder Adipositas, also fettleibig dann auch sind.
13: Aber in seiner Schule passiert bereits das, was wohl ganz im Sinne der olympischen Idee wäre. In einigen Klassenstufen sind 4 Sportstunden in der Woche die Regel. Auch beispielsweise in den Pausen wird auf Bewegung gesetzt.
15: Jetzt laufen wir gerade an der Schwimmhalle vorbei.
13: Christian Andresen führt über das riesige Gelände. Schwimmhalle, Boulderwand, Hallen für Badminton und Volleyball. Sport- und Bewegungsangebote gibt es zahlreich. Andresen beobachtet, dadurch verändert sich auch das Miteinander.
15: Dass es weniger Streit gibt, dass man auch weiß, okay, ich muss mal zurückstecken, ich kann nicht immer gewinnen. Ich muss auch mal akzeptieren, wenn jemand anders besser ist oder ich kann auch mal dem Schwachen helfen. Das sind einfach Sachen, die man im Sport auch lernt.
13: Mehr Bewegung für alle ist das eine. Das andere, der Traum eines Tages selbst bei Olympia dabei zu sein. Auch der ist in den vielen Sporthallen der Grund- und Stadtteilschule Alter Teichweg präsent. Denn mehr als 400 der gut 1.800 Schülerinnen und Schüler sind Leistungssportler, erzählt Andresen. Der Lehrer öffnet eine weitere Tür.
16: Platz 1, Hamburg.
13: Volleyballtraining, Klasse 11 bis 13. Eine große Halle, 2 Netze, viele Bälle. Hier üben die Profis von morgen, wie Josephine Wehner. Die 18-Jährige liebt den Sport im Team, ist fasziniert von Olympia.
17: Ich finde das einfach total toll, weil das so die höchste Stufe ist, die man erreichen kann.
13: Inzwischen hat der Mann, der Olympia nach Hamburg holen will, seinen Morgenlauf beendet. Steffen Röke steigt in den Lift eines Bürohauses nahe der Alster. Dienstbeginn.
18: Jo, jetzt geht's los. Erste Mails angucken. Super gespannt. Wir waren am Wochenende bei ganz vielen Veranstaltungen. Bin ganz gespannt zu hören von allen, die dann auch von den verschiedenen Terminen berichten, wie es so war.
13: Das Interesse an den Plänen scheint groß in der Stadt. Allein an diesem Wochenende waren sie auf zahlreichen Veranstaltungen.
19: Ich war Samstag bei der integrativen Kinderolympiade. Ja.
13: Präsenz zeigen, darum geht es. Aber auch darum, möglichst viele Hamburger mitzunehmen. Deshalb wurden im vergangenen Jahr Dialogrunden veranstaltet. Bürgerinnen und Bürger konnten sich mit Ideen und Sorgen am Bewerbungskonzept beteiligen und informieren. Verbesserungsvorschläge gab es zu Themen wie Nachhaltigkeit, soziale Teilhabe oder Inklusion. Mehr als 3000 Hamburger haben mitgemacht.
18: Olympia ist das, was wir draus machen. Und wir ist in dem Fall alle Hamburgerinnen und Hamburger. Und Stimmung, wir können das aufnehmen. Also wir können Bedenken, Sorgen, wir können Änderungsvorschläge der Hamburgerinnen und Hamburger einarbeiten ins Konzept. Wir können die Spiele so gestalten, dass die zu Hamburg passen und so, wie sie sich die Menschen eben auch wünschen.
13: Manche wünschen sich allerdings, dass das olympische Feuer überhaupt nicht kommt. Längst hat sich Widerstand formiert. Die, die Nein sagen, treffen sich alle 2 Wochen. Hinter einem mit bunten Stickern beklebten Tor in einem roten Haus in Hamburg-Altona.
20: Wir haben jetzt etwas über 5 Wochen noch Zeit.
13: Besprechung von No Olympia. Eng an eng sitzen rund 20 Personen im Stuhlkreis. Es ist Mitte April. Geplant wird eine Plakataktion. Sie wollen ihr Nein in der Stadt sichtbar machen.
20: Ich glaube, Team 1 könnte sich sonst auch noch vorstellen, vielleicht den Uni-Hauptcampus zu übernehmen.
13: Sie sind Studierende, Rentner, arbeiten in Wirtschaft oder Pflege, engagieren sich privat. Und Olympia kooperiert, beispielsweise mit Umweltschutzorganisationen und dem Studierendenausschuss der Uni Hamburg. Sie alle eint ein Gedanke, die Olympischen Spiele sind mehr Gefahr als Vorteil. Eckhard Maudrich hat Olympia mitbegründet. Er findet, statt ein teures Sportevent in die Stadt zu holen, sollte lieber mehr in Bildung und Jugendhilfe investiert werden. Weil
21: die 4 bis 5 Milliarden Euro die Stadt kosten werden und die uns mit unglaublichen Nebenwirkungen belasten, die einfach für Jahrzehnte spürbar sind. Wenn das Geld einmal ausgegeben ist, fehlt es halt an anderer Stelle.
13: Maudrichs Befürchtungen? Steigende Mieten, falsch kalkulierte Kosten, Bewegungseinschränkungen für Anwohner während der Spiele. Ihm gegenüber sitzt Mo Petersen. Aufmerksam hört sie zu.
2: Wir können die Klimaschutzgesetze nicht umsetzen mit Olympia, weil der CO2-Ausstoß so gigantisch wird durch Olympia und Hamburg das nicht ausgleichen kann, was wir uns eigentlich vorgenommen haben, klimaneutral zu sein 2040.
13: Peter Wils hat einen anderen Grund, dagegen zu sein. Er ist davon überzeugt, dass Hamburg Olympia einfach nicht kann.
16: Dieser Hamburger Senat und diese Hamburger Verwaltung halte ich nicht für fähig, irgendwie eine Veranstaltung in diesem Maße hinzukriegen. Sie verkünden große Pläne, fangen an und mitten in der Umsetzung stellen sie fest, huch, das geht ja gar nicht.
13: Bereits 2015 wollte sich Hamburg für die Spiele bewerben. Nur Olympia rief zum Neinsagen auf, damals mit Erfolg. Jetzt hoffen sie, dass ihnen das wieder gelingt. Hamburg zwischen Sorgen und Euphorie. Ende April am Hamburger Jungfernstieg. Hier demonstrieren die, die Ja sagen. Bunte Olymp-Ja-Fahnen werden geschwenkt, DJs legen auf. Es wirkt wie der Versuch einer vorolympischen Party. Mittendrin schaukelt Doris Lenz im Takt der Musik.
22: Wirtschaft wird angekurbelt. Wir werden in der Welt hörbar und sichtbar.
13: Auch Sven Jürgensen will mehr Sichtbarkeit von behinderten Menschen im Segelsport. Er trägt einen roten Trockenanzug, will gleich wieder raus aufs Wasser, auf die Alster, die neben den Demonstrierenden schwappt.
23: Wir haben zu wenig Barrierefreiheit. Nur 7% der Sportvereine sind inklusiv.
24: Danke fürs Helfen.
13: Auch Olympia-Organisator Steffen Rühlke ist da. Bedankt sich bei Helfern, die Flyer verteilen, schüttelt Hände, macht Fotos. Ihn beschäftigt gerade eins.
25: Ich finde das tatsächlich schon eine Herausforderung, dass den Menschen eingebläut werden soll, dass das Geld, was angeblich für Olympia ausgegeben wird, sonst für was anderes ausgegeben werden sollte. Also dass tatsächlich glatte Lügen und Falschbehauptungen in die Welt gesetzt werden. Wir haben Ausgaben von 4,8 Milliarden Euro und die werden, was das Durchführungsbudget angeht, durch die Einnahmen gedeckt,
13: sagt er und schlängelt sich weiter durch die Menge, die lückenhaft bleibt. Am Ende werden rund 1.400 Teilnehmende gezählt, deutlich weniger als von den Veranstaltern erwartet.
26: Moin für Olympia.
13: Rüke macht trotzdem unbeirrt weiter.
26: Ich flieg zu Hause.
13: Mitte Mai, 8 Uhr morgens in der Innenstadt. 2 Wochen bleiben bis zum Referendum. Der Leiter der Hamburger Olympia-Projektgruppe verteilt bunte Flyer, die nicht alle annehmen wollen.
27: Nee, ich bin tatsächlich bin ich echt nicht dafür.
13: Doch von einem Nein beim Referendum am 31. Mai will Steffen Rühlke nichts hören.
25: Gibt's nicht.
13: Heißt es da nur. Und schon streckt er dem nächsten Passanten einen Flyer entgegen. Für Olympia.
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3: In gut einer Woche startet einer der wichtigsten Treffen der Comic-Szene, der internationale Comic-Salon in Erlangen. Höhepunkt ist dabei die Verleihung der Max- und Moritz-Preise, der sogenannten Comic-Oscars. 25 Titel sind dafür nominiert, 3 davon mit besonders guten Chancen. Und die stellt unser Comic-Experte Matthias Heller jetzt vor.
28: Im Windschatten großer Namen wie Uli Lust, Maren Armeni oder Birgit Weihe, die auf der Liste der Nominierten stehen, hat es Melanie Lüttke mit ihrem Debüt geschafft. Die 29-Jährige erzählt in Hackenporsche die Geschichte der jungen Paulina, die Kunst studiert und sich ihre Herkunft und Vergangenheit stellen muss. Die große Stärke von Melanie Lüttke liegt in ihrer Wahl so unterschiedlicher Szenen, die teilweise ohne Worte auskommen, aber dennoch von einer großen erzählerischen Kraft zeugen. Da wechseln Bildperspektiven wie bei einem Hollywood-Film leicht und spielerisch. Immer wieder verwendet sie Nahaufnahmen der Hände ihrer Protagonisten und schafft damit eine erzählerische wie bildnerische Nähe. Hackenporsche, so der Titel, berührt still und verleitet einen, seine Umwelt genauer zu betrachten. Die US-Amerikanerin Alison Bechtel gehört zu den einflussreichsten Zeichnerinnen und Autorinnen der Gegenwart. Nun ist sie mit ihrem aktuellen Buch Kaputt für den diesjährigen Max- und Moritz-Preis nominiert. Darin erzählt sie von sich in der dritten Person und betrachtet sich, ihre erdachte Community und die amerikanische Gesellschaft von außen.
29: I think it's the showing this community of progressive people.
28: Ihr war wichtig zu zeigen, wie diese Gemeinschaft progressiver Menschen mit diesem Wendepunkt in den Vereinigten Staaten in dieser besonders schwierigen Zeit lebt, erzählt sie. Wenn sie sich gegen diese konservativen, ja fast schon faschistischen Tendenzen abmühen und sie alle zusammen in diesem Kampf zu sehen. In 12 Kapiteln geht sie auf Themen wie Klimawandel, Nachhaltigkeit oder ihr liebstes Thema, Spätkapitalismus ein. Ihre Bilder sind voller kleiner Anspielungen. Viele Details zeigen sich nicht sofort, doch diese zeichnerische Ebene nimmt ihrem Anliegen der Kapitalismuskritik die Schwermut und Betroffenheit. Ein Buch wie ein Manifest an einem sonnigen Sommertag. Die etwas mürrische und resolute Rosa lebt zurückgezogen in einer Hütte. Eines Tages fleht ein kleiner dreibeiniger Hund vor ihre Tür um Einlass. Zähneknirschend gewährt sie ihm diesen aber nur für eine Nacht. Doch, so viel sei an dieser Stelle verraten, es werden noch weitere Folgen. Denn Friedwart Plüschmann, so der Name des kleinen zotteligen Dreibeiners, erschnüffelt Blut am Hemd des vor Jahrzehnten ums Leben gekommenen Ehemanns von Rosa. Das Duo rollt den Fall erneut auf und stößt auf ein Komplott voller Geheimnisse, Lügen und Irrenwendungen. Die Zeichnerin Josephine Mark hat bereits vor 4 Jahren für Trip mit Tropf den Max-und-Moritz-Preis bekommen und beweist mit Red, so der Titel ihres aktuellen Buches, einmal mehr ihre Erzähl- und Darstellungsfreude. Ihre Figuren glänzen durch wunderbare eigenständige Charaktere und komische sowie teilweise slapstickhaften Dialoge. Red ist eine wunderbare Krimi-Groteske mit der Leichtigkeit eines Federkissens, das von einem Hund zerrupft wird. Einfach schön.
3: 3 Graphic Novel Tipps von Matthias Heller.
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3: Beim Treffen der EU-Außenminister auf Zypern stand auch erneut der russische Angriffskrieg auf die Ukraine auf der Tagesordnung. Und dabei ging es auch um die Frage, ob die EU einen Vermittler zwischen den beiden Kriegsparteien stellen soll. Bei dem Thema fanden die Außenminister keine gemeinsame Haltung. Die Außenbeauftragte der Europäischen Union, Kallas, lehnt den Vorschlag ab. Ihre Begründung? Neutralität sei unmöglich, denn die EU stehe an der Seite der Ukraine und verteidige zudem ihre eigenen Interessen. Die Frankfurter Allgemeine Zeitung unterstützt Kallas. Sie habe richtig erkannt, dass Putin den Europäern eine Falle stellte, als er den früheren deutschen Bundeskanzler Schröder als Vermittler im Ukraine-Krieg vorschlug.
1: Putin wollte, dass die EU über diese Personalie diskutiert, am besten noch darüber streitet. Und was machen die EU-Außenminister? Sie diskutieren und sie streiten. Die einen sagen, noch sei die Zeit für Verhandlungen nicht gekommen, die anderen nennen schon Namen potenzieller Verhandlungsführer. Das geht am Kern der Sache vorbei. Die entscheidende Frage lautet, was man in Europa will. Und eines sollte selbstverständlich sein. Putin bestimmt nicht, wer für Europa spricht.
3: Die Stuttgarter Zeitung fordert von der EU deutlich mehr, auch diplomatisches Engagement.
1: Dass Europa ein gewichtiges Wörtchen mitspricht, wenn es um einen möglichen Frieden und dessen Absicherung geht und nicht in die Ecke gestellt wird, ist keinesfalls ausgemacht. Umso wichtiger wäre es, sich zu positionieren und Zeichen zu setzen. Eine starke Persönlichkeit zu nominieren, die sich bereithält für diese Gespräche, wäre solch ein Zeichen gewesen. Die Chance, selbst mal wieder in die Vorhand zu kommen und die Sache im eigenen Interesse voranzutreiben, hat die EU vertan. Zumindest vorerst.
3: Moritz Küpper vom Deutschlandfunk lehnt die Debatte über einen europäischen Vermittler ab. Viel dringender sei es stattdessen, den Druck auf Russland mit weiteren Sanktionen zu erhöhen, um Moskau schließlich an den Verhandlungstisch zu zwingen.
4: Die Debatte um eine Chefverhandlerin oder einen Chefverhandler für mögliche Ukraine-Friedensgespräche, die Suche nach einem Putin-Versteher, wie eine Nachrichtenagentur schrieb, hat kein Ergebnis gefunden und das ist gut so. Die EU-Außenbeauftragte Kaja Kallas hatte intensiv vor einer Falle von Russlands Präsidenten und Kriegsherrn Wladimir Putin gewarnt. Die russische Taktik sehe vor, dass man darüber diskutiere, wer mit Russland spreche, so Kallas, und Russland dann auswähle, wer geeignet sei und wer nicht. Sie hat recht. Grundvoraussetzung für Friedensverhandlungen, für Gespräche jeglicher Art bleibt die Tatsache, dass Russland an den Tisch kommt. Und das gelingt, so hat es die Vergangenheit gezeigt, nur durch Zwang. Und nicht durch Personaldiskussionen.
3: Die Meinung von Moritz Küpper vom Deutschlandfunk. Auch die Neue Zürcher Zeitung findet die Diskussion über die Personalie für einen EU-Vermittler zweitrangig. Zunächst müsse die EU ihre Verhandlungsziele klar definieren, so die Zeitung.
1: Kern einer erfolgreichen Verhandlungsstrategie ist es, in der Unterstützung der Ukraine nicht wankelmütig zu werden. Zugleich sollte Europa seine Fähigkeit zur militärischen Abschreckung erhöhen. Sollte in Moskau ein Umdenken einsetzen, können Gespräche rasch ans Ziel führen. Im Kreml kennt man die Telefonnummer der EU.
3: Die Pforzheimer Zeitung verlangt von der EU mehr Souveränität.
1: Wenn Putin Signale an die EU sendet, die er eigentlich verachtet, dann, weil er unter einem erheblichen Druck steht. Genau deshalb müsste Europa selbstbewusst auftreten. Nicht naiv, aber entschlossen.
3: Das waren die Standpunkte, zusammengestellt von Peter Behrendt. 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Und das war die ARD Infonacht bis hierhin. Mein Name ist Theresa Waffer. Gleich nach den Nachrichten um 2 übernimmt die Kollegin Maya Weber und führt Sie gut informiert durch die Nacht.

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1: Die Nachrichten mit Ronald Lessig. Guten Morgen. Israel hat den Kontakt zu UN-Generalsekretär Guterres abgebrochen. Der israelische UN-Botschafter sagte, Auslöser sei die Ankündigung, sein Land wegen Vorwürfen sexualisierter Gewalt gegen Gefangene auf eine schwarze Liste zu setzen. Martin Ganselmeier, WDR Washington.
2: Stein des Anstoßes ist ein noch nicht veröffentlichter Bericht des UN-Generalsekretärs über sexuelle Gewalt in Konflikten. Schon im vergangenen Jahr hatte Guterres berichtet, es gebe glaubwürdige Informationen über sexuelle Gewalt durch israelische Sicherheitskräfte gegen palästinensische Häftlinge. Israel streitet diese Vorwürfe ab. UN-Generalsekretär Guterres hatte immer wieder scharfe Kritik an Israels Militäreinsatz im Gazastreifen geübt, jedoch stets auch den Überfall der Terrororganisation Hamas vom 7. Oktober 2023 verurteilt.
1: Die Deutsche Stiftung Patientenschutz fordert mehr Hitzeschutz für Altenheime und Krankenhäuser. Sie seien noch immer nicht gut ausgerüstet, kritisierte Stiftungsvorstand Brüsch in der Rheinischen Post. Deshalb müssten die Klinikpatienten und 800.000 Pflegeheimbewohner im Sommer wieder leiden. Oft fehlten einfachste Mittel wie eine Außenbeschattung. In Dinslaken wird heute früh mit einer Schweigeminute an die Opfer des Verkehrsunfalls vom Mittwoch erinnert. Eine Frau war in eine Gruppe Schüler gefahren. 2 12-jährige Jungen kamen ums Leben. Gegen die Autofahrerin wird wegen fahrlässiger Tötung ermittelt. Laut Staatsanwaltschaft hat sie schon im vergangenen Jahr einen Unfall verursacht. Damals war sie ohnmächtig geworden. In Köln ist am späten Abend ein Riss in einem Wohnhaus neben einer Baustelle entdeckt worden. Die Feuerwehr schließt eine Einsturzgefahr nicht aus. 9 Menschen mussten demnach das Gebäude verlassen. Auch ein Haus daneben sei evakuiert worden. Heute sollen Experten die Statik prüfen.
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1: Die Uni Bielefeld untersucht die Emotionen von Fußballfans bei der kommenden WM. Bei Anhängern aller 48 teilnehmenden Nationen sollen über intelligente Armbanduhren die Herzfrequenzen gemessen werden. Thomas Wöstmann, WDR Bielefeld.
3: Wie reagiert der Fan, wenn ein Tor fällt? Bei einer roten Karte? Wie stark steigt der Puls beim Elfmeterschießen? Und vor allem, wie unterschiedlich reagieren Fans in Brasilien, Schweden oder Südkorea? Die Wissenschaftler suchen weltweit nach Menschen, die sich über eine Smartwatch den Herzschlag messen lassen wollen. In einer Vorgängerstudie vor einem Jahr waren Fans von Arminia Bielefeld beim DFB-Pokalfinale untersucht worden.
1: Das Wetter in Nordrhein-Westfalen: in der Nacht klar bei 10 bis 5 Grad, tagsüber erst sonnig, am Abend Gewitter, örtlich Hagel und auch Sturmböen. Dazu in Menden bis 29 Grad, in Königswinter bis 31 und in Duisburg bis 32 Grad. Am Samstag im Süden Schauer, sonst trocken bis 29 Grad. Das war WDR aktuell.
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4: Mit nur wenigen Meldungen. Die A4 Köln Richtung Aachen ist zwischen Elsdorf und Merzenich wegen Bauarbeiten bis 5 Uhr gesperrt. Die A45 Gießen Richtung Aschaffenburg ist zwischen Wölfersheim und Florstadt wegen Bergungsarbeiten gesperrt. Die A66 Frankfurt Richtung Fulda, da ist der Tunnel Neuhof wegen Reparaturarbeiten bis 5 Uhr gesperrt. Eine Umleitung über die U47 ist eingerichtet.